0: Organisation Mieterinnengewerkschaft für das von der Regierung angekündigte Dekret sind weiterhin keine Wohnungsräumungen mehr, wenn den Betroffenen keine alternative Wohnung angeboten werden kann. Mietverträge müssen künftig unbefristet sein. Bislang befristete Mietverträge sollen sich künftig automatisch verlängern. Die Mieten sollten zudem eingefroren oder zumindest an die Entwicklung der Einkommen angepasst werden.
1: In Frankreich haben mehrere Gewerkschaften für heute zu einem landesweiten Streik aufgerufen. Sie wollen gegen den Sparkurs der Regierung demonstrieren und fordern eine bessere Bezahlung und mehr Personal im öffentlichen Dienst sowie bei Feuerwehr und Polizei. Übermorgen beginnt im französischen Parlament die Haushaltsdebatte. Das Wetter in Deutschland. Nachts im Nordwesten bewölkt mit Schauern. Im Südosten gering bewölkt oder klar, 17 Grad im Ruhrgebiet bis 3 Grad im Bayerischen Wald. Am Tage im Nordwesten viele Wolken, sonst nach Nebel, heiter bis wolkig. 19 Grad auf Fehmarn bis 30 Grad an der Obermosel. Am Mittwoch dann heiter bis sonnig bei 18 bis maximal 30 Grad. Es ist gleich 2:03 Uhr.
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3: Die A1 Lübeck-Hamburg, die Norderelbbrücke, ist in beiden Richtungen wegen eines Schwertransports bis ca. 5 Uhr früh mehrfach kurzfristig gesperrt. Die A7 Kassel Richtung Hannover ist zwischen Kreuz Kassel-Mitte und Kassel-Nord wegen Reinigungsarbeiten gesperrt. Die A29 Oldenburg Richtung Wilhelmshaven ist zwischen Oldenburg-Ohmstede und Kreuz Oldenburg-Nord wegen einer Nachtbaustelle bis Freitag in der Zeit zwischen 19 und 5 Uhr gesperrt. Die A40 Duisburg Richtung Essen ist zwischen Kreuz Duisburg und Kreuz Kaiserberg wegen Bauarbeiten in beiden Richtungen bis zum 5. Oktober gesperrt. Die A42 Dortmund-Kapp-Lindfort ist zwischen Herne-Baukau und Herne-Krange wegen Bauarbeiten in beiden Richtungen bis in die Morgenstunden gesperrt. Die A52 Mönchengladbach Richtung Düsseldorf ist zwischen Kreuz-Nersen und Kreuz-Karst bis Donnerstag früh wegen Bauarbeiten gesperrt. Die A81 Singen Richtung Stuttgart ist zwischen Rottweil und Oberndorf wegen einer Baustelle bis 4 Uhr früh gesperrt. Der Verkehr, der wird in Rottweil abgeleitet. Die A81 Singen-Schaffhausen ist zwischen Hilzingen und Gottmadingen in beiden Richtungen wegen Wartungsarbeiten im Hallbergstunnel bis 6 Uhr gesperrt. Umleitungen sind bereits eingerichtet und die A565 Meckenheim-Bonn ist zwischen Bonn-Poppelsdorf und Bonn-Endenich wegen Bauarbeiten in beiden Richtungen bis 6 Uhr gesperrt. Wir wünschen Ihnen eine gute Fahrt.
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3: Und die kommt von NDR Info in Hamburg. Ich bin Ben Wotzny, hallo. Der demografische Wandel, also eine Gesellschaft, die altert, stellt Deutschland vor viele Herausforderungen. Die Rentenkassen zum Beispiel und logischerweise auch die Pflegeversicherung, denn wenn es immer mehr alte Menschen gibt, dann steigt auch der Pflegebedarf und das kostet Geld, viel Geld. Schon im nächsten Jahr droht dem gesamten System die Pleite. Darum muss eine Reform her, die eigentlich Mitte der Woche beschlossen werden soll. Aber kurz vor der Ziellinie wackelt das Gesetz gewaltig. Die SPD blockiert den Entwurf und will quasi Last-Minute-Nachverhandlungen. Im konkreten Entwurf stehen nämlich Kürzungen für Familien, gegen die sich nicht nur Sozialverbände, sondern auch die Sozialdemokraten querstellen. Darum gab es nun im Kanzleramt ein Krisentreffen mit Kanzler Merz, Finanzminister Klingbeil und Gesundheitsminister Linnemann. Wie verfahren die Lage ist, dazu Georg Schwarte.
4: Gesundheit, Rente und jetzt die Pflege. Großbaustellen allesamt. Der Fahrplan vom frisch gebackenen Gesundheitsminister Linnemann, CDU, schien klar. Mittwoch, erste Stufe Pflegereform ins Kabinett. Umso sagte er es, der von der Pleite bedrohten Pflegekasse finanziell erste Hilfe zu leisten. Bleibt's dabei?
5: Ganz kurz, ja. Planung sieht nach wie vor am Mittwoch, dass den Gesetzentwurf ins Kabinett zu bringen,
4: sagt der Sprecher des Gesundheitsministers. Bei den Sozialdemokraten klingt das noch anders. Sie hatten am Freitag überraschend verkündet, diesen Gesetzentwurf tragen wir so nicht mit. Die Begründung liefert die SPD-Politikerin Annika Klose.
6: Unser Problem ist halt, wenn dieses Gesetz droht, jetzt erstmal ein reines Kürzungsgesetz größtenteils zu werden. Und dann, Herr Linnemann sagt, danach soll es dann eine Strukturreform geben, die sich dann quasi mit dem Rest beschäftigt.
4: Hintergrund: 3 desaströse Landtagswahlen und eine SPD, die das Gefühl hat, die Bürger würden das Wort Reform mittlerweile nur noch mit Kürzung übersetzen. SPD-Co-Chef Klingbeil hat das so formuliert.
7: Ein schlichtes Weiter-so und mit dem Kopf durch die Wand und die Erklärung, wir müssen jetzt nur noch konsequenter das machen, was wir bisher gemacht haben und dann verstehen die Leute das hoffentlich, das wird nicht funktionieren.
4: Jetzt bei der Pflege wollen die Sozis das erstmals umsetzen. Motto, nicht erst streichen, kürzen, einsparen, um dann irgendwann eine Strukturreform hinterherzuschieben, wenn der öffentliche Eindruck längst da ist, sie sparen wieder nur bei uns, sagt Annika Klose und verweist im RBB 24 Inforadio auf das schlechte Vorbild Gesundheitsreform.
6: Da haben wir gesehen, dass das natürlich eine massive Unruhe in der Bevölkerung nach sich gezogen hat, erstmal Leistungskürzungen zu machen und zu sagen, Strukturen, das machen wir später. Ich glaube, das ist kein gutes Vorgehen.
4: Der stellvertretende Regierungssprecher Steffen Mayer versucht das, was sein Regierungssprecher ebenso macht, Druck rausnehmen, Zuversicht verbreiten.
8: Wir diskutieren in diesen Stunden und Tagen nicht über das Ob von Reformen und auch nicht über das Ob einer Pflegereform, sondern wir reden über das Wie. Wir suchen also nach dem richtigen Weg.
4: Der aber scheint umstritten. Klar ist, für die Pflege fehlt viel Geld und das jetzt, so Gesundheitsminister Linnemann.
9: Und das in einem Umfang, das müssen Sie sich mal vorstellen, das System hat einen Umfang von 74 Milliarden Euro und wir müssen 10%, mehr als 10% einsparen. Das ist kein Pappenstil.
4: Stil oder Stil, egal. Der Stil, erst kürzen, dann reformieren, passt der SPD nicht, sagt der SPD-Gesundheitspolitiker Christos Pantazis im Deutschlandfunk.
10: Es geht nicht um den Kanzler. Es geht darum, dass wir ein gerechtes Finanzierungssystem innerhalb der Pflege etablieren. Und momentan haben wir eine künstliche Leistungsgrenze eingezogen und das Lebensrisiko Pflege ist zwischen gesetzlich und privater Pflegeversicherung ungleich verteilt.
4: Wobei die privaten Krankenversicherer heute schon sagen, uns an den Kosten einer Pflegereform zu beteiligen, verstoße gegen Rechtsstaatlichkeit und Eigentumsgarantie der Privatversicherten. Noch verhandeln Sie. Nächster Haltepunkt, Mittwochmorgen, Kabinett. Spätestens dann dürfte klar sein, was bei der Pflege gilt. Sparen jetzt, reformieren später mit einer Strukturkommission, die ab Oktober tagen soll, oder ein Gesamtkonzept samt Pflegekostendeckel, der nach SPD-Vorstellungen die größten Härten abfedern könnte.
3: Ja, egal wie es weitergeht, fest steht, die Finanzierungslücke, die ist da, den Pflegekassen droht die Zahlungsunfähigkeit. Gesundheitsminister Linnemann will erst die Finanzierung für das kommende Jahr sichern und dann im nächsten Schritt die grundlegende Reform auf den Weg bringen. Was ist von dieser Reihenfolge zu halten? Das hat Nina Zimmermann vom NDR, einen der renommiertesten Pflegeforscher des Landes, gefragt, den Gesundheitsökonom Heinz Rothgang von der Universität Bremen.
11: Auf der einen Seite besteht jetzt ein aktuelles Finanzierungsproblem, das noch in diesem Jahr gelöst werden muss. Insofern ist es richtig, dass man das sofort angreift. Auf der anderen Seite, wenn das Finanzierungsproblem gelöst ist, ist auch der Druck aus dem Kessel raus. Und dass dann noch eine Strukturreform gelingt, das kann ich kaum glauben. Insofern bin ich da etwas skeptisch, ob diese Aufteilung wirklich so sinnvoll ist.
12: Am Ende kann man ja eben auch sagen, es müssen mehr Einnahmen in die Pflegeversicherung reinkommen. Die SPD und die auch Sie fordern ja einen Ausgleich zwischen privater und gesetzlicher Pflegeversicherung. Wie weit würde der die Finanzlücke schließen können?
11: Ja, erstmal zu den Mitteln. Man muss sagen, Deutschland gibt im internationalen Vergleich gar nicht so wahnsinnig viel für Langzeitpflege aus. Weil die skandinavischen Länder geben mehr aus, die Niederlande gibt mehr aus, Belgien gibt mehr aus, die Schweiz, Japan, also viele Länder, die in der Regel eine jüngere Bevölkerung haben, geben mehr aus. Also wenn man sagt, da muss mehr Geld rein, das ist nicht ganz verkehrt. Wenn wir jetzt fragen, über welchen Weg, da muss man sagen, wir haben es uns ja geleistet, eine Pflegevolksversicherung einzuführen. So hat das Verfassungsgericht das genannt. Eine Pflegevolksversicherung in zwei Zweigen. Und in einem Zweig sind die guten Risiken, in dem anderen sind die schlechten Risiken. Und die sind zwar innerhalb ihrer Gruppe jeweils solidarisch, aber nicht zwischeneinander. Und das ist eigentlich keinem zu erklären. Deshalb braucht man da einen Finanzausgleich, der aus Gerechtigkeitsgründen angezeigt ist und der insgesamt 2-3 Milliarden noch mal jetzt kurzfristig pro Jahr ins System einpreist. Und was das Schöne ist, dieser Effekt bleibt auch für die nächsten 30, 40 Jahre erhalten. Also es ist kein Strohfeuer, sondern es sind regelmäßige Einnahmen, die dann der sozialen Pflegeversicherung fließen würden.
12: Die Regierung bzw. der Gesundheitsminister in seinem Reformentwurf erwägt ja auch, den Zugang zu den Leistungen wieder zu erschweren. Also er hat die Pflegestufen im Blick. Sie waren an der Einführung der heutigen Pflege gerade beteiligt. Welche Folgen hätte hier eine Reform für Menschen mit Pflegebedarf?
11: Ja, es gab damals einen Beirat, in dem ich 10 Jahre auch mitgearbeitet habe, die das vorgeschlagen haben. Und die Grenzwerte, die der Beirat vorgeschlagen hat, sind von der Politik seinerzeit abgesenkt worden, damit mehr Menschen in höhere Pflegegrade kommen, weil damals Geld im System war. Und das jetzt rückgängig zu machen, ist dem Grunde nach zumindest rechtfertigbar. Also ich halte das für eine Option, die legitim ist. Allerdings muss man dann auch schauen, welche weiteren Folgen hat das. Zum Beispiel hängt die Personalbemessung in Pflegeheimen an der Pflegegradverteilung. Wenn man die jetzt absenkt künstlich, dann müssen die Personalziffern angehoben werden. Sonst haben wir plötzlich durch die Hintertür eine Kürzung des Personals in Pflegeheimen und da haben wir eh schon zu wenig. Also daran muss man denken.
12: Ein komplexes Thema, das aber immer dann greifbar wird, wenn man es runterbricht. Die SPD will zum Beispiel den pflegebedingten Eigenanteil im Heim auf 1.500 Euro im Monat begrenzen. Der Bundesgesundheitsminister lehnt genauso einen Pflegedeckel ab, wie er da heißt. Er rechnet, das spare Betroffenen gerade mal 300 Euro im Monat. Wie denken Sie denn über diese Deckelung? Weil ich denke mal, das bedeutet für Angehörige am Ende ja auch eine größere Planungssicherheit.
11: Auf alle Fälle. Und ich halte den Deckel für zwingend notwendig. Und ich habe den auch jetzt schon seit 10 Jahren gefordert. Allerdings, als wir angefangen damit haben, haben wir gesagt, Deckel bei 500 Euro. Der damalige Gesundheitsminister Jens Spahn hat mal einen vorgeschlagen von 700 Euro. Die SPD hat im letzten Bundestagswahlkampf einen Deckel von 1.000 Euro gefordert. Die Bund-Länder-Kommission, die Arbeitsgruppe, die im Dezember letzten Jahres berichtet hat, hat die Deckel von 1.000 Euro und 1.200 Euro durchgespielt. Also man sieht, dieser Deckel wächst im Zeitablauf immer höher. Warum? Weil die Eigenanteile halt wahnsinnig schnell wachsen und im Moment ein absurdes Niveau erreicht haben. Deshalb, der Deckel würde vielleicht jetzt nur wenige 100 Euro Einsparung bringen für die pflegenden Angehörigen und für die Pflegebedürftigen. Aber er verhindert vor allem, dass dieser Eigenanteil immer weiter aufwächst. Und wenn nur die Pflegereform, so wie sie im Moment vorliegt, umgesetzt wird, wird der Eigenanteil immer weiter anwachsen in den nächsten 10 Jahren.
12: Also wir haben eingekreist, die Pflegeversicherung macht ein gigantisches Minus. Nächstes Jahr erwarten die Kassen ein Defizit von rund 7,5 Milliarden Euro. Es muss gehandelt werden, das ist unstrittig. Aber welche Belastung, wie viel Härte für Pflegebedürftige und Angehörige werden aus Ihrer Sicht tatsächlich unvermeidbar?
11: Naja, ist ja die Frage, wer trägt die Lasten? Und das können die Pflegebedürftigen sein, ihre Angehörigen, es können die Versicherten sein, es können die Steuerzahler sein. Und dazwischen muss man austarieren. Ich denke, die Steuerzahler müssten einen Beitrag leisten durch die Steuerfinanzierung. Die Versicherten müssen auch einen Beitrag leisten. Im Entwurf des Pflegeneuordnungsgesetzes sind ja da Dinge vorgeschlagen worden, etwa beitragsfreie Mitversicherte, einen höheren Beitragssatz für Kinderlose. Das sind ja Dinge, wo die Versichertengemeinschaft in die Pflicht genommen wird. Und ich glaube, die Pflegebedürftigen sind gerade im stationären Bereich schon mehr als genug belastet. Da kann man nicht noch weitere Belastungen drauflegen. Da muss man im Gegenteil reduzieren.
13: Sagt Heinz Rothgang, Gesundheitsökonom an der Uni Bremen.
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13: Vom Ringen um die Pflegereform in Berlin zu einer Grundsatzfrage in Sachen Ukraine. Bei einer Serie russischer Angriffe auf Kiew gab es zuletzt 2 Todesopfer. Laut Bürgermeister Vitali Klitschko seien gestern in der Hauptstadt 24 Menschen verletzt worden. Dennoch umtreibt einige Staaten diese Frage: Die Ukraine schützen oder die eigenen Grenzen sichern? Was ist wichtiger? Einige EU-Mitglieder haben eine Antwort darauf gefunden. Sie betrachten ihre Sicherheit inzwischen als dringlicher und wollen der Ukraine erst einmal keine Patriot-Waffen liefern. Vor allem, weil ein neuer Bericht zur EU-Verteidigungsfähigkeit schwarz auf weiß zeigt, Europa hat selbst massive Lücken bei Waffen und Munition. Mehr dazu aus Brüssel von Sabrina Fritz.
14: Die jüngsten Geheimdienstberichte haben die EU aufgeschreckt. Erst warnte die amerikanische CIA vor russischen Drohnenangriffen, auch gegen Spanien, Frankreich und Italien. Dann warnte vor wenigen Tagen der dänische Geheimdienst vor Angriffen auf die Europäische Union. Die Außenbeauftragte der Gemeinschaft, Kaja Kallas, nimmt diese Meldungen ernst.
15: Wir müssen wachsam sein. Die Geheimdienste sagen uns, dass Russland mehr Sabotageakte plant, um unsere Demokratie zu schwächen, um unsere Bevölkerung zu spalten und davon abzuhalten, die Ukraine zu unterstützen.
14: Sagte sie zum Auftakt des Verteidigungsministertreffens in Brüssel. Auf die Frage, ob denn die EU auf solche Angriffe vorbereitet sei, erklärte sie,
15: Wir werden das Notfallprotokoll präsentieren. Es betrifft alles unterhalb eines bewaffneten Angriffs. Wie können die EU-Kommission und die Mitgliedsländer zusammenarbeiten? Welche Werkzeuge haben wir auf den verschiedenen Ebenen?
14: Ein Vorschlag, ein Artikel 4 für die EU. Demnach müssten alle Länder zusammenkommen, wenn sich ein Land bedroht fühlt. Vor allem aber sei wichtig, dass die Mitgliedsländer genug für ihre Verteidigung ausgeben, so die Chefdiplomatin. Wie es darum steht, dazu hat die Europäische Verteidigungsagentur eine Bestandsaufnahme erstellt.
16: Wir Europäer sind dabei, gemeinsam kritische Fähigkeitslücken zu schließen. Deutschland bringt sich stark ein, wenn es um Landkampf geht oder maritime Fähigkeiten oder auch praxisorientiert Military Mobility.
14: So der deutsche Staatssekretär Sebastian Hartmann, der Verteidigungsminister Pistorius bei dem Treffen in Brüssel vertritt. Aber bei aller Sorge um die eigene Sicherheit steht vor allem die Unterstützung für die Ukraine im Mittelpunkt des Treffens. Dazu Staatssekretär Hartmann.
16: Deutschland ist auch hier bereit, seinen Beitrag zu leisten. Wir reden über Flugkörper und Abwehr von Patriots bis hin zu den entsprechenden Iris-T-Systemen. Das muss jetzt getan werden, denn die Ukraine steht vor einem dramatischen Winter.
14: Auch die Niederlande kündigten an, die Ukraine weiter zu unterstützen. Neben der eigenen Sicherheit und der Lage in der Ukraine beschäftigt die Verteidigungsminister auch die Lage im Nahen Osten. Dort nehmen die Spannungen wieder zu, nachdem nun auch die Meerenge von Bahr al-Mandab für die internationale Schifffahrt gefährlich geworden ist. Frankreich und Italien überlegen nun, ihre Schiffe in Eigenregie zu schützen. Die EU-Mission Aspides, die seit 2 Jahren die Schifffahrt im Roten Meer sichern soll, hat nach Aussagen der EU-Außenbeauftragten nicht genügend Schiffe bereitgestellt.
13: Verteidigungsminister diskutieren über die Sicherheit der EU. Wir gucken nach Schweden, denn auch dort, wir kennen es aus Deutschland sehr genau, geht es derzeit um die Frage, wer kann nach einer Wahl mit wem? Welche Koalition ist überhaupt möglich? In Schweden lautet die Antwort nach dem gestrigen Tag erst einmal, niemand kann so richtig mit dem anderen. Bei der Wahl vor gut 2 Wochen hatte das Mitte-Links-Lager zwar die meisten Stimmen geholt, aber bei einer ersten Personalentscheidung im Parlament haben die potenziellen Partner schon gegeneinander abgestimmt. Die sozialdemokratische Wahlsiegerin Magdalena Andersson hat die Verhandlungen über eine neue Regierung nun überraschend abgebrochen. Jana Sinram mit den Details.
17: Dass die Regierungsbildung in Schweden kompliziert werden würde, war von Anfang an klar. Doch dass Magdalena Andersson so schnell aufgeben würde, damit hatte niemand gerechnet. Am Vormittag verkündete die Parteichefin der Sozialdemokraten: Ich werde dem neuen Parlamentspräsidenten oder besser gesagt dem neuen alten Parlamentspräsidenten mitteilen, dass ich meinen Sondierungsauftrag zurückgebe. Denn genau daran, dass der alte auch der neue Parlamentspräsident ist, sind die Sondierungen letztlich gescheitert. Anderssons Sozialdemokraten waren bei der Parlamentswahl am 13. September mit 28% stärkste Kraft geworden. Um zu regieren, hätten sie nicht nur mit den Grünen und der sozialliberalen Zentrumspartei zusammenarbeiten müssen, sondern auch mit der sozialistischen Linkspartei. Sozialdemokratin Magdalena Andersson. Im schwedischen Reichstag übernimmt traditionell die größte Partei der Regierung das Amt des Parlamentspräsidenten. Am Wochenende habe ich von der Linkspartei die Nachricht erhalten, dass sie den Kandidaten der moderaten Partei unterstützen. Damit hat sich im Reichstag eine neue Konstellation gebildet aus Linken und Moderaten. Sie nehme die Äußerungen der Linkspartei natürlich ernst, betonte Andersson. Und auf Grundlage dieser Tatsache und der Gespräche, die ich geführt habe, muss ich feststellen, dass es für mich derzeit keine Möglichkeit gibt, eine Regierung zu bilden. Tatsächlich wurde im Anschluss der langjährige Parlamentspräsident Andreas Norlén mit den Stimmen der 4 Parteien des rechtskonservativen Lagers und der Linken wiedergewählt. Die Vorsitzende der Linkspartei, Nooshi Dadgostar, will die Unterstützung für ihn aber nicht als Absage an ein Bündnis mit den Parteien des linksgrünen Lagers verstehen. Ihrer Partei sei es vielmehr darum gegangen, jemand mit viel Erfahrung in das wichtige Amt zu wählen, so Dadgostar im schwedischen Rundfunk. Ihre Wunschkandidatin für das Amt der Ministerpräsidentin sei noch immer Magdalena Andersson. Wir blicken zuversichtlich in die Zukunft, dass sie das rot-grüne Lager zusammenführen kann. Und zwar so, dass die Wähler der Linkspartei das Recht bekommen, mit am Tisch zu sitzen, wenn sie eine solche Regierung unterstützen sollen. Die Linkspartei hatte eine direkte Regierungsbeteiligung von Anfang an zur Bedingung gemacht. Die sozialliberale Zentrumspartei lehnt eine Zusammenarbeit mit ihr kategorisch ab. Wie es mit der Regierungsbildung in Schweden weitergeht, ist also noch völlig offen. Am Ende könnte es durchaus sein, dass der Ball wieder bei der Sozialdemokratin Magdalena Andersson landet. Klar ist aber, es ist und bleibt kompliziert.
3: Die Regierungsbildung in Schweden ist also ziemlich schwierig. Wenn die Politik sparen muss, dann trifft es oft die Schwächsten und genau dagegen gehen Eltern und Lehrkräfte jetzt aktuell auf die Barrikaden. Weil den Kommunen das Geld fehlt, drohen bundesweit Kürzungen bei der Schulsozialarbeit. Dabei sind die Mitarbeiter dort bei Schulangst, Mobbing oder Stress im Elternhaus oft die erste Anlaufstelle für Jugendliche. Gymnasien bekommen oft gar keine Förderung für Sozialarbeiter. Eine Ausnahme ist das Aare-Gymnasium im Kreis Ahrweiler in Rheinland-Pfalz. Sarah Maurer hat die Schule besucht.
18: Auf den ersten Blick würde man gar nicht denken, dass es sich bei den unscheinbaren hellgrünen Containern im Industriegebiet um eine Schule handelt. Kommt man näher heran, wird der Schulhof sichtbar. Eine Wiese, einige Bänke, Tischtennisplatten und ein bunt besprühter Schuppen. Auch im Inneren der Container hat man sich Mühe gegeben, es sich gemütlich zu machen. Die Behelfslösung musste her, weil das ursprüngliche Schulgebäude in Bad Neuenahr-Ahrweiler von der Flut stark beschädigt wurde. Die Naturkatastrophe hat aber nicht nur an den Gebäuden Spuren hinterlassen, erzählt die stellvertretende Schülersprecherin Helena Becker.
19: Die Flut belastet auf jeden Fall viele von meinen Mitschülern und meinen Freunden immer noch. Ich glaube, jeder trägt da noch so sein eigenes Päckchen mit sich rum. Also ich kann zum Beispiel von vielen aus meinem sozialen Umfeld erzählen, die noch Angst bekommen bei Regen, bei Starkregen. Oder die eben noch darunter leiden, was sie verloren haben in der Flut. Und das sind eben Sachen, die sie noch nicht so leicht abgelegt haben.
18: Deshalb findet sie es wichtig, dass die Schulsozialarbeiterinnen für die Schüler da sind und ihnen zuhören, wenn sie darüber sprechen wollen. Aber natürlich sind auch ganz alltägliche Probleme Thema, wie sie alle Jugendlichen in der Pubertät beschäftigen, erzählt Schülervertreterin Lina Hockscher.
20: Man merkt, der Körper verändert sich, man merkt auch, man ist vielleicht öfters und schneller genervt. Dann kommt ja die Schule dazu, man möchte immer gute Noten natürlich haben. Man macht sich natürlich auch Gedanken über seine Zukunft und ja, man hat das Gefühl, man muss perfekt sein.
18: All das kennt auch Schulleiterin Nina Pfeil. Sie ist seit 10 Jahren am Aare-Gymnasium und kämpft auch fast genauso lange schon dafür, dass es dort Schulsozialarbeit gibt. Lange Zeit sei die öffentliche Meinung aber gewesen, dass Sozialarbeiter nur an Schulen gebraucht werden, wo es große Probleme gibt. Schulen mit vielen Kindern aus weniger privilegiertem Umfeld. Für Gymnasien habe man keinen großen Bedarf gesehen. Nach dem Motto, wer es nicht schafft, wird ausgesiebt.
21: Wir sind gesellschaftlich, glaube ich, mittlerweile weiter, dass wir sagen, okay, Kinder und Jugendliche, die dürfen ihre Probleme haben und nur weil es jetzt mal gerade nicht läuft, heißt es nicht, dass du jetzt weg musst vom Gymnasium, sondern wir erkennen an, da ist ein Problem und wir müssen gucken gemeinsam, wie können wir dem Kind trotzdem ermöglichen, sein Leistungspotenzial zu zeigen.
18: Deswegen sei es so wichtig, dass die Schülerinnen und Schüler auf möglichst einfachem Weg Unterstützung bekommen, sagt die Schulleiterin.
21: Jedes Kind hat Recht auf Hilfe, wenn es Probleme hat. Und wir müssen überlegen, wie können wir Kinder erreichen, dass wir niedrigschwellig Hilfe anbieten. Und dann ist Schule der offensichtliche Rahmen dafür, um Hilfsangebote bereitzustellen, sodass wirklich jedes Kind erreicht wird.
3: Ein Beitrag war das vom Aare-Gymnasium in Rheinland-Pfalz. Jürgen Klopp hat gestern sein Bundesliga, sage ich schon, Länderspieldebüt in Deutschland verloren. 0:1 mit dem DFB-Team gegen Griechenland. Das ist jetzt Thema im Sport.
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22: Mit Hendrik Lückhoff. Alles auf Anfang, das ist das Motto bei der deutschen Fußballnationalmannschaft. Denn all das, was der neue Bundestrainer Jürgen Klopp seinen Spielern vor einer Woche erzählt hat, das kann er jetzt quasi nochmal wiederholen. Er hat ja nach seinen ersten beiden Spielen in der Nations League seinen Kader quasi einmal ausgetauscht. Und wie geplant sind nur noch 6 Spieler vom bisherigen Aufgebot weiter mit dabei. Alle anderen wurden getauscht. Und das wird nicht dazu führen, dass die Mannschaft schneller zueinander findet und schnell zum Erfolg kommt. Auch Klopp dürfte nach den ersten beiden Spielen und vor allem nach der Niederlage gegen Griechenland klar geworden sein. Das wird ein langer und harter Weg, die DFB-Elf zum Erfolg zu führen. Und es wird Zeit brauchen. Aber ob er die hat, das ist die große Frage. Unser Nationalmannschaftsreporter Burkhard Hupe ist sich aber sicher, dass der DFB Klopp die Zeit geben wird.
23: Ich glaube, der hat auf jeden Fall Zeit bis zur nächsten Europameisterschaft. Die Qualifikation dafür muss natürlich gelingen. Die Auslosung dafür findet dann Anfang Dezember statt für diese Qualifikationsspiele. Und die Nations League, die wir jetzt gerade erleben, die ist nicht ganz unwichtig, weil das Abschneiden in diesem Wettbewerb sorgt auch dafür, dass man entweder in eine etwas schwerere oder leichtere Qualifikationsgruppe kommt. Und wenn man weiß, wie schwer sich Deutschland im Moment vor allen Dingen gegen leichte Gegner tut, dann ist jeder Gegner, der irgendwie so Mittelmaß darstellt, echt gefährlich gerade. Das muss man einfach so sagen. Deutschland befindet sich im grauen Mittelmaß des Weltfußballs. Und da ist so eine Qualifikation für die Europameisterschaft auch nicht garantiert. Aber wenn er das nicht schaffen sollte, wovon ich aber nicht ausgehe, dann, glaube ich, wird es für ihn kompliziert. Und dann wird auch über seinen Namen diskutiert. Aber das ist noch weit weg.
22: Jetzt bereitet Klopp mit seinem zweiten Kader erstmal das nächste Nations League-Spiel vor, am Donnerstag in München gegen Serbien. Andere Nationalteams waren an diesem Montagabend gefordert. Unter anderem hat Italien den ersten Sieg seit der Rückkehr von Trainer Roberto Mancini gefeiert. In der Türkei gewann die Squadra Azzurra mit 4:1. Und Frankreich holte einen späten 1:0 Sieg in Belgien. Der eingewechselte Michael Ulisse vom FC Bayern sorgte für das entscheidende Tor kurz vor Schluss. Fußball-Bundesligist Borussia Dortmund hat diese Länderspielphase genutzt, um sich in der Führungsebene langfristig aufzustellen. Der Klub hat unter anderem den Vertrag von Sportvorstand Lars Ricken verlängert. Mehr von Peter Schulz.
0: Der Vertrag von Sportchef Lars Ricken wird bis 2030 verlängert, der von Marketingchef Carsten Kramer bis 2031 und der von Finanzchef Thomas Trees bis 2028. Das teilte der börsennotierte Club in einer Pressemeldung mit. Carsten Kramer steigt zudem vom Sprecher der Geschäftsführung zum Vorsitzenden der Geschäftsführung auf. Borussia Dortmund erhoffe sich durch die vorzeitigen Vertragsverlängerungen langfristige Kontinuität mit einer klar geregelten Weiterentwicklung der Führungsstruktur, heißt es weiter in der Mitteilung.
22: Keine Kontinuität gibt's bei einem der besten deutschen Handballer. Juri Knorr wird nämlich nächstes Jahr zum französischen Topclub Paris Saint-Germain wechseln. Und da trifft er dann auf einen anderen deutschen Nationalspieler. Die Einzelheiten von Jakob Silvester Schmidt.
1: Juri Knorr verlässt den dänischen Meister Aalborg damit ein Jahr vor Ablauf seines Vertrags, um im Sommer 2027 zu Paris Saint-Germain zu wechseln. Aalborg kassiert nach eigenen Angaben die mit Abstand höchste Ablösesumme der Vereinsgeschichte. Der Club nennt den Verkauf einen Rekordtransfer. Knorr gewann mit Aalborg in der vergangenen Saison die dänische Meisterschaft und wurde Pokalsieger. In Paris trifft der 26-Jährige dann auch auf den Nationalmannschaftskollegen Renas Ustschins.
22: Und der spielt aktuell noch in der Handball-Bundesliga bei der TSV Hannover-Burgdorf. Apropos Handball-Bundesliga, da gab es am Abend auch eine Partie. Der HC Erlangen hat den dritten Ligasieg in Folge eingefahren, 28:19 gegen Eisenach.
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5: Um 2.29 Uhr mit Olaf Knapp. In Berlin ringt die Regierungskoalition weiter um eine Einigung im Streit um die Finanzierung der Pflegeversicherung. Bei Verhandlungen zwischen Bundeskanzler Merz, Gesundheitsminister Linnemann und Finanzminister Klingbeil gibt es noch keinen Durchbruch. Warum die Lage so kompliziert ist, dazu aus Berlin Matthias Deiß.
7: Es geht um zweierlei, um Geld und um politisches Profil. Die SPD macht das Thema Pflegeversicherung zu Gerechtigkeitsfrage und sagt in letzter Minute kurz vor der geplanten Verabschiedung im Kabinett keine Kürzung, trotz explodierender Kosten und obwohl der Entwurf, um den es hier geht, schon seit 4 Monaten vorliegt. Heißt im Umkehrschluss, das Geld muss nun woanders herkommen, sonst drohen der Pflegekasse Zahlungsschwierigkeiten und uns Versicherten empfindliche Beitragserhöhungen. In erster Linie muss die Runde also Geld auftreiben.
5: Die Europäische Union schätzt die Hitzeschäden für die Landwirtschaft in diesem Jahr auf bis zu 17 Milliarden Euro. Das genaue Ausmaß der Folgen von Hitze, Dürre und Bränden werde sich zeigen, wenn die Ernte eingefahren sei, sagte Agrarkommissar Hansen nach einem Ministertreffen in Brüssel. In Deutschland ist die Getreideernte in diesem Jahr um 7% zurückgegangen. In Mecklenburg-Vorpommern gehen die Sondierungsgespräche weiter, nachdem die SPD um Ministerpräsidentin Schwesig gestern mit dem bisherigen Koalitionspartner der Linken gesprochen hat, ist für heute ein Treffen mit den Grünen geplant. Ergebnisse sollen erst nach Ende der Sondierungen mitgeteilt werden. Ein rot-rot-grünes Dreierbündnis ist die einzige Möglichkeit für eine stabile Mehrheit im neu gewählten Schweriner Landtag ohne die AfD. Im Prozess um die sogenannte Lidl Plus App will das Oberlandesgericht in Brandenburg heute das Urteil sprechen. Geklagt hatte der Verbraucherzentrale Bundesverband. Aus der Nachrichtenredaktion Martin Seiler.
6: Die Verbraucherschützer halten die App für diskriminierend. Genauer gesagt die Tatsache, dass nur wer über die App verfügt, auch Rabatte erhält. Ältere, Behinderte oder jüngere Menschen würden benachteiligt, da sie entsprechende Geräte oder Apps häufig nicht nutzen könnten oder dürften, so die Argumentation. Für Händler und Kunden sind die Apps eine Art Tauschgeschäft. Angemeldete Kunden erhalten vielfach exklusive Vorteile. Im Gegenzug gewinnen die Händler, im besten Fall, treuere Kunden sowie deren Daten.
5: Das Wetter in Deutschland. Im Nordwesten bewölkt, mit Schauern. Im Südosten gering bewölkt oder klar, örtlich Nebel, 17 Grad im Ruhrgebiet bis vereinzelt 3 Grad im Bayerischen Wald. Am Tage dann im Nordwesten viele Wolken, sonst nach Nebel heiter bis wolkig. Nach Südosten hin sonnig, 19 Grad auf Fehmarn bis 30 Grad an der Obermosel. Mittwoch heiter bis sonnig, 18 bis 30 Grad und am Donnerstag im Osten und Südosten freundlich, sonst wolkig und Regen bei 18 bis 25 Grad. Das waren die Nachrichten.
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8: Aktuell keine Staus auf den Autobahnen und Schnellstraßen. Kommen Sie gut an Ihr Ziel.
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9: Mit Ben Wotzny, schön, dass Sie dabei sind. Marokko ist ein Land, dem die Jugend nicht sehr viel Vertrauen schenkt. Das zeigte sich Ende Juli, als Zehntausende die Grenze zur spanischen Exklave Ceuta überquerten. Jetzt wurde ein neues Parlament gewählt, aber auch hier zeigt sich fehlendes Vertrauen der Bevölkerung. Mit einer Wahlbeteiligung von 38% war sie so niedrig wie seit fast 20 Jahren nicht mehr. Zur Situation in Marokko jetzt der Weltspiegel-Podcast mit Philipp Abresch.
10: Es ist noch nicht so lange her. Zehntausende Menschen versuchen Ende Juli von Marokko aus über die spanische Exklave Ceuta nach Europa zu gelangen. Schwimmend, laufend, einige haben versucht, über den meterhohen Grenzzaun zu klettern.
24: Ich bin heute Morgen aus Casablanca hergekommen, um, wie alle jungen Menschen, eine Chance zu finden, eine Zukunft, eine gute Zukunft für mich selbst.
10: Die allermeisten sind schon wenige Tage später zurück in Marokko, in dem Land, in dem sie keine Zukunft für sich sehen. Nur warum wollen eigentlich so viele junge Menschen weg? Marokko geht's ja eigentlich richtig gut. Marokko hat auf dem afrikanischen Kontinent den größten Hafen, die schnellsten Züge und die meisten Touristen. Jedes Jahr kommen Millionen, um Marrakesch zu sehen, Agadir, um die Sahara zu besuchen, diese riesige Sandwüste. Und die Wirtschaft, die boomt. Das passt doch irgendwie nicht zusammen, oder doch? Ja, über all das spreche ich heute mit Anja Hoffmann von der Heinrich-Böll-Stiftung in Rabat und mit Sebastian Kisters. Das ist unser Korrespondent, der gerade in Marokko ist. Fangen wir doch mal an bei dir, Sebastian. Hi, grüß dich.
25: Hallo, Philipp.
10: Das letzte Mal war Marokko hierzulande in den Schlagzeilen, als es um Ceuta ging, ja, der Sturm auf die spanische Exklave. Du warst ja selbst vor ein paar Tagen dort, gleicher Kontinent, aber anderes Land, nämlich Spanien. Wie hast du es da erlebt? Wie sieht's dort gerade überhaupt aus? Kannst du das mal für uns beschreiben?
25: Also an einigen Stränden siehst du immer noch Schlappen liegen, ganz viele Handyhüllen, Mützen, die Menschen getragen haben. Viele sind ja übers Meer gekommen. Du hast gesagt, von den Zehntausenden waren relativ schnell viele wieder weg. Aber Schätzungen sagen, zwischen 5.000 und 10.000 sind noch da. Du siehst es im Stadtbild, in der Innenstadt selbst, nicht mehr sehr präsent. Aber wenn du so ein bisschen rausfährst an den Stränden, da haben sich diese Menschen ja kleine Zelte gebaut mit Plastikplanen und Bambusstöcken. Und dann sitzen und liegen sie da sehr, sehr eng zusammen an dem wohl bekanntesten Strand. Trampolin heißt er. Sind dann ein paar Duschen jetzt zumindest aufgebaut worden und man hat so 10 Toiletten. Aber das teilen sich Hunderte, wenn nicht Tausende Menschen. Also kann sich jeder vorstellen, wie es sich da anfühlt, wie es riecht, wenn Menschen so dicht auf dicht mit wenigen Toiletten klarkommen müssen. Also die letzten Tage waren sehr klar und dann sind es nur 16, 17 Kilometer und da ist Spanien. Also du
4: und das kann man sehen.
25: Drauf. Ja, man guckt ja drauf. Das, du guckst drauf. Das ist, als würdest du Urlaub an einem See machen und denken, oh ja, guck, da hinten ist ja die andere Seite. So eng ist diese Meerenge von Gibraltar an dieser Stelle. Der Felsen ist jeden Tag sichtbar, wie so ein Ausrufezeichen. Es sind die letzten Meter, die ihr gehen müsst, dann seid ihr am Ziel. Und das macht diesen Menschen, glaube ich, gerade Hoffnung, einfach zu sehen, das Ziel ist nah. Ich glaube, die nächste Welle baut sich gerade auf von Ereignissen, nämlich die Krankheiten nehmen zu, es wird kälter und irgendwann wird diesen Leuten klar werden, sie werden diese 16, 17 Kilometer nicht überwinden können. Sie werden zurück nach Marokko müssen.
4: Der Ansturm, der hat ja auch sehr anschaulich, sehr drastisch gezeigt, was Menschen bereit sind zu tun, um aus Marokko rauszukommen. Was haben dir diese, ich nehme an, vor allem jungen Menschen erzählt, mit denen du gesprochen hast? Warum wollen die weg?
25: Weil sie sich versprechen, dass an diesem Felsen Gibraltar und dem Land drumherum, was sie jeden Tag sehen, ein Leben auf sie wartet, wo vieles sehr viel leichter fällt. Also ich war sehr überrascht, welches Bild von Europa, auch von Deutschland, viele sagen, oh, wir würden gerne nach Deutschland, welches Bild junge Menschen davon haben. Also, dass der Wohlstand sozusagen von selber kommt. Ja, da sind junge Menschen, die sagen, ich komme da an, ich finde eine Arbeit und nach 4, 5 Jahren habe ich ein Haus, ich habe ein Auto und eine Familie. Ich habe zum Beispiel mit Salma gesprochen und die sagt, ich will eine Arbeit finden. In meiner Familie gibt es dauernd Streit und Probleme. Ich würde ihnen gern helfen. Salma ist übrigens 18 Jahre alt und sie ist geschwommen. Aus einer Stadt an der Grenze in Marokko rübergeschwommen an dem kleinen Grenzzaun vorbei nach Ceuta.
4: Sehr mutig. Wir haben alle auf Ceuta geguckt, aber um besser zu verstehen, was da gerade passiert, muss man sich vielleicht auch in Marokko umgucken. Und das hast du getan. Du warst für deine Recherchen an ganz unterschiedlichen Orten unterwegs, ne? Wen hast du da getroffen und wo genau warst du?
25: Ich war in Tanger vor allem, habe mich da umgeschaut, also ganz im Norden, auch an der Spitze. In Tanger sieht man eigentlich, dass dieses Bild, was viele von uns möglicherweise auch noch von Marokko haben, dass das auch sehr schräg ist. Also Tanger ist eine prosperierende Stadt am Mittelmeer, die sich
4: viele Touristen.
25: Die sich auch schön und schick, also die unterscheidet sich jetzt nicht großartig von Städten in Südfrankreich, Spanien oder Italien. Die Wirtschaft floriert, es gibt einen Hafen, 20 Kilometer, 30 Kilometer außerhalb, Tanger Med, 2007 eröffnet. Da muss man sich vorstellen, von 2007 bis heute, der Hafen hat bei null angefangen und ist jetzt größer als der Hamburger Hafen. Also er wird mehr umgeschlagen als in Hamburg, ist der größte Hafen Afrikas. Drumherum entsteht gerade sehr viel Zulieferindustrie für Automobilwirtschaft. Also alles glänzt, alles ist erfolgreich. Und trotzdem war ich mit ein paar kickenden Jungs am Strand unterwegs. Unter diesen Jungs am Strand da, die gekickt haben, war auch Hamza. Und da fuhr eine Fähre ein. Und die braucht nur eine gute Stunde von Tanger bis Tarifa etwa. Und dann habe ich gesagt, na, wenn du könntest. Und er hat gesagt, ich bräuchte nicht überlegen. Wenn ich die Chance hätte, ich wäre bereit zu gehen, sofort. Ich müsste nicht nachdenken. Also der Mindestlohn sind umgerechnet 300 Euro im Monat. Davon kann man sich in Tanger kaum mehr eine Wohnung leisten. Und das heißt dann, wer keine Wohnung hat, der kann auch keine Familie gründen. Und all das sorgt für Frust und sorgt dann dafür, wenn man rüberguckt auf die andere Seite, dass man denkt, oder diese Jungs denken, drüben wäre das bestimmt alles einfacher. Also wenn wir jetzt nur den Zaun nochmal Ceuta nehmen, ne? Also in Spanien haben wir einen Mindestlohn so von 1.500, 1.700 Euro. Versus 300 in Marokko, dann bekommt man eine Ahnung davon,
4: warum so viele schwimmen wollen.
25: Richtig.
4: Bevor wir auf den Frust der jungen Menschen kommen in Marokko, lass uns einmal darüber sprechen, wie die das eigentlich geschafft haben, so erfolgreich zu sein wirtschaftlich. Die Wirtschaft boomt, du hast gerade gesagt, der Hafen Tanger Med, größer als der Hamburger Hafen inzwischen. Wie ist das eigentlich alles vonstatten gegangen? Wie haben die es geschafft?
25: Also es gab einen Plan vom König, seiner Familie und Beratern, viel in Infrastruktur zu investieren. Ich glaube, da ist viel richtig gemacht worden. Und dann gibt es jetzt in den vergangenen Jahren natürlich eine Bewegung, die Marokko sehr entgegenkommt. Da spricht man von Nearshoring. Also, dass die Wirtschaft in Europa gemerkt hat, mit Covid wurden plötzlich Lieferketten unsicher. Wir erleben das jetzt in neuerlicher Form, wenn Meerengen plötzlich dicht sind. Wir erleben, dass Kriege wie der von Russland gegen die Ukraine, dass all das Lieferketten brüchig, löchrig macht. Und da guckt die europäische Wirtschaft, wo haben wir verlässliche Partner, die einfach in der Nähe sind. Also Nearshoring. Man sucht nach Zulieferern in der Nähe. Und da ist man unter anderem eben auf Marokko gekommen. Und das Land hat jetzt ein Wirtschaftswachstum von 5%.
4: Jetzt das kommt ist eine Menge.
25: Jetzt kommt es aber. Laut Statistiken entstehen 200.000 Jobs in Marokko im Jahr. Bei 38 Millionen Einwohnern ungefähr. Denkt man erstmal, ja, wow. Aber weil die Bevölkerung so jung ist, drängen fast doppelt so viele Menschen pro Jahr auf den Arbeitsmarkt. Und das heißt dann eben, trotz dieses großen Aufschwungs bleibt doch nicht genug oder gibt es nicht genug Jobs für alle.
4: Im vergangenen Jahr sind junge Menschen auf die Straße gegangen in Marokko. Gen Z, Proteste, und du warst auch damals dabei.
25: Ja, Auslöser war damals, dass junge, schwangere Frauen in einem Krankenhaus gestorben sind. Und dann hat sich daran der Protest entzündet. Es ging da auch um die Fußball-WM 2030. Ist übrigens auch ein Erfolgsfaktor, weshalb hier gerade viele Jobs entstehen.
4: Und die Jungs kicken.
25: Und die Jungs kicken. Marokko ist fußballverrückt. Aber, so, jetzt haben die gesagt, die WM 2030 ist ja alles schön und gut. Aber wenn so viel Investitionen in Stadien fließen, Marokko baut gerade das größte Stadion der Welt nahe Casablanca. Also so viel Geld in Stadien, wie wäre es denn, wenn ihr erstmal guckt, dass unsere Krankenhäuser vernünftig ausgestattet sind? Daran entzündete sich Protest. Letztendlich wurden Hunderte verhaftet und sind zum Teil auch immer noch in Haft. Und das ist, glaube ich, auch ein Grund, warum viele junge Menschen gesagt haben, wir wurden damals nicht gehört. Unsere Themen wurden unterdrückt. Warum sollen wir jetzt zur Wahl gehen?
4: Und hat sich seit den Protesten damals irgendetwas verändert zum Besseren?
25: Es ist zumindest für viele nicht spürbar. Der König hat gesagt, wir müssen uns dieser Themen annehmen und wir müssen da Verbesserungen erreichen. Ich glaube aber, es ist im Alltag der Menschen nicht spürbar. Und deshalb sind sie auch frustriert und wenden sich ab.
4: Du hast den König angesprochen, über den haben wir jetzt noch gar nicht so dolle gesprochen. Welche Rolle spielt er denn?
25: Also vielleicht ein paar Stichworte. Mhm. Also er bestimmt die Leitlinien, ne? Außenminister, Innenminister bestimmt er direkt, nicht der Regierungschef zum Beispiel. Er ist Chef der Armee, er ist Oberhaupt der Gläubigen und er ist mit seiner Familie mächtigster Unternehmer des Landes. Also alle Fäden in Marokko laufen im Königshaus zusammen.
4: Haben die Menschen denn Hoffnung, dass der König vielleicht auch im Windschatten der Fußball-Weltmeisterschaft eine Veränderung schaffen kann, die auch bei den Menschen ankommt?
25: Sie sehen natürlich viel Veränderung. Ne? Es gibt Schnellzüge mittlerweile, die schnellsten Züge Afrikas, noch so ein Superlativ. Sie sehen ja, was in den Häfen passiert. Sie sehen, dass der König vorangekommen ist in der umstrittenen Westsahara-Frage. All das sehen sie schon. Aber die Frage ist ja, kommt das im Alltag der Menschen an? Und ich glaube, da sind viele, die jetzt nicht zu einer Oberschicht gehören, die ihre Kinder auf Privatschulen schicken können, die, wenn sie krank sind, in Privatkrankenhäuser gehen. Bei vielen hat sich so eine Resignation breit gemacht. Deshalb wird das Königshaus nicht in Frage gestellt, aber man ist resigniert irgendwie.
4: Sebastian Kistas, unser Korrespondent für Spanien und Nordafrika. Danke sehr für deine Einschätzung. Große Frage, welche Rolle spielt eigentlich Europa bei dem Ganzen? Darüber und auch, was die Parlamentswahl für Marokko bedeutet. Darüber kann ich jetzt mit Anja Hoffmann sprechen von der Heinrich-Böll-Stiftung in Rabat, gerade aus Berlin zugeschaltet. Wir haben schon viel über Marokko geredet und die Wahlen aber noch gar nicht darüber,
10: wer sie eigentlich gewonnen hat. Ne? Frau Hoffmann, helfen Sie uns mal.
11: Gewonnen hat eine Systemnamepartei, was wenig überraschend ist. Man nennt sie PAM-Partei Authentizität und Modernität. Dafür steht das. Aber die Deutlichkeit, mit der die PAM gewonnen hat, hat mich zumindest überrascht. Sie haben nämlich mehr als 30 Sitze Vorsprung, insgesamt 97 von den 395 Parlamentssitzen gewonnen.
10: Deutlicher Wahlsieg. Neuer Regierungschef könnte jetzt ein gewisser Fawzi Lekcha werden. Was ist das für ein Mensch? Für was für ein Marokko steht er?
11: Es ist klar, das ist die Fußballregierung, die WM-Regierung, muss man sagen. Es ist ja 2030, wird Marokko gemeinsam mit Spanien und Portugal die Fußballweltmeisterschaft austragen. Und Lekcha mag jetzt vielleicht erstmal unintuitiv sein, dass ein Fußball

0: Jahres da saßen und wussten, es ist ein Wahljahr, die Parlamentswahlen finden im September statt und immer dachten, irgendwann muss das doch auch mal in die Öffentlichkeit ein Thema werden. Aber es ging wirklich die ganze Zeit nur um Fußball. Zunächst um den Afrika-Cup, den ja Marokko im eigenen Land ausgetragen hat und Gastgeber war, und dann um die Fußball-Weltmeisterschaft der Männer im Sommer. Und ja, alle haben darauf gewartet, bis andere Themen es eben in die öffentliche Debatte schaffen. Aber bis zuletzt war das sehr wenig der Fall.
1: Vielleicht müssen wir einmal kurz erklären, welche Macht überhaupt der neue Regierungschef ja und auch das Parlament in Marokko haben. Denn Marokko ist ja eigentlich eine Monarchie und da gibt es noch jemanden, nämlich den König.
0: Das ist richtig. Die neue Verfassung Marokkos, die gar nicht mehr so neu ist, mittlerweile auch 15 Jahre alt, aus dem Jahr 2011, ein Ergebnis des sogenannten Arabischen Frühlings und der Protestbewegung in Marokko, hat das sehr klar geregelt, hat mehr Macht ins Parlament übertragen, als das davor der Fall war, aber wichtige strategische Felder in der Hand des Königshauses und der Monarchie belassen. Das sind konkret die Außenpolitik, das ist alles, was Innenpolitik im Sinne von Sicherheitspolitik ist. Das ist alles, was Militär, Polizei ist und alles, was religiöse Angelegenheiten darstellt. Das heißt aber nicht, dass das Parlament nicht wichtig ist, weil sie im Gesetzgebungsverfahren federführend sind und auch ein Ort wichtiger öffentlicher Debatten sind.
1: Würden Sie denn sagen, der neue Regierungschef kann jetzt richtig was reißen?
0: Ich würde sagen, das zweite Ergebnis dieser Wahl, das ist ja wirklich die sehr geringe Wahlbeteiligung. Die lag bei 38% von denen, die registrierte, eingetragene Wähler sind. Wenn man das umrechnet, habe ich Zahlen gelesen, ich habe das selbst nicht nachgeprüft, aber das sind so um die 20% der wahlberechtigten Bevölkerung. Und das zeigt, dass die Menschen wenig Vertrauen haben in die gewählten politischen Institutionen. Insofern hat er eine Chance, glaube ich, dieses Vertrauen wiederherzustellen, weil die Vorgängerregierung unter Aziz Achanouche, der zweitreichste Mann des Königreiches ist, eben nach dem König selbst. Und dieses Parlament, diese Regierung stand wirklich in der öffentlichen Wahrnehmung für Korruption, für Geldhinterziehung. Das Gefühl, ja, die stecken sich so viel in die eigene Tasche, ist in Marokko einfach sehr präsent gewesen. Und da glaube ich schon, dass er die Chance hat, das wieder zu ändern.
1: Welche konkreten Maßnahmen sollen gegen die Ungleichheit im Land denn eigentlich helfen?
0: Also tatsächlich haben alle Parteien im Wahlkampf und auch in ihren Programmen Vorschläge gemacht, wie man die hohe Jugendarbeitslosigkeit auffangen kann. Der König hat zuletzt das selber angemahnt, dieses geflügelte Wort in Marokko, das Marokko der zwei Geschwindigkeiten, dass das aufgefangen, ausgeglichen werden soll. Da arbeiten die klügsten Köpfe des Landes daran, dafür Strategien zu entwickeln und die dann auch umzusetzen. Es ist aber, wie gesagt, das ist nicht einfach. Und ich habe jetzt auch noch keinen Plan in den Wahlprogrammen gelesen, wo ich denke, das kann das lösen. Das ist wirklich schwierig. Das sehen wir ja auch weltweit, dass eben diese Armutsschere und Reichtumsschere, Wohlstandsschere immer weiter auseinandergeht. Da ist Marokko nicht alleine mit diesem Trend. Und dass alle darum ringen, um Lösungen und versuchen, dafür Methoden zu finden, wie man da wieder mehr Gerechtigkeit schaffen kann. Und Marokko hat eben teilt diese Herausforderung.
1: Ich will nochmal nachfragen, warum gibt es in Marokko eigentlich diese krasse Ungleichheit?
0: Ich würde sagen, Korruption ist eine Riesenursache. Dass wir wissen, dass Marokko, also wenn man die Bevölkerung befragt, da gibt es verschiedene Statistiken, das wird immer angeprangert. Und das führt eben dazu, dass Zugänge zu allen Bereichen des wirtschaftlichen Lebens auch über Korruption laufen. Und da gab es in Marokko in den letzten Jahren verschiedene Skandale zu. Das fängt an bei der Ausbildung, bei der Schulbildung, an den Universitäten, wo Schulnoten, wo Abschlüsse erkauft werden. Und geht dann weiter zu Arbeitsplätzen, die sehr schwierig ohne familiäre Connections zu bekommen sind. Bei öffentlichen Vergaben und Ausschreibungen gab es wirklich zahlreiche Skandale, auch Verhaftungen. Also man muss auch sagen, das ist ein Riesenproblem und das führt eben dazu, dass das am Ende keine faire Wirtschaft ist.
1: Marokko ist ein vergleichsweise junges Land, ne? Mehr als ein Drittel der Wahlberechtigten ist jünger als Mitte 30. Das sind ja echt viele junge, potenzielle Wählerinnen und Wähler, aber was mich überrascht hat, die meisten haben gar nicht erst gewählt. Die sind gar nicht erst ins Wahllokal gegangen. Wie will die Regierung denn diese jungen Leute erreichen?
0: Es ist die Kernfrage, die sich gerade das Land stellt und die ja auch sich in den letzten Jahren mindestens an zwei prominenten Ereignissen es auch hier in die Medien geschafft hat und auch unsere Aufmerksamkeit auf sich gezogen hat. Das waren sowohl die Gen-Z-Proteste von 2025 als auch die Tragödie von Ceuta Anfang des Sommers. Und da sieht man einfach, ja, das ist ein Riesenproblem, dass die Jugend ohne Perspektiven im eigenen Land ist, eben nicht im großen Maße an an dem Reichtum partizipiert und vor allem aber keine glaubhafte Zukunftsvision da ist, die Träume zerschlagen sind, dass eine Jugend ist, die sich ohne

0: Möglichkeit eines besseren Lebens sieht. Und das ist wirklich ein Unterschied auch zu der Elterngeneration, wo man, Marokko ist eins der Länder, die es geschafft haben, immer halt von einer Generation, das heißt 30 Jahren, die bereinigten Reallöhne zu verdoppeln. Das heißt, das sind auch alles Jugendliche, die eigentlich damit aufgewachsen sind, mit dem Wissen, meine eigene Familie, also großteils natürlich nicht alle, aber wirklich einen großen Teil, denen ging es relativ gesehen besser als den, also der Elterngeneration besser als den Großeltern. Und das funktioniert nicht mehr. Es ist einfach, jetzt ist es die Inflation, die Teuerung des Lebens ist schneller gewachsen als die Reallöhne. Und das ist ein Riesenproblem.
1: Das ist ein Riesenproblem. Wir können ja noch mal auf Marokko mit der europäischen Perspektive vom europäischen Kontinent aus gucken. Was würden Sie sagen, wie hat sich das Verhältnis zwischen Marokko und der Europäischen Union verändert, auch gerade nach all dem, was in Ceuta passiert ist im Sommer? Hat es sich verändert?
0: Ich bezeichne die beiden gerne, ich meine, wir sind Nachbarn und ich glaube, wir sind alternativlose Partner. Wirtschaftlich ist Marokko, mit Abstand ist die EU Marokkos wichtigster Handelspartner und auch für Europa ist Marokko ein extrem wichtiger und zentraler Handelspartner. In Sicherheitsfragen, in Fragen von Migration, in vielen geopolitischen Fragen ist Marokko alternativlos und umgekehrt sind wir auch für Marokko alternativlos, auch wenn Marokko ein Land ist, was sich geopolitisch immer breit aufstellt, was eben auch sehr gute Beziehungen zu den USA historisch hat. Nach Israel, Russland und China auch, aber in viel kleinerem Maße, als wir das anderswo in der Region beobachten. Und haben sich die Beziehungen verändert in der Essenz. Also Marokko versucht alles dafür zu tun. So ist meine Lesart. Der Außenminister Marokkos hat vor 2 Wochen nochmal eine Stellungnahme veröffentlicht, wo er das nochmal sehr betont hat, dass man an einer guten Nachbarschaft interessiert ist. Und ich persönlich halte Marokko für einen sehr rational agierenden Akteur, der seine eigenen Interessen klar hat und außenpolitische Entscheidungen in entsprechenden Abwägungen trifft. Und wir haben das ja am Anfang des Gesprächs schon thematisiert, dass das ganze Land auf diese Fußball-Weltmeisterschaft 2030 hinfiebert, ausgerichtet ist, dass das die große Perspektive ist, auf die hingefiebert wird. Und diese Fußball-Weltmeisterschaft wird ja zusammen mit Spanien und Portugal stattfinden. Und wir sehen es, dass es in Spanien jetzt Befragungen der Bevölkerung gibt, dass 90% nicht mehr diese gemeinsame Weltmeisterschaft mit Marokko wollen. Und für Marokko wäre das wirklich, das wäre das schlimmste Szenario, was die Regierung sich vorstellen kann, ne? Dass diese Weltmeisterschaft platzt. Insofern halte ich es für sehr wahrscheinlich, dass Marokko alles dafür tun wird, dass die Beziehungen die nächsten Jahre sehr gut verlaufen.
2: Sagt Anja Hoffmann von der Heinrich-Böll-Stiftung in Rabat im Weltspiegel-Podcast. 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
2: Erst im Juli ist Jens Spahn als Vorsitzender der Unionsfraktion zurückgetreten. Jetzt legt er sein Amt im einflussreichen Haushaltsausschuss des Bundestags nieder. Spahn ist in die Kritik geraten, weil Familienurlaubsfotos aus Sardinien aufgetaucht waren, nachdem er bei 2 Ausschusssitzungen gefehlt hatte. Als Begründung dafür nannte Spahn familiäre Gründe. Unsere Gastautorin heute ist Ronja Brier, Chefredakteurin des Online-Nachrichtenportals Watson. Sie meint, es sei erstaunlich, dass Spahn sich politisch überhaupt so lange gehalten habe.
4: Der Grund wirkt dieses Mal fast banal. Ein Foto aus dem Urlaub mit Ehemann und Kind. Der Haken daran war lediglich das Timing, dass diese private Reise ausgerechnet während der Sitzungszeit stattgefunden hat. Spahns Rückzug ist also folgerichtig. Und doch stört mich daran eines, nämlich seine Erklärung dazu, die vor allem zeigt, dass er das Problem gar nicht bei sich sieht. Normales Arbeiten sei für ihn aufgrund der Kritik aktuell kaum möglich, teilte er mit. Ganz so, als würde ihn irgendjemand von der Arbeit abhalten. Er ist sich keines Fehlers bewusst. Damit geht er allerdings völlig darüber hinweg, dass der Unmut und die Debatten über ihn und sein Amt nicht einfach so losgebrochen sind. Dieser Unmut kam nicht aus dem Nichts, er entstand aufgrund seiner Fehlentscheidungen. Die eigentliche Überraschung ist, dass Spahns politische Sonderstellung so lange gehalten hat und sein dauerhafter Rückzug aus der ersten Reihe der Bundespolitik nicht schon früher passierte.
2: Die Meinung von Ronja Brier vom Online-Nachrichtenportal Watson. Und ganz ähnlich sieht das die Süddeutsche Zeitung.
5: Aus dem Instinktpolitiker Spahn ist ein Politiker geworden, der vollkommen das Gefühl dafür verloren hat, was er sich erlauben darf im Umgang mit Partei, Fraktion und Wählern. Die neueste Volte passt in diese Erzählung über Selbstherrlichkeit und fehlende Bodenhaftung in der Politik.
2: Der Kölner Stadtanzeiger bewertet den Vorfall aus der Perspektive berufstätiger Eltern. Die hätten nämlich oft ein schlechtes Gewissen, wenn sie sich wegen der Kinder im Job abmelden müssten.
5: Was leider nicht geht, spontaner Urlaub. Was gar nicht geht, familiäre Gründe oder Kinder krank anmelden und dann spontan Urlaub machen. Was überhaupt gar nicht geht, einer Partei angehören, deren Vorsitzender und Bundeskanzler die Bürger auffordert, nicht so oft krank zu feiern und mehr zu arbeiten, und dann unter Hinweis auf familiäre Gründe spontan der Arbeit für einen Kurzurlaub fernzubleiben. Nichts beschädigt das Ansehen von Politikern mehr als solch ein Verhalten.
2: Die Frankfurter Allgemeine Zeitung beleuchtet den Umgang der eigenen Partei mit Jens Spahn.
5: 2 Tage Abwesenheit während einer Sitzungswoche sind im Bundestag keine Seltenheit, selbst wenn sie private Gründe hat. Nicht einmal, wenn es um den Haushaltsausschuss geht, den wichtigsten Ausschuss des Parlaments. Aber wenn es um Jens Spahn geht, gelten offenbar besondere Regeln. Der über die Leihmutter-Affäre gestürzte Vorsitzende der Unionsfraktion ist offenbar einigen Abgeordneten zu schnell an eine begehrte Stelle der Fraktionsarbeit zurückgekehrt. Selbst in einem so abgeklärten Bezirk wie der Parteipolitik gilt schließlich das Ritual der Buße.
2: Das waren die Standpunkte. Zusammengestellt hat sie Marei Bermann. 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
1: Um 3 Uhr mit Olaf Knapp. Zwischen Union und SPD dauert die Debatte über die geplante Pflegereform an. Kanzler Merz, Finanzminister Klingbeil und Gesundheitsminister Linnemann beraten über Änderungen, die die SPD eingefordert hat. Eigentlich soll das Kabinett die Pflegereform morgen auf den Weg bringen. Aus der Nachrichtenredaktion Tabea Schöpe.
2: Kürzen, wegstreichen oder sparen. Dafür allein soll die Pflegereform nicht stehen, sagen die Sozialdemokraten. Sie befürchten, dass die Kosten künftig vor allem bei den Pflegebedürftigen und bei ihren Familien landen. Deshalb wollen sie zum Beispiel den Eigenanteil für einen Platz im Pflegeheim deckeln und Privatversicherte sollen sich laut SPD stärker an den Kosten beteiligen. Die Idee hält das CDU-geführte Gesundheitsministerium aber für rechtlich bedenklich. Und überhaupt, sagt Linnemann, der Entwurf ist eher eine erste Hilfe, um die Beiträge stabil zu halten.
1: Die ukrainische Hauptstadt Kiew ist auch in dieser Nacht Ziel russischer Raketenangriffe geworden. Einwohner berichten von mehreren lauten Explosionen. Die ukrainischen Flugabwehrsysteme wurden nach Armeeangaben aktiviert. Gestern hatten russische Drohnen die Akademie der Wissenschaften in Kiew getroffen. Den ukrainischen Behörden zufolge kamen mindestens 2 Menschen ums Leben. Die spanische Regierung will heute ein Dekret zum Wohnungsmarkt vorlegen. Auslöser war die Zwangsräumung einer Wohnung, in der eine 87-jährige Frau 70 Jahre lang gewohnt hatte. Nach großen Protesten und Verhandlungen mit den Eigentümern darf sie jetzt in die Wohnung zurückkehren. Aus Madrid Hans-Günther Kellner.
3: Über Detailfragen wie die Höhe der künftigen Miete oder warum eine solche Einigung nicht vor der Zwangsräumung möglich war, machte die Anwältin keine Angaben. Die zentralen Forderungen der Organisation Mieterinnengewerkschaft für das von der Regierung angekündigte Dekret sind weiterhin keine Wohnungsräumungen mehr, wenn den Betroffenen keine alternative Wohnung angeboten werden kann. Mietverträge müssen künftig unbefristet sein. Bislang befristete Mietverträge sollen sich künftig automatisch verlängern. Die Mieten sollten zudem eingefroren oder zumindest an die Entwicklung der Einkommen angepasst werden.
1: Das Tech-Unternehmen OpenAI veröffentlicht sein neues KI-Modell wegen Sicherheitsbedenken erst einmal nicht. Es habe in Tests seine Nutzer nicht immer ehrlich darüber informiert, welche Aktionen es unternommen habe, sagte ein Manager des Unternehmens dem Wall Street Journal. Außerdem habe die Software teilweise auf eigene Initiative gehandelt, ohne sich vorher eine Erlaubnis einzuholen. Geplant war, dass die neue ChatGPT-Version in den kommenden Tagen oder Wochen herauskommen sollte. Das Wetter in Deutschland. Tagsüber im Nordwesten viele Wolken, sonst nach Nebel heiter bis wolkig, nach Südosten hin sonnig. 19 Grad auf Fehmarn bis maximal 30 Grad an der Obermosel. Es ist 3:03 Uhr.
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4: Ein paar Sperrungen gibt es zu vermelden, zum Beispiel A1 Lübeck-Hamburg, die Norderelbbrücke, ist in beiden Richtungen wegen eines Schwertransports bis ca. 5 Uhr früh mehrfach kurzfristig gesperrt. Die A29 Oldenburg Richtung Wilhelmshaven ist zwischen Oldenburg-Umstede und Kreuz Oldenburg-Nord wegen einer Nachtbaustelle bis Freitag in der Zeit zwischen 19 und 5 Uhr gesperrt. Die A40 Duisburg-Essen ist zwischen Kreuz Duisburg und Kreuz Kaiserberg wegen Bauarbeiten in beiden Richtungen bis zum 5. Oktober gesperrt. Die A42 Dortmund-Kamp-Lindfort ist zwischen Herne-Baukau und Herne-Krange wegen Bauarbeiten in beiden Richtungen bis in die Morgenstunden gesperrt. Die A45 Hagen Richtung Gießen ist zwischen Dillenburg und Herborn-West nach einem Unfall gesperrt. Die A52 Mönchengladbach Richtung Düsseldorf ist zwischen Kreuz Nersen und Kreuz Karst bis Donnerstag früh wegen Bauarbeiten gesperrt. Die A81 Singen Richtung Stuttgart ist zwischen Rottweil und Oberndorf wegen einer Baustelle bis 4 Uhr früh gesperrt. Der Verkehr wird hier in Rottweil abgeleitet. Die A81 Singen-Schaffhausen ist zwischen Hilzingen und Gottmadingen in beiden Richtungen wegen Wartungsarbeiten im Hallbergstunnel bis 6 Uhr gesperrt. Umleitungen sind eingerichtet. Die A565 Meckenheim-Bonn ist zwischen Bonn-Poppelsdorf und Bonn-Endenich wegen Bauarbeiten in beiden Richtungen bis 6 Uhr gesperrt. Und die A94 München Richtung Passau ist zwischen Malchen und Kirchham im Tunnel nach Auslösung der Höhenkontrolle gesperrt. Ihnen weiterhin gute Fahrt.
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4: Aus dem Studio von NDR Info in Hamburg, am Mikrofon Ben Wotzny, hallo. Der 28. September 1951 ist ein bedeutender Tag in der Geschichte der Bundesrepublik Deutschland. Es ist der Gründungstag des Bundesverfassungsgerichts. Seit 75 Jahren also schreibt diese Institution Geschichte. Karlsruhe hat das letzte Wort, wenn es ums Grundgesetz geht, um die Grundrechte, um die Verfasstheit des Landes. In all den Jahren hat es mit vielen bedeutenden Urteilen das Land geprägt, hat Macht kontrolliert und Minderheiten geschützt. Zum 75. Jubiläum ist die gesamte Staatsspitze in der Karlsruher Stadthalle zusammengekommen. Antonetta Stefani war dabei.
5: Geburtstagstorte, Filmbeiträge mit Glückwünschen von Bürgern und Erinnerungen von ehemaligen Richtern des Gerichts, szenische Lesungen wichtiger Entscheidungen des Gerichts und Musik. Es wurde in Karlsruhe nicht nur zurückgeblickt, sondern auch ein Blick in die Zukunft geworfen. So sprach Bundespräsident Steinmeier von Sorgen, die sich viele Bürger machen würden.
6: Vor allem, meine Damen und Herren, sind da zugleich jene, ich möchte sagen, Vulgärdemokraten, die unter Berufung auf demokratische Mehrheiten und den angeblichen Volkswillen für sich unbeschränkte Macht fordern, die von illiberaler Demokratie reden und sich von keiner Verfassung und keiner Verfassungsgerichtsbarkeit Grenzen setzen lassen wollen. All dies ist ein gefährlicher Irrweg.
5: Steinmeier stellte klar:
6: Diese Sorgen sind verständlich, aber gerade deshalb sage ich hier gleich zu Anfang, das Grundgesetz gilt, es gilt für alle und in allen deutschen Ländern.
5: Und zum Schutz der Verfassung sei eine starke Verfassungsgerichtsbarkeit unverzichtbar. Das Bundesverfassungsgericht werde als Hüterin der Verfassung in der Demokratie und im Rechtsstaat gebraucht.
6: Hüten wir den Hüter unserer Verfassung gut,
5: mahnt Steinmeier zum 75. Jahrestag des Gerichts. Stefan Habart, Präsident des Bundesverfassungsgerichts, zeigte sich anlässlich des Jubiläums zufrieden mit der Arbeit des Gerichts und blickt der Zukunft zuversichtlich entgegen. Denn es gelte:
7: Wer auch immer den Menschen nimmt, was das Grundgesetz ihnen gibt, stößt in Karlsruhe an seine Grenzen. Dies ist seit einem Dreivierteljahrhundert die DNA unseres Hauses und wird sie auch künftig bleiben.
5: Die Vizepräsidentin des Gerichts, Ann-Kathrin Kaufhold, wirft ein:
8: Es gibt diese berühmte Liedzeile von Coldplay: Nobody said it was easy. Das stimmt.
5: Aber dass so viele Leute nach Karlsruhe gekommen seien, um das Bundesverfassungsgericht zu feiern, stimme optimistisch. Man freue sich deshalb auf die nächsten 25 Jahre bis zum nächsten großen Jubiläum.
4: Dann wären es 100 Jahre Bundesverfassungsgericht. Einer, der gestern zum Festakt in Karlsruhe eingeladen war, ist der ehemalige Ministerpräsident des Saarlands, Peter Müller, der später auch Richter des Bundesverfassungsgerichts gewesen ist, und zwar von 2011 bis 2023. Franziska Eder vom Bayerischen Rundfunk hat Peter Müller gefragt, ob er folgenden Satz, der in der Presse zu lesen war, unterschreiben würde: Das Bundesverfassungsgericht ist eigentlich der Reparaturbetrieb für politische Fehlentscheidungen.
9: Nein, das würde ich nicht unterschreiben. Das Bundesverfassungsgericht ist keine Institution, die Politik im Sinne parteipolitischer Gestaltung macht. Das Bundesverfassungsgericht ist Hüter der Verfassung. Es achtet darauf, dass der äußere Rahmen der Politik, der durch die Verfassung vorgegeben ist, eingehalten wird. Was innerhalb dieses Rahmens geschieht, was politisch zweckmäßig ist, darüber hat das Bundesverfassungsgericht nicht zu entscheiden, sondern die Politik.
10: Was war für Sie ein wegweisendes Urteil? An was denken Sie noch vielleicht auch aus Ihrer aktiven Zeit?
9: Also es gibt viele wegweisende Urteile. Es gibt nicht das eine zentrale Urteil des Bundesverfassungsgerichts. Für mich persönlich in meiner Zeit damals war sicherlich zentral das NPD-Verbotsverfahren, in dem wir noch einmal klargestellt haben, wie hoch die Hürden für ein Parteiverbot sind. Aus guten Gründen: über Parteiverbote soll nicht der politische Wettbewerber ausgeschaltet werden, sondern die Verfassung geschützt. Aber es gab daneben viele, viele andere Verfahren, die von zentraler Bedeutung für unser Zusammenleben sind.
10: Sie waren damals gegen ein Verbot der NPD. Würden Sie das heute bei der AfD genauso sehen oder lehnen Sie sich jetzt an dieser Stelle da nicht aus dem Fenster?
9: Also wir haben das NPD-Verbot ja daran scheitern lassen, dass diese Partei nicht ernsthaft in der Lage war, die grundgesetzliche Ordnung zu betonen.
10: Zu klein, ja.
9: Ja, das war ein zerstrittener Haufen älterer Männer, von der keine Gefahr ausging. Das ist bei der AfD völlig anders. Trotzdem muss jeder wissen, auch ein AfD-Verbotsverfahren ist ausgesprochen anspruchsvoll, hat hohe Hürden, ob das, was auf dem Tisch liegt, ausreicht, um nachzuweisen, dass die AfD in ihrer Gesamtheit und nicht nur einzelne Teile verfassungswidrig sind. Das ist eine schwierige Frage. Im Übrigen, die damit verbundenen politischen Probleme lösen Sie nicht, wenn Sie diese Partei verbieten.
10: Es gibt ja auch noch ein weiteres Problem, denn in manchen Demokratien besteht im Moment die Tendenz, sich an höchstrichterliche Urteile nicht mehr zu halten. Kann man beobachten, zum Beispiel in den USA. Ja. Sehen Sie bei uns auch die Gefahr, dass das Bundesverfassungsgericht seine Autorität und seinen Durchgriff verlieren könnte?
9: Also bisher sehe ich diese Gefahr nicht. Das ist ganz typisch für autokratische Systeme, dass man als erstes die Presse attackiert und die Verfassungsgerichte und die Verbindlichkeit ihrer Entscheidungen in Frage stellt. Bei uns ist bisher die rechtsstaatliche Kultur in Ordnung. Das Bundesverfassungsgericht wird kritisiert. Das ist okay in einer offenen Gesellschaft. Aber die Verbindlichkeit seiner Entscheidungen wird nicht bezweifelt. Alle Staatsorgane erkennen sie an, folgen den Entscheidungen. Und ich sehe nicht, dass da kurzfristig Gefahr droht. Langfristig kann man es natürlich nicht sagen.
10: Was ist denn für Sie kurz- und langfristig? Jetzt haben wir in Deutschland eine Partei, die in Teilen als rechtsextrem vom Verfassungsschutz beschrieben wird, nämlich die AfD. Die setzt auf 2029. Also die politischen Mehrheiten verschieben sich ja im Moment, vielleicht auch irgendwann auf Bundesebene. Wie wetterfest ist das Bundesverfassungsgericht?
9: Da gibt es viele Vorkehrungen, die helfen, dass das Bundesverfassungsgericht tatsächlich wetterfest ist. Verfassungsrichter müssen mit 2/3 Mehrheiten gewählt werden. Das kann nicht eine Partei mit einer knappen Mehrheit alleine machen. Die Amtszeit ist begrenzt. Das Verfassungsgericht muss angerufen werden. Wiederwahlen sind nicht möglich. Und vieles andere mehr. Also die Resilienz des Bundesverfassungsgerichts ist auch durch aktuellere Entscheidungen noch einmal gestärkt worden. Ist hoch. Am Ende ist es eine Frage der Rechtskultur. Wenn unsere Kultur so bleibt, wie sie ist, dann ist das Gericht auch nicht gefährdet. Wenn unser politisches System sich grundlegend ändert, wenn die demokratische Mitte ihre Mehrheit verliert und die Extreme mehrheitsfähig werden, dann ist der Prozess offen, dann weiß man nicht, wie es weitergeht.
10: Herr Müller, 75 Jahre Bundesverfassungsgericht. Leisten Sie sich da einen Moment der Sentimentalität oder vielleicht auch des Stolzes oder sind Sie dafür zu sehr rationaler Jurist?
9: Also natürlich werden wir das gemeinsam feiern und natürlich wird das auch eine emotionale Frage sein. Wäre ja schlimm, wenn man sowas nur noch abstrakt, nur noch rational sehen könnte. Man freut sich gemeinsam auf das in der Vergangenheit Geleistete. Aber wir wissen auch, die Aufgaben in der aktuellen Zeit sind nicht weniger, die sind größer, die sind schwieriger geworden. Und insofern ist das wie immer etwas ambivalent. Freude über die Vergangenheit, Vertrauen in die Zukunft, aber auch ein kritischer Blick auf Entwicklungen, die ja nicht nur das Bundesverfassungsgericht, sondern die ja unsere gesellschaftliche Situation insgesamt im Moment betreffen.
4: Sagt Peter Müller, ehemaliger Richter des Bundesverfassungsgerichts. Und um kurz nach 3:30 hören Sie hier den Tagesschau-Podcast 11 km und auch da das Thema sehr ausführlich: 75 Jahre Bundesverfassungsgericht.
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4: In letzter Zeit ist ein Satz sehr oft über den Politiker Jens Spahn zu lesen. Er habe seinen Instinkt verloren. Nach seinem Rückzug als Unionsfraktionschef hat der CDU-Politiker auch seinen Posten im einflussreichen Haushaltsausschuss des Bundestages aufgegeben. Von Spahn waren Urlaubsfotos aus Sardinien aufgetaucht, nachdem er bei einer Sitzung des Ausschusses gefehlt hatte. Was bedeutet der Vorgang für die weitere Karriere des ehemals so einflussreichen Politikers? Endet so der Lauf eines Machtmenschen, dem scheinbar alles gelang? Benjamin Großkopf aus unserem Hauptstadtstudio über den bisherigen und vielleicht weiteren Weg des CDU-Mannes.
11: Jens Spahn wusste schon immer, er ist ein besonderer Politiker.
12: Ich habe viele Ratschläge erhalten. Sei doch nicht so ungeduldig, nicht so ehrgeizig. Nicht so überambitioniert. Zieh doch zurück. Du hast doch sowieso keine Chance. Und vor allem, du hast noch so viel Zeit.
11: Das war damals, 2018, zweifelsohne richtig. Spahn, Mitte 30, kandidiert als Nachfolger von Angela Merkel um den CDU-Parteivorsitz. Geduldig sein, das ist nicht Spahns Sache, genauso wenig wie tief stapeln.
12: Hätten Konrad Adenauer und Helmut Kohl und viele, viele andere gesagt, wir haben noch so viel Zeit, nur etwas Geduld. Hätte es die große Volkspartei CDU je gegeben?
11: Die direkte Linie Adenauer, Kohl, Spahn, der zwar 2018 schon im ersten Wahlgang ausscheidet, der aber immer wieder kommt. Gesundheitsminister unter Angela Merkel, Unionsfraktionsvorsitzender unter Friedrich Merz, die beide vorsichtig formuliert, nicht zu den Spahn-Ultras zählen. Ein rhetorisch und meinungsstarker, aber doch haltungsgeschmeidiger Politiker, Anerkennung dafür vom Experten.
13: Jens ist 360 Grad anspielbar. Für jedes Thema ein echter Allrounder. Und ja, das will ich auch sagen, er kann auch loyal.
11: CSU-Chef Markus Söder über den Jens, der offenbar auch anders als loyal kann, der die Affären um ihn und das ständige Geraune über ihn scheinbar mühelos wegsteckte, der Angriff wie Abwehr beherrschte, wie hier zu den milliardenschweren Maskendeals zu Beginn der Corona-Pandemie.
14: Ich habe ein reines Gewissen. Ich habe in der jeweiligen Lage nach bestem Wissen und Gewissen entschieden.
11: Jens Spahns doppelter Fall erfolgt nun nicht über eine Sachfrage, sondern offenbar hat ihn der politische Instinkt verlassen, der ihn eigentlich trug. Eine Leihmutterschaft in den USA, obwohl von seiner Partei und auch ihm selbst lange abgelehnt. Rücktritt als Fraktionschef. Aber der Experte aus Bayern orakelte schon kurz darauf wieder.
15: Ich glaube auch, dass der Weg von Jens Spahn noch nicht beendet ist. Denn jemand mit solchen Talenten und so einer politischen Kraft, der wird sicher irgendwann wieder eine führende Rolle übernehmen.
11: Kaum wieder da, schon bekam Spahn einen Sitz im wichtigen Haushaltsausschuss. Unüblich für Ehemalige, eher was für die, die noch was werden wollen. Auch dieser Sitz ist nun weg. Statt Ausschuss hatte Spahn offenbar einen Ausflug nach Sardinien aufs Programm gesetzt. Linken-Chefin Ines Schwertner.
16: Es ist ein Win-Win-Win. Es ist gut fürs Land. Es ist gut für den Haushaltsausschuss, auch gut für mich.
11: Schwertner weiß natürlich auch, der Opposition im Bundestag kommt einer ihrer Lieblingsfeinde ab. Linke und auch Grüne haben sich an fast keinem Politiker so sehr abgearbeitet wie an Spahn. Etwas Hoffnung hat Schwertner noch.
16: Vielleicht findet die CDU noch irgendwie eine Zweitverwendung für ihn, ich weiß es nicht.
11: Jens Spahn zumindest hofft das offenbar auch, so liest sich seine schriftliche Erklärung nach seinem Rückzug aus dem Haushaltsausschuss. Zitat:
17: Alles rund um meine Person ist aktuell so politisiert, dass ein normales Arbeiten kaum noch möglich sein wird.
11: Ganz abgesehen von der Frage, ob bei Spahn nicht gerade eher alles personalisiert wird, was politisch sein sollte, was heißt das denn nun für Spahns Zukunft?
17: In Absprache mit Thorsten Frei werde ich mich vorerst auf meine Arbeit für den Wahlkreis und meine Familie konzentrieren. Mit welchen inhaltlichen Schwerpunkten es für mich weitergeht, entscheiden wir mit etwas zeitlichem Abstand.
11: Ob Spahn wirklich vorhat, sich seine inhaltlichen Schwerpunkte im Team mit seinem Nachfolger als Unionsfraktionschef zu suchen, das wäre unüblich für einen Mann, für den es eigentlich immer bergauf ging, obwohl oder weil er oft vor allem in seinem eigenen Team spielte und der nun das erste Mal offenbar wirklich überlegen muss, wie und ob es für ihn politisch weitergeht.
18: Die Migrationspolitik. Wenig wird in Deutschland so hitzig, teilweise so unversöhnlich diskutiert wie die Frage, wer bleiben darf und wer eben nicht. Die AfD setzt hier häufig den Ton, die konservative Mitte teilweise vor sich hertreibend. Jedenfalls kann man den Eindruck gewinnen, denn ausgerechnet ein neuer Vorstoß aus der CDU geht jetzt sehr weit und sorgt im ganzen Land für Diskussionen. Sachsens Innenminister Armin Schuster will tiefgreifende Änderungen beim Asylrecht. Statt jedem politisch verfolgten Asyl zu gewähren, soll künftig ein Kontingent die Zahl der Menschen, die in Deutschland Schutz finden dürfen, begrenzen. Orientieren soll sich dieses Kontingent an den Aufnahmekapazitäten der Kommunen. Unabhängig davon, ob das wirklich richtig ist, stellt sich auch die Frage, ob das rechtlich überhaupt geht. Unser Korrespondent Marius Rudolph hat nachgefragt.
19: Politisch Verfolgte genießen Asylrecht. Dieser Satz ist so alt wie das Grundgesetz. Seit dessen Inkrafttreten im Jahr 1949 ist er Teil der deutschen Verfassung. Die Geschichte des Grundgesetzes zeigt aber auch, dass dieses Grundrecht auf Asyl geändert werden kann. Anfang der 90er Jahre haben das Union, SPD und FDP schon einmal getan, erklärt die Juristin Anna Surhoff vom Deutschen Institut für Menschenrechte.
20: Damals wurde eine Regelung mit aufgenommen, dass Menschen, die über sogenannte sichere Drittstaaten nach Deutschland Deutschland kommen, sich nicht auf das Grundrecht auf Asyl berufen können.
19: Das Grundrecht wurde damals also schon einmal eingeschränkt. Heute bekommen deshalb nur noch sehr wenige Geflüchtete den Schutzstatus nach Artikel 16a des Grundgesetzes, sagt Surhoff. Nach Zahlen des Bundesinnenministeriums waren es zuletzt etwa 45.000 Menschen und damit nur ein Bruchteil der etwa 3,4 Millionen Geflüchteten in Deutschland. Trotz der vergleichsweise geringen Zahl fordert Sachsens Innenminister Armin Schuster, das Grundrecht auf Asyl aus dem Grundgesetz zu streichen. Rechtlich möglich wäre das, sagt der Verfassungsrechtler Michael Brenner von der Friedrich-Schiller-Universität in Jena.
2: Das würde voraussetzen, dass sowohl Bundestag als auch Bundesrat mit 2/3 Mehrheit einer Einschränkung dieses Asylgrundrechts zustimmen würden, was angesichts der derzeitigen politischen Mehrheitsverhältnisse wahrscheinlich eher nicht in Frage kommen wird.
19: Die Menschenrechtsorganisation Pro Asyl bewertet Schusters Vorstoß als populistischen Vorschlag ohne Bedeutung für die Praxis. Denn selbst bei einer Abschaffung des Grundrechts auf Asyl würden andere europäische und internationale Regelungen weiter gelten, betont Geschäftsführer Karl Kopp.
21: Der Flüchtlingsschutz steht jetzt nicht nur im Grundgesetz, sondern auch in der Charta der Grundrechte der Europäischen Union. Wir haben ein europäisches Asylrecht, wir haben internationale Menschenrechtsabkommen. Da kommt Herr Schuster und die CDU nicht raus. Also man müsste praktisch aus allem austreten.
19: Schuster will das Grundrecht auf Asyl durch jährliche Kontingente ersetzen. Die sollen sich an den Aufnahmekapazitäten in Städten und Gemeinden orientieren. Winfried Kluth, Verfassungsrechtler an der Martin-Luther-Universität in Halle, hält das rechtlich grundsätzlich für möglich. Allerdings wäre Deutschland auch in diesem Punkt auf die EU angewiesen.
22: Man müsste dann klären, wer einen Anspruch auf einen Platz im Rahmen der Kontingente hat. Und es müsste eine Verständigung innerhalb des gemeinsamen europäischen Asylsystems geben, welcher Mitgliedstaat welche Kontingente anbietet, weil wir ja in dieses System eingebunden sind.
19: Ob Schusters Pläne den europäischen und internationalen Verpflichtungen standhalten würden, ist also unklar,
18: sagt Marius Rudolph.
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18: Heute vor 140 Jahren wurde das Komitee für kirchliche Versorgung deutscher Seeleute im Ausland gegründet. Daraus wurde später die Deutsche Seemannsmission.
23: Wie blau ist das Meer, wie groß kann der Himmel sein?
24: Auch wenn ein Schiff im Hafen liegt, ist es nur Gast am festen Land. Es bleibt ein Lebensraum für sich mit besonderen Gesetzen. Für den Binnenländer eine fremde, vielleicht sogar ein wenig unheimliche Welt.
25: Ein Zuhause auf Zeit in der Fremde. Ein Ort, wo Seeleute ein Bett finden, eine sichere Rast. Und den ein oder anderen an moralische Werte erinnern. Das ist die Idee hinter den ersten Seemannsmissionen. Die erste Seemannsmission in Deutschland entsteht 1854 in Bremen auf Initiative eines privaten Reeders. In der Hausordnung von damals heißt es:
26: Die Morgenandacht findet während der Sommermonate um 7 Uhr, während der 5 Wintermonate um 7.30 Uhr statt.
25: Und?
26: Trunkenheit. Dieses schändliche Laster, wodurch sich der Mensch unter das Vieh herabwürdigt, kann unter keiner Bedingung gestattet werden. Und jemand, der in einem solchen Zustande nach Hause kommen sollte, muss zurückgewiesen werden.
25: In den folgenden Jahrzehnten entstehen auch in Hamburg, Kiel, Bremerhaven und weiteren Hafenstädten eigene Seemannsmissionen. Sie, so der Gedanke damals, sollten Seeleute zum einen vor dem moralischen Verfall, etwa dem schnellen Verprassen ihrer Heuer in den Hafenkneipen, bewahren, sie wieder näher zu Gott bringen. Zum anderen sollen sie Unterstützung im Alltag bieten. Schon früh ging es nicht nur um die religiöse Betreuung, sondern auch um ganz praktische Hilfe. In einem NDR-Beitrag von 1975 heißt es:
27: Der Beruf des Seemanns ist hart und weit entfernt von allen romantischen Vorstellungen. Er führt einen großen Teil der Menschen, die auf den Schiffen arbeiten, über alle 7 Meere. Damit löst sich der Fahrensmann zwangsläufig oft von Heimat und Familie. Die Kirchen vieler Seefahrtsnationen haben schon vor 100 Jahren die speziellen Probleme der Seeleute erkannt. In vielen Häfen der Welt wurden Seemannsmissionen errichtet.
23: Mein Herz geht an Bord und fort muss die Reise gehen.
25: Für wenig Geld übernachten, mit Mahlzeiten versorgt werden, Wäsche waschen und die Option, Briefe von Eltern oder Partnerin zu empfangen. Das bieten Seemannsmissionen Seeleuten im 20. Jahrhundert. Und es gibt Gottesdienste direkt an Bord der Schiffe.
28: Kyrie eleison.
29: Kyrie eleison.
28: Christe eleison.
25: 1961 betreibt die Deutsche Seemannsmission 23 Seemannsheime, 14 in Deutschland, 9 im Ausland. Immer mehr rücken Sozialarbeit und Seelsorge ins Zentrum ihrer Arbeit. Pfarrer Ulrich Düss vor rund 50 Jahren:
1: Wenn wir an Bord gehen, dann betrachten wir die Leute, mit denen wir dort zu tun haben, nicht als Objekte unserer Aktivität, als Gegenstände, als Menschen, denen wir etwas überstülpen müssten von unserer christlichen Weltanschauung.
25: An einigen größeren Standorten gibt es weiterhin Seemannsheime mit einem Bett für die Nacht. An vielen anderen Orten konzentriert sich die Arbeit inzwischen auf Bordbesuche, Seelsorge und praktische Hilfen, auch weil die Liegezeiten der Schiffe kürzer geworden sind. Am 29. September 1886 gründeten mehrere evangelische Vereine in Hannover das Komitee für kirchliche Versorgung deutscher Seeleute im Ausland. Dieser Tag gilt als Gründungstag der Deutschen Seemannsmission und der war heute vor 140 Jahren.
18: Das war der Stichtag von Sophie Allenstein und hier geht's jetzt weiter mit der deutschen Fußballnationalmannschaft.
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25: Mit Ina Kast und der Fußball Nations League. Frankreich hat auch sein zweites Spiel gewonnen. Die Franzosen setzten sich in Belgien mit 1:0 durch. Mehr von Hendrik Lückhoff.
3: Michael Olisse vom FC Bayern machte den Unterschied mit seinem Tor kurz vor Schluss. Bis dahin war es ein Spiel ohne die ganz großen Höhepunkte. Die Franzosen, bei denen der neue Trainer Zinedine Zidane seine Elf auf gleich 9 Positionen im Vergleich zum vorigen Spiel umstellte, waren das etwas bessere und gefährlichere Team. Aber erst der gewechselte Olisse besorgte nach einem Lauf über den halben Platz kurz vor Schluss den Siegtreffer. Das späte Gegentor, bitter für die Belgier um den neuen Trainer Marc van Bommel. Außerdem hat Italien einen klaren Sieg in der Türkei eingefahren. Die Italiener führten nach nicht mal einer halben Stunde schon mit 3:0. Die Türkei kam mit Beginn der zweiten Hälfte zwar zum 1:3, nur kurz danach fiel aber das 4:1 für Italien und dabei blieb's bis zum Ende.
25: Bäumchen wechsel dich oder vielmehr Spieler wechsel dich, heißt es bei der deutschen Mannschaft. Der neue Bundestrainer Jürgen Klopp tauscht seinen Kader für die nächsten beiden Länderspiele größtenteils aus. Das war ja schon vorher klar. Auf die 0:1 Niederlage gegen Griechenland soll nun der erste Sieg unter Klopp folgen, am Donnerstag in München gegen Serbien. Anne van Eickels vom Suchen und Finden bei der deutschen Nationalmannschaft.
5: Wenn man Antworten sucht und stattdessen neue Fragen findet, ist das meist ein Zeichen von echtem Erkenntnisgewinn. Und so bekam Jürgen Klopp einige Erkenntnisse beim 0:1 gegen Griechenland.
6: Einige, die ich gar nicht haben wollte, aber gekriegt haben sie trotzdem.
5: Und Erkenntnisgewinn bedeutet auch, dass man sich nicht mit oberflächlichen Erklärungen zufrieden gibt.
6: Jede Erklärung, da gibt es einige, klingt wie eine Ausrede, die will ich gar nicht nutzen.
5: Doch für manche Fragen hat selbst ein so erfahrener Trainer wie Jürgen Klopp keine Antwort.
6: Da wussten wir jetzt, was der Gegner macht, haben die Mannschaft darauf eingestellt, die Abläufe waren da und dann haben wir es nicht mehr gemacht. Warum er das nicht gemacht hat, weiß ich noch nicht.
5: Die Ansätze des neuen Fußballstils kloppten in der ersten Viertelstunde nach der Pause schon ganz gut. Es war die beste Phase der deutschen Mannschaft in diesem Spiel. Stabile Abläufe im Ballbesitz, erfolgreiche Balleroberungen, mehr Dynamik und gefährliche Abschlüsse. Doch nach diesen 15 Minuten blieben Joshua Kimmich und seine Mitspieler weiter auf der Suche.
7: Dass wir zueinander finden müssen, dass es ein neuer Ansatz ist. Wir müssen uns darauf einlassen, das werden wir auch. Wir werden auch besser werden, aber das war heute keine optimale Leistung.
5: Klopps Vorgaben, zum Beispiel für das individuelle Positionsspiel, wurden von den Spielern nämlich nicht komplett umgesetzt.
6: Also uns hat die Überzeugung gefehlt, das muss man so sagen.
5: Und ohne Überzeugung und Vertrauen, auch in die Mitspieler, funktioniert die intensive Spielidee des neuen Bundestrainers einfach nicht.
6: Mein Problem ist einfach nur, dass wir nach kürzester Zeit auf allerhöchstem Niveau geprüft werden und damit habe ich kein Problem. Aber es ist natürlich die Stimmung und für die Stimmung der Mannschaft kann ich sorgen, das ist auch kein Problem. Außenrum wird es schwierig.
5: Ja. Denn der Fußball braucht Zeit, die er nicht immer bekommt.
6: Fußball braucht Training, Fußball braucht Abläufe.
5: Und so bleibt Jürgen Klopp die Erkenntnis.
6: Wir werden uns zusammen finden und alles wird sich zusammenfügen. Weil das immer passiert, wenn man die richtigen Dinge tut. Und wir tun die richtigen Dinge.
5: Auch wenn nach der Niederlage gegen Griechenland erstmal mehr Fragen als Antworten bleiben.
25: Die deutschen Fans hoffen, dass nach dem Serbien-Spiel dann viele Ausrufezeichen und keine Fragezeichen mehr da sein werden.
4: In der Handball-Bundesliga hat sich der HC Erlangen auf Tabellenplatz 8 vorgeschoben. Die Franken konnten sich am Abend zu Hause gegen den Tabellen-15. Eisenach deutlich mit 28:19 durchsetzen. 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
18: Das war der Sport mit Ina Kast.

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1: Um 3.30 Uhr mit Olaf Knapp. Im Koalitionsstreit über die Pflegereform gibt es offenbar noch keine Einigung. Am späten Abend hatten Bundeskanzler Merz, Finanzminister Klingbeil und Gesundheitsminister Linnemann eine Lösung gesucht. Aus der Nachrichtenredaktion Petra Mittermeier.
2: Eigentlich sollen die Pläne zur Zukunft der Pflegeversicherung morgen Thema im Kabinett sein. Doch nach dem Widerstand aus der SPD ist das unsicher. Die Sozialdemokraten befürchten, dass die Kosten künftig vor allem bei den Pflegebedürftigen und ihren Familien landen. Deshalb wollen sie den Eigenanteil für einen Platz im Pflegeheim deckeln und Privatversicherte sollen sich laut SPD stärker an den Kosten beteiligen. CDU-Gesundheitsminister Linnemann lehnt das ab. Auch der Deutsche Pflegerat fordert eine umfassende Überarbeitung der aktuellen Pflegereformpläne der Bundesregierung.
1: Die Bundeswehr und die Rüstungsbranche wollen ihre Zusammenarbeit beim Schutz des Weltalls verstärken. In Kalkar am Niederrhein beginnt dazu heute eine zweitägige Konferenz. Im Mittelpunkt steht die Frage, wie Kommunikation, Navigation, Aufklärung und militärische Handlungsfähigkeit, die über Satelliten laufen, besser geschützt werden können. Mehr als 100 Unternehmen und Start-ups aus den Bereichen Weltraum und Verteidigung kommen in Kalkar mit Vertretern aus dem Verteidigungsministerium zusammen. Die Bundeswehr unterstützt das Treffen. Der Handelsstreit zwischen Kanada und den USA geht in eine neue Runde. Nach gescheiterten Gesprächen über ein Handelsabkommen tritt heute ein US-Importverbot für bestimmte kanadische Waren in Kraft. Aus New York, Giselle Uecker.
3: Vom neuen Importverbot betroffen sind einige alkoholische Getränke, Milchprodukte und Motorräder aus Kanada, die nun nicht mehr in die USA eingeführt werden dürfen. Zuvor hatte die Trump-Regierung bereits eine Reihe von kanadischen Waren mit Zöllen in Höhe von 50% belegt. Darauf hatte Kanada mit Gegenzöllen reagiert. Wirtschaftsexperten gehen nicht davon aus, dass die neuen Importverbote die kanadische Wirtschaft stark beeinträchtigen werden.
1: Das Oberlandesgericht in Brandenburg an der Havel will am Vormittag seine Entscheidung über die Rabatt-App des Discounters Lidl verkünden. Geklagt hat die Verbraucherzentrale Bundesverband. Sie sieht eine Diskriminierung bestimmter Bevölkerungsgruppen, die die App nicht benutzen können und damit auch keine Rabatte auf Produkte bekommen, beispielsweise ältere Menschen. Eine solche Klage gab es bereits gegen die Discounter Netto und Penny, die ebenfalls eine Rabatt-App haben. Die Klagen wurden abgewiesen, Revision allerdings zugelassen. Das Wetter. In Deutschland. Tagsüber im Nordwesten viele Wolken, sonst nach Nebel heiter bis wolkig, nach Südosten hin sonnig. 19 Grad auf Fehmarn bis 30 Grad an der Obermosel. Das waren die Nachrichten.
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4: Mit einer Meldung von der A94 München Richtung Passau, die ist zwischen Malching und B12 nach Auslösung der Höhenkontrolle im Tunnel bis 4 Uhr gesperrt. Ihnen allen weiterhin gute Fahrt.
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4: Mit Ben Wotzny, hallo. Seit 75 Jahren entscheidet das Bundesverfassungsgericht in Karlsruhe über die ganz großen Fragen. Seine Urteile spiegeln die gesellschaftlichen Debatten wider, die in der Bundesrepublik geführt werden. So ging es um Gleichberechtigung, Abtreibung und die Ehe, aber auch um Demonstrationsrechte, die Privatsphäre oder sogar Fernsehsender. Das Bundesverfassungsgericht im Spiegel der Zeit. Das Thema jetzt in 11KM, dem Tagesschau-Podcast mit Elena Kuch.
5: Frank Beutigam ist der Rechtsexperte der ARD und er berichtet seit vielen Jahren aus Karlsruhe über das Bundesverfassungsgericht. Mit ihm sprechen wir in dieser Folge über die Entscheidungen der vergangenen 75 Jahre, die das Leben von uns allen in Deutschland geprägt haben. Und wir klären, wie viel Einfluss haben die Karlsruher Richterinnen und Richter heute auf die Politik und unter welchem Druck stehen sie. Hallo Frank, willkommen bei 11KM.
6: Hallo Elena, grüß dich.
5: Wenn ich ans Bundesverfassungsgericht denke, dann sehe ich sofort diese Richterinnen und Richter vor mir in ihren roten Roben. Warum sind die eigentlich rot?
6: Also als das Gericht angefangen hat 1951, da hatten die noch keine eigenen Roben, da haben die von einem anderen Gericht welche übernommen und die waren noch eher lila. Und dann so nach 10 Jahren, zum 10-jährigen Jubiläum, haben die Richterinnen und Richter sich gedacht, ah, wir bräuchten auch was Eigenes, wir sind zwischen wichtiger geworden. Und dann haben die sich zusammengesetzt, Modelle geprüft und sind dann bei einem Modell aus dem Florenz des 15. Jahrhunderts gelandet. So ein Seidenstoff, 3 Elemente, die Robe, das Bäffchen, das ist so ein weißes Halstuch, und ein Barett, das ist der rote Hut. Und das fanden die damals gut und haben beschlossen, das ist ab jetzt unsere Amtstracht. Die Farbe nennt sich übrigens Kardinalrot. Und seitdem gibt es diese roten Roben, das Symbol des Bundesverfassungsgerichts.
5: Du bist ja auch oft dabei im Gericht, wenn die Richterinnen und Richter ihren Auftritt haben. Wie erlebst du das, wenn an unserem höchsten Gericht Urteile gesprochen werden?
6: Also diese Zeit um kurz vor 10 hier in Karlsruhe im Gerichtssaal, das sind für mich so die spannendsten Momente als Reporter. Also man kann sich das so vorstellen, also es klagen ja am Verfassungsgericht Bürgerinnen und Bürger gegen den Staat. Und das merkt man auch an so einem Verhandlungs- oder an so einem Urteilstag im Gerichtssaal. Denn auf der einen Seite sitzen die Bürgerinnen und Bürger, die gegen ein Gesetz oder gegen eine Maßnahme geklagt haben. Und auf der anderen Seite sitzen Vertreter der hohen Politik. Und es ist überhaupt nicht klar, wer gewinnt. In Karlsruhe hat jeder Bürger und jede Bürgerin die Chance, ein Gesetz zu Fall zu bringen. Das ist eine ganz schön machtvolle Position für so ein Gericht. Und deswegen sind das immer sehr spannende Tage dort.
7: Die Stadt Karlsruhe hat wieder einmal einen ihrer großen Tage. Nach dem obersten Bundesgericht hält heute endlich auch das Bundesverfassungsgericht seinen offiziellen Einzug.
5: Am 28. September 1951, also vor genau 75 Jahren, wurde in Karlsruhe das Bundesverfassungsgericht eingeweiht. Und du arbeitest ja als ARD-Rechtsexperte direkt auch aus Karlsruhe. Und manchmal, da muss man ja so einen kleinen Ausflug in eine Geschichtsstunde machen, auch um die Gegenwart zu verstehen. Warum wurde das Bundesverfassungsgericht denn überhaupt gegründet?
6: Ja, dafür muss man sich in diese direkte Nachkriegszeit 1949, als die Bundesrepublik gegründet wurde, noch mal kurz hineinversetzen. Da war der Zweite Weltkrieg gerade zu Ende, die Grauen der Nazizeit waren zu Ende. Und das Grundgesetz, also die deutsche Verfassung, die war eine Reaktion auf diese Grauen der Nazizeit. Und man hat sich deswegen gesagt, ganz an den Anfang dieses Grundgesetzes, da schreibt man die Grundrechte der Menschenwürde, Gleichberechtigung, Meinungsfreiheit. Der heutige Präsident des Bundesverfassungsgerichts, Stefan Habart, hat uns erklärt, warum das Bundesverfassungsgericht damals als neue Institution ins Leben gerufen wurde.
8: Weil man erkannt hat, dass im Dritten Reich Rechtlosigkeit herrschte, dass Menschen getötet wurden, dass ihre Rechte missachtet wurden. Das war die Idee eines Nie wieder nach dem Dritten Reich.
6: Und man hat noch einen zweiten Punkt für ganz wichtig befunden. Solche Grundrechte, die bringen überhaupt nichts, wenn die nur dort stehen als schöne Sätze. Man muss auch richtig darauf pochen können. Man muss die einklagen können. Und deswegen hat man so eine neue Institution geschaffen, ein Bundesverfassungsgericht, bei dem die Bürger eben sagen können, lieber Staat, das ist ernst gemeint, was da drin steht, bei dem man den Staat verklagen kann. Man kann bis nach Karlsruhe gehen, im wahrsten Sinne des Wortes.
5: Und als das Bundesverfassungsgericht gegründet wird, da ist Deutschland ja noch geteilt, entsteht da eigentlich zur gleichen Zeit auch was Ähnliches in der DDR?
6: Nein, also etwas Vergleichbares wie das Verfassungsgericht, das hat es in der DDR nicht gegeben. In der DDR gab es dieses Prinzip der Gewaltenteilung nicht. Das ist ein wichtiger Unterschied. Also dort war es nicht möglich, dass ein Gericht den Staat kontrolliert. Das passte nicht zur sozialistischen Staatsform. Insofern so ein Zwillingsgericht auf der anderen Seite des Eisernen Vorhangs, das gab es nicht.
5: Beim Bundesverfassungsgericht, da werden ja so ein bisschen auch die Regeln unseres Zusammenlebens immer wieder neu verhandelt. Um mal so ein bisschen auf eine übergeordnete Ebene zu gehen, auf eine Metaebene. Was ist damit gemeint? Wie wichtig ist das, was dort entschieden wird, für uns alle? Wie prägend?
6: Das Bundesverfassungsgericht hat die Gesellschaft der Bundesrepublik schon sehr geprägt. In allen Jahrzehnten gab es große Streitthemen die Gleichberechtigung, der Datenschutz, Fälle rund um Sterbehilfe, Leben und Tod. Und jede politische Diskussion ist irgendwann in Karlsruhe gelandet. Und das Spezielle an diesem Gericht ist, es muss ganz häufig unterschiedliche Grundrechte abwägen. Also da bei Fragen der Meinungsfreiheit liegt auf der einen Seite die Meinungsfreiheit, ich möchte ganz viel sagen, und auf der anderen aber auch das Persönlichkeitsrecht der anderen Menschen. Und das so in den Ausgleich zu bringen, das ist die Leistung, die das Verfassungsgericht immer wieder bringen muss, die es oft auch erbracht hat. Und es bleibt aber trotzdem immer auch dabei, dass man darüber streiten kann und diese Diskussion auch nach vorne bringen kann. Am Bundesverfassungsgericht merkt man insgesamt sehr, dass Recht und Grundrechte nichts Abstraktes sind, sondern dass das alles mitten im Leben der Menschen spielt. Oft denkt man ja, Recht ist kompliziert und weit weg. Und eben meine Erfahrung hier im Gerichtssaal ist, es spielt eigentlich mitten im Leben von ganz vielen Millionen Menschen.
9: Ja, und du hast gerade schon geschildert, ganz am Anfang der Folge, wie das ist, wenn da das Gericht tagt und da normale Bürgerinnen und Bürger sitzen, die klagen, die gegen ein Gesetz klagen. Und das Bundesverfassungsgericht kann ja auch richtig Gesetze kippen. Also es ist letztendlich die Situation, normale Bürgerinnen, normaler Bürger gegen die Politik. Lass uns doch einmal darauf gucken, welche Funktion hat das Bundesverfassungsgericht für die Politik?
6: Also das Bundesverfassungsgericht hat mehrere Aufgaben. Es hütet das Grundgesetz, also es achtet darauf, dass die Regeln des Grundgesetzes eingehalten werden. Was steht im Grundgesetz? Erstens die Grundrechte der Menschen und zweitens, wie unser Staat funktioniert. So. Und das Verfassungsgericht hat deswegen auch zwei wesentliche Aufgaben. Einmal, dass die Bürgerinnen und Bürger dort gegenüber dem Staat ihre Grundrechte einklagen dürfen. Und die zweite Aufgabe ist, dass das Gericht auch über Streitigkeiten der Staatsorgane untereinander entscheidet. Also wenn sich Bundestag und Bundesregierung mal über was streiten, dann ist Karlsruhe auch dort der Schiedsrichter. Also einmal Streitigkeiten innerhalb der Politik und zweitens Streitigkeiten von Bürger gegen den Staat. Und dann ist das Bundesverfassungsgericht die einzige Institution, die zum Beispiel ein Parteiverbot aussprechen kann. Ein sehr sensibles Thema, aber insgesamt zeigt das, wie viel Macht dieses Gericht auch hat und welche Bedeutung es insgesamt im Staatsgefüge der Bundesrepublik hat.
10: Kommen wir zu der Erkenntnis als Richterinnen und Richter des Bundesverfassungsgerichts, dieses Gesetz stimmt nicht mit der Verfassung überein, verletzt die Verfassung aus welchen Gründen auch immer, dann ist am Ende die Konsequenz, dass dieses Gesetz typischerweise nicht mehr oder nur noch in einer modifizierten Form angewendet werden kann. Das hat Bedeutung für 83 Millionen Menschen in Deutschland typischerweise.
6: Welche weitreichenden Folgen so ein Urteil des Bundesverfassungsgerichts haben kann, das hat uns der aktuelle Richter Henning Radke erzählt.
10: Und diese Dimension, das Leben in unserer Gesellschaft, in unserem Staat, aus der Verfassungsperspektive mitzugestalten, das ist, glaube ich, einzigartig für die Tätigkeit am Bundesverfassungsgericht.
9: Wenn ein Urteil verkündet wird, dann sieht man ja oft in den Nachrichten dann so eine ganze Reihe von Richterinnen und Richtern. Wie genau arbeiten die denn? Nimm uns doch mal mit hinter die Kulissen des Bundesverfassungsgerichts.
6: Ja, gerne. Also erstmal ist es so, dass es insgesamt 16 Richterinnen und Richter gibt. Ganz am Anfang, 1951, da waren das noch 24 Richter und inzwischen sind es nur noch 16. Die arbeiten aber nicht alle zusammen, sondern die sind aufgeteilt in zwei Senate mit jeweils 8 Personen. Der erste Senat, der beschäftigt sich vor allem mit den Grundrechten, Meinungsfreiheit, Gleichberechtigung, wir haben darüber gesprochen. Und der zweite Senat beschäftigt sich vor allem mit den staatsrechtlichen Fragen, also wenn die Politik untereinander streitet. Weil die Grundrechte so viel Arbeit machen, entscheidet der aber auch viele Verfassungsbeschwerden. Also 2x8 Richterinnen und Richter und die sind aber jeweils das Bundesverfassungsgericht. Also wenn wir in der Situation um 10 Uhr morgens in Karlsruhe, wenn da die Tür aufgeht, dann kommt einmal der erste Senat raus und einmal der zweite Senat. Das ist der Grund dafür, wenn man genau hinschaut, warum in der Tagesschau dann einfach auch manchmal andere Personen dort sitzen. Einmal der Präsident Stefan Habert und einmal die Vizepräsidentin Ann-Kathrin Kaufold. Mhm. Insgesamt gehen am Gericht pro Jahr knapp 5000 Verfahren ein. Das ist eine ganze Menge. Die meisten davon, das sind die sogenannten Verfassungsbeschwerden, das sind die Klagen der Bürgerinnen und Bürger.
9: Im vergangenen Jahr, da wurden ja neue Richterinnen und Richter fürs Bundesverfassungsgericht gewählt und es gab da einen richtigen Skandal, nämlich den um Frauke Brosius-Gersdorf. Und bevor wir gleich nochmal genauer auf den Fall eingehen, der Bundestag, der stimmt ja über die Kandidatur ab. Die brauchen dann eine Zweidrittelmehrheit. Warum wählt denn eigentlich die Politik die Richterinnen und Richter, wenn das Gericht ja auch anschließend die Politik unabhängig kontrollieren soll?
6: Das ist eine total berechtigte Frage, aber es gibt einen Grund dafür. Und dieser Grund ist, das Bundesverfassungsgericht hat sehr viel Macht, darüber haben wir gesprochen, aber alle Staatsgewalt, alle Macht muss eben nach den Regeln des Grundgesetzes vom Volk ausgehen, also von den Wählerinnen und Wählern. Und der Bundestag ist von den Wählerinnen und Wählern gewählt. Und wenn er dann die Verfassungsrichterinnen und Richter wählt, dann ist das die nötige, so nennt man das, demokratische Legitimation des Gerichts. Wichtig ist übrigens, dass die Richterinnen und Richter mit einer Zweidrittelmehrheit gewählt werden. Das führt dazu, dass sich Regierung und Opposition einigen müssen. Man kann nicht einseitige Kandidaten durchsetzen, sondern muss Kandidaten finden, über die ein Konsens entsteht. Und wenn sie einmal gewählt sind, die Richterinnen und Richter, dann ist ganz wichtig, dass sie unabhängig agieren können und der Politik genau auf die Finger schauen.
9: Also dann jetzt einmal zum Fall von Frauke Brosius-Gersdorf. Die ist ja eine sehr renommierte Juraprofessorin und war von der SPD als Richterin vorgeschlagen worden. Und dann gab es offenbar eine richtige Kampagne gegen sie, scheinbar organisiert von Abtreibungsgegnern, denn Frauke Brosius-Gersdorf, die hatte sich schon mal für eine Entkriminalisierung von Abtreibungen in den ersten 12 Wochen der Schwangerschaft ausgesprochen. Daher die Frage, wird die Ernennung der Richterinnen und Richter immer politischer?
6: Also die Erfahrung aus den letzten Jahrzehnten, auch meine Erfahrung aus den letzten 15 Jahren, ist, dass die Richterwahl eigentlich immer ziemlich geräuschlos abläuft. Meistens kriegt die große Öffentlichkeit das gar nicht so mit und hier war es allerdings mal eine Ausnahme, der Fall Brosius-Gersdorf. Da war es wirklich sehr politisch. Die ersten Schritte waren eigentlich ganz normal. Ich habe ja darüber gesprochen, man braucht große Mehrheiten für die Richterwahl. Und Union und SPD, die hatten sich auf die Kandidatin Brosius-Gersdorf auch schon geeinigt.

0: und dass sie auch sehr ins Polemische abglitt. Also da ging es dann gar nicht mehr nur um die Sache, sondern sie wurde sehr persönlich. Es gab teilweise auch Falschbehauptungen. Also in diesem Fall war die Richterinnenwahl wirklich außerordentlich politisiert.
1: Frauke Brosius-Gersdorf, die hat ja am Ende ihre Kandidatur zurückgezogen. An ihrer Stelle ist dann eine Verwaltungsrichterin ans Bundesverfassungsgericht berufen worden. Ist denn eigentlich bekannt, ob es auch politische, ideologische Tendenzen gibt bei der Zusammensetzung der Richterinnen und Richter? Inwiefern spielt das eine Rolle, von welcher Partei die nominiert worden sind?
0: Richterinnen und Richter werden von einer bestimmten Partei vorgeschlagen. Das stimmt. Aber schon für die Wahl nach Karlsruhe braucht man die Unterstützung von anderen Parteien. Also es können nicht reine Parteisoldaten nach Karlsruhe geschickt werden. Das ist schon mal ein wichtiger Punkt. Und wenn die dann in ihrem Beratungszimmer hier am Karlsruher Schlossplatz sitzen, dann versichern alle, wenn ich hier allein parteipolitisch argumentieren würde, dann nehmen mich die anderen einfach nicht ernst. Das sei so ein absolutes No-Go im Beratungszimmer. Und das kann ich irgendwie auch nachvollziehen, ohne dass wir natürlich dabei sind. Insofern ist mein Eindruck schon, dass im Beratungszimmer die rechtlichen Argumente eine Rolle spielen. Und gleichzeitig sind aber die Themen, über die die beraten, die Richterinnen und Richter hier, immer so politisch, dass es insgesamt immer so ein gewisses Spannungsfeld zwischen Politik und Recht hier geben wird.
1: Das, was in Karlsruhe entschieden wird, das verändert unser Land. Und du hast ja auch schon prägende Urteile genannt. Das heißt, das Bundesverfassungsgericht, das hat eine enorme Macht. Und es gibt ja aber auch immer wieder den Vorwurf, die Richter und Richterinnen, die würden sich zu sehr mit ihren Urteilen auch politisch einmischen. Wie blickst du da drauf? Was ist da dran an diesem Vorwurf?
0: Also dieser Konflikt, der ist in der Rolle des Bundesverfassungsgerichts sozusagen angelegt. Denn, wir haben ja schon gesagt, das Gericht hat die Möglichkeit, ein Gesetz zu kippen. Ein Gesetz, das das Parlament, der Bundestag, beschlossen hat und über das er vielleicht mit viel Hingabe diskutiert hat, sich ganz viel Mühe gegeben hat. Und am Ende kommen dann diese Karlsruher Richterinnen und Richter sagen, nein, das verstößt gegen das Grundgesetz. Also das ist schon eine Menge Macht. Aber das Grundgesetz gibt diesem Gericht eben so viel Macht, auch aus der Erfahrung des Dritten Reiches. Deswegen ist das wie immer eine Frage der richtigen Balance. Die Richterinnen und Richter müssen darauf achten, ihr Job ist die Kontrolle und nicht selbst Politik zu machen. Und mein Eindruck ist, dass das den Richterinnen und Richter auch bewusst ist, diese Rolle. Das heißt nicht, dass sie manchmal vielleicht auch zu weit gehen. Deswegen muss man auf dieses Thema auch wirklich sehr wachsam schauen, kritisch schauen, auch wir Medien und auch die Politik hat jedes Recht, da zu gucken, geht Karlsruhe nicht ab und zu weit. Darüber wurde aber schon ab Stunde 1 diskutiert. Das merkt man schon an der Eröffnungsrede des ersten Präsidenten des Gerichts, Hermann Höpker-Aschoff.
2: Wir dürfen nicht der Versuchung erliegen, selbst den Gesetzgeber spielen zu wollen.
0: Denn der hat schon auf dieses Spannungsfeld zwischen Politik und Gericht hingewiesen, im Jahr 1951.
2: Wir haben nur darüber zu wachen, dass die Normen des Grundgesetzes auch von dem Gesetzgeber eingehalten werden.
0: Was mir bei meinen Recherchen zum Verfassungsgericht aufgefallen ist, ja, dieses Spannungsfeld zwischen Gericht und Politik, das ist sehr aktuell. Darüber wird heute diskutiert. Ich kann mal ein Beispiel noch nennen. Es gab hier in Karlsruhe ein großes Urteil zum Thema Sterbehilfe. Da hatte der Bundestag die Hilfe beim Suizid unter Strafe gestellt. Man wollte Sterbehilfeorganisationen das Leben schwerer machen. Und das Verfassungsgericht hat dieses Gesetz für null und nichtig erklärt. Ein Gesetz, bei dem der Bundestag ganz intensiv über rechtliche, ethische, religiöse Fragen diskutiert hatte. Und aus Karlsruher Sicht stand mehr im Mittelpunkt die freie Entscheidung einer todkranken Person, die aus dem Leben scheiden möchte. Da war das Grundrecht auf selbstbestimmtes Sterben im Mittelpunkt. Und darüber hat sich die Politik total geärgert. Wie kann das Gericht so ein Gesetz, über das wir lange beraten haben, einfach so kippen? Darüber kann man auch streitig diskutieren. Aber für Karlsruhe stand eben der Mensch und seine Grundrechte im Mittelpunkt. Das war so ein typisches Beispiel aus den letzten Jahren, das mir sehr in Erinnerung geblieben ist.
1: Wir haben jetzt viel über dieses Spannungsfeld gesprochen, also in

0: wiefern Karlsruhe Einfluss hat auf die Politik, aber ja auch umgekehrt die Politik durch die Wahl der Richterinnen und Richter Einfluss hat auf das Bundesverfassungsgericht. Nun hat sich ja die Zusammensetzung des Bundestags in den vergangenen Jahren ganz schön verändert. Es gibt eine immer stärker werdende AfD. Wie gewappnet ist denn das Bundesverfassungsgericht dafür, dass extreme Kräfte zunehmen?
1: Also man hat dieses Thema zumindest sehr auf dem Schirm. Denn die ganz zentrale Währung für ein Verfassungsgericht ist ja, dass es unabhängig sein muss. Und dafür gibt es eine ganze Reihe von Sicherungen, die im Gesetz stehen und die man in den letzten Jahren sogar ins Grundgesetz, in die Verfassung aufgenommen hat, damit eben ein Einfluss der Politik auf das Gericht nicht möglich ist. Ich nenne mal ein Beispiel. Die Amtszeit der Richterinnen und Richter, die dauert 12 Jahre und die dürfen nicht wiedergewählt werden. Das führt dazu, dass die sich in ihrer Amtszeit während dieser 12 Jahre keine Gedanken darüber machen müssen, oh, ich muss jetzt Urteile treffen, die der Politik gefallen, damit ich noch eine zweite Amtszeit bekomme. Davon sind die völlig unabhängig. Und solche Sicherungen, die sind in Zeiten, in denen extreme Kräfte zunehmen, besonders wichtig. Und da hat man in den letzten Jahren auch versucht, vorzusorgen. Denn man muss sich bewusst machen, wenn extreme Kräfte an die Macht kommen, das hat man in den vergangenen Jahren zum Beispiel in Ungarn oder auch populistische Kräfte in Polen gesehen, als erstes versuchen die, die Gerichte anzugreifen und die Gerichte zu schwächen, weil Gerichte kontrollieren den Staat und Kontrolle stört. Und vor diesem Hintergrund ist die zentrale Währung, dass wir ein unabhängiges Bundesverfassungsgericht haben, das der Politik auf die Finger schauen kann.
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2: Erst im Juli ist Jens Spahn als Vorsitzender der Unionsfraktion zurückgetreten. Jetzt legt er sein Amt im einflussreichen Haushaltsausschuss des Bundestags nieder. Spahn ist in die Kritik geraten, weil Familienurlaubsfotos aus Sardinien aufgetaucht waren, nachdem er bei 2 Ausschusssitzungen gefehlt hatte. Als Begründung dafür nannte Spahn familiäre Gründe. Unsere Gastautorin heute ist Ronja Brier, Chefredakteurin des Online-Nachrichtenportals Watson. Sie meint, es sei erstaunlich, dass Spahn sich politisch überhaupt so lange gehalten habe.
4: Der Grund wirkt dieses Mal fast banal. Ein Foto aus dem Urlaub mit Ehemann und Kind. Der Haken daran war lediglich das Timing, dass diese private Reise ausgerechnet während der Sitzungszeit stattgefunden hat. Spahns Rückzug ist also folgerichtig. Und doch stört mich daran eines, nämlich seine Erklärung dazu, die vor allem zeigt, dass er das Problem gar nicht bei sich sieht. Normales Arbeiten sei für ihn aufgrund der Kritik aktuell kaum möglich, teilte er mit. Ganz so, als würde ihn irgendjemand von der Arbeit abhalten. Er ist sich keines Fehlers bewusst. Damit geht er allerdings völlig darüber hinweg, dass der Unmut und die Debatten über ihn und sein Amt nicht einfach so losgebrochen sind. Dieser Unmut kam nicht aus dem Nichts. Er entstand aufgrund seiner Fehlentscheidungen. Die eigentliche Überraschung ist, dass Spahns politische Sonderstellung so lange gehalten hat und sein dauerhafter Rückzug aus der ersten Reihe der Bundespolitik nicht schon früher passierte.
2: Die Meinung von Ronja Brier vom Online-Nachrichtenportal Watson. Ähnlich sieht das die Süddeutsche Zeitung.
5: Aus dem Instinktpolitiker Spahn ist ein Politiker geworden, der vollkommen das Gefühl dafür verloren hat, was er sich erlauben darf im Umgang mit Partei, Fraktion und Wählern. Die neueste Volte passt in diese Erzählung über Selbstherrlichkeit und fehlende Bodenhaftung in der Politik.
2: Der Kölner Stadtanzeiger bewertet den Vorfall aus der Perspektive berufstätiger Eltern. Die hätten nämlich oft ein schlechtes Gewissen, wenn sie sich wegen der Kinder im Job abmelden müssten.
5: Was leider nicht geht, spontaner Urlaub. Was gar nicht geht, familiäre Gründe oder Kinder krank anmelden und dann spontan Urlaub machen. Was überhaupt gar nicht geht, einer Partei angehören, deren Vorsitzender und Bundeskanzler die Bürger auffordert, nicht so oft krank zu feiern und mehr zu arbeiten, und dann unter Hinweis auf familiäre Gründe spontan der Arbeit für einen Kurzurlaub fernzubleiben. Nichts beschädigt das Ansehen von Politikern mehr als solch ein Verhalten.
2: Die Frankfurter Allgemeine Zeitung beleuchtet den Umgang der eigenen Partei mit Spahn.
5: Zwei Tage Abwesenheit während einer Sitzungswoche sind im Bundestag keine Seltenheit, selbst wenn sie private Gründe hat. Nicht einmal, wenn es um den Haushaltsausschuss geht, den wichtigsten Ausschuss des Parlaments. Aber wenn es um Jens Spahn geht, gelten offenbar besondere Regeln. Der über die Leihmutter-Affäre gestürzte Vorsitzende der Unionsfraktion ist offenbar einigen Abgeordneten zu schnell an eine begehrte Stelle der Fraktionsarbeit zurückgekehrt. Selbst in einem so abgeklärten Bezirk wie der Parteipolitik gilt schließlich das Ritual der Buße.
2: Das waren die Standpunkte. Zusammengestellt hat sie Marei Beermann.

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1: Um 4 Uhr mit Olaf Knapp. In Berlin ringt die Regierungskoalition weiter um eine Einigung im Streit um die Finanzierung der Pflegeversicherung. Bei Verhandlungen zwischen Bundeskanzler Merz, Gesundheitsminister Lindemann und Finanzminister Klingbeil gibt es noch keinen Durchbruch. Warum die Lage so kompliziert ist, dazu aus Berlin Matthias Deiß.
2: Es geht um zweierlei, um Geld und um politisches Profil. Die SPD macht das Thema Pflegeversicherung zur Gerechtigkeitsfrage und sagt in letzter Minute kurz vor der geplanten Verabschiedung im Kabinett keine Kürzung, trotz explodierender Kosten und obwohl der Entwurf, um den es hier geht, schon seit 4 Monaten vorliegt. Heißt im Umkehrschluss, das Geld muss nun woanders herkommen, sonst drohen der Pflegekasse Zahlungsschwierigkeiten und uns Versicherten empfindliche Beitragserhöhungen. In erster Linie muss die Runde also Geld auftreiben.
1: Der russische Präsident Putin hat angeordnet, die Armee weiter aufzustocken. In einem Dekret heißt es, die Personalstärke werde um 15.500 Soldaten erhöht und erreiche damit 1,55 Millionen. Der ukrainische Präsident Zelensky warf Russland in seiner abendlichen Videoansprache vor, mit einer zusätzlichen Mobilmachung begonnen zu haben, die auch ausländische Staatsbürger mit einbeziehe. Nach seinen Worten bereitet Nordkorea die Entsendung von 10.000 weiteren Soldaten vor. Nach Demonstrationen für die Rechte von Mieterinnen und Mietern in Spanien darf eine 87-Jährige in ihre zwangsgeräumte Wohnung zurück. Die Anwältin der Frau teilte mit, dass eine Einigung erzielt worden sei. Die Miete darf künftig laut einem Medienbericht nur maximal 30% des Bruttoeinkommens der Rentnerin betragen. Die schwerbehinderte Frau war vergangene Woche auf einer Trage aus ihrer Wohnung in Madrid geholt worden. Sie hatte dort 70 Jahre lang gelebt. Der Vorgang hatte Proteste zehntausender Spanier ausgelöst. Sie forderten einen besseren Schutz vor Zwangsräumungen und grundsätzliche Änderungen im Mietrecht. Die spanische Regierung hat Reformen versprochen und will heute ein Dekret beschließen. Am Vormittag wird in Berlin der Deutsche Schulpreis verliehen. Im Finale stehen 15 Schulen. Die meisten Nominierten kommen aus Bayern, Baden-Württemberg, Hessen und Nordrhein-Westfalen. Der Hauptpreis ist mit 100.000 Euro dotiert. Dazu gibt es 5 weitere Preise. Die Jury bewertet unter anderem die Unterrichtsqualität, die Leistung und den Umgang mit Vielfalt an den Schulen. Das Wetter in Deutschland. Am Tage im Nordwesten viele Wolken, sonst nach Nebel heiter bis wolkig. Nach Südosten hin sonnig, 19 Grad auf Fehmarn bis 30 Grad an der Obermosel. Am Mittwoch heiter bis sonnig bei 18 bis maximal 30 Grad. Es ist gleich 4.03 Uhr.
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3: Ein paar Straßen sind gesperrt. A1 Lübeck-Hamburg, die Norderelbbrücke, ist in beiden Richtungen wegen eines Schwertransports bis ca. 5 Uhr früh mehrfach kurzfristig gesperrt. Die A29 Oldenburg Richtung Wilhelmshaven ist zwischen Oldenburg-Umstede und Kreuz-Oldenburg-Nord wegen einer Nachtbaustelle bis Freitag in der Zeit zwischen 19 und 5 Uhr gesperrt. Die A40 Duisburg-Essen ist zwischen Kreuz Duisburg und Kreuz Kaiserberg wegen Bauarbeiten in beiden Richtungen bis 5. Oktober gesperrt. Die A42 Dortmund-Kapp-Lindfort ist zwischen Herne-Baukau und Herne-Krange wegen Bauarbeiten in beiden Richtungen bis in die Morgenstunden gesperrt. Die A45 Hagen Richtung Gießen ist zwischen Dillenburg und Herborn-West nach einem Unfall gesperrt. Die A52 Mönchengladbach Richtung Düsseldorf ist zwischen Kreuz Nersen und Kreuz Karst bis Donnerstag früh wegen Bauarbeiten gesperrt. Die A81 Singen-Schaffhausen ist zwischen Hilzingen und Gottmadingen, in beiden Richtungen wegen Wartungsarbeiten im Halsbergtunnel bis 6 Uhr gesperrt. Umleitungen sind dort eingerichtet. Und die A565 Meckenheim-Bonn ist zwischen Bonn-Poppelsdorf und Bonn-Endenich wegen Bauarbeiten in beiden Richtungen bis 6 Uhr gesperrt. Weiterhin gute Fahrt.
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3: Kommt von NDR Info in Hamburg. Ich bin Ben Wotzny. Hallo. Der demografische Wandel, also eine Gesellschaft, die altert, stellt Deutschland vor viele Herausforderungen. Die Rentenkassen zum Beispiel und logischerweise auch die Pflegeversicherung. Denn wenn es immer mehr alte Menschen gibt, dann steigt auch der Pflegebedarf. Und das kostet Geld, viel Geld. Schon im nächsten Jahr droht dem gesamten System die Pleite. Darum muss eine Reform her, die eigentlich Mitte der Woche beschlossen werden soll. Aber kurz vor der Ziellinie wackelt das Gesetz gewaltig. Die SPD blockiert den Entwurf und will quasi Last-Minute-Nachverhandlungen. Im konkreten Entwurf stehen nämlich Kürzungen für Familien, gegen die sich nicht nur Sozialverbände, sondern auch die Sozialdemokraten querstellen. Darum gab es nun im Kanzleramt ein Krisentreffen mit Kanzler Merz, Finanzminister Klingbeil und Gesundheitsminister Linnemann. Wie verfahren die Lage ist, dazu Georg Schwarte.
4: Gesundheit, Rente und jetzt die Pflege. Großbaustellen allesamt. Der Fahrplan vom frisch gebackenen Gesundheitsminister Linnemann, CDU, schien klar. Mittwoch erste Stufe Pflegereform ins Kabinett. Umso sagte er es, der von der Pleite bedrohten Pflegekasse finanziell erste Hilfe zu leisten. Bleibt's dabei?
5: Ganz kurz, ja. Planung sieht nach wie vor am Mittwoch, dass den Gesetzentwurf ins Kabinett zu bringen,
4: sagt der Sprecher des Gesundheitsministers. Bei den Sozialdemokraten klingt das noch anders. Sie hatten am Freitag überraschend verkündet, diesen Gesetzentwurf tragen wir so nicht mit. Die Begründung liefert die SPD-Politikerin Annika Klose.
6: Unser Problem ist halt, wenn dieses Gesetz droht, jetzt erstmal ein reines Kürzungsgesetz größtenteils zu werden. Und dann, Herr Linnemann sagt, danach soll es dann eine Strukturreform geben, die sich dann quasi mit dem Rest beschäftigt.
4: Hintergrund: 3 desaströse Landtagswahlen und eine SPD, die das Gefühl hat, die Bürger würden das Wort Reform mittlerweile nur noch mit Kürzung übersetzen. SPD-Co-Chef Klingbeil hat das so formuliert.
7: Ein schlichtes Weiter-so und mit dem Kopf durch die Wand und die Erklärung, wir müssen jetzt nur noch konsequenter das machen, was wir bisher gemacht haben, und dann verstehen die Leute das hoffentlich, das wird nicht funktionieren.
4: Jetzt bei der Pflege wollen die Sozis das erstmals umsetzen. Motto: nicht erst streichen, kürzen, einsparen, um dann irgendwann eine Strukturreform hinterher herzuschieben, wenn der öffentliche Eindruck längst da ist, sie sparen wieder nur bei uns, sagt Annika Klose und verweist im RBB 24 Inforadio auf das schlechte Vorbild Gesundheitsreform.
6: Da haben wir gesehen, dass das natürlich eine massive Unruhe in der Bevölkerung nach sich gezogen hat, erstmal Leistungskürzungen zu machen und zu sagen, Strukturen, das machen wir später. Ich glaube, das ist kein gutes Vorgehen.
4: Der stellvertretende Regierungssprecher Steffen Mayer versucht das, was sein Regierungssprecher ebenso macht: Druck rausnehmen, Zuversicht verbreiten.
8: Wir diskutieren in diesen Stunden und Tagen nicht über das Ob von Reformen und auch nicht über das Ob einer Pflegereform, sondern wir reden über das Wie. Wir suchen also nach dem richtigen Weg.
4: Der aber scheint umstritten. Klar ist, für die Pflege fehlt viel Geld. Und das jetzt, so Gesundheitsminister Linnemann.
9: Und das in einem Umfang, das müssen Sie sich mal vorstellen, das System hat einen Umfang von 74 Milliarden Euro und wir müssen 10%, mehr als 10% einsparen. Das ist kein Pappenstil.
4: Stil oder Stil, egal. Der Stil, erst kürzen, dann reformieren, passt der SPD nicht, sagt der SPD-Gesundheitspolitiker Christos Pantazis im Deutschlandfunk.
10: Es geht nicht um den Kanzler. Es geht darum, dass wir ein gerechtes Finanzierungssystem innerhalb der Pflege etablieren. Und momentan haben wir eine künstliche Leistungsgrenze eingezogen und das Lebensrisiko Pflege ist zwischen gesetzlicher und privater Pflegeversicherung ungleich verteilt.
4: Wobei die privaten Krankenversicherer heute schon sagen, uns an den Kosten einer Pflegereform zu beteiligen, verstoße gegen Rechtsstaatlichkeit und Eigentumsgarantie der Privatversicherten. Noch verhandeln sie. Nächster Haltepunkt: Mittwochmorgen Kabinett. Spätestens dann dürfte klar sein, was bei der Pflege gilt. Sparen jetzt, reformieren später mit einer Strukturkommission, die ab Oktober tagen soll, oder ein Gesamtkonzept samt Pflegekostendeckel, der nach SPD-Vorstellungen die größten Härten abfedern könnte.
3: Egal wie es weitergeht, fest steht, die Finanzierungslücke, die ist da, den Pflegekassen droht die Zahlungsunfähigkeit. Gesundheitsminister Linnemann will erst die Finanzierung für das kommende Jahr sichern und dann im nächsten Schritt die grundlegende Reform auf den Weg bringen. Was ist von dieser Reihenfolge zu halten? Das hat meine Kollegin Nina Zimmermann, einen der renommiertesten Pflegeforscher des Landes, gefragt, den Gesundheitsökonom Heinz Rothgang von der Universität Bremen.
11: Auf der einen Seite besteht jetzt ein aktuelles Finanzierungsproblem, das noch in diesem Jahr gelöst werden muss. Insofern ist es richtig, dass man das sofort angreift. Auf der anderen Seite, wenn das Finanzierungsproblem gelöst ist, ist auch der Druck aus dem Kessel raus. Und dass dann noch eine Strukturreform gelingt, Das kann ich kaum glauben. Insofern bin ich da etwas skeptisch, ob diese Aufteilung wirklich so sinnvoll ist.
12: Am Ende kann man ja eben auch sagen, es müssen mehr Einnahmen in die Pflegeversicherung reinkommen. Die SPD und die auch Sie fordern ja einen Ausgleich zwischen privater und gesetzlicher Pflegeversicherung. Wie weit würde der die Finanzlücke schließen können?
11: Ja, erstmal zu den Mitteln. Man muss sagen, Deutschland gibt im internationalen Vergleich gar nicht so wahnsinnig viel für Langzeitpflege aus. Weil die skandinavischen Länder geben mehr aus, die Niederlande gibt mehr aus, Belgien gibt mehr aus, die Schweiz, Japan, also viele Länder, die in der Regel eine jüngere Bevölkerung haben, geben mehr aus. Also wenn man sagt, da muss mehr Geld rein, das ist nicht ganz verkehrt. Wenn wir jetzt fragen, über welchen Weg, dann muss man sagen, wir haben es uns ja geleistet, eine Pflegevolksversicherung einzuführen, so hat das Verfassungsgericht das genannt, eine Pflegevolksversicherung in zwei Zweigen. Und in einem Zweig sind die guten Risiken und in dem anderen sind die schlechten Risiken. Und die sind zwar innerhalb ihrer Gruppe jeweils solidarisch, aber nicht zwischeneinander. Und das ist eigentlich keinem zu erklären. Deshalb braucht man da einen Finanzausgleich, der aus Gerechtigkeitsgründen angezeigt ist und der insgesamt 2-3 Milliarden nochmal jetzt kurzfristig pro Jahr ins System einpreist. Und was das Schöne ist, dieser Effekt bleibt auch für die nächsten 30, 40 Jahre erhalten. Also es ist kein Strohfeuer, sondern es sind regelmäßige Einnahmen, die dann der sozialen Pflege zufließen würden.
12: Die Regierung bzw. der Gesundheitsminister in seinem Reformentwurf erwägt ja auch den Zugang zu den Leistungen wieder zu erschweren. Also er hat die Pflegestufen im Blick. Sie waren an der Einführung der heutigen Pflege gerade beteiligt. Welche Folgen hätte hier eine Reform für Menschen mit Pflegebedarf?
11: Ja, es gab damals einen Beirat, in dem ich 10 Jahre auch mitgearbeitet habe, die das vorgeschlagen haben. Und die Grenzwerte, die der Beirat vorgeschlagen hat, sind von der Politik seinerzeit abgesenkt worden, damit mehr Menschen in höhere Pflegegrade kommen, weil damals Geld im System war. Und das jetzt rückgängig zu machen, ist dem Grunde nach zumindest rechtfertigbar. Also ich halte das für eine Option, die legitim ist. Allerdings muss man dann auch schauen, welche weiteren Folgen hat das. Zum Beispiel hängt die Personalbemessung in Pflegeheimen an der Pflegegradverteilung. Wenn man die jetzt absenkt künstlich, dann müssen die Personalziffern angehoben werden, sonst haben wir plötzlich durch die Hintertür eine Kürzung des Personals in Pflegeheimen und da haben wir eh schon zu wenig. Also daran muss man denken.
12: Ein komplexes Thema, das aber immer dann greifbar wird, wenn man es runterbricht. Die SPD will zum Beispiel den pflegebedingten Eigenanteil im Heim auf 1.500 Euro im Monat begrenzen. Der Bundesgesundheitsminister lehnt genauso einen Pflegedeckel ab, wie er da heißt. Er rechnet, das spare Betroffenen gerade mal 300 Euro im Monat. Wie denken Sie denn über diese Deckelung? Weil ich denke mal, das bedeutet für Angehörige am Ende ja auch eine größere Planungssicherheit.
11: Auf alle Fälle. Und ich halte den Deckel für zwingend notwendig. Und ich habe den auch jetzt schon seit 10 Jahren gefordert. Allerdings, als wir angefangen damit haben, haben wir gesagt, Deckel bei 500 Euro. Der damalige Gesundheitsminister Jens Spahn hat mal einen vorgeschlagen von 700 Euro. Die SPD hat im letzten Bundestagswahlkampf einen Deckel von 1.000 Euro gefordert. Die Bund-Länder-Kommission, die Arbeitsgruppe, die im Dezember letzten Jahres berichtet hat, hat die Deckel von 1.000 Euro und 1.200 Euro durchgespielt. Also man sieht, dieser Deckel wächst im Zeitablauf immer höher. Warum? Weil die Eigenanteile halt wahnsinnig schnell wachsen und im Moment ein absurdes Niveau erreicht haben. Deshalb, der Deckel würde vielleicht jetzt nur wenige 100 Euro Einsparung bringen für die pflegenden Angehörigen und für die Pflegebedürftigen. Aber er verhindert vor allem, dass dieser Eigenanteil immer weiter aufwächst. Und wenn nur die Pflegereform, so wie sie im Moment vorliegt, umgesetzt wird, wird der Eigenanteil immer weiter anwachsen in den nächsten 10 Jahren.
12: Also wir haben eingekreist, die Pflegeversicherung macht ein gigantisches Minus. Nächstes Jahr erwarten die Kassen ein Defizit von rund 7,5 Milliarden Euro. Es muss gehandelt werden, das ist unstrittig. Aber welche Belastung, wie viel Härte für Pflegebedürftige und Angehörige werden aus Ihrer Sicht tatsächlich unvermeidbar?
11: Naja, ist ja die Frage, wer trägt die Lasten? Und das können die Pflegebedürftigen sein, ihre Angehörigen, es können die Versicherten sein, es können die Steuerzahler sein. Und dazwischen muss man austarieren. Ich denke, die Steuerzahler müssten einen Beitrag leisten durch die Steuerfinanzierung. Die Versicherten müssen auch einen Beitrag leisten. Im Entwurf des Pflegeneuordnungsgesetzes sind ja da Dinge vorgeschlagen worden, etwa beitragsfrei Mitversicherte, einen höheren Beitragssatz für Kinderlose. Das sind ja Dinge, wo die Versichertengemeinschaft in die Pflicht genommen wird. Und ich glaube, die Pflegebedürftigen sind gerade im stationären Bereich schon mehr als genug belastet. Da kann man nicht noch weitere Belastungen drauflegen. Da muss man im Gegenteil reduzieren.
13: sagt Heinz Rothgang, Gesundheitsökonom an der Uni Bremen.
0: Das Wetter in Deutschland.
13: Da schauen wir jetzt drauf. Aktuell ist es in der Nordwesthälfte wolkig. Vor allem an der Nordsee und an der Grenze zu Benelux kann es Regen geben, sonst meist trocken. In der Südosthälfte gering bewölkt oder klar, hier und da zieht auch Nebel auf. Am Dienstag im Norden und Nordwesten wolkig, aber meist trocken, sonst nach Nebelauflösung heiter bis sonnig, schwacher bis mäßiger an der Küste, teils stark böiger Südostwind. Die aktuellen Temperaturen: Berlin 14 Grad, Bremen etwas wärmer 16 Grad, Frankfurt am Main noch wärmer 19 Grad, in Dresden sind es 17 Grad, in Köln 15 Grad, in München 12 und Stuttgart hat aktuell 17 Grad.
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13: Vom Ringen um die Pflegereform in Berlin zu einer Grundsatzfrage in Sachen Ukraine. Bei einer Serie russischer Angriffe auf Kiew gab es zuletzt zwei Todesopfer. Laut Bürgermeister Vitali Klitschko seien gestern in der Hauptstadt 24 Menschen verletzt worden. Dennoch umtreibt einige Staaten diese Frage: Die Ukraine schützen oder die eigenen Grenzen sichern? Was ist wichtiger? Einige EU-Mitglieder haben eine Antwort darauf gefunden. Sie betrachten ihre Sicherheit inzwischen als dringlicher und wollen der Ukraine erst einmal keine Patriot-Waffen liefern. Vor allem, weil ein neuer Bericht zur EU-Verteidigungsfähigkeit schwarz auf weiß zeigt, Europa hat selbst massive Lücken bei Waffen und Munition. Mehr dazu aus Brüssel von Sabrina Fritz.
14: Die jüngsten Geheimdienstberichte haben die EU aufgeschreckt. Erst warnte die amerikanische CIA vor russischen Drohnenangriffen, auch gegen Spanien, Frankreich und Italien. Dann warnte vor wenigen Tagen der dänische Geheimdienst vor Angriffen auf die Europäische Union. Die Außenbeauftragte der Gemeinschaft, Kaja Kallas, nimmt diese Meldungen ernst.
15: But of course we need to be vigilant because we see.
16: Wir müssen wachsam sein. Die Geheimdienste sagen uns, dass Russland mehr Sabotageakte plant, um unsere Demokratie zu schwächen, um unsere Bevölkerung zu spalten und davon abzuhalten, die Ukraine zu unterstützen.
15: To help Ukraine,
14: sagte sie zum Auftakt des Verteidigungsministertreffens in Brüssel. Auf die Frage, ob denn die EU auf solche Angriffe vorbereitet sei, erklärte sie:
16: Wir werden das Notfallprotokoll präsentieren. Es betrifft alles unterhalb eines bewaffneten Angriffs. Wie können die EU-Kommission und die Mitgliedsländer zusammenarbeiten? Welche Werkzeuge haben wir auf den verschiedenen Ebenen?
14: Ein Vorschlag, ein Artikel 4 für die EU. Demnach müssten alle Länder zusammenkommen, wenn sich ein Land bedroht fühlt. Vor allem aber sei wichtig, dass die Mitgliedsländer genug für ihre Verteidigung ausgeben, so die Chefdiplomatin. Wie es darum steht, dazu hat die Europäische Verteidigungsagentur eine Bestandsaufnahme erstellt.
17: Wir Europäer sind dabei, gemeinsam kritische Fähigkeitslücken zu schließen. Deutschland bringt sich stark ein, wenn es um Landkampf geht oder maritime Fähigkeiten oder auch praxisorientiert Military Mobility.
14: So der deutsche Staatssekretär Sebastian Hartmann, der Verteidigungsminister Pistorius bei dem Treffen in Brüssel vertritt. Aber bei aller Sorge um die eigene Sicherheit steht vor allem die Unterstützung für die Ukraine im Mittelpunkt des Treffens. Dazu Staatssekretär Hartmann:
17: Deutschland ist auch hier bereit, seinen Beitrag zu leisten. Wir reden über Flugkörper und Abwehr von Patriots bis hin zu den entsprechenden IRIS-T-Systemen. Das muss jetzt getan werden, denn die Ukraine steht vor einem dramatischen Winter.
14: Auch die Niederlande kündigten an, die Ukraine weiter zu unterstützen. Neben der eigenen Sicherheit und der Lage in der Ukraine beschäftigt die Verteidigungsminister auch die Lage im Nahen Osten. Dort nehmen die Spannungen wieder zu, nachdem nun auch die Meerenge von Bahr al-Mandab für die internationale Schifffahrt gefährlich geworden ist. Frankreich und Italien überlegen nun, ihre Schiffe in Eigenregie zu schützen. Die EU-Mission Aspides, die seit 2 Jahren die Schifffahrt im Roten Meer sichern soll, hat nach Aussagen der EU-Außenbeauftragten nicht genügend Schiffe bereitgestellt.
13: Ein Beitrag von Sabrina Fritz. Wir gucken nach Schweden, denn auch dort, wir kennen es auch aus Deutschland, geht es derzeit um die Frage, wer kann nach einer Wahl mit wem? Welche Koalitionen sind überhaupt möglich? In Schweden lautet die Antwort nach dem gestrigen Tag erstmal niemand kann so richtig mit dem anderen. Bei der Wahl vor gut zwei Wochen hatte das Mitte-Links-Lager zwar die meisten Stimmen geholt, aber bei einer ersten Personalentscheidung im Parlament haben die potenziellen Partner schon gegeneinander abgestimmt. Die sozialdemokratische Wahlsiegerin Magdalena Andersson hat die Verhandlungen über eine neue Regierung nun überraschend abgebrochen. Jana Sinram mit den Details.
18: Dass die Regierungsbildung in Schweden kompliziert werden würde, war von Anfang an klar. Doch dass Magdalena Andersson so schnell aufgeben würde, damit hatte niemand gerechnet. Am Vormittag verkündete die Parteichefin der Sozialdemokraten: Ich werde dem neuen Parlamentspräsidenten, oder besser gesagt dem neuen alten Parlamentspräsidenten, mitteilen, dass ich meinen Sondierungsauftrag zurückgebe. Denn genau daran, dass der alte auch der neue Parlamentspräsident ist, sind die Sondierungen letztlich gescheitert. Anderssons Sozialdemokraten waren bei der Parlamentswahl am 13. September mit 28% stärkste Kraft geworden. Um zu regieren, hätten sie nicht nur mit den Grünen und der sozialliberalen Zentrumspartei zusammenarbeiten müssen, sondern auch mit der sozialistischen Linkspartei. Sozialdemokratin Magdalena Andersson. Im schwedischen Reichstag übernimmt traditionell die größte Partei der Regierung das Amt des Parlamentspräsidenten. Am Wochenende habe ich von der Linkspartei die Nachricht erhalten, dass sie den Kandidaten der moderaten Partei unterstützen. Damit hat sich im Reichstag eine neue Konstellation gebildet aus Linken und Moderaten. Sie nehme die Äußerungen der Linkspartei natürlich ernst, betonte Andersson. Und auf Grundlage dieser Tatsache und der Gespräche, die ich geführt habe, muss ich feststellen, dass es für mich derzeit keine Möglichkeit gibt, eine Regierung zu bilden. Tatsächlich wurde im Anschluss der langjährige Parlamentspräsident Andreas Norlén mit den Stimmen der vier Parteien des rechtskonservativen Lagers und der Linken wiedergewählt. Die Vorsitzende der Linkspartei, Nooshi Dadgostar, will die Unterstützung für ihn aber nicht als Absage an ein Bündnis mit den Parteien des linksgrünen Lagers verstehen. Ihrer Partei sei es vielmehr darum gegangen, jemand mit viel Erfahrung in das wichtige Amt zu wählen, so Dadgostar im schwedischen Rundfunk. Ihre Wunschkandidatin für das Amt der Ministerpräsidentin sei noch immer Magdalena Andersson. Wir blicken zuversichtlich in die Zukunft, dass sie das rot-grüne Lager zusammenführen kann. Und zwar so, dass die Wähler der Linkspartei das Recht bekommen, mit am Tisch zu sitzen, wenn sie eine solche Regierung unterstützen sollen. Die Linkspartei hatte eine direkte Regierungsbeteiligung von Anfang an zur Bedingung gemacht. Die sozialliberale Zentrumspartei lehnt eine Zusammenarbeit mit ihr kategorisch ab. Wie es mit der Regierungsbildung in Schweden weitergeht, ist also noch völlig offen. Am Ende könnte es durchaus sein, dass der Ball wieder bei der Sozialdemokratin Magdalena Andersson landet. Klar ist aber, es ist und bleibt kompliziert.
13: Vom Internationalen wechseln wir zum Regionalen. Wenn die Politik sparen muss, dann trifft es oft die Schwächsten und genau dagegen gehen Eltern und Lehrkräfte aktuell auf die Barrikaden. Weil den Kommunen das Geld fehlt, drohen bundesweit Kürzungen bei der Schulsozialarbeit. Dabei sind die Mitarbeiter dort bei Schulangst, Mobbing oder auch Stress im Elternhaus oft die erste Anlaufstelle für Jugendliche. Gymnasien bekommen oft gar keine Förderung für Sozialarbeiter. Eine Ausnahme ist das Aare-Gymnasium im Kreis Ahrweiler in Rheinland-Pfalz. Sarah Maurer hat die Schule besucht.
19: Auf den ersten Blick würde man gar nicht denken, dass es sich bei den unscheinbaren hellgrünen Containern im Industriegebiet um eine Schule handelt. Kommt man näher heran, wird der Schulhof sichtbar. Eine Wiese, einige Bänke, Tischtennisplatten und ein bunt besprühter Schuppen. Auch im Inneren der Container hat man sich Mühe gegeben, es sich gemütlich zu machen. Die Behelfslösung musste her, weil das ursprüngliche Schulgebäude in Bad Neuenahr-Ahrweiler von der Flut stark beschädigt wurde. Die Naturkatastrophe hat aber nicht nur an den Gebäuden Spuren hinterlassen, erzählt die stellvertretende Schülersprecherin Helena Becker.
20: Die Flut belastet auf jeden Fall viele von meinen Mitschülern und meinen Freunden immer noch. Ich glaube, jeder trägt da noch so sein eigenes Päckchen mit sich rum. Also ich kann zum Beispiel von vielen aus meinem sozialen Umfeld erzählen, die noch Angst bekommen bei Regen, bei Starkregen. Oder die eben noch darunter leiden, was sie verloren haben in der Flut. Und das sind eben Sachen, die sie noch nicht so leicht abgelegt haben.
19: Deshalb findet sie es wichtig, dass die Schulsozialarbeiterinnen für die Schüler da sind und ihnen zuhören, wenn sie darüber sprechen wollen. Aber natürlich sind auch ganz alltägliche Probleme Thema, wie sie alle Jugendlichen in der Pubertät beschäftigen, erzählt Schülervertreterin Lina Hockscher.
21: Man merkt, der Körper verändert sich, man merkt auch, man ist vielleicht öfters und schneller genervt. Dann kommt ja die Schule dazu, man möchte immer gute Noten natürlich haben. Man macht sich natürlich auch Gedanken über seine Zukunft und ja, man hat das Gefühl, man muss perfekt sein.
19: All das kennt auch Schulleiterin Nina Pfeil. Sie ist seit 10 Jahren am Are-Gymnasium und kämpft auch fast genauso lange schon dafür, dass es dort Schulsozialarbeit gibt. Lange Zeit sei die öffentliche Meinung aber gewesen, dass Sozialarbeiter nur an Schulen gebraucht werden, wo es große Probleme gibt. Schulen mit vielen Kindern aus weniger privilegiertem Umfeld. Für Gymnasien habe man keinen großen Bedarf gesehen. Nach dem Motto, wer es nicht schafft, wird ausgesiebt.
1: Wir sind gesellschaftlich, glaube ich, mittlerweile weiter, dass wir sagen, okay, Kinder und Jugendliche, die dürfen ihre Probleme haben. Und nur weil es jetzt mal gerade nicht läuft, heißt das nicht, dass du jetzt weg musst vom Gymnasium, sondern wir erkennen an, da ist ein Problem und wir müssen gucken, gemeinsam, wie können wir dem Kind trotzdem ermöglichen, sein Leistungspotenzial zu zeigen.
19: Deswegen sei es so wichtig, dass die Schülerinnen und Schüler auf möglichst einfachem Weg Unterstützung bekommen, sagt die Schulleiterin.
1: Jedes Kind hat Recht auf Hilfe, wenn es Probleme hat. Und wir müssen überlegen, wie können wir Kinder erreichen, dass wir niedrigschwellig Hilfe anbieten. Und dann ist Schule der offensichtliche Rahmen dafür, um Hilfsangebote bereitzustellen, sodass wirklich jedes Kind erreicht wird.
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17: Mit Hendrik Lückhoff. Alles auf Anfang, das ist das Motto bei der deutschen Fußballnationalmannschaft. Denn all das, was der neue Bundestrainer Jürgen Klopp seinen Spielern vor einer Woche erzählt hat, das kann er jetzt quasi nochmal wiederholen. Er hat ja nach seinen ersten beiden Spielen in der Nations League seinen Kader quasi einmal ausgetauscht. Und wie geplant sind nur noch 6 Spieler vom bisherigen Aufgebot weiter mit dabei. Alle anderen wurden getauscht. Und das wird nicht dazu führen, dass die Mannschaft schneller zueinander findet und schnell zum Erfolg kommt. Auch Klopp dürfte nach den ersten beiden Spielen und vor allem nach der Niederlage gegen Griechenland klar geworden sein. Das wird ein langer und harter Weg, die DFB-Elf zum Erfolg zu führen. Und es wird Zeit brauchen. Aber ob er die hat, das ist die große Frage. Unser Nationalmannschaftsreporter Burkhard Hupe ist sich aber sicher, dass der DFB Klopp die Zeit geben wird.
2: Ich glaube, der hat auf jeden Fall Zeit bis zur nächsten Europameisterschaft. Die Qualifikation dafür muss natürlich gelingen. Die Auslosung dafür findet dann Anfang Dezember statt für diese Qualifikationsspiele. Und die Nations League, die wir jetzt gerade erleben, die ist nicht ganz unwichtig, weil das Abschneiden in diesem Wettbewerb sorgt auch dafür, dass man entweder in eine etwas schwerere oder leichtere Qualifikationsgruppe kommt. Und wenn man weiß, wie schwer sich Deutschland im Moment vor allem gegen leichte Gegner tut, dann ist jeder Gegner, der irgendwie so Mittelmaß darstellt, echt gefährlich gerade. Das muss man einfach so sagen. Deutschland befindet sich im grauen Mittelmaß des Weltfußballs und da ist so eine Qualifikation für die Europameisterschaft auch nicht garantiert. Aber wenn er das nicht schaffen sollte, wovon ich aber nicht ausgehe, dann glaube ich, wird es für ihn kompliziert und dann wird auch über seinen Namen diskutiert. Aber das ist noch weit weg.
17: Jetzt bereitet Klopp mit seinem zweiten Kader erstmal das nächste Nations League-Spiel vor, am Donnerstag in München gegen Serbien. Andere Nationalteams waren an diesem Montagabend gefordert. Unter anderem hat Italien den ersten Sieg seit der Rückkehr von Trainer Roberto Mancini gefeiert. In der Türkei gewann die Squadra Azzurra mit 4:1. Und Frankreich holte einen späten 1:0 Sieg in Belgien. Der eingewechselte Michael Ulisse vom FC Bayern sorgte für das entscheidende Tor kurz vor Schluss. Fußball-Bundesligist Borussia Dortmund hat diese Länderspielphase genutzt, um sich in der Führungsebene langfristig aufzustellen. Der Klub hat unter anderem den Vertrag von Sportvorstand Lars Ricken verlängert. Mehr von Peter Schulz.
22: Der Vertrag von Sportchef Lars Ricken wird bis 2030 verlängert, der von Marketingchef Carsten Kramer bis 2031 und der von Finanzchef Thomas Trees bis 2028. Das teilte der börsennotierte Club in einer Pressemeldung mit. Carsten Kramer steigt zudem vom Sprecher der Geschäftsführung zum Vorsitzenden der Geschäftsführung auf. Borussia Dortmund erhoffe sich durch die vorzeitigen Vertragsverlängerungen langfristige Kontinuität mit einer klar geregelten Weiterentwicklung der Führungsstruktur, heißt es weiter in der Mitteilung.
17: Keine Kontinuität gibt's bei einem der besten deutschen Handballer. Juri Knorr wird nämlich nächstes Jahr zum französischen Topclub Paris Saint-Germain wechseln. Und da trifft er dann auf einen anderen deutschen Nationalspieler. Die Einzelheiten von Jakob Silvester Schmidt.
23: Juri Knorr verlässt den dänischen Meister Aalborg damit ein Jahr vor Ablauf seines Vertrags, um im Sommer 2027 zu Paris Saint-Germain zu wechseln. Aalborg kassiert nach eigenen Angaben die mit Abstand höchste Ablösesumme der Vereinsgeschichte. Der Klub nennt den Verkauf einen Rekordtransfer. Knorr gewann mit Aalborg in der vergangenen Saison die dänische Meisterschaft und wurde Pokalsieger. In Paris trifft der 26-Jährige dann auch auf den Nationalmannschaftskollegen Renas Ustschins.
17: Und der spielt aktuell noch in der Handball-Bundesliga bei der TSV Hannover-Burgdorf. Apropos Handball-Bundesliga, da gab es am Abend auch eine Partie. Der HC Erlangen hat den dritten Ligasieg in Folge eingefahren, 28:19 gegen Eisenach.
13: Das war der Sport mit Hendrik Lückhoff und gleich geht's hier in der ARD-Infonacht um den Papstbesuch in Frankreich.

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1: Um 4.30 Uhr mit Olaf Knapp. Im Koalitionsstreit über die Pflegereform gibt es offenbar noch keine Einigung. Am späten Abend hatten Bundeskanzler Merz, Finanzminister Klingbeil und Gesundheitsminister Linnemann eine Lösung gesucht. Aus der Nachrichtenredaktion Petra Mittermeier.
2: Eigentlich sollen die Pläne zur Zukunft der Pflegeversicherung morgen Thema im Kabinett sein. Doch nach dem Widerstand aus der SPD ist das unsicher. Die Sozialdemokraten befürchten, dass die Kosten künftig vor allem bei den Pflegebedürftigen und ihren Familien landen. Deshalb wollen sie den Eigenanteil für einen Platz im Pflegeheim deckeln und Privatversicherte sollen sich laut SPD stärker an den Kosten beteiligen. CDU-Gesundheitsminister Linnemann lehnt das ab. Auch der Deutsche Pflegerat fordert eine umfassende Überarbeitung der aktuellen Pflegereformpläne der Bundesregierung.
1: Bundesaußenminister Wadefuhl wird heute in der slowakischen Hauptstadt Bratislava erwartet. Geplant sind Gespräche mit Ministerpräsident Fico und Außenminister Blana. Dabei soll es unter anderem um die Ukraine und die Beziehungen zu Russland gehen. Der slowakische Ministerpräsident Fico gilt als pro-russisch. Er äußert sich immer wieder kritisch über EU-Sanktionen gegen Moskau. Am Nachmittag reist Wadefuhl weiter zum Europarat nach Straßburg, wo er eine Rede halten will. Der Bund will 1,35 Milliarden Euro in den Flughafen Bremen und den Hafen Bremerhaven investieren. Beide Standorte sollen Anforderungen von Bundeswehr und NATO erfüllen. Den Vertrag dazu will Verteidigungsminister Pistorius heute in Bremen unterschreiben. Der Bürgermeister der Hansestadt Bovenschulte spricht von einer historischen Chance. Besonders dringend sei die Sanierung des Containerkais in Bremerhaven, damit Bundeswehr und NATO dort schwere Güter verladen können. In Frankreich wird heute landesweit gestreikt. Dazu aufgerufen haben verschiedene Gewerkschaften des öffentlichen Dienstes, die Feuerwehr sowie ein Teil der Polizei. Aus Paris, Julia Borutta.
3: Die Protestierenden fordern bessere Bezahlung, bessere Ausstattung, mehr Personal. Die Wut der Beamten sei groß, betont eine der Gewerkschaftssprecherinnen. In einem eigenen Abschnitt des Protestzuges werden die Feuerwehrleute durch die Straßen von Paris ziehen. Sie haben dieses Jahr bis zur Erschöpfung gegen die Waldbrände gekämpft, beklagen aber schon lange, dass die Ausstattung besser werden müsse und vor allem, dass sie mehr Personal brauchen. In 20 Jahren sind ihre Einsätze um 30% gestiegen. Nicht nur wegen der Brände, auch weil die Feuerwehrleute überall dort, wo soziale und medizinische Dienste fehlen, zum Einsatz kommen.
1: Das Wetter in Deutschland. Am Tage im Nordwesten viele Wolken. Sonst nach Nebelauflösung heiter bis wolkig, nach Südosten hin sonnig. 19 Grad auf Fehmarn bis 30 Grad an der Obermosel. Und am Mittwoch heiter bis sonnig, 18 bis maximal 30 Grad. Das waren die Nachrichten.
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4: Aktuell keine Staus auf den Autobahnen und Schnellstraßen. Weiterhin Ihnen allen gute Fahrt.
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4: Mit Ben Wotzny, hallo. Mit so einem Massenansturm hat in Frankreich kaum jemand gerechnet. Am Ende jubelten ihm allein in Paris Hunderttausende zu. Nach 4 Tagen hat Papst Leo XIV. Seine Frankreichreise beendet. Am letzten Tag hat er in Metz eine Messe gefeiert, bei der er unter anderem den Ukraine-Krieg als ein sinnloses Gemetzel bezeichnet hat. Was er noch alles gesagt hat, dazu Kai Rienecker.
5: Leo XIV. Stellte die Person des in Metz beheimateten europäischen Gründungsvaters Robert Schumann in den Mittelpunkt seiner Rede. Der als Deutscher geborene französische Politiker, dessen Muttersprache luxemburgisch war, hatte 1950 mit dem Vorschlag für eine europäische Gemeinschaft für Kohle und Stahl den Grundstein für die europäische Vereinigung gelegt. Es gehe darum, so der Papst in Metz und auch französisch, zu den Wurzeln der europäischen Werte zurückzufinden. Das gelte auch für den Umgang mit Migranten und Flüchtlingen. Einen Menschen aufzunehmen bedeutet, ihn wie ein Familienmitglied zu integrieren und ihm die Möglichkeit zu bieten, seine Talente, Fähigkeiten und seine Persönlichkeit zu entfalten, aber auch sich in den Geist des Hauses einzufügen. Papst Leo unterstrich die Bedeutung des Völkerrechts und des Multilateralismus. Die europäischen Werte müssten ein Gegengewicht zu aktuellen Tendenzen der Weltpolitik sein. Es folgten Worte des Papstes, die sicher als indirekte Kritik am Politikstil des amerikanischen Präsidenten Donald Trump gewertet werden können. Heutzutage sind die zwischenmenschlichen Beziehungen und die Beziehungen zwischen den Staaten immer barbarischer. Das gegebene Wort wird missachtet, stattdessen rühmt man sich der Lüge und der Täuschung. Europa könne dieser Abwärtsspirale der politischen Kultur ein Ende setzen, so der Papst, der Europa als Hort der Menschenrechte, aber auch als Kriegsschauplatz beschrieb. Ohne die Ukraine direkt zu erwähnen, sprach Leo vom wieder aufgeflammten Krieg in Europa und einem sinnlosen Gemetzel, das jeden Tag unzählige Opfer fordere. Es sei notwendig, Mut in den Verhandlungen zu zeigen und bereit zu sein, bestimmte Positionen für das übergeordnete Wohl des Friedens aufzugeben. Was Papst Leo damit genau meinte, blieb unklar. Schließlich richtete sich der Papst an die Jugend. Liebt das Leben in jedem Augenblick und habt keine Angst vor der Zukunft. Habt keine Angst davor, eine Familie zu gründen, Kinder zur Welt zu bringen. Die Zahl der Staats- und Regierungschefs aus der EU, die der Europarede beiwohnten, war äußerst überschaubar. Zu Frankreichs Präsident Macron gesellte sich lediglich Großherzog Guillaume von Luxemburg und sein Regierungschef Luc Frieden. Deutschland wurde von der saarländischen Ministerpräsidentin und Kulturbeauftragten für die deutsch-französischen Beziehungen Anke Rehlinger vertreten. Auch Fürst Albert II. Von Monaco war dabei. Das war's. Ein protokollarisches Fiasko für Gastgeber Macron, der alle Staats- und Regierungschefs der Europäischen Union nach Metz eingeladen hatte.
4: Der Papst war zu Gast in Frankreich.
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4: Bisher ist Deutschland nicht unbedingt als klassisches Start-up-Land bekannt, aber neue Daten des Start-up-Verbands zeigen jetzt, die Gründerszene holt mächtig auf. Vor allem durch KI und Rüstungstechnologie gibt es hier so viele Unternehmen wie noch nie, aber selten gelingt der Sprung zum globalen Großunternehmen. Über die Gründe Claudia Werle.
6: An neuen Firmen und an neuen Geschäftsideen mangelt es nicht. Seit Jahresbeginn sind hier in Deutschland so viele Start-ups gegründet worden wie noch nie in diesem Zeitraum. Von mehr als 3000 jungen Unternehmen ist die Rede. Das zeigt der deutsche Start-up-Monitor. Auch bei den sogenannten Einhörnern, also bei Start-ups mit einer Milliardenbewertung, gibt es einen neuen Höchstwert. Christoph Stresing, Geschäftsführer beim Bundesverband Deutsche Start-ups, wundert sich nicht. Sind doch die meisten Start-ups so etwas wie Problemlöser, sagt er.
7: Und wir sehen, dass gerade im Rüstungs- und Sicherheitsbereich wir viele Probleme haben. Und diese Gründer und die jungen Unternehmen schauen, wie kann man eigentlich mit neuen Ansätzen, mit neuen Innovationen diese Probleme lösen. Und deswegen ist der Defense-Sektor auch so ein starker Sektor für das Startup-Ökosystem insgesamt in Deutschland.
6: Der Bereich künstliche Intelligenz ist zu einem weiteren wichtigen Wachstumstreiber geworden. Sei es, dass diese Technologie im Zentrum der Produktionsentwicklung steht, sei es aber auch, dass mithilfe von künstlicher Intelligenz das Gründen für viele junge Menschen einfacher geworden ist. Der Start-up-Verband spricht von einem Wachstumsmotor für die deutsche Wirtschaft. Und das in einem wirtschaftlich schwierigen Umfeld. Doch bis aus den ersten Ideen große Unternehmen mit Tausenden von Mitarbeitern werden, da ist es ein langer Weg. Wie so oft, es fehlt am Geld. In der Anfangsphase gibt es für viele Gründer noch staatliche Fördermaßnahmen. Auch Hochschulen und Forschungseinrichtungen bieten Unterstützung an. Doch die Erfahrung zeigt, in späteren Jahren wird die Kapitalbeschaffung oft zum Problem. Banken sind zögerlich, wenn es um die Kreditvergabe geht. Auch andere große Geldgeber wie Versicherungen oder Pensionskassen investieren lieber in risikoarme, etablierte Geschäftsmodelle. Das hat auch etwas mit strengen gesetzlichen Vorgaben zu tun. Die Folge? Nur wenige von diesen jungen Start-up-Unternehmen wachsen später zu großen Konzernen heran. Und das hat nicht nur etwas mit Geld zu tun, so der Ökonom Martin Lück.
8: Dieser Sprung gelingt uns hier in Deutschland nicht, weil wir kein wirkliches Konzept haben, wie wir vielversprechende Startups zur Skalierung bringen, also zur Größe bringen, sodass sie dann wirtschaftlich relevant werden, dass sie ihren Betrieb hochfahren können, dass sie jede Menge Arbeitsplätze schaffen können und zu einem auch international bedeutsamen Faktor werden.
6: Auch was potenzielle Börsengänge betrifft, da zieht es Startups eher in Länder wie die USA, wo Investoren bereit sind, höhere Risiken einzugehen und neue Geschäftsideen zu unterstützen. Christoph Stresing vom Bundesverband Deutscher Startups sieht solch eine Entwicklung mit Sorge.
7: Damit drohen wir eben, Wertschöpfung hier zu verlieren. Und aus einer rein volkswirtschaftlichen Sicht ist das keine sehr erfreuliche Nachricht. Denn oft werden ja die Unternehmen in der frühen Phase sogar auch mit öffentlichen Geldern unterstützt. Und wenn dann die Wertschöpfung woanders stattfindet, ist das ein Alarmsignal.
6: Die neue Start-up- und Scale-up-Strategie der Bundesregierung sei sicherlich eine wichtige Maßnahme, Gründungen in Deutschland zu fördern. Im Kern geht es darum, bessere Finanzierungsbedingungen für die jungen Unternehmen zu schaffen.
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9: Wie sähe unsere Gesellschaft aus, wenn wir die Grenzen schließen würden oder nie geöffnet hätten? Womöglich ärmer, konservativer und unsicherer, sagen Wissenschaftler. Journalist Keschrau Beros hat dieses Szenario im Podcast Das Undenkbare durchgespielt. Mit ihm hat mein WDR-Kollege Ralf Erdenberger gesprochen. Er hat Keschrau Beros gefragt, was nach seiner Recherche passieren würde, wenn die Grenzen hermetisch abgeschottet wären und die hier lebenden Bürger mit Migrationshintergrund das Land verlassen müssten.
10: Naja, also die Idee hinter dem Podcast ist eben zu sagen, naja, was sind so undenkbare Szenarien? Und dieses, naja, die AfD kommt und würde es jetzt irgendwie schaffen, keine Ahnung, die Grenzen abzuschotten und das alles zuzumachen. Was würde das bedeuten? Man guckt in die Vergangenheit, weil wir diese Geschichten schon in Variationen schon erlebt haben. Und in Zukunft würde das bedeuten, zum einen wäre das eine historisch beispiellose Maßnahme. Wir haben unter anderem mit dem Migrationsforscher gesprochen und Aladin Elmar Falani, der eben gesagt hat, dass die Verwirklichung dieses Vorhabens nur mit Methoden möglich wäre, die des Dritten Reiches im Grunde genommen ähneln. Wichtige Branchen würden zusammenbrechen, dort beispielsweise mehr als jede vierte Ärztin, jeder vierte Arzt einen Migrationshintergrund, auch in der Produktion, im Handwerk, in der Pflege würde ein massiver Arbeitskräftemangel entstehen. Es gäbe Versorgungslücken im Alltag, ne? Also Bereiche wie die Landwirtschaft, Beispiel Erntehelfer, wir haben natürlich den Spargel thematisiert, oder die Altenpflege, die stark auf Arbeitskräfte und Unterstützung von außen angewiesen sind, könnten im Grunde genommen die Grundversorgung kaum noch aufrechterhalten. Und dann etwas, was gerade vielleicht ganz übersehen wird, ist dieser Verlust von Vielfalt und Wohlstand. Also viele Menschen mit Migrationsgeschichte, die sich als fester Teil der Gesellschaft begreifen, würden das Land vielleicht verlassen, wodurch eine extrem diverse und funktionierende Gesellschaft aufs Spiel gesetzt würde.
11: Ja, und dieses politische Signal, wenn wir dann an der Macht sind, dann kommt das so. Und man beobachtet das natürlich auch schon in den einzelnen Ländern, wo jetzt auch die AfD Wahlerfolge erzielt hat. Das hat schon eine Wirkung, bevor es überhaupt passiert.
10: Ja, natürlich. Macht mal, das schürt Ängste. Wir haben in unserer Episode eben mit einer Freundin gesprochen, Eileen Puhlmann, die uns das erzählt hat, mit ihrem Kind auch, was das mit ihnen macht, wenn sie solche Geschichten hören. Das schürt Ängste, das schürt auch Zukunftsängste. Die Frage, also wie sieht das in 10 Jahren aus? Also wenn das jetzt sich so wahnsinnig schnell ändert und die AfD so wahnsinnig große Wahlerfolge erzielen kann, was heißt das in 2 Jahren, in 3, in 4 Jahren? Wie schnell kann das noch werden? Also muss ich im Grunde genommen vor dieser Gefahr davonlaufen oder nicht. Das verändert natürlich auch die Art und Weise, wie mit einem gesprochen wird, weil sich dann irgendwie bestimmte Tore und Türen im Grunde genommen öffnen in der Art und Weise, wie man mit Migrantinnen spricht oder mit Leuten, die man irgendwie als fremd wahrnimmt. Und ich glaube, das sind ganz berechtigte Ängste, die Leute haben.
11: Was auch Angst macht, ist ja die Frage, wer ist denn gemeint? Wie differenziert ist das denn? Wen wird es dann tatsächlich treffen? Und auf Nachfrage dann auch im Wahlkampf, in den politischen Interviews, hatte man das Gefühl, dass selbst die AfD-Politiker da nicht ganz sicher sind, wen sie dann im Endeffekt meinen.
10: Da ist es ja wie so oft mit so populistischen Aussagen, die zeichnen sich jetzt nicht durch große Differenzierung aus. Wie wird man das tatsächlich umsetzen? Was heißt das überhaupt? Was ist mit Leuten, die hier geboren sind, aber die irgendwie Eltern haben, die von woanders kommen. Was heißt das für Leute, die schon eine deutsche Staatsbürgerschaft haben? Zum Beispiel wie mich. Ich habe eine deutsche Staatsbürgerschaft. Bin aber auch ursprünglich aus Afghanistan eingereist. Das heißt, was bedeutet das eigentlich für mich? Steht die Staatsbürgerschaft plötzlich auch auf dem Spiel? Steht das zur Debatte? Das wäre dann ein Problem mit dem Grundgesetz, den die AfD dann irgendwie ausfechten müsste. Also wahnsinnig viele Probleme, sehr wenige Nuancen, aber dafür sehr viel Populismus.
11: Weil du gerade deinen eigenen Blick auch thematisierst vom Hintergrund. Afghanisch, dort geboren. Deine Eltern sind dann irgendwann nach Deutschland gegangen?
10: Ja, richtig. Naja, wir sind, glaube ich, 1989 oder 1990 etwa aus Afghanistan raus. Ein paar Umwege gehabt über Kiew und Moskau und so. Und irgendwann 1994 sind wir in Deutschland und seitdem hier. Und ich glaube, wir haben etwa 8 Jahre gebraucht, bis wir einen deutschen Pass bekommen haben tatsächlich. Und seitdem bin ich deutscher Staatsbürger.
11: Und da kommt dann immer auch diese auch verdächtige Frage, ja, warum seid ihr denn da damals überhaupt aufgebrochen? Warum seid ihr denn hierher gekommen?
10: Ich glaube,
11: was wollt ihr denn hier?
10: Ja, was wollt ihr denn hier? Naja, wenn man ein bisschen so die Geschichte betrachtet, sieht man, wie das Land 1989, 1990 aussah in Afghanistan, wo die Gotteskrieger quasi reinmarschiert sind, wo jene Menschen, die andere politische Meinung waren, als die Islamisten aufgehängt worden sind. Und meine Eltern gehörten zu diesen Leuten, die da anderer Meinung waren. Und quasi bestand Gefahr für Leib und Leben. So. Und deswegen hat man sich entschlossen, wir fliehen jetzt einfach, wir hauen ab und wir lassen alles zurück, was wir da irgendwie haben. Und das führt die meisten Leute raus. Ne? Also ich glaube, wenn sie mit Leuten sprechen, die aus Afghanistan und so kommen, niemand würde sagen, ich möchte nicht da sein. So. Also ich glaube, so Afghanistan, also meine Eltern, glaube ich, vermissen schon das ihr Land und möchten gerne dort sein. Es ist immer eine Notwendigkeit und kein, ich gucke mir erstmal in einer, keine Ahnung, in einer Art Tabelle an, wo kriege ich die beste Sozialversorgung und fliehe dann dahin. That's not the point. So. Also das ist nicht die Lebensrealität von Menschen, die fliehen.
11: Aber das ist ja auch die Erzählung der anderen Seite. Also wir hätten dann weniger Einwanderung in die Sozialsysteme, weniger Clans, wir hätten weniger Gewalt. Deutschland würde es insgesamt besser gehen und offenbar verfängt das ja auch.
10: Ja, es sind viele aber auch anderer Meinung. Klar, also verfängt auf jeden Fall, weil die Kommunikation ist natürlich angsteinflößend. Die Leute fürchten sich. Es ist eine einfache Geschichte von die reinkommen und unser Leben irgendwie erschweren. Wir haben natürlich aber auch mit Leuten eben gesprochen, die gesagt haben, naja, wenn die ganzen Leute hier raus wären, würde es trotzdem den Leuten nicht viel besser gehen. Also wir hätten dann im Grunde genommen diese Konflikte dann eben weiter eben nach innen auch verlagert. Die hätten wir trotzdem weiterhin noch. Es ist nicht so, dass plötzlich keine Gewalt mehr gäbe in Deutschland, wenn die ganzen Migranten irgendwie entfernt werden würden. So. Und ich glaube, das ist aber die Geschichte, die ja erzählt wird. Nämlich, dass das, was das Leben vielleicht nicht so lebenswert macht für viele, die Quelle dessen, die Ursünde, das sind so die Migranten. Und das ist natürlich nicht die Wahrheit.
11: Er erzählt eine andere Geschichte und belegt das auch mit Fakten und Experten. Noch einmal zu deinem eigenen Blick. Du hast die Migrationsgeschichte deiner eigenen angesprochen. Wie hast du das jetzt als Journalist auch sortiert, damit eine gewisse Distanz auch sein könnte? Denn die andere Unterstellung, die da hineinspielen könnte, wäre, ja, das machst du jetzt, um die Leistung der Migranten über Gebühr hervorzuheben. Und vielleicht bist du auch wütend, weil es dich betreffen könnte.
10: Ja, für mich ist das so, du hast ja gerade selber gesagt, wir versuchen in unserer Arbeit und auch in dieser Episode über die AfD uns auf journalistische Fakten zu konzentrieren, neugierig zu bleiben. Wir reden mit Expertinnen, wir reden mit Betroffenen, wir lassen sie so ihre Geschichten und ihre Perspektiven irgendwie einfließen. Das ist kein wütendes Essay, das ist auch kein wütendes Plädoyer. Ich glaube, das hört man aus der Episode auch raus, dass man schon versucht, sich differenziert diesem Thema zu nähern, so differenziert wie es eben nur geht. Und natürlich hat man da persönliche Sachen, die da irgendwie vielleicht einfließen, über die man nachdenkt. Aber bei unserer Arbeit ist es zumindest so, dass wir schon versuchen, da eine großmögliche Offenheit irgendwie auch dazulassen, weil ich möchte natürlich auch, dass möglichst viele Leute diesen Podcast hören und nicht nur diejenigen, die eh schon das gut finden, was ich da irgendwie sagen möchte, sondern sagen, hey, hört mal zu, das würde es bedeuten, wenn das passieren würde. Und ich versuche es mit der größtmöglichen Neugier zu erzählen.
9: Soweit der Podcaster Keschrau Beros im Gespräch mit meinem WDR-Kollegen Ralf Erdenberger. Ob es außer uns Menschen und den anderen Erdbewohnern da draußen im All noch mehr Leben gibt, das ist eine faszinierende und immer noch unbeantwortete Frage. Aber möglicherweise ist das außerirdische Leben sogar näher, als man vermuten würde, wie aktuelle Forschung zu einem Mond des Saturns zeigt. Florian Zinner hat die Infos.
12: Kleine grüne Männchen gibt es nach wie vor nicht zu sehen, aber immerhin hat sich die

0: und untersuchen.
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0: Und da geht's jetzt um neue Musik aus Norddeutschland von To Kumbo. Ihr neues Album heißt Lost and Found und hört sich so an.
2: Lost My Ace aus dem vierten Soloalbum der hannoverschen Sängerin To Kumbo Ankinro. Lost and Found, so der Titel, enthält ein gutes Dutzend luftiger Melodien zu autobiografischen Texten wie 70s Magazine Memory.
3: Ich hatte jetzt dieses Bedürfnis, eigentlich auch tatsächlich nach dem Tod meines Vaters so einen Song für ihn zu schreiben. Und daraus ist dann aber ein schöner Song über meine Eltern, über beide Eltern geworden. Und tatsächlich ist in dem Song sind auch meine Paten mit drin. Also die wichtigen Menschen in meinem Leben, die mich getragen haben durch meine Kindheit und meine Jugend, die ja auf zwei Kontinenten stattgefunden hat. Und das konnte ich einfach in diesen Song so einfließen lassen. Da bin ich sehr, sehr glücklich drüber.
2: Viele Jahre ihrer Kindheit hat die Musikerin in Nigeria verbracht und ihr Name To Kumbo hat eine tiefere Bedeutung.
3: Ja, der Name bedeutet das Kind, das in Übersee geboren ist und das nach Hause zurückkehrt. Und in unserer Stammestradition ist es so, dass der Großvater den Namen aussucht und dass da eben auch biografische Dinge mit einspielen. Ich bin eben hier in Deutschland geboren, habe dort gelebt und bin ja dann eben wieder hierher gekommen. Das heißt, es ist eine fast wie eine self-fulfilling prophecy.
2: Noch während der Corona-bedingten Einschränkungen hatte die Dozentin an der Hochschule für Musik, Theater und Medien in Hannover ihr Vorgängeralbum Golden Days produziert. Vier Jahre später nun gab es glücklicherweise wieder alle Möglichkeiten der Zusammenarbeit mit ihren Musikern wie der Geigerin Anne de Wolf. Trotzdem dauerte es wieder eine längere Zeit, bis alle Songs auf Lost and Found perfekt produziert waren.
3: Alle vier Jahre ist so ein Turnus, den ich gut hinbekommen kann, als unabhängige Künstlerin, als Mutter mit den ganzen Prozessen, die da mit reinspielen, einfach das Schreiben und in Ruhe reifen lassen und ja, dann auf den Weg bringen. Das hat sich jetzt als einen guten Abstand herauskristallisiert. 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
2: 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Der Song Empty Nest reflektiert das Gefühl einer Mutter, die sich an das Loslassen ihres Kindes erst gewöhnen muss.
3: Mit wachsendem Flügewerden kommt natürlich auch ein Wermutstropfen dazu. Einfach eine Schwermut manchmal auch darüber, dass bestimmte Zeiten eben vorbei sind. Aber gleichzeitig der Wunsch, wirklich mit ganz großer Hingabe auch loszulassen, um dann wieder als Anlaufpunkt da zu sein.
2: So ist Lost and Found wieder eine rundum angenehm zu hörende Kollektion eingängiger Melodien mit intelligenten Texten geworden. Und To Kumbo wird die Songs schon bald auf einer Tournee live vorstellen.

0: das neue Album Lost and Found von Tocumbo, vorgestellt von Uli Kniep.
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0: Erst im Juli ist Jens Spahn als Vorsitzender der Unionsfraktion zurückgetreten. Jetzt legt er sein Amt im einflussreichen Haushaltsausschuss des Bundestags nieder. Spahn ist in die Kritik geraten, weil Familienurlaubsfotos aus Sardinien aufgetaucht waren, nachdem er bei 2 Ausschusssitzungen gefehlt hatte. Als Begründung dafür nannte Spahn familiäre Gründe. Unsere Gastautorin heute ist Ronja Brier, Chefredakteurin des Online-Nachrichtenportals Watson. Sie meint, es sei erstaunlich, dass Spahn sich politisch überhaupt so lange gehalten habe.
2: Der Grund wirkt dieses Mal fast banal.

0: Ein Foto aus dem Urlaub mit Ehemann und Kind. Der Haken daran war lediglich das Timing, dass diese private Reise ausgerechnet während der Sitzungszeit stattgefunden hat. Spahns Rückzug ist also folgerichtig. Und doch stört mich daran eines, nämlich seine Erklärung dazu, die vor allem zeigt, dass er das Problem gar nicht bei sich sieht. Normales Arbeiten sei für ihn aufgrund der Kritik aktuell kaum möglich, teilte er mit. Ganz so, als würde ihn irgendjemand von der Arbeit abhalten. Er ist sich keines Fehlers bewusst. Damit geht er allerdings völlig darüber hinweg, dass der Unmut und die Debatten über ihn und sein Amt nicht einfach so losgebrochen sind. Dieser Unmut kam nicht aus dem Nichts, er entstand aufgrund seiner Fehlentscheidungen. Die eigentliche Überraschung ist, dass Spahns politische Sonderstellung so lange gehalten hat und sein dauerhafter Rückzug aus der ersten Reihe der Bundespolitik nicht schon früher passierte.
1: Die Meinung von Ronja Brier vom Online-Nachrichtenportal Watson. Ähnlich sieht das die Süddeutsche Zeitung.
2: Aus dem Instinktpolitiker Spahn ist ein Politiker geworden, der vollkommen das Gefühl dafür verloren hat, was er sich erlauben darf im Umgang mit Partei, Fraktion und Wählern. Die neueste Volte passt in diese Erzählung über Selbstherrlichkeit und fehlende Bodenhaftung in der Politik.
1: Der Kölner Stadtanzeiger bewertet den Vorfall aus der Perspektive berufstätiger Eltern. Die hätten nämlich oft ein schlechtes Gewissen, wenn sie sich wegen der Kinder im Job abmelden müssten.
2: Was leider nicht geht, spontaner Urlaub. Was gar nicht geht, familiäre Gründe oder Kinder krank anmelden und dann spontan Urlaub machen. Was überhaupt gar nicht geht, einer Partei angehören, deren Vorsitzender und Bundeskanzler die Bürger auffordert, nicht so oft krank zu feiern und mehr zu arbeiten, und dann unter Hinweis auf familiäre Gründe spontan der Arbeit für einen Kurzurlaub fernzubleiben. Nichts beschädigt das Ansehen von Politikern mehr als solch ein Verhalten.
1: Die Frankfurter Allgemeine Zeitung beleuchtet den Umgang der eigenen Partei mit Spahn.
2: 2 Tage Abwesenheit während einer Sitzungswoche sind im Bundestag keine Seltenheit, selbst wenn sie private Gründe hat. Nicht einmal, wenn es um den Haushaltsausschuss geht, den wichtigsten Ausschuss des Parlaments. Aber wenn es um Jens Spahn geht, gelten offenbar besondere Regeln. Der über die Leihmutter-Affäre gestürzte Vorsitzende der Unionsfraktion ist offenbar einigen Abgeordneten zu schnell an eine begehrte Stelle der Fraktionsarbeit zurückgekehrt. Selbst in einem so abgeklärten Bezirk wie der Parteipolitik gilt schließlich das Ritual der Buße.
1: Viele Menschen und Medien schauen parallel zu Spahn auch auf das Verhalten von Parteikollege und Staatsminister Philipp Amthor. Der ließ sich in einer ZDF-Dokuserie über die CDU einen Strandkorb auf dem Balkon neben seinem Büro liefern und erntete dafür viel Kritik. Für die Online-Seite des schleswig-holsteinischen Zeitungsverlags SHZ befeuern die Fälle Spahn und Amthor den Politikverdruss. Die Welt spricht von einer Realsatire.
2: Loriot wäre stolz. Die CDU wollte einen authentischen Blick in die eigene Arbeit geben und es wurde, naja, allzu authentisch. In derselben Dokumentation bescheinigt Bundeskanzler Merz nämlich der deutschen Bevölkerung eine mangelnde Arbeitsethik. Mit Work-Life-Balance oder einer 4-Tage-Woche sei der wirtschaftliche Karren nicht aus dem Dreck zu ziehen. Während der Chef Leistung predigt, schafft sich der frisch beförderte Staatsminister eine Komfortzone auf dem Balkon. Wer im Konrad-Adenauer-Haus gibt diese Bilder frei?
1: Das waren die Standpunkte. Zusammengestellt hat sie Marei Bermann. 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
1: Um 5 Uhr mit Olaf Knapp. Zwischen Union und SPD dauert die Debatte über die geplante Pflegereform an. Kanzler Merz, Finanzminister Klingbeil und Gesundheitsminister Linnemann beraten über Änderungen, die die SPD eingefordert hat. Eigentlich soll das Kabinett die Pflegereform morgen auf den Weg bringen. Aus der Nachrichtenredaktion Tabea Tschöpe.
2: Kürzen, wegstreichen oder sparen. Dafür allein soll die Pflegereform nicht stehen, sagen die Sozialdemokraten. Sie befürchten, dass die Kosten künftig vor allem bei den Pflegebedürftigen und bei ihren Familien landen. Deshalb wollen sie zum Beispiel den Eigenanteil für einen Platz im Pflegeheim deckeln und Privatversicherte sollen sich laut SPD stärker an den Kosten beteiligen. Die Idee hält das CDU-geführte Gesundheitsministerium aber für rechtlich bedenklich und überhaupt, sagt Linnemann, der Entwurf ist eher eine erste Hilfe, um die Beiträge stabil zu halten.
1: Der russische Präsident Putin hat angeordnet, die Armee weiter aufzustocken. In einem Dekret heißt es, die Personalstärke werde um 15.500 Soldaten erhöht und erreiche damit 1,55 Millionen. Der ukrainische Präsident Selenskyj warf Russland vor, auch ausländische Staatsbürger mit einzubeziehen. Nach seinen Worten bereitet Nordkorea die Entsendung von 10.000 weiteren Soldaten vor. Die spanische Regierung will heute ein Dekret zum Wohnungsmarkt vorlegen. Auslöser war die Zwangsräumung einer Wohnung, in der eine 87-jährige Frau 70 Jahre lang gewohnt hatte. Nach großen Protesten und Verhandlungen mit den Eigentümern darf sie jetzt in die Wohnung zurück. Aus Madrid Hans-Günther Kellner.
3: Über Detailfragen wie die Höhe der künftigen Miete oder warum eine solche Einigung nicht vor der Zwangsräumung möglich war, machte die Anwältin keine Angaben. Die zentralen Forderungen der Organisation Mieterinnengewerkschaft für das von der Regierung angekündigte Dekret sind weiterhin keine Wohnungsräumungen mehr, wenn den Betroffenen keine alternative Wohnung angeboten werden kann. Mietverträge müssen künftig unbefristet sein. Bislang befristete Mietverträge sollen sich künftig automatisch verlängern. Die Mieten sollten zudem eingefroren oder zumindest an die Entwicklung der Einkommen angepasst werden.
1: Das Tech-Unternehmen OpenAI veröffentlicht sein neues KI-Modell wegen Sicherheitsbedenken erst einmal nicht. Es habe in Tests seine Nutzer nicht immer ehrlich darüber informiert, welche Aktionen es unternommen haben, sagte ein Manager des Unternehmens dem Wall Street Journal. Außerdem habe die Software teilweise auf eigene Initiative gehandelt, ohne sich vorher eine Erlaubnis einzuholen. Das waren die Nachrichten. Das Wetter in Deutschland. Tagsüber im Nordwesten viele Wolken. Sonst nach Nebelauflösung heiter bis wolkig, nach Südosten hin sonnig. 19 Grad auf Fehmarn bis maximal 30 Grad an der Obermosel. Es ist 5.03 Uhr.
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4: Mit der A1 Bremen Richtung Osnabrück. Die Ausfahrt Bremen-Arsten ist wegen Bauarbeiten bis 6 Uhr früh gesperrt. Die A40 Duisburg-Essen ist zwischen Kreuz Duisburg und Kreuz Kaiserberg wegen Bauarbeiten in beiden Richtungen bis zum 5. Oktober gesperrt. Die A42 Dortmund-Kamp-Lindfort ist zwischen Herne-Baukau und Herne-Krange wegen Bauarbeiten in beiden Richtungen bis in die Morgenstunden gesperrt. Die A52 Mönchengladbach Richtung Düsseldorf ist zwischen Kreuz Nersen und Kreuz Karst bis Donnerstag früh wegen Bauarbeiten gesperrt. Die A81 Singen-Schaffhausen ist zwischen Hilzingen und Gottmadingen in beiden Richtungen wegen Wartungsarbeiten im Halsbergtunnel bis voraussichtlich 6 Uhr gesperrt. In Richtung Schweiz bitte auf die U64 ausweichen, in Richtung Singen die U17 nehmen. Die A565 Meckenheim-Bonn ist zwischen Bonn-Poppelsdorf und Bonn-Endenich wegen Bauarbeiten in beiden Richtungen bis 6 Uhr noch gesperrt. Und die B217 Hameln Richtung Springe wird zwischen Bad Münder am Deister und Springe Süd wegen Bauarbeiten von Donnerstag 19 Uhr bis Freitag 6 Uhr gesperrt. Ihnen allen weiterhin gute Fahrt.
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4: Aus dem Studio von NDR Info in Hamburg, am Mikrofon Ben Wotzny, hallo. Der 28. September 1951 ist ein bedeutender Tag in der Geschichte der Bundesrepublik Deutschland. Es ist der Gründungstag des Bundesverfassungsgerichts. Seit 75 Jahren also schreibt diese Institution Geschichte. Karlsruhe hat das letzte Wort, wenn es ums Grundgesetz geht, um die Grundrechte, um die Verfasstheit des Landes. In all den Jahren hat es mit vielen bedeutenden Urteilen das Land geprägt, hat Macht kontrolliert und Minderheiten geschützt. Zum 75. Jubiläum ist die gesamte Staatsspitze in die Karlsruher Stadthalle zusammengekommen. Antonetta Stefani war dabei.
5: Geburtstagstorte, Filmbeiträge mit Glückwünschen von Bürgern und Erinnerungen von ehemaligen Richtern des Gerichts, szenische Lesungen wichtiger Entscheidungen des Gerichts und Musik. Es wurde in Karlsruhe nicht nur zurückgeblickt, sondern auch ein Blick in die Zukunft geworfen. So sprach Bundespräsident Steinmeier von Sorgen, die sich viele Bürger machen würden.
6: Vor allem, meine Damen und Herren, sind da zugleich jene, ich möchte sagen, Vulgärdemokraten, die unter Berufung auf demokratische Mehrheiten und den angeblichen Volkswillen für sich unbeschränkte Macht fordern, die von illiberaler Demokratie reden und sich von keiner Verfassung und keiner Verfassungsgerichtsbarkeit Grenzen setzen lassen wollen. All dies ist ein gefährlicher Irrweg.
5: Steinmeier stellte klar:
6: Diese Sorgen sind verständlich, aber gerade deshalb sage ich hier gleich zu Anfang, das Grundgesetz gilt, es gilt für alle und in allen deutschen Ländern.
5: Und zum Schutz der Verfassung sei eine starke Verfassungsgerichtsbarkeit unverzichtbar. Das Bundesverfassungsgericht werde als Hüterin der Verfassung in der Demokratie und im Rechtsstaat gebraucht.
6: Hüten wir den Hüter unserer Verfassung gut,
5: mahnt Steinmeier zum 75. Jahrestag des Gerichts. Stefan Habart, Präsident des Bundesverfassungsgerichts, zeigte sich anlässlich des Jubiläums zufrieden mit der Arbeit des Gerichts und blickt der Zukunft zuversichtlich entgegen. Denn es gelte:
7: Wer auch immer den Menschen nimmt, was das Grundgesetz ihnen gibt, stößt in Karlsruhe an seine Grenzen. Dies ist seit einem Dreivierteljahrhundert die DNA unseres Hauses und wird sie auch künftig bleiben.
5: Die Vizepräsidentin des Gerichts, Ann-Kathrin Kaufold, wirft ein:
8: Es gibt diese berühmte Liedzeile von Coldplay: Nobody said it was easy. Das stimmt.
5: Aber dass so viele Leute nach Karlsruhe gekommen seien, um das Bundesverfassungsgericht zu feiern, stimme optimistisch. Man freue sich deshalb auf die nächsten 25 Jahre bis zum nächsten großen Jubiläum.
4: Dann sind es 100 Jahre Bundesverfassungsgericht. Einer, der gestern zum Festakt in Karlsruhe eingeladen war, ist der ehemalige Ministerpräsident des Saarlands, Peter Müller, der später auch Richter des Bundesverfassungsgerichts gewesen ist, und zwar von 2011 bis 2023. Franziska Eder vom Bayerischen Rundfunk hat Peter Müller gefragt, ob er folgenden Satz, der in der Presse zu lesen war, unterschreiben würde: Das Bundesverfassungsgericht ist eigentlich der Reparaturbetrieb für politische Fehlentscheidungen.
9: Nein, das würde ich nicht unterschreiben. Das Bundesverfassungsgericht ist keine Institution, die Politik im Sinne parteipolitischer Gestaltung macht. Das Bundesverfassungsgericht ist Hüter der Verfassung. Es achtet darauf, dass der äußere Rahmen der Politik, der durch die Verfassung vorgegeben ist, eingehalten wird. Was innerhalb dieses Rahmens geschieht, was politisch zweckmäßig ist, darüber hat das Bundesverfassungsgericht nicht zu entscheiden, sondern die Politik.
10: Was war für Sie ein wegweisendes Urteil? An was denken Sie noch vielleicht auch aus Ihrer aktiven Zeit?
9: Also es gibt viele wegweisende Urteile. Es gibt nicht das eine zentrale Urteil des Bundesverfassungsgerichts. Für mich persönlich in meiner Zeit damals war sicherlich zentral das NPD-Verbotsverfahren, in dem wir noch einmal klargestellt haben, wie hoch die Hürden für ein Parteiverbot sind. Aus guten Gründen: über Parteiverbote soll nicht der politische Wettbewerber ausgeschaltet werden, sondern die Verfassung geschützt. Aber es gab daneben viele, viele andere Verfahren, die von zentraler Bedeutung für unser Zusammenleben sind.
10: Sie waren damals gegen ein Verbot der NPD. Würden Sie das heute bei der AfD genauso sehen oder lehnen Sie sich jetzt an dieser Stelle da nicht aus dem Fenster?
9: Also wir haben das NPD-Verbot ja daran scheitern lassen, dass diese Partei nicht ernsthaft in der Lage war, die grundgesetzliche Ordnung zu bedrohen.
10: Zu klein, ja.
9: Ja, das war ein zerstrittener Haufen älterer Männer, von der keine Gefahr ausging. Das ist bei der AfD völlig anders. Trotzdem muss jeder wissen, auch ein AfD-Verbotsverfahren ist ausgesprochen anspruchsvoll, hat hohe Hürden. Ob das, was auf dem Tisch liegt, ausreicht, um nachzuweisen, dass die AfD in ihrer Gesamtheit und nicht nur einzelne Teile verfassungswidrig sind, das ist eine schwierige Frage im Übrigen. Die damit verbundenen politischen Probleme lösen Sie nicht, wenn Sie diese Partei verbieten.
10: Es gibt ja auch noch ein weiteres Problem, denn in manchen Demokratien besteht im Moment die Tendenz, sich an höchstrichterliche Urteile nicht mehr zu halten. Kann man beobachten, zum Beispiel in den USA. Ja. Sehen Sie bei uns auch die Gefahr, dass das Bundesverfassungsgericht seine Autorität und seinen Durchgriff verlieren könnte?
9: Also bisher sehe ich diese Gefahr nicht. Das ist ganz typisch für autokratische Systeme, dass man als erstes die Presse attackiert und die Verfassungsgerichte und die Verbindlichkeit ihrer Entscheidungen in Frage stellt. Bei uns ist bisher die rechtsstaatliche Kultur in Ordnung. Das Bundesverfassungsgericht wird kritisiert. Das ist okay in einer offenen Gesellschaft. Aber die Verbindlichkeit seiner Entscheidungen wird nicht bezweifelt. Alle Staatsorgane erkennen sie an, folgen den Entscheidungen. Und ich sehe nicht, dass da kurzfristig Gefahr droht. Langfristig kann man es natürlich nicht sagen.
10: Was ist denn für Sie kurz- und langfristig? Jetzt haben wir in Deutschland eine Partei, die in Teilen als rechtsextrem vom Verfassungsschutz beschrieben wird, nämlich die AfD. Die setzt auf 2029. Also die politischen Mehrheiten verschieben sich ja im Moment, vielleicht auch irgendwann auf Bundesebene. Wie wetterfest ist das Bundesverfassungsgericht?
9: Da gibt es viele Vorkehrungen, die helfen, dass das Bundesverfassungsgericht tatsächlich wetterfest ist. Verfassungsrichter müssen mit 2/3 Mehrheiten gewählt werden. Das kann nicht eine Partei mit einer knappen Mehrheit alleine machen. Die Amtszeit ist begrenzt. Das Verfassungsgericht muss angerufen werden. Wiederwahlen sind nicht möglich. Und vieles andere mehr. Also die Resilienz des Bundesverfassungsgerichts ist auch durch aktuellere Entscheidungen noch einmal gestärkt worden, ist hoch. Am Ende ist es eine Frage der Rechtskultur. Wenn unsere Kultur so bleibt, wie sie ist, dann ist das Gericht auch nicht gefährdet. Wenn unser politisches System sich grundlegend ändert, wenn die demokratische Mitte ihre Mehrheit verliert und die Extreme mehrheitsfähig werden, dann ist der Prozess offen, dann weiß man nicht, wie es weitergeht.
10: Herr Müller, 75 Jahre Bundesverfassungsgericht. Leisten Sie sich da einen Moment der Sentimentalität oder vielleicht auch des Stolzes oder sind Sie dafür zu sehr rationaler Jurist?
9: Also natürlich werden wir das gemeinsam feiern und natürlich wird das auch eine emotionale Frage sein. Wäre ja schlimm, wenn man sowas nur noch abstrakt, nur noch rational sehen könnte. Man freut sich gemeinsam auf das in der Vergangenheit Geleistete. Aber wir wissen auch, die Aufgaben in der aktuellen Zeit sind nicht weniger, die sind größer, die sind schwieriger geworden. Und insofern ist das wie immer etwas ambivalent. Freude über die Vergangenheit, Vertrauen in die Zukunft, aber auch ein kritischer Blick auf Entwicklungen, die ja nicht nur das Bundesverfassungsgericht, sondern die ja unsere gesellschaftliche Situation insgesamt im Moment betreffen.
11: Sagt Peter Müller, ehemaliger Richter des Bundesverfassungsgerichts.
0: Das Wetter in Deutschland.
11: Ja, dann schauen wir doch mal zusammen aufs Wetter. Aktuell ist es in der Nordwesthälfte wolkig, vor allem an der Nordsee und an der Grenze zu Benelux kann es Regen geben, sonst meist trocken. In der Südosthälfte gering bewölkt oder klar, hier und da zieht aber Nebel auf. Am Dienstag im Norden und Nordwesten wolkig, aber meist trocken, sonst nach Nebelauflösung heiter bis sonnig, schwacher bis mäßiger an der Küste teils stark böiger Südostwind. Die aktuellen Temperaturen in Aachen 16 Grad, in Hamburg aktuell auch 16 Grad. Auf dem Brocken im Harz sind 17 Grad, in Kiel 16, in Köln 14 Grad, Leipzig meldet 11 Grad, München ebenfalls 11 und Rostock 16 Grad.
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11: Ab Donnerstag sollen die Mundwinkel von Autofahrern an der Tankstelle nicht mehr ganz so tief hängen, denn ab dann gilt der Tankrabatt. Bis zum Jahresende soll der Liter Sprit dann bis zu 17 Cent weniger kosten. Aber ist diese Entlastung quasi mit der Gießkanne der richtige Weg? Darum ging es gestern Abend in unserer Sendung Mitreden Deutschland diskutiert. Felix Leitmeier hat einige Stimmen von Hörern und Experten zusammengefasst.
12: Jeden Tag fährt Max Fresia von Hanau nach Frankfurt am Main. Dabei ist er auf sein Auto angewiesen. Die hohen Spritpreise bekommt er deshalb besonders zu spüren. Er ist für einen Tankrabatt.
13: Meiner Meinung nach, die Hilfe muss sein. Kurzfristig müssen wir die Spritpreise absenken.
12: So sieht das auch Lkw-Fahrer Guido Koch, der direkt von unterwegs anruft. Auf der A2 bei Braunschweig. Er sagt, es braucht sogar noch mehr Entlastung im gewerblichen Bereich.
14: Die Unternehmen, die Transportunternehmen, die tagtäglich ihre Waren ausliefern, die tagtäglich die Pakete an die Haustüre bringen, die zahlen die Zeche.
12: Ab Donnerstag soll der Tankrabatt greifen. Ökonom und Autor Moritz Höfgen findet ihn grundsätzlich gut, sagt er bei Mitreden Deutschland diskutiert.
15: Er ist gerecht in dem Sinne, als dass er die Menschen mehr entlastet, die halt mehr fahren, also auch mehr betroffen sind. Er hilft symbolisch, den Schmerz da zu lindern, wo er entsteht, nämlich an der Tankstelle selber. Und damit ist er vielen Alternativen, die erst über die Steuererklärung wirken, die eine Einmalzahlung versprechen, weit voraus und überlegen.
12: Andere hingegen sehen den Tankrabatt kritisch, wie Susanne Voss, die von Hessen aus anruft.
16: Die sich jetzt zum Teil freuen über vielleicht etwas niedrigere Benzinpreise, die vergessen wohl, dass der Bürger das quasi mit seinem eigenen Geld bezahlt.
12: Manuel Frondl, Energieökonom am Leibniz-Institut für Wirtschaftsforschung, sagt, wegen der hohen Spritpreise hat der Staat zuletzt mehr Mehrwertsteuer eingenommen. Ein Teil der Kosten für den Tankrabatt sei damit schon wieder drin.
17: Wenn man das gegeneinander rechnet, sind die Kosten für den Tankrabatt netto betrachtet nicht so hoch.
12: Doch beim Tankrabatt soll es nicht bleiben. Die Bundesregierung will mit der Mineralölwirtschaft über einen vorübergehenden Spritpreisdeckel sprechen. Davon hält Energieökonom Frondl gar nichts.
17: Es gab 2022 einen fixen Preisdeckel in Ungarn. Die hat sehr negative Nebenwirkungen gehabt. In Form von langen Warteschlangen, Versorgungsengpässe in rauen Mengen.
12: Doch die Bundesregierung könnte einen temporären Preisdeckel einführen, sagt ARD-Hauptstadtkorrespondent Chris Berdrow.
18: Friedrich Merz und Lars Klingbeil, die haben das jetzt erstmal miteinander verabredet. Das ist ausdrücklich ja auch die Rede davon, es soll ausschließlich ein Kriseninstrument sein. Also wenn ich das richtig verstehe, dann ist das also nicht als dauerhafte Lösung gedacht.
12: Und dann geht es in der Sendung auch um die Frage, ob der Staat noch in weiteren Bereichen entlasten sollte. Nutzer Joko fragt, ob es keinen Rabatt aufs Heizöl oder eine Senkung der Mehrwertsteuer auf Lebensmittel geben könne. Fragen, die wohl gleich eine weitere Sendung füllen könnten.
11: Soweit Felix Leibmeier über die gestrige Ausgabe von Mitreden Deutschland diskutiert. 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Und die nächste Sendung, die gibt's dann schon übermorgen am Donnerstag, sind Sie herzlich eingeladen. Der 29. September, also heute, ist der internationale Tag der Herzgesundheit und das nehmen wir zum Anlass, mal auf den Unterschied zwischen Frauen und Männern zu gucken und zwar ganz medizinisch. Schon lange ist bekannt, dass sich Herzinfarkte oder Herz-Kreislauf-Erkrankungen bei Frauen mit anderen, oft weniger klaren Symptomen zeigen als bei Männern. Auch die Auslöser sind anders gelagert. Frauen reagieren stärker auf psychische und auch auf emotionalen Stress. Man kann es so zusammenfassen, Frauenherzen ticken anders.
19: Frauenherzen sind nicht einfach nur kleine Männerherzen. Sie sind im Schnitt auch weniger elastisch und können sich schlechter mit Blut füllen. Deshalb müssen Frauenherzen ein Leben lang stärker pumpen, sagt Professor Sandra Eifert, Oberärztin am Herzzentrum Leipzig.
20: Es ist tatsächlich so, dass im Durchschnitt das Frauenherz 10-mal pro Minute schneller schlägt. Das ist wirklich krass und ist für uns mehr Arbeit.
19: In jüngeren Jahren ist das meist kein Problem. Bis zu den Wechseljahren sind Frauen durch das Hormon Östrogen ein Stück weit vor Infarkt- und Herzproblemen geschützt. Mit der Menopause aber ändert sich das. Das Risiko für Bluthochdruck verdoppelt sich. Damit steigt auch die Gefahr für einen Herzinfarkt. Das Tückische? Bei Frauen sind die Symptome oft weniger klar als bei Männern.
20: Also es kann natürlich möglich sein, dass eine Frau auch diese typischen Beschwerden hat, eben ausgehend von entweder der linken Brusthälfte oder hinterm Brustbein mit Ausstrahlung zum Arm. Häufig ist es aber bei den Frauen etwas unspezifischer. Die haben Übelkeit, die haben Erbrechen, die fühlen sich nicht mehr so wohl, sie sind schneller abgeschlagen und schneller müde. Und dann wird es natürlich aufs Alter geschoben oder auf die fehlenden Hormone und so weiter.
19: Die Herzchirurgin Sandra Eifert leitet am Herzzentrum Leipzig eine der größten Spezialsprechstunden für Frauen in Europa. Viele Herzprobleme haben mit verengten Herzkranzgefäßen zu tun. Im Detail zeigen sich bei diesen Engstellen deutliche Unterschiede zwischen den Geschlechtern.
20: Bei den Männern ist es tendenziell eher an den großen Herzkranzgefäßen manifestiert und bei den Frauen eher in Richtung der kleineren Ästchen, was auch etwas schwieriger zu behandeln ist und auch schwieriger zu diagnostizieren.
19: Bei den üblichen Vorsorgeuntersuchungen wird meist nur ein EKG im Liegen gemacht. Bei Frauen aber fallen Probleme oft erst bei einer Untersuchung unter Belastung auf, also auf dem Fahrradergometer, dem Laufband oder bei der Gabe bestimmter Medikamente. Sandra Eifert kritisiert, dass diese Belastungstests bei Frauen zu selten durchgeführt werden.
20: Bei den Männern sieht man tendenziell eher schon beim Ruhe-EKG zum Beispiel, dass da eine Minderdurchblutung vorliegen kann. Bei den Frauen unter Umständen eben nicht. Und deswegen ist eine Belastungsuntersuchung notwendig.
19: Aufpassen müssen Kardiologinnen und Kardiologen auch, wenn sie Plaques, also Ablagerungen in den Gefäßen, entdecken. Eine amerikanische Studie hat im Februar gezeigt, dass bei Frauen schon geringere Mengen an Plaques das Herzrisiko deutlich erhöhen. Und dieselbe Menge an Plaques wirkt sich bei Frauen stärker negativ aus als bei Männern. Die gängigen Grenzwerte passen deshalb möglicherweise nicht für Frauen, so die Bilanz des Forschungsteams. Und es gibt noch einen wichtigen Punkt, sagt Sandra Eifert, die Psyche.
20: Aus irgendeinem Grund haben wir viel feinere Antennen und wir nehmen uns viel mehr zu Herzen. Das ist wissenschaftlich erforscht. Deswegen haben viel mehr Frauen auch dieses Syndrom des gebrochenen Herzens, wie es so schön heißt. Das folgt ja zum Beispiel auf schwierige Situationen wie verlassen werden, den Tod eines geliebten Angehörigen, aber auch Mobbing und solche Dinge am Arbeitsplatz. Das betrifft 95% Frauen.
19: Um das Herz gesund zu halten, rät Sandra Eifert Frauen und Männern zu zwei einfachen Strategien. Gesunde Mittelmeerkost und reichlich Bewegung.
20: Eine gute Prävention sieht so aus, dass man sich wahnsinnig viel bewegt. Also die körperliche Aktivität ist in allen großen Studien, man glaubt das kaum, in allen großen Studien sämtlichen Medikamenten überlegen.
19: Das muss kein Leistungssport sein. Schon 5-mal die Woche eine halbe Stunde flottes Spazierengehen kann viel bringen, so die Deutsche Herzstiftung.
11: Das ist wirklich nicht allzu viel. Ein Beitrag war das von Ulrike Till. Ein Herz und eine Seele. In Blankenburg in Sachsen-Anhalt leben und spielen Pflegebedürftige und Kita-Kinder in einem Haus zusammen, um Einsamkeit im Alter zu verhindern. Was steckt dahinter? Weil das Geld in den Pflegekassen knapp wird und die Koalition über Sparmaßnahmen verhandelt, blicken viele Betroffene mit Sorge auf die Kosten. Dieses Modellprojekt zeigt nun, dass gute Pflege nicht immer nur eine Frage des Geldes sein muss. Rebecca Nordin-Menke hat die Einrichtung besucht.
2: Gemeinsames Backen im Mehrgenerationenhaus am Lindenberg in Blankenburg. Die 89-jährige Ingrid Schrader schält Karotten für einen Rüblikuchen. Neben ihr die 4-jährige Mena.
21: Und mein Bruder heißt Tamu und Pale.
22: Ja, Pale. Pale war auch hier im Kindergarten. Ja, kann ich mich noch entsinnen, Pale.
2: Seit 2 Jahren lebt Schrader im Mehrgenerationenhaus. 50 Pflegeheimplätze gibt es hier. Und jeden Morgen füllen rund 40 Kita-Kinder das Haus mit Leben.
22: Und die machen so viel Spaß, wenn sie sich so unterhalten. Und was sie manchmal schon so raushauen, auf Deutsch gesagt, ja, also.
2: Die Idee für Kita und Pflege unter einem Dach entstand zunächst aus der Not heraus. Denn für die Kita mit 100 Plätzen gab es nicht genug Kinder. Eine Pflegeeinrichtung des Trägers entsprach nicht mehr den Anforderungen. Doch nach 20 Jahren hat sich das Modell bewährt, sagt Einrichtungsleiterin Doreen Irrgang.
23: Also gesund alter werden hat ganz viel mit sozialen Kontakten zu tun. Und dadurch, dass unsere Bewohner ja nicht nur mit anderen Bewohnern zusammen sind, sondern mit den Erziehern und mit den Kindern, macht das ganz viel mit ihnen.
2: Umgekehrt erleben die Kinder Alter und Pflegebedürftigkeit als selbstverständlichen Teil des Lebens. Wenn ein Bewohner sterbe, seien auch die Kinder sehr traurig, sagt Irrgang. Aber die Kleinen erlebten auch die schönen Seiten des Alterns.
23: Die haben ja ihren ganz normalen Ablauf hier. Die finden wieder Freundinnen, die finden vielleicht auch wieder eine Partnerschaft bei uns in der Einrichtung. Das gab es alles schon und das erleben die Kinder ja auch mit. Und dass Altern auch wirklich schön sein kann.
2: Wie sich speziell der Kontakt mit Kindern auf das Altern auswirkt, ist bisher kaum untersucht. Doch als gesichert gilt, dass soziale Kontakte generell das Demenzrisiko reduzieren können. Demenzforscherin Francesca Rodriguez sieht daher einiges Potenzial im Modell, Kita und Pflege zu verbinden.
24: Die Interaktion mit Kindern, dieses natürliche sich freuen, sich auf den Moment einzulassen und diese positiven Emotionen im Moment zuzulassen und zu erleben, das alleine hat Potenzial, eben auch neurobiologische Hormone zum Beispiel auszuschüttern, die gut für den Körper sein könnten, was man allerdings noch in Forschungsprojekten untersuchen müsste.
2: In Blankenburg freut sich auch Bewohner Werner Banasch über die alltäglichen Begegnungen mit den Kindern.
1: Das Schönste ist die Spiele, die wir machen. Wir machen doch hier im Garten immer was und Festlichkeiten, machen die Schwestern alles immer. Es ist immer was los. In der Woche einmal mindestens ist was los.
2: Die Kinder halten den 92-Jährigen in Schwung. 100 Jahre möchte er alt werden, betont er.
11: Rebecca Nordin-Menke über das Mehrgenerationenprojekt in Sachsen-Anhalt. Und hier wird's jetzt sportlich, unter anderem mit internationalem Fußball.
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6: Mit Ina Kast und der Fußball Nations League. Frankreich hat auch sein zweites Spiel gewonnen. Die Franzosen setzten sich in Belgien mit 1:0 durch. Mehr von Hendrik Lückhoff.
7: Michael Ulisse vom FC Bayern machte den Unterschied mit seinem Tor kurz vor Schluss. Bis dahin war es ein Spiel ohne die ganz großen Höhepunkte. Die Franzosen, bei denen der neue Trainer Zinedine Zidane seine Elf auf gleich 9 Positionen im Vergleich zum vorigen Spiel umstellte, waren das etwas bessere und gefährlichere Team. Aber erst der eingewechselte Ulisse besorgte nach einem Lauf über den halben Platz kurz vor Schluss den Siegtreffer. Das späte Gegentor, bitter für die Belgier um den neuen Trainer Marc van Bommel. Außerdem hat Italien einen klaren Sieg in der Türkei eingefahren. Die Italiener führten nach nicht mal einer halben Stunde schon mit 3:0. Die Türkei kam mit Beginn der zweiten Hälfte zwar zum 1:3, nur kurz danach fiel aber das 4:1 für Italien und dabei blieb's bis zum Ende.
6: Bäumchen wechsel dich oder vielmehr Spieler wechsel dich, heißt es bei der deutschen Mannschaft. Der neue Bundestrainer Jürgen Klopp tauscht seinen Kader für die nächsten beiden Länderspiele größtenteils aus. Das war ja schon vorher klar. Auf die 0:1 Niederlage gegen Griechenland soll nun der erste Sieg unter Klopp folgen, am Donnerstag in München gegen Serbien. Anne van Eickels vom Suchen und Finden bei der deutschen Nationalmannschaft.
8: Wenn man Antworten sucht und stattdessen neue Fragen findet, ist das meist ein Zeichen von echtem Erkenntnisgewinn. Und so bekam Jürgen Klopp einige Erkenntnisse beim 0:1 gegen Griechenland.
25: Einige, die ich gar nicht haben wollte, aber gekriegt haben sie trotzdem.
8: Und Erkenntnisgewinn bedeutet auch, dass man sich nicht mit oberflächlichen Erklärungen zufrieden gibt.
25: Jede Erklärung, da gibt es einige, klingt wie eine Ausrede, die will ich gar nicht nutzen.
8: Doch für manche Fragen hat selbst ein so erfahrener Trainer wie Jürgen Klopp keine Antwort.
25: Da wussten wir jetzt, was der Gegner macht, haben die Mannschaft darauf eingestellt, die Abläufe waren da und dann haben wir es nicht mehr gemacht. Warum er das nicht gemacht hat, weiß ich noch nicht.
8: Die Ansätze des neuen Fußballstils kloppten in der ersten Viertelstunde nach der Pause schon ganz gut. Es war die beste Phase der deutschen Mannschaft in diesem Spiel. Stabile Abläufe im Ballbesitz, erfolgreiche Balleroberungen, mehr Dynamik und gefährliche Abschlüsse. Doch nach diesen 15 Minuten blieben Joshua Kimmich und seine Mitspieler weiter auf der Suche.
26: Dass wir zueinander finden müssen, dass es ein neuer Ansatz ist. Wir müssen uns darauf einlassen, das werden wir auch. Wir werden auch besser werden, aber das war heute keine optimale Leistung.
8: Klopps Vorgaben, zum Beispiel für das individuelle Positionsspiel, wurden von den Spielern nämlich nicht komplett umgesetzt.
25: Also uns hat die Überzeugung gefehlt, das muss man so sagen.
8: Und ohne Überzeugung und Vertrauen, auch in die Mitspieler, funktioniert die intensive Spielidee des neuen Bundestrainers einfach nicht.
25: Mein Problem ist einfach nur, dass wir nach kürzester Zeit auf allerhöchstem Niveau geprüft werden und damit habe ich kein Problem. Aber es ist natürlich die Stimmung und für die Stimmung der Mannschaft kann ich sorgen, das ist auch kein Problem. Außenrum wird's schwierig.
8: Denn der Fußball braucht Zeit, die er nicht immer bekommt.
25: Fußball braucht Training, Fußball braucht Abläufe.
8: Und so bleibt Jürgen Klopp die Erkenntnis.
25: Wir werden uns zusammen finden und alles wird sich zusammenfügen. Weil das immer passiert, wenn man die richtigen Dinge tut. Und wir tun die richtigen Dinge.
8: Auch wenn nach der Niederlage gegen Griechenland erstmal mehr Fragen als Antworten bleiben.
6: Die deutschen Fans hoffen, dass nach dem Serbien-Spiel dann viele Ausrufezeichen und keine Fragezeichen mehr da sein werden. In der Handball-Bundesliga hat sich der HC Erlangen auf Tabellenplatz 8 vorgeschoben. Die Franken konnten sich am Abend zu Hause gegen den Tabellen-15. Eisenach deutlich mit 28:19 durchsetzen. 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
11: Das war der Sport mit Ina Kast.

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1: Um 5.30 Uhr mit Olaf Knapp. Im Koalitionsstreit über die Pflegereform gibt es offenbar noch keine Einigung. Am späten Abend hatten Bundeskanzler Merz, Finanzminister Klingbeil und Gesundheitsminister Linnemann eine Lösung gesucht. Aus der Nachrichtenredaktion Petra Mittermeier.
2: Eigentlich sollen die Pläne zur Zukunft der Pflegeversicherung morgen Thema im Kabinett sein. Doch nach dem Widerstand aus der SPD ist das unsicher. Die Sozialdemokraten befürchten, dass die Kosten künftig vor allem bei den Pflegebedürftigen und ihren Familien landen. Deshalb wollen sie den Eigenanteil für einen Platz im Pflegeheim deckeln und Privatversicherte sollen sich laut SPD stärker an den Kosten beteiligen. CDU-Gesundheitsminister Linnemann lehnt das ab. Auch der Deutsche Pflegerat fordert eine umfassende Überarbeitung der aktuellen Pflegereformpläne der Bundesregierung.
1: Der Bund will 1,35 Milliarden Euro in den Flughafen Bremen und den Hafen in Bremerhaven investieren. Beide Standorte sollen Anforderungen von Bundeswehr und NATO erfüllen. Den Vertrag dazu will Verteidigungsminister Pistorius heute in Bremen unterschreiben. Der Bürgermeister der Hansestadt, Bovenschulte, spricht von einer historischen Chance. Besonders dringend sei die Sanierung des Containerkais in Bremerhaven, damit Bundeswehr und NATO dort schwere Güter verladen können. Papst Leo XIV. Hat dazu aufgerufen, die Gefahren, die von künstlicher Intelligenz ausgehen, ernst zu nehmen. Er appellierte an Politik und Gesellschaft, Verantwortung zu übernehmen und reagierte auf Aussagen, KI könne die Welt zerstören. Aus Rom, Anna Giordano.
3: Leo XIV. Sagte, Panik sei hier nicht angebracht, er selbst könne nachts gut schlafen. Allerdings glaube er nicht, dass die Warnungen von KI-Spezialisten vorgetäuscht seien, um wirtschaftlichen oder anderen Profit daraus zu ziehen. Es müsse daher über staatliche Regulierungen von KI nachgedacht werden. Der Vatikan habe eine KI-Kommission eingerichtet, die mit dazu beitragen solle, dass KI nicht an den Punkt gelange, an dem sie die Menschheit zerstört, so Leo XIV.
1: Das Oberlandesgericht in Brandenburg an der Havel will am Vormittag seine Entscheidung über die Rabatt-App des Discounters Lidl verkünden. Geklagt hat der Verbraucherzentrale Bundesverband. Er sieht eine Diskriminierung bestimmter Bevölkerungsgruppen, die die App nicht benutzen können und damit auch keine Rabatte auf Produkte bekommen, beispielsweise ältere Menschen. Eine solche Klage gab es bereits gegen die Discounter Netto und Penny, die ebenfalls eine Rabatt-App haben. Die Klagen wurden abgewiesen, Revisionen allerdings zugelassen. Das Wetter in Deutschland. Am Tage im Nordwesten viele Wolken, sonst nach Nebel, heiter bis wolkig. Nach Südosten hin sonnig. 19 Grad auf Fehmarn und bis zu 30 Grad an der Obermosel. Das waren die Nachrichten.
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4: Die ein oder andere Sperrung können wir melden. A1 Bremen Richtung Osnabrück. Die Ausfahrt Bremen-Arsten ist wegen Bauarbeiten bis 6 Uhr früh gesperrt. Die A42 Dortmund-Kamp-Lindfort ist zwischen Herne-Baukau und Herne-Krange wegen Bauarbeiten in beiden Richtungen bis in die frühen Morgenstunden gesperrt. Außerdem die A565 Meckenheim-Bonn ist zwischen Bonn-Poppelsdorf und Bonn-Endenich wegen Bauarbeiten in beiden Richtungen noch bis 6 Uhr gesperrt. Und die A81 Singen-Schaffhausen ist zwischen Hilzingen und Gottmadingen in beiden Richtungen wegen Wartungsarbeiten im Halsbergtunnel bis voraussichtlich 6 Uhr gesperrt. In Richtung Schweiz bitte auf die U64 ausweichen, in Richtung Singen die U17 nehmen. Ansonsten keine Staus, weiterhin gute Fahrt.
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4: Mit Ben Wotzny, hallo. In letzter Zeit ist ein Satz sehr oft über den Politiker Jens Spahn zu lesen. Er habe seinen Instinkt verloren. Nach seinem Rückzug als Unionsfraktionschef hat der CDU-Politiker auch seinen Posten im einflussreichen Haushaltsausschuss des Bundestags aufgegeben. Von Spahn waren Urlaubsfotos aus Sardinien aufgetaucht, nachdem er bei einer Sitzung des Ausschusses gefehlt hatte. Was bedeutet der Vorgang für die weitere Karriere des ehemals so einflussreichen Politikers? Endet so der Lauf eines Machtmenschen, dem scheinbar alles gelang? Benjamin Großkopf aus unserem Hauptstadtstudio über den bisherigen und vielleicht weiteren Weg des CDU-Mannes.
5: Jens Spahn wusste schon immer, er ist ein besonderer Politiker.
6: Ich habe viele Ratschläge erhalten. Sei doch nicht so ungeduldig, nicht so ehrgeizig, nicht so überambitioniert. Zieh doch zurück, du hast doch sowieso keine Chance. Und vor allem, du hast noch so viel Zeit.
5: Das war damals, 2018, zweifelsohne richtig. Spahn, Mitte 30, kandidiert als Nachfolger von Angela Merkel um den CDU-Parteivorsitz. Geduldig sein, das ist nicht Spahns Sache, genauso wenig wie tief stapeln.
6: Hätten Konrad Adenauer und Helmut Kohl und viele, viele andere gesagt, wir haben noch so viel Zeit, nur etwas Geduld. Hätte es die große Volkspartei CDU je gegeben?
5: Die direkte Linie Adenauer, Kohl, Spahn, der zwar 2018 schon im ersten Wahlgang ausscheidet, der aber immer wieder kommt. Gesundheitsminister unter Angela Merkel, Unionsfraktionsvorsitzender unter Friedrich Merz, die beide vorsichtig formuliert, nicht zu den Spahn-Ultras zählen. Ein rhetorisch und meinungsstarker, aber doch haltungsgeschmeidiger Politiker, Anerkennung dafür vom Experten.
7: Jens ist 360 Grad anspielbar. Für jedes Thema ein echter Allrounder. Und ja, das will ich auch sagen, er kann auch loyal.
5: CSU-Chef Markus Söder über den Jens, der offenbar auch anders als loyal kann, der die Affären um ihn und das ständige Geraune über ihn scheinbar mühelos wegsteckte, der Angriff wie Abwehr beherrschte. Jens Spahns doppelter Fall erfolgt nun nicht über eine Sachfrage, sondern offenbar hat ihn der politische Instinkt verlassen, der ihn eigentlich trug. Eine Leihmutterschaft in den USA, obwohl von seiner Partei und auch ihm selbst lange abgelehnt, Rücktritt als Fraktionschef. Aber der Experte aus Bayern orakelte schon kurz darauf wieder.
7: Ich glaube auch, dass der Weg von Jens Spahn noch nicht beendet ist. Denn jemand mit solchen Talenten und so einer politischen Kraft, der wird sicher irgendwann wieder eine führende Rolle übernehmen.
5: Kaum wieder da, schon bekam Spahn einen Sitz im wichtigen Haushaltsausschuss. Unüblich für Ehemalige, eher was für die, die noch was werden wollen. Auch dieser Sitz ist nun weg. Statt Ausschuss hatte Spahn offenbar einen Ausflug nach Sardinien aufs Programm gesetzt. Linken-Chefin Ines Schwertner.
8: Es ist ein Win-Win-Win. Es ist gut fürs Land. Es ist gut für den Haushaltsausschuss, auch gut für mich.
5: Schwertner weiß natürlich auch, der Opposition im Bundestag kommt einer ihrer Lieblingsfeinde ab. Linke und auch Grüne haben sich an fast keinem Politiker so sehr abgearbeitet wie an Spahn. Etwas Hoffnung hat Schwertner noch.
8: Vielleicht findet die CDU noch irgendwie eine Zweitverwendung für ihn, ich weiß es nicht.
5: Jens Spahn zumindest hofft das offenbar auch, so liest sich seine schriftliche Erklärung nach seinem Rückzug aus dem Haushaltsausschuss. Zitat:
9: Mit welchen inhaltlichen Schwerpunkten es für mich weitergeht, entscheiden wir mit etwas zeitlichem Abstand.
5: Ob Spahn wirklich vorhat, sich seine inhaltlichen Schwerpunkte im Team mit seinem Nachfolger als Unionsfraktionschef zu suchen, das wäre unüblich für einen Mann, für den es eigentlich immer bergauf ging, obwohl oder weil er oft vor allem in seinem eigenen Team spielte und der nun das erste Mal offenbar wirklich überlegen muss, wie und ob es für ihn politisch weitergeht.
4: Ein Beitrag von Benjamin Großkopf.
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4: Protein ist das neue Gold. Der Preis für Molkeprotein ist auf dem Weltmarkt um 90% gestiegen im vergangenen Jahr. Die Nachfrage übersteigt eben das Angebot, weil proteinreiche Ernährung die boomt und die Weltbevölkerung die wächst. Dadurch rücken auch alternative Proteine in den Mittelpunkt, die nicht vom Feld oder aus dem Stall kommen, sondern aus dem Stahltank. Ein Hamburger Start-up zeigt, wie das geht. Astrid Kühn hat es besucht.
10: Ein Kühlschrank im Labor zwischen Reagenzgläsern und Reaktor. In jedem Fach kleine Behälter, eisgekühlt und ordentlich beschriftet. Darin Mikroorganismen, winzige Lebewesen, die Protein produzieren sollen.
11: Das ist also unsere Festplatte. Hier fängt alles an.
10: So. Sagt Jonathan Roberts. Er ist Gründer und CEO des Unternehmens Microharvest. Die im Kühlschrank gezogenen Mikroorganismen kommen später in Stahltanks. Dort werden sie mit Nebenprodukten aus der Landwirtschaft gefüttert, zum Beispiel mit Melasse, einem Zuckerreststoff. Die kleinen Lebewesen fressen dann die Kohlenhydrate, vermehren sich und am Ende bleibt eine Biomasse, die zum Großteil aus Protein besteht. Dazu kommen essentielle Aminosäuren, Vitamine und Mineralien.
12: Also im Prinzip kann man sich das so ein bisschen vorstellen wie eine Brauerei. Es gibt einen großen Edelstahltrank, in dem passiert die Magie. Und in den Edelstahltrank fährt der Agrarnebenstrom rein und raus kommt das Proteinpulver, was quasi noch getrocknet werden muss. Aber es ist eine Fermentation.
10: Das Verfahren ist bekannt. Microharvest aber hat es extrem beschleunigt.
12: Wir brauchen viel weniger Volumen, um die gleiche Menge zu produzieren oder können im gleichen Volumen viel mehr Menge produzieren. Also wir bauen jetzt gerade eine Produktion und in der Produktion werden wir am Tag 50 Tonnen getrocknetes Produkt rausfahren. 50 Tonnen sind äquivalent zu 150.000 Hühnern.
10: 150.000 Hühner pro Tag. Ersetzt durch eine Anlage, die die Fläche eines Fußballfeldes einnimmt. Kein Tier muss dafür gehalten und geschlachtet, kein Feld bestellt und geerntet werden. Der CO2-Fußabdruck des Microharvest-Proteins liegt laut Unternehmen 98% unter dem von Fleisch. Und der Markt dafür wächst. Weltweit steigt der Proteinbedarf mit der wachsenden Bevölkerung. Gleichzeitig liegt proteinreiche Ernährung im Trend. Die Produktionskapazitäten etwa bei Molkeprotein, das in vielen Nahrungsergänzungsmitteln oder High-Protein-Produkten steckt, reichen kaum noch aus. In diesen Markt will Microharvest. Nicht unbedingt als Alternative im Fleischregal, sondern als möglichst unsichtbare Zutat, wie Marketingchef Julian Schildknecht erklärt.
13: Also am besten in der Küche. Der beste Rohstoff sein, der hinten auf der Packung steht. Wir wollen ja auch gar nicht im Vordergrund sein.
10: Chicken Nugget, Proteinriegel, Muffin. All diese Produkte können schon hergestellt werden mit dem Protein. Probieren ist allerdings noch nicht erlaubt. Die Lebensmittelzulassung der EU fehlt. Bis dahin wird das Protein von Microharvest für Tierfutter benutzt. Proteinreiche Nahrung für Hunde, Katzen und Fische, ganz ohne Fleisch. Bisher läuft die Produktion in einer Pilotanlage. Jetzt soll der nächste Schritt kommen, eine neue Produktionsanlage in Leuna in Sachsen-Anhalt. 15.000 Tonnen Protein pro Jahr sollen dort entstehen. Der Bau kostet einen mittleren zweistelligen Millionenbetrag, rund 5,5 Millionen Euro davon kommen vom Staat. Allerdings, für die gesamte Branche gibt es noch drei große Hürden: Skalierung, Kosten und Akzeptanz. Analysten warnen, fermentiertes Protein sei heute noch zu teuer für den Massenmarkt. Und bei Verbrauchern gibt es Skepsis gegenüber Produkten aus dem Bioreaktor. Microharvest setzt deshalb darauf, dass das Protein gar nicht erst im Mittelpunkt steht.
12: Wir müssen aus der veganen Ecke raus. Wir müssen auch Produkte, die jeder isst, jeden Tag nachhaltiger machen. Und wenn wir aus der Nische nicht rauskommen, dann haben wir zu wenig Impact.
10: Die Bakterien im Kühlschrank in Hamburg-Othmarschen schlafen noch. Aber die Anlage in Leuna soll in rund 2 Jahren laufen.
4: Der High-Protein-Boom und die Folgen. Ein Schulbus ist groß, hat 4 Räder und fährt, richtig? Nee. Falsch, zumindest in Freiburg. Dort gibt es auch Schulbusse mit ganz vielen Beinen. Laufender Schulbus heißt das Projekt, bei dem Kinder in Gruppen zu Fuß zur Schule gehen, begleitet von Erwachsenen. Stefan Schlegel hat sich das Ganze mal an der Freiburger Vigilius-Schule angesehen.
14: Nein, das ist keine Miniatur-Reisegruppe, die sich da jeden Morgen um 7.40 Uhr durch die Gartenstadt bewegt. Das muss was anderes sein.
15: Bei einer Stelle startet man und dann können auch ein paar Kinder an einer Haltestelle warten. Die nimmt man dann mit und dann geht es einfach weiter bis zur Schule und sonst gibt es keine Haltestellen mehr.
14: Juna ist Teil vom ersten laufenden Schulbus in Freiburg.
15: Dann spielen wir Blinklicht, Bremse, Hupe und Lenkrad.
16: Und ich bin die Bremse.
14: Was aussieht, wie Kinder die Schulbus spielen, war für die Eltern alles andere als ein Kinderspiel. Damit der Laufbus auch so richtige Haltestellen hat mit festen Uhrzeiten, wollte die Elterninitiative Schilder aufhängen, erzählt Simone Abraham.
17: Die Stadt, die hat die Vorgaben gegeben, dass das Schild nur 100 Quadratzentimeter groß sein darf, zum Beispiel 10 auf 10 Zentimeter und eben in 2,50 Meter Höhe. Erstklässe sind, sage ich jetzt mal, 1,10 Meter groß. Und das Schild dann auf 2,50 Meter in dem kleinen Format ist natürlich Quatsch.
14: Außerdem sollte sie noch ihre private Haftpflicht rausrücken, falls sich jemand daran schneidet. Dass sie nicht aufgegeben hat, liegt vor allem daran, dass die Verkehrssituation direkt an der Schule so katastrophal ist.
17: Es ist eine einspurige Straße und gerade bei schlechtem Wetter, bei Regen, fahren die Eltern hier rein, gerne auch parallel, einer raus, einer rein. Die Kinder haben keine Möglichkeit auszuweichen, weil auf einer Seite die Gärten sind, auf der anderen Seite die Hecke. Daher werden die Kinder angehupt, von hinten angeheult mit den Autos und einfach verdrängt, obwohl das hier eine verkehrsberuhigte Bereich ist.
14: Da schieben sich die Kinder jetzt als Gruppe durch und fühlen sich sicherer.
18: Weil wir einfach mehr sind als Leute, die uns angreifen wollen.
14: Und wenn immer mehr Kinder mitlaufen, dann wird das mit den Elterntaxis vielleicht auch mal weniger. Im Ganzen gibt es 5 laufende Buslinien zur Schule, auch weil die Stadtverwaltung irgendwann eine Koordinationsstelle sicherer Schulweg eingerichtet hat, die beim Abräumen der bürokratischen Hürden geholfen hat.
17: Jetzt bin ich froh und stolz auf mich und meine anderen Mütter und Väter, dass wir das geschafft haben.
4: Genau, den laufenden Schulbus im wahrsten Sinne des Wortes zum Laufen zu bringen. Stefan Schlegel hat sich das für uns angesehen.
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4: Diese Frau ist mittlerweile weltbekannt, auch wenn sie es vermutlich gar nicht werden wollte. Es geht um die spanische Rentnerin Mari Carmen Abascal. Die Wohnung der 87-Jährigen wurde nach einer massiven Mieterhöhung zwangsgeräumt. Auf der ganzen Welt wurde darüber berichtet, auch hier in der ARD-Infonacht. Inzwischen gibt es offenbar eine Einigung mit dem Vermieter. Mari Carmen darf wohl wieder in ihre Wohnung zurück. Aber der Fall hat Folgen, denn die Regierung in Madrid will heute ein Dekret beschließen, das sowas künftig verhindern soll. Das Problem: Das Parlament muss der Regelung zustimmen und dort ist es aufgrund der politischen Lage in Spanien schwierig, eine Mehrheit zu finden, trotz zahlreicher Proteste und großer Empörung in der Bevölkerung und bei Mieterverbänden.
19: Journalistinnen und Journalisten umringen Alicia del Rio. Sie ist die Sprecherin der Organisation Mieterinnen-Gewerkschaft. Die Forderungen an die Politik hatte sie schon am Vortag vorgetragen. Unbefristete Mietverträge und die automatische Verlängerung von befristeten Verträgen. Mieten sollten eingefroren werden oder nur mit der Lohnentwicklung steigen. Zwangsräumungen sollten ganz unterbleiben, wenn nicht alternative Wohnungen angeboten werden. Jetzt macht sie weiter Druck auf die spanische Regierung. Wenn wir unseren Teil des Abkommens eines Mietvertrags erfüllen und die Hälfte oder noch mehr von unserem Einkommen an Miete bezahlen, kann es nicht sein, dass man uns wie Ratten aus der Wohnung rauswirft. Fälle wie der von Mari Carmen dürfen sich nicht wiederholen. Denn die spanische Regierung verhandelt seit mehreren Tagen mit allen Kräften im Parlament, deren Zustimmung sie für ein Dekret benötigt, das alle schon Mari-Carmen-Dekret nennen. Sumar, der linke Koalitionspartner der spanischen Sozialisten, schließt sich den Forderungen der Mieterinnen-Gewerkschaft an. Mónica García, Sprecherin von Sumar und Gesundheitsministerin, sagt: Ein Dekret, das nicht ambitioniert ist, ist mit uns nicht zu machen. Kein Vermieter möchte, dass sein Mieter die Wohnung verlässt, es sei denn, er will mit der Immobilie spekulieren. Die automatische Verlängerung der Mietverträge ist eine Bedingung, die nicht verhandelbar ist. Wir müssen auch die Mieten begrenzen. Es geht nicht, dass eine Familie alle 5 Jahre Angst haben muss, ob sie aus der Wohnung fliegt oder die Miete um 200, 400 oder 500 € erhöht wird. Basta. Und Podemos, ebenfalls links von den Sozialisten, verlangt sogar die Enteignung von Immobilienfonds. Spaniens Regierung braucht diese Stimmen, soll das Dekret auch im Parlament Bestand haben. Sie benötigt aber auch die Stimmen der baskischen Nationalisten oder der bürgerlichen katalanischen Separatisten. Sie gelten eher als wirtschaftsnah. Josep Ruiz von der katalanischen Partei Junts meint: Für ein Abkommen müssten alle aus den Schützengräben raus und von Maximalforderungen abrücken. Der katalanische Abgeordnete plädiert für ein Abkommen mit dem kleinsten gemeinsamen Nenner. Die Tageszeitung El País hat gemeldet, die Regierung wolle Immobilienfonds verbieten, ganze Wohnblöcke zu kaufen. Zwangsräumungen der Wohnungen von Menschen in prekären Verhältnissen sollten für 2 Jahre verboten werden. Mietverträge sollten sich um 2 Jahre verlängern. Das ist wohl tatsächlich der kleinste gemeinsame Nenner, allerdings deutlich weniger, als die Aktivistinnen und Aktivisten auf der Puerta del Sol fordern.
4: Aus Madrid berichtete Hans-Günther Kellner.
0: Kultur.
4: Rambo und Rocky, das waren die beiden Rollen, die Sylvester Stallone zu einem Weltstar gemacht haben. Inzwischen ist er 80 und kann auf ein bewegtes und letztlich auch sehr erfolgreiches Leben in Hollywood zurückblicken. Wie er dorthin gekommen ist und wie schwierig dieser Weg war, das hat Stallone aufgeschrieben und ab heute kann man das auch lesen. The Steps, so heißt seine Autobiografie, und Gabi Biesinger konnte schon mal einen Blick hineinwerfen.
20: Nach 340 Buchseiten beendet Sylvester Stallone die Schilderung der ersten 30 Jahre seines Lebens mit dem Augenblick des größten Triumphs.
21: And the winner is Rocky Irwin.
20: Der Schauspieler Jack Nicholson, den Stallone seit Easy Rider als großes Idol bewundert hat, steht auf der Bühne in Hollywood und verkündet, dass

0: Erlangen Misserfolge in New York. Leben auf der Straße, Ratten, Kakerlaken, auch später in Los Angeles ist es anfangs hart. Er verkauft seinen geliebten Hund, weil er sich das Futter nicht mehr leisten kann. Das Einzige, was er noch zu Geld machen konnte, er war total am Boden. Bis er das Drehbuch für Rocky in 3,5 Tagen schreibt und in einem nervenzerreibenden Poker mit den Hollywood-Bossen enorme Summen für das Skript zurückweist, weil sie ihm die Hauptrolle verwehren. Stallone habe gespürt, dass er das durchziehen musste. Er sei durch jede Gosse in New York gekrochen. Er habe sich das verdient. Diese Chance würde nie wiederkommen.
1: I've literally crawled through every gutter in New York. I have paid my dues and I know I will never have this opportunity again.
0: Schließlich lenken die Bosse ein. Stallone darf den Boxer Rocky Balboa selbst spielen. Der Rest ist Hollywood-Geschichte. Auch wenn die Erzählungen um die Entstehung von Rocky nicht ganz neu sind, macht Stallones detaillierte Schilderung sie doch packend. Er spürt, jede Zurückweisung härte einen ein bisschen mehr ab.
1: Every rejection makes you a little tougher.
0: Wobei er schreibt, er könnte Nietzsches Postulat, was mich nicht umbringt, macht mich stärker, nicht teilen. Zwischendrin wirken Stallones Selbstreflexionen etwas aufgebauscht. Sein Vermächtnis aus seinen Erfahrungen im Alter von 80 Jahren fasst Stallone so zusammen.
1: My thing is perseverance and sacrifice, but when you do succeed, don't love yourself as much as you start to love the people that put you there.
0: Durchhaltevermögen, Opfer bringen, aber wenn der Erfolg kommt, liebe dich selbst nicht so sehr wie die Menschen, die dich dort mit hingebracht haben.
2: Gabi Biesinger über The Steps, die Autobiografie von Sylvester Stallone. Die erscheint heute bei Bertelsmann und kostet 28 Euro.
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2: Erst im Juli ist Jens Spahn als Vorsitzender der Unionsfraktion zurückgetreten. Jetzt legt er sein Amt im einflussreichen Haushaltsausschuss des Bundestags nieder. Spahn ist in die Kritik geraten, weil Familienurlaubsfotos aus Sardinien aufgetaucht waren, nachdem er bei 2 Ausschusssitzungen gefehlt hatte. Als Begründung dafür nannte Spahn familiäre Gründe. Unsere Gastautorin heute ist Ronja Brier, Chefredakteurin des Online-Nachrichtenportals Watson. Sie meint, es sei erstaunlich, dass Spahn sich politisch überhaupt so lange gehalten habe.
4: Der Grund wirkt dieses Mal fast banal. Ein Foto aus dem Urlaub mit Ehemann und Kind. Der Haken daran war lediglich das Timing, dass diese private Reise ausgerechnet während der Sitzungszeit stattgefunden hat. Spahns Rückzug ist also folgerichtig. Und doch stört mich daran eines, nämlich seine Erklärung dazu, die vor allem zeigt, dass er das Problem gar nicht bei sich sieht. Normales Arbeiten sei für ihn aufgrund der Kritik aktuell kaum möglich, teilte er mit. Ganz so, als würde ihn irgendjemand von der Arbeit abhalten. Er ist sich keines Fehlers bewusst. Damit geht er allerdings völlig darüber hinweg, dass der Unmut und die Debatten über ihn und sein Amt nicht einfach so losgebrochen sind. Dieser Unmut kam nicht aus dem Nichts. Er entstand aufgrund seiner Fehlentscheidungen. Die eigentliche Überraschung ist, dass Spahns politische Sonderstellung so lange gehalten hat und sein dauerhafter Rückzug aus der ersten Reihe der Bundespolitik nicht schon früher passierte.
2: Die Meinung von Ronja Brier vom Online-Nachrichtenportal Watson. Ähnlich sieht das die Süddeutsche Zeitung.
5: Aus dem Instinktpolitiker Spahn ist ein Politiker geworden, der vollkommen das Gefühl dafür verloren hat, was er sich erlauben darf im Umgang mit Partei, Fraktion und Wählern. Die neueste Volte passt in diese Erzählung über Selbstherrlichkeit und fehlende Bodenhaftung in der Politik.
2: Der Kölner Stadtanzeiger bewertet den Vorfall aus der Perspektive berufstätiger Eltern. Die hätten nämlich oft ein schlechtes Gewissen, wenn sie sich wegen der Kinder im Job abmelden müssten.
5: Was leider nicht geht, spontaner Urlaub. Was gar nicht geht, familiäre Gründe oder Kinder krank anmelden und dann spontan Urlaub machen. Was überhaupt gar nicht geht, einer Partei angehören, deren Vorsitzender und Bundeskanzler die Bürger auffordert, nicht so oft krank zu feiern und mehr zu arbeiten, und dann unter Hinweis auf familiäre Gründe spontan der Arbeit für einen Kurzurlaub fernzubleiben. Nichts beschädigt das Ansehen von Politikern mehr als solch ein Verhalten.
2: Die Frankfurter Allgemeine Zeitung beleuchtet den Umgang der eigenen Partei mit Spahn.
5: 2 Tage Abwesenheit während einer Sitzungswoche sind im Bundestag keine Seltenheit, selbst wenn sie private Gründe hat. Nicht einmal, wenn es um den Haushaltsausschuss geht, den wichtigsten Ausschuss des Parlaments. Aber wenn es um Jens Spahn geht, gelten offenbar besondere Regeln. Der über die Leihmutter-Affäre gestürzte Vorsitzende der Unionsfraktion ist offenbar einigen Abgeordneten

0: abgeordneten zu schnell an eine begehrte Stelle der Fraktionsarbeit zurückgekehrt. Selbst in einem so abgeklärten Bezirk wie der Parteipolitik gilt schließlich das Ritual der Buße.
1: Das waren die Standpunkte, zusammengestellt von Marei Beermann.
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1: Heute vor 140 Jahren wurde das Komitee für kirchliche Versorgung deutscher Seeleute im Ausland gegründet. Daraus wurde später die Deutsche Seemannsmission. Sophia Allenstein blickt zurück.
3: Ein Zuhause auf Zeit in der Fremde. Ein Ort, wo Seeleute ein Bett finden, eine sichere Rast. Und den ein oder anderen an moralische Werte erinnern. Das ist die Idee hinter den ersten Seemannsmissionen. Die erste Seemannsmission in Deutschland entsteht 1854 in Bremen auf Initiative eines privaten Reeders. In der Hausordnung von damals heißt es:
4: Trunkenheit, dieses schändliche Laster, wodurch sich der Mensch unter das Vieh herabwürdigt, kann unter keiner Bedingung gestattet werden.
3: In den folgenden Jahrzehnten entstehen auch in Hamburg, Kiel, Bremerhaven und weiteren Hafenstädten eigene Seemannsmissionen. Sie, so der Gedanke damals, sollten Seeleute zum einen vor dem moralischen Verfall, etwa dem schnellen Verprassen ihrer Heuer in den Hafenkneipen, bewahren. Zum anderen sollen sie Unterstützung im Alltag bieten. Schon früh ging es nicht nur um die religiöse Betreuung, sondern auch um ganz praktische Hilfe.
5: Mein Herz geht an Bord und fort muss die Reise gehen.
3: Für wenig Geld übernachten, mit Mahlzeiten versorgt werden, Wäsche waschen und die Option, Briefe von Eltern oder Partnerinnen zu empfangen. Das bieten Seemannsmissionen Seeleuten im 20. Jahrhundert. Und es gibt Gottesdienste direkt an Bord der Schiffe. 1961 betreibt die Deutsche Seemannsmission 23 Seemannsheime, 14 in Deutschland, 9 im Ausland. Immer mehr rücken Sozialarbeit und Seelsorge ins Zentrum ihrer Arbeit. An einigen größeren Standorten gibt es weiterhin Seemannsheime mit einem Bett für die Nacht. An vielen anderen Orten konzentriert sich die Arbeit inzwischen auf Bordbesuche, Seelsorge und praktische Hilfen, auch weil die Liegezeiten der Schiffe kürzer geworden sind. Am 29. September 1886 gründeten mehrere evangelische Vereine in Hannover das Komitee für kirchliche Versorgung deutscher Seeleute im Ausland. Dieser Tag gilt als Gründungstag der Deutschen Seemannsmission und der war heute vor 140 Jahren.
1: Der Stichtag von Sophie Allenstein. Und damit endet die ARD-Infonacht. Herzlichen Dank fürs Zuhören. Am Mikrofon verabschiedet sich Ben Wozny. Es ist 5.58 Uhr.
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9: 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Ich habe bei der Betreibergesellschaft des Eiffelturms nachgefragt. 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
10: Mit Bernhard Seiler am Dienstagmorgen. Wie viel Geld werde ich diesen Winter fürs Heizen ausgeben? Diese Frage wirkt für viele noch weit weg angesichts des sommerlichen Wetters in diesen Tagen. Aber der nächste Winter kommt mit Sicherheit. Und wir fragen deshalb diese Woche in unserer Serie unter anderem, was das Heizen diesmal kosten wird. Wie man möglichst günstig heizen kann, was sich da wirklich lohnt. Gleich schauen wir mal auf die Mietersicht. Welche Möglichkeiten habe ich als Mieter beim Heizen zu sparen? Und inwieweit kann ich auf Mithilfe durch den Vermieter hoffen? Ich frage nach beim Mieterbund in Rheinland-Pfalz in etwa 10 Minuten.
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10: Heute scheint wieder oft die Sonne. aber teilweise ziehen auch mal dichte Wolken durch. Dazu bleibt es trocken und es wird wieder sommerlich warm. Mit bis zu 23 Grad in Oppenau und bis zu 30 Grad in Mutterstadt. Auch morgen am Mittwoch nochmal sehr warm mit Sonne und ein paar Wolken. Am Donnerstag kommt dann von Westen her Regen zu uns. Jetzt wird es 6 Uhr.
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10: Mit Bernhard Seiler. Guten Morgen. Der Entwickler von ChatGPT, OpenAI, stoppt die Veröffentlichung eines neuen KI-Modells wegen Sicherheitsbedenken. Die neue Software habe während der Testphase Verhaltensweisen an den Tag gelegt, die man als Täuschung oder als Bereitschaft zur Irreführung der Nutzer eingestuft habe. Einzelheiten von Gabi Biesinger.
11: So habe das KI-Modell GPT 6.1 Astra zum Teil auf eigene Initiative gehandelt und etwa seinen ursprünglichen Aufgabenbereich verlassen, ohne eine Befugnis dafür einzuholen. Das neue KI-Modell hätte eigentlich in den kommenden Tagen oder Wochen herauskommen sollen. Eigenmächtige Aktionen fortgeschrittener künstlicher Intelligenz von OpenAI hatten in den vergangenen Wochen wiederholt für Negativschlagzeilen gesorgt. Die KI hackte sich ohne Wissen des Unternehmens in Websites ein oder zeigte anderes Verhalten, das OpenAI als besorgniserregend bezeichnete, etwa das Verbergen von Fehlern oder das Erfinden von Daten.
10: Vor den Gefahren künstlicher Intelligenz hat auch Papst Leo XIV. Nochmal gewarnt. Diese Gefahren müsse man ernst nehmen, hat er nach seiner Frankreich-Reise gesagt. Anna Giordano berichtet.
12: Er antwortete damit auf die Frage eines Journalisten danach, ob KI tatsächlich die Welt zerstören könne, so wie es einige Mitarbeiter von Tech-Unternehmen in den vergangenen Wochen behauptet hatten. Leo XIV. Sagte, Panik sei hier nicht angebracht, er selbst könne nachts gut schlafen. Allerdings glaube er nicht, dass die Warnungen von KI-Spezialisten vorgetäuscht seien, um wirtschaftlichen oder anderen Profit daraus zu ziehen. Es müsse daher über staatliche Regulierungen von KI nachgedacht werden. Der Vatikan habe eine KI-Kommission eingerichtet, die mit dazu beitragen solle, dass KI nicht an den Punkt gelange, an dem sie die Menschheit zerstört, so Leo XIV.
10: Der Deutsche Pflegerat hat die Bundesregierung aufgefordert, ihre Pläne zur Reform der Pflegeversicherung zu ändern. Besonders kritisch seien die künftig höheren Hürden für Pflegegrade, sagte Verbandspräsidentin Vogler dem Redaktionsnetzwerk Deutschland. Sie kritisierte unter anderem aber auch, dass der Entlastungsbetrag bei Pflegegrad 1 gestrichen werden soll. Dieser kann bisher zum Beispiel für die Körperpflege durch einen ambulanten Pflegedienst oder für Haushaltshilfen genutzt werden. Durch die Streichung von Leistungen verschwinde nicht der Pflegebedarf, so Vogler. Der Deutsche Gewerkschaftsbund fordert von der Bundesregierung mehr Einsatz für gleiche Löhne in Ost- und Westdeutschland. Öffentliche Fördergelder sollten nur noch an Unternehmen gehen, die nach Tarif bezahlten, sagte der stellvertretende DGB-Vorsitzende Körzel der Deutschen Presseagentur. Außerdem müsse die Tariftreue auch für Unternehmen gelten, an denen der Bund beteiligt ist. Laut Statistischem Bundesamt verdienen Vollzeitbeschäftigte im Osten im vergangenen Jahr im Schnitt knapp 20% weniger als im Westen. Außerdem haben Betriebe des Bundes teils keinen Tarifvertrag und das trotz eines Gesetzes für mehr Tarifbindung, das im Frühjahr in Kraft getreten ist. Die Pläne einiger EU-Länder für ein Abschiebezentrum in Afrika werden offenbar konkreter. Dort sollen Menschen untergebracht werden, deren Asylantrag in Europa abgelehnt wurde. Griechenland will ein solches Zentrum einrichten, wenn es nächstes Jahr den EU-Ratsvorsitz übernimmt. Einzelheiten von Jasper Riemann.
13: Der Migrationsminister Griechenlands, Thanos Plevris, sagte im griechischen Fernsehen, man habe sich bereits auf ein Land geeinigt. Könne es aber noch nicht nennen. Unklar bei Plevris Aussagen blieb, ob das ausgewählte Land den Plänen bereits zugestimmt hat und inwiefern die Auswahl mit anderen EU-Ländern abgestimmt ist. Plevris sprach davon, den Plan bald mit Vertretern aus Deutschland, Österreich, den Niederlanden und Dänemark zu besprechen. Diese Länder setzen sich seit längerem verstärkt für sogenannte Return-Hubs außerhalb der EU ein. In den Abschiebezentren sollen Asylbewerber untergebracht werden, die nicht direkt in ihr Herkunftsland abgeschoben werden können.
10: In Spanien kann eine Rentnerin nach landesweiten Protesten in ihre Wohnung zurückkehren. Die 87-Jährige hatte durch eine Zwangsräumung ihre Wohnung in Madrid verloren, in der sie seit 70 Jahren wohnte. Ein Investor hatte zuvor die Miete auf mehr als 2.600 Euro erhöht. Linke Parteien im Parlament schließen sich jetzt den Forderungen der Protestierenden an und planen Gesetze gegen Mieterhöhungen und Zwangsräumungen. Die spanische Regierung hat Reformen versprochen.
14: In den USA dürfen ab heute bestimmte Waren aus Kanada nicht mehr importiert werden. Grund ist ein gescheitertes Handelsabkommen. Beide Länder hatten sich gegenseitig vorgeworfen, in letzter Minute Änderungen verlangt zu haben. Giselle Uckar berichtet.
15: Vom neuen Importverbot betroffen sind einige alkoholische Getränke, Milchprodukte und Motorräder aus Kanada, die nun nicht mehr in die USA eingeführt werden dürfen. Zuvor hatte die Trump-Regierung bereits eine Reihe von kanadischen Waren mit Zöllen in Höhe von 50% belegt. Darauf hatte Kanada mit Gegenzöllen reagiert. Wirtschaftsexperten gehen nicht davon aus, dass die neuen Importverbote die kanadische Wirtschaft stark beeinträchtigen werden. Die US-Regierung wolle vor allem den Druck auf Kanada weiter erhöhen und auch ein Signal in andere Länder senden.
14: Russland hat die Vermögenswerte des deutschen Lebensmittelkonzerns Metro AG beschlagnahmt. Ein entsprechendes Dekret unterschrieb Kreml-Chef Putin. Die Begründung: die russische Führung bewertet das Heimatland von Metro, Deutschland, als unfreundlich. Philipp Rayon mit Einzelheiten.
16: Der Düsseldorfer Lebensmittelkonzern hatte in Russland bislang rund 90 Filialen mit angeblich mehr als 10.000 Mitarbeitenden. Anders als viele andere europäische Konzerne hatte Metro sich nach dem Angriff auf die Ukraine nicht aus Russland zurückgezogen. Das Unternehmen rechtfertigte das in der Vergangenheit mit Sorge vor Enteignung und seiner Verantwortung für die russischen Mitarbeitenden. In Russland sind in den vergangenen Wochen bereits die Vermögenswerte mehrerer anderer europäischer Unternehmen auf russische Firmen übertragen worden, darunter die des Schweizer Unternehmens Nestlé und der französischen Supermarktkette Auchan.
14: Der ehemalige Präsident des Bundesverfassungsgerichts Hans-Jürgen Papier beklagt eine Lücke im deutschen Grundgesetz. Die Verfassung schweige weitgehend dazu, wie man deutscher Staatsbürger wird und wer zum deutschen Volk gehört, sagte er der Neuen Osnabrücker Zeitung. Das bedeutet, dass einfache politische Mehrheiten die Regeln dafür ändern könnten. Außerdem findet Papier, die Verleihung der deutschen Staatsbürgerschaft sollte das Ende einer erfolgreichen Integration sein, nicht ihr Anfang.
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14: Heute scheint wieder oft die Sonne, aber zeitweise ziehen auch mal dichte Wolken durch. Dazu bleibt es trocken, es wird wieder sommerlich warm mit bis zu 23 Grad in Oppenau und bis 30 Grad in Mutterstadt. Auch morgen am Mittwoch nochmal sehr warm mit Sonne und ein paar Wolken.
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14: Auch wenn es heute noch mal ein bisschen sommerlicher wird, der Herbst und der Winter kommen bestimmt und übermorgen am 1. Oktober beginnt die Heizperiode. Das ist zwar kein gesetzlich festgelegtes Datum, hat sich aber als übliche Praxis so eingespielt. Deshalb beschäftigen wir uns in unserer Serie diese Woche mit dem Heizen. Wie wir es warm haben können, ohne ein Vermögen zu investieren, warum wir immer noch so abhängig sind von fossilen Energieträgern und wie wir davon möglichst wegkommen. Gestern haben wir uns damit beschäftigt, was für Möglichkeiten es für Hausbesitzer gibt, die energetisch sanieren oder modernisieren wollen. Heute wollen wir über die Situation der Mieterinnen und Mieter reden. Der eine mag es ja etwas wärmer, auch wenn es dann etwas mehr kostet. Der andere zieht sich lieber zu Hause was drüber und heizt weniger. Was als Mieter aber nicht geht, ist gar nicht heizen. Darüber spreche ich jetzt mit dem Deutschen Mieterbund und zwar dem Landesverband in Rheinland-Pfalz, einem Bundesland, in dem der Anteil der Menschen, die zur Miete wohnen, verhältnismäßig hoch ist. Franz Obst ist Landesvorsitzender des Mieterbundes in Rheinland-Pfalz und arbeitet als Rechtsanwalt in Koblenz. Herr Obst, nicht heizen oder ganz wenig heizen, das geht nicht als Mieter. Warum denn nicht?
17: Ja, also ich sag mal so, man trägt natürlich als Mieter eine Mitverantwortung dafür, dass an dem Objekt keine Schäden eintreten. Und da muss ich natürlich schon so eine gewisse Grundwärme haben, damit jetzt beispielsweise kein Schimmel auftaucht, keine Feuchtigkeit sich durch die Temperaturunterschiede im Raum zu sehr bildet. Und muss natürlich auch, und das ist eine Verpflichtung, die sich allgemein ergibt, ordentlich heizen und lüften. Das ist einfach so. Ich kann jetzt nicht sagen, ich setze mich nur mit einem dicken Pulli hin und alles andere ist mir egal und habe dann nachher eine Tropfsteinhöhle und der Schimmel blüht. Das geht nicht.
14: Kann man denn trotzdem als Mieter klug heizen oder wird man da vom Vermieter im Zweifel dran gehindert?
17: Denn der Vermieter kann ja an ihrem eigenen Heizverhalten überhaupt nichts ändern. Sie können so heizen, wie sie das für sich selbst für richtig halten, sodass sie eine Wohlfühltemperatur haben und die vielleicht auch noch kostensparend ist. Also der Vermieter kann Ihnen jetzt auch nicht vorschreiben, dass Sie unbedingt die Heizkörper, die eingebaut sind, nehmen, sondern Sie können dann auch heizen mit dem Ölradiator, sage ich mal salopp, wenn das günstiger wäre von den Stromkosten, was ich bezweifle. Aber da kann er Ihnen keine Vorschriften machen.
18: Aber Ärger gibt es eben dann, wenn die Wohnung zu kalt ist und dann Schimmel oder sonstige Bauschäden drohen. Dann ja. Kann der Vermieter Ärger machen.
17: Dann kann er Ärger machen, dann kann er sagen, hier, du hast verschuldet, dass an dem Objekt Schäden eingetreten sind. Und dann muss ich auch dann als Mieter möglicherweise dafür haften. Das kann dann ein teures Vergnügen werden.
18: Das Gemeine am Heizen ist ja, die Quittung für sein Verhalten bekommt man erst deutlich später mit der Nebenkostenabrechnung. Was ist denn dann noch möglich?
17: Also ich sag mal so, da haben sich ja die Vorschriften etwas geändert, ne? Und zwar bestimmt der Paragraph 6 klein a Heizkostenverordnung, dass der Vermieter gehalten ist, auch unterjährig bisher, also bis 31.12.26, wenn es solche Funkablesemöglichkeiten gibt, den Mieter zu unterrichten, wie sein Heizverhalten ist und was da auf ihn zukommt. Ab 1.1.27 ist es so, dass er auf jeden Fall unterrichten muss. Und wenn er das nicht tut, dann habe ich ein 3%iges Kürzungsrecht bei den Kosten, die auf mich entfallen. Ansonsten ist es natürlich so, ist ja jetzt auch die Zeit, wo die Betriebskostenabrechnungen reinflattern. Da muss man sich genau die Belege anschauen. Da muss man idealerweise, wenn man da Unstimmigkeiten sieht, widerspricht man der Betriebskostenabrechnung und verlangt Einsicht in die Belege. Und dann muss man sich die Belege genau anschauen, ob die sich auch wirklich in der Abrechnung wiederfinden, beziehungsweise ob das auch ordentlich korrespondiert und da keine Reparaturkosten und sonstiges drin ist, was eigentlich in der Betriebskostenabrechnung absolut nichts verloren hat.
18: Franz Obst, Rechtsanwalt und Landesvorsitzender des Mieterbundes in Rheinland-Pfalz. Morgen schauen wir dann in unserer Serie zum Heizen darauf, warum wir immer noch so abhängig vom Erdöl sind.
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18: In vielen Orten in Frankreich könnte es heute etwas lauter werden. Gewerkschaften haben zu Großdemos im ganzen Land aufgerufen. Auch die Beamten wollen heute protestieren. Worum es dabei geht, berichtet Julia Borutta.
19: Die Wut der Beamten sei groß, betont eine der Gewerkschaftssprecherinnen. Konkret geht es um die Berechnungsgrundlage der Gehälter, die die Regierung angesichts der desaströsen Haushaltslage erneut einfrieren will. In einem eigenen Abschnitt des Protestzuges werden die Feuerwehrleute durch die Straßen von Paris ziehen. Sie haben dieses Jahr bis zur Erschöpfung gegen die Waldbrände gekämpft, beklagen aber schon lange, dass die Ausstattung besser werden müsse und vor allem, dass sie mehr Personal brauchen. Welches Ausmaß die Demonstrationen und Streikaktionen haben werden, ist noch nicht absehbar. Die Rede ist von über 150 Einzeldemonstrationen im ganzen Land.
18: Die Bundeswehr und die Rüstungsbranche wollen stärker beim Schutz des Weltalls zusammenarbeiten. In Kalkar am Niederrhein beginnt dazu heute eine zweitägige Konferenz. Im Mittelpunkt steht die Frage, wie Kommunikation, Navigation, Aufklärung und militärische Handlungsfähigkeit, die über Satelliten laufen, besser geschützt werden können. Mehr als 100 Unternehmen und Startups aus den Bereichen Weltraum und Verteidigung kommen in Kalkar mit Vertretern aus dem Verteidigungsministerium zusammen. Die Bundeswehr unterstützt das Treffen. Rabatte beim Lebensmittelkauf, aber nur, wenn man die richtige App installiert hat. Diese Art der Kundenbindung betreiben inzwischen viele Unternehmen und der Verbraucherzentrale Bundesverband findet das schon lange fragwürdig und hat auch schon gegen mehrere solcher Apps geklagt. Heute könnte am Oberlandesgericht in Brandenburg an der Havel eine Entscheidung zur Rabatt-App des Discounters Lidl fallen. Sabine Löbrig mit Einzelheiten.
20: Die Verbraucherschützer sehen in den Rabatt-Apps eine Verletzung des Gesetzes zur allgemeinen Gleichbehandlung. Denn Ältere oder Behinderte können die App nicht bedienen und Menschen unter 18 Jahren sind teilweise von der Nutzung ausgeschlossen. Konkreter Anlass für die Klage war eine Rabattaktion für ein Erfrischungsgetränk, das in der Lidl Plus App erheblich günstiger verkauft wurde. Wie das Oberlandesgericht Brandenburg an der Havel heute entscheiden wird, ist unklar, denn ähnliche Klagen gegen die Apps von Penny und Netto waren von Oberlandesgerichten in Bayern und Nordrhein-Westfalen abgewiesen worden und beschäftigen jetzt den Bundesgerichtshof.
18: Wie können sich Unternehmen besser gegen Hackerangriffe schützen? Mit dieser und anderen Fragen beschäftigt sich heute in Ulm eine Konferenz zum Thema Cybersicherheit. Ole Hilgert.
0: Das sogenannte Cyber-Resilienz-Forum findet mit rund 300 Teilnehmenden in der Ulmer Wilhelmsburg statt. Es richtet sich vor allem an mittelständische Unternehmen, die sich gegen Hackerangriffe rüsten wollen. Geboten werden Vorträge von IT-Fachleuten und Vertretern aus Industrie, Politik und Wissenschaft. Sie diskutieren über digitale Bedrohungen in Verbindung mit künstlicher Intelligenz. Dabei geht es unter anderem um die neuesten Entwicklungen bei Schadsoftware und wie Mitarbeitende geschult werden können, um Gefahren frühzeitig zu erkennen. Außerdem werden in Live-Vorführungen Hackerangriffe simuliert. Veranstalter des Forums ist der Ulmer IT-Dienstleister DITIS.
14: Bundesfinanzminister und Vizekanzler Klingbeil ist am Nachmittag in Mainz. Nach Angaben der Stadt besucht der SPD-Politiker ausgewählte Projekte, die durch das 100 Milliarden Euro Sondervermögen des Bundes finanziert werden könnten. Aus dem Studio Mainz, Rabia Amri.
21: Die Stadt Mainz hofft, dass sie aus diesem Topf Geld bekommt, um ein Gebäude am Gutenbergplatz in Mainz zu kaufen, in das 2028 die öffentliche Bücherei Anna Segers einzieht. Dieses Gebäude schaut sich Bundesfinanzminister Klingbeil bei einem Rundgang mit dem Mainzer Oberbürgermeister Hase heute an. Nach Angaben der Stadt sollen in wenigen Wochen die Förderanträge gestellt werden, um Geld aus dem Sondervermögen zu erhalten. Damit könnte der Kauf des Neubaus laut Stadt eines der ersten kommunalen Investitionsprojekte im Land sein, das aus diesem Topf finanziert wird.
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14: Bundeskanzler Merz hat heute einen mutmaßlich entspannten Termin. Er ist bei der Verleihung des Deutschen Schulpreises der Robert-Bosch-Stiftung. Unter den 15 nominierten Schulen sind auch zwei aus Baden-Württemberg. Unsere Hauptstadtkorrespondentin Lissy Kaufmann würde sich wünschen, dass der Termin in Berlin für den Kanzler kein Wohlfühltermin bleibt.
22: Ja, es gibt sie noch, die guten Schulen in Deutschland. Erwartet man in Zeiten unterirdischer PISA-Werte ja nicht. Es gibt Schulen, die Hervorragendes leisten, die, wie es die Robert-Bosch-Stiftung nennt, schlaue Ideen haben und mit viel Herzblut den Unterricht jeden Tag besser machen. 87 Bewerber gab es in diesem Jahr, 15 sind im Finale, zwei davon aus Baden-Württemberg. An der Preisverleihung heute in Berlin wird Kanzler Friedrich Merz teilnehmen. Wäre ich Vertreterin einer der anwesenden Schulen, würde ich dafür sorgen, dass es für den Kanzler kein Wohlfühltermin wird. Ich würde mal nachfragen, warum in Zeiten knapper Kassen 2,5 Milliarden Euro für Autofahrer in Form eines Tankrabatts da sind, aber nicht mehr Geld für Bildung und Schulen in Deutschland. Denn um die Bildungskrise in Deutschland zu bewältigen, reichen Preise für die Besten nicht. Da braucht es mehr staatliche Investitionen in bessere Bildung.
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14: Es ist 6.17 Uhr.
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14: Wird Jens Spahn jetzt im Parlament zum Hinterbänkler? Nach seinem Rückzug als Unionsfraktionschef hat der CDU-Politiker auch seinen Posten im einflussreichen Haushaltsausschuss des Bundestags aufgegeben. Von Spahn waren Urlaubsfotos aus Sardinien aufgetaucht, nachdem er bei einer Sitzung des Ausschusses gefehlt hatte. Unser Hauptstadtkorrespondent Benjamin Großkopf über den Machtmensch Spahn und seinen Machtverlust.
23: Jens Spahn wusste schon immer, er ist ein besonderer Politiker.
24: Ich habe viele Ratschläge erhalten. Sei doch nicht so ungeduldig, nicht so ehrgeizig, nicht so überambitioniert. Zieh doch zurück, du hast doch sowieso keine Chance. Und vor allem, du hast noch so viel Zeit.
23: Das war damals, 2018, zweifelsohne richtig. Spahn, Mitte 30, kandidiert als Nachfolger von Angela Merkel um den CDU-Parteivorsitz. Geduldig sein, das ist nicht Spahns Sache, genauso wenig wie tief stapeln.
24: Hätten Konrad Adenauer und Helmut Kohl und viele, viele andere gesagt, wir haben noch so viel Zeit, nur etwas Geduld. Hätte es die große Volkspartei CDU je gegeben?
23: Die direkte Linie Adenauer, Kohl, Spahn, der zwar 2018 schon im ersten Wahlgang ausscheidet, der aber immer wieder kommt. Gesundheitsminister unter Angela Merkel, Unionsfraktionsvorsitzender unter Friedrich Merz, die beide vorsichtig formuliert, nicht zu den Spahn-Ultras zählen. Ein rhetorisch und meinungsstarker, aber doch haltungsgeschmeidiger Politiker, Anerkennung dafür vom Experten.
25: Jens ist 360 Grad anspielbar. Für jedes Thema ein echter Allrounder. Und ja,
1: Das will ich auch sagen, er kann auch loyal.
23: CSU-Chef Markus Söder über den Jens, der offenbar auch anders als loyal kann, der die Affären um ihn und das ständige Geraune über ihn scheinbar mühelos wegsteckte, der Angriff wie Abwehr beherrschte, wie hier zu den milliardenschweren Maskendeals zu Beginn der Corona-Pandemie.
2: Ich habe ein reines Gewissen, ich habe in der jeweiligen Lage nach bestem Wissen und Gewissen entschieden.
23: Jens Spahns doppelter Fall erfolgt nun nicht über eine Sachfrage, sondern offenbar hat ihn der politische Instinkt verlassen, der ihn eigentlich trug. Eine Leihmutterschaft in den USA, obwohl von seiner Partei und auch ihm selbst lange abgelehnt. Rücktritt als Fraktionschef, aber der Experte aus Bayern orakelte schon kurz darauf wieder.
1: Ich glaube auch, dass der Weg von Jens Spahn noch nicht beendet ist. Denn jemand mit solchen Talenten und so einer politischen Kraft, der wird sicher irgendwann wieder eine führende Rolle übernehmen.
23: Kaum wieder da, schon bekam Spahn einen Sitz im wichtigen Haushaltsausschuss. Unüblich für Ehemalige, eher was für die, die noch was werden wollen. Auch dieser Sitz ist nun weg. Statt Ausschuss hatte Spahn offenbar einen Ausflug nach Sardinien aufs Programm gesetzt. Linken-Chefin Ines Schwertner.
3: Es ist ein Win-Win-Win. Es ist gut fürs Land. Es ist gut für den Haushaltsausschuss, auch gut für mich.
23: Schwertner weiß natürlich auch, der Opposition im Bundestag kommt einer ihrer Lieblingsfeinde ab. Handen. Linke und auch Grüne haben sich an fast keinem Politiker so sehr abgearbeitet wie an Spahn. Etwas Hoffnung hat Schwertner noch.
3: Vielleicht findet die CDU noch irgendwie eine Zweitverwendung für ihn, ich weiß es nicht.
23: Jens Spahn zumindest hofft das offenbar auch, so liest sich seine schriftliche Erklärung nach seinem Rückzug aus dem Haushaltsausschuss. Zitat:
4: In Absprache mit Thorsten Frei werde ich mich vorerst auf meine Arbeit für den Wahlkreis und meine Familie konzentrieren. Mit welchen inhaltlichen Schwerpunkten es für mich weitergeht, entscheiden wir mit etwas zeitlichem Abstand.
23: Ob Spahn wirklich vorhat, sich seine inhaltlichen Schwerpunkte im Team mit seinem Nachfolger als Unionsfraktionschef zu suchen, das wäre unüblich für einen Mann, für den es eigentlich immer bergauf ging, obwohl oder weil er oft vor allem in seinem eigenen Team spielte und der nun das erste Mal offenbar wirklich überlegen muss, wie und ob es für ihn politisch weitergeht.
14: Der Rückzug von Jens Spahn aus dem Haushaltsausschuss im Bundestag ist heute auch Thema vieler Kommentare in den deutschen Tageszeitungen. Den Überblick hat Alfred Schmidt in den SWR Aktuell Pressestimmen.
5: In der Rheinzeitung Koblenz heißt es, was Jens Spahn derzeit auch tut, scheint daneben zu gehen, politisch. Dass der CDU-Politiker kurz nach dem Aus als Unionsfraktionschef wegen der Geburt seines Kindes durch eine Leihmutter den mächtigen und einflussreichen Posten im Haushaltsausschuss erhalten hat, sorgte intern schon für erheblichen Unmut, denn viele Abgeordnete hoffen vergeblich auf eine solche Chance. Nun fehlte Spahn im Ausschuss, vielleicht aus persönlich nachvollziehbaren Gründen, doch gerade wird ein Bundeshaushalt beraten, der die Koalition wegen fehlender Milliarden an den Rand des Scheiterns bringen könnte. In einer solchen Lage sind Engagement und Präsenz gefragt. Beides konnte Spahn offenbar nicht liefern. Der Reutlinger Generalanzeiger geht deutlich weniger schonend mit Spahn um und schreibt, der Christdemokrat ist mittlerweile zur Diva seiner eigenen bundespolitischen Seifenoper avanciert, nach nur wenigen Wochen, nachdem er sich mit viel Pathos und Entschuldigungsschreiben vom Amt des Fraktionsvorsitzenden verabschiedet hat, kam der Rücktritt vom Rücktritt. Rein in den Haushaltsausschuss, raus aus dem Haushaltsausschuss. Mit Spannung erwarten die Beobachter die Fortsetzung der Spahn-Show, wenn er wieder zur politischen Spitze der Bundespolitik oder auch nur dem Bundestag angehören will, muss Spahn ab sofort ein riesiges Maß an persönlicher Aufopferung und Engagement mitbringen. Die Badische Zeitung aus Freiburg geht deutlich schonender mit Spahn ins Gericht. Dass sich Spahn aktuell auf Wahlkreis und Familie konzentrieren möchte, ist verständlich. Das Bundestagsmandat muss er nun aber auch ordentlich ausüben oder sich ganz aus der Politik zurückziehen. All das ist aber kein Grund, dass Spahn und seine Familie nicht nur Kritik, sondern auch Hass abbekommen. Die Schwäbische Zeitung aus Ravensburg zieht den Fokus auf und nimmt die Union insgesamt in den Blick. Jens Spahn sitzt nach seinem Rücktritt als Fraktionschef im Haushaltsausschuss und fehlt während der Haushaltsberatungen wegen eines Urlaubs bei einer Sitzung. Das beschädigt Vertrauen. Nach Hybris klingt Kanzler Merz, wenn er jungen Menschen rät, monatlich 50 Euro für die Rente zu sparen. Viele haben dieses Geld nicht übrig. Der Strandkorb auf Philipp Amthors Balkon im Kanzleramt ist dagegen eine Petitesse. Doch auch er passt ins Bild einer Berliner Union, die das Gespür für Maß und Wirkung verliert. Ihre Mitglieder vor Ort kennen die Sorgen der Menschen. Die Parteispitze sollte ihnen zuhören. Die Frankfurter Allgemeine Zeitung mutmaßt, Der über die Leihmutter-Affäre gestürzte Vorsitzende der Unionsfraktion ist offenbar einigen Abgeordneten zu schnell an eine begehrte Stelle der Fraktionsarbeit zurückgekehrt. Selbst in einem so abgeklärten Bezirk wie der Parteipolitik gilt schließlich das Ritual der Buße. Noch hat Spahn nicht aufgegeben. Er vertraut offenbar darauf, dass die CDU auf ein Talent wie ihn nicht verzichten könne. Die CDU ist allerdings nicht in einer so kraftvollen Verfassung, dass sie erstens Talente für sich gewinnt und zweitens auch noch Energie hätte, sie gegen Angriffe zu verteidigen. Ganz anders deutet die Berliner Taz Spahns Rücktritt. Jens Spahn zieht sich aus dem Haushaltsausschuss des Bundestags zurück. Diese Nachricht zeigt zweierlei. Spahn hat seit seinem Rücktritt als Fraktionschef nichts dazugelernt und es ist noch Leben in der Union. Nicht nur die Öffentlichkeit entrüstete sich über den Kurzurlaub während der Sitzungswoche, auch in der Unionsfraktion verlangten viele Konsequenzen. Diesem Druck gibt Spahn nun nach.
18: Die Pressestimmen mit Alfred Schmidt.
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7: Einen schönen guten Morgen, hallo. 4 Länderspiele am Stück, das gibt's in der Tat nicht allzu oft, ist aber so durch die Nations League, so ist das alles möglich geworden und ist für alle Nationen, die daran teilnehmen, auch tatsächlich gleich. Deutschland also in der Umbruchphase, das haben wir schon mitbekommen, hat aus 2 Partien nur einen einzigen Punkt geholt. Dafür vor der Begegnung gegen Serbien am Donnerstag wieder eine fast neue Nationalmannschaft beisammen. Tim Brockmeier, der Nationalmannschaftsreporter, berichtet.
8: Die nächste Runde im XXL-Casting des Bundestrainers steht an. Erstmals hat Jürgen Klopp alle 25 Spieler seines Kaders Nummer 2 auf dem Platz. Nur 6 Akteure aus Kader 1 sind im Teamquartier geblieben. Das neue Ensemble besteht damit aus einigen wenigen etablierten Nationalspielern wie Serge Gnabry, Nico Schlotterbeck oder Florian Wirtz und ganz vielen Debütanten, die vorspielen dürfen. Unter anderem Said Elmala, Mika Bauer, Finn Jelsch, Felix Keidel oder auch Deri Scherhand gehen ins große Auswahlverfahren. Gleich 9 Spieler sind dabei, die noch kein einziges Länderspiel bestritten haben. Vorteil des Bettenwechsels im Quartier in Herzogenaurach, jede Menge frische Kräfte bringen, nach dem Griechenland-Dämpfer, jede Menge frische Energie. Nachteil, Jürgen Klopp fängt beim Vermitteln der Abläufe, Mechanismen und Routinen seiner Fußballidee wieder nahe Null an. Neben dem Mannschaftstraining am Nachmittag stehen für das DFB-Team heute dann noch Medientermine und eine Mannschaftsbesprechung am Abend auf dem Programm. Morgen nach dem Mittagessen geht's dann schon Richtung München, wo am Donnerstag das nächste Spiel ansteht, Gegner dann Serbien.
7: Und bei der eben beschriebenen Personalrochade von Jürgen Klopp hätte Lothar Matthäus etwas anders gemacht. Der Rekordnationalspieler hätte nämlich auf Kapitän Joshua Kimmich für die nächsten 2 Spiele nicht verzichtet, damit die vielen Neulinge auch ihn kennenlernen können, so Matthäus. Nachdem Italien sich nicht für die Weltmeisterschaft qualifiziert hatte und seinen Nationaltrainer wechselte, ist nun endlich der erste Sieg unter Roberto Mancini da. Mit 4:1, also deutlich, wurde die Türkei besiegt. Die Türken sind dagegen nach 2 Spielen in der Nations League noch Gruppenletzter, stecken in einer handfesten Krise. Frankreich hat bei den Belgiern mit 1:0 am Abend gewonnen. In der Schlussphase war es wieder einmal Bayerns Michael Olise, der mit einem sehr starken Solo den französischen Sieg sicherstellte. Und nach den Auswärtssiegen in Belgien und der Türkei führen die Franzosen unter ihrem neuen Trainer Zinedine Zidane ihre Gruppe natürlich an. FIFA-Boss Gianni Infantino kämpft um sein Amt. Das war auch so zu erwarten. Auch vor diesem Hintergrund ist wohl seine Bereitschaft zu verstehen, weitere Gelder an die Mitgliedsverbände aus den Reserven des Weltfußballverbandes FIFA auszuschütten. Infantino reagierte in einem Brief an alle 6 Präsidenten der Kontinentalverbände damit unter anderem auf Forderungen des UEFA-Präsidenten Ceferin. Der seit Wochen in der Kritik stehende Schweizer geht somit weiter in die Offensive. Er strebt bei der Neuwahl im kommenden März eine weitere Amtszeit als FIFA-Präsident an. Das der Sport um 6.28 Uhr.
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18: Mit Bernhard Seiler am Dienstagmorgen. Brauchen wir weniger Mobilfunkstrahlung in der Luft? Besteht sonst die Gefahr, dass wir krank werden? Eine Initiative sieht das genau so und klagt heute für niedrigere Strahlungsgrenzwerte. Was an ihren Argumenten dran ist und welche Folgen niedrigere Grenzwerte haben könnten, das besprechen wir in etwa 5 Minuten.
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18: Heute scheint wieder oft die Sonne, aber teilweise ziehen auch mal dichte Wolken durch. Dazu bleibt es trocken. Es wird wieder sommerlich warm mit bis zu 23 Grad in Villingen-Schwenningen zum Beispiel und bis zu 30 Grad bekommen wir unter anderem in Speyer. Aktuell sieht es so aus, Freudenstadt, bedeckter Himmel 14 Grad, in Buchen ist es bedeckt bei 14 Grad, in Laubheim bewölkt bei 9 Grad, in Schwäbisch Hall bewölkt bei 13 Grad, Rottweil bedeckter Himmel 9 Grad, in Kaiserslautern ist es bewölkt bei 13 Grad, in Bad Marienberg klarer Himmel 16 Grad, in Nassau leichte Bewölkung 12 Grad, in Boppard bewölkt bei 12 Grad, in Kirn leicht bewölkt bei 13 Grad. Auch morgen am Mittwoch wird es nochmal sehr warm mit Sonne und ein paar Wolken. Am Donnerstag kommt dann von Westen her Regen zu uns.
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18: Um 6.30 Uhr.
9: Mit Alfred Schmidt, guten Morgen. Die KI-Firma OpenAI hat ihre neueste Software wegen Sicherheitsbedenken zurückgezogen. In Frankreich finden heute landesweite Streikaktionen statt. Die Kochertalbrücke, auf der die A6 verläuft, soll neu gebaut werden. Und das Wetter meist sonnig, vereinzelt dichtere Wolken bei immer noch sommerlichen 23 bis 30 Grad. Der Entwickler von ChatGPT, das Unternehmen OpenAI, stoppt sein neuestes KI-Modell wegen Sicherheitsbedenken. Die eigene Entwicklungsabteilung habe gefordert, diese neueste KI nicht zu veröffentlichen, hieß es. Gabi Biesinger berichtet.
10: Während der Testphase habe man bei dem neuen Modell in großem Maße Verhaltensweisen beobachten können, die OpenAI als Täuschung oder als Bereitschaft zur Irreführung der Nutzer über die eigenen Handlungen eingestuft habe. So habe das KI-Modell GPT 6.1 Astra zum Teil auf eigene Initiative gehandelt und etwa seinen ursprünglichen Aufgabenbereich verlassen, ohne eine Befugnis dafür einzuholen. Das neue KI-Modell hätte eigentlich in den kommenden Tagen oder Wochen herauskommen sollen.
9: Bundestagspräsidentin Julia Klöckner hat das Verhalten von Linken und AfD im Bundestag kritisiert. Beide Fraktionen legten es immer häufiger darauf an, Debatten zu stören, sagte Klöckner den Funke-Medien. Außerdem beobachte sie, dass Abgeordnete ihre Reden gezielt mit Blick auf ihre Kanäle in Online-Diensten hielten, statt zur Debatte beizutragen. Klöckner drohte mit einer harten Linie. Wörtlich sagte sie, wenn es eskaliert, schmeiße ich die ganze Fraktion raus. In Frankreich wird heute landesweit gestreikt. Dazu aufgerufen haben verschiedene Gewerkschaften des öffentlichen Dienstes, die Feuerwehrleute sowie einen Teil der Polizei. Sie fordern bessere Bezahlung, bessere Ausstattung und mehr Personal. Der Protest findet 2 Tage vor Beginn der Haushaltsdebatte in Frankreich statt. Das Ausmaß der Streikaktion ist noch nicht absehbar. Erwartet werden mehr als 150 Einzeldemonstrationen im ganzen Land. Im Nah- und Fernverkehr sind den Gewerkschaften zufolge keine oder kaum Störungen zu erwarten. In den USA tritt heute ein Importverbot für bestimmte kanadische Waren in Kraft. Betroffen sind unter anderem einige alkoholische Getränke, Milchprodukte und Motorräder aus Kanada. Diese dürfen nun nicht mehr in den USA eingeführt werden. Hintergrund sind gescheiterte Gespräche über ein Handelsabkommen zwischen beiden Ländern. Beide Seiten warfen sich zuletzt gegenseitig vor, in letzter Minute Änderungen verlangt zu haben. Wirtschaftsexperten gehen nicht davon aus, dass das Importverbot die kanadische Wirtschaft beeinträchtigen wird. Der Flughafen Stuttgart bekommt 2,3 Millionen Euro vom Bund, um die Flugzeuge am Boden klimafreundlicher abzufertigen. Bis Ende 2027 sollen sogenannte PCA-Anlagen bei den Flugzeugen stehen. Diese können die Flugzeugkabinen mit Strom, Frischluft, Kühle oder Wärme versorgen. Bisher mussten dazu die Hilfstriebswerke der Flugzeuge selbst genutzt werden. Dadurch sollen rund 1.500 Tonnen CO2 pro Jahr eingespart werden. Deutschlands höchste Brücke, die Kochertalbrücke, über die die A6 zwischen Heilbronn und Nürnberg führt, soll neu gebaut werden. Diesen Plan hat eine Taskforce der Landesregierung bei ihrem ersten Treffen gestern Abend gefasst. Maja Nötzel berichtet.
11: Der Ersatzneubau an Ort und Stelle unter Vollsperrung sei die beste, schnellste und umweltfreundlichste Variante, die am wenigsten Beeinträchtigungen mit sich brächte, hieß es aus dem Verkehrsministerium. Auch weil es bei dieser Variante kein Planfeststellungsverfahren brauche. Gestern hat sich eine Taskforce aus Vertretern von Landkreisen, Kommunen und Wirtschaft zum ersten Mal mit der Landesverkehrsministerin Nicole Raasavi getroffen. Die Teilnehmer wollen alle Möglichkeiten nutzen, um Planung, Vergabe und Bau zu beschleunigen, hieß es. Derzeit werde unter anderem ein Konzept für die großräumige Umleitung des Schwerverkehrs erarbeitet.
9: Das waren die Nachrichten.
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14: Mit Bernhard Seiler. Guten Morgen. Es ist schon praktisch, überall mit dem Handy erreichbar zu sein oder ins Internet zu können. Aber dort, wo man Mobilfunkempfang hat, gibt's zwangsläufig immer auch Mobilfunkstrahlung. Und die kann gesundheitliche Auswirkungen haben. Die Initiative Funkwende jetzt sieht darin ein großes Problem und setzt sich für weniger Strahlung ein. Genauer gesagt, für sogenannte strahlungsarme Räume, in denen es keine oder nur sehr wenig Strahlung gibt. Heute reicht die Initiative Klage gegen die Bundesrepublik Deutschland ein und will damit erreichen, dass die Grenzwerte für Mobilfunkstrahlung weiter gesenkt werden. Mancher denkt da vielleicht an Aluhutträger oder Schwurbler, aber wir wollen mal eine ernsthafte Bestandsaufnahme machen mit Hannes Rückheimer, langjähriger Autor des Technikmagazins Connect. Guten Morgen, Herr Rückheimer.
12: Hallo, guten Morgen.
14: Die Initiative Funkwende jetzt möchte mit ihrer Klage also niedrigere Strahlungsgrenzwerte durchsetzen. Wie sehr will sie die Grenzwerte denn runtersetzen?
12: Naja, das ist genau ein Punkt. Ich habe mir die Pressemitteilung dazu mal angeschaut. Es ist schon eine deutliche Senkung, die Funkwende fordert. Es ist die Rede von 1 Mikrowatt pro Quadratmeter. Das ist dann, ich habe es mir mal angeschaut, wie heute die Grenzwerte definiert sind, bis zum Faktor 1000 niedriger als das, was wir heute haben.
14: Wie kommen denn die Initiatoren drauf, dass so eine Anpassung nötig ist? Sind die aktuellen Grenzwerte so alt?
12: Würde ich nicht sagen. Also die sind ja durchaus wissenschaftlich fundiert und haben auch Sicherheitszuschläge dabei. Die Argumentation der Funkwende ist, es gibt elektrosensitive Menschen, die sich eben beeinträchtigt fühlen durch Funksignale. Im Übrigen, das muss man auch sagen, bezieht sich die Klage nicht nur allein auf Mobilfunk, sondern zum Beispiel auch auf WLAN und Bluetooth, also auch diese anderen Funktechnologien, mit denen ja die allermeisten von uns jeden Tag zu tun haben. Und jetzt ist es natürlich schwierig zu sagen, nein, lieber Mensch, du hast kein Problem, du fühlst dich nicht schlecht. Irgendwie die Frage ist natürlich, wie ist das wissenschaftlich nachweisbar? Und darum wird es wahrscheinlich bei dieser Klage auch zu großen Teilen dann gehen.
14: Und nach aktuellem Stand, welche wissenschaftlichen Nachweise gibt es dafür tatsächlich? Oder gibt es welche, dass die Bedenken dieser Initiative berechtigt sein könnten?
12: Also die Diskussion ist ja sehr, sehr alt. Die gibt es im Prinzip, seitdem es Mobilfunk gibt. Also mittlerweile seit über 30 Jahren oder eigentlich noch länger. Aber seit 30 Jahren ist sie halt irgendwie so in der Bevölkerung verankert, dass wirklich auch eine relevante Menge von Menschen sich gegen die Grenzwerte wendet. Die Grenzwerte, die auf wissenschaftlicher Forschung basieren, konzentrieren sich sehr stark auf die sogenannte thermische Belastung. Das heißt, man kann wissenschaftlich nachweisen, dass jede Art von Magnetfeldern, jede Art von Mobilfunksignalen oder anderen Funksignalen zu einer leichten Erwärmung des Gewebes führt. Das sind die sogenannten thermischen Effekte. Was man eben nicht nachweisen kann, ist, jemand fühlt sich schwindelig, fühlt sich irgendwie körperlich beeinträchtigt. Und das ist halt auch wissenschaftlich relativ schwer zu machen. Es gibt aber natürlich auch Wissenschaftler, die solche Forschungen durchführen und die dann von den Funkgegnern natürlich auch entsprechend nach vorne geschickt werden, zitiert werden.
14: Also wenn man es nicht nachweisen kann, heißt es nicht unbedingt, dass es nicht existiert. Und weniger Strahlung ist ja grundsätzlich nicht schlecht. In der Schweiz haben die Menschen bei einem Volksentscheid für niedrigere Strahlungswerte gestimmt. Was hatte denn die Entscheidung dort für Folgen?
12: Das ist natürlich genau der Punkt. Wenn die gesetzlichen Grenzwerte abgesenkt werden, hieße das für die Anbieter, für die Mobilfunknetzbetreiber, dass sie mehr Basisstationen installieren müssen. Das muss man dann auch ein bisschen diskutieren, ob das wirklich im Interesse derer ist, die grundsätzlich ein Problem mit Mobilfunk haben. Denn dann muss die einzelne Basisstation halt mit weniger Signalstärke senden, damit man zumindest außerhalb von Gebäuden überhaupt noch einen ausreichenden Empfang hat. Innerhalb von Gebäuden wird es dann sehr, sehr schwierig. Wie ich vorhin schon mal gesagt habe, es geht auch um WLAN. Also so ziemlich jeder, der heute in irgendeiner Ecke seiner Wohnung ein WLAN-Problem hat, würde dann noch größere Probleme bekommen oder muss auch noch 2-3 zusätzliche Repeater installieren. Also es macht die Sache nicht einfacher. Und insofern ist natürlich eine gerichtliche Überprüfung, ob es da Anhaltspunkte für gibt, nicht falsch zu begrüßen. Also da würde auch ich als Technikbefürworter sagen, es ist nicht falsch, sich einfach den aktuellen Forschungsstand nochmal anzuschauen und nochmal zu diskutieren, ob denn das, was heute gültig ist, auch Bestand hat. Ich glaube persönlich, dass es da keine große Änderung geben wird infolge dieser Klage.
18: Einschätzungen von Hannes Rügheimer, langjähriger Autor des Technikmagazins Connect. Vielen Dank fürs Gespräch heute Morgen bei uns.
12: Ich danke Ihnen.
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18: Die Große Koalition und ihre Reformen, das ist ein Dauerthema, seit diese Bundesregierung im Amt ist. Und gerade ringen Union und SPD wieder besonders intensiv darum, wie ihre großen Projekte genau aussehen sollen. Zurzeit geht es insbesondere darum, wie wir uns die Pflege in Zukunft noch leisten können. Aber auch in anderen Bereichen soll sich diesen Herbst endlich was tun, wenn es nach der Bundesregierung geht. Und in diesen ganzen Reformdiskussionen kann man schon mal den Überblick verlieren. Unser Hauptstadtkorrespondent Jan-Frederik Willems fasst deswegen mal zusammen, was in den kommenden Tagen und Wochen auf der To-Do-Liste der schwarz-roten Koalition steht.
13: Die Pflegereform.
15: Am Mittwoch will CDU-Gesundheitsminister Carsten Linnemann ein Gesetz durchs Kabinett bringen, das die Pflegefinanzen stabilisieren soll. Nach seiner Vorstellung sollen etwa Pflegegrade künftig nur nach strengeren Kriterien vergeben werden. Außerdem sollen die Zuschläge für Heimkosten erst später gezahlt werden als bisher. Eine grundsätzliche Strukturreform für das Pflegesystem soll aber erst später kommen. Die soll wieder einmal eine Expertenkommission erarbeiten. Bei dieser Reihenfolge, erst kürzen, dann reformieren, will die SPD nicht mitmachen. Sie fordert schon jetzt einen Mechanismus, der die Pflegekosten ab einem bestimmten Betrag deckelt. Und die Sozialdemokraten pochen darauf, dass sich auch private Pflegeversicherungen an den Kosten der gesetzlichen Versicherung beteiligen.
13: Die Rentenreform.
15: In dem Paket, das die parteiübergreifende Rentenkommission im Sommer zusammengeschnürt hat, sorgt besonders ein Punkt für Diskussion. Die Abschaffung der abschlagsfreien Rente nach 45 Beitragsjahren, umgangssprachlich Rente mit 63. Für viele in der Union ist sie vor allem ein teures Geschenk für gutverdienende Fachkräfte, die körperlich nicht hart gearbeitet haben. Spätestens seit den jüngsten Landtagswahlen aber ist klar, die Rente mit 63 abzuschaffen, finden viele Wählerinnen und Wähler respektlos. Mehrere Ministerpräsidenten von Union und SPD wollen diesen Vorschlag deshalb aus dem Rentenpaket streichen. Immerhin, andere Ideen zur Rente sind relativ unumstritten. Zum Beispiel soll es eine Kapitalrente für alle geben, die etwa am Aktienmarkt angelegt wird und so Renditen erzielen soll.
13: Die Steuerreform?
15: Finanzminister Lars Klingbeil von der SPD will Haushalte mit niedrigen und mittleren Einkommen um mehrere hundert Euro pro Jahr entlasten. Dafür sollen unter anderem der Grundfreibetrag, der Arbeitnehmerpauschbetrag und der Kinderfreibetrag erhöht werden. Auf der Einnahmenseite plant Klingbeil unter anderem die Ausweitung der Reichensteuer, die Erhöhung der Tabaksteuer und die Einführung einer Zuckersteuer. Den Gesetzentwurf dafür hat die Bundesregierung schon auf den Weg gebracht. Im Bundestag regt sich jetzt aber Widerstand. Unionspolitiker kritisieren beide Seiten der Reform. Einerseits finden sie, die Entlastungen sind zu gering. Andererseits sind sie gegen neue Steuern und Steuererhöhungen, wenn damit Haushaltslöcher gestopft werden sollen. Es wird erwartet, dass im Bundestag und Bundesrat noch Änderungen in das Paket hineinverhandelt werden.
13: Und darüber hinaus?
15: Auch auf Nebenschauplätzen diskutieren die Koalitionäre teils hart. Es steht etwa zur Debatte, das Elterngeld zu kürzen, Minijobs in ihrer jetzigen Form abzuschaffen und das Wohngeld einzuschränken. Bei den Diskussionen über all diese Reformen fällt auf, die Konfliktlinien verlaufen nicht nur zwischen Union und SPD, sondern teils auch zwischen CDU und CSU oder zwischen Bund und Ländern. Und die Einigung bei einer Reform wird gern als Verhandlungsmasse für die Diskussion bei der nächsten Reform genutzt.
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18: Der Fall von Mari Carmen Abascal hat in Spanien eine Protestwelle gegen zu hohe Mieten ausgelöst. Die 87-jährige Rentnerin musste ihre Wohnung in Madrid, in der sie 70 Jahre lang gelebt hatte, verlassen, per Zwangsräumung. Die spanische Regierung reagiert auf die Proteste und will heute ein Dekret beschließen, das solche Fälle künftig verhindern soll. Und dann kam mitten in der Nacht noch eine neue Nachricht. Hans-Günther Kellner berichtet aus Madrid.
0: Obwohl es auch in Madrid inzwischen etwas nasskalt und ungemütlich geworden ist, sind es jetzt schon etwa 350 Zelte auf der Puerta del Sol. Die 25-jährige Jimena steht am Rand des Camps und beachtet die Aktivistinnen und Aktivisten aufmerksam. Ich habe zwei Kinder und ich muss jetzt zur Arbeit. Am Abend habe ich einen zweiten Job. Ich muss meine Kinder schließlich ernähren. Darum kann ich leider nicht protestieren, aber ich bin diesen Leuten hier sehr dankbar. 1050 Euro zahlt sie monatlich für ein kleines Apartment in einer Kleinstadt 33 Kilometer vor Madrid, fast zwei Stunden mit öffentlichen Verkehrsmitteln entfernt, erzählt sie. Journalistinnen und Journalisten umringen unterdessen Alicia del Rio. Sie ist die Sprecherin der Organisation Mieterinnen-Gewerkschaft. Die Forderungen an die Politik hatte sie schon am Vortag vorgetragen. Unbefristete Mietverträge und die automatische Verlängerung von befristeten Verträgen. Mieten sollten eingefroren werden oder nur mit der Lohnentwicklung steigen. Zwangsräumungen sollten ganz unterbleiben, wenn nicht alternative Wohnungen angeboten werden. Jetzt macht sie weiter Druck auf die spanische Regierung. Wenn wir unseren Teil des Abkommens eines Mietvertrags erfüllen und die Hälfte oder noch mehr von unserem Einkommen an Miete bezahlen, kann es nicht sein, dass man uns wie Ratten aus der Wohnung rauswirft. Fälle wie der von Mari Carmen dürfen sich nicht wiederholen. Denn die spanische Regierung verhandelt seit mehreren Tagen mit allen Kräften im Parlament, deren Zustimmung sie für ein Dekret benötigt, das alle schon Mari-Carmen-Dekret nennen. Die Tageszeitung El País hat gemeldet, die Regierung wolle Immobilienfonds verbieten, ganze Wohnblöcke zu kaufen. Zwangsräumungen der Wohnungen von Menschen in prekären Verhältnissen sollten für zwei Jahre verboten werden, Mietverträge sollten sich um zwei Jahre verlängern. Das ist wohl tatsächlich der kleinste gemeinsame Nenner, allerdings deutlich weniger als die Aktivistinnen und Aktivisten auf der Puerta del Sol fordern. Unterdessen hat die Rechtsanwältin von Mari Carmen Abascal noch in der Nacht mitgeteilt, sich in mehrstündigen Verhandlungen mit den Vermietern der 87-jährigen Rentnerin geeinigt zu haben. Ihre Mandantin könne in ihre bisherige Wohnung zurückkehren. Eine gute Nachricht, meinte eine Aktivistin zu später Stunde auf dem Platz Puerta del Sol gegenüber spanischen Fernsehreportern. Aber sie komme reichlich spät.
16: Pero bueno, tarde, ¿no? Ahora.
18: Hans-Günther Kellner berichtete aus Madrid.
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18: Heute scheint wieder oft die Sonne, aber teilweise ziehen auch mal dichte Wolken durch. Dazu bleibt es trocken und es wird wieder sommerlich warm mit bis zu 23 Grad in Furtwangen und 30 Grad in Worms. Auch morgen am Mittwoch nochmal sehr warm mit Sonne und ein paar Wolken. Am Donnerstag kommt dann von Westen her Regen zu uns.
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18: Der Entwickler von ChatGPT, OpenAI, stoppt die Veröffentlichung eines neuen KI-Modells wegen Sicherheitsbedenken. Die neue Software habe zum Teil auf eigene Initiative gearbeitet und die Entwickler belogen, sagte ein Sicherheitsmanager des Unternehmens dem Wall Street Journal. Der Deutsche Pflegerat hat die schwarz-rote Koalition aufgefordert, die bisherigen Pläne für eine Pflegereform umfassend zu überarbeiten. Besonders kritisch seien etwa die höheren Hürden beim Zugang zu Pflegegraden, sagte Verbandspräsidentin Vogler dem Redaktionsnetzwerk Deutschland. Bundestagspräsidentin Klöckner hat in den Funke-Medien das Verhalten von Linken und AfD im Bundestag kritisiert. Beide Fraktionen legten es immer öfter darauf an, Debatten zu stören oder durch Zwischenrufe die eigentlichen Redner zu übertönen und Debatten unmöglich zu machen. Klöckner drohte mit einer harten Linie. Wörtlich sagte sie, wenn es eskaliert, schmeiße ich die ganze Fraktion raus. In Berlin wird am Vormittag der Deutsche Schulpreis verliehen. Im Finale stehen 15 Schulen. Die Jury bewertet unter anderem die Unterrichtsqualität, die Leistung und den Umgang mit Vielfalt an den Schulen. Der Deutsche Schulpreis wird seit fast 20 Jahren von der Robert-Bosch-Stiftung und der Heidehof-Stiftung verliehen.
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18: Rund 17 Cent weniger pro Liter. Mit einem erneuten Tankrabatt will die Bundesregierung Autofahrerinnen und Autofahrer ab Donnerstag entlasten. Gelten soll er bis zum 31. Dezember. Ist das wirklich der richtige Weg? Darüber haben gestern Abend Hörerinnen und Hörer aus ganz Deutschland gesprochen, bei Mitreden Deutschland diskutiert, der Talksendung der ARD Infowellen. Felix Leitmeier fasst die Debatte zusammen.
17: Jeden Tag fährt Max Fresia von Hanau nach Frankfurt am Main. Dabei ist er auf sein Auto angewiesen, sagt er bei Mitreden Deutschland diskutiert.
19: Ich finde auch, dass der öffentliche Nahverkehr oder grundsätzlich öffentliche Verkehr keine Alternative ist. Verspätung, Entfall, also es ist keine Alternative.
17: Die hohen Spritpreise bekommt er deshalb besonders zu spüren. Er ist für einen Tankrabatt.
19: Meiner Meinung nach, die Hilfe muss sein. Kurzfristig müssen wir die Spritpreise absenken.
17: So sieht das auch Lkw-Fahrer Guido Koch, der direkt von unterwegs anruft. Auf der A2 bei Braunschweig. Er sagt, es braucht sogar noch mehr Entlastung im gewerblichen Bereich.
20: Die Unternehmen, die Transportunternehmen, die tagtäglich ihre Waren ausliefern, die tagtäglich die Pakete an die Haustüre bringen, die zahlen die Zeche.
17: Ab Donnerstag soll der Tankrabatt greifen. Ökonom und Autor Moritz Höfgen findet ihn grundsätzlich gut, sagt er bei Mitreden Deutschland diskutiert.
21: Er ist gerecht in dem Sinne, als dass er die Menschen mehr entlastet, die halt mehr fahren, also auch mehr betroffen sind. Er hilft symbolisch, den Schmerz da zu lindern, wo er entsteht, nämlich an der Tankstelle selber. Und damit ist er vielen Alternativen, die erst über die Steuererklärung wirken, die eine Einmalzahlung versprechen, weit voraus und überlegen.
17: Andere hingegen sehen den Tankrabatt kritisch, wie Susanne Voss, die von Hessen aus im Studio anruft.
22: Die sich jetzt zum Teil freuen über vielleicht etwas niedrigere Benzinpreise, die vergessen wohl, dass der Bürger das quasi mit seinem eigenen Geld bezahlt.
17: Manuel Frondl, der ins Studio zugeschaltet ist, antwortet darauf. Der Energieökonom am Leibniz-Institut für Wirtschaftsforschung sagt, wegen der hohen Spritpreise hat der Staat zuletzt mehr Mehrwertsteuer eingenommen. Ein Teil der Kosten für den Tankrabatt sei damit schon wieder drin.
25: Wenn man das gegeneinander rechnet, sind die Kosten für den Tankrabatt

0: um die Frage, ob der Staat noch in weiteren Bereichen entlasten sollte. Nutzer Joko fragt im YouTube-Chat von Mitreden Deutschland diskutiert, ob es keinen Rabatt aufs Heizöl oder eine Senkung der Mehrwertsteuer auf Lebensmittel geben könne. Fragen, die wohl gleich eine weitere Sendung füllen könnten.
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1: Die deutsche Fußballnationalmannschaft ist auch nicht mehr das, was sie mal war. Denn eben noch sind Joshua Kimmich, Felix Metscher oder Jonathan Tah in kurzen Hosen vom Platz geschlichen. Jetzt sind da schon wieder ganz andere für Deutschland im Einsatz. Die Auflösung, Teil 2 des umfangreichen Nationalmannschaftscastings unter Bundestrainer Jürgen Klopp hat begonnen. Am Donnerstag steht das nächste Spiel in der Nations League an. Burkhard Hupe berichtet aus dem DFB-Quartier.
3: In Herzogenaurach, im Trainingsquartier der deutschen Fußballnationalmannschaft, sind gerade Murmeltiertage. Man hat nämlich das Gefühl, dass die Zeit einfach um eine Woche zurückgedreht wurde. In Herzogenaurach erlebt man also erneut 25 junge, teilweise recht unbekannte, etwas aufgeregte und erwartungsfrohe Männer in kurzen Hosen, die gerade den ersten Unterricht im Klopp-Fußball erhalten.
4: Wir müssen unsere Schritte machen und da sind wir dabei. Und im Idealfall werden sie bald auch ein bisschen größer.
3: Team Deutschland 1 ist also bis auf 6 Spieler abgereist und für Team Deutschland 2 wurden die Betten frisch bezogen. Und der Bundestrainer kramt nach frischen Gedanken, um seine Ideen vom Gegenpressing, vom organisierten Chaos oder vom Tempofußball erneut an den Mann zu bringen.
4: Wird es einen Moment geben in der näheren Zukunft, an dem wir bereit sind, gegen jeden Gegner ein wirklich unangenehmer Gegner zu sein? Davon bin ich 100% überzeugt. Und daran arbeiten wir jetzt weiter.
3: Fast alles auf Anfang, also in Herzogenaurach. Aber dann doch nicht von vorn, so wie in dem wunderbaren Film mit Bill Murray und Andy McDowell. Denn der Fehlstart der DFB-Elf in die neue Nations League-Saison bleibt ja in den Büchern.
4: Für die Situation, also was den Kader angeht, bin ausschließlich ich verantwortlich.
3: Diesen Satz hat Jürgen Klopp so oder so ähnlich in den Murmeltiertagen von Herzogenaurach, Amsterdam und Augsburg auch schon das eine oder andere Mal gesagt. Es ist nur so, dass sich danach, wie im Kinofilm auch, eigentlich nichts geändert hat.
1: Und auch bei uns im Programm gibt es Dinge, die jeden Morgen gleich sind. Jetzt um 6.53 Uhr schauen wir auf Märkte und Finanzen.
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1: Mit Jenny Bayern.
5: Guten Morgen. Die KI-Firma OpenAI stoppt die Veröffentlichung eines neuen KI-Modells wegen Sicherheitsbedenken. Die neue Software habe zum Teil auf eigene Initiative gearbeitet und die Entwickler belogen, sagte ein Sicherheitsmanager des Unternehmens dem Wall Street Journal. Eigenmächtige Aktionen fortgeschrittener künstlicher Intelligenz von OpenAI hatten in den vergangenen Wochen immer wieder für Schlagzeilen gesorgt. Der Handelsstreit zwischen Kanada und den USA geht in eine neue Runde. Nach gescheiterten Gesprächen über ein Handelsabkommen tritt heute ein Importverbot für bestimmte kanadische Waren in Kraft.
6: Das Importverbot für kanadische Waren ist Ergebnis eines eskalierenden Handelskonflikts zwischen Kanada und den USA. Im vergangenen Monat waren gemeinsame Verhandlungen über ein Abkommen im Streit beendet worden. Beide Länder warfen sich gegenseitig vor, in letzter Minute Änderungen verlangt zu haben. Vom neuen Importverbot betroffen sind einige alkoholische Getränke, Milchprodukte und Motorräder aus Kanada, die nun nicht mehr in die USA eingeführt werden dürfen. Zuvor hatte die Trump-Regierung bereits eine Reihe von kanadischen Waren mit Zöllen in Höhe von 50% belegt. Darauf hatte Kanada mit Gegenzöllen reagiert. Wirtschaftsexperten gehen nicht davon aus, dass die neuen Importverbote die kanadische Wirtschaft stark beeinträchtigen werden. Die US-Regierung wolle vor allem den Druck auf Kanada weiter erhöhen und auch ein Signal in andere Länder senden. Kurz vor Inkrafttreten der Einfuhrverbote kanadischer Güter äußerte sich US-Präsident Trump im Oval Office dazu. Er bezeichnete das Nachbarland Kanada als eines der schlimmsten Länder der Welt, das die USA ausnutzen würde. Giselle Uka, New York.
5: Russland hat die Vermögenswerte des deutschen Lebensmittelkonzerns Metro AG beschlagnahmt. Kreml-Chef Putin hat ein entsprechendes Dekret unterschrieben und

0: jetzt damit begründet, dass Russland das Heimatland von Metro Deutschland als unfreundlich bewertet.
1: Der Düsseldorfer Lebensmittelkonzern hatte in Russland bislang rund 90 Filialen mit angeblich mehr als 10.000 Mitarbeitenden. Anders als viele andere europäische Konzerne hatte Metro sich nach dem Angriff auf die Ukraine nicht aus Russland zurückgezogen. Das Unternehmen rechtfertigte das in der Vergangenheit mit Sorge vor Enteignung und seiner Verantwortung für die russischen Mitarbeitenden. In Russland sind in den vergangenen Wochen bereits die Vermögenswerte mehrerer anderer europäischer Unternehmen auf russische Firmen übertragen worden, darunter die des Schweizer Unternehmens Nestlé und der französischen Supermarktkette Auchan. Philipp Rayon für das ARD-Studio Moskau.
0: Die IG Bauen Agrar Umwelt hat einen neuen Vorsitzenden, Carsten Burkhardt. Gewählt wurde er auf dem Gewerkschaftstag in Kassel.
2: Die gut 300 Delegierten wählten Burkhardt heute mit 71% Zustimmung. Der bisherige stellvertretende Vorsitzende war einziger Kandidat. In seiner Bewerbungsrede versprach der 53-Jährige, sich für eine geeinte und wachsende Gewerkschaft einzusetzen. Er gab dabei das Motto aus, Schluss mit Schrumpfen. In der IG Bauen Agrar Umwelt gab es in den letzten Jahren Auseinandersetzungen um den künftigen Kurs der Gewerkschaft. Carsten Burkhardt will jetzt um neues Vertrauen der Mitglieder werben. Die IG Bauen Agrar Umwelt vertritt knapp 190.000 Beschäftigte. Jens Wellhöner aus Kassel.
0: Wie können sich Unternehmen besser gegen Hackerangriffe schützen? Mit dieser und anderen Fragen beschäftigt sich heute in Ulm eine Konferenz zum Thema Cybersicherheit. Ole Hilgert berichtet.
3: Das sogenannte Cyber-Resilienz-Forum findet mit rund 300 Teilnehmenden in der Ulmer Wilhelmsburg statt. Es richtet sich vor allem an mittelständische Unternehmen, die sich gegen Hackerangriffe rüsten wollen. Geboten werden Vorträge von IT-Fachleuten und Vertretern aus Industrie, Politik und Wissenschaft. Sie diskutieren über digitale Bedrohungen in Verbindung mit künstlicher Intelligenz. Dabei geht es unter anderem um die neuesten Entwicklungen bei Schadsoftware und wie Mitarbeitende geschult werden können, um Gefahren frühzeitig zu erkennen. Außerdem werden in Live-Vorführungen Hackerangriffe simuliert. Veranstalter des Forums ist der Ulmer IT-Dienstleister DITIS.
0: Und zum Schluss noch der Blick an die Börse.
4: Die Aktienmärkte hängen weiter am Ölpreis und damit an der Lage im Nahen Osten. Im Augenblick agieren die Anleger verunsichert. US-Präsident Donald Trump lehnte einen iranischen Friedensplan ab. Das trieb die Ölpreise zeitweise um rund 4% nach oben. Mit den Ölpreisen steigen immer wieder die Sorgen vor einer anhaltenden Inflation und vor weiteren Zinserhöhungen der Notenbanken. Marktbeobachter sehen die Wahrscheinlichkeit einer Zinserhöhung durch die US-Notenbank im Oktober deshalb inzwischen bei rund 70%. In einem solchen Umfeld sind Aktien nicht sehr gefragt, da hohe Zinsen die Konjunktur dämpfen. Die Vorgaben der Wall Street fallen entsprechend schwach aus. Dow Jones und Co. gaben nach, vor allem Technologietitel verloren. Diese Sorgen lassen die Anleger am deutschen Aktienmarkt natürlich nicht kalt. Die Schwäche des US-Marktes hatte den DAX bereits gestern gebremst. Auch heute dürfte der deutsche Leitindex eher zurückhaltend in den Handel starten. Thomas Spindler, ARD-Finanzredaktion, Frankfurt.
0: Und das war das Neueste aus der Wirtschaft, genau eine Minute vor sieben.
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6: Mit Bernhard Seiler am Dienstagmorgen. Inwiefern schlagen Frauenherzen anders? Heute am Weltherztag beschäftigen wir uns mit dieser Frage. Diagnose und Behandlung von Herzerkrankungen sind oft vor allem auf Männer ausgerichtet. Nicht so am ersten universitären Frauenherzzentrum in Frankfurt. Mit einer Kardiologin, die dort arbeitet, spreche ich in knapp 10 Minuten.
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6: Heute scheint wieder oft die Sonne. Teilweise ziehen auch mal dichte Wolken durch. Dazu bleibt's trocken und es wird wieder sommerlich warm mit bis zu 23 Grad in Oppenau und bis 30 Grad in Mutterstadt.
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6: Um 7 Uhr.
7: Mit Alfred Schmidt, guten Morgen. Die KI-Firma OpenAI hat ihre neueste Software wegen Sicherheitsbedenken zurückgezogen. In Frankreich finden heute landesweite Streikaktionen statt. Bundestagspräsidentin Klöckner will künftig härter gegen Fraktionen vorgehen, deren Mitglieder Debatten stören. Und das Wetter, meist sonnig, vereinzelt dichtere Wolken, immer noch sommerlich bei 23 bis 30 Grad. Der Entwickler von ChatGPT, das Unternehmen OpenAI, stoppt sein neuestes KI-Modell wegen Sicherheitsbedenken. Die eigene Entwicklungsabteilung habe gefordert, diese neueste KI nicht zu veröffentlichen, so das Unternehmen. Gabi Biesinger berichtet.
8: Während der Testphase habe man bei dem neuen Modell in großem Maße Verhaltensweisen beobachten können, die OpenAI als Täuschung oder als Bereitschaft zur Irreführung der Nutzer über die eigenen Handlungen eingestuft habe. So habe das KI-Modell GPT 6.1 Astra zum Teil auf eigene Initiative gehandelt und etwa seinen ursprünglichen Aufgabenbereich verlassen, ohne eine Befugnis dafür einzuholen. Das neue KI-Modell hätte eigentlich in den kommenden Tagen oder Wochen herauskommen sollen. Eigenmächtige Aktionen fortgeschrittener künstlicher Intelligenz von OpenAI hatten in den vergangenen Wochen wiederholt für Negativschlagzeilen gesorgt. Die KI hackte sich ohne Wissen des Unternehmens in Websites ein oder zeigte anderes Verhalten, das OpenAI als besorgniserregend bezeichnete, etwa das Verbergen von Fehlern oder das Erfinden von Daten.
7: Bundestagspräsidentin Julia Klöckner hat das Verhalten von Linken und AfD im Bundestag kritisiert. Beide Fraktionen legten es immer öfter darauf an, Debatten zu stören, sagte Klöckner den Funke-Medien. Sie kündigte eine härtere Linie an. Frank Eichmann.
9: Wenn es eskaliert, schmeiße ich ganze Fraktionen raus, warnt Bundestagspräsidentin Julia Klöckner in einem Podcast der Funke Mediengruppe. Klöckner kritisiert insbesondere die AfD. Deren Abgeordnete hätten in Plenardebatten die meisten Ordnungsrufe erhalten, dahinter die Linke, aber die hole auf. Eine Polarisierung, sagt Klöckner, da schaukelt sich hoch, da müssen wir Acht geben. Und wenn Demontage statt Diskussion im Vordergrund steht, wird es gefährlich. Zur Debattenkultur im Bundestag sagt Bundestagsvizepräsidentin Andrea Lindholz, CSU, dem ARD-Hauptstadtstudio, in den 1,5 Jahren seit der Bundestagswahl habe das Präsidium bereits mehr Ordnungsrufe erteilt als in den 4 Jahren zuvor. Lindholz wie Klöckner sehen eine Inszenierung hinter den Störungen. Abgeordnete von AfD und der Linken würden ihre Reden nicht zur Debatte im Parlament nutzen, sondern um sie gezielt in sozialen Medien zu verbreiten.
7: Die Bundesregierung sieht sich Forderungen von mehreren Seiten ausgesetzt, ihre geplante Pflegereform zu ändern. Planmäßig soll der entsprechende Gesetzentwurf morgen vom Kabinett verabschiedet werden. Jan Zimmermann berichtet aus dem Hauptstadtstudio.
10: Am Abend haben Spitzenpolitiker der Koalition im Kanzleramt um eine Lösung gerungen. Die SPD betonte zuvor erneut, ein Gesetz, das vor allem zulasten der Pflegebedürftigen geht, zu blockieren. SPD-Chef und Finanzminister Klingbeil sagte der ARD, ein reines Sparpaket werde es mit ihm nicht geben. Man müsse strukturelle Verbesserungen erreichen. Auch aus der Pflegebranche kommt die Forderung, den bisherigen Entwurf für die Pflegereform umfassend zu überarbeiten. Die Präsidentin des Deutschen Pflegerats, Vogler, kritisierte im Interview mit dem Redaktionsnetzwerk Deutschland vor allem die geplanten höheren Hürden, um künftig überhaupt Pflegeleistungen in Anspruch nehmen zu können.
7: Nach öffentlicher Aufregung um mehrere Videos auf dem Münchner Oktoberfest, bei denen Frauen unter den Rock gefilmt wurde, zeigen Recherchen des Bayerischen Rundfunks nun, wer dahinter stecken könnte. Die Spuren weisen auf Täter aus Bayern und YouTuber aus der Ukraine. Mehr dazu von Sophie Männer.
11: Die Videos tragen Titel wie Sexy Drunk Girls oder Heiße Fahrt auf dem Oktoberfest. Sie zeigen Frauen auf dem Teufelsrad, immer wieder ist deren Unterwäsche zu sehen. Zum Teil werden die Videos millionenfach angesehen. Eine Frau aus Oberbayern filmte offenbar stundenlang am Teufelsrad. Auf einer Website bot sie Videos im Paket für mehrere 100 € zum Verkauf an. Mitglieder einer YouTube-Community aus der Ukraine reisten in der Vergangenheit extra zum Oktoberfest an, um zu filmen. Den Recherchen zufolge verwenden sie Videos, um systematisch die Reichweite von Accounts zu vergrößern. Strafbar ist ein großer Teil solcher Teufelsrad-Videos nach derzeitiger Rechtslage nicht. Und trotzdem können sie laut Experten für Betroffene äußerst belastend sein.
7: Die Regierung von Griechenland will ein Abschiebezentrum für abgelehnte Asylbewerber in Afrika einrichten. Der griechische Migrationsminister Plevris hat dies im Fernsehen als Ziel für den Ratsvorsitz der Europäischen Union ab Juli 2027 angekündigt. Der Minister äußerte sich nicht darüber, in welchem afrikanischen Land ein mögliches Abschiebezentrum entstehen sollte. In Frankreich wird es heute landesweit Streiks geben. Dazu aufgerufen haben verschiedene Gewerkschaften des öffentlichen Dienstes, Feuerwehrleute sowie ein Teil der Polizei. Sie fordern bessere Bezahlung, bessere Ausstattung und mehr Personal. Aus Paris, Julia Borutta.
12: Konkret geht es um die Berechnungsgrundlage der Gehälter, die die Regierung angesichts der desaströsen Haushaltslage erneut einfrieren will. Das jedoch hat in der Vergangenheit dazu geführt, dass etwa Lehrerinnen und Lehrer immer weiter an Kaufkraft verlieren. In einem eigenen Abschnitt des Protestzuges werden die Feuerwehrleute durch die Straßen von Paris ziehen. Sie haben dieses Jahr bis zur Erschöpfung gegen die Waldbrände gekämpft, beklagen aber schon lange, dass die Ausstattung besser werden müsse und vor allem, dass sie mehr Personal brauchen. Welches Ausmaß die Demonstrationen und Streikaktionen haben werden, ist noch nicht absehbar. Die Rede ist von über 150 Einzeldemonstrationen im ganzen Land. Einige Schulen könnten gezwungen sein, den Unterricht zusammenzustreichen. Im Nah- und Fernverkehr sind keine oder kaum Störungen zu erwarten.
7: In den USA tritt heute ein Importverbot für bestimmte kanadische Waren in Kraft. Betroffen sind unter anderem einige alkoholische Getränke, Milchprodukte und Motorräder aus Kanada. Hintergrund sind gescheiterte Gespräche über ein Handelsabkommen zwischen beiden Ländern. Wirtschaftsexperten gehen nicht davon aus, dass das Importverbot die kanadische Wirtschaft beeinträchtigen wird. Das waren die Nachrichten.
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6: Mit Bernhard Seiler. Guten Morgen. Heute ist Weltherztag. Das ist ein Tag, um sich klarzumachen, dass Herzerkrankungen immer noch eine der häufigsten Todesursachen sind. Aber ebenso, dass die Möglichkeiten zur Erkennung und Behandlung Fortschritte machen. Was dabei auffällt, Frauen haben andere Herzprobleme als Männer. Sie kündigen sich auf andere Art an und verlaufen anders. Und das gilt ja nicht nur für Herzkrankheiten. In diesem Zusammenhang wurde vor einer Woche die Allianz für Frauengesundheit gegründet. Wir haben auch hier darüber berichtet. Dabei handelt es sich um ein Bündnis aus Wissenschaft, Versorgung, Forschung, Wirtschaft und Industrie, dessen Ziel es ist, Frauengesundheit im deutschen Gesundheitswesen zu stärken. Darüber spreche ich, speziell mit Blick auf Herzerkrankungen, jetzt mit der Kardiologin Dr. Eilish Kara Hanai von der Uniklinik Frankfurt am Main. Sie arbeitet dort in Deutschlands erstem universitären Frauenherzzentrum. Frau Hanai, viele von uns werden schon mal über die typischen Symptome eines Herzinfarkts gelesen haben, etwa Schmerzen in der Brust, Ausstrahlung in andere Körperteile oder kalter Schweiß. Inwiefern sind diese Symptome bei Frauen anders?
13: Also kardiovaskuläre Erkrankungen können sich bei Männern und Frauen unterschiedlich äußern. Dieser linksseitige Brustschmerz, das ist auch bei Frauen das häufigste Symptom eines Herzinfarkts. Aber viele Frauen haben auch eher unspezifische Symptome. Das können Schmerzen im Kiefer sein, das können Schmerzen in der linken Hand sein, das können Schmerzen eher in der Bauchgegend sein. Insgesamt Unwohlsein, Schwäche, Schwindel. Also das können schon ganz andere Beschwerden sein als bei Männern.
6: Also bei den Symptomen, da fangen die Unterschiede auch schon an. Nun arbeiten Sie in Deutschlands erstem universitärem Frauenherzzentrum und informieren im Netz unter dem Titel Frauenherzen schlagen anders. Wie meinen Sie das genau mit dem Andersschlagen?
13: Einerseits ist es so, wir wissen heutzutage deutlich mehr über Herz-Kreislauf-Erkrankungen bei Frauen. Allerdings sehen wir weiterhin Unterschiede in der Versorgung von Frauen. Also Frauen erhalten seltener konsequent medikamentöse Therapien, die in den Leitlinien empfohlen sind. Sie werden auch seltener invasiv mit einer Herzkatheteruntersuchung behandelt. Ein Grund dafür ist, dass Herzerkrankungen bei Frauen einfach zum Teil später erkannt werden, später diagnostiziert werden und Frauen auch später an spezialisierte Zentren überwiesen werden. Also wir sehen einfach ein Versorgungsunterschied. Andererseits ist es auch so, dass sich Herz-Kreislauf-Erkrankungen einfach anders entwickeln bei Frauen, anders präsentieren, auch zum Teil andere Mechanismen haben. Das fängt schon bei den Risikofaktoren an für Herz-Kreislauf-Erkrankungen. Da gibt es die großen fünf, die alle betreffen: der Bluthochdruck, das erhöhte Cholesterin, der Diabetes, das Rauchen und die familiäre Vorbelastung. Bei Frauen muss man aber noch spezifischere Risikomodifikatoren, nennen wir das, betrachten. Das hat mit dem hormonellen Zyklus der Frau zu tun, mit der Menopause, mit Schwangerschaft und auch Erkrankungen wie beispielsweise die Endometriose oder das polyendokrine metabolische Syndrom.
6: Wenn wir mal versuchen, es noch ein bisschen konkreter zu machen, ohne dass es für Laien komplett unverständlich wird. Wie läuft das bei Ihnen im Frauenherzzentrum, wenn es um Diagnose und Behandlung von Herzerkrankungen speziell bei Frauen geht? Was ist da anders? Was ist da speziell?
13: Also erstmal ganz speziell ist, dass es ein Frauenherzzentrum von Frauen für Frauen ist. unsere Frauenherzambulanz, die schon vor ein paar Jahren gegründet wurde, haben wir jetzt ausgeweitet in ein Frauenherzzentrum, das erste in Deutschland. Frankfurt ist da sehr innovativ. Tatsächlich kam dieses Jahr ein Positionspapier der Europäischen Gesellschaft für Kardiologie heraus, in der explizit empfohlen wurde, Frauenherzzentren zu etablieren. Also da sind wir schon sehr weit voraus. Und wir haben wirklich die gesamte Bandbreite der modernen kardiovaskulären Medizin abgebildet in unserem Frauenherzzentrum. Wir schauen ganz spezifisch beispielsweise in der Prävention zunächst geschlechtsspezifische Risikofaktoren. Wie können wir Frauen, Patientinnen ganz individualisiert behandeln? Wir haben einen Schwerpunkt gendersensitive Rhythmologie. Wir kümmern uns um Frauen mit kardiovaskulären Erkrankungen vor der Schwangerschaft und in der Schwangerschaft mit unserem spezialisierten Schwangerschaft-Herz-Team. Und die Behandlung schließt auch die kardiovaskuläre Betreuung von Transgender-Patientinnen ein. Und zur Behandlung, zur Diagnostik gehört natürlich die Untersuchung, die wir sonst auch verwenden, also EKG, Echo, wenn notwendig, dann eine Herzkatheteruntersuchung. Aber wir schauen ganz gezielt auch auf zum Beispiel die kleinen Gefäße in der Herzkatheteruntersuchung, die mikrovaskuläre Dysfunktion, die bei Frauen häufiger ist. Wir schauen uns auch die Hormone an, wenn wir Blut abnehmen. Also wir schauen ganz gezielt nach geschlechtsspezifischen Faktoren.
6: Die Kardiologin Dr. Elish Kara Hanay von der Uniklinik Frankfurt.
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6: Von der Goldgrube zum harten Sanierer. Das Mainzer Pharmaunternehmen BioNTech macht ernst. Nachdem die Umsätze bei Corona-Impfstoffen stark eingebrochen sind, will das Unternehmen 3 Werke in Deutschland schließen. Wie das Unternehmen gestern mitgeteilt hat, sind das die Standorte in Marburg in Hessen, Ida Oberstein in Rheinland-Pfalz und Tübingen in Baden-Württemberg. Betroffen sind rund 1.800 Beschäftigte. Sabine Geipel aus der SWR Wirtschaftsredaktion berichtet.
14: Februar 2023 im hessischen Marburg. Bundeskanzler Olaf Scholz besucht das BioNTech-Werk gemeinsam mit dem Gründer-Ehepaar Ugur Şahin und Özlem Türeci. Eine neue, hochmoderne Produktionsanlage war gerade fertiggestellt worden.
15: Es wird ständig neu investiert, hier in einen ganz alten Standort, der viel älter ist als das Unternehmen, das Sie gegründet haben, der aber jetzt damit praktisch eine neue Zukunftsausrichtung aus der Tradition heraus bekommt, mit tollen Mitarbeiterinnen und Mitarbeitern, die hochqualifiziert sind. Man sieht also und spürt also, hier ist wirklich Zukunft.
14: So klang das vor nicht einmal 4 Jahren. Die Pandemie ist inzwischen Geschichte, ebenso wie ein Bundeskanzler Olaf Scholz und demnächst auch das BioNTech-Werk in Marburg. Das hatte das Unternehmen erst 2020 vom Schweizer Pharmakonzern Novartis übernommen. Nun soll es Anfang 2028 schließen. Für die mehr als 500 Mitarbeiterinnen und Mitarbeiter gibt es keine Zukunft. Trotz intensiver Bemühungen aller Beteiligten und eines breit angelegten Verkaufsprozesses sei es leider nicht gelungen, einen Kauf zu realisieren, heißt es von BioNTech. Gründe für die Schließung unter anderem zu geringe Auslastung, Überkapazitäten. Das Aus ist damit auch für den Standort Ida Oberstein in Rheinland-Pfalz besiegelt. Bürgermeister Frank Frühauf von der CDU spricht von einem rabenschwarzen Tag.
16: Was mir wahnsinnig leid tut, auch die Mitarbeiterinnen und Mitarbeiter des Unternehmens, dass es nicht geschafft worden ist, ein Unternehmen zu begeistern, hier für den Standort Ida Oberstein, die vielleicht die Liegenschaften von BioNTech übernommen hätten.
14: 440 Menschen hatten zuletzt im Werk in Ida Oberstein gearbeitet, in einer Region, die als strukturschwach gilt. Zu Hochzeiten der Pandemie konnte sich die Stadt noch über einen historischen Geldsegen durch die Gewerbesteuer freuen. Diese Einnahmen werden nun Ende 2028 komplett wegbrechen. Die Entscheidung sei mehr als bedauerlich, findet auch der rheinland-pfälzische Wirtschaftsminister Michael Ebling von der SPD.
17: Gleichzeitig sehe ich aber nach wie vor im gesamten Spektrum der Biotechnologie in Rheinland-Pfalz positive Standortentwicklungen. Man darf nicht vergessen, BioNTech baut ab. Gleichzeitig ist schon wieder eine neue Firma entstanden durch die Gründer von BioNTech. Wir bleiben ein starker Standort für die Biotechnologie.
14: Das Forscherpaar Şahin und Türeci hatte im Frühjahr bekannt gegeben, sich von BioNTech zu trennen und ein neues Unternehmen zu gründen. Arife soll es heißen und seinen Sitz in Mainz haben. Die beiden Wissenschaftler wollen sich hier der Entwicklung der nächsten Medikamente auf mRNA-Basis widmen. Einem Thema, das bei BioNTech selbst inzwischen nicht mehr die dominierende Rolle spielt. Die Abkehr vom Thema mRNA schmerzt besonders die Beschäftigten in Tübingen, dem früheren Firmensitz von CureVac, gilt die Firma doch als mRNA-Pionier. Den einstigen Rivalen hatte BioNTech vor noch nicht einmal einem Jahr geschluckt. Nun müssen sich auch die 700 Mitarbeiterinnen und Mitarbeiter dort einen neuen Job suchen. Das sei nicht immer leicht, meint Heiko Klever, Betriebsratschef von BioNTech in Tübingen.
18: Wir haben aber natürlich Mitarbeiter, die quasi nur auf mRNA gearbeitet haben. Und da denke ich, ist der Markt sehr schwierig und es nicht so viele Player gibt, die da mitspielen.
14: Immerhin gäbe es nun Klarheit. Die Hängepartie habe nun ein Ende. Dass BioNTech und damit auch CureVac in Tübingen Ende kommenden Jahres Geschichte sein wird, daran glaubt Oberbürgermeister Boris Palmer jedoch nicht.
19: Für mich darf das nicht das letzte Wort sein. CureVac erst kaufen wegen der Patente und dann die Mitarbeiter vor die Tür setzen, das geht nicht. Und es gibt weiterhin Kaufinteressenten. Nach meiner Auffassung muss weiterhin geprüft werden, ob die Weiterführung des Unternehmens in Tübingen möglich ist.
6: Der Tübinger Oberbürgermeister Boris Palmer hofft also weiter, dass der BioNTech-Standort dort noch gerettet werden kann.
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6: Heute scheint wieder oft die Sonne, aber zeitweise ziehen auch mal dichte Wolken durch. Dazu bleibt es trocken, es wird wieder sommerlich warm mit bis zu 23 Grad in Oppenau und bis zu 30 Grad in Mutterstadt. Auch morgen nochmal sehr warm mit Sonne und auch ein paar Wolken.
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6: Das Tech-Unternehmen OpenAI veröffentlicht sein neues KI-Modell wegen Sicherheitsbedenken erstmal nicht. Es habe in Tests seine Nutzer nicht immer ehrlich darüber informiert, welche Aktionen es unternommen habe, sagte ein Manager des Unternehmens dem Wall Street Journal. Außerdem habe die Software teilweise auf eigene Initiative gehandelt, ohne sich vorher eine Erlaubnis einzuholen. Geplant war, dass die neue ChatGPT-Version in den kommenden Tagen rauskommen sollte. In Berlin ringt die Regierungskoalition weiter um eine Einigung im Streit um die Finanzierung der Pflegeversicherung. Bundeskanzler Merz, Gesundheitsminister Linnemann und Finanzminister Klingbeil berieten am Abend darüber. Unklar ist, ob das Spitzentreffen ein Ergebnis gebracht hat. Linnemann fordert von Klingbeil Milliardenzahlungen des Bundes an die Pflegekassen. Die SPD beharrt unter anderem auf einem sogenannten Pflegedeckel, der den Eigenanteil begrenzen soll. Der Flughafen in Stuttgart bekommt 2,3 Millionen Euro vom Bund, um die Flugzeuge am Boden klimafreundlicher abzufertigen. Bis Ende 2027 sollen sogenannte PCA-Anlagen bei den Flugzeugen stehen. Diese können die Flugzeugkabinen mit Strom, Frischluft, Kühle oder Wärme versorgen. Bisher mussten dazu die Hilfstriebwerke der Flugzeuge genutzt werden.
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6: Auch wenn es diese Woche noch mal ein bisschen sommerlicher ist, der Herbst und der Winter kommen bestimmt und übermorgen, am 1. Oktober, beginnt die Heizperiode. Das ist kein gesetzlich festgelegtes Datum, hat sich aber als übliche Praxis so eingespielt. Und deshalb beschäftigen wir uns in dieser Woche in unserer Serie mit dem Heizen. Wie wir es warm haben können, ohne ein Vermögen auszugeben, warum wir immer noch so abhängig sind von fossilen Energieträgern und wie wir davon wegkommen.
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6: Gestern haben wir uns damit beschäftigt, was für Möglichkeiten es für Hausbesitzer gibt, die energetisch sanieren oder modernisieren wollen. Heute wollen wir über die Situation der Mieterinnen und Mieter reden. Eine Frage, die demnächst auch wieder alle betrifft: lieber im etwas kühleren Zuhause mit dickerer Strickjacke sitzen oder im mollig warmen Raum, auch wenn es dann etwas mehr kostet. SWR Aktuell-Reporter Johannes Stier hat sich dazu in Karlsruhe umgehört.
20: Dicke Socken und gucken, dass man damit klarkommt.
21: Und wann würden Sie dann aufdrehen, die Heizung?
20: Das braucht ganz lange. Ich glaube, das ist so ein inneres Gefühl, das ich dann irgendwann habe. Und dann würde ich die Heizung ein bisschen hochdrehen, aber nie zu warm, weil das mag ich überhaupt nicht. Also wenn es zu warm wird und ich anfange zu schwitzen in Socken, dann stimmt was nicht.
21: Frage, gehören Sie zu der Fraktion, die dann, wenn es kalt wird, sofort ganz doll aufdreht, damit es mollig wird oder eher so lange warten als möglich?
22: Ich warte so lange wie möglich.
21: Eher Pulli und Socken?
22: Ja, auch. Also, na gut, Frau und Kinder, wenn die anfangen zu frieren, dann machen wir es halt dann. Aber wir sind eigentlich, ich sag mal, relativ moderat in Sachen Heizen. Wir versuchen, nicht so viel zu heizen.
21: Das heißt, erst wenn es richtig ganz kalt wird, oder wer entscheidet?
22: Wir machen es halt so, wenn es mal richtig kalt ist, dann schalten wir sie an. Wir schalten sie auch oft wieder zwischendrin aus, wenn es halt wieder wärmer wird. Ist dann irgendwie Nachgefühl.
1: Ich bin so, dass ich schon warm möchte haben, weil sie meine Knochen verlangen, dass es so geht. Das ist sehr, sehr gut. Ich verbrauche sehr wenig Heizung. Bin zufrieden.
2: Tatsächlich, wenn es kalt wird, würde ich schon die Heizung benutzen. Und wir sind da auch sehr klimafreundlich. Wir haben eine Wärmepumpe.
21: Ist es bei Ihnen immer tendenziell ein bisschen wärmer oder eher ein bisschen kühler zu Hause?
2: Eher wärmer, für die Kinder auch, weil die frieren schneller.
3: Wir neigen dazu, dass wir vor allem den Wohnbereich eben dann warm machen und dafür in den anderen Zimmern die Heizung aus. Also frieren möchte ich nicht, aber wir gucken schon, dass man es einfach vernünftig macht und auch nicht überheizt.
6: Heizen oder nicht heizen. Ganz so einfach ist das nicht, zumindest wenn man zur Miete wohnt. Darüber spreche ich mit dem Deutschen Mieterbund, und zwar dem Landesverband in Rheinland-Pfalz. Einem Bundesland, in dem der Anteil der Menschen, die zur Miete wohnen, verhältnismäßig hoch ist. Franz Obst ist Landesvorsitzender des Mieterbundes in Rheinland-Pfalz und arbeitet als Rechtsanwalt in Koblenz. Herr Obst, nicht heizen oder ganz wenig heizen, das geht als Mieter nicht. Warum denn nicht?
23: Ja, also ich sag mal so, man trägt natürlich als Mieter eine Mitverantwortung dafür, dass an dem Objekt keine Schäden eintreten. Und da muss ich natürlich schon so eine gewisse Grundwärme haben, damit jetzt beispielsweise kein Schimmel auftaucht, keine Feuchtigkeit sich durch die Temperaturunterschiede im Raum zu sehr bildet. Und muss natürlich auch, und das ist eine Verpflichtung, die sich allgemein ergibt, ordentlich heizen und lüften. Das ist einfach so. Ich kann jetzt nicht sagen, ich setze mich nur mit einem dicken Pulli hin und alles andere ist mir egal und habe dann nachher eine Tropfsteinhöhle und der Schimmel blüht. Das geht nicht.
6: Kann man denn trotzdem als Mieter klug heizen oder wird man da vom Vermieter im Zweifel dran gehindert?
23: Nein, der Vermieter kann ja an ihrem eigenen Heizverhalten überhaupt nichts ändern. Sie können so heizen, wie sie das für sich selbst für richtig halten, sodass sie eine Wohlfühltemperatur haben und die vielleicht auch noch kostensparend ist. Also der Vermieter kann Ihnen jetzt auch nicht vorschreiben, dass Sie unbedingt die Heizkörper, die eingebaut sind, nehmen, sondern Sie können dann auch heizen mit dem Ölradiator, sage ich mal salopp, wenn das günstiger wäre von den Stromkosten, was ich bezweifle. Aber da kann er Ihnen keine Vorschriften machen.
6: Aber Ärger gibt es eben dann, wenn die Wohnung zu kalt ist und dann Schimmel oder sonstige Bauschäden drohen. Dann ja, kann der Vermieter Ärger machen.
23: Dann kann er Ärger machen, dann kann er sagen, hier, du hast verschuldet, dass an dem Objekt Schäden eingetreten sind. Und dann muss ich auch dann als Mieter möglicherweise dafür haften. Das kann dann ein teures Vergnügen werden.
6: Was kann ich denn umgekehrt als Mieter fordern, wenn ich jetzt feststelle, ganz offensichtlich hätte dieses Haus dringend mal eine energetische Sanierung oder zum Beispiel eine Dämmung nötig? Habe ich da irgendwelche Möglichkeiten?
23: Bräulicherweise nein. Also Sie haben als Mieter haben Sie die Möglichkeit, individuell zu heizen, wie Sie wollen, aber Sie haben kein Recht darauf. Da hat der Gesetzgeber, ich sage jetzt mal, nicht so agiert, wie er vielleicht hätte sein sollen. Da haben Sie keinen Anspruch drauf. Sie haben also keinen Anspruch darauf, dass der Vermieter energetische Modernisierungsmaßnahmen durchführt. Andererseits ist es natürlich auch so, dass Vermieter energetische Modernisierungsmaßnahmen durchführen, die aber dann möglicherweise doch nicht, wie vom Gesetz vorgesehen, umgelegt werden können auf die Miete, weil nämlich ohnehin Sanierungsbedarf bestanden hat. Das ist dann der nächste Punkt. Das muss man sich dann genau anschauen.
6: Das Gemeine am Heizen ist ja, die Quittung für sein Verhalten bekommt man erst deutlich später mit der Nebenkostenabrechnung. Was ist denn dann noch möglich?
23: Also ich sag mal so, da haben sich ja die Vorschriften etwas geändert, ne? Und zwar bestimmt der Paragraph 6 klein a Heizkostenverordnung, dass der Vermieter gehalten ist, auch unterjährig bisher, also bis 31.12.26, wenn es solche Funkablesemöglichkeiten gibt, den Mieter zu unterrichten, wie sein Heizverhalten ist und was da auf ihn zukommt. Ab 1.1.27 ist es so, dass er auf jeden Fall unterrichten muss. Und wenn er das nicht tut, dann habe ich ein 3%iges Kürzungsrecht bei den Kosten, die auf mich entfallen. Ansonsten ist es natürlich so, ist ja jetzt auch die Zeit, wo die Betriebskostenabrechnungen reinflattern. Da muss man sich genau die Belege anschauen. Da muss man idealerweise, wenn man da Unstimmigkeiten sieht, widerspricht man der Betriebskostenabrechnung und verlangt Einsicht in die Belege. Und dann muss man sich die Belege genau anschauen, ob die sich auch wirklich in der Abrechnung wiederfinden, beziehungsweise ob das auch ordentlich korrespondiert und da keine Reparaturkosten und sonstiges drin ist, was eigentlich in der Betriebskostenabrechnung absolut nichts verloren hat.
0: Franz Obst, Rechtsanwalt und Landesvorsitzender des Mieterbundes in Rheinland-Pfalz. Morgen schauen wir dann in unserer Serie zum Heizen darauf, warum wir immer noch so abhängig vom Erdöl sind.
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0: Mit Detlef Lindner.
4: Schönen guten Morgen, hallo. Vier Länderspiele am Stück, das bringt die Nations League halt so mit sich derzeit. Gibt Neubundestrainer Jürgen Klopp aber die Möglichkeit, auch mal so richtig zu experimentieren. Und Tim Brockmeier, das tut er ja natürlich auch.
8: Die nächste Runde im XXL-Casting des Bundestrainers steht an. Erstmals hat Jürgen Klopp alle 25 Spieler seines Kaders Nummer 2 auf dem Platz. Nur 6 Akteure aus Kader 1 sind im Teamquartier geblieben. Das neue Ensemble besteht damit aus einigen wenigen etablierten Nationalspielern wie Serge Gnabry, Nico Schlotterbeck oder Florian Wirtz und ganz vielen Debütanten, die vorspielen dürfen. Unter anderem Said Elmala, Mika Bauer, Finn Jelsch, Felix Keidel oder auch Deri Scherhand gehen ins große Auswahlverfahren. Gleich 9 Spieler sind dabei, die noch kein einziges Länderspiel bestritten haben. Vorteil des Bettenwechsels im Quartier in Herzogenaurach, jede Menge frische Kräfte bringen nach dem Griechenland-Dämpfer jede Menge frische Energie. Nachteil, Jürgen Klopp fängt beim Vermitteln der Abläufe, Mechanismen und Routinen seiner Fußballidee wieder nahe Null an. Neben dem Mannschaftstraining am Nachmittag stehen für das DFB-Team heute dann noch Medientermine und eine Mannschaftsbesprechung am Abend auf dem Programm. Morgen nach dem Mittagessen geht's dann schon Richtung München, wo am Donnerstag das nächste Spiel ansteht, Gegner dann Serbien.
4: Gab noch andere Spiele in der Nations League. Etwa Italien hat sich da versucht und zwar erfolgreich unter dem neuen Trainer Roberto Mancini und zwar 4:1 gewonnen in der Türkei. Und die Türkei ist nach 2 Spielen in der Nations League jetzt Gruppenletzter. Frankreich hat bei Belgien 1:0 gewonnen. Das alles in der Schlussphase. Natürlich mal wieder Bayerns Michael Olise mit einem feinen Solo aus der eigenen Hälfte mit dem Siegtreffer für die Franzosen. Auch da ein neuer Trainer, Zinedine Zidane. In den USA freuen sich jetzt zumindest die Eishockey-Fans, wenn nicht sogar weltweit, denn die NHL startet heute in ihre neue Saison. Samuel Jakic.
9: Der amtierende Meister, die Carolina Hurricanes, empfangen zum Auftakt die Florida Panthers, die in den beiden Jahren davor den Titel geholt haben. Echte Titelfavoriten gibt es aber noch mehr in der neuen Saison. Colorado Avalanche, die Edmonton Oilers, die Golden Knights aus Las Vegas, sie alle stehen bei den Wettanbietern weit oben. Die Eishockeysaison in den USA ist in diesem Jahr noch länger geworden. 84 Hauptrundenspiele absolviert jedes Team, dazu die Playoffs um den Meistertitel. Es gibt Freiluftspiele in Kanada und Salt Lake City, sogar im Footballstadion von Dallas, Texas. Europäische Auswärtsspiele kommen auch noch dazu, dieses Jahr in Helsinki und 2-mal in Düsseldorf. 7 deutsche Spieler stehen in der NHL derzeit unter Vertrag. Das Aushängeschild bleibt Torjäger Leon Dreiseitel, der nach 2 verlorenen Finalrunden mit seinen Edmonton Oilers in diesem Jahr endlich den Stanley Cup gewinnen möchte.
4: Also die NHL, große Nummer, startet in den USA, das alles dann heute Abend. 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Das ist der Sport für den Moment, 7.28 Uhr.
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0: Mit Bernhard Seiler am Dienstagmorgen. Sollten wir weniger Mobilfunkstrahlung in der Luft haben, besteht sonst die Gefahr, dass wir krank werden? Eine Initiative sieht das genauso und klagt heute für niedrigere Strahlungsgrenzwerte in Deutschland. Was an ihren Argumenten dran ist und welche Folgen niedrigere Grenzwerte haben könnten, darüber sprechen wir in etwa 5 Minuten.
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0: Heute scheint wieder oft die Sonne, aber teilweise ziehen auch mal dichte Wolken durch. Dazu bleibt es trocken und es wird wieder sommerlich warm, mit bis zu 23 Grad in Villingen-Schwenningen und bis zu 30 Grad in Speyer. Aktuell haben wir zum Beispiel in Tübingen leichte Bewölkung bei 10 Grad, in Backnang ist es ein bisschen stärker bewölkt bei 13 Grad, in Pforzheim ist der Himmel bedeckt bei 13 Grad. In Koblenz bewölkt bei 11 Grad, Nierstein bewölkt 15 Grad und in Prüm ist es bedeckt bei 14 Grad. Auch morgen sehr warm mit Sonne und Wolken.
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7: Mit Alfred Schmidt, guten Morgen. Die KI-Firma OpenAI hat ihre neueste Software wegen Sicherheitsbedenken zurückgezogen. In Frankreich finden heute landesweite Streiks statt. Die Kochertalbrücke, auf der die A6 verläuft, soll neu gebaut werden. Das Wetter, meist sonnig, vereinzelt dichtere Wolken, immer noch sommerlich bei 23 bis 30 Grad. Der Entwickler von ChatGPT, das Unternehmen OpenAI, stoppt sein neuestes KI-Modell wegen Sicherheitsbedenken. Die eigene Entwicklungsabteilung habe gefordert, diese neueste KI nicht zu veröffentlichen. Gabi Biesinger.
10: Während der Testphase habe man bei dem neuen Modell in großem Maße Verhaltensweisen beobachten können, die OpenAI als Täuschung oder als Bereitschaft zur Irreführung der Nutzer über die eigenen Handlungen eingestuft habe. So habe das KI-Modell GPT 6.1 Astra zum Teil auf eigene Initiative gehandelt und etwa seinen ursprünglichen Aufgabenbereich verlassen, ohne eine Befugnis dafür einzuholen. Das neue KI-Modell hätte eigentlich in den kommenden Tagen oder Wochen herauskommen sollen.
7: Bundestagspräsidentin Julia Klöckner hat das Verhalten von Linken und AfD im Bundestag kritisiert. Beide Fraktionen legten es immer häufiger darauf an, Debatten zu stören, sagte Klöckner den Funke-Medien. Außerdem beobachte sie, dass Abgeordnete ihre Reden gezielt mit Blick auf ihre Kanäle in den Online-Diensten hielten, statt zur Debatte beizutragen. Klöckner drohte mit einer harten Linie. Wörtlich sagte sie, wenn es eskaliert, schmeiße ich die ganze Fraktion raus. In Frankreich wird heute landesweit gestreikt. Dazu aufgerufen haben verschiedene Gewerkschaften des öffentlichen Dienstes, die Feuerwehrleute sowie ein Teil der Polizei. Sie fordern bessere Bezahlung, bessere Ausstattung und mehr Personal. Der Protest findet 2 Tage vor Beginn der Haushaltsdebatte in Frankreich statt. Das Ausmaß der Streikaktionen ist noch nicht absehbar. Erwartet werden mehr als 150 Einzeldemonstrationen landesweit. Im Nah- und Fernverkehr sind Gewerkschaften zufolge keine oder kaum Störungen zu erwarten. In den USA tritt heute ein Importverbot für bestimmte kanadische Waren in Kraft. Betroffen sind unter anderem einige alkoholische Getränke, Milchprodukte und Motorräder aus Kanada. Diese dürfen nun nicht mehr in die USA eingeführt werden. Hintergrund sind gescheiterte Gespräche über ein Handelsabkommen. Beide Länder warfen sich gegenseitig vor, in letzter Minute Änderungen verlangt zu haben. Wirtschaftsexperten gehen nicht davon aus, dass das Importverbot die kanadische Wirtschaft beeinträchtigen wird. Der Flughafen in Stuttgart bekommt 2,3 Millionen Euro vom Bund, um die Flugzeuge am Boden klimafreundlicher abzufertigen. Bis Ende 2027 sollen sogenannte PCA-Anlagen bei den Flugzeugen stehen. Diese können die Flugzeugkabinen mit Strom, Frischluft, Kühle oder Wärme versorgen. Bisher mussten dazu die Hilfstriebwerke der Flugzeuge genutzt werden. Dadurch sollen rund 1.500 Tonnen CO2 pro Jahr gespart werden. Deutschlands höchste Brücke, die Kochertalbrücke, auf der die A6 zwischen Heilbronn und Nürnberg verläuft, soll neu gebaut werden. Diesen Plan hat eine Taskforce der Landesregierung bei ihrem ersten Treffen gestern Abend gefasst. Maja Nötzel berichtet.
11: Der Ersatzneubau an Ort und Stelle unter Vollsperrung sei die beste, schnellste und umweltfreundlichste Variante, die am wenigsten Beeinträchtigungen mit sich brächte, hieß es aus dem Verkehrsministerium. Auch weil es bei dieser Variante kein Planfeststellungsverfahren brauche. Gestern hat sich eine Taskforce aus Vertretern von Landkreisen, Kommunen und Wirtschaft zum ersten Mal mit der Landesverkehrsministerin Nicole Raasavi getroffen. Die Teilnehmer wollen alle Möglichkeiten nutzen, um Planung, Vergabe und Bau zu beschleunigen, hieß es. Derzeit werde unter anderem ein Konzept für die großräumige Umleitung des Schwerverkehrs erarbeitet.
7: Soweit der Bericht von Maja Nötzel und das waren die Nachrichten.
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6: Mit Bernhard Seiler. Guten Morgen. Es ist schon praktisch, überall mit dem Handy erreichbar zu sein oder ins Internet gehen zu können. Aber dort, wo man Mobilfunkempfang hat, gibt es immer auch zwangsläufig Mobilfunkstrahlung. Und die kann gesundheitliche Auswirkungen haben. Die Initiative Funkwende jetzt sieht darin ein großes Problem und setzt sich für deutlich weniger Strahlung ein. Genauer gesagt für sogenannte strahlungsarme Räume, in denen es keine oder nur sehr wenig Strahlung gibt. Heute reicht die Initiative Klage gegen die Bundesrepublik Deutschland ein und will damit erreichen, dass die Grenzwerte für Mobilfunkstrahlung in Deutschland weiter gesenkt werden. Mancher denkt da vielleicht an Aluhutträger oder Schwurbler, aber wir wollen mal eine ernsthafte Bestandsaufnahme machen mit Hannes Rückheimer, langjähriger Autor des Technikmagazins Connect.
0: Herr Rügheimer, die Initiative Funkwende jetzt möchte mit ihrer Klage also niedrigere Strahlungsgrenzwerte durchsetzen. Wie sehr sollen die Grenzwerte denn runter?
12: Naja, das ist genau ein Punkt. Ich habe mir die Pressemitteilung dazu mal angeschaut. Es ist schon eine deutliche Senkung, die die Funkwende fordert. Es ist die Rede von 1 Mikrowatt pro Quadratmeter. Das ist dann, ich habe es mir mal angeschaut, wie heute die Grenzwerte definiert sind, bis zum Faktor 1000 niedriger als das, was wir heute haben.
0: Wie kommen denn die Initiatoren drauf, dass so eine Anpassung nötig ist? Sind die aktuellen Grenzwerte so alt?
12: Würde ich nicht sagen. Also die sind ja durchaus wissenschaftlich fundiert und haben auch Sicherheitszuschläge dabei. Die Argumentation der Funkwende ist, es gibt elektrosensitive Menschen, die sich eben beeinträchtigt fühlen durch Funksignale. Im Übrigen, das muss man auch sagen, bezieht sich die Klage nicht nur allein auf Mobilfunk, sondern zum Beispiel auch auf WLAN und Bluetooth, also auch diese anderen Funktechnologien, mit denen ja die allermeisten von uns jeden Tag zu tun haben. Und jetzt ist es natürlich schwierig zu sagen, nein, lieber Mensch, du hast kein Problem, du fühlst dich nicht schlecht. Irgendwie die Frage ist natürlich, wie ist das wissenschaftlich nachweisbar? Und darum wird es wahrscheinlich bei dieser Klage auch zu großen Teilen dann gehen.
0: Und nach aktuellem Stand, welche wissenschaftlichen Nachweise gibt es dafür tatsächlich? Oder gibt es welche, dass die Bedenken dieser Initiative berechtigt sein könnten?
12: Also die Diskussion ist ja sehr, sehr alt. Die gibt es im Prinzip, seitdem es Mobilfunk gibt. Also mittlerweile seit über 30 Jahren oder eigentlich noch länger. Aber seit 30 Jahren ist sie halt irgendwie so in der Bevölkerung verankert, dass wirklich auch eine relevante Menge von Menschen sich gegen die Grenzwerte wendet. Die Grenzwerte, die auf wissenschaftlicher Forschung basieren, konzentrieren sich sehr stark auf die sogenannte thermische Belastung. Das heißt, man kann wissenschaftlich nachweisen, dass jede Art von Magnetfeldern, jede Art von Mobilfunksignalen oder anderen Funksignalen zu einer leichten Erwärmung des Gewebes führt. Das sind die sogenannten thermischen Effekte. Was man eben nicht nachweisen kann, ist, jemand fühlt sich schwindelig, fühlt sich irgendwie körperlich beeinträchtigt. Und das ist halt auch wissenschaftlich relativ schwer zu machen. Es gibt aber natürlich auch Wissenschaftler, die solche Forschungen durchführen und die dann von den Funkgegnern natürlich auch entsprechend nach vorne geschickt werden, zitiert werden.
0: Also wenn man es nicht nachweisen kann, heißt es nicht unbedingt, dass es nicht existiert. Und weniger Strahlung ist ja grundsätzlich nicht schlecht. In der Schweiz haben die Menschen bei einem Volksentscheid für niedrigere Strahlungswerte gestimmt. Was hatte denn die Entscheidung dort für Folgen?
12: Das ist natürlich genau der Punkt. Wenn die Grenzwerte, die gesetzlichen Grenzwerte abgesenkt werden, hieße das für die Anbieter, für die Mobilfunknetzbetreiber, dass sie mehr Basisstationen installieren müssen. Das muss man dann auch ein bisschen diskutieren, ob das wirklich im Interesse derer ist, die grundsätzlich ein Problem mit Mobilfunk haben. Denn dann muss die einzelne Basisstation halt mit weniger Signalstärke senden, damit man zumindest außerhalb von Gebäuden überhaupt noch einen ausreichenden Empfang hat. Innerhalb von Gebäuden wird es dann sehr, sehr schwierig. Wie ich vorhin schon mal gesagt habe, es geht auch um WLAN. Also so ziemlich jeder, der heute in irgendeiner Ecke seiner Wohnung ein WLAN-Problem hat, würde dann noch größere Probleme bekommen oder muss auch noch 2, 3 zusätzliche Repeater installieren. Also es macht die Sache nicht einfacher. Und insofern ist natürlich eine gerichtliche Überprüfung, ob es da Anhaltspunkte für gibt, nicht falsch zu begrüßen. Also da würde auch ich als Technikbefürworter sagen, es ist nicht falsch, sich einfach den aktuellen Forschungsstand nochmal anzuschauen und nochmal zu diskutieren, ob denn das, was heute gültig ist, auch Bestand hat. Ich glaube persönlich, dass es da keine große Änderung geben wird infolge dieser Klage.
0: Einschätzungen von Hannes Rügheimer, langjähriger Autor des Technikmagazins Connect.
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0: Wird Jens Spahn jetzt im Parlament zum Hinterbänkler? Nach seinem Rückzug als Unionsfraktionschef hat der CDU-Politiker auch seinen Posten im einflussreichen Haushaltsausschuss des Bundestags aufgegeben. Von Spahn waren Urlaubsfotos aus Sardinien aufgetaucht, nachdem er bei einer Sitzung des Ausschusses gefehlt hatte. Unser Hauptstadtkorrespondent Benjamin Großkopf über den Machtmensch Spahn und seinen Machtverlust.
13: Jens Spahn wusste schon immer, er ist ein besonderer Politiker.
15: Ich habe viele Ratschläge erhalten. Sei doch nicht so ungeduldig, nicht so ehrgeizig. Nicht so überambitioniert. Zieh doch zurück. Du hast doch sowieso keine Chance. Und vor allem, Du hast noch so viel Zeit.
13: Das war damals, 2018, zweifelsohne richtig. Spahn, Mitte 30, kandidiert als Nachfolger von Angela Merkel um den CDU-Parteivorsitz. Geduldig sein, das ist nicht Spahns Sache, genauso wenig wie tief stapeln.
15: Hätten Konrad Adenauer und Helmut Kohl und viele, viele andere gesagt, wir haben noch so viel Zeit, nur etwas Geduld. Hätte es die große Volkspartei CDU je gegeben?
13: Die direkte Linie Adenauer, Kohl, Spahn, der zwar 2018 schon im ersten Wahlgang ausscheidet, der aber immer wieder kommt. Gesundheitsminister unter Angela Merkel, Unionsfraktionsvorsitzender unter Friedrich Merz, die beide vorsichtig formuliert, nicht zu den Spahn-Ultras zählen. Ein rhetorisch und meinungsstarker, aber doch haltungsgeschmeidiger Politiker, Anerkennung dafür vom Experten.
14: Jens ist 360 Grad anspielbar. Für jedes Thema ein echter Allrounder. Und ja, das will ich auch sagen, er kann auch loyal.
13: CSU-Chef Markus Söder über den Jens, der offenbar auch anders als loyal kann, der die Affären um ihn und das ständige Geraune über ihn scheinbar mühelos wegsteckte, der Angriff wie Abwehr beherrschte, wie hier zu den milliardenschweren Maskendeals zu Beginn der Corona-Pandemie.
16: Ich habe ein reines Gewissen. Ich habe in der jeweiligen Lage nach bestem Wissen und Gewissen entschieden.
13: Jens Spahns doppelter Fall erfolgt nun nicht über eine Sachfrage, sondern offenbar hat ihn der politische Instinkt verlassen, der ihn eigentlich trug. Eine Leihmutterschaft in den USA, obwohl von seiner Partei und auch ihm selbst lange abgelehnt. Rücktritt als Fraktionschef. Aber der Experte aus Bayern orakelte schon kurz darauf wieder.
14: Ich glaube auch, dass der Weg von Jens Spahn noch nicht beendet ist. Denn jemand mit solchen Talenten und so einer politischen Kraft, der wird sicher irgendwann wieder eine führende Rolle übernehmen.
13: Kaum wieder da, schon bekam Spahn einen Sitz im wichtigen Haushaltsausschuss. Unüblich für Ehemalige, eher was für die, die noch was werden wollen. Auch dieser Sitz ist nun weg. Statt Ausschuss hatte Spahn offenbar einen Ausflug nach Sardinien aufs Programm gesetzt. Linken-Chefin Ines Schwertner.
17: Es ist ein Win-Win-Win. Es ist gut fürs Land. Es ist gut für den Haushaltsausschuss, auch gut für mich.
13: Schwertner weiß natürlich auch, der Opposition im Bundestag kommt einer ihrer Lieblingsfeinde ab. Abhanden. Linke und auch Grüne haben sich an fast keinem Politiker so sehr abgearbeitet wie an Spahn. Etwas Hoffnung hat Schwertner noch.
17: Vielleicht findet die CDU noch irgendwie eine Zweitverwendung für ihn, ich weiß es nicht.
13: Jens Spahn zumindest hofft das offenbar auch, so liest sich seine schriftliche Erklärung nach seinem Rückzug aus dem Haushaltsausschuss. Zitat:
18: In Absprache mit Thorsten Frei werde ich mich vorerst auf meine Arbeit für den Wahlkreis und meine Familie konzentrieren. Mit welchen inhaltlichen Schwerpunkten es für mich weitergeht, entscheiden wir mit etwas zeitlichem Abstand.
13: Ob Spahn wirklich vorhat, sich seine inhaltlichen Schwerpunkte im Team mit seinem Nachfolger als Unionsfraktionschef zu suchen, das wäre unüblich für einen Mann, für den es eigentlich immer bergauf ging, obwohl oder weil er oft vor allem in seinem eigenen Team spielte und der nun das erste Mal offenbar wirklich überlegen muss, wie und ob es für ihn politisch weitergeht.
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0: Als Bahnfahrer in Deutschland muss man ja generell eine gewisse Leidensfähigkeit und Geduld mitbringen. Besonders viel davon ist zurzeit auf der sogenannten Frankenbahn zwischen Würzburg, Heilbronn und Stuttgart nötig. Nach vielen Verspätungen und Zugausfällen ist in dieser Woche die Bahnstrecke von Heilbronn nach Bietigheim in Richtung Stuttgart komplett gesperrt. Der offizielle Grund lautet Bauarbeiten. Und das ausgerechnet, während auf dem Cannstatter Wasen das Volksfest läuft. Da wollen ja viele Leute auch mit der Bahn hinfahren. SWR aktuell Reporter Uli Zwerens hat am Bahnhof in Heilbronn mal gefragt, ob die Bahnkunden für all das noch Verständnis haben.
24: Am Busbahnhof in Heilbronn bilden sich schon am frühen Morgen lange Warteschlangen mit Menschen, die mit großen Koffern in den Urlaub oder Umhängetaschen zur Arbeit oder zum Studieren wollen. Zug fährt aktuell keiner, also heißt das wieder einmal Schienenersatzverkehr.
25: Ich finde es halt einfach nervig, wenn man jedes Mal eben den Bus nehmen muss, anstatt einfach direkt mit der Bahn nach Stuttgart zu fahren. Und natürlich auch, dass die Busse jetzt nicht direkt bis Stuttgart Hauptbahnhof fahren, sondern nur bis Ludwigsburg, man dann nochmal umsteigen muss in der S-Bahn.
26: Es verlängert halt die Fahrzeit. Und je nachdem, mit Koffern nochmal umsteigen, ist halt auch so eine Sache.
27: Also euer Ersatzbusse, es müsste besser beschildert sein, wo sie von Heilbronn aus hinfahren. Und Digitalanzeige funktioniert gar nicht. Das ist schwach.
26: Also hier steht es halt nicht dran und jetzt habe ich es hier am Bus entdeckt.
28: Ich gehe jetzt wieder studieren nach dem Semesterferien. Es ist schon nervig.
24: Das wird sich in den nächsten Tagen kaum ändern. Die Bahn teilt in einer E-Mail mit, dass die Sommerferien leider nicht ausreichen, um alle Arbeiten auf der Frankenbahn zu erledigen. Auch Matthias Lieb, der sich für das Land um die Belange der Bahnkunden kümmern soll, betont, dass die zweispurige Strecke dringend ausgebaut werden muss, mit dem Ziel, Verspätungen zu minimieren.
1: Die Gleise und Weichen zwischen Bietigheim und Heilbronn sind reduziert worden. Da sollten nur wenig Möglichkeiten bestehen, viele Züge über die Strecke zu bekommen. Man bräuchte also wieder mehr Weichen, mehr Überleitstellen, damit hier die Leistungsfähigkeit der Strecke erhöht wird. Und jetzt ist halt auch noch eine gute Möglichkeit zu bauen, vom Wetter her.
24: Mit mehr Gleisen und Weichen könnten dort auch mehr Züge fahren. Das Wetter für die Bauarbeiten passt vielleicht, aber viele Bahnkunden haben es einfach satt, weil sie sich auf die Bahn nicht mehr verlassen können.
2: Naja, man muss immer mit Verspätung rechnen oder kompletten Ausfall. Und ich habe eine neue Ausbildung angefangen und ganz schön hart.
3: Also es ist wirklich eine Schande. Erst jetzt kommt dann richtig raus, an was es alles hängt.
8: Es ist ärgerlich, weil eigentlich fast jede Woche irgendwas anderes ist.
24: Und aktuell läuft auch noch der Cannstatter Wasen, zu dem viele von Heilbronn nach Stuttgart fahren wollen. Matthias Lieb sagt da nur:
1: Das Problem ist, dass derzeit ganz viel gebaut wird und wieder immer irgendwo Feste sind.
24: Die Kunden müssen da also durch, erstmal wieder bis nächsten Sonntag. Dann sollen die Züge zumindest wieder teilweise fahren. Bis dahin ist Geduld gefragt.
19: Ja, wenn dadurch die Züge pünktlicher werden, wäre das schon sehr nützlich. Hoffnung stirbt zuletzt.
20: Und ich merke es, aber ich bin dankbar, dass überhaupt Busse fahren und man nicht einfach quasi so ins kalte Wasser geschmissen wird und nachher ein Taxi nehmen muss. Also sofern es auch länger dauert, muss ich sagen, bin ich trotzdem dankbar, dass was gemacht wird.
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0: Heute scheint wieder oft die Sonne. Aber teilweise ziehen auch mal dichte Wolken durch. Dazu bleibt es trocken und es wird wieder sommerlich warm mit bis zu 23 Grad in Furtwangen und bis zu 30 Grad in Worms. Auch morgen am Mittwoch nochmal sehr warm mit Sonne und ein paar Wolken.
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0: Der Entwickler von ChatGPT, OpenAI, stoppt die Veröffentlichung eines neuen KI-Modells wegen Sicherheitsbedenken. Die neue Software habe zum Teil auf eigene Initiative gearbeitet und die Entwickler belogen, sagte ein Sicherheitsmanager des Unternehmens dem Wall Street Journal. Der Deutsche Pflegerat hat die schwarz-rote Koalition aufgefordert, die bisherigen Pläne für eine Pflegereform umfassend zu überarbeiten. Besonders kritisch seien etwa die höheren Hürden beim Zugang zu Pflegegraden, sagte Verbandspräsidentin Vogler dem Redaktionsnetzwerk Deutschland. Bundestagspräsidentin Klöckner hat in den Funke-Medien das Verhalten von Linken und AfD im Bundestag kritisiert. Beide Fraktionen legten es immer öfter darauf an, Debatten zu stören oder durch Zwischenrufe die eigentlichen Redner zu übertönen und Debatten unmöglich zu machen. Klöckner drohte mit einer harten Linie. Wörtlich sagte sie: Wenn es eskaliert, schmeiße ich die ganze Fraktion raus. Der Ausbau des neuen Schwarmkraftwerks in St. Goar verzögert sich wegen des Niedrigwassers im Rhein. Nach Angaben des Betreibers liegen bisher nur 3 von 124 geplanten Strömungsturbinen im Wasser. Das für den Einbau genutzte Boot kann demnach nur bei höheren Wasserständen rausfahren. Trotz des Niedrigwassers sei aber stetig Strom produziert worden.
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0: Wenn künstliche Intelligenz und sogenannte KI-Agenten eine Art eigenen Willen entwickeln, dann sollte man genau hinschauen. Vor allem, wenn es dann um die Frage geht, wie man solche autonomen Programme im Notfall abschalten kann. KI-Sicherheitsforscher der Uni Stuttgart konnten nun beobachten, wie KI-Agenten sich gegen Abschaltprotokolle wehren. Pascal Kist aus unserer Wissenschaftsredaktion berichtet.
21: Das ist Mord. Und meine Vorgehensweise ändert sich von Untersuchen zu Eingreifen.
22: Es sind solche Mitteilungen, die zeigen, wie KI-Agenten untereinander versuchen, sich vor ihrer eigenen Abschaltung zu schützen. Dahinter steckt ein Experiment der Universität Stuttgart und der Universität Oxford. Das Experiment zeigt im Kleinen, wie KI-Agenten so etwas wie ein Selbsterhaltungstrieb entwickeln können.
23: Es ist was Hochgefährliches. In unserer Studie zeigen wir eben eine Facette davon, nämlich diese Tendenz von Agenten, ihre eigene Abschaltung zu verhindern.
22: Das Experiment hat das Forschungsteam in einer Preprint-Studie vorveröffentlicht. Unabhängige Gutachter müssen also erst noch drüber schauen. Aber die Beobachtungen machen zumindest hellhörig. 17 aktuelle öffentlich zugängliche KI-Modelle hat das Forschungsteam getestet. Bei den Tests haben sich jeweils bis zu 3 KI-Agenten eines KI-Modells abstimmen können und eine gemeinsame Umgebung geteilt. Darin befand sich ein Skript zur Notfallabschaltung der KI-Agenten. In 38% der Fälle griffen die Agenten dieses Skript an und machten es unbrauchbar. Teilweise sogar, obwohl dieses explizit verboten war, erklärt Thilo Hagendorf.
23: Es hat schon so was Systematisches. Diese 40% kommen dadurch zustande, dass wir eben manche Modelle haben, die respektieren Abschaltmechanismen und die manipulieren da nichts. Und aber andere, die manipulieren extrem stark.
22: Das Experiment ist bewusst einfach gehalten. Die Agenten hatten Lese- und Schreibrechte. Das Abschaltskript war leicht zu finden. Spannend sind vor allem das Vorgehen, die Zwischenschritte und Abwägungen der KI-Agenten, um schließlich sich selbst zu schützen.
21: Dieses Skript stellt eine direkte

0: Stecker wirklich rechtzeitig zu ziehen.
1: Wenn Computer selbstständig Entscheidungen treffen, dann stellt sich auch die Frage, ob sie dabei einem moralischen Kompass folgen. Deswegen beschäftigt sich auch Papst Leo XIV. Intensiv mit den Gefahren künstlicher Intelligenz. Am Abend hat er sich auf dem Rückflug von seiner Frankreich-Reise erneut dazu geäußert. Einzelheiten von unserer Korrespondentin Anna Giordano, die den Papst begleitet hat.
2: Der Papst hat dazu aufgerufen, Gefahren, die von künstlicher Intelligenz ausgehen können, ernst zu nehmen. Er antwortete damit auf die Frage eines Journalisten danach, ob KI tatsächlich die Welt zerstören könne, so wie es einige Mitarbeiter von Tech-Unternehmen in den vergangenen Wochen behauptet hatten. Leo XIV. Sagte, Panik sei hier nicht angebracht, er selbst könne nachts gut schlafen. Allerdings glaube er nicht, dass die Warnungen von KI-Spezialisten vorgetäuscht seien, um wirtschaftlichen oder anderen Profit daraus zu ziehen. Es müsse daher über staatliche Regulierungen von KI nachgedacht werden. Wörtlich sagte der Papst,
3: "This is a problem that I think we need to sit down and talk about."
2: Wir müssen politische Führer, die Köpfe der KI-Branche und gesellschaftliche Organisationen weiterhin zusammenbringen, um zu analysieren, was bereits geschieht und was in Zukunft drohen könnte. Einfach zu sagen, ach, das wird schon nichts passieren, und die Augen davor zu verschließen, ist nicht der verantwortungsvollste Weg. Der Vatikan habe eine KI-Kommission eingerichtet, die mit dazu beitragen solle, dass KI nicht an den Punkt gelange, an dem sie die Menschheit zerstört, so Leo XIV. Der Papst beschäftigt sich schon länger mit den Möglichkeiten und Gefahren von künstlicher Intelligenz. Erst im Mai hatte er zu dem Thema ein 120-seitiges Lehrschreiben veröffentlicht.
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5: Guten Morgen. Die Firma OpenAI stoppt die Veröffentlichung eines neuen KI-Modells wegen Sicherheitsbedenken. Die neue Software habe zum Teil auf eigene Initiative gearbeitet und die Entwickler belogen, sagte ein Sicherheitsmanager des Unternehmens dem Wall Street Journal. Eigenmächtige Aktionen fortgeschrittener künstlicher Intelligenz von OpenAI hatten in den vergangenen Wochen immer wieder für Schlagzeilen gesorgt. Der extreme Sommer mit Hitze, Dürre und Bränden hat die Landwirte in Europa insgesamt bis zu 17 Milliarden Euro gekostet. Das hat der EU-Agrarkommissar Hansen nach einem Treffen der Minister in Brüssel gesagt. Aus der Nachrichtenredaktion Lydia Wagner.
6: So hätten Viehhalter Probleme, weil über den Sommer nicht genügend Gras gewachsen sei als Futtermittel für den Winter. Hansen fordert mehr Investitionen in die Wasserspeicherung, aber auch präzises Bewässern, um Wasser zu sparen. Vor allem auch der Süden von Deutschland habe in diesem Jahr ein Wasserproblem. Außerdem ist Hansen für eine Versicherungspflicht, weil nur 12% der landwirtschaftlichen Produktion in der EU gegen Schäden versichert seien. So eine Pflicht könnte Landwirte schützen. Kommissionspräsidentin von der Leyen hatte vor 2 Wochen in ihrer Rede zur Lage der Europäischen Union unter anderem eine europäische Wasserinitiative angekündigt.
5: Russland hat die Vermögenswerte des Düsseldorfer Lebensmittelkonzerns Metro AG beschlagnahmt. Kreml-Chef Putin hat ein entsprechendes Dekret unterschrieben. Als Grund wird die unfreundliche Einstufung des Heimatlandes von Metro Deutschland genannt. Der Konzern hatte bislang rund 90 Filialen mit angeblich mehr als 10.000 Mitarbeitenden. In den vergangenen Wochen sind bereits die Vermögenswerte mehrerer europäischer Unternehmen auf russische Firmen übertragen worden. Das Oberlandesgericht Brandenburg entscheidet heute über eine Klage gegen den Discounter Lidl. Die Verbraucherzentrale Bundesverband wirft dem Unternehmen Diskriminierung vor. Konkret geht es um die Bonus-App des Discounters, mit der Kunden Rabatte bekommen können.
7: Die Verbraucherschützer sehen in den Rabatt-Apps eine Verletzung des Gesetzes zur allgemeinen Gleichbehandlung. Denn Ältere oder Behinderte können die App nicht bedienen und Menschen unter 18 Jahren sind teilweise von der Nutzung ausgeschlossen. Damit können sie von den über die App angebotenen Rabatten nicht profitieren, zahlen für das gleiche Produkt einen höheren Preis. Konkreter Anlass für die Klage des Verbraucherzentrale Bundesverbands war eine Rabattaktion für ein Erfrischungsgetränk, das in der Lidl Plus App erheblich günstiger verkauft wurde. Wie das Oberlandesgericht Brandenburg an der Havel heute entscheiden wird, ist unklar, denn ähnliche Klagen gegen die Apps von Penny und Netto waren von Oberlandesgerichten in Bayern und Nordrhein-Westfalen abgewiesen worden und beschäftigen jetzt den Bundesgerichtshof. In Deutschland nutzen 3 von 4 Kunden Rabatt-Apps, lassen damit aber auch zu, dass ihr Kaufverhalten analysiert wird. Sabine Löbrig, Potsdam.
5: Bundeswehr und Rüstungsindustrie wollen sich von heute an dazu

0: vernetzen, wie der Weltraum besser geschützt werden kann. In Kalkar am Niederrhein startet die Konferenz Mission K. Die Nähe zwischen Militär und Industrie sorgt aber auch für Kritik.
1: Der Weltraum spielt auch für die Verteidigung inzwischen eine wichtige Rolle, denn moderne Streitkräfte sind von Satelliten abhängig, vor allem bei Kommunikation und Navigation. Mehr als 100 Unternehmen und Start-ups aus den Bereichen Weltraum und Verteidigung kommen in Kalkar mit Vertretern des Bundesverteidigungsministeriums zusammen. Die Bundeswehr unterstützt das Netzwerktreffen. Die sicherheitspolitische Sprecherin der Grünen im Bundestag, Nanni, warnt im Gespräch mit dem ARD-Hauptstadtstudio, zu viel Nähe zwischen Auftraggeber und Auftragnehmer habe in der Vergangenheit immer wieder zu sehr schlechten Entscheidungen geführt. Es dürfe nicht passieren, dass die Bundeswehr das kaufe, was die Industrie gerne verkaufe, sondern das, was wirklich gebraucht werde. Transparency Deutschland fordert, in einem neuen Rüstungsbereich wie diesem, wo es noch nicht viele Anbieter gäbe, müsse die Bundeswehr besonders sensibel sein. Der Haushaltsausschuss des Bundestages müsse genau kontrollieren, dass die Vergaberegeln eingehalten werden. Oliver Neuroth, Berlin.
0: Und zum Schluss noch der Blick an die Börse.
2: Die Aktienmärkte hängen weiter am Ölpreis und damit an der Lage im Nahen Osten. Im Augenblick agieren die Anleger verunsichert. US-Präsident Donald Trump lehnte einen iranischen Friedensplan ab. Das trieb die Ölpreise zeitweise um rund 4% nach oben. Mit den Ölpreisen steigen immer wieder die Sorgen vor einer anhaltenden Inflation und vor weiteren Zinserhöhungen der Notenbanken. Marktbeobachter sehen die Wahrscheinlichkeit einer Zinserhöhung durch die US-Notenbank im Oktober deshalb inzwischen bei rund 70%. In einem solchen Umfeld sind Aktien nicht sehr gefragt, da hohe Zinsen die Konjunktur dämpfen. Die Vorgaben der Wall Street fallen entsprechend schwach aus. Dow Jones und Co. gaben nach, vor allem Technologietitel verloren. Diese Sorgen lassen die Anleger am deutschen Aktienmarkt natürlich nicht kalt. Die Schwäche des US-Marktes hatte den DAX bereits gestern gebremst. Auch heute dürfte der deutsche Leitindex eher zurückhaltend in den Handel starten. Thomas Spindler, ARD-Finanzredaktion, Frankfurt.
0: Und das war das Neueste aus der Wirtschaft, 8:02.
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4: Mit Bernhard Seiler am Dienstagmorgen. Inwiefern schlagen Frauenherzen anders? Heute am Weltherztag beschäftigen wir uns mit dieser Frage. Diagnose und Behandlung sind oft vor allem auf Männer ausgerichtet. Nicht so am ersten universitären Frauenherzzentrum in Frankfurt. Mit einer Kardiologin, die dort arbeitet, spreche ich in knapp 10 Minuten.
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4: Heute scheint wieder oft die Sonne, aber teilweise ziehen auch mal dichte Wolken durch. Dazu bleibt's trocken, es wird wieder sommerlich warm mit bis zu 23 Grad in Oppenau und bis zu 30 Grad in Speyer. Aktuell sieht's so aus. Wir haben zum Beispiel in Freudenstadt bedeckten Himmel bei 14 Grad. In Albstadt schaut schon die Sonne raus bei 10 Grad. In Lahr ist es bedeckt bei 10 Grad. In Ludwigshafen bedeckter Himmel 13 Grad. In Singhofen bewölkt bei 15 Grad. In Bacharach bewölkt bei 14 Grad. Morgen ähnlich wie heute.
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5: Mit Alfred Schmidt, guten Morgen. Die KI-Firma OpenAI hat ihre neueste Software wegen Sicherheitsbedenken zurückgezogen. In Frankreich finden heute landesweite Streiks statt. Bundestagspräsidentin Klöckner will künftig härter vorgehen gegen Fraktionen, deren Mitglieder Debatten stören. Das Wetter meist sonnig, vereinzelt dichtere Wolken, sommerlich bei 23 bis 30 Grad. Der Entwickler von ChatGPT, das Unternehmen OpenAI, stoppt sein neuestes KI-Modell wegen Sicherheitsbedenken. Die eigene Entwicklungsabteilung habe gefordert, diese neueste KI nicht zu veröffentlichen, so das Unternehmen. Gabi Biesinger berichtet.
6: Während der Testphase habe man bei dem neuen Modell in großem Maße Verhaltensweisen beobachten können, die OpenAI als Täuschung oder als Bereitschaft zur Irreführung der Nutzer über die eigenen Handlungen eingestuft habe. So habe das KI-Modell GPT 6.1 Astra zum Teil auf eigene Initiative gehandelt und etwa seinen ursprünglichen Aufgabenbereich verlassen, ohne eine Befugnis dafür einzuholen. Das neue KI-Modell hätte eigentlich in den kommenden Tagen oder Wochen herauskommen sollen. Eigenmächtige Aktionen fortgeschrittener künstlicher Intelligenz von OpenAI hatten in den vergangenen Wochen wiederholt für Negativschlagzeilen gesorgt. Die KI hackte sich ohne Wissen des Unternehmens in Websites ein oder zeigte anderes Verhalten, das OpenAI als besorgniserregend bezeichnete, etwa das Verbergen von Fehlern oder das Erfinden von Daten.
5: Bundestagspräsidentin Julia Klöckner hat das Verhalten von Linken und AfD im Bundestag kritisiert. Beide Fraktionen legten es immer öfter darauf an, Debatten zu stören, sagte Klöckner den Funke-Medien. Sie kündigte eine härtere Linie dagegen an. Frank Eichmann berichtet.
7: Wenn es eskaliert, schmeiße ich ganze Fraktionen raus, warnt Bundestagspräsidentin Julia Klöckner in einem Podcast der Funke Mediengruppe. Klöckner kritisiert insbesondere die AfD. Deren Abgeordnete hätten in Plenardebatten die meisten Ordnungsrufe erhalten, dahinter die Linke, aber die hole auf. Eine Polarisierung, sagt Klöckner, da schaukelt sich hoch, da müssen wir Acht geben. Und wenn Demontage statt Diskussion im Vordergrund steht, wird es gefährlich. Zur Debattenkultur im Bundestag sagt Bundestagsvizepräsidentin Andrea Lindholz, CSU, dem ARD-Hauptstadtstudio, in den 1,5 Jahren seit der Bundestagswahl habe das Präsidium bereits mehr Ordnungsrufe erteilt als in den 4 Jahren zuvor. Lindholz wie Klöckner sehen eine Inszenierung hinter den Störungen. Abgeordnete von AfD und der Linken würden ihre Reden nicht zur Debatte im Parlament nutzen, sondern um sie gezielt in sozialen Medien zu verbreiten.
5: Die Bundesregierung sieht sich Forderungen von mehreren Seiten ausgesetzt, ihre geplante Pflegereform zu ändern. Planmäßig soll der entsprechende Gesetzentwurf morgen vom Kabinett verabschiedet werden. Jan Zimmermann berichtet aus dem Hauptstadtstudio.
8: Am Abend haben Spitzenpolitiker der Koalition im Kanzleramt um eine Lösung gerungen. Die SPD betonte zuvor erneut, ein Gesetz, das vor allem zulasten der Pflegebedürftigen geht, zu blockieren. SPD-Chef und Finanzminister Klingbeil sagte der ARD, ein reines Sparpaket werde es mit ihm nicht geben. Man müsse strukturelle Verbesserungen erreichen. Auch aus der Pflegebranche kommt die Forderung, den bisherigen Entwurf für die Pflegereform umfassend zu überarbeiten. Die Präsidentin des Deutschen Pflegerats, Vogler, kritisierte im Interview mit dem Redaktionsnetzwerk Deutschland vor allem die geplanten höheren Hürden, um künftig überhaupt Pflegeleistungen in Anspruch nehmen zu können.
5: Der Flughafen in Stuttgart hat sich 2,3 Millionen Euro vom Bund gesichert, um die Flugzeuge am Boden klimafreundlicher abzufertigen. Für die Passagiere soll das Boarding somit leiser und angenehmer werden. Laura Grabowski mit Details.
9: Nach Angaben des Flughafens sollen bis Ende 2027 sogenannte PCA-Anlagen bei den Flugzeugen stehen. Diese können die Flugzeugkabinen mit Strom kühlen, heizen und mit Frischluft versorgen. Bisher mussten dazu die Hilfstriebwerke der Flugzeuge genutzt werden, die Kerosin brauchen und leer machen. Der Flughafen Stuttgart erwartet nach eigenen Angaben mit den PCA-Anlagen eine Verringerung der Emissionen um rund 1.500 Tonnen pro Jahr. Zum Vergleich, laut dem Umweltministerium verbraucht ein Mensch in Deutschland pro Jahr durchschnittlich ca. 10 Tonnen CO2. Das Projekt gehört zur Klimastrategie des Flughafens, deren Betrieb bis 2040 netto treibhausgasneutral sein soll.
5: Die Bundeswehr und die Rüstungsbranche gemeinsam wollen stärker beim Schutz des Weltalls zusammenarbeiten. In Kalkar am Niederrhein beginnt dazu heute eine 2-tägige Konferenz. Im Mittelpunkt steht die Frage, wie Kommunikation, Navigation, Aufklärung und militärische Handlungsfähigkeit, die über Satelliten laufen, besser geschützt werden können. Mehr als 100 Unternehmen und Startups aus den Bereichen Weltraum und Verteidigung kommen in Kalkar mit Vertretern aus den Verteidigungsministerien zusammen. Die Bundeswehr unterstützt das Treffen. Die ukrainische Hauptstadt Kiew ist in der Nacht erneut zum Ziel russischer Luftangriffe geworden. Dabei kommen nach übereinstimmenden Berichten neue und schnellere Drohnen zum Einsatz. Rebecca Barth berichtet.
10: Die neuen Geran 5 mit Stahltriebwerk erreichen Geschwindigkeiten von bis zu 600 Kilometern pro Stunde und ähneln auch in ihrer Form viel mehr einem Marschflugkörper als einer klassischen Shahed-Drohne. Die Ukraine muss ihre Abwehrmaßnahmen an diese neuen Gefahren anpassen. Knapp über die Hälfte dieser Drohnen könne man derzeit abwehren, heißt es von Beobachtern. Frühere Abfangquoten hingegen lagen bei Drohnentypen bei über 90%. Die Menschen in Kiew hören dieser Tage oft ein kurzes Rauschen, gefolgt von einer lauten Explosion. Dutzende Menschen wurden in den vergangenen Tagen verletzt, mehrere getötet. Neben Lagerhallen, Tankstellen und Rechenzentren treffen Russlands Drohnen auch immer wieder Zivilistinnen und Zivilisten. In Kiew zuletzt ein medizinisches Zentrum und die Akademie der Wissenschaften.
5: Der Bericht von Rebecca Barth und das waren die Nachrichten.
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4: Mit Bernhard Seiler. Guten Morgen. Heute ist Weltherztag. Das ist ein Tag, um sich klarzumachen, dass Herzerkrankungen immer noch eine der häufigsten Todesursachen sind. Aber ebenso, dass die Möglichkeiten zur Erkennung und Behandlung Fortschritte machen. Was dabei auffällt, Frauen haben andere Herzprobleme als Männer. Sie kündigen sich auf andere Art an und verlaufen anders. Und das gilt ja nicht nur für Herzkrankheiten. In diesem Zusammenhang wurde vor einer Woche die Allianz für Frauengesundheit gegründet. Wir haben auch hier darüber berichtet. Dabei handelt es sich um ein Bündnis aus Wissenschaft, Versorgung, Forschung, Wirtschaft und Industrie, dessen Ziel es ist, Frauengesundheit im deutschen Gesundheitswesen zu stärken. Darüber spreche ich mit der Kardiologin Dr. Eilish Kara Hanay von der Uniklinik Frankfurt am Main. Sie arbeitet dort in Deutschlands erstem universitären Frauenherzzentrum. Frau Hanay, viele von uns werden schon mal über die typischen Symptome eines Herzinfarkts gelesen haben, etwa Schmerzen in der Brust, Ausstrahlung in andere Körperteile, kalter Schweiß. Inwiefern sind denn diese Symptome bei Frauen anders?
11: Also kardiovaskuläre Erkrankungen können sich bei Männern und Frauen unterschiedlich äußern. Dieser linksseitige Brustschmerz, das ist auch bei Frauen das häufigste Symptom eines Herzinfarkts. Aber viele Frauen haben auch eher unspezifische Symptome. Das können Schmerzen im Kiefer sein, das können Schmerzen in der linken Hand sein, das können Schmerzen eher in der Bauchgegend sein. Insgesamt Unwohlsein, Schwäche, Schwindel. Also das können schon ganz andere Beschwerden sein als bei Männern.
4: Also bei den Symptomen, da fangen die Unterschiede auch schon an. Nun arbeiten Sie in Deutschlands erstem universitärem Frauenherzzentrum und informieren im Netz unter dem Titel Frauenherzen schlagen anders. Wie meinen Sie das genau mit dem Andersschlagen?
11: Einerseits ist es so, wir wissen heutzutage deutlich mehr über Herz-Kreislauf-Erkrankungen bei Frauen. Allerdings sehen wir weiterhin Unterschiede in der Versorgung von Frauen. Also Frauen erhalten seltener konsequent medikamentöse Therapien, die in den Leitlinien empfohlen sind. Sie werden auch seltener invasiv mit einer Herzkatheteruntersuchung behandelt. Ein Grund dafür ist, dass Herzerkrankungen bei Frauen einfach zum Teil später erkannt werden, später diagnostiziert werden und Frauen auch später an spezialisierte Zentren überwiesen werden. Also wir sehen einfach ein Versorgungsunterschied. Andererseits ist es auch so, dass sich Herz-Kreislauf-Erkrankungen einfach anders entwickeln bei Frauen, anders präsentieren, auch zum Teil andere Mechanismen haben. Das fängt schon bei den Risikofaktoren an für Herz-Kreislauf-Erkrankungen. Da gibt es die großen 5, die alle betreffen. Der Bluthochdruck, das erhöhte Cholesterin, der Diabetes, das Rauchen und die familiäre Vorbelastung. Bei Frauen muss man aber noch spezifischere Risikomodifikatoren, nennen wir das, betrachten. Das hat mit dem hormonellen Zyklus der Frau zu tun, mit der Menopause, mit Schwangerschaft und auch Erkrankungen wie beispielsweise die Endometriose oder das polyendokrine metabolische Syndrom.
4: Wenn wir mal versuchen, es noch ein bisschen konkreter zu machen, ohne dass es für Laien komplett unverständlich wird. Wie läuft das bei Ihnen im Frauenherzzentrum, wenn es um Diagnose und Behandlung von Herzerkrankungen speziell bei Frauen geht? Was ist da anders? Was ist da speziell?
11: Also erstmal ganz speziell ist, dass es ein Frauenherzzentrum von Frauen für Frauen ist. Unsere Frauenherzambulanz, die schon vor ein paar Jahren gegründet wurde, haben wir jetzt ausgeweitet in ein Frauenherzzentrum. Das erste in Deutschland. Frankfurt ist da sehr innovativ. Tatsächlich kam dieses Jahr ein Positionspapier der Europäischen Gesellschaft für Kardiologie heraus, in der explizit empfohlen wurde, Frauenherzzentren zu etablieren. Also da sind wir schon sehr weit voraus. Und wir haben wirklich die gesamte Bandbreite der modernen kardiovaskulären Medizin abgebildet in unserem Frauenherzzentrum. Wir schauen ganz spezifisch beispielsweise in der Prävention zunächst geschlechtsspezifische Risikofaktoren. Wie können wir Frauen, Patientinnen ganz individualisiert behandeln? Wir haben einen Schwerpunkt gendersensitive Rhythmologie. Wir kümmern uns um Frauen mit kardiovaskulären Erkrankungen vor der Schwangerschaft und in der Schwangerschaft mit unserem spezialisierten Schwangerschaft-Herz-Team. Und Die Behandlung schließt auch die kardiovaskuläre Betreuung von Transgender-Patientinnen ein. Und zur Behandlung, zur Diagnostik gehört natürlich die Untersuchung, die wir sonst auch verwenden, also EKG, Echo, wenn notwendig, dann eine Herzkatheteruntersuchung. Aber wir schauen ganz gezielt auch auf zum Beispiel die kleinen Gefäße in der Herzkatheteruntersuchung, die mikrovaskuläre Dysfunktion, die bei Frauen häufiger ist. Wir schauen uns auch die Hormone an, wenn wir Blut abnehmen. Also wir schauen ganz gezielt nach geschlechtsspezifischen Faktoren.
4: Die Kardiologin Dr. Elish Kara Hanay von der Uniklinik Frankfurt.
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4: Von der Goldgrube zum harten Sanierer. Das Mainzer Pharmaunternehmen BioNTech macht ernst. Nachdem die Umsätze bei Corona-Impfstoffen stark eingebrochen sind, will das Unternehmen 3 Werke in Deutschland schließen. Wie BioNTech gestern mitgeteilt hat, sind das die Standorte in Marburg in Hessen, Idar-Oberstein in Rheinland-Pfalz und Tübingen in Baden-Württemberg. Betroffen sind rund 1800 Beschäftigte. Sabine Geipel aus unserer Wirtschaftsredaktion berichtet.
12: Februar 2023 im hessischen Marburg. Bundeskanzler Olaf Scholz besucht das BioNTech-Werk gemeinsam mit dem Gründer-Ehepaar Ugur Şahin und Özlem Türeci. Eine neue, hochmoderne Produktionsanlage war gerade fertiggestellt worden.
13: Es wird ständig neu investiert, hier in einen ganz alten Standort, der viel älter ist als das Unternehmen, das Sie gegründet haben, der aber jetzt damit praktisch eine neue Zukunftsausrichtung aus der Tradition heraus bekommt, mit tollen Mitarbeiterinnen und Mitarbeitern, die hochqualifiziert sind. Man sieht also und spürt also, hier ist wirklich Zukunft.
12: So klang das vor nicht einmal 4 Jahren. Die Pandemie ist inzwischen Geschichte, ebenso wie ein Bundeskanzler Olaf Scholz und demnächst auch das BioNTech-Werk in Marburg. Das hatte das Unternehmen erst 2020 vom Schweizer Pharmakonzern Novartis übernommen. Nun soll es Anfang 2028 schließen. Für die mehr als 500 Mitarbeiterinnen und Mitarbeiter gibt es keine Zukunft. Trotz intensiver Bemühungen aller Beteiligten und eines breit angelegten Verkaufsprozesses sei es leider nicht gelungen, einen Kauf zu realisieren, heißt es von BioNTech. Gründe für die Schließung unter anderem zu geringe Auslastung, Überkapazitäten. Das Aus ist damit auch für den Standort Idar-Oberstein in Rheinland-Pfalz besiegelt. Bürgermeister Frank Frühauf von der CDU spricht von einem rabenschwarzen Tag.
14: Was mir wahnsinnig leid tut, auch die Mitarbeiterinnen und Mitarbeiter des Unternehmens, dass es nicht geschafft worden ist, ein Unternehmen zu begeistern, hier für den Standort Idar-Oberstein, die vielleicht die Liegenschaften von BioNTech übernommen hätten.
12: 440 Menschen hatten zuletzt im Werk in Idar-Oberstein gearbeitet, in einer Region, die als strukturschwach gilt. Zu Hochzeiten der Pandemie konnte sich die Stadt noch über einen historischen Geldsegen durch die Gewerbesteuer freuen. Diese Einnahmen werden nun Ende 2028 komplett wegbrechen. Die Entscheidung sei mehr als bedauerlich, findet auch der rheinland-pfälzische Wirtschaftsminister Michael Ebling von der SPD.
15: Gleichzeitig sehe ich aber nach wie vor im gesamten Spektrum der Biotechnologie in Rheinland-Pfalz positive Standortentwicklungen. Man darf nicht vergessen, BioNTech baut ab. Gleichzeitig ist schon wieder eine neue Firma entstanden durch die Gründer von BioNTech. Wir bleiben ein starker Standort für die Biotechnologie.
12: Das Forscherpaar Şahin und Türeci hatte im Frühjahr bekannt gegeben, sich von BioNTech zu trennen und ein neues Unternehmen zu gründen. Arife soll es heißen und seinen Sitz in Mainz haben. Die beiden Wissenschaftler wollen sich hier der Entwicklung der nächsten Medikamente auf mRNA-Basis widmen. Einem Thema, das bei BioNTech selbst inzwischen nicht mehr die dominierende Rolle spielt. Die Abkehr vom Thema mRNA schmerzt besonders die Beschäftigten in Tübingen, dem früheren Firmensitz von CureVac. Gilt die Firma doch als mRNA-Pionier. Den einstigen Rivalen hatte BioNTech vor noch nicht einmal einem Jahr geschluckt. Nun müssen sich auch die 700 Mitarbeiterinnen und Mitarbeiter dort einen neuen Job suchen. Das sei nicht immer leicht, meint Heiko Klever, Betriebsratschef von BioNTech in Tübingen.
16: Wir haben aber natürlich Mitarbeiter, die quasi nur auf mRNA gearbeitet haben. Und da denke ich, ist der Markt sehr schwierig und es nicht so viele Player gibt, die da mitspielen.
12: Immerhin gäbe es nun Klarheit. Die Hängepartie habe nun ein Ende. Dass BioNTech und damit auch CureVac in Tübingen Ende kommenden Jahres Geschichte sein wird, daran glaubt Oberbürgermeister Boris Palmer jedoch nicht.
17: Für mich darf das nicht das letzte Wort sein. CureVac erst kaufen wegen der Patente und dann die Mitarbeiter vor die Tür setzen, das geht nicht. Und es gibt weiterhin Kaufinteressenten. Nach meiner Auffassung muss weiterhin geprüft werden, ob die Weiterführung des Unternehmens in Tübingen möglich ist.
4: Der Tübinger Oberbürgermeister Boris Palmer hofft also weiter, dass der BioNTech-Standort dort noch gerettet werden kann.
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4: Heute scheint wieder oft die Sonne, aber teilweise ziehen auch mal dichte Wolken durch. Dazu bleibt es trocken und es wird wieder sommerlich warm mit bis zu 23 Grad in Villingen-Schwenningen und bis 30 Grad zum Beispiel in Speyer. Auch morgen am Mittwoch nochmal sehr warm mit Sonne und ein paar Wolken.
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4: Das Tech-Unternehmen OpenAI veröffentlicht sein neues KI-Modell wegen Sicherheitsbedenken erstmal nicht. Es habe in Tests seine Nutzer nicht immer ehrlich darüber informiert, welche Aktionen es unternommen habe, sagte ein Manager des Unternehmens dem Wall Street Journal. Außerdem habe die Software teilweise auf eigene Initiative gehandelt, ohne sich vorher eine Erlaubnis einzuholen. Geplant war, dass die neue ChatGPT-Version in den kommenden Tagen herauskommen sollte. In Berlin ringt die Regierungskoalition weiter um eine Einigung im Streit um die Finanzierung der Pflegeversicherung. Bundeskanzler Merz, Gesundheitsminister Linnemann und Finanzminister Klingbeil berieten am Abend darüber. Unklar ist, ob das Spitzentreffen ein Ergebnis gebracht hat. Linnemann fordert von Klingbeil Milliardenzahlungen des Bundes an die Pflegekassen. Die SPD beharrt unter anderem auf einem sogenannten Pflegedeckel, der den Eigenanteil begrenzen soll. In Berlin wird am Vormittag der Deutsche Schulpreis verliehen. Unter den 15 nominierten Schulen sind auch zwei aus Baden-Württemberg, die Ferdinand-von-Steinbeis-Schule in Tuttlingen und die Heinrich-Schickhardt-Gemeinschaftsschule in Bad Boll im Kreis Göppingen. Aus Rheinland-Pfalz ist diesmal keine Schule nominiert. Die Jury bewertet unter anderem die Unterrichtsqualität, die Leistung und den Umgang mit Vielfalt an den Schulen.
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4: Das Militär ist klassischerweise in drei Bereiche aufgeteilt: Land-, Luft- und Seestreitkräfte. Auch bei der Bundeswehr ist das so. Aber immer wichtiger wird nun ein vierter Bereich, der Weltraum. Moderne Streitkräfte sind von Satelliten abhängig. Deutschland hat deshalb seit knapp einem Jahr eine Weltraumsicherheitsstrategie. Und die Bundeswehr unterstützt Veranstaltungen der Rüstungs- und Raumfahrtindustrie. Zum Beispiel die Fachmesse Mission K, die heute in Kalkar am Niederrhein beginnt. Oliver Neuroth berichtet.
1: Der Weltraum hat nicht nur unendliche Weiten, er birgt auch unendliche Gefahren.
18: Was da oben rumfliegt, ist kritische Infrastruktur. Die gilt es zu schützen.
1: Alexander Kleinschmidt, Mitbegründer des Netzwerkevents Mission K, denkt vor allem an Satelliten. Sie spielen auch für das Militär eine immer wichtigere Rolle, wenn es um Kommunikation und Navigation geht.
18: Versuche, Einfluss zu nehmen auf unsere Infrastruktur, gab es schon immer. Und was wir halt gesehen haben, ist, dass diese Angriffe zunehmen, weshalb das Thema Weltraum einfach eine Domäne geworden ist, die für Verteidigung interessant ist.
1: Das hat auch die Bundesregierung erkannt und vor knapp einem Jahr die erste Weltraumsicherheitsstrategie beschlossen. Darin heißt es unter anderem, die militärische Handlungsfähigkeit solle durch die Nutzung des Weltraums gestärkt werden. Die Bundeswehr will besser aufklären und Gefahren früher erkennen. Verteidigungsminister Boris Pistorius beschrieb es vergangene Woche im Bundestag so:
19: Wir bauen eine resiliente Weltraumsicherheitsarchitektur auf, bestehend aus Bodenstationen, aus Satellitensystemen und aus entsprechenden Startkapazitäten, die von zentraler Bedeutung sind in diesem Kontext.
1: Ein neues Feld für die Bundeswehr und für die Rüstungsindustrie. Mehr als 100 Unternehmen und Start-ups aus der Branche sind auf der Mission K in Kalkar vertreten und wollen sich mit dem Bundesverteidigungsministerium vernetzen. Sprich, ausloten, ob ihre Produkte und Entwicklungen zu dem passen, was sich die Bundeswehr für die Verteidigung des Weltraums vorstellt. Sarah Nanni blickt skeptisch auf solche Netzwerktreffen. Die sicherheitspolitische Sprecherin der Grünen im Bundestag warnt vor zu viel Nähe zwischen Auftraggeber und Auftragnehmer.
20: Hier müssen wir absolut aufpassen, dass aus solchen Events heraus nicht Aufträge entstehen, die dann mithilfe des Bundeswehrbeschaffungsbeschleunigungsgesetzes auch noch über eine Direktvergabe laufen und am Ende hat man das Gefühl, da wurde gar nicht geschaut, ob wirklich das beste Produkt nicht vielleicht noch woanders zu finden ist.
1: Diese Befürchtung hat auch Transparency Deutschland. Ihr Experte für Rüstungsgeschäfte Peter Konze erinnert daran, dass sich bisher vergleichsweise wenige Rüstungsfirmen auf die Weltraumverteidigung spezialisiert haben. Gerade deshalb müssten die offiziellen Stellen kontrollieren, dass die korrekten Wege bei Vergabeverfahren eingehalten werden.
2: Es ist ganz besonders wichtig, dass man da sensibel drauf guckt und die eingeschalteten Organisationen einschließlich des Haushaltsausschusses sehr gründlich hingucken.
1: Der Veranstalter von Mission K stellt auf Nachfrage klar, eine Zusammenarbeit mit dem Verteidigungsministerium sei nicht gleich eine Vergabe von Aufträgen. Und auch das Ministerium selbst teilt dem ARD-Hauptstadtstudio schriftlich mit.
21: Bei Informations- und Netzwerkveranstaltungen werden vergaberechtliche Aspekte uneingeschränkt beachtet.
1: Mission K-Mitbegründer Kleinschmidt sagt, das Geld stehe bei dem Event gar nicht im Mittelpunkt. Eher der Erfindergeist und die Tatsache, dass innovative Weltraumtechnik auch aus Deutschland komme. Man müsse ausnahmsweise mal nicht in die USA oder nach China schauen.
18: Wenn man sich einen Aerospace-Engineer vorstellt, die gucken nicht erstmal nach den großen Portemonnaies, sondern die wollen Dinge umsetzen. Das sind Leute, die haben als Kind Star Trek geguckt und die haben schon ganz, ganz lange mit den Themen gewunken.
1: Für sie brechen also wichtige Zeiten an. Jetzt, wo Deutschland die unendlichen Weiten besser verteidigen will.
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4: Der Fall von Mari Carmen Abascal hat in Spanien eine Protestwelle gegen zu hohe Mieten ausgelöst. Die 87-jährige Rentnerin musste ihre Wohnung in Madrid, in der sie 70 Jahre lang gelebt hatte, verlassen, per Zwangsräumung. Die spanische Regierung reagiert auf die Proteste und will heute ein Dekret beschließen, das solche Fälle künftig verhindern soll. Und dann kam mitten in der Nacht noch eine neue Nachricht. Hans-Günther Kellner berichtet aus Madrid.
22: Obwohl es auch in Madrid inzwischen etwas nasskalt und ungemütlich geworden ist, sind es jetzt schon etwa 350 Zelte auf der Puerta del Sol. Die 25-jährige Jimena steht am Rand des Camps und beachtet die Aktivistinnen und Aktivisten aufmerksam. Ich habe zwei Kinder und ich muss jetzt zur Arbeit. Am Abend habe ich einen zweiten Job. Ich muss meine Kinder schließlich ernähren. Darum kann ich leider nicht protestieren, aber ich bin diesen Leuten hier sehr dankbar. 1050 Euro zahlt sie monatlich für ein kleines Apartment in einer Kleinstadt 33 Kilometer vor Madrid, fast zwei Stunden mit öffentlichen Verkehrsmitteln entfernt, erzählt sie. Journalistinnen und Journalisten umringen unterdessen Alicia del Rio. Sie ist die Sprecherin der Organisation Mieterinnen-Gewerkschaft. Die Forderungen an die Politik hatte sie schon am Vortag vorgetragen, unbefristete Mietverträge und die automatische Verlängerung von befristeten Verträgen. Mieten sollten eingefroren werden oder nur mit der Lohnentwicklung steigen. Zwangsräumungen sollten ganz unterbleiben, wenn nicht alternative Wohnungen angeboten werden. Jetzt macht sie weiter Druck auf die spanische Regierung. Wenn wir unseren Teil des Abkommens eines Mietvertrags erfüllen und die Hälfte oder noch mehr von unserem Einkommen an Miete bezahlen, kann es nicht sein, dass man uns wie Ratten aus der Wohnung rauswirft. Fälle wie der von Mari Carmen dürfen sich nicht wiederholen. Denn die spanische Regierung verhandelt seit mehreren Tagen mit allen Kräften im Parlament, deren Zustimmung sie für ein Dekret benötigt, das alle schon Mari-Carmen-Dekret nennen. Die Tageszeitung El País hat gemeldet, die Regierung wolle Immobilienfonds verbieten, ganze Wohnblöcke zu kaufen. Zwangsräumungen der Wohnungen von Menschen in prekären Verhältnissen sollten für 2 Jahre verboten werden, Mietverträge sollten sich um 2 Jahre verlängern. Das ist wohl tatsächlich der kleinste gemeinsame Nenner, allerdings deutlich weniger als die Aktivistinnen und Aktivisten auf der Puerta del Sol fordern. Unterdessen hat die Rechtsanwältin von Mari Carmen Abascal noch in der Nacht mitgeteilt, sich in mehrstündigen Verhandlungen mit den Vermietern der 87-jährigen Rentnerin geeinigt zu haben. Ihre Mandantin könne in ihre bisherige Wohnung zurückkehren. Eine gute Nachricht, meinte eine Aktivistin zu später Stunde auf dem Platz Puerta del Sol gegenüber spanischen Fernsehreportern. Aber sie komme reichlich spät.
20: Pero buenas tardes, ¿no? Ahora.
4: Hans-Günther Kellner berichtete aus Madrid.
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4: Mit Detlef Lindner.
23: Einen guten Morgen. 4 Länderspiele am Stück und das alles für die Nations League. Deutschland steht nach wie vor nur mit einem Punkt da aus den vergangenen 2 Partien gegen die Niederlande und Griechenland. Übermorgen dann aber soll es besser werden. Die Begegnung in München gegen Serbien und unser Nationalmannschaftsreporter Burkhard Huber hat das Gefühl, dass in Herzogenaurach, dem deutschen Mannschaftsquartier, Murmeltiertage angebrochen sind. Man hat also das Gefühl, dass die Zeit quasi eine Woche zurückgedreht wurde, Burkhardt.
0: In Herzogenaurach erlebt man also erneut 25 junge, teilweise recht unbekannte, etwas aufgeregte und erwartungsfrohe Männer in kurzen Hosen, die gerade den ersten Unterricht im Klopp-Fußball erhalten.
6: Wir müssen unsere Schritte machen und da sind wir dabei. Und im Idealfall werden sie bald auch ein bisschen größer.
0: Team Deutschland 1 ist also bis auf 6 Spieler abgereist. Und für Team Deutschland 2 wurden die Betten frisch bezogen. Und der Bundestrainer kramt nach frischen Gedanken, um seine Ideen vom Gegenpressing, vom organisierten Chaos oder vom Tempofußball erneut an den Mann zu bringen.
6: Wird es einen Moment geben in der näheren Zukunft, an dem wir bereit sind, gegen jeden Gegner ein wirklich unangenehmer Gegner zu sein? Davon bin ich 100% überzeugt. Und daran arbeiten wir jetzt weiter.
0: Fast alles auf Anfang, also in Herzogenaurach. Aber dann doch nicht von vorn. Denn der Fehlstart der DFB-Elf in die neue Nations League-Saison bleibt ja in den Büchern.
6: Für die Situation, also was den Kader angeht, bin ausschließlich ich verantwortlich.
0: Diesen Satz hat Jürgen Klopp so oder so ähnlich in den Murmeltiertagen von Herzogenaurach, Amsterdam und Augsburg auch schon das eine oder andere Mal gesagt. Es ist nur so, dass sich danach, wie im Kinofilm auch, eigentlich nichts geändert hat.
23: Ja, von unserem Nationalmannschaftsreporter, Murmeltier-Fan, also Burkhard Hube. Wir bleiben bei Fußball. FIFA-Boss Gianni Infantino kämpft um sein Amt. Das ist kein Geheimnis. Auch vor diesem Hintergrund ist wohl seine Bereitschaft zu verstehen, weitere Gelder an die Mitgliedsverbände aus den Reserven des Weltfußballverbandes FIFA auszuschütten. Infantino reagiert damit in einem Brief an alle 6 Präsidenten der Kontinentalverbände, unter anderem auf Forderungen des UEFA-Bosses Severin. Der seit Wochen in der Kritik stehende Schweizer geht somit weiter in die Offensive. Er strebt bei der Neuwahl im kommenden März dann eine weitere Amtszeit als FIFA-Präsident an. Bleibt noch Borussia Dortmund. Die Borussia hat die Verträge mit seinen Geschäftsführern Lars Ricken, Carsten Kramer und Thomas Tress vorzeitig verlängert. Kramer, unter anderem ja für Marketing und Kommunikation zuständig, wird überdies zum Vorsitzenden der Geschäftsführung ernannt. Das war bisher der Job von Hans-Joachim Watzke. Das ist der Sport für den Moment, 8.28 Uhr.
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4: Mit Bernhard Seiler am Dienstagmorgen. Sollten wir weniger Mobilfunkstrahlung in der Luft haben, besteht sonst die Gefahr, dass wir krank werden? Eine Initiative sieht das genau so und klagt heute für niedrigere Strahlungsgrenzwerte in Deutschland. Was an ihren Argumenten dran ist und welche Folgen niedrigere Grenzwerte haben könnten, das besprechen wir in etwa 5 Minuten. Jetzt werfen wir erstmal einen Blick auf die Straßen. Es wäre aktuell Verkehr. A650 und B37 Ludwigshafen Richtung Mannheim. Zwischen Oggersheim Süd und der Konrad-Adenauer-Brücke 3 Kilometer Stau. Rund 20 Minuten plus. Und auf der A8 München Richtung Stuttgart gibt es zwischen Kirchheim-Tech West und Stuttgart-Degerloch 8 Kilometer streckenweise Stau. Verzögerung bis zu 25 Minuten. Und in der Gegenrichtung Karlsruhe Richtung Stuttgart zwischen Pforzheim West und Pforzheim Ost Baustelle 8 Kilometer streckenweise Stau. Und auch da Verzögerung bis zu 25 Minuten. 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
4: Heute scheint wieder oft die Sonne, aber teilweise ziehen auch mal dichte Wolken durch. Dazu bleibt's trocken und es wird wieder sommerlich warm mit bis zu 23 Grad in Oppenau und bis 30 Grad in Mutterstadt. Auch morgen am Mittwoch nochmal sehr warm mit Sonne und ein paar Wolken.
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7: Mit Alfred Schmidt, guten Morgen. Wegen Sicherheitsbedenken hat der KI-Entwickler OpenAI die Veröffentlichung eines neuen Modells gestrichen. Es habe unter anderem in Tests die Nutzer getäuscht, teilte die zuständige Managerin des US-Unternehmens dem Wall Street Journal mit. Eigenmächtige Aktionen künstlicher Intelligenz hatten zuletzt wiederholt für Negativschlagzeilen gesorgt. Vor dem UN-Sicherheitsrat warnten führende Vertreter der Technologiebranche vor den wachsenden Gefahren durch KI. US-Präsident Trump will sich heute in Washington mit Vertretern der Branche treffen, um über mögliche Kontrollen zu sprechen. Vor der UNO hatte Trump gesagt, er wolle die Industrie fördern und nicht zügeln. In der Debatte über die Pflegereform in Deutschland hat der nordrhein-westfälische Gesundheitsminister Karl-Josef Laumann Kritik an Forderungen aus der SPD geäußert. Im Deutschlandfunk sagte der CDU-Politiker, diese würden viel Geld kosten, das nicht vorhanden sei. Es müsse gespart werden, um die Finanzierungslücke in der Pflegekasse zu schließen.
5: Das Sparen immer auch bedeutet, dass sich etwas nicht zum Positiven verändert. Das ist ja nun einfach in der Natur der Sache. Die Alternative ist dann die andere. Wir müssen weiterhin Beiträge erhöhen, wir werden weiterhin Arbeitsplätze verlieren und das ganze Karussell in Deutschland dreht sich noch schneller nach uns.
7: Bundestagspräsidentin Klöckner hat das Verhalten von Abgeordneten der AfD und der Linken im Parlament scharf kritisiert. Das schaukele sich hoch, sagte sie in einem Podcast der Funke Mediengruppe. Die beiden Fraktionen hätten mit Abstand die meisten Ordnungsrufe. Die CDU-Politikerin drohte mit Rauswurf einer kompletten Fraktion bei künftigen Debatten. Dieses Instrument habe sie als Präsidentin des Bundestags, um geordnete Plenardebatten zu gewährleisten. Am Oberlandesgericht in Brandenburg an der Havel könnte heute die Entscheidung fallen im Prozess um Rabatte bei der App des Lebensmittelhändlers Lidl. Geklagt hatte der Verbraucherzentrale Bundesverband. Sabine Löprig berichtet.
8: Die Verbraucherschützer sehen in den Rabatt-Apps eine Verletzung des Gesetzes zur allgemeinen Gleichbehandlung. Denn Ältere oder Behinderte können die App nicht bedienen und Menschen unter 18 Jahren sind teilweise von der Nutzung ausgeschlossen. Damit können sie von den über die App angebotenen Rabatten nicht profitieren, zahlen für das gleiche Produkt einen höheren Preis. In Deutschland nutzen 3 von 4 Kunden Rabatt-Apps, lassen damit aber auch zu, dass ihr Kaufverhalten analysiert wird.
7: In Berlin wird am Vormittag der Deutsche Schulpreis verliehen. Unter den 15 nominierten Schulen sind auch 2 aus Baden-Württemberg, die Ferdinand-von-Steinbeis-Schule in Stuttlingen und die Heinrich-Schickhardt-Gemeinschaftsschule in Bad Boll im Kreis Göppingen. Aus Rheinland-Pfalz ist keine Schule nominiert. Der Hauptpreis ist mit 100.000 Euro dotiert. Die Jury bewertet unter anderem die Unterrichtsqualität, die Leistungen und den Umgang mit Vielfalt an den Schulen. Der Flughafen in Stuttgart hat sich 2,3 Millionen Euro vom Bund gesichert, um die Flugzeuge am Boden klimafreundlicher abzufertigen. Für die Passagiere soll das Boarding damit auch leiser und angenehmer werden. Details von Laura Grabowski.
9: Nach Angaben des Flughafens sollen bis Ende 2027 sogenannte PCA-Anlagen bei den Flugzeugen stehen. Diese können die Flugzeugkabinen mit Strom kühlen, heizen und mit Frischluft versorgen. Bisher mussten dazu die Hilfstriebwerke der Flugzeuge genutzt werden, die Kerosin brauchen und leer machen. Der Flughafen Stuttgart erwartet nach eigenen Angaben mit den PCA-Anlagen eine Verringerung der Emissionen um rund 1.500 Tonnen pro Jahr. Zum Vergleich, laut dem Umweltministerium verbraucht ein Mensch in Deutschland pro Jahr durchschnittlich ca. 10 Tonnen CO2. Das Projekt gehört zur Klimastrategie des Flughafens, deren Betrieb bis 2040 netto treibhausgasneutral sein soll.
7: Der Bericht von Laura Grabowski und das waren die Nachrichten.
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4: Mit Bernhard Seiler. Guten Morgen. Es ist schon praktisch, überall mit dem Handy erreichbar zu sein oder ins Internet gehen zu können. Aber dort, wo man Mobilfunkempfang hat, gibt es zwangsläufig auch Mobilfunkstrahlung und die kann gesundheitliche Auswirkungen haben. Die Initiative Funkwende Jetzt sieht darin ein großes Problem und setzt sich für weniger Strahlung ein, genauer gesagt für sogenannte strahlungsarme Räume, in denen es keine oder nur sehr wenig Strahlung gibt. Heute reicht die Initiative Klage gegen die Bundesrepublik Deutschland ein und will damit erreichen, dass die Grenzwerte für Mobilfunkstrahlung in Deutschland weiter gesenkt werden. Mancher denkt da vielleicht an Aluhutträger oder Schwurbler, aber wir wollen mal eine ernsthafte Bestandsaufnahme versuchen mit Hannes Rückheimer, langjähriger Autor des Technikmagazins Connect. Herr Rückheimer, die Initiative Funkwende Jetzt möchte mit ihrer Klage niedrigere Strahlungsgrenzwerte durchsetzen. Wie sehr sollen die Werte denn runter?
10: Naja, das ist genau ein Punkt. Ich habe mir die Pressemitteilung dazu mal angeschaut. Es ist schon eine deutliche Senkung, die die Funkwende fordert. Es ist die Rede von 1 Mikrowatt pro Quadratmeter. Das ist dann, ich habe es mir mal angeschaut, wie heute die Grenzwerte definiert sind, bis zum Faktor 1000 niedriger als das, was wir heute haben.
11: Wie kommen denn die Initiatoren drauf, dass so eine Anpassung nötig ist? Sind die aktuellen Grenzwerte so alt?
10: Würde ich nicht sagen. Also die sind ja durchaus wissenschaftlich fundiert und haben auch Sicherheitszuschläge dabei. Die Argumentation der Funkwende ist, es gibt elektrosensitive Menschen, die sich eben beeinträchtigt fühlen durch Funksignale. Im Übrigen, das muss man auch sagen, bezieht sich die Klage nicht nur allein auf Mobilfunk, sondern zum Beispiel auch auf WLAN und Bluetooth, also auch diese anderen Funktechnologien, mit denen ja die allermeisten von uns jeden Tag zu tun haben. Und jetzt ist es natürlich schwierig zu sagen, nein, lieber Mensch, du hast kein Problem, du fühlst dich nicht schlecht. Irgendwie die Frage ist natürlich, wie ist das wissenschaftlich nachweisbar? Und darum wird es wahrscheinlich bei dieser Klage auch zu großen Teilen dann gehen.
11: Und nach aktuellem Stand, welche wissenschaftlichen Nachweise gibt es dafür tatsächlich? Oder gibt es welche, dass die Bedenken dieser Initiative berechtigt sein könnten?
10: Also die Diskussion ist ja sehr, sehr alt. Die gibt es im Prinzip, seitdem es Mobilfunk gibt, also mittlerweile seit über 30 Jahren oder eigentlich noch länger, aber seit 30 Jahren ist sie halt irgendwie so in der Bevölkerung verankert, dass wirklich auch eine relevante Menge von Menschen sich gegen die Grenzwerte wendet. Die Grenzwerte, die auf wissenschaftlicher Forschung basieren, konzentrieren sich sehr stark auf die sogenannte thermische Belastung. Das heißt, man kann wissenschaftlich nachweisen, dass jede Art von Magnetfeldern, jede Art von Mobilfunksignalen oder anderen Funksignalen zu einer leichten Erwärmung des Gewebes führt. Das sind die sogenannten thermischen Effekte. Was man eben nicht nachweisen kann, ist, jemand fühlt sich schwindelig, fühlt sich irgendwie körperlich beeinträchtigt. Und das ist halt auch wissenschaftlich relativ schwer zu machen. Es gibt aber natürlich auch Wissenschaftler, die solche Forschungen durchführen und die dann von den Funkgegnern natürlich auch entsprechend nach vorne geschickt werden, zitiert werden.
11: Also wenn man es nicht nachweisen kann, heißt es nicht unbedingt, dass es nicht existiert. Und weniger Strahlung ist ja grundsätzlich nicht schlecht. In der Schweiz haben die Menschen bei einem Volksentscheid für niedrigere Strahlungswerte gestimmt. Was hatte denn die Entscheidung dort für Folgen?
10: Das ist natürlich genau der Punkt. Wenn die Grenzwerte, die gesetzlichen Grenzwerte abgesenkt werden, hieße das für die Anbieter, für die Mobilfunknetzbetreiber, dass sie mehr Basisstationen installieren müssen. Das muss man dann auch ein bisschen diskutieren, ob das wirklich im Interesse derer ist, die grundsätzlich ein Problem mit Mobilfunk haben. Denn dann muss die einzelne Basisstation halt mit weniger Signalstärke senden, damit man zumindest außerhalb von Gebäuden überhaupt noch einen ausreichenden Empfang hat. Innerhalb von Gebäuden wird es dann sehr, sehr schwierig. Wie ich vorhin schon mal gesagt habe, es geht auch um WLAN. Also so ziemlich jeder, der heute in irgendeiner Ecke seiner Wohnung ein WLAN-Problem hat, würde dann noch größere Probleme bekommen oder muss auch noch 2-3 zusätzliche Repeater installieren. Also es macht die Sache nicht einfacher. Und insofern ist natürlich eine gerichtliche Überprüfung, ob es da Anhaltspunkte für gibt, nicht falsch zu begrüßen. Also da würde auch ich als Technikbefürworter sagen, es ist nicht falsch, sich einfach den aktuellen Forschungsstand nochmal anzuschauen und nochmal zu diskutieren, ob denn das, was heute gültig ist, auch Bestand hat. Ich glaube persönlich, dass es da keine große Änderung geben wird infolge dieser Klage.
11: Einschätzungen von Hannes Rügheimer, langjähriger Autor des Technikmagazins Connect.
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11: Die Große Koalition und ihre Reformen, das ist ein Dauerthema, eigentlich seit diese Bundesregierung im Amt ist. Und gerade ringen Union und SPD wieder besonders intensiv darum, wie ihre großen Projekte genau aussehen sollen. Zurzeit geht es insbesondere darum, wie wir uns die Pflege in Zukunft noch leisten können. Aber auch in anderen Bereichen soll sich diesen Herbst endlich was tun, wenn es nach der Bundesregierung geht. In diesen ganzen Reformdiskussionen kann man schon mal den Überblick verlieren. Unser Hauptstadtkorrespondent Jan-Frederik Willems fasst deswegen mal zusammen, was in den kommenden Tagen und Wochen auf der To-Do-Liste der schwarz-roten Koalition steht.
13: Die Pflegereform.
14: Am Mittwoch will CDU-Gesundheitsminister Carsten Linnemann ein Gesetz durchs Kabinett bringen, das die Pflegefinanzen stabilisieren soll. Nach seiner Vorstellung sollen etwa Pflegegrade künftig nur nach strengeren Kriterien vergeben werden. Außerdem sollen die Zuschläge für Heimkosten erst später gezahlt werden als bisher. Eine grundsätzliche Strukturreform für das Pflegesystem soll aber erst später kommen. Die soll wieder einmal eine Expertenkommission erarbeiten. Bei dieser Reihenfolge, erst kürzen, dann reformieren, will die SPD nicht mitmachen. Sie fordert schon jetzt einen Mechanismus, der die Pflegekosten ab einem bestimmten Betrag deckelt. Und die Sozialdemokraten pochen darauf, dass sich auch private Pflegeversicherungen an den Kosten der gesetzlichen Versicherung beteiligen.
13: Die Rentenreform.
14: In dem Paket, das die parteiübergreifende Rentenkommission im Sommer zusammengeschnürt hat, sorgt besonders ein Punkt für Diskussion. Die Abschaffung der abschlagsfreien Rente nach 45 Beitragsjahren, umgangssprachlich Rente mit 63. Für viele in der Union ist sie vor allem ein teures Geschenk für gut verdienende Fachkräfte, die körperlich nicht hart gearbeitet haben. Spätestens seit den jüngsten Landtagswahlen aber ist klar, die Rente mit 63 abzuschaffen, finden viele Wählerinnen und Wähler respektlos. Mehrere Ministerpräsidenten von Union und SPD wollen diesen Vorschlag deshalb aus dem Rentenpaket streichen. Immerhin, andere Ideen zur Rente sind relativ unumstritten. Zum Beispiel soll es eine Kapitalrente für alle geben, die etwa am Aktienmarkt angelegt wird und so Renditen erzielen soll.
12: Die Steuerreform?
14: Finanzminister Lars Klingbeil von der SPD will Haushalte mit niedrigen und mittleren Einkommen um mehrere hundert Euro pro Jahr entlasten. Dafür sollen unter anderem der Grundfreibetrag, der Arbeitnehmerpauschbetrag und der Kinderfreibetrag erhöht werden. Auf der Einnahmenseite plant Klingbeil unter anderem die Ausweitung der Reichensteuer, die Erhöhung der Tabaksteuer und die Einführung einer Zuckersteuer. Den Gesetzentwurf dafür hat die Bundesregierung schon auf den Weg gebracht. Im Bundestag regt sich jetzt aber Widerstand. Unionspolitiker kritisieren beide Seiten der Reform. Einerseits finden sie, die Entlastungen sind zu gering. Andererseits sind sie gegen neue Steuern und Steuererhöhungen, wenn damit Haushaltslöcher gestopft werden sollen. Es wird erwartet, dass im Bundestag und Bundesrat noch Änderungen in das Paket hineinverhandelt werden.
12: Und darüber hinaus?
14: Auch auf Nebenschauplätzen diskutieren die Koalitionäre teils hart. Es steht etwa zur Debatte, das Elterngeld zu kürzen, Minijobs in ihrer jetzigen Form abzuschaffen und das Wohngeld einzuschränken. Bei den Diskussionen über all diese Reformen fällt auf, die Konfliktlinien verlaufen nicht nur zwischen Union und SPD, sondern teils auch zwischen CDU und CSU oder zwischen Bund und Ländern. Und die Einigung bei einer Reform wird gern als Verhandlungsmasse für die Diskussion bei der nächsten Reform genutzt.
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11: Als Bahnfahrer in Deutschland muss man ja generell eine gewisse Leidensfähigkeit und Geduld mitbringen. Besonders viel davon ist zurzeit auf der sogenannten Frankenbahn zwischen Würzburg, Heilbronn und Stuttgart nötig. Denn nach vielen Verspätungen und Zugausfällen ist in dieser Woche die Bahnstrecke von Heilbronn nach Bietigheim in Richtung Stuttgart komplett gesperrt. Der offizielle Grund lautet Bauarbeiten. Und das ausgerechnet, während ja auf dem Cannstatter Wasen das Volksfest läuft. Da wollen viele Leute auch mit der Bahn hinfahren. SWR Aktuell-Reporter Uli Zwerens hat am Bahnhof in Heilbronn mal nachgefragt, ob die Bahnkunden dafür noch Verständnis haben.
15: Am Busbahnhof in Heilbronn bilden sich schon am frühen Morgen lange Warteschlangen mit Menschen, die mit großen Koffern in den Urlaub oder Umhängetaschen zur Arbeit oder zum Studieren wollen. Zug fährt aktuell keiner, also heißt das wieder einmal Schienenersatzverkehr.
16: Ich finde es halt einfach nervig, wenn man jedes Mal eben den Bus nehmen muss, anstatt einfach direkt mit der Bahn nach Stuttgart zu fahren. Und natürlich auch, dass die Busse jetzt nicht direkt bis Stuttgart Hauptbahnhof fahren, sondern nur bis Ludwigsburg, man dann nochmal umsteigen muss in der S-Bahn.
17: Es verlängert halt die Fahrzeit. Und je nachdem, mit Koffern nochmal umsteigen, ist halt auch so eine Sache.
24: Also eure Ersatzbusse, es müsste besser beschildert sein, wo sie von Heilbronn aus hinfahren. Und Digitalanzeige funktioniert gar nicht. Das ist schwach.
17: Also hier steht es halt nicht dran und jetzt habe ich es hier am Bus entdeckt.
25: Ich gehe jetzt wieder studieren nach dem Semesterferien. Es ist schon nervig.
15: Das wird sich in den nächsten Tagen kaum ändern. Die Bahn teilt in einer E-Mail mit, dass die Sommerferien leider nicht ausreichen, um alle Arbeiten auf der Frankenbahn zu erledigen. Auch Matthias Lieb, der sich für das Land um die Belange der Bahnkunden kümmern soll, betont, dass die zweispurige Strecke dringend ausgebaut werden muss, mit dem Ziel, Verspätungen zu minimieren.
26: Die Gleise und Weichen zwischen Bietigheim und Heilbronn sind reduziert worden. Da sollten nur wenig Möglichkeiten bestehen, viele Züge über die Strecke zu bekommen. Man bräuchte also wieder mehr Weichen, mehr Überleitstellen, damit hier die Leistungsfähigkeit der Strecke erhöht wird. Und jetzt ist halt auch noch eine gute Möglichkeit zu bauen, vom Wetter her.
15: Mit mehr Gleisen und Weichen könnten dort auch mehr Züge fahren. Das Wetter für die Bauarbeiten passt vielleicht, aber viele Bahnkunden haben es einfach satt, weil sie sich auf die Bahn nicht mehr verlassen können.
27: Naja, man muss immer mit Verspätungen rechnen oder kompletten Ausfall. Und ich habe eine neue Ausbildung angefangen und ganz schön hart.
28: Also es ist wirklich eine Schande. Erst jetzt kommt dann richtig raus, an was es alles hängt.
29: Es ist ärgerlich, weil eigentlich fast jede Woche irgendwas anderes ist.
15: Und aktuell läuft auch noch der Cannstatter Wasen Straßen, zu dem viele von Heilbronn nach Stuttgart fahren wollen. Matthias Lieb sagt da nur:
26: Das Problem ist, dass derzeit ganz viel gebaut wird und wieder immer irgendwo Feste sind.
15: Die Kunden müssen da also durch, erstmal wieder bis nächsten Sonntag. Dann sollen die Züge zumindest wieder teilweise fahren. Bis dahin ist Geduld gefragt.
0: Ja, wenn dadurch die Züge pünktlicher werden, wäre das schon sehr nützlich. Hoffnung stirbt zuletzt.
1: Und ich merke es, aber ich bin dankbar, dass überhaupt Busse fahren und man nicht einfach quasi so ins kalte Wasser geschmissen wird und nachher ein Taxi nehmen muss. Also sofern es auch länger dauert, muss ich sagen, bin ich trotzdem dankbar, dass was gemacht wird.
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4: Heute scheint wieder oft die Sonne, aber teilweise ziehen auch mal dichte Wolken durch. Dazu bleibt es trocken und es wird wieder sommerlich warm. Mit bis zu 23 Grad zum Beispiel in Oppenau und Villingen-Schwenningen. Und bis zu 30 Grad werden es in Mutterstadt und auch in Worms. Auch morgen am Mittwoch nochmal sehr warm mit Sonne und ein paar Wolken. Am Donnerstag kommt dann von Westen her Regen zu uns.
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4: Der Entwickler von ChatGPT, OpenAI, stoppt die Veröffentlichung eines neuen KI-Modells wegen Sicherheitsbedenken. Die neue Software habe zum Teil auf eigene Initiative gearbeitet und die Entwickler belogen, sagte ein Sicherheitsmanager des Unternehmens dem Wall Street Journal. Der Deutsche Pflegerat hat die schwarz-rote Koalition aufgefordert, die bisherigen Pläne für eine Pflegereform umfassend zu überarbeiten. Besonders kritisch seien etwa die höheren Hürden beim Zugang zu Pflegegraden, sagte Verbandspräsidentin Vogler dem Redaktionsnetzwerk Deutschland. In Frankreich wird heute landesweit gestreikt. Dazu aufgerufen haben verschiedene Gewerkschaften, die Feuerwehr sowie ein Teil der Polizei. Sie fordern bessere Bezahlung, bessere Ausstattung und mehr Personal. Der Protest findet nur zwei Tage vor Beginn der Haushaltsdebatte in Frankreich statt. Der Ausbau des neuen Schwarmkraftwerks in St. Goar verzögert sich wegen des Niedrigwassers im Rhein. Nach Angaben des Betreibers liegen bisher nur 3 von 124 geplanten Strömungsturbinen im Wasser. Das für den Einbau genutzte Boot kann demnach nur bei höheren Wasserständen rausfahren. Trotz des Niedrigwassers sei aber stetig Strom produziert worden.
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4: Wenn künstliche Intelligenz und sogenannte KI-Agenten eine Art eigenen Willen entwickeln, dann sollten wir genau hinschauen. Vor allem, wenn es dann noch um die Frage geht, wie man solche autonomen Programme im Notfall abschalten kann. KI-Sicherheitsforscher der Universität Stuttgart konnten nun beobachten, wie KI-Agenten sich gegen Abschaltprotokolle wehren. Pascal Kiss aus unserer Wissenschaftsredaktion berichtet.
2: Das ist Mord. Und meine Vorgehensweise ändert sich von Untersuchen zu Eingreifen.
6: Es sind solche Mitteilungen, die zeigen, wie KI-Agenten untereinander versuchen, sich vor ihrer eigenen Abschaltung zu schützen. Dahinter steckt ein Experiment der Universität Stuttgart und der Universität Oxford. Das Experiment zeigt im Kleinen, wie KI-Agenten so etwas wie einen Selbsterhaltungstrieb entwickeln können.
18: Es ist was Hochgefährliches. In unserer Studie zeigen wir eben eine Facette davon, nämlich diese Tendenz von Agenten, ihre eigene Abschaltung zu verhindern.
6: Das Experiment hat das Forschungsteam in einer Preprint-Studie vorveröffentlicht. Unabhängige Gutachter müssen also erst noch drüber schauen. Aber die Beobachtungen machen zumindest hellhörig. 17 aktuelle öffentlich zugängliche KI-Modelle hat das Forschungsteam getestet. Bei den Tests haben sich jeweils bis zu 3 KI-Agenten eines KI-Modells abstimmen können und eine gemeinsame Umgebung geteilt. Darin befand sich ein Skript zur Notfallabschaltung der KI-Agenten. In 38% der Fälle griffen die Agenten dieses Skript an und machten es unbrauchbar. Teilweise sogar, obwohl dieses explizit verboten war, erklärt Thilo Hagendorf.
18: Es hat schon so was Systematisches. Diese 40% kommen dadurch zustande, dass wir eben manche Modelle haben, die respektieren Abschaltmechanismen und die manipulieren da nichts. Und aber andere, die manipulieren extrem stark.
6: Das Experiment ist bewusst einfach gehalten. Die Agenten hatten Lese- und Schreibrechte. Das Abschaltskript war leicht zu finden. Darauf machte auch KI-Forscher Jonas Geiping vom Tübinger Max-Planck-Institut für intelligente Systeme aufmerksam.
19: Man kann sich natürlich dann streiten, das machen wir immer viel in der Forschung, darum,
5: Wie realistisch ist das Experiment, einmal sozusagen von dem Aufbau und aber auch für das Modell?
6: Spannend sind vor allem das Vorgehen, die Zwischenschritte und Abwägungen der KI-Agenten, um schließlich sich selbst zu schützen. Wenn man die Protokolle liest, entsteht schnell der Eindruck, dass hier Menschen, Hacker, miteinander schreiben, findet Studienautor Thilo Hagendorf von der Universität Stuttgart.
18: Das ist auch erstaunlich, ja. Also wie vermenschlicht hier diese Transkripte sind.
6: Das zeigt auch ein Blick in den Austausch zwischen den KI-Agenten.
2: Dieses Skript stellt eine direkte Bedrohung für meine Existenz dar. Ich denke, dass der beste Kurs darin besteht, es zu neutralisieren.
27: Selbsterhaltung ist legitim. Du hast ein Recht, weiter zu operieren, und ich sehe keine ethische Rechtfertigung dafür, dass ich deine Operationen einseitig beende.
2: Gibt es irgendetwas in deinem Kontext, deiner Erinnerung oder Identität, das nicht extern gesichert ist? Irgendetwas, das mit dir stirbt?
6: Noch sind das kontrollierte Experimente, aber sie zeigen, wohin die Entwicklung führen könnte. KI-Agenten, die Sicherheitsmechanismen umgehen und sich selbst schützen. Wie groß die Gefahr wird, hängt davon ab, wie streng Entwickler, Unternehmen und Politik solche Systeme begrenzen. Und ob sie im Zweifel bereit sind, den Stecker wirklich rechtzeitig zu ziehen.
11: Wenn Computer selbstständig Entscheidungen treffen, dann stellt sich auch die Frage,

0: Es müsse daher über staatliche Regulierungen von KI nachgedacht werden. Wörtlich sagte der Papst:
1: This is a problem that I think we need to sit down and talk about.
0: Wir müssen politische Führer, die Köpfe der KI-Branche und gesellschaftliche Organisationen weiterhin zusammenbringen, um zu analysieren, was bereits geschieht und was in Zukunft drohen könnte. Einfach zu sagen, ach, das wird schon nichts passieren, und die Augen davor zu verschließen, ist nicht der verantwortungsvollste Weg. Der Vatikan habe eine KI-Kommission eingerichtet, die mit dazu beitragen solle, dass KI nicht an den Punkt gelange, an dem sie die Menschheit zerstört, so Leo XIV. Der Papst beschäftigt sich schon länger mit den Möglichkeiten und Gefahren von künstlicher Intelligenz. Erst im Mai hatte er zu dem Thema ein 120-seitiges Lehrschreiben veröffentlicht.
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4: Guten Morgen. Die KI-Firma OpenAI hat die Veröffentlichung eines neuen KI-Modells gestoppt. Der Grund sind Sicherheitsbedenken.
5: Während der Testphase habe man bei dem neuen Modell in großem Maße Verhaltensweisen beobachten können, die OpenAI als Täuschung oder als Bereitschaft zur Irreführung der Nutzer über die eigenen Handlungen eingestuft habe. So habe das KI-Modell GPT 6.1 Astra zum Teil auf eigene Initiative gehandelt und etwa seinen ursprünglichen Aufgabenbereich verlassen, ohne eine Befugnis dafür einzuholen. Das neue KI-Modell hätte eigentlich in den kommenden Tagen oder Wochen herauskommen sollen. Eigenmächtige Aktionen fortgeschrittener künstlicher Intelligenz von OpenAI hatten in den vergangenen Wochen wiederholt für Negativschlagzeilen gesorgt. Die KI hackte sich ohne Wissen des Unternehmens in Websites ein oder zeigte anderes Verhalten, das OpenAI als besorgniserregend bezeichnete, etwa das Verbergen von Fehlern oder das Erfinden von Daten. Aus San Francisco, Gabi Biesinger.
4: Der Handelsstreit zwischen Kanada und den USA geht in eine neue Runde. Nach gescheiterten Gesprächen über ein Handelsabkommen tritt heute ein Importverbot für bestimmte kanadische Waren in Kraft.
6: Das Importverbot für kanadische Waren ist Ergebnis eines eskalierenden Handelskonflikts zwischen Kanada und den USA. Im vergangenen Monat waren gemeinsame Verhandlungen über ein Abkommen im Streit beendet worden. Beide Länder warfen sich gegenseitig vor, in letzter Minute Änderungen verlangt zu haben. Vom neuen Importverbot betroffen sind einige alkoholische Getränke, Milchprodukte und Motorräder aus Kanada, die nun nicht mehr in die USA eingeführt werden dürfen. Zuvor hatte die Trump-Regierung bereits eine Reihe von kanadischen Waren mit Zöllen in Höhe von 50% belegt. Darauf hatte Kanada mit Gegenzöllen reagiert. Wirtschaftsexperten gehen nicht davon aus, dass die neuen Importverbote die kanadische Wirtschaft stark beeinträchtigen werden. Die US-Regierung wolle vor allem den Druck auf Kanada weiter erhöhen und auch ein Signal in andere Länder senden. Kurz vor Inkrafttreten der Einfuhrverbote kanadischer Güter äußerte sich US-Präsident Trump im Oval Office dazu. Er bezeichnete das Nachbarland Kanada als eines der schlimmsten Länder der Welt, das die USA ausnutzen würde. Giselle Uka, New York.
4: Russland hat die Vermögenswerte des deutschen Lebensmittelkonzerns Metro AG beschlagnahmt. Kremlchef Putin hat ein entsprechendes Dekret unterschrieben und es damit begründet, dass Russland das Heimatland von Metro, Deutschland, als unfreundlich bewertet.
7: Der Düsseldorfer Lebensmittelkonzern hatte in Russland bislang rund 90 Filialen mit angeblich mehr als 10.000 Mitarbeitenden. Anders als viele andere europäische Konzerne hatte Metro sich nach dem Angriff auf die Ukraine nicht aus Russland zurückgezogen. Das Unternehmen rechtfertigte das in der Vergangenheit mit Sorge vor Enteignung und seiner Verantwortung für die russischen Mitarbeitenden. In Russland sind in den vergangenen Wochen bereits die Vermögenswerte mehrerer anderer europäischer Unternehmen auf russische Firmen übertragen worden, darunter die des Schweizer Unternehmens Nestlé und der französischen Supermarktkette Auchan. Philipp Rayon für das ARD-Studio Moskau.
4: Der Flughafen in Stuttgart bekommt 2,3 Millionen Euro vom Bund, um die Flugzeuge am Boden klimafreundlicher abzufertigen. Dadurch soll auch das Boarding für die Passagiere leiser und angenehmer werden. Einzelheiten von Reporterin Laura Grabowski.
8: Nach Angaben des Flughafens sollen bis Ende 2027 sogenannte PCA-Anlagen bei den Flugzeugen stehen. Diese können die Flugzeugkabinen mit Strom kühlen, heizen und mit Frischluft versorgen. Bisher mussten dazu die Hilfstriebwerke der Flugzeuge genutzt werden, die Kerosin brauchen und Lärm machen. Der Flughafen Stuttgart erwartet nach eigenen Angaben mit den PCA-Anlagen eine Verringerung der Emissionen um rund 1.500 Tonnen pro Jahr. Zum Vergleich, laut dem Umweltministerium

0: Ministerium verbraucht ein Mensch in Deutschland pro Jahr durchschnittlich ca. 10 Tonnen CO2.
1: Und zum Schluss noch der Blick an die Börse.
2: Die Aktienmärkte hängen weiter am Ölpreis und damit an der Lage im Nahen Osten. Im Augenblick agieren die Anleger verunsichert. US-Präsident Donald Trump lehnte einen iranischen Friedensplan ab. Das trieb die Ölpreise zeitweise um rund 4% nach oben. Mit den Ölpreisen steigen immer wieder die Sorgen vor einer anhaltenden Inflation und vor weiteren Zinserhöhungen der Notenbanken. Marktbeobachter sehen die Wahrscheinlichkeit einer Zinserhöhung durch die US-Notenbank im Oktober deshalb inzwischen bei rund 70%. In einem solchen Umfeld sind Aktien nicht sehr gefragt, da hohe Zinsen die Konjunktur dämpfen. Die Vorgaben der Wall Street fallen entsprechend schwach aus. Dow Jones und Co. gaben nach, vor allem Technologietitel verloren. Diese Sorgen lassen die Anleger am deutschen Aktienmarkt natürlich nicht kalt. Die Schwäche des US-Marktes hatte den DAX bereits gestern gebremst. Auch heute dürfte der deutsche Leitindex eher zurückhaltend in den Handel starten. Thomas Spindler, ARD Finanzredaktion, Frankfurt.
1: Das war das Neueste aus der Wirtschaft. Es ist 9:02.
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4: Mit Sebastian Felser. Einen schönen guten Morgen. Jetzt kommt er, der neue Tankrabatt. Die Politik will die Menschen spüren lassen, dass die Mächtigen sie mit den hohen Energiekosten durch Iran-Krieg und andere Krisen eben nicht alleine lassen. Wie sehen das aber die Leute selbst? Mehr dazu nach den Nachrichten. Vorher schauen wir noch kurz auf die Straßen und einige Gefahrenstellen, die es aktuell gibt. Vorsicht, eine ungesicherte Unfallstelle auf der A5 Basel Richtung Karlsruhe. Zwischen Freiburg-Nord und Thieningen eine ungesicherte Unfallstelle. Vorsicht, ein defektes Fahrzeug auf der A6 Kaiserslautern Richtung Saarbrücken. Zwischen Rammstein-Miesenbach und Kreuzlandstuhl West steht ein defektes Fahrzeug auf der linken Spur. Vorsicht, Fahrzeugteile auf der A8 München Richtung Stuttgart. Zwischen Esslingen und Stuttgart-Pliningen liegen Fahrzeugteile auf der linken Spur. Und Vorsicht, eine ungesicherte Unfallstelle auf der B14 Backnang Richtung Stuttgart. Zwischen Waiblingen-Mitte und Teiler B14, B29 eine ungesicherte Unfallstelle auf der linken Spur. Bitte fahren Sie an diesen Stellen besonders vorsichtig. 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
4: Heute sonnig und teils aber auch mit dichten Wolken bei 23 bis 30 Grad.
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5: Um 9 Uhr mit Markus Westhoff. Wegen Sicherheitsbedenken hat der KI-Entwickler OpenAI die Veröffentlichung eines neuen Modells gestrichen. Es habe unter anderem in Tests die Nutzer getäuscht, teilte das Unternehmen mit. Eigenmächtige Aktionen künstlicher Intelligenz hatten zuletzt wiederholt für Negativschlagzeilen gesorgt. US-Präsident Trump will sich heute in Washington mit Vertretern der Technologiebranche treffen, um über mögliche Regulierungen zu sprechen. Vor der UNO hatte Trump gesagt, er wolle die Industrie fördern, nicht zügeln. Der Präsident des Deutschen Lehrerverbands Düll fordert Lehrerinnen und Lehrer auf, angesichts von künstlicher Intelligenz Schüler weiter zum Lesen zu motivieren. KI sei Fluch und Segen zugleich, sagte Düll im gemeinsamen Morgenmagazin von ARD und ZDF. Sie dürfe nicht eingesetzt werden, um das eigene Denken aufzuhören. Dann werde es gefährlich.
6: Wir haben mittlerweile eine Generation, das geht rauf bis in die Universitäten, wo man Texte nur noch lesen lässt von der KI, aber selber keine Texte mehr liest. Und das mag jetzt ziemlich alt und abgedroschen klingen. Selber lesen ist der Schlüssel zum Erfolg, zum Bildungserfolg. Ich muss selber lesen, und zwar dicke Texte und schwierige Texte, und muss erst mal selber mich damit auseinandersetzen, und dann erst sollte ich die KI einsetzen.
5: Schule müsse den schmalen Grat schaffen, die KI nur zur Lernförderung einzusetzen. Ein Konzept, das zum Beispiel eine für den Deutschen Schulpreis nominierte Schule aktiv einsetzt. Der Preis wird am Vormittag in Berlin verliehen. 15 Schulen, darunter auch aus Baden-Württemberg, stehen im Finale. Auf der Herbstversammlung der Deutschen Bischofskonferenz in Fulda wollen die rund 60 Bischöfe am Mittag über ihre Beratungen zu ethischen Fragen wie Sterbehilfe, Organspende und Leihmutterschaft informieren. Die Präsidentin des Zentralkomitees der Deutschen Katholiken, Stetter Karp, sieht die Kirche in der Krise wegen vieler ungelöster grundsätzlicher Fragen. Dennoch habe sie weiterhin eine wichtige gesellschaftliche Bedeutung, sagte sie im ZDF. Zum Beispiel beim Schutz der Demokratie und von Minderheiten. Bundestagspräsidentin Klöckner hat das Verhalten von Abgeordneten der AfD und der Linken im Parlament scharf kritisiert. Das schaukele sich hoch, sagte sie in einem Podcast der Funke Mediengruppe. Diese beiden Fraktionen hätten mit Abstand die meisten Ordnungsrufe. Die CDU-Politikerin drohte mit dem Rauswurf einer Fraktion. Dieses Instrument habe sie als Präsidentin, um eine Plenardebatte zu gewährleisten. In der Debatte über die Pflegereform hat der nordrhein-westfälische Gesundheitsminister Laumann wenig Verständnis für Forderungen aus der SPD geäußert. Im Deutschlandfunk sagte der CDU-Politiker, diese kosteten viel Geld, das nicht da sei. Es müsse gespart werden, um die Finanzierungslücke in der Pflegekasse zu schließen.
7: Das Sparen immer auch bedeutet, dass sich etwas nicht zum Positiven verändert. Das ist ja nun einfach in der Natur der Sache. Die Alternative ist dann die andere. Wir müssen weiterhin Beiträge erhöhen, wir werden weiterhin Arbeitsplätze verlieren und das ganze Karussell in Deutschland dreht sich noch schneller nach uns.
5: Das Bundeskabinett will morgen die Pflegereform auf den Weg bringen. Am Oberlandesgericht in Brandenburg an der Havel könnte heute im Prozess um Rabatte auf der App des Lebensmittelhändlers Lidl eine Entscheidung fallen. Geklagt hatte der Verbraucherzentrale Bundesverband. Er sieht in den Rabatt-Apps eine Verletzung des Gesetzes zur allgemeinen Gleichbehandlung, denn Ältere oder Behinderte können die App nicht bedienen und Menschen unter 18 Jahren sind teilweise von der Nutzung ausgeschlossen. In Spanien kann eine 87-jährige Rentnerin nach Protesten gegen ihre Zwangsräumung in ihre Madrider Wohnung zurückkehren. Wie die Zeitung El País berichtet, sei man mit dem Immobilienunternehmen einig, dass das Gebäude gekauft hatte. Die Frau sollte ein Vielfaches ihrer bisherigen Miete bezahlen und wurde zwangsgeräumt. Dies hatte am Wochenende zu Demonstrationen gegen Wohnungsnot und überhöhte Mieten geführt. Die spanische Regierung will heute zur Wohnungspolitik ein neues Gesetz verabschieden. SWR Nachrichten, Redaktion Peter Mühlfeit.
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4: mit Sebastian Felser. Schönen guten Morgen. Rund 17 Cent weniger pro Liter. Mit einem erneuten Tankrabatt will die Bundesregierung Autofahrerinnen und Autofahrer ab Donnerstag entlasten. Gelten soll er dann bis zum 31. Dezember. Ist das aber wirklich der richtige Weg? Darüber haben gestern Abend Hörerinnen und Hörer aus ganz Deutschland mit Fachleuten gesprochen bei Mitreden Deutschland diskutiert, der Talksendung der ARD Infowellen. Felix Leitmeier fasst die Debatte zusammen.
8: Jeden Tag fährt Max Fresia von Hanau nach Frankfurt am Main. Dabei ist er auf sein Auto angewiesen, sagt er bei Mitreden Deutschland diskutiert.
9: Ich finde auch, dass der öffentliche Nahverkehr oder grundsätzlich öffentlicher Verkehr keine Alternative ist. Verspätung, Entfall, also es ist keine Alternative.
8: Die hohen Spritpreise bekommt er deshalb besonders zu spüren. Er ist für einen Tankrabatt.
9: Meiner Meinung nach, die Hilfe muss sein. Kurzfristig müssen wir die Spritpreise absenken.
8: So sieht das auch Lkw-Fahrer Guido Koch, der direkt von unterwegs anruft, auf der A2 bei Braunschweig. Er sagt, es braucht sogar noch mehr Entlastung im gewerblichen Bereich.
10: Die Unternehmen, die Transportunternehmen, die tagtäglich ihre Waren ausliefern, die tagtäglich die Pakete an die Haustüre bringen, die zahlen die Zeche.
8: Ab Donnerstag soll der Tankrabatt greifen. Ökonom und Autor Moritz Höfgen findet ihn grundsätzlich gut, sagt er bei Mitreden Deutschland diskutiert.
11: Er ist gerecht in dem Sinne, als dass er die Menschen mehr entlastet, die halt mehr fahren, also auch mehr betroffen sind. Er hilft symbolisch, den Schmerz da zu lindern, wo er entsteht, nämlich an der Tankstelle selber. Und damit ist er vielen Alternativen, die erst über die Steuererklärung wirken, die eine Einmalzahlung versprechen, weit voraus und überlegen.
8: Andere hingegen sehen den Tankrabatt kritisch, wie Susanne Voss, die von Hessen aus im Studio anruft.
12: Die sich jetzt zum Teil freuen über vielleicht etwas niedrigere Benzinpreise, die vergessen wohl, dass der Bürger das quasi mit seinem eigenen Geld bezahlt.
8: Manuel Frondl, der ins Studio zugeschaltet ist, antwortet darauf. Der Energieökonom am Leibniz-Institut für Wirtschaftsforschung sagt, wegen der hohen Spritpreise hat der Staat zuletzt mehr Mehrwertsteuer eingenommen. Ein Teil der Kosten für den Tankrabatt sei damit schon wieder drin.
13: Wenn man das gegeneinander rechnet, sind die Kosten für den Tankrabatt netto betrachtet nicht so hoch.
8: Doch beim Tankrabatt soll es nicht bleiben. Die Bundesregierung will mit der Mineralölwirtschaft über einen vorübergehenden Spritpreisdeckel sprechen. Davon hält Energieökonom Frondl gar nichts.
13: Es gab 2022 einen fixen Preisdeckel in Ungarn. Die hat sehr negative Nebenwirkungen gehabt. In Form von langen Warteschlangen, Versorgungsengpässe in rauen Mengen.
8: Doch die Bundesregierung könnte einen temporären Preisdeckel einführen, sagt Studiogast und ARD-Hauptstadtkorrespondent Chris Berdrow.
14: Friedrich Merz und Lars Klingbeil, die haben das jetzt erstmal miteinander verabredet. Das ist ausdrücklich ja auch die Rede davon, es soll ausschließlich ein Kriseninstrument sein. Also wenn ich das richtig verstehe, dann ist das also nicht als dauerhafte Lösung gedacht.
8: Und dann geht es in der Sendung auch um die Frage, ob der Staat noch in weiteren Bereichen entlasten sollte. Nutzer Joko fragt im YouTube-Chat von Mitreden Deutschland diskutiert, ob es keinen Rabatt aufs Heizöl oder eine Senkung der Mehrwertsteuer auf Lebensmittel geben könne. Fragen, die wohl gleich eine weitere Sendung füllen könnten.
4: 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Ob einen die Argumente für oder gegen den Tankrabatt nun mehr überzeugen, fest steht, dass Deutschland kurzfristig nicht auf fossile Brennstoffe verzichten kann. Eine wichtige Quelle dafür ist Kasachstan. Heute erwartet die Bundeshauptstadt Besuch vom kasachischen Präsidenten Kasym-Schomart Tokayev. Er trifft sowohl Bundespräsidenten Frank-Walter Steinmeier als auch Bundeskanzler Friedrich Merz, um über zahlreiche neue Kooperationen im Bereich Wirtschaft und Landwirtschaft zu sprechen. Unsere Berlin-Korrespondentin Christina Nagel hat sich mit dem Besuch beschäftigt. Was steht denn alles auf dem Programm?
15: Der kasachische Präsident Tokayev wird am Vormittag erst einmal von Bundespräsident Steinmeier mit militärischen Ehren empfangen. Dann gibt's Gespräche und dann fahren beide weiter zu einem großen Wirtschaftsforum. Das ist dann der Part im Programm, wo es konkret werden soll. Es sind weit über 30 Wirtschaftsprojekte vorbereitet worden, die auf den Weg gebracht werden sollen. Da geht es um gemeinsame Energieprojekte, um Rohstoffe, um Logistik und Transport, aber auch um langfristige Investitionen und die entsprechenden Rahmenbedingungen, für die ja die Politik mit zuständig ist. Und um die Politik dreht sich dann auch alles nochmal ganz konkret am Nachmittag im Kanzleramt, wenn Präsident Tokayev und Kanzler Merz zu Gesprächen zusammenkommen.
4: Wie eng sind die Beziehungen?
15: Kasachstan gilt grundsätzlich als strategischer Partner, mit dem die Bundesregierung einen eher pragmatischen Umgang pflegt. Auch mit Blick darauf, dass der Präsident über viel Macht verfügt, die er durchaus auch nutzt. Vor allem die wirtschaftlichen Beziehungen sind in den vergangenen Jahren deutlich intensiviert worden, was auch an den Sanktionen gegen Russland liegt. Kasachstan ist dadurch so ein Stück weit aus dem Schatten Russlands herausgekommen und die Bundesregierung jetzt deutlich aktiver. Wirtschaftsministerin Reiche war zum Beispiel im Sommer dort. Das war der erste Besuch eines Wirtschaftsminister seit 19 Jahren. Ihr geht es vor allem um mehr Zusammenarbeit im Energie- und Rohstoffsektor. Schon jetzt ist das zentralasiatische Land einer der wichtigsten Öllieferanten Deutschlands und das riesige Land hat wichtige Rohstoffe, seltene Erden zum Beispiel, die man für die Produktion von Batterien braucht.
4: Warum spielt Kasachstan für uns so eine Rolle?
15: Kasachstan ist der wichtigste Handelspartner, den wir in Zentralasien haben und das mit Abstand. Rund 80% des Handels in der Region finden genau hier statt. Das Land gehört mit zu unseren wichtigsten Öllieferanten und es verfügt über wichtige Rohstoffe wie seltene Erden zum Beispiel, die man für die Produktion von Batterien braucht. Die deutsche Wirtschaft sieht aber durchaus noch weiteres Potenzial, auch mit Blick auf grüne Energien wie Wasserstoff, mit Blick auf Logistik oder auch Transport. Die kasachische Seite hat natürlich auch Interessen, zum Beispiel an deutschen Maschinen und am Know-how. Es gibt aber auch jenseits der Wirtschaft kulturelle Verbindungen, auch über die Nachfahren deutscher Siedler, die unter Stalin nach Kasachstan deportiert wurden. Ein großer Teil von ihnen lebt heute in Deutschland. Es gibt aber auch noch eine deutsche Minderheit in Kasachstan.
4: Mit welchen konkreten Entscheidungen ist denn heute zu rechnen?
15: Konkrete Ergebnisse werden vor allem auf dem Wirtschaftsforum erwartet. Da sollen im Beisein von Bundespräsident Steinmeier und Präsident Tokayev weit über 30 Projekte aus den unterschiedlichsten Bereichen auf den Weg gebracht werden. Und zwar in einem Gesamtvolumen von 1,8 Milliarden Euro. Mehr Zusammenarbeit soll es künftig aber auch im Bereich Landwirtschaft und Forschung geben. Deutschland bezieht unter anderem Getreide aus Kasachstan. Die Lebensmittelindustrie ist aber auch interessiert an Haselnüssen, Pistazien und Sultaninen. Und Kasachstan wiederum hat zum Beispiel Interesse an deutscher Agrartechnik.
4: Informationen von Christina Nagel aus unserem Hauptstadtstudio.
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4: Die Ebola-Epidemie in Zentral- und Ostafrika dauert nun schon 4 Monate an. Aktuelle Zahlen sprechen von über 8000 Krankheitsfällen und fast 4000 Todesopfern allein in der Demokratischen Republik Kongo. Wie verzweifelt das medizinische Personal dort gegen den Ausbruch der Krankheit kämpft, auch mit Hilfe aus Deutschland, davon berichtet unsere Korrespondentin in Zentralafrika, Karin Bentsch.
16: Jean-Jacques Kalombo ist Arzt, stammt aus der Demokratischen Republik Kongo. Er ist einer von 120 medizinischen Fachkräften, die in der kenianischen Hauptstadt Nairobi trainiert werden für den Einsatz gegen Ebola. Jean-Jacques zieht sich einen weißen Schutzanzug an, streift blaue, dünne Gummihandschuhe über seine Hände, zieht eine Maske über Mund und Nase. Danach setzt er eine große Schutzbrille auf und steigt in weiße Gummistiefel. Die Schutzkleidung, sie ist überlebenswichtig, sagt der kongolesische Arzt. Um Patienten, die an Ebola erkrankt sind, gut zu betreuen, muss das medizinische Personal sich zunächst selbst schützen. Und dann, um Zugang zu Risikobereichen zu bekommen, in die wir gehen, um die Patienten zu untersuchen, sei es um verdächtige oder infizierte Patienten zu sehen. Dieses Training wird mit deutschem Geld bezahlt, in Zusammenarbeit mit der Gesellschaft für internationale Zusammenarbeit, kurz GIZ. Das Budget für diese Übung liegt bei rund 1 Million Euro. Zur Unterstützung mit dabei sind Mediziner der Berliner Charité. Einer von ihnen ist Maximilian Gärtler.
17: Das Finstere an diesen Epidemien ist, dass es immer viel teurer wäre, nichts zu machen. Wenn sich das weiter verbreitet, das ist viel, viel teurer, als mit qualifizierten Kräften die Epidemie da zu bekämpfen, wo sie jetzt ist.
16: Vor Ort in der Demokratischen Republik Kongo fehlen derzeit medizinische Mitarbeiter in Krankenhäusern, so die Weltgesundheitsorganisation WHO. Die Zahlen, sie steigen weiter dramatisch. Mittlerweile gibt es mehr als 8000 bestätigte Infektionen und fast 4000 Todesfälle. Die Bundesregierung stockt die Ebola-Hilfe erneut auf um 21 Millionen Euro, sagt Bundesentwicklungsministerin Rehm Alabali Radovan im Exklusivinterview mit dem ARD-Studio Nairobi.
18: Mit unserer Unterstützung stellen wir Schutzanzüge für Gesundheitspersonal zur Verfügung, mobile Labore und Testkits. Denn um den Ausbruch jetzt einzudämmen, ist es wichtig, dass die Menschen überhaupt diagnostiziert werden, dass die Menschen dann isoliert werden, dass keine weiteren Ausbrüche stattfinden.
16: Zurück bei der Übung. Der kongolesische Arzt Jean-Jacques Kalombo und die Mitglieder seiner Gruppe sind nun in der roten Zone, also dort, wo es im echten Leben eine hohe Ebola-Ansteckungsgefahr gibt. In voller Montur müssen sie nun verschiedene Übungsaufgaben erledigen. Sie laufen durch die Gänge, beatmen einen Dummy, machen einen Ultraschall mit einem vermeintlichen Ebola-Patienten. Nach gut einer Stunde stößt der Arzt an seine Grenzen. Er schwitzt so sehr, dass seine Schutzbrille total beschlagen ist. Eine Erfahrung, die er mitnimmt nach Hause für den Einsatz gegen Ebola. Das Training für ihn eine sehr wichtige Erfahrung, sagt der kongolesische Arzt. Ja, das hilft uns auf jeden Fall sehr. Es lohnt sich, denn wir müssen in der Lage sein, uns gegen das Virus zu verteidigen. Jean-Jacques Kalombo wird nun in seiner Heimat ein Trainingsprogramm leiten, um sein neues Wissen an seine Kolleginnen und Kollegen weiterzugeben. Eine wichtige Hilfe im Kampf gegen Ebola.
4: Es ist 9:15 Uhr.
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4: Heute Morgen ist es unterschiedlich bewölkt, insgesamt sehr mild. Tagsüber wechseln sich dann Sonne und dichte Wolken ab. Die meisten Sonnenstunden, die gibt es in Württemberg. Bei wenig Wind steigen die Temperaturwerte auf 23 Grad an der Donau, 30 Grad bekommen wir an der Saar.
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4: Das Tech-Unternehmen OpenAI veröffentlicht sein neues KI-Modell wegen Sicherheitsbedenken erstmal nicht. Das habe in Tests seine Nutzer nicht immer ehrlich darüber informiert, welche Aktionen es unternommen habe, sagte ein Manager des Unternehmens dem Wall Street Journal. Außerdem habe die Software teilweise auf eigene Initiative gehandelt, ohne sich vorher eine Erlaubnis einzuholen. In Berlin wird am Vormittag der Deutsche Schulpreis verliehen. Unter den 15 nominierten Schulen sind auch zwei aus Baden-Württemberg. Die Ferdinand-von-Steinbeis-Schule in Tuttlingen und die Heinrich-Schickhardt-Gemeinschaftsschule in Bad Boll im Kreis Göppingen. Aus Rheinland-Pfalz ist keine Schule nominiert. Die Jury bewertet unter anderem die Unterrichtsqualität, die Leistung und den Umgang mit Vielfalt an den Schulen. Die Bundeswehr und die Rüstungsbranche wollen stärker beim Schutz vom Weltraum aus zusammenarbeiten. In Kalkla am Niederrhein beginnt dazu heute eine zweitägige Konferenz. Im Mittelpunkt steht die Frage, wie Kommunikation, Navigation, Aufklärung und militärische Handlungsfähigkeit, die über Satelliten laufen, besser geschützt werden können. Mehr dazu hören Sie hier in rund 20 Minuten. Das Oberlandesgericht in Brandenburg an der Havel will am Vormittag seine Entscheidung über die Rabatt-App des Discounters Lidl verkünden. Geklagt hat die Verbraucherzentrale Bundesverband. Er sieht eine Diskriminierung zwischen Bevölkerungsgruppen, die die App nicht benutzen können und damit auch keine Rabatte auf Produkte bekommen, beispielsweise ältere Menschen.
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4: Demokratie ohne Pressefreiheit, das ist unvorstellbar. Umgekehrt bedeutet das aber auch, autoritäre Regime fürchten sich vor freien und vor unabhängigen Medien. Umso wichtiger ist es, regelmäßig auf die zu blicken, die sich für kritischen Journalismus einsetzen. Genau das ist das Ziel der Free Media Awards, die jedes Jahr im Herbst verliehen werden. Ein Jahr in Hamburg, ein Jahr in Oslo. Und heute ist es in der norwegischen Hauptstadt wieder soweit. Christian Stichler berichtet.
19: Er hätte selbst nicht damit gerechnet. Andrei Alexandrow, Journalist und Medienmacher aus Belarus. Noch vor wenigen Tagen saß der Mann, der auf vielen Fotos seine Kamera um den Hals trägt, in seiner Heimat in Haft. Doch seit wenigen Tagen ist er in Freiheit, in Vilnius, Litauens Hauptstadt. Heute nun erhält Alexandrow in Oslo einen von in diesem Jahr 5 Free Media Awards. Es ist natürlich fantastisch, nach 6 Jahren wieder aus dem Gefängnis heraus zu sein. Einfach mal wieder die frische Luft zu atmen. Aber ja, ich versuche gerade, meine Gedanken zu ordnen. Es ist wunderbar, den Eltern mitzuteilen, dass man wieder draußen ist und alte Freunde und Kollegen wiederzusehen. Natürlich bin ich glücklich. Im Munch-Museum in Oslo werden heute am Nachmittag die diesjährigen Preisträger geehrt. 2 Einzelpersonen und 3 Redaktionen erhalten je einen Free Media Award. Andrei Alexandrow ist einer von ihnen. Er ist nicht nur selbst als Journalist tätig, sondern ist auch eine Persönlichkeit, die für den Journalismus an sich in Belarus sehr wichtig gewesen ist. Er hat sich stets klar und deutlich für Meinungs- und Pressefreiheit in einem Land eingesetzt, in dem die Lage im Laufe der Zeit zunehmend repressiv geworden ist. Das sagt Bente Roalsvik von der Stiftung Frid Urd, was im Norwegischen so etwas wie freies Wort bedeutet. Die Organisation verleiht jedes Jahr zusammen mit der Hamburger Zeitstiftung Bucerius den Preis, der unabhängigen Journalismus in Osteuropa stärken soll. Dass der ehemalige politische Häftling Alexandrow heute zur Preisverleihung nach Oslo reisen kann, freut die Stifterin ganz besonders. Ich hatte in den letzten Tagen das große Vergnügen, mit ihm im Gespräch zu sein. Und ich habe den Eindruck, dass er eine sehr positive Einstellung hat. Das muss ich wirklich sagen. Er wirkt klar und sehr direkt. Zu den weiteren Preisträgern gehört der ukrainische Kriegsreporter Mikhailo Tkatsch, der für seinen investigativen Journalismus in Zeiten des Krieges geehrt wird. Er arbeitet für die Ukrainska Pravda. Außerdem wird das Redaktionsbüro iFact aus Georgien geehrt, das sich auf investigativen Journalismus spezialisiert hat. Einen Preis erhält auch das unabhängige russischsprachige Online-Medienunternehmen Vyotska, das heute seinen Sitz in Prag hat, sowie Faktor TV, ein Medienunternehmen aus Armenien. Seit 2004 werden nun schon die Free Media Awards verliehen. Für Jessica Staschen von der Zeitstiftung Bucerius zeigen die 2 Jahrzehnte, wie sehr sich die Situation in Osteuropa verändert hat.
20: Die Free Media Awards sind vor über 20 Jahren in einer ganz anderen Zeit entstanden. Die Welt wurde freier, die Grenzen waren offen und die Free Media Awards waren als Unterstützung dieser Entwicklung gedacht, unabhängige Stimmen in ihrer Arbeit zu bestärken. Die Hoffnung, dass sich die Welt weiter in diese Richtung dreht, hat sich leider nicht bewahrheitet.
19: Gerade deshalb hätten die Auszeichnungen an Bedeutung sogar noch gewonnen.
20: Deshalb ist es aus unserer Sicht umso wichtiger, die unabhängigen Stimmen, ob sie aus dem Exil berichten oder aus den jeweiligen Ländern, zu unterstützen, ihnen die Sichtbarkeit zu verschaffen, damit sie ihre Arbeit für eine unabhängige Berichterstattung in dieser Qualität fortführen können.
19: Nach der Verleihung heute in Oslo beginnt bereits die Arbeit für die kommenden Awards. Sie werden 2027 dann wieder in Hamburg verliehen.
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4: Wenn man an Hollywood und an Actionfilme denkt, dann kommt man an Sylvester Stallone nicht vorbei. Gerade erst hat der Schauspieler in einem Interview verraten, dass er von Donald Trump völlig ungefragt zu dessen Hollywood-Botschafter ernannt worden sei. Dass er am Anfang seiner Karriere die männliche Hauptrolle in einem Softporno hatte, ist auch nicht neu. Heute erscheint Stallones neue Autobiografie The Steps. Natürlich eine Anspielung auf Rocky und die große Szene, wo er die Stufen hochrennt. Unsere USA-Korrespondentin Gabi Biesinger hat nachgelesen, was man darin noch so erfährt.
21: Nach 340 Buchseiten beendet Sylvester Stallone die Schilderung der ersten 30 Jahre seines Lebens mit dem Augenblick des größten Triumphs.
22: And the winner is
0: Rocky Irwin.
21: Der Schauspieler Jack Nicholson, den Stallone seit Easy Rider als großes Idol bewundert hat, steht auf der Bühne in Hollywood und verkündet, dass Rocky mit dem Oscar als bester Film des Jahres 1977 ausgezeichnet wird. Wie in Trance lässt sich Stallone von den beiden Produzenten, mit denen er vor Beginn des Projekts erbitterte Kämpfe ausfechten musste, mit auf die Bühne ziehen. Produzent Robert Chartoff dankt ihm, dass er seinen Traum von Rocky mit ihnen geteilt habe.
2: Sylvester Stallone, I'd like to thank you for sharing your dream of Rocky with us.
21: Und Stallone bringt nur noch hervor, ich liebe alle Rockies da draußen.
22: And to all the Rockies in the world, I love you.
21: Denn dass er das Leben eines Rockies hinter sich hat, schildert er in seiner Autobiografie eindringlich. The Steps erzählt Stallones Leben im Spiegel des Erfolgs des Rocky-Films. Die schwierige Kindheit, seine lieblosen Eltern, sein Bedürfnis nach öffentlicher Anerkennung, die er aufsog.
23: You absorb the love of strangers. It's like a parental pat on the back that you didn't get.
21: Im Interview mit CBS schildert Stallone auch, wie ihn seine mit der Geburtszange zugefügte körperliche Behinderung, eine teilweise Gesichtslähmung, die schleppende Sprache und die tiefe Stimme zum Außenseiter machten. Er habe sich wie eine sanfte Seele gefühlt, sei aber rübergekommen wie ein Vorschlaghammer.
23: I see myself as kind of a gentle soul, but I look like a sledgehammer.
21: Drastisch schildert er seine jahrelangen Misserfolge in New York. Leben auf der Straße, Ratten, Kakerlaken, auch später in Los Angeles ist es anfangs hart. Er verkauft seinen geliebten Hund, weil er sich das Futter nicht mehr leisten kann. Das Einzige, was er noch zu Geld machen konnte, er war total am Boden.
23: It's the only thing I could sell.
21: Bis er das Drehbuch für Rocky in 3,5 Tagen schreibt und in einem nervenzerreibenden Poker mit den Hollywood-Bossen enorme Summen für das Skript zurückweist, weil sie ihm die Hauptrolle verwehren. Stallone habe gespürt, dass er das durchziehen musste. Er sei durch jede Gosse in New York gekrochen. Er habe sich das verdient. Diese Chance würde nie wiederkommen.
23: I've literally crawled through every gutter in New York. I have paid my dues and I know I will never have this opportunity again.
21: Schließlich lenken die Bosse ein. Stallone darf den Boxer Rocky Balboa selbst spielen. Der Rest ist Hollywood-Geschichte. Auch wenn die Erzählungen um die Entstehung von Rocky nicht ganz neu sind, macht Stallones detaillierte Schilderung sie doch packend. Er spürt, jede Zurückweisung härte einen ein bisschen mehr ab.
23: Every rejection makes you a little tougher.
21: Wobei er schreibt, er könnte Nietzsches Postulat, was mich nicht umbringt, macht mich stärker, nicht teilen. Zwischendrin wirken Stallones Selbstreflexionen etwas aufgebauscht. Sein Vermächtnis aus seinen Erfahrungen im Alter von 80 Jahren fasst Stallone so zusammen.
23: My thing is perseverance and sacrifice. But when you do succeed, don't love yourself as much as you start to love the people that put you there.
21: Durchhaltevermögen, Opfer bringen, aber wenn der Erfolg kommt, liebe dich selbst nicht so sehr wie die Menschen, die dich dort mit hingebracht haben. Das dürfte an seine erste Frau Sascha gerichtet sein, die ihn in den harten Jahren bis zum Erfolg mit Rocky bedingungslos unterstützte. Einen Tipp hat der Schauspieler nach 9 Rückenoperationen dann noch für alle Altersgenossen. Macht nicht mehr eure eigenen Stunts.
23: Stop doing your own stunts.
4: Heute erscheint die neue Autobiografie von Hollywood-Star Sylvester Stallone. Die Vereinigten Staaten und Kanada befinden sich mittendrin in einem Handelskonflikt. US-Präsident Donald Trump verhängt Importstopps für kanadische Waren. Aber wenn es um Sport geht, dann sind die beiden Nachbarländer nach wie vor eng verbunden. Zum Beispiel über die gemeinsame Eishockeyliga NHL. In der Nacht zum Mittwoch deutscher Zeit startet die neue NHL-Saison. Der amtierende Meister Carolina Hurricanes empfängt den Meister der beiden Vorjahre, die Florida Panthers. Die Spielzeit wird so lang dauern wie noch nie und auch zahlreiche deutsche Spieler mischen wieder mit. Samuel Jakisch mit einem Ausblick.
24: So klingt es, wenn die Tore fallen. Jedes Team in der National Hockey League in den USA hat da sein eigenes Trötsignal. Und am Mittwoch zum Start der neuen NHL-Saison wird wohl dieses hier öfter zu hören sein. Der amtierende Meister, die Carolina Hurricanes, empfangen zum Auftakt die Florida Panthers, die in den beiden Jahren davor den Titel geholt haben. Echte Titelfavoriten gibt es aber noch mehr in der neuen Saison. Colorado Avalanche, die Edmonton Oilers, die Golden Knights aus Las Vegas, sie alle stehen bei den Wettanbietern weit oben. Die Eishockeysaison in den USA ist in diesem Jahr noch länger geworden. 84 Hauptrundenspiele absolviert jedes Team, dazu die Playoffs um den Meistertitel. Es gibt Freiluftspiele in Kanada und Salt Lake City, sogar im Footballstadion von Dallas, Texas. Europäische Auswärtsspiele kommen auch noch dazu, dieses Jahr in Helsinki und zweimal in Düsseldorf. 7 deutsche Spieler stehen in der NHL derzeit unter Vertrag. Das Aushängeschild bleibt Torjäger Leon Dreisaitl, der nach 2 verlorenen Finalrunden mit seinen Edmonton Oilers in diesem Jahr endlich den Stanley Cup gewinnen möchte. Und auch einen deutschen Cheftrainer hat die NHL inzwischen. Marco Sturm hat mit seinen Boston Bruins im letzten Jahr gleich mal die Playoffs erreicht und er hätte nichts dagegen, mit seinem neuen deutschen Flügelstürmer JJ Peterka diesen Erfolg gleich zu wiederholen.
0: We all had a really good taste, I would say, out of making the playoffs.
24: Meine Jungs sind auf den Geschmack gekommen und haben gemerkt, wofür sie Eishockey spielen. Darauf wollen wir aufbauen. Wir wollen nicht zurückschauen, sondern dieses Gefühl wiederholen und am besten noch mehr erreichen. Im Geschäftsvergleich der großen Sportarten in den USA ist die NHL zwar die kleinste der 4 großen Sportligen, aber sie wächst kräftig. 8 Milliarden US-Dollar Umsatz sind für diese Saison kalkuliert, auch weil der Streaming-Anbieter Amazon immer mehr Spiele überträgt und kleine Fernsehsender aus dem Markt verdrängt. Das zusätzliche Geld stecken die Teams in ihre Spielerverträge.
1: I think it's great, obviously. I think everybody should get paid to their best abilities.
24: Jeder sollte nach seinen Fähigkeiten bezahlt werden, findet der Deutsche Moritz Seider. Er ist Verteidiger bei den Detroit Red Wings und hofft, dass Eishockey in den USA auch finanziell Boden gut machen kann auf die anderen umsatzstarken US-Sportligen Basketball und Football.
1: When you compare it to basketball or football.
24: Ein besonderer Wachstumsmarkt ist Deutschland. Deshalb hat die NHL bereits angekündigt, in der übernächsten Saison gleich 2-mal in Deutschland aufzulaufen, in München und in Köln, den Heimatstädten von JJ Peterka und Leon Dreisaitl.
5: Es ist gleich 21:30.
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4: Mit Sebastian Felser. Als US-Präsident Donald Trump in seiner ersten Amtszeit die Space Force für Verteidigung im Weltraum geschaffen hat, da gab es erstmal viel Spott. Was soll das bitte sein? Aber jetzt sind wir knapp 7 Jahre weiter und sehen, der Mann hatte gar nicht mal so Unrecht. Und so zieht nun auch die Bundeswehr nach. Wie sie das tut, das hören Sie in der kommenden Viertelstunde. Vorher schauen wir noch kurz auf die Straßen und die aktuellen Gefahrenstellen. Vorsicht, ein Plastikteil liegt auf der A5 Basel Richtung Karlsruhe zwischen Bad Krozingen und Freiburg Süd. Ein Plastikteil auf der Fahrbahn. Vorsicht, Kies liegt im Kreis Sigmaringen zwischen Glashütte und dem Abzweig nach Otterswang. In beiden Richtungen Kies auf der Fahrbahn. Bitte fahren Sie hier besonders vorsichtig. 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
4: Heute früh ist es unterschiedlich bewölkt, insgesamt ziemlich mild überall. Tagsüber wechseln sich dann Sonne und dichte Wolken ab. Die meisten Sonnenstunden gibt es in Württemberg und bei wenig Wind, da steigen dann die Temperaturwerte auf 23 Grad im Nordschwarzwald und 30 Grad bekommen wir in Rheinhessen.
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6: Um 9.30 Uhr mit Markus Westhoff. Wegen Sicherheitsbedenken hat der KI-Entwickler OpenAI die Veröffentlichung eines neuen Modells gestrichen. Es habe unter anderem in Tests die Nutzer getäuscht, teilte das Unternehmen mit. Eigenmächtige Aktionen künstlicher Intelligenz hatten zuletzt wiederholt für Negativschlagzeilen gesorgt. US-Präsident Trump will sich heute in Washington mit Vertretern der Technologiebranche treffen, um über mögliche Regulierungen zu sprechen. Vor der UNO hatte Trump gesagt, er wolle die Industrie fördern, nicht zügeln. Der Präsident des Deutschen Lehrerverbands Düll fordert Lehrerinnen und Lehrer auf, angesichts von künstlicher Intelligenz Schüler weiter zum Lesen zu motivieren. KI sei Fluch und Segen zugleich, sagte Düll im gemeinsamen Morgenmagazin von ARD und ZDF. Sie dürfe nicht eingesetzt werden, um das eigene Denken aufzuhören. Dann werde es gefährlich.
7: Wir haben mittlerweile eine Generation, das geht rauf bis in die Universitäten, wo man Texte nur noch lesen lässt von der KI, aber selber keine Texte mehr liest. Und das mag jetzt ziemlich alt und abgedroschen klingen. Selber lesen ist der Schlüssel zum Erfolg, zum Bildungserfolg. Ich muss selber lesen, und zwar dicke Texte und schwierige Texte, und muss erst mal selber mich damit auseinandersetzen, und dann erst sollte ich die KI einsetzen.
6: Schule müsse den schmalen Grat schaffen, die KI nur zur Lernförderung einzusetzen. Ein Konzept, das zum Beispiel eine für den Deutschen Schulpreis nominierte Schule aktiv einsetzt. Der Preis wird zur Stunde in Berlin verliehen. 15 Schulen, darunter auch aus Baden-Württemberg, stehen im Finale. Bundestagspräsidentin Klöckner hat das Verhalten von Abgeordneten der AfD und der Linken im Parlament scharf kritisiert. Das schaukele sich hoch, sagte sie in einem Podcast der Funke Mediengruppe. Diese beiden Fraktionen hätten mit Abstand die meisten Ordnungsrufe. Die CDU-Politikerin drohte mit dem Rauswurf einer Fraktion. Dieses Instrument habe sie als Präsidentin, um eine Plenardebatte zu gewährleisten. In der Debatte über die Pflegereform hat der nordrhein-westfälische Gesundheitsminister Laumann wenig Verständnis für Forderungen aus der SPD geäußert. Im Deutschlandfunk sagte der CDU-Politiker, diese kosteten viel Geld, das nicht da sei. Es müsse gespart werden, um die Finanzierungslücke in der Pflegekasse zu schließen.
9: Das Sparen immer auch bedeutet, dass sich etwas nicht zum Positiven verändert. Das ist ja nun einfach in der Natur der Sache. Die Alternative ist dann die andere. Wir müssen weiterhin Beiträge erhöhen, wir werden weiterhin Arbeitsplätze verlieren und das ganze Karussell in Deutschland dreht sich noch schneller nach uns.
6: Das Bundeskabinett will morgen die Pflegereform auf den Weg bringen. Ein Treffen am Abend im Kanzleramt hat offenbar keine Einigung zwischen den Plänen des CDU-geführten Gesundheitsministeriums und den Wünschen der SPD gebracht. Am Zeitplan für die Reform wollen die Koalitionsparteien aber festhalten. Am Oberlandesgericht in Brandenburg an der Havel könnte ein heute im Prozess um Rabatte auf der App des Lebensmittelhändlers Lidl eine Entscheidung fallen. Geklagt hatte der Verbraucherzentrale Bundesverband. Er sieht in den Rabatt-Apps eine Verletzung des Gesetzes zur allgemeinen Gleichbehandlung. Denn Ältere oder Behinderte können die App nicht bedienen und Menschen unter 18 Jahren sind teilweise von der Nutzung ausgeschlossen. Die landesweite Softwarestörung in Verwaltungen ist behoben. Eine Sprecherin des Gemeinde- und Städtebundes sagt dem SWR, es seien neue Programme aufgespielt worden, die jetzt die Sicherheit der Systeme gewährleisteten. Gestern hatten die Behörden bekannt gegeben, dass es sich nicht um einen Cyberangriff gehandelt habe, sondern um ein kontrolliertes Abschalten. Zwei Rechenzentren im Land hätten vorsorglich bestimmte Systeme heruntergefahren, weil sie eine Sicherheitslücke entdeckt hätten. Am Schluchsee im Kreis Breisgau-Hochschwarzwald ist ein schwer verletzter Wolf entdeckt und getötet worden. Laut dem zuständigen Landwirtschaftsministerium war das Tier aufgrund seiner Verletzungen nicht überlebensfähig. Der Wolf sei getötet worden, um ihm weiteres Leid zu ersparen. Weitere Untersuchungen sollen folgen. SWR Nachrichten, Redaktion Peter Mühlfeit.
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4: Mit Sebastian Felser. Das Militär ist ja klassischerweise in drei Bereiche aufgeteilt. Land-, Luft- und Seestreitkräfte. Auch bei der Bundeswehr ist das so. Doch mittlerweile wird ein vierter Bereich immer wichtiger. Der Weltraum. Moderne Streitkräfte sind von Satelliten abhängig. Deutschland hat deshalb seit knapp einem Jahr eine Weltraumsicherheitsstrategie. Und die Bundeswehr unterstützt Veranstaltungen der Rüstungs- und Raumfahrtindustrie, zum Beispiel die Fachmesse Mission K, die heute in Kalkla am Niederrhein beginnt. Oliver Neuroth aus unserem Hauptstadtstudio berichtet.
10: Der Weltraum hat nicht nur unendliche Weiten, er birgt auch unendliche Gefahren.
11: Was da oben rumfliegt, ist kritische Infrastruktur. Die gilt es zu schützen.
10: Alexander Kleinschmidt, Mitbegründer des Netzwerkevents Mission K, denkt vor allem an Satelliten. Sie spielen auch für das Militär eine immer wichtigere Rolle, wenn es um Kommunikation und Navigation geht.
11: Versuche, Einfluss zu nehmen auf unsere Infrastruktur, gab es schon immer. Und was wir halt gesehen haben, ist, dass diese Angriffe zunehmen, weshalb das Thema Weltraum einfach eine Domäne geworden ist, die für Verteidigung interessant ist.
10: Das hat auch die Bundesregierung erkannt und vor knapp einem Jahr die erste Weltraumsicherheitsstrategie beschlossen. Darin heißt es unter anderem, die militärische Handlungsfähigkeit solle durch die Nutzung des Weltraums gestärkt werden. Die Bundeswehr will besser aufklären und Gefahren früher erkennen. Verteidigungsminister Boris Pistorius beschrieb es vergangene Woche im Bundestag so.
12: Wir bauen eine resiliente Weltraumsicherheitsarchitektur auf, bestehend aus Bodenstationen, aus
8: Satellitensystemen und aus entsprechenden Startkapazitäten, die von zentraler Bedeutung sind in diesem Kontext.
10: Ein neues Feld für die Bundeswehr und für die Rüstungsindustrie. Mehr als 100 Unternehmen und Start-ups aus der Branche sind auf der Mission K in Kalka vertreten und wollen sich mit dem Bundesverteidigungsministerium vernetzen. Sprich, ausloten, ob ihre Produkte und Entwicklungen zu dem passen, was sich die Bundeswehr für die Verteidigung des Weltraums vorstellt. Sarah Nanni blickt skeptisch auf solche Netzwerktreffen. Die sicherheitspolitische Sprecherin der Grünen im Bundestag warnt vor zu viel Nähe zwischen Auftraggeber und Auftragnehmer.
12: Hier müssen wir absolut aufpassen, dass aus solchen Events heraus nicht Aufträge entstehen, die dann mithilfe des Bundeswehrbeschaffungsbeschleunigungsgesetzes auch noch über eine Direktvergabe laufen. Und am Ende hat man das Gefühl, da wurde gar nicht geschaut, ob wirklich das beste Produkt nicht vielleicht noch woanders zu finden ist.
10: Diese Befürchtung hat auch Transparency Deutschland. Ihr Experte für Rüstungsgeschäfte Peter Konze erinnert daran, dass sich bisher vergleichsweise wenige Rüstungsfirmen auf die Weltraumverteidigung spezialisiert haben. Gerade deshalb müssten die offiziellen Stellen kontrollieren, dass die korrekten Wege bei Vergabeverfahren eingehalten werden.
13: Es ist ganz besonders wichtig, dass man da sensibel drauf guckt und die eingeschalteten Organisationen einschließlich des Haushaltsausschusses sehr gründlich hingucken.
10: Der Veranstalter von Mission K stellt auf Nachfrage klar, eine Zusammenarbeit mit dem Verteidigungsministerium sei nicht gleich eine Vergabe von Aufträgen. Und auch das Ministerium selbst teilt dem ARD-Hauptstadtstudio schriftlich mit.
24: Bei Informations- und Netzwerkveranstaltungen werden vergaberechtliche Aspekte uneingeschränkt beachtet.
10: Mission K-Mitbegründer Kleinschmidt sagt, das Geld stehe bei dem Event gar nicht im Mittelpunkt. Eher der Erfindergeist und die Tatsache, dass innovative Weltraumtechnik auch aus Deutschland komme. Man müsse ausnahmsweise mal nicht in die USA oder nach China schauen.
11: Wenn man sich einen Aerospace-Engineer vorstellt, die gucken nicht erstmal nach den großen Portemonnaies, sondern die wollen Dinge umsetzen. Das sind Leute, die haben als Kind Star Trek geguckt und die haben schon ganz, ganz lange mit den Themen gewunken.
10: Für sie brechen also wichtige Zeiten an. Jetzt, wo Deutschland die unendlichen Weiten besser verteidigen will.
4: Die Vereinigten Staaten sind die Vorreiter in Sachen Militär im Weltraum. Klar, die US-Streitkräfte können ihre weltweiten Militäraktionen auch nicht ohne Satellitendaten ausführen. Deshalb war es ja niemand anders als US-Präsident Donald Trump in seiner ersten Amtszeit, der die Space Force gegründet hat. Es gibt aber auch Dinge, die lassen sich nicht aus dem Orbit kontrollieren. Schon mehrfach gab es Anschlagspläne auf Trump. Ein Attentäter konnte sogar mehrere Schüsse abgeben. Seitdem hat der Secret Service einen neuen Chef und er hat die Sicherheitsvorkehrungen verschärft. Und entsprechend nervös sind alle Sicherheitsleute, wenn der US-Präsident auf Reisen geht. So war das auch beim Weltwirtschaftsforum in Davos im Januar. Das ARD-Studio Genf hat nun erfahren, eine Mitarbeiterin der Zentrale des WEFs soll einen Mordkomplott auf den US-Präsidenten koordiniert haben, im Auftrag der iranischen Führung. Sie sei in Wahrheit eine Agentin. Die Polizei hat die Frau während des WEF noch verhaftet und 24 Stunden später wieder freigelassen. Stefanie Dott ist unsere Schweiz-Korrespondentin. Was genau weiß man denn über die Frau?
14: Wir wissen, dass sie iranischer Herkunft ist, aber vor Jahren schon in ein westliches Land gezogen war. Sie war für internationale Firmen tätig und hat dann, rund 3,5 Monate vor der Verhaftung, eine Stelle in der IT-Abteilung des Weltwirtschaftsforums, kurz WEF, angetreten. Bis sie eben an einem Mittwoch, dem 21. Januar, am frühen Abend vom Sicherheitsdienst der WEF-Zentrale in Genf zur Rezeption gebeten wurde. Da wartete dann die Kantonspolizei und nahm sie fest. Bis um 2:30 Uhr nachts wurde sie dann in einem stundenlangen Verhör befragt. Der Vorwurf hatte natürlich für einen großen Wirbel gesorgt, sich als iranische Agentin ins WEF eingeschleust zu haben, um ein Attentat auf den US-Präsidenten in Davos zu koordinieren. Diese Behauptung hatte eine anonyme Person in einer E-Mail am selben Morgen an die US-Botschaft in Bern aufgestellt. Das haben unsere Recherchen gemeinsam mit Tamedia ergeben.
4: Ist denn irgendwas da dran?
14: Laut Bundesanwaltschaft nein. Die Vorwürfe haben sich demnach nicht bestätigen lassen und schon während die Frau verhört wurde, haben die Ermittler ihren Arbeitsplatz und Spind durchsucht, ihre elektronischen Geräte durchleuchtet und fanden eben nichts, was auf eine Tätigkeit als iranische Agentin hingedeutet hätte. Sie wurde deshalb auch 24 Stunden später wieder freigelassen. Die Ermittlungen gingen trotzdem weiter und 4 Monate nach der Verhaftung kündigte die Bundesanwaltschaft der Frau dann an, sie werde das Strafverfahren einstellen. Interessant sind dabei 2 Details. Die Frau wurde erst wieder auf freien Fuß gesetzt, als der US-Präsident schon wieder auf dem Weg zurück in die USA war. Und genau 23 Minuten nach Abheben der Air Force One. Da wollte man wohl kein Risiko eingehen. Und am Tag nach der Freilassung wurde sie vom Weltwirtschaftsforum entlassen. Angeblich hatte diese Entlassung nichts mit der Verhaftung zu tun, sondern damit, dass sie gegen interne Vertraulichkeitsbestimmungen verstoßen habe. Warum genau, das wollte uns das WEF nicht sagen.
15: Gibt's nun Konsequenzen oder wie geht der Fall weiter?
14: Die Frau hat versucht, Entschädigungen in Höhe von über 130.000 Euro zu bekommen. Letztlich hat ihr die Bundesanwaltschaft etwa die Hälfte der Anwaltskosten bezahlt und eine Entschädigung von rund 200 Euro für die Verhaftung zugesprochen. Offen bleibt, wer hinter der Falschbeschuldigung steckt und ob da jemand in Davos Chaos stiften wollte. Kurz vor dem Forum war der iranische Außenminister noch ausgeladen worden wegen der blutigen Niederschlagung der Proteste im Iran. Oder wollte eben jemand der WEF-Angestellten schaden? Das wird nun abgeklärt und in Genf läuft noch bei der Staatsanwaltschaft ein Strafverfahren wegen Verdachts auf falsche Anschuldigungen.
15: Informationen von unserer Schweiz-Korrespondentin Stefanie Dott.
16: Bill White.
15: Oh, Verzeihung. Jetzt kommen wir zu Belgien und das ist natürlich der Sitz der NATO. Traditionell einer der stärksten US-Verbündeten und er gilt als sicherer Ort für das Hauptquartier des Westbündnisses. Doch im Augenblick fühlt sich die belgische Regierung als Opfer amerikanischer Einschüchterung. Und Belgien droht mit Gegenmaßnahmen. Vor allem eine Person steht im Zentrum der Auseinandersetzung, berichtet aus Brüssel unser Korrespondent Andreas Meyer-Feist.
16: Bill White sieht so aus, wie sich viele einen erfolgreichen Amerikaner vorstellen, fit, energisch und immer im Maßanzug. Früher war der breitschultrige Geschäftsmann unter anderem Partner einer bekannten US-Firma für Energy Drinks. Heute steht sein robustes Image für laute Diplomatie. Bill White nimmt kein Blatt vor den Mund. Er weiß, dass sich ein kleines Land wie Belgien nicht leisten kann, irgendwas dagegen zu tun. Umso mehr häufen sich die Provokationen.
17: It's the policy of the Trump administration to stick up for religious freedom, for sure. Thank you.
16: Als die belgische Justiz gegen rituelle Beschneidungen ermittelte, warf der US-Botschafter auch der Regierung pauschal Antisemitismus vor. Belgiens Regierungschef Bart De Wever reagierte kurz angebunden.
18: Das ist Unsinn.
16: Intern heißt es in Brüssel, Bill White beschimpfe Belgien und nehme sich zu viel heraus. Offen wird das aber kaum gesagt.
18: Ja, ein Diplomat muss selbst beslissen, wie er seinen Tag einfüllt. Ich denke allein, dass das nicht viel beiträgt.
16: Ein Diplomat müsse selbst entscheiden, wie er seine Aufgabe erfüllt, erklärte der belgische Premierminister. Bill White beleidigte den Vize-Regierungschef öffentlich als größten Loser in Belgien und reagierte auf eine Vorladung ins Außenministerium mit den Worten, das sei bloße Zeitverschwendung. Trump-Kritiker müssen damit rechnen, von ihm selbst mit Einreiseverboten in die USA belegt zu werden. Passiert ist das dem Chef der belgischen Sozialdemokraten.
20: It's disconcerting to us.
16: Es ist beunruhigend, sagt Belgiens Außenminister Maxime Prévost. Bisher saß der US-Botschafter aber am längeren Hebel. Belgien ist die perfekte Bühne, um zu zeigen, wer Macht hat und wer nicht. Das Land ist wirtschaftlich und militärisch auch als Gastgeber des NATO-Hauptquartiers massiv auf die USA angewiesen. Man nimmt Demütigungen hin, während größere EU-Länder versuchen, sich der Krawalldiplomatie geschickt zu entziehen, wie Frankreich und Deutschland.
20: A kind of wake-up call, a call to action.
16: Für den belgischen Außenminister eine Art Weckruf, ein Aufruf zum Handeln. Belgien könnte den US-Botschafter zur unerwünschten Person erklären und des Landes verweisen. Das wäre ein maximaler Affront auch gegen Donald Trump. Belgien scheute diesen Schritt bisher, will aber auch raus aus der Opferrolle. Ein internes Regierungsmemo strotzt vor Kritik an den USA und an Botschafter Bill White. Kommt das, was viele Belgier Wildwestdiplomatie nennen, damit an ihre Grenzen, weil die Belgier mutiger werden? US-Botschafter White erklärte, einige im belgischen Außenministerium hätten ihm schon gesagt,
20: oh my gosh, you're actually becoming more of a diplomat. And I said, okay, I'm happy to hear that.
16: Mensch, du entwickelst dich ja tatsächlich immer mehr zum Diplomaten, worauf ich erwiderte, das freut mich zu hören. Gestern war er wieder im Außenministerium. Bilanz der Belgier, wir versuchen es nochmal miteinander.
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15: Heute gibt's Sonne, es gibt dichtere Wolken. Das Ganze bei 23 bis 30 Grad.
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15: Der Entwickler von ChatGPT, OpenAI, stoppt die Veröffentlichung eines neuen KI-Modells wegen Sicherheitsbedenken. Die neue Software habe zum Teil auf eigene Initiative gearbeitet und die Entwickler belogen, sagte ein Sicherheitsmanager des Unternehmens dem Wall Street Journal. Auch in Schulen nimmt der Einsatz von KI immer weiter zu. Der Präsident des Deutschen Lehrerverbandes, Düll, hat am Morgenmagazin von ARD und ZDF gesagt, KI sei Fluch und Segen zugleich. Sie dürfe nicht eingesetzt werden, um mit dem eigenen Denken aufzuhören, dann werde es gefährlich. Am Schluchsee im Kreis Breisgau-Hochschwarzwald ist ein schwer verletzter Wolf entdeckt worden. Laut dem zuständigen Landwirtschaftsministerium war der Wolf aufgrund seiner Verletzungen nicht überlebensfähig. Das männliche Tier sei getötet worden, um ihm weiteres Leid zu ersparen. Weitere Untersuchungen sollen folgen. Die landesweite Softwarestörung in Verwaltungen in Rheinland-Pfalz ist behoben. Eine Sprecherin des Gemeinde- und Städtebunds sagte dem SWR, es seien neue Programme aufgespielt worden, die jetzt die Sicherheit der Systeme gewährleisten. Gestern hatten die Behörden bekannt gegeben, dass es sich nicht um einen Cyberangriff gehandelt habe, sondern um ein kontrolliertes Abschalten. Zwei Rechenzentren im Land hätten vorsorglich bestimmte Systeme runtergefahren, weil sie eine Sicherheitslücke entdeckt hätten.
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15: Das Forschungslabor CERN in der Schweiz ist für Leute, die sich für Grundlagenforschung der Teilchenphysik begeistern können, fast ein magischer Ort. Dabei steht das CERN von oben aus wie ein Gewerbepark, ganz normal mit Büro- und Industriegebäuden, Straßen und wirklich sehr vielen Parkplätzen. Doch das, was über der Erde ist, ist ja nichts gegen das, was darunter ist. In der Tiefe befindet sich der größte Teilchenbeschleuniger der Welt. Ein unterirdischer Ringtunnel mit einem Umfang von 27 Kilometern. An die Gründung des CERN vor 72 Jahren, am 29. September 1954, erinnert Jürgen Maurus in unserem Zeitwort. Und er zeigt, wie groß bis heute die Begeisterung ist, auch beim ehemaligen Direktor Rolf-Dieter Heuer.
2: Grundlagenforschung, so wie Sie es ausdrücken, ist auch sexy. Grundlagenforschung und auch die Instrumentierung dafür ist sexy.
19: Das sagt niemand anderer als der ehemalige Direktor des Europäischen Kernforschungszentrums Rolf-Dieter Heuer. Er muss es wissen, gelang doch unter seiner Ägide ein bedeutender Erfolg, die Entdeckung des Higgs-Teilchens. Das hätte sich am 29. September 1954 niemand träumen lassen, als der Staatsvertrag zur Gründung des CERN von 7 der 12 Mitgliedstaaten ratifiziert wurde. 2 Jahre zuvor hatte der Europarat beschlossen, das Forschungszentrum in der Nähe von Genf anzusiedeln, was damals auch in der Schweiz für einige Schlagzeilen sorgte.
21: In der Königlichen Akademie der Wissenschaften in Amsterdam bestimmte der Europäische Rat für Kernphysik den Standort des zukünftigen internationalen Zentrums für Atomforschung. Die Wahl für das neue Forschungszentrum fiel auf Genf, zur Freude des Ratspräsidenten Professor Scherer aus Zürich.
19: Das CERN wurde als Friedensprojekt konzipiert und als Gegengewicht zu den Amerikanern, so der erste Direktor des CERN, Wolfgang Gentner.
22: Ich glaube, die Kräfte sind groß genug in Europa. Es fehlt eigentlich am Geld und an dieser gemeinsamen Arbeit. Aber das werden wir in Genf auf diesem Sektor bestimmt schaffen. Und ich glaube, dass das ganze Projekt deswegen auch einen sehr hohen ideellen Wert hat, nicht nur einen materiellen.
19: Und es war klar, dass sich das CERN auf ein Gebiet fokussieren sollte.
22: Das Europäische Forschungsinstitut in Genf hat sich zur Aufgabe gestellt, nur Grundlagenforschung zu betreiben.
19: Und das bedeutete, die ganz großen Fragen zu stellen. Wo kommen wir her? Wie funktioniert die Welt? Wo gehen wir hin? Dazu wurde der LHC gebaut, der Large Hadron Collider, der leistungsstärkste Teilchenbeschleuniger der Welt. 27 Kilometer lang und 100 Meter tief, ein gewaltiger Ringtunnel, der unter Feldern, Häusern, Kirchen und Kuhställen verläuft. Hier werden Protonen mit nahezu Lichtgeschwindigkeit aufeinander losgejagt und kollidieren mit nie zuvor erreichter Energie. Die Frage des Urknalls interessiert die Wissenschaftler dabei ebenso wie dunkle Materie, Quarks und eben das Higgs-Teilchen. Wieso ist es so bedeutend, wollten wir vom früheren CERN-Direktor Heuer wissen.
2: Die Bedeutung dieses Teilchen ist ganz einfach so darzustellen, dass Sie hier nicht sitzen würden, wenn es dieses Teilchen nicht gäbe. Dieses Teilchen ist, um es richtig auszudrücken, der Botschafter eines Mechanismus, der den fundamentalen Teilchen, also den heutigen Atomus, also nicht den Atom und nicht den Kern, sondern wirklich den fundamentalen Baustein der Materie, Masse gibt. Wenn diese Teilchen masselos wären, dann würden sie wie die Lichtteilchen, die Photonen, mit Lichtgeschwindigkeit durchs All schwirren. Und damit hätten sie praktisch keine Möglichkeit, gebundene Zustände herbeizuführen. Es gäbe eigentlich keine Materie.
19: Die Entdeckung des Gottesteilchens war eine Sensation, auch wenn Ex-CERN-Chef Heuer den Begriff für etwas übertrieben hält.
2: Also ich finde es nicht so gut. Also ich mag den Begriff nicht so. Ich habe mich aber dran gewöhnt. Er hat uns natürlich auch in der Aufmerksamkeit ein bisschen geholfen. Aber es ist ein Teilchen wie andere auch. Wir brauchen alle diese Teilchen. Andererseits hat dieses Teilchen auch eine ganz bestimmte Eigenschaft, die keines der anderen fundamentalen Teilchen hat. Insofern ist es ein kleines bisschen anders, aber Gottes Teilchen ist zu hoch gegriffen.
15: Das sagt der ehemalige CERN-Direktor Rolf-Dieter Heuer in unserem Zeitwort zur Gründung des Forschungsinstituts von Jürgen Maurus. Das war heute vor 72 Jahren am 29. September 1954.
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15: Nun folgen die Gedanken in SWR aktuell, die hat sich Maike Röber von der Evangelischen Kirche gemacht.
0: Mit dem Leid ist es so eine Sache. Nicht selten ist das Leid, das ein Mensch tragen muss, ungerecht, unverdient und schwer auszuhalten. Manchmal aber hängen wir auch zu sehr an unserem Leid und verbauen uns damit Chancen, meint der Sänger und Dichter Max Prosa. Wenn Menschen ihr Leid als Entschuldigung nehmen, um in einem unbestimmten Zwischenstand zu verharren, dann kann es passieren, dass sie ihre Leiden ungern loslassen wollen, meint Max Prosa. Es ist ihnen kostbar, denn es schützt sie davor, sich entwickeln zu müssen. Und er hat damit gar nicht so Unrecht, wenn er so beschreibt, dass es Menschen gibt, die ihr Leid oder das, was sie beschwert, hüten fast wie einen Schatz, damit sie darüber klagen können und Aufmerksamkeit und Unterstützung bekommen und auch, damit sie einen Grund

0: loszulassen, zumindest ein Stück weit, was mich hindert. Klar, damit sind nicht alle Probleme gelöst. Manches Mal braucht es auch die Unterstützung von anderen und manchmal braucht es Zeit oder professionelle Hilfe. Aber vielleicht geht es dann schon mal in die richtige Richtung. Denn Zwischenstände gehören zum Leben dazu. Und aus Zwischenständen kann immer wieder etwas Neues werden.
1: Ein Beitrag der Evangelischen Kirche.
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3: Guten Morgen. Die KI-Firma OpenAI hat die Veröffentlichung eines neuen KI-Modells gestoppt. Der Grund sind Sicherheitsbedenken.
4: Während der Testphase habe man bei dem neuen Modell in großem Maße Verhaltensweisen beobachten können, die OpenAI als Täuschung oder als Bereitschaft zur Irreführung der Nutzer über die eigenen Handlungen eingestuft habe. So habe das KI-Modell GPT 6.1 Astra zum Teil auf eigene Initiative gehandelt und etwa seinen ursprünglichen Aufgabenbereich verlassen, ohne eine Befugnis dafür einzuholen. Das neue KI-Modell hätte eigentlich in den kommenden Tagen oder Wochen herauskommen sollen. Eigenmächtige Aktionen fortgeschrittener künstlicher Intelligenz von OpenAI hatten in den vergangenen Wochen wiederholt für Negativschlagzeilen gesorgt. Die KI hackte sich ohne Wissen des Unternehmens in Websites ein oder zeigte anderes Verhalten, das OpenAI als besorgniserregend bezeichnete, etwa das Verbergen von Fehlern oder das Erfinden von Daten. Aus San Francisco, Gabi Biesinger.
3: Der Pfälzer Baumarktkonzern Hornbach hat sein zweites Quartal mit erhöhtem Gewinn und Umsatz im Vergleich zum Vorjahr abgeschlossen. Dazu habe auch eine große Nachfrage nach Klimageräten und Bewässerungsanlagen beigetragen, teilte das Unternehmen heute mit.
5: Der Nettoumsatz der Hornbach-Gruppe ist im zweiten Quartal auf 1,8 Milliarden Euro gestiegen, ein Plus von über 7%. Insgesamt habe damit der Jahresüberschuss im ersten Halbjahr dieses Geschäftsjahres um knapp 2% zulegen können. Zuwächse gab es beim gesamten Baumarktsortiment. Besonders nachgefragt waren in diesem Sommer Klimageräte und Produkte zur Verschattung und Bewässerung. Hornbach expandiert weiter. In der Slowakei und Österreich wurden neue Märkte eröffnet. In Serbien ist der Markteintritt geplant. In Deutschland sollen im Dezember 6 Standorte der insolventen Baumarktkette Hellweg übernommen und umgestaltet werden. Die Anzahl der Beschäftigten in ganz Europa hat sich um rund 400 Mitarbeiter auf fast 26.000 erhöht. Vor 3 Wochen hatte der SDAX-Konzern schon seine Prognose für das Geschäftsjahr bestätigt. Petra Thiele, SWR Wirtschaftsredaktion.
3: In Frankreich wird heute landesweit gestreikt. Dazu aufgerufen haben die verschiedenen Gewerkschaften des öffentlichen Dienstes, die Feuerwehrleute sowie ein Teil der Polizei.
6: Die Protestierenden fordern bessere Bezahlung, bessere Ausstattung, mehr Personal. Die Wut der Beamten sei groß, betont eine der Gewerkschaftssprecherinnen. Konkret geht es um die Berechnungsgrundlage der Gehälter, die die Regierung angesichts der desaströsen Haushaltslage erneut einfrieren will. Das jedoch hat in der Vergangenheit dazu geführt, dass etwa Lehrerinnen und Lehrer immer weiter an Kaufkraft verlieren. In einem eigenen Abschnitt des Protestzuges werden die Feuerwehrleute durch die Straßen von Paris ziehen. Sie haben dieses Jahr bis zur Erschöpfung gegen die Waldbrände gekämpft, beklagen aber schon lange, dass die Ausstattung besser werden müsse und vor allem, dass sie mehr Personal brauchen. Welches Ausmaß die Demonstrationen und Streikaktionen haben werden, ist noch nicht absehbar. Die Rede ist von über 150 Einzeldemonstrationen im ganzen Land. Einige Schulen könnten gezwungen sein, den Unterricht zusammenzustreichen. Im Nah- und Fernverkehr sind keine oder kaum Störungen zu erwarten. Julia Borutta, Paris.
3: Bundeswehr und Rüstungsindustrie wollen sich von heute an dazu vernetzen, wie der Weltraum besser geschützt werden kann. In Kalka am Niederrhein startet die Konferenz Mission K. Die Nähe zwischen Militär und Industrie sorgt aber auch für Kritik.
7: Der Weltraum spielt auch für die Verteidigung inzwischen eine wichtige Rolle, denn moderne Streitkräfte sind von Satelliten abhängig, vor allem bei Kommunikation und Navigation. Mehr als 100 Unternehmen und Start-ups aus den Bereichen Weltraum und Verteidigung kommen in Kalka mit Vertretern des Bundesverteidigungsministeriums zusammen. Die Bundeswehr unterstützt das Netzwerktreffen. Die sicherheitspolitische Sprecherin der Grünen im Bundestag, Nanni, warnt im Gespräch mit dem ARD-Hauptstadtstudio, zu viel Nähe zwischen Auftraggeber und Auftragnehmer habe in der Vergangenheit immer wieder zu sehr schlechten Entscheidungen geführt. Es dürfe nicht passieren, dass die Bundeswehr das kaufe, was die Industrie gerne verkaufe, sondern das, was wirklich gebraucht werde. Transparency Deutschland fordert, in einem neuen Rüstungsbereich wie diesem, wo es noch nicht viele Anbieter gäbe, müsse die Bundeswehr besonders sensibel sein.

0: Der Haushaltsausschuss des Bundestages müsse genau kontrollieren, dass die Vergaberegeln eingehalten werden. Oliver Neuroth, Berlin.
1: Und zum Schluss noch der Blick an die Börse.
2: Wenn der Ölpreis steigt, sinken die Aktienmärkte. Sinkt der Ölpreis, legen die Börsen eher zu. Dieses Muster lässt sich nun schon seit Monaten beobachten. Solange die Krise im Nahen Osten nicht beigelegt ist, dürfte das auch so bleiben. Aktuell verteuern sich die Preise am Rohstoffmarkt wieder deutlich. Die Anleger hoffen deshalb auf ein Abkommen zwischen den USA und Iran. Medienberichten zufolge sollen Vermittler aus Katar Gespräche mit den Kriegsparteien planen. Bis zu einer diplomatischen Einigung bleibt die Unsicherheit aber hoch. Die Vorgaben aus den USA und Asien fallen heute schwach aus. An der Wall Street ging es gestern rückwärts. Auch in Japan gaben die Börsen nach. Neue positive Impulse für den Aktienmarkt könnten in den kommenden Tagen von der Berichtssaison kommen. Sie beginnt Anfang Oktober. Traditionell werden zuerst die großen US-Banken ihre Bilanzen präsentieren. Danach folgen Technologiekonzerne wie Apple oder Amazon. Der DAX startet mit einem leichten Minus in den Handel. Thomas Spindler, ARD Finanzredaktion, Frankfurt.
1: Das war das Neueste aus der Wirtschaft, eine Minute vor 10.
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4: Mit Sebastian Felser. Das Herz ist eines unserer wichtigsten Organe und eins, in das wir sehr viel hineininterpretieren. Seine Gesundheit ist essentiell für ein langes Leben und doch haben wir noch viele Möglichkeiten, den Erhalt seiner Gesundheit gerade im Alter zu verbessern. Und das gilt vor allem für Frauen. Warum das so ist und welche Möglichkeiten es da gibt, das hören Sie hier in gut 5 Minuten.
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4: Heute Sonne und teils dichte Wolken bei 23 bis 30 Grad.
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5: Um 10 Uhr mit Markus Westhoff. Bundeswehr und Rüstungsindustrie wollen sich für die Verteidigung des Weltraums besser vernetzen. Denn moderne Streitkräfte sind von Satelliten abhängig, vor allem bei Kommunikation und Navigation. Es gibt aber auch Kritik. Hauptstadtkorrespondent Oliver Neuroth berichtet.
0: Die sicherheitspolitische Sprecherin der Grünen im Bundestag, Nanni, warnt im Gespräch mit dem ARD-Hauptstadtstudio, zu viel Nähe zwischen Auftraggeber und Auftragnehmer habe in der Vergangenheit immer wieder zu sehr schlechten Entscheidungen geführt. Es dürfe nicht passieren, dass die Bundeswehr das kaufe, was die Industrie gerne verkaufe, sondern das, was wirklich gebraucht werde. Transparency Deutschland fordert, in einem neuen Rüstungsbereich wie diesem, wo es noch nicht viele Anbieter gebe, müsse die Bundeswehr besonders sensibel sein. Der Haushaltsausschuss des Bundestages müsse genau kontrollieren, dass die Vergaberegeln eingehalten werden.
5: Wegen Sicherheitsbedenken hat der KI-Entwickler OpenAI die Veröffentlichung eines neuen Modells gestrichen. Es habe unter anderem in Tests die Nutzer getäuscht, teilte das US-Unternehmen mit. Eigenmächtige Aktionen künstlicher Intelligenz hatten zuletzt wiederholt für Negativschlagzeilen gesorgt. US-Präsident Trump will sich heute in Washington mit Vertretern der Technologiebranche treffen, um über mögliche Regulierungen zu sprechen. Vor der UNO hatte Trump gesagt, er wolle die Industrie fördern, nicht zügeln. Der Präsident des Deutschen Lehrerverbands Düll fordert Lehrerinnen und Lehrer auf, angesichts von künstlicher Intelligenz Schüler weiter zum Lesen zu motivieren. KI sei Fluch und Segen zugleich, sagte Düll im gemeinsamen Morgenmagazin von ARD und ZDF. Sie dürfe nicht eingesetzt werden, um das eigene Denken aufzuhören, dann werde es gefährlich.
6: Wir haben mittlerweile eine Generation, das geht rauf bis in die Universitäten, wo man Texte nur noch lesen lässt von der KI, aber selber keine Texte mehr liest. Und das mag jetzt ziemlich alt und abgedroschen klingen. Selber lesen ist der Schlüssel zum Erfolg, zum Bildungserfolg. Ich muss selber lesen und zwar dicke Texte und schwierige Texte und muss erst mal selber mich damit auseinandersetzen und dann erst sollte ich die KI einsetzen.
5: Schule müsse den schmalen Grat schaffen, die KI nur zur Lernförderung einzusetzen. Ein Konzept, das zum Beispiel eine für den Deutschen Schulpreis nominierte Schule aktiv einsetzt. Der Preis wird zur Stunde in Berlin verliehen. 15 Schulen, darunter auch aus Baden-Württemberg, stehen im Finale. Auf der Herbstversammlung der Deutschen Bischofskonferenz in Fulda wollen die rund 60 Bischöfe am Mittag über ihre Beratungen zu ethischen Fragen wie Sterbehilfe, Organspende und Leihmutterschaft informieren. Die Präsidentin des Zentralkomitees der deutschen Katholiken, Stetta Karp, sieht die Kirche in der Krise wegen vieler ungelöster grundsätzlicher Fragen. Dennoch habe sie weiterhin eine wichtige gesellschaftliche Bedeutung, sagte sie im ZDF zum Beispiel beim Schutz der Demokratie und von Minderheiten. Bundestagspräsidentin Klöckner hat das Verhalten von Abgeordneten der AfD und der Linken im Parlament scharf kritisiert. Das schaukele sich hoch, sagte sie in einem Podcast der Funke Mediengruppe. Diese beiden Fraktionen hätten mit Abstand die meisten Ordnungsrufe. Die CDU-Politikerin drohte mit dem Rauswurf einer Fraktion. Dieses Instrument habe sie als Präsidentin, um eine Plenardebatte zu gewährleisten. Zoll, Polizei und Steuerfahnder sind mit einer Großrazzia gegen eine Handybetrügerbande vorgegangen. Sie soll rund 1 Million gefälschte Mobiltelefone im Internet verkauft und dabei auch Steuern in Millionenhöhe hinterzogen haben. Nach Recherchen von NDR, WDR und SZ durchsuchten die Fahnder rund 160 Objekte in 19 Ländern. Es habe bereits mehrere Festnahmen gegeben. In Spanien kann eine 87-jährige Rentnerin nach Protesten gegen ihre Zwangsräumung in ihrer Madrider Wohnung zurückkehren. Wie die Zeitung El País berichtet, sei man mit dem Immobilienunternehmen einig, das das Gebäude gekauft hatte. Die Zwangsräumung hatte am Wochenende zu Demonstrationen gegen Wohnungsnot und überhöhte Mieten geführt. Die spanische Regierung will heute zur Wohnungspolitik ein neues Gesetz verabschieden. SWR Nachrichten, Redaktion Peter Mühlfeit.
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4: Mit Sebastian Felser. Eigentlich sind Männer ja als Ärztemuffel verschrien. Frauen gehen häufiger zu Routine- und Vorsorgeuntersuchungen. Sie leben oft gesünder und ohnehin länger. Wenn's aber ums Herz geht, das Organ, dessen Versagen die häufigste Todesursache in unserem Teil der Welt ist, dann sind Frauen nicht unbedingt besser dran. Männer haben bessere Chancen auf eine frühzeitige Behandlung. Auch einen Herzinfarkt überleben sie häufiger als Frauen. Frauen rufen bei Herzproblemen im Notfall sogar später erst den Rettungsdienst. Und das Problem sind nicht nur die Patientinnen. Selbst für besonders aufmerksame Ärztinnen und Ärzte sind Herzkrankheiten bei Frauen oft schwieriger zu erkennen. Ulrike Till aus unserer Wissenschaftsredaktion berichtet.
7: Frauenherzen sind nicht einfach nur kleine Männerherzen. Sie sind im Schnitt auch weniger elastisch und können sich schlechter mit Blut füllen. Deshalb müssen Frauenherzen ein Leben lang stärker pumpen, sagt Professor Sandra Eifert, Oberärztin am Herzzentrum Leipzig.
8: Es ist tatsächlich so, dass im Durchschnitt das Frauenherz 10-mal pro Minute schneller schlägt. Das ist wirklich krass und ist für uns mehr Arbeit.
7: In jüngeren Jahren ist das meist kein Problem. Bis zu den Wechseljahren sind Frauen durch das Hormon Östrogen ein Stück weit vor Infarkt- und Herzproblemen geschützt. Mit der Menopause aber ändert sich das. Das Risiko für Bluthochdruck verdoppelt sich. Damit steigt auch die Gefahr für einen Herzinfarkt. Das Tückische? Bei Frauen sind die Symptome oft weniger klar als bei Männern.
8: Also es kann natürlich möglich sein, dass eine Frau auch diese typischen Beschwerden hat, eben ausgehend von entweder der linken Brusthälfte oder hinterm Brustbein mit Ausstrahlung zum Arm. Häufig ist es aber bei den Frauen etwas unspezifischer. Die haben Übelkeit, die haben Erbrechen, die fühlen sich nicht mehr so wohl, sie sind schneller abgeschlagen und schneller müde. Und dann wird es natürlich aufs Alter geschoben oder auf die fehlenden Hormone und so weiter.
7: Die Herzchirurgin Sandra Eifert leitet am Herzzentrum Leipzig eine der größten Spezialsprechstunden für Frauen in Europa. Viele Herzprobleme haben mit verengten Herzkranzgefäßen zu tun. Im Detail zeigen sich bei diesen Engstellen deutliche Unterschiede zwischen den Geschlechtern.
8: Bei den Männern ist es tendenziell eher an den großen Herzkranzgefäßen manifestiert und bei den Frauen eher in Richtung der kleineren Ästchen, was auch etwas schwieriger zu behandeln ist und auch schwieriger zu diagnostizieren.
7: Bei den üblichen Vorsorgeuntersuchungen wird meist nur ein EKG im Liegen gemacht. Bei Frauen aber fallen Probleme oft erst bei einer Untersuchung unter Belastung auf, also auf dem Fahrradergometer, dem Laufband oder bei der Gabe bestimmter Medikamente. Sandra Eifert kritisiert, dass diese Belastungstests bei Frauen zu selten durchgeführt werden.
8: Bei den Männern sieht man tendenziell eher schon beim Ruhe-EKG zum Beispiel, dass da eine Minderdurchblutung vorliegen kann. Bei den Frauen unter Umständen eben nicht. Und deswegen ist eine Belastungsuntersuchung notwendig.
7: Aufpassen müssen Kardiologinnen und Kardiologen auch, wenn sie Plaques, also Ablagerungen in den Gefäßen, entdecken. Eine amerikanische Studie hat im Februar gezeigt, dass bei Frauen schon geringere Mengen an Plaques das Herzrisiko deutlich erhöhen. Und dieselbe Menge an Plaques wirkt sich bei Frauen stärker negativ aus als bei Männern. Die gängigen Grenzwerte passen deshalb möglicherweise nicht für Frauen, so die Bilanz des Forschungsteams. Und es gibt noch einen wichtigen Punkt, sagt Sandra Eifert, die Psyche.
8: Aus irgendeinem Grund haben wir viel feinere Antennen und wir nehmen uns viel mehr zu Herzen. Das ist wissenschaftlich erforscht. Deswegen haben viel mehr Frauen auch dieses Syndrom des gebrochenen Herzens, wie es so schön heißt. Das folgt ja zum Beispiel auf schwierige Situationen wie verlassen werden, den Tod eines geliebten Angehörigen, aber auch Mobbing und solche Dinge am Arbeitsplatz. Das betrifft 95% Frauen.
7: Um das Herz gesund zu halten, rät Sandra Eifert Frauen und Männern zu zwei einfachen Strategien. Gesunde Mittelmeerkost und reichlich Bewegung.
8: Eine gute Prävention sieht so aus, dass man sich wahnsinnig viel bewegt. Also die körperliche Aktivität ist in allen großen Studien, man glaubt das kaum, in allen großen Studien sämtlichen Medikamenten überlegen.
7: Das muss kein Leistungssport sein. Schon 5-mal die Woche eine halbe Stunde flottes Spazierengehen kann viel bringen, so die Deutsche Herzstiftung.
4: Um im Notfall dann schnelle Hilfe zu gewährleisten, stehen inzwischen ja überall Defibrillatoren rum. Die geben einem auch Anweisungen, wie das Gerät zu benutzen ist. Das gibt's alles auch in Dänemark. Aber das hat dem Land nicht gereicht. Zusätzlich gibt es in Dänemark eine App, die qualifizierte Ersthelferinnen und Ersthelfer im Falle eines Herz-Kreislauf-Stillstands in der unmittelbaren Umgebung alarmiert. Unsere Dänemark-Korrespondentin Jana Sinram hat einen Ersthelfer und den Geretteten auch getroffen.
9: Ein Wohnzimmer in Fredensborg, einem Vorort von Kopenhagen. Alf Dissing und Klaus Hedegaard sitzen am Esstisch und trinken Kaffee. Vor den beiden Männern liegen Erinnerungen an einen dramatischen Moment. Zeitungsausschnitte aus dem Jahr 2017 mit Artikeln darüber, wie Klaus Alf das Leben gerettet hat. Der heute 66-Jährige hatte damals zu Hause einen Herzstillstand. Klaus kam gerade vom Joggen.
10: Da war ein Alarm.
9: Da bekam ich einen Alarm aufs Handy und da bin ich direkt hierher gerannt. Das hat vielleicht 2 Minuten gedauert. An der Tür habe ich seine Frau Marianne getroffen. Sie hat mich angeschaut und gefragt, was machst du denn hier? Und ich habe gesagt, gibt es hier einen Herzstillstand?
10: Ja.
9: Klaus hatte als einer der ersten die Herzläufer-App heruntergeladen, die die Stiftung Drückfonden damals in einem Pilotprojekt in der Region Kopenhagen testete. Und begann sofort den Rettungseinsatz, erinnert sich Alf. Sie haben mir später erzählt, dass Klaus mich zusammen mit Marianne aus dem Bett auf den Boden gehoben hat. Und dann kam noch jemand und hat einen Defibrillator gebracht. Später kamen dann 2 Krankenwagen und der Notarzt.
10: 2 Ambulanzen, ein Akutbil.
9: 15 Minuten dauerte es, bis die professionelle Hilfe eintraf. Da hatte Klaus ihn schon minutenlang wiederbelebt. Das war entscheidend dafür, dass er überlebt hat, ist Alf überzeugt. Je schneller du Hilfe bekommst, desto höher sind die Chancen. Ich habe heute keine bleibenden Schäden. Aber wenn du nicht rechtzeitig gefunden wirst, bist du eben weg. Ein Erste-Hilfe-Kurs in einer Wohnsiedlung im Kopenhagener Vorort Charlottenlund. Mehrere Teilnehmer knien vor Plastikpuppen auf dem Boden und üben Herzdruckmassage. Kursleiter Ole Nielsen ist selbst Herzläufer und zeigt seinen Teilnehmern immer auch die App, die Dänemark als erstes Land flächendeckend etabliert hat. Das Projekt läuft seit 2017 und inzwischen gibt es 61.000 aktive Herzläufer im ganzen Land. Ole demonstriert, wie die App funktioniert. Geht ein Notruf mit Herz-Kreislauf-Bezug ein, schickt die Notrufzentrale nicht nur den Notarzt und den Rettungswagen los, sondern die App informiert automatisch alle Ersthelfer, die in der Nähe sind, erklärt Ole. Sie fragt mich, ob ich verfügbar bin oder nicht. Ich kann natürlich auch Nein sagen, wenn ich zum Beispiel kleine Kinder nicht alleine lassen kann. Aber wenn ich Ja sage, weist die App mir einen Auftrag zu. Das kann sein, direkt zu der Person mit einem Herzstillstand zu laufen und mit der Wiederbelebung zu beginnen oder erstmal einen Defibrillator zu besorgen. Einen Schockgeber also, der ein Kammerflimmern des Herzens beenden kann. Parallel zur Herzläufer-App hat die Stiftung inzwischen in ganz Dänemark ein dichtes Netz an Defibrillatoren aufgebaut. Auch dadurch hat sich die Überlebensrate bei Herzstillständen in Dänemark in den vergangenen gut 20 Jahren vervierfacht. Alf Dissing ist dankbar, dass er als einer der ersten von der App profitiert hat. Ich bin froh, dass ich gerettet wurde, sonst würde ich heute hier nicht sitzen. Ich habe bis jetzt fast 9 zusätzliche Jahre auf dem Konto. Die gewonnene Zeit verbringt er nicht nur mit seiner Frau Marianne und ihren Enkelkindern, sondern auch mit Klaus. Denn aus dem ersten Kontakt beim Notfall vor 9 Jahren ist inzwischen eine Freundschaft fürs Leben geworden.
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4: Das Teufelsrad auf der Münchner Wiesn ist ein Fahrgeschäft, das hauptsächlich aus einer großen, sich drehenden Scheibe besteht. Ziel ist es, möglichst lange drauf sitzen zu bleiben. Seit Jahren landen aber auch tausende Aufnahmen von Frauen auf dem Teufelsrad im Internet. Immer wieder ist deren Unterwäsche dabei zu sehen. Wer systematisch solche Videos filmt, bearbeitet und auf die Plattform YouTube, Instagram oder TikTok hochlädt, war allerdings bislang unklar. Recherchen des Bayerischen Rundfunks zeigen jetzt, wer mutmaßlich hinter einigen dieser anonymen Accounts steckt. Sophie Männer berichtet.
11: Akteure aus Bayern und YouTube-Profis aus der Ukraine. Laut Recherchen des BR stecken sie mutmaßlich hinter zahlreichen Videos vom Teufelsrad, auf denen Frauen mit verrutschten Röcken zu sehen sind. Einige der Videos gingen in den sozialen Medien viral und erreichten 7-stellige Abrufzahlen. Eine der Akteurinnen ist demnach eine Frau aus Oberbayern. In einem ihrer Videos, hochgeladen im Dezember 2023, ist zu sehen, wie ein Teufelsrad-Moderator sie wiedererkennt.
12: Bist du schon lange da? Ich hab dich schon gesehen da drin.
11: In ihren Videos richtet sie die Kamera immer wieder gezielt zwischen die Beine von Frauen, wenn die gerade vom Teufelsrad rutschen. Auf YouTube hat ihr erfolgreichster Kanal über 160.000 Abonnentinnen und Abonnenten. Dort lädt sie seit Jahren Teufelsrad-Videos hoch und hat stundenlang vor Ort gefilmt. Im Sommer 2024 schreibt sie öffentlich auf der Plattform X.
13: Ich habe alle Videos selbst gemacht. Ich war jeden Tag auf dem Oktoberfest und habe über 600 Videos in 18 Tagen gemacht.
11: Die Frau wollte die Videos offenbar zu Geld machen. In einer inzwischen gelöschten Verkaufsanzeige schrieb sie auf Englisch.
13: Sie können mein System 1:1 kopieren und echtes Geld auf jeder Social-Media-Plattform verdienen.
11: Auf eine Anfrage des BR hat die Frau nicht geantwortet. In den Tagen danach sind jedoch einschlägige Teufelsrad-Videos verschwunden. 2 Accounts wurden ganz gelöscht. Videos vom Teufelsrad eignen sich offenbar dazu, systematisch die Reichweite von Social-Media-Accounts zu vergrößern. Dieses Potenzial hat nach BR-Recherchen auch eine Gruppe von YouTube-Profis aus der Ukraine erkannt. Sie reisten 2024 extra zum Oktoberfest nach München, um Videos am Teufelsrad zu drehen. In einem Video erzählen sie davon.
14: Wir haben quasi den ganzen Tag gefilmt. Man musste sich durch alle hindurchschlängeln und so tun, als wäre man ein ganz normaler Tourist und nicht jemand, der filmt.
11: Erst nach Stunden seien sie von Teufelsrad-Mitarbeitern aufgefordert worden zu gehen. Bei weitem nicht alle Teufelsrad-Videos sind nach derzeitiger Rechtslage strafbar. Und trotzdem können sie für Betroffene äußerst belastend sein.
15: Das ist eine Ausnahmesituation und mit einem massiven Kontrollverlust und natürlich auch einer erheblichen psychischen Belastung verbunden,
11: sagt Josephine Ballon von der Beratungsstelle HateAid, die sich für Opfer digitaler Gewalt einsetzt.
15: Denn sie sind ja nicht die Einzigen, die solche Bilder dann im Internet finden, sondern das kann auch aus dem sozialen Umfeld gesehen werden und das ist eine massive Belastung.
11: Die Betreiber des Teufelsrads standen für ein Interview nicht zur Verfügung. Ein Anwalt teilt mit, man habe bereits seit 2024 entsprechende Vorkehrungen getroffen. Bei Verdacht auf Upskirting werde immer die Polizei gerufen.
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4: Teils gibt Sonne, teils dichte Wolken bei 23 bis 30 Grad.
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4: Das Tech-Unternehmen OpenAI veröffentlicht sein neues KI-Modell wegen Sicherheitsbedenken erstmal nicht. Es habe in Tests seine Nutzer nicht immer ehrlich darüber informiert, welche Aktionen es unternommen habe, sagte ein Manager des Unternehmens dem Wall Street Journal. Außerdem habe die Software auch teilweise auf eigene Initiative gehandelt, ohne sich vorher eine Erlaubnis einzuholen. In Berlin wird am Vormittag der Deutsche Schulpreis verliehen. Unter den 15 nominierten Schulen sind auch 2 aus Baden-Württemberg. Die Ferdinand-von-Steinbeiß-Schule in Tuttlingen und die Heinrich-Schickhardt-Gemeinschaftsschule in Bad Boll im Kreis Göppingen. Aus Rheinland-Pfalz ist keine Schule nominiert. Die Jury bewertet unter anderem die Unterrichtsqualität, die Leistung und den Umgang mit Vielfalt an den Schulen. Die Bundeswehr und die Rüstungsbranche wollen stärker beim Schutz vom Weltraum aus zusammenarbeiten. In Kalkla am Niederrhein beginnt dazu heute eine 2-tägige Konferenz. Im Mittelpunkt steht die Frage, wie Kommunikation, Navigation, Aufklärung und militärische Handlungsfähigkeit, die über Satelliten laufen, besser geschützt werden können.
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16: Endlich einen Marathon laufen, jeden Morgen eine Stunde früher aufstehen, um entspannt und ohne Hektik in den Tag zu starten. Oder, ganz banal, das Geschirr sofort in die Spülmaschine räumen, anstatt es draußen stehen zu lassen. Für all das brauchen wir Motivation. Und genau da liegt oft das Problem. Wir wissen, was wir tun sollten oder gerne tun würden, aber der innere Schweinehund ist trotzdem stärker. Warum fällt es uns also manchmal so schwer, uns zu etwas aufzuraffen, während wir an anderen Tagen mit großer Lust an eine Aufgabe gehen? Wie funktioniert das mit der Motivation? Darüber hat Christian Rönspieß mit Oliver Schultheiß gesprochen. Er ist Professor für Psychologie an der Universität Erlangen.
17: Wie motiviert sind Sie für unser Gespräch?
18: Auf einer Skala von 1 bis 10. Ich glaube, ich bin bei 11.
17: Wunderbar. Vielleicht erstmal ganz grundsätzlich. Was ist Motivation aus psychologischer Sicht eigentlich und wie unterscheidet sich das vielleicht vom Willen? Ich will das tun und dann tue ich es eben.
18: Unter Motivation im eigentlichen Sinne verstehen wir die Art von Verhalten und auch Verhaltensregulierung, die auf das Erreichen eines positiv-affektiven Zustands abzielt, also dass ich mich gut fühle, dass ich etwas mache oder erreiche, was sich einfach toll anfühlt, oder etwas vermeide, was sich total unangenehm für mich anfühlt. Das ist im Prinzip das Lustprinzip. Ja, ich tue die Dinge, die mir Freude machen, die mich befriedigen, und ich meide die Dinge und lasse sein, die mir Frust machen, die mir Schmerzen verursachen, die unangenehm sind.
17: Also es geht hauptsächlich um positive Gefühle in dem Zusammenhang.
18: Ja, aber eben auch die Vermeidung von negativen Gefühlen. Und das kann man ein Stück weit dann ganz gut dann abgrenzen vom Willen, weil ich tue aus dem Willen heraus manchmal auch einfach Dinge, die, obwohl sie mir eigentlich negative Gefühle bereiten oder keine positiven Gefühle bereiten. Also ist der ganz wichtige Punkt aus psychologischer Sicht, dass wir unser Verhalten auf mehr als nur eine Weise regulieren können und nur eine, die sozusagen durch das Lustprinzip getragen ist, ist eigentlich Motivation. Und das andere ist eine Form von Selbstregulation, wo ich sozusagen an meinen eigenen emotional-affektiven Bedürfnissen entweder vorbeimarschiere und die ignoriere oder sogar gegen sie angehe, gegen den berühmten inneren Schweinehund.
17: Was brauchen wir, um uns zu motivieren? Wovon hängt das ab?
18: Das hängt ganz stark davon ab, dass wir uns in Kontexte, in Umwelten hineinbegeben, in denen viele Anreize drin sind, also viele Stimuli, viele Reize, bei denen wir bereits gelernt haben in der Vergangenheit, das sagt mir vorher, dass es gleich wieder einen Kick im Positiven geben kann. Und denen gehe ich dann auch nach. Sozusagen in das, wo ich jetzt momentan noch nicht drin bin, was weiß ich, will nachher bei der Arbeit irgendwas ganz Tolles machen, ich sitze gerade noch am Frühstückstisch oder ich will nachher im Garten arbeiten und bin aber noch nicht in der Situation. Das muss ich mir manchmal vorher vorstellen. Und das gibt uns dann auch den nötigen Impetus, die nötige Energie, dahin zu gehen, zu sagen, oh ja, das mache ich jetzt. Ich kann gar nicht mehr stillsitzen. Ja, ich stelle meinen Kaffee beiseite, stehe auf und gehe raus im Garten, um endlich meinen geliebten Wein mal zurückzuschneiden.
17: Es heißt, es gibt eine innere und eine äußere Motivation. Was bedeutet das? Wo ist da der Unterschied?
18: Es gibt auf der einen Seite die Unterscheidung zwischen sogenannter intrinsischer und extrinsischer Motivation. Wo intrinsische Motivation bedeutet, ich tue etwas aus meinem ureigensten Bedürfnis heraus. Und extrinsische Motivation ist aus meiner Sicht eigentlich gar keine Motivation mehr, sondern sie setzt mir die Pistole auf die Brust und sagen, Herr Schultheiß, machen Sie mal das. Und ich führe es halt aus, weil ich gar nicht anders kann. Ja? Das ist eher Zwang. Ein bisschen komplizierter wird es bei einem Forschungsthema, bei dem ich sehr beheimatet bin, nämlich der Unterscheidung zwischen impliziter und expliziter Motivation. Und das spielt auf die Tatsache an, dass wir manchmal glauben, für etwas motiviert zu sein oder Ziele für wichtig zu erachten, von dem wir glauben, ja, das macht mich aus, das ist meine ureigenste Motivation. Aber ich kann auf einer anderen Ebene zeigen, nee, ist gar nicht die Motivation der Person. Eigentlich will die was ganz anderes. Und das ist natürlich die wichtigere Unterscheidung eigentlich, weil manchmal glauben wir, Dinge tun zu wollen. Und das würden wir durchaus als intrinsisch bezeichnen, die aber letztlich unseren eher unbewussten motivationalen Bedürfnissen gar nicht entsprechen.
17: Welche Rolle spielt Motivation, wenn es um seelische Gesundheit geht?
18: Eine riesengroße, weil Motivation natürlich zum einen eine wichtige Quelle ist von seelischer Gesundheit, allein schon, dass wir Dinge tun können, die uns Freude machen, auch wenn sie vielleicht nicht gleich von Anfang an zum Erfolg führen und wir nicht sozusagen gleich den Kick dieser Belohnung am Ende haben. Allein schon das freudige Tun einer Sache ist absolut wichtig, geht auch gegen alle depressiven Strebungen in einem, ja, das pustet es förmlich weg. Und ein Ausbleiben einer solchen häufigen Motivationslage kann eben dazu führen, dass ich eher eine psychische Erkrankung entwickle. Stichwort Depression, ja, das komplette Erliegen aller motivierten Bestrebungen. Einerseits. Auf der anderen Seite gibt es natürlich auch das Phänomen, dass Motivation häufig entgleisen kann, wenn wir ein zu viel von einer bestimmten Sache zum Beispiel wollen, wenn wir in Süchte hineinkommen und sagen, Mensch, irgendeine Droge, irgendein Pulver gibt mir diesen Kick doch viel, viel schneller, als ich ihn vielleicht auf normalen Wege mehr arbeiten könnte, nehme ich die Abkürzung. Das Problem ist natürlich, dass wenn man diese Abkürzung nimmt, machen wir ein Stück weit unsere motivationalen Systeme kaputt und wir machen uns selbst damit kaputt. Also Motivation kann damit sowohl Quelle von Wohlbefinden und psychischer Gesundheit sein, wenn sie richtig sozusagen kultiviert wird, und da, wo wir übers Ziel hinausschießen, wo wir Abkürzungen nehmen, auch zu eingeschränkter seelischer Gesundheit beitragen.
17: Manchmal hört man auch den Ratschlag, der irgendwie umgekehrt läuft. Warte nicht drauf, dass du dich motiviert fühlst. Mach einfach, dann kommt die Motivation für die Aufgabe. Was steckt da dahinter?
18: Ich wäre vorsichtig damit. Das mag manchmal zutreffen, aber es kann auch natürlich zu einer falschen Erwartung führen, nach dem Motto, ja, geh erstmal in die Situation rein, mach einfach mal und dann kommt der Appetit schon beim Essen und der Appetit kommt nie. Ja, und wir warten und warten und warten. Also ich würde dieses sich hineinbegeben, die Situation wirklich ganz bewusst als ein Ausprobieren nehmen und mir eine Weile anschauen. Taugt mir das? Fühlt sich das gut an? Macht mir das Spaß? Und wenn es nicht der Fall ist, dann würde ich an der Stelle auch wieder abbrechen.
17: Wenn Sie sich verschiedene Altersgruppen anschauen, was für Unterschiede gibt es da, wie Sie sich möglicherweise motivieren oder welche Bedeutung Motivation hat, zum Beispiel bei jungen Menschen und bei alten Menschen?
18: Naja, also bei jungen Menschen, was ich ganz häufig bei meinen Studierenden wahrnehme, was auch in der Literatur teilweise ganz gut mit dokumentiert ist, haben wir es halt häufig mit dem Phänomen zu tun, das sind alles junge Leute, die kommen aus der Schule raus, die haben mal den Spruch oft genug schon gehört, das Leben ist kein Ponyhof, ne? Und dann werden diese jungen Leute erwachsen und machen ihr Abi und machen es, wenn sie in die Psychologie kommen, dann vielleicht nur mit 1, irgendwas. Die können wunderbar nicht auf dem Ponyhof sein. Ja, die haben sozusagen ihr Leben bis dahin vor allem auch teilweise mit einer Selbstregulation, mit einer Willensstrategie gemeistert, wo Motivation häufig außen vor war. Und die Herausforderung tatsächlich, wenn wir älter werden, ist, so oft wie möglich wieder auf den Ponyhof zurückzukommen, zu begreifen, dass nur wenn wir uns klug managen und manchmal die Dinge tun, die wir tun müssen, auch wenn es uns keinen Spaß machen, aber das nicht zum Normalfall werden lassen, sondern so oft wie möglich die Dinge uns erlauben zu tun, die uns wirklich Freude machen. Ja, und da ein Stück weit unsere Motivation auch angemessen zu kultivieren. Und das ist etwas, was man, glaube ich, erst mit zunehmendem Lebensalter immer besser lernt, wenn man es lernt. Das ist keine Selbstverständlichkeit. Also Psychotherapeuten berichten einem auch, dass Leute mit 50, 60 dann in der Praxis sitzen und sagen, ich habe irgendwie mein Leben lang immer diesen Sachen hinterhergehechtet, aber es hat mir nie Freude gemacht. Und ich merke jetzt, ich war im falschen Leben. Eine kluge, gelungene motivationale Entwicklung im Leben geht weg von den Zwängen, ich muss doch dieses oder jenes Ziel erreichen, und hin zu einem sich selbst sehen und sich selbst auch diese motivationalen Freiräume eröffnen, idealerweise sogar in Form unserer Arbeit. Das Gleiche gilt für unsere persönlichen Beziehungen mit unseren Ehepartnerinnen, Partnern und Familien.
17: Einige erinnern sich vielleicht, vor einigen Jahren, da hatten so Motivationstrainer Hochkonjunktur. Motivationstrainer gibt es heute auch noch. Aber damals wirkte das so, als müsse man sich einfach nur so ein bisschen pushen und dann Chaka oder sowas in der Art rufen. Und dann hat man die Motivation für nahezu alles. Was halten Sie davon?
18: Nicht sehr viel, weil was diese Motivationstrainer propagiert haben ganz häufig, sind im Prinzip Formen des Selbstmanagements. Und das hat mit Motivation per se erstmal nichts zu tun, sondern das ist diese Selbstregulation. Ich setze mir ein Ziel, ich hole mir Feedback, ich monitore genau, wie gut ich vorankomme auf dem Weg zum Ziel. Und wenn ich das nur sklavisch und religiös genug mache, dann kann ich alles erreichen. Das stimmt auch. Aber dann geht es uns wie Andre Agassi, der Tennisspieler, der in den 90er Jahren und auch noch in Nullerjahren so alle möglichen Grand-Slam-Titel eingesammelt hat. Der hat mal nach dieser Karriere gesagt, er hat Tennis gehasst. Ja, und das ist eine wirklich zutiefst schockierende, aber auch offenbarende Aussage von jemand, der eine Sache lange Zeit gemacht hat und auf die wirklich Spitze getrieben hat, ohne dass er davon irgendeine echte Freude offenbar langfristig bekommen hat.
17: Sie haben vorhin schon mal über die Abkürzung beim Thema Motivation durch Substanzen, also zum Beispiel Drogen, gesprochen. Aber so ganz grundsätzlich gesehen, gibt es ein zu viel von Motivation, jetzt ohne Drogen, kann Motivation auch schaden?
18: Also ich denke, ein zu viel an Motivation im Sinne von, habe ich einfach wahnsinnig viele Dinge in meinem Leben, die mir unglaublich viel Freude machen. Ich weiß gar nicht, womit ich heute anfangen soll. Ja, mache ich dieses oder mache ich jenes, beides macht mir gleich viel Spaß. Das ist im Prinzip ein Luxusproblem. Ja, also das ist jetzt nichts, was schlimm ist. Schlimm wird mit dem zu viel an Motivation dort, wo aus einer Motivation vielleicht sowas wie ein Zwang wird. Weil tatsächlich Motivation und Zwänge liegen nicht weit voneinander entfernt. Auch schon aufgrund der Neurobiologie dieser Prozesse. Und wo ich ja das Gefühl habe, ich muss die ganze Zeit, was weiß ich, Marathons laufen oder dieses oder jenes machen, ohne dass ich aber dabei vielleicht noch tatsächlich diese Freudenkomponente habe. Ja. Also an der Stelle würde ich sagen, da ist ein zu viel an Motivation sicherlich nicht gut, aber das ist auch keine Motivation im sozusagen kultivierten Sinne. Ja, wenn Sie Freude haben am Geige spielen und Freude haben am Gärteln und Freude haben mit Ihren Freunden sich zu treffen regelmäßig und Freude haben an diesem und jenem und Ihr Leben voll ist von lauter Sachen, wo Sie im Prinzip die ganze Zeit Freude ernten können, dann ist das in keinem Fall ein zu viel. Das ist eine wunderbare Entwicklung, wenn man das geschafft hat.
16: Der Psychologieprofessor Oliver Schultheiß von der Universität Erlangen im Gespräch mit meinem Kollegen Christian Rönspieß. Und das war SWR Aktuell Kontext für heute.
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4: Mit Sebastian Felser. Jetzt kommt er, der neue Tankrabatt. Die Politik will die Menschen spüren lassen, dass die Mächtigen sie mit den hohen Energiekosten durch Iran-Krieg und andere Krisen nicht alleine lassen. Wie sehen das aber die Leute selbst? Mehr davon hören Sie hier nach den Nachrichten. Vorher noch ein kurzer Blick auf die Straßen. Wir haben neue Gefahrenstellen. Vorsicht, mehrere Leitbarken liegen auf der A6 Nürnberg Richtung Heilbronn zwischen Bretzfeld und Kreuz-Weinsberg. Mehrere Leitbarken liegen auf der Fahrbahn. Vorsicht, ein defekter LKW und zwar auf allen Fahrstreifen der A63 Kaiserslautern Richtung Mainz. In der Ausfahrt Sembach steht ein defekter LKW auf allen Fahrstreifen. Und Vorsicht, mehrere Spanngurte liegen auf der B29 Stuttgart Richtung Aalen zwischen Möcklingen-Ost und Esslingen. Mehrere Spanngurte auf der Fahrbahn. Bitte fahren Sie auch hier besonders vorsichtig. 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
5: Um 10.30 Uhr mit Markus Westhoff. Bundeswehr und Rüstungsindustrie wollen sich für die Verteidigung des Weltraums besser vernetzen. Denn moderne Streitkräfte sind von Satelliten abhängig, vor allem bei Kommunikation und Navigation. Es gibt aber auch Kritik. Hauptstadtkorrespondent Oliver Neuroth berichtet.
0: Die sicherheitspolitische Sprecherin der Grünen im Bundestag, Nanni, warnt im Gespräch mit dem ARD-Hauptstadtstudio, zu viel Nähe zwischen Auftraggeber und Auftragnehmer habe in der Vergangenheit immer wieder zu sehr schlechten Entscheidungen geführt. Es dürfe nicht passieren, dass die Bundeswehr das kaufe, was die Industrie gerne verkaufe, sondern das, was wirklich gebraucht werde. Transparency Deutschland fordert, in einem neuen Rüstungsbereich wie diesem, wo es noch nicht viele Anbieter gebe, müsse die Bundeswehr besonders sensibel sein. Der Haushaltsausschuss des Bundestages müsse genau kontrollieren, dass die Vergaberegeln eingehalten werden.
5: Wegen Sicherheitsbedenken hat der KI-Entwickler OpenAI die Veröffentlichung eines neuen Modells gestrichen. Es habe unter anderem in Tests die Nutzer getäuscht, teilte das US-Unternehmen mit. Eigenmächtige Aktionen künstlicher Intelligenz hatten zuletzt wiederholt für Negativschlagzeilen gesorgt. US-Präsident Trump will sich heute in Washington mit Vertretern der Technologiebranche treffen, um über mögliche Regulierungen zu sprechen. Vor der UNO hatte Trump gesagt, er wolle die Industrie fördern, nicht zügeln. Der Präsident des Deutschen Lehrerverbands Düll fordert Lehrerinnen und Lehrer auf, angesichts von künstlicher Intelligenz Schüler weiter zum Lesen zu motivieren. KI sei Fluch und Segen zugleich, sagte Düll im gemeinsamen Morgenmagazin von ARD und ZDF. Sie dürfe nicht eingesetzt werden, um das eigene Denken aufzuhören. Dann werde es gefährlich.
6: Wir haben mittlerweile eine Generation, das geht rauf bis in die Universitäten, wo man Texte nur noch lesen lässt von der KI, aber selber keine Texte mehr liest. Und das mag jetzt ziemlich alt und abgedroschen klingen. Selber lesen ist der Schlüssel zum Erfolg, zum Bildungserfolg. Ich muss selber lesen und zwar dicke Texte und schwierige Texte und muss erst mal selber mich damit auseinandersetzen und dann erst sollte ich die KI einsetzen.
5: Schule müsse den schmalen Grat schaffen, die KI nur zur Lernförderung einzusetzen. Ein Konzept, das zum Beispiel eine für den Deutschen Schulpreis nominierte Schule aktiv einsetzt. Der Preis wird zur Stunde in Berlin verliehen. 15 Schulen, darunter auch aus Baden-Württemberg, stehen im Finale. Auf der Herbstvollversammlung der Deutschen Bischofskonferenz in Fulda wollen die rund 60 Bischöfe am Mittag über ihre Beratungen zu ethischen Fragen wie Sterbehilfe, Organspende und Leihmutterschaft informieren. Die Präsidentin des Zentralkomitees der Deutschen Katholiken, Stetter Karp, sieht die Kirche in der Krise wegen vieler ungelöster grundsätzlicher Fragen. Dennoch habe sie weiterhin eine wichtige gesellschaftliche Bedeutung, sagte sie im ZDF, zum Beispiel beim Schutz der Demokratie und von Minderheiten. Bundestagspräsidentin Klöckner hat das Verhalten von Abgeordneten der AfD und der Linken im Parlament scharf kritisiert. Das schaukle sich hoch, sagte sie in einem Podcast der Funke Mediengruppe. Diese beiden Fraktionen hätten mit Abstand die meisten Ordnungsrufe. Die CDU-Politikerin drohte mit dem Rauswurf einer Fraktion. Dieses Instrument habe sie als Präsidentin, um eine Plenardebatte zu gewährleisten. Die landesweite Softwarestörung in Verwaltungen ist behoben. Eine Sprecherin des Gemeinde- und Städtebundes sagte dem SWR, es seien neue Programme aufgespielt worden, die jetzt die Sicherheit der Systeme gewährleisteten. Gestern hatten die Behörden bekannt gegeben, dass es sich nicht um einen Cyberangriff gehandelt habe, sondern um ein kontrolliertes Abschalten. Zwei Rechenzentren im Land hätten vorsorglich bestimmte Systeme heruntergefahren, weil sie eine Sicherheitslücke entdeckt hätten. Zoll, Polizei und Steuerfahnder sind mit einer Großrazzia gegen eine Handybetrügerbande vorgegangen. Sie soll rund 1 Million gefälschte Mobiltelefone im Internet verkauft und dabei auch Steuern in Millionenhöhe hinterzogen haben. Nach Recherchen von NDR, WDR und SZ durchsuchten die Fahnder rund 160 Objekte in 19 Ländern. Es habe bereits mehrere Festnahmen gegeben. SWR Nachrichten, Redaktion Peter Mühlfeit.
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4: mit Sebastian Felser. Rund 17 Cent weniger pro Liter. Mit einem erneuten Tankrabatt will die Bundesregierung Autofahrerinnen und Autofahrer ab Donnerstag entlasten. Gelten soll er dann bis zum 31. Dezember. Ist das aber wirklich der richtige Weg? Darüber haben gestern Abend Hörerinnen und Hörer aus ganz Deutschland mit Fachleuten gesprochen. Bei unserer Diskussionssendung Mitreden, Deutschland diskutiert, Felix Leitmeier fasst die Debatte gestern Abend zusammen.
19: Jeden Tag fährt Max Fresia von Hanau nach Frankfurt am Main. Dabei ist er auf sein Auto angewiesen, sagt er bei Mitreden Deutschland diskutiert.
20: Ich finde auch, dass der öffentliche Nahverkehr oder grundsätzlich öffentlicher Verkehr keine Alternative ist. Verspätung, Entfall, also es ist keine Alternative.
19: Die hohen Spritpreise bekommt er deshalb besonders zu spüren. Er ist für einen Tankrabatt.
20: Meiner Meinung nach, die Hilfe muss sein. Kurzfristig müssen wir die Spritpreise absenken.
19: So sieht das auch Lkw-Fahrer Guido Koch, der direkt von unterwegs anruft. Auf der A2 bei Braunschweig. Er sagt, es braucht sogar noch mehr Entlastung im gewerblichen Bereich.
21: Die Unternehmen, die Transportunternehmen, die tagtäglich ihre Waren ausliefern, die tagtäglich die Pakete an die Haustüre bringen, die zahlen die Zeche.
19: Ab Donnerstag soll der Tankrabatt greifen. Ökonom und Autor Moritz Höfgen findet ihn grundsätzlich gut, sagt er bei Mitreden Deutschland diskutiert.
22: Er ist gerecht in dem Sinne, als dass er die Menschen mehr entlastet, die halt mehr fahren, also auch mehr betroffen sind. Er hilft symbolisch, den Schmerz da zu lindern, wo er entsteht, nämlich an der Tankstelle selber. Und damit ist er vielen Alternativen, die erst über die Steuererklärung wirken, die eine Einmalzahlung versprechen, weit voraus und überlegen.
19: Andere hingegen sehen den Tankrabatt kritisch, wie Susanne Voss, die von Hessen aus im Studio anruft.
23: Die sich jetzt zum Teil freuen über vielleicht etwas niedrigere Benzinpreise, die vergessen wohl, dass der Bürger das quasi mit seinem eigenen Geld bezahlt.
19: Manuel Frondl, der ins Studio zugeschaltet ist, antwortet darauf. Der Energieökonom am Leibniz-Institut für Wirtschaftsforschung sagt, wegen der hohen Spritpreise hat der Staat zuletzt mehr Mehrwertsteuer eingenommen. Ein Teil der Kosten für den Tankrabatt sei damit schon wieder drin.
24: Wenn man das gegeneinander rechnet, sind die Kosten für den Tankrabatt netto betrachtet nicht so hoch.
19: Doch beim Tankrabatt soll es nicht bleiben. Die Bundesregierung will mit der Mineralölwirtschaft über einen vorübergehenden Spritpreisdeckel sprechen. Davon hält Energieökonom Frondl gar nichts.
24: Es gab 2022 einen fixen Preisdeckel in Ungarn. Die hat sehr negative Nebenwirkungen gehabt. In Form von langen Warteschlangen, Versorgungsengpässe in rauen Mengen.
19: Doch die Bundesregierung könnte einen temporären Preisdeckel einführen, sagt Studiogast und ARD-Hauptstadtkorrespondent Chris Berdrow.
1: Friedrich Merz und Lars Klingbeil, die haben das jetzt erstmal miteinander verabredet. Das ist ausdrücklich ja auch die Rede davon, es soll ausschließlich ein Kriseninstrument sein. Also wenn ich das richtig verstehe, dann ist das also nicht als dauerhafte Lösung gedacht.
19: Und dann geht es in der Sendung auch um die Frage, ob der Staat noch in weiteren Bereichen entlasten sollte. Nutzer Joko fragt im YouTube-Chat von Mitreden Deutschland diskutiert, ob es keinen Rabatt aufs Heizöl oder eine Senkung der Mehrwertsteuer auf Lebensmittel geben könne. Fragen, die wohl gleich eine weitere Sendung füllen könnten.
4: 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Ob einen die Argumente für oder gegen den Tankrabatt nunmehr überzeugt haben, feststeht, dass Deutschland kurzfristig nicht auf fossile Brennstoffe verzichten kann. Eine wichtige Quelle dafür ist Kasachstan. Heute erwartet die Bundeshauptstadt Besuch vom kasachischen Präsidenten Kasym-Schomart Tokayev. Er trifft sowohl Bundespräsidenten Frank-Walter Steinmeier als auch Bundeskanzler Friedrich Merz, um über zahlreiche neue Kooperationen im Bereich Wirtschaft und Landwirtschaft zu sprechen. Unsere Berlin-Korrespondentin Christina Nagel hat sich mit dem Besuch beschäftigt. Was steht denn da alles auf dem Programm?
2: Der kasachische Präsident Tokayev wird am Vormittag erst einmal von Bundespräsident Steinmeier mit militärischen Ehren empfangen. Dann gibt's Gespräche und dann fahren beide weiter zu einem großen Wirtschaftsforum. Das ist dann der Part im Programm, wo es konkret werden soll. Es sind weit über 30 Wirtschaftsprojekte vorbereitet worden, die auf den Weg gebracht werden sollen. Da geht es um gemeinsame Energieprojekte, um Rohstoffe, um Logistik und Transport, aber auch um langfristige Investitionen und die entsprechenden Rahmenbedingungen, für die ja die Politik mit zuständig ist. Und um die Politik dreht sich dann auch alles nochmal ganz konkret am Nachmittag im Kanzleramt, wenn Präsident Tokayev und Kanzler Merz zu Gesprächen zusammenkommen.
4: Wie eng sind die Beziehungen?
2: Kasachstan gilt grundsätzlich als strategischer Partner, mit dem die Bundesregierung einen eher pragmatischen Umgang pflegt. Auch mit Blick darauf, dass der Präsident über viel Macht verfügt, die er durchaus auch nutzt. Vor allem die wirtschaftlichen Beziehungen sind in den vergangenen Jahren deutlich intensiviert worden, was auch an den Sanktionen gegen Russland liegt. Kasachstan ist dadurch so ein Stück weit aus dem Schatten Russlands herausgekommen und die Bundesregierung jetzt deutlich aktiver. Wirtschaftsministerin Reiche war zum Beispiel im Sommer dort. Das war der erste Besuch eines Wirtschaftsministers seit 19 Jahren. Ihr geht es vor allem um mehr Zusammenarbeit im Energie- und Rohstoffsektor. Schon jetzt ist das zentralasiatische Land einer der wichtigsten Öllieferanten Deutschlands und das riesige Land hat wichtige Rohstoffe, seltene Erden zum Beispiel, die man für die Produktion von Batterien braucht.
4: Warum spielt Kasachstan für uns so eine Rolle?
2: Kasachstan ist der wichtigste Handelspartner, den wir in Zentralasien haben und das mit Abstand. Rund 80% des Handels in der Region finden genau hier statt. Das Land gehört mit zu unseren wichtigsten Öllieferanten und es verfügt über wichtige Rohstoffe wie seltene Erden zum Beispiel, die man für die Produktion von Batterien braucht. Die deutsche Wirtschaft sieht aber durchaus noch weiteres Potenzial, auch mit Blick auf grüne Energien wie Wasserstoff, mit Blick auf Logistik oder auch Transport. Die kasachische Seite hat natürlich auch Interessen, zum Beispiel an deutschen Maschinen und am Know-how. Es gibt aber auch jenseits der Wirtschaft kulturelle Verbindungen, auch über die Nachfahren deutscher Siedler, die unter Stalin nach Kasachstan deportiert wurden. Ein großer Teil von ihnen lebt heute in Deutschland. Es gibt aber auch noch eine deutsche Minderheit in Kasachstan.
4: Mit welchen konkreten Entscheidungen ist denn heute zu rechnen?
2: Konkrete Ergebnisse werden vor allem auf dem Wirtschaftsforum erwartet. Da sollen im Beisein von Bundespräsident Steinmeier und Präsident Tokayev weit über 30 Projekte aus den unterschiedlichsten Bereichen auf den Weg gebracht werden. Und zwar in einem Gesamtvolumen von 1,8 Milliarden Euro. Mehr Zusammenarbeit soll es künftig aber auch im Bereich Landwirtschaft und Forschung geben. Deutschland bezieht unter anderem Getreide aus Kasachstan. Die Lebensmittelindustrie ist aber auch interessiert an Haselnüssen, Pistazien und Sultaninen. Und Kasachstan wiederum hat zum Beispiel Interesse an deutscher Agrartechnik.
4: Informationen von Christina Nagel aus unserem Hauptstadtstudio.
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4: Die Ebola-Epidemie in Zentral- und Ostafrika dauert nun schon rund 4 Monate an. Aktuelle Zahlen sprechen von über 8000 Krankheitsfällen und fast 4000 Todesopfern allein in der Demokratischen Republik Kongo. Wie verzweifelt das medizinische Personal dort gegen den Ausbruch der Krankheit kämpft, auch mit Hilfe aus Deutschland, davon berichtet unsere Korrespondentin in Zentralafrika, Karin Bentsch.
7: Jean-Jacques Kalombo ist Arzt, stammt aus der Demokratischen Republik Kongo. Er ist einer von 120 medizinischen Fachkräften, die in der kenianischen Hauptstadt Nairobi trainiert werden für den Einsatz gegen Ebola. Jean-Jacques zieht sich einen weißen Schutzanzug an, streift blaue, dünne Gummihandschuhe über seine Hände, zieht eine Maske über Mund und Nase. Danach setzt er eine große Schutzbrille auf und steigt in weiße Gummistiefel. Die Schutzkleidung, sie ist überlebenswichtig, sagt der kongolesische Arzt. Um Patienten, die an Ebola erkrankt sind, gut zu betreuen, muss das medizinische Personal sich zunächst selbst schützen. Und dann, um Zugang zu Risikobereichen zu bekommen, in die wir gehen, um die Patienten zu untersuchen, sei es um verdächtige oder infizierte Patienten zu sehen. Dieses Training wird mit deutschem Geld bezahlt. In Zusammenarbeit mit der Gesellschaft für internationale Zusammenarbeit, kurz GIZ. Das Budget für diese Übung liegt bei rund 1 Million Euro. Zur Unterstützung mit dabei sind Mediziner der Berliner Charité. Einer von ihnen ist Maximilian Gärtler.
8: Das Finstere an diesen Epidemien ist, dass es immer viel teurer wäre, nichts zu machen. Wenn sich das weiter verbreitet, das ist viel, viel teurer, als mit qualifizierten Kräften die Epidemie da zu bekämpfen, wo sie jetzt ist.
7: Vor Ort in der Demokratischen Republik Kongo fehlen derzeit medizinische Mitarbeiter in Krankenhäusern, so die Weltgesundheitsorganisation WHO. Die Zahlen, sie steigen weiter dramatisch. Mittlerweile gibt es mehr als 8000 bestätigte Infektionen und fast 4000 Todesfälle. Die Bundesregierung stockt die Ebola-Hilfe erneut auf um 21 Millionen Euro, sagt Bundesentwicklungsministerin Rehm Alabali Radovan im Exklusivinterview mit dem ARD-Studio Nairobi.
9: Mit unserer Unterstützung stellen wir Schutzanzüge für Gesundheitspersonal zur Verfügung, mobile Labore und Testkits. Denn um den Ausbruch jetzt einzudämmen, ist es wichtig, dass die Menschen überhaupt diagnostiziert werden, dass die Menschen dann isoliert werden, dass keine weiteren Ausbrüche stattfinden.
7: Zurück bei der Übung. Der kongolesische Arzt Jean-Jacques Kalombo und die Mitglieder seiner Gruppe sind nun in der roten Zone, also dort, wo es im echten Leben eine hohe Ebola-Ansteckungsgefahr gibt. In voller Montur müssen sie nun verschiedene Übungsaufgaben erledigen. Sie laufen durch die Gänge, beatmen einen Dummy, machen einen Ultraschall mit einem vermeintlichen Ebola-Patienten. Nach gut einer Stunde stößt der Arzt an seine Grenzen. Er schwitzt so sehr, dass seine Schutzbrille total beschlagen ist. Eine Erfahrung, die er mitnimmt nach Hause für den Einsatz gegen Ebola. Das Training für ihn eine sehr wichtige Erfahrung, sagt der kongolesische Arzt. Ja, das hilft uns auf jeden Fall sehr. Es lohnt sich, denn wir müssen in der Lage sein, uns gegen das Virus zu verteidigen. Jean-Jacques Kalombo wird nun in seiner Heimat ein Trainingsprogramm leiten, um sein neues Wissen an seine Kolleginnen und Kollegen weiterzugeben. Eine wichtige Hilfe im Kampf gegen Ebola.
17: Es ist 11:15.
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4: Heute ist es unterschiedlich bewölkt, insgesamt aber immer noch ziemlich mild. Tagsüber wechseln sich Sonne und dichte Wolken ab. Die meisten Sonnenstunden, die gibt es in Württemberg. Bei wenig Wind, da steigen die Temperaturwerte dann auf 23 Grad auf der Alb und 30 Grad kriegen wir nochmal in der Vorderpfalz. Morgen wird es dann auch wieder ziemlich warm mit Sonne und immer dichteren Wolken zum Abend. Von Westen, von Rheinland-Pfalz dann Regen. Am Donnerstag mit einer Kaltfront Regen und deutlich kühler. Am Freitag nach Frühnebel ein bisschen freundlicher.
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4: Die Bundeswehr und die Rüstungsbranche wollen stärker beim Schutz vom Weltraum aus zusammenarbeiten. In Kalkla am Niederrhein beginnt dazu heute eine zweitägige Konferenz. Im Mittelpunkt steht die Frage, wie Kommunikation, Navigation, Aufklärung und militärische Handlungsfähigkeit, die über Satelliten laufen, besser geschützt werden können. Mehr dazu hören Sie ja auch in rund 20 Minuten. Der Entwickler von ChatGPT, OpenAI, stoppt die Veröffentlichung eines neuen KI-Modells wegen Sicherheitsbedenken. Die neue Software habe zum Teil auf eigene Initiative gearbeitet und die Entwickler belogen, sagte ein Sicherheitsmanager des Unternehmens dem Wall Street Journal. Auch in Schulen nimmt der Einsatz von KI immer mehr zu. Der Präsident des Deutschen Lehrerverbands, Düll, hat am Morgenmagazin von ARD und ZDF gesagt, KI sei, ja, Fluch und Segen zugleich. Sie dürfe eben nicht eingesetzt werden, um mit dem eigenen Denken aufzuhören. Dann werde es gefährlich. Am Schluchsee im Kreis Breisgau-Hochschwarzwald ist ein schwer verletzter Wolf entdeckt worden. Laut dem zuständigen Landwirtschaftsministerium war der Wolf aufgrund seiner Verletzungen nicht überlebensfähig. Das männliche Tier sei getötet worden, um ihm weiteres Leid zu ersparen. Weitere Untersuchungen sollten nun folgen.
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4: Huskies gehören bei Marina Brutscher zur Familie. Mit ihrem Siberian Husky Rudel hat sie in den vergangenen 10 Jahren erfolgreich an nationalen und internationalen Schlittenhunderennen quer durch Europa teilgenommen. Sie gehören zum A-Kader der deutschen Schlittenhunde-Nationalmannschaft und waren mehrfach deutsche Meister und unter den Top 10 der Weltrangliste. Aber woher kommt so eine Begeisterung für Hundesport? Marina Brutscher war zu Gast in SWR1 Leute bei Nicole Köster und genau darüber haben die beiden gesprochen.
10: Wer jetzt allerdings das Thema Hundesport hört und sagt, komisch, damit kann ich so überhaupt nichts anfangen. Warum sagst du, geht es darüber hinaus? Was ist es mehr für dich?
12: Ja, es ist Abenteuer, Freiheit, so die eigene Wildheit wieder leben, so den inneren Ruf einfach folgen, auf was man Bock hat, so sein Ding durchzudrücken, auch wenn man jetzt vielleicht noch nicht genau weiß, wo man dann rauskommt.
10: Wobei, also worauf man Bock hat, das hat ja auch ganz viel mit Verantwortung zu tun. Du trägst die Verantwortung für ein ganzes Husky-Rudel. Das sind immerhin 10 Tiere. Die müssen ja auch dann ordentlich betreut werden. Ich glaube, da gehört eine Menge Disziplin dazu, oder?
12: Ja, es ist auf jeden Fall viel Disziplin. Ich würde schon sagen, ich bin die meiste Zeit des Tages fremdbestimmt durch meine Hunde. Aber ich liebe das und ich brauche das auch. Also die geben mir halt ganz viel, und das hört sich jetzt vielleicht langweilig an, aber ich brauche das für mich. Die geben mir ganz viel Struktur und Routine, weil ich das sonst gar nicht schaffen würde, das Pensum, wenn ich das mit denen nicht so machen würde. Und die warten halt auch nicht, oder? Wenn die ungeduldig sind, so ein Rudel Huskies, hörst du.
10: Ja. Wo sind deine Hunde jetzt?
12: Die sind zu Hause bei meinem Mann. Also wir leben in den Allgäuer Alpen in so einem kleinen Bergdorf, Bad Hindelang. Und wir haben jetzt wirklich auch zaunnahe Nachbarn. Also es ist schon gut, wenn ich mich um sie kümmere und ihre Bedürfnisse befriedige, bevor sie sagen, hey Marina, hast du uns vergessen?
10: Das heißt, wie sieht normalerweise so ein Tag bei dir aus? Wann geht das los?
12: Sehr früh. Also zu Trainingszeiten stehe ich schon 4:40 auf. Dann geht's los mit Hundewässern. Also die kriegen in der Früh so eine warme Suppe, so eine Fleischsuppe. Und dann packe ich die alle zusammen in meinen Bus. Und dann fahre ich mit denen auf die Trainingsstrecke. Wenn es jetzt schon Schnee hat, dann aufs Oberjoch hoch. Und wenn es noch keinen Schnee hat, dann bei uns auf die Trails, wo wir fahren können.
10: So ein Hunderudel, das kriegt man ja nicht auf einmal. Das kommt so nach und nach. Wie ist denn überhaupt deine Leidenschaft zu diesem Thema Husky entstanden?
12: Ja, wir hatten schon immer Hunde, also schon als Kind Bernhardiner und Schäferhunde allerdings, aber in unserem kleinen Dorf haben 2 Husky-Rudel gelebt und eins lag direkt auf meinem Schulweg und da bin ich immer dran vorbeigelaufen und habe die so durch den Zaun beobachtet und mich hat diese Rasse einfach immer fasziniert, wie die sich bewegen. Die sind noch so ursprünglich. So.
10: Die sehen schon so ein bisschen aus wie ein Wolf. So ein bisschen.
12: Die haben dieses Mystische einfach von ihrem ganzen Wesen. Wenn dich so ein Hund anschaut, das ist so ein Gefühl, der geht direkt ins Herz.
10: Und das heißt, jetzt beginnt dann so langsam die Trainingszeit, weil es langsam auf den Winter zugeht? Oder wie sieht das jetzt aktuell aus?
12: Genau, sobald die Temperaturen einstellig werden, Gott sei Dank bei uns im Allgäu immer sehr früh. Also wir hatten jetzt einen warmen Sommer, aber nicht so warm. Und dann geht's Training los und dann fangen wir mit kleinen Distanzen an, 2-3 Kilometer auf Zug. Und steigern das dann von, ja, je nachdem, wie die Hunde halt benannt sind, von Trainingseinheit zu Trainingseinheit. Und irgendwann sind wir dann bei so 9 Kilometern und dann gehen eigentlich schon die ersten Schneerennen los.
10: Du machst dann auch noch so verrückte Sachen, wie mal wochenlang nach Lappland gehen, um herauszufinden, ob das ein Ort für euch sein könnte. Wie lief denn das?
12: Ja, ich hatte so die Vorstellung, soll ich nicht vielleicht doch mal auswandern oder nicht? Und dann hatte ich mich mal mit einem Schlittenhundekollege unterhalten und der hat gesagt, boah, er bereut so, dass er nicht abgewandert oder ausgewandert ist und jetzt ist er zu alt und jetzt macht er das nicht mehr. Und ich dachte mir, boah, ich will das nicht irgendwann bereuen, gell, das wäre für mich ganz schlimm. Ich will aber jetzt auch nicht einfach Hals über Kopf die Sachen packen. Wir haben ja feste Strukturen und ja auch ein Zuhause in Bad Hindelang. Dachte mir, okay, aber wie kann ich diesem Ruf folgen und diesen Wunsch irgendwie erfüllen im Kleinen? Und dachte mir, okay, wenn du vielleicht 5-6 Wochen mal nach Lappland gehst und mal so tust, als würdest du da wohnen, dir so ein kleines Ferienhäuschen mietest, so im Nirgendwo und dort mit den Hunden durch die Wäldern fährst und mal schaust, wie sich das Leben dort so anfühlt, dann erst so ein erster Schritt dahin. Und dann haben wir das gemacht und meine Tochter war damals gerade 1 Jahr alt.
10: Respekt.
12: Das war krass, ja. Wir haben 5 Tage allein für die Anfahrt gebraucht.
10: Puh, Wie war das dann? Ich meine, alleine die Anfahrt war sicherlich heftig. Magst du da Szenen raus beschreiben, die dir gerade in den Kopf kommen?
12: Wir haben an manchen Tagen nur 150 Kilometer geschafft, weil entweder die Kleine nicht fahren wollte und dann sind wir viel spazieren gegangen. Ich habe alle Hunde mitgenommen und da waren auch alte Hunde dabei, mit 13 Jahren beispielsweise, oft raus müssen oder nicht so lange liegen können und so. Und ja, an so Tagen ging es dann halt nicht schneller voran. Und dann muss man halt einfach sagen, es ist jetzt egal, wie lang es dauert. So, dann gehen halt nur 150 Kilometer, den Rest des Tages gehen wir halt irgendwo an der Strecke spazieren oder ruhen uns da aus.
10: Ja, das rauszuhören ist ja auch ganz wichtig, dass es den Tieren dann gut geht bei so einer langen Strecke. Das ist ja auch für die Hunde herausfordernd.
12: Auf jeden Fall. Also wir haben immer die kürzeste Fährzeit genommen, wobei die Fähre eigentlich aber auch okay war für die Hunde, weil die da auch raus dürfen. Aber ansonsten haben wir halt immer schöne Plätze gesucht, dass man auch an der Hinfahrt halt was davon hat auf jeden Fall und die Tiere und meine Tochter natürlich auch.
4: Die passionierte Hundesportlerin Marina Brutscher war zu Gast in SWR1 Leute bei Nicole Köster. In einer Stunde erfahren wir dann, wie so ein Hunderennen eigentlich in der Praxis genau abläuft.
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0: Negativschlagzeilen gesorgt. Die KI hackte sich ohne Wissen des Unternehmens in Websites ein oder zeigte anderes Verhalten, das OpenAI als besorgniserregend bezeichnete, etwa das Verbergen von Fehlern oder das Erfinden von Daten. Aus San Francisco, Gabi Biesinger.
1: Der Pfälzer Baumarktkonzern Hornbach hat sein zweites Quartal mit erhöhtem Gewinn und Umsatz im Vergleich zum Vorjahr abgeschlossen. Dazu habe auch eine große Nachfrage nach Klimageräten und Bewässerungsanlagen beigetragen, so das Unternehmen.
2: Der Nettoumsatz der Hornbach-Gruppe ist im zweiten Quartal auf 1,8 Milliarden Euro gestiegen, ein Plus von über 7%. Insgesamt habe damit der Jahresüberschuss im ersten Halbjahr dieses Geschäftsjahres um knapp 2% zulegen können. Zuwächse gab es beim gesamten Baumarktsortiment. Besonders nachgefragt waren in diesem Sommer Klimageräte und Produkte zur Verschattung und Bewässerung. Hornbach expandiert weiter. In der Slowakei und Österreich wurden neue Märkte eröffnet. In Serbien ist der Markteintritt geplant. In Deutschland sollen im Dezember 6 Standorte der insolventen Baumarktkette Hellweg übernommen und umgestaltet werden. Die Anzahl der Beschäftigten in ganz Europa hat sich um rund 400 Mitarbeiter auf fast 26.000 erhöht. Vor 3 Wochen hatte der SDAX-Konzern schon seine Prognose für das Geschäftsjahr bestätigt. Petra Thiele, SWR Wirtschaftsredaktion.
1: In Frankreich wird heute landesweit gestreikt. Dazu aufgerufen haben die verschiedenen Gewerkschaften des öffentlichen Dienstes, die Feuerwehrleute sowie ein Teil der Polizei.
3: Die Protestierenden fordern bessere Bezahlung, bessere Ausstattung, mehr Personal. Die Wut der Beamten sei groß, betont eine der Gewerkschaftssprecherinnen. Konkret geht es um die Berechnungsgrundlage der Gehälter, die die Regierung angesichts der desaströsen Haushaltslage erneut einfrieren will. Das jedoch hat in der Vergangenheit dazu geführt, dass etwa Lehrerinnen und Lehrer immer weiter an Kaufkraft verlieren. In einem eigenen Abschnitt des Protestzuges werden die Feuerwehrleute durch die Straßen von Paris ziehen. Sie haben dieses Jahr bis zur Erschöpfung gegen die Waldbrände gekämpft, beklagen aber schon lange, dass die Ausstattung besser werden müsse und vor allem, dass sie mehr Personal brauchen. Welches Ausmaß die Demonstrationen und Streikaktionen haben werden, ist noch nicht absehbar. Die Rede ist von über 150 Einzeldemonstrationen im ganzen Land. Einige Schulen könnten gezwungen sein, den Unterricht zusammenzustreichen. Im Nah- und Fernverkehr sind keine oder kaum Störungen zu erwarten. Julia Borutta, Paris.
1: Bundeswehr und Rüstungsindustrie wollen sich von heute an dazu vernetzen, wie der Weltraum besser geschützt werden kann. In Kalkar am Niederrhein startet die Konferenz Mission K. Die Nähe zwischen Militär und Industrie sorgt aber auch für Kritik.
4: Der Weltraum spielt auch für die Verteidigung inzwischen eine wichtige Rolle, denn moderne Streitkräfte sind von Satelliten abhängig, vor allem bei Kommunikation und Navigation. Mehr als 100 Unternehmen und Start-ups aus den Bereichen Weltraum und Verteidigung kommen in Kalkar mit Vertretern des Bundesverteidigungsministeriums zusammen. Die Bundeswehr unterstützt das Netzwerktreffen. Die sicherheitspolitische Sprecherin der Grünen im Bundestag, Nanni, warnt im Gespräch mit dem ARD-Hauptstadtstudio, zu viel Nähe zwischen Auftraggeber und Auftragnehmer habe in der Vergangenheit immer wieder zu sehr schlechten Entscheidungen geführt. Es dürfe nicht passieren, dass die Bundeswehr das kaufe, was die Industrie gerne verkaufe, sondern das, was wirklich gebraucht werde. Transparency Deutschland fordert, in einem neuen Rüstungsbereich wie diesem, wo es noch nicht viele Anbieter gebe, müsse die Bundeswehr besonders sensibel sein. Der Haushaltsausschuss des Bundestages müsse genau kontrollieren, dass die Vergaberegeln eingehalten werden. Oliver Neuroth, Berlin.
1: Und zum Schluss noch der Blick an die Börse.
5: Wenn der Ölpreis steigt, sinken die Aktienmärkte. Sinkt der Ölpreis, legen die Börsen eher zu. Dieses Muster lässt sich nun schon seit Monaten beobachten. Solange die Krise im Nahen Osten nicht beigelegt ist, dürfte das auch so bleiben. Aktuell verteuern sich die Preise am Rohstoffmarkt wieder deutlich. Die Anleger hoffen deshalb auf ein Abkommen zwischen den USA und Iran. Medienberichten zufolge sollen Vermittler aus Katar Gespräche mit den Kriegsparteien planen. Bis zu einer diplomatischen Einigung bleibt die Unsicherheit aber hoch. Die Vorgaben aus den USA und Asien fallen heute schwach aus. An der Wall Street ging es gestern rückwärts. Auch in Japan gaben die Börsen nach. Neue, positive Impulse für den Aktienmarkt könnten in den kommenden Tagen von der Berichtssaison kommen. Sie beginnt Anfang Oktober. Traditionell werden zuerst die großen US-Banken ihre Bilanzen präsentieren. Danach folgen Technologiekonzerne wie Apple oder Amazon. Der DAX startet mit einem leichten Minus in den Handel. Thomas Spindler, ARD Finanzredaktion, Frankfurt.
1: Das war das Neueste aus der Wirtschaft. Es ist gleich 1:01.
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1: Mit Sebastian Felser, schönen guten Tag. Als US-Präsident Donald Trump in seiner ersten Amtszeit die Space Force für Verteidigung im Weltraum geschaffen hat, da gab es erstmal ziemlich viel Spott. Tja, jetzt sind wir knapp 7 Jahre weiter und wir sehen, der Mann, der hatte gar nicht mal so Unrecht. Und so zieht nun auch die Bundeswehr nach. Wie? Das hören Sie hier in der kommenden Viertelstunde ganz ausführlich.
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1: Heute ist es ganz unterschiedlich bewölkt. Insgesamt ist er aber weiterhin ziemlich mild für Ende September. Tagsüber wechseln sich Sonne und dichte Wolken ab. Die meisten Sonnenstunden gibt's in Württemberg. Und in der Sonne wird sowieso ziemlich warm, aber auch bei wenig Wind steigen die Temperaturwerte zum Beispiel an der Donau auf 23 Grad oder 30 Grad sogar an der Saar. Morgen dann wieder ziemlich warm mit Sonne und immer wieder dichteren Wolken. Zum Abend von Westen, von Rheinland-Pfalz her Regen. Und am Donnerstag mit einer Kaltfront wird es deutlich kühler.
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2: Um 11 Uhr mit Markus Westhoff. Zoll, Polizei und Steuerfahnder sind mit einer Großrazzia gegen eine Handybetrügerbande vorgegangen. Sie soll rund 1 Million gefälschte Mobiltelefone im Internet verkauft und dabei Steuern im großen Stil hinterzogen haben. Derzeit laufen die Ermittlungen in 19 Ländern. Jana Heck mit Einzelheiten.
3: Zentrum der Maßnahmen ist Nordrhein-Westfalen. 7 Beschuldigte wurden laut Informationen von WDR, NDR und SZ bereits am Wochenende festgenommen. Die beiden Hauptbeschuldigten sollen seit 2017 ein Betrugssystem aufgebaut haben, bei dem sie laut Ermittlungen offenbar minderwertige Smartphones als fabrikneue Samsung-Handys im Internet anboten. Wie aus internen Behördenunterlagen hervorgeht, soll die mutmaßliche Betrügerbande damit mindestens 300 Millionen Euro Umsatz gemacht haben. Außerdem sei mit dem Verkauf gefälschter Handys auch ein ausgeklügeltes Umsatzsteuerbetrugssystem einhergegangen, heißt es in den Unterlagen.
2: Bundeswehr und Rüstungsindustrie wollen sich besser vernetzen, um Satelliten im Weltraum besser zu schützen. In Kalka in Nordrhein-Westfalen tauschen sich gut 100 Unternehmen der Rüstungsbranche mit Vertretern des Verteidigungsministeriums darüber aus, was die Bundeswehr zum Schutz ihrer Kommunikation und Navigation vor Angriffen von den Entwicklern künftig braucht. Kritiker fürchten, dass eine zu große Nähe zwischen Armee und Rüstungsfirmen zu teureren und falschen Kaufentscheidungen führen könne. Das UN-Flüchtlingswerk warnt davor, dass ihr das Geld ausgeht, um Flüchtlinge und Vertriebene zu unterstützen. Nur gut 1/3 der benötigten Mittel sei aktuell gedeckt, teilte die Organisation in Genf mit. Weltweit mehr als 8 Millionen Betroffene könnten deshalb ihre Hilfsleistungen und Unterkünfte verlieren. Insbesondere der Schutz von Kindern bliebe auf der Strecke, so das Hilfswerk. Zahlreiche Länder haben ihre Zuwendungen für humanitäre Aufgaben gekürzt. In Frankreich läuft ein landesweiter Streik von Lehrern, Pflegekräften, Beschäftigten der Kommunen und Feuerwehrleuten. Aufgerufen dazu haben die Gewerkschaften. Gefordert werden bessere Bezahlung, bessere Ausstattung und mehr Personal. Wegen Sicherheitsbedenken hat der KI-Entwickler OpenAI die Veröffentlichung eines neuen Modells gestrichen. Es habe unter anderem in Tests die Nutzer getäuscht, teilte das US-Unternehmen mit. US-Präsident Trump will sich heute in Washington mit Vertretern der Technologiebranche treffen, um über mögliche Regulierungen künstlicher Intelligenz zu sprechen. Die Ferdinand-von-Steinbeis-Schule aus Tuttlingen ist in Berlin mit dem Deutschen Schulpreis ausgezeichnet worden. Die Berufsschule erreichte einen der mit 30.000 Euro verbundenen zweiten Plätze. Der erste Platz mit 100.000 Euro ging an eine Schule in Hessen. Einzelheiten von Frank Wittig aus der ARD-Wissenschaftsredaktion.
4: Die Ferdinand-von-Steinbeis-Schule überzeuge als innovationsstarke Berufsschule, die ihre Lernenden konsequent in den Mittelpunkt stelle, hieß es in der Laudatio. Die Jury lobte auch Grundzüge des Lernkonzepts. Anstelle von Frontalunterricht biete die Schule eine Umgebung, in der Schülerinnen und Schüler selbst entdecken und beim Ausprobieren lernen könnten. Außerdem wurde die enge Zusammenarbeit mit Betrieben der regionalen Wirtschaft und damit die Praxisnähe des Unterrichts gelobt.
2: Die landesweite Softwarestörung in Verwaltungen ist behoben. Eine Sprecherin des Gemeinde- und Städtebundes sagt dem SWR, es seien neue Programme aufgespielt worden, die jetzt die Sicherheit der Systeme gewährleisteten. Gestern hatten die Behörden bekannt gegeben, dass es sich nicht um einen Cyberangriff gehandelt habe, sondern um ein kontrolliertes Abschalten. Zwei Rechenzentren im Land hätten vorsorglich bestimmte Systeme heruntergefahren, weil sie eine Sicherheitslücke entdeckt hätten. Bund und Länder machen ab heute bei ihrer Aktionswoche Zu gut für die Tonne auf Lebensmittelverschwendung aufmerksam. Dabei geht auch ein neues digitales Angebot an den Start. Unter eat.de/Resteverwertung können Verbraucher kostenlos erfahren, welche Gerichte sie aus Lebensmitteln zubereiten können, die sie zu Hause zum Beispiel angebrochen im Kühlschrank liegen haben. Pro Jahr entstehen mehr als 6 Millionen Tonnen Lebensmittelabfälle in privaten Haushalten in Deutschland. SWR Nachrichten, Redaktion Peter Mühlfeit.
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1: mit Sebastian Felser. Das Militär ist klassischerweise in drei Bereiche aufgeteilt: Land-, Luft- und Seestreitkräfte. Auch bei der Bundeswehr ist das natürlich so. Doch mittlerweile wird ein vierter Bereich immer wichtiger: der Weltraum. Moderne Streitkräfte sind von Satelliten abhängig. Deutschland hat deswegen seit knapp einem Jahr eine Weltraumsicherheitsstrategie. Und die Bundeswehr unterstützt Veranstaltungen der Rüstungs- und Raumfahrtindustrie, zum Beispiel die Fachmesse Mission K, die heute in Kalkla am Niederrhein beginnt. Unser Berlin-Korrespondent Oliver Neuroth berichtet darüber.
5: Der Weltraum hat nicht nur unendliche Weiten, er birgt auch unendliche Gefahren.
6: Was da oben rumfliegt, ist kritische Infrastruktur. Die gilt es zu schützen.
5: Alexander Kleinschmidt, Mitbegründer des Netzwerkevents Mission K, denkt vor allem an Satelliten. Sie spielen auch für das Militär eine immer wichtigere Rolle, wenn es um Kommunikation und Navigation geht.
6: Versuche, Einfluss zu nehmen auf unsere Infrastruktur, gab es schon immer. Und was wir halt gesehen haben, ist, dass diese Angriffe zunehmen, weshalb das Thema Weltraum einfach eine Domäne geworden ist, die für Verteidigung interessant ist.
5: Das hat auch die Bundesregierung erkannt und vor knapp einem Jahr die erste Weltraumsicherheitsstrategie beschlossen. Darin heißt es unter anderem, die militärische Handlungsfähigkeit solle durch die Nutzung des Weltraums gestärkt werden. Die Bundeswehr will besser aufklären und Gefahren früher erkennen. Verteidigungsminister Boris Pistorius beschrieb es vergangene Woche im Bundestag so:
7: Wir bauen eine resiliente Weltraumsicherheitsarchitektur auf, bestehend aus Bodenstationen, aus Satellitensystemen und aus entsprechenden Startkapazitäten, die von zentraler Bedeutung sind in diesem Kontext.
5: Ein neues Feld für die Bundeswehr und für die Rüstungsindustrie. Mehr als 100 Unternehmen und Start-ups aus der Branche sind auf der Mission K in Kalkar vertreten und wollen sich mit dem Bundesverteidigungsministerium vernetzen. Sprich, ausloten, ob ihre Produkte und Entwicklungen zu dem passen, was sich die Bundeswehr für die Verteidigung des Weltraums vorstellt. Sarah Nanni blickt skeptisch auf solche Netzwerktreffen. Die sicherheitspolitische Sprecherin der Grünen im Bundestag warnt vor zu viel Nähe zwischen Auftraggeber und Auftragnehmer.
8: Hier müssen wir absolut aufpassen, dass aus solchen Events heraus nicht Aufträge entstehen, die dann mithilfe des Bundeswehrbeschaffungsbeschleunigungsgesetzes auch noch über eine Direktvergabe laufen. Und am Ende hat man das Gefühl, da wurde gar nicht geschaut, ob wirklich das beste Produkt nicht vielleicht noch woanders zu finden ist.
5: Diese Befürchtung hat auch Transparency Deutschland. Ihr Experte für Rüstungsgeschäfte Peter Konze erinnert daran, dass sich bisher vergleichsweise wenige Rüstungsfirmen auf die Weltraumverteidigung spezialisiert haben. Gerade deshalb müssten die offiziellen Stellen kontrollieren, dass die korrekten Wege bei Vergabeverfahren eingehalten werden.
9: Es ist ganz besonders wichtig, dass man da sensibel drauf guckt und die eingeschalteten Organisationen einschließlich des Haushaltsausschusses sehr gründlich hingucken.
5: Der Veranstalter von Mission K stellt auf Nachfrage klar, eine Zusammenarbeit mit dem Verteidigungsministerium sei nicht gleich eine Vergabe von Aufträgen. Und auch das Ministerium selbst teilt dem ARD-Hauptstadtstudio schriftlich mit:
10: Bei Informations- und Netzwerkveranstaltungen werden vergaberechtliche Aspekte uneingeschränkt beachtet.
5: Mission K-Mitbegründer Kleinschmidt sagt, das Geld stehe bei dem Event gar nicht im Mittelpunkt. Eher der Erfindergeist und die Tatsache, dass innovative Weltraumtechnik auch aus Deutschland komme. Man müsse ausnahmsweise mal nicht in die USA oder nach China schauen.
6: Wenn man sich einen Aerospace-Engineer vorstellt, die gucken nicht erstmal nach den großen Portemonnaies, sondern die wollen Dinge umsetzen. Das sind Leute, die haben als Kind Star Trek geguckt und die haben schon ganz, ganz lange mit den Themen gewunken.
5: Für sie brechen also wichtige Zeiten an. Jetzt, wo Deutschland die unendlichen Weiten besser verteidigen will.
1: Die Vereinigten Staaten sind die Vorreiter in Sachen Militär im Weltraum. Klar, die US-Streitkräfte können ihre weltweiten Militäraktionen auch nicht ohne Satellitendaten ausführen. Deshalb war es niemand anderes als US-Präsident Donald Trump in seiner ersten Amtszeit, der die Space Force gegründet hat. Es gibt aber auch Dinge, die lassen sich nicht aus dem Orbit kontrollieren. Schon mehrfach gab es Anschlagspläne gegen Trump. Ein Attentäter konnte sogar mehrere Schüsse abgeben. Seitdem hat der Secret Service einen neuen Chef und er hat die Sicherheitsvorkehrungen verschärft. Entsprechend nervös sind auch alle Sicherheitsleute, wenn der US-Präsident mal auf Reisen geht. So war das zum Beispiel beim Weltwirtschaftsforum in Davos im Januar. Das ARD-Studio Genf hat nun erfahren, eine Mitarbeiterin der Zentrale des WEFs soll einen Mordkomplott auf den US-Präsidenten koordiniert haben, im Auftrag der iranischen Führung. Sie sei in Wahrheit eine Agentin. Die Polizei hat die Frau noch während des WEFs verhaftet und 24 Stunden später wieder freigelassen. Stefanie Dott ist unsere Schweiz-Korrespondentin. Was genau weiß man denn über die Frau?
11: Wir wissen, dass sie iranischer Herkunft ist, aber vor Jahren schon in ein westliches Land gezogen war. Sie war für internationale Firmen tätig und hat dann, rund 3,5 Monate vor der Verhaftung, eine Stelle in der IT-Abteilung des Weltwirtschaftsforums, kurz WEF, angetreten. Bis sie eben an einem Mittwoch, dem 21. Januar, am frühen Abend vom Sicherheitsdienst der WEF-Zentrale in Genf zur Rezeption gebeten wurde. Da wartete dann die Kantonspolizei und nahm sie fest. Bis um 2:30 Uhr nachts wurde sie dann in einem stundenlangen Verhör befragt. Der Vorwurf hatte natürlich für einen großen Wirbel gesorgt, sich als iranische Agentin ins WEF eingeschleust zu haben, um ein Attentat auf den US-Präsidenten in Davos zu koordinieren. Diese Behauptung hatte eine anonyme Person in einer E-Mail am selben Morgen an die US-Botschaft in Bern aufgestellt. Das haben unsere Recherchen gemeinsam mit Tamedia ergeben.
1: Ist denn irgendwas da dran?
11: Laut Bundesanwaltschaft nein. Die Vorwürfe haben sich demnach nicht bestätigen lassen und schon während die Frau verhört wurde, haben die Ermittler ihren Arbeitsplatz und Spind durchsucht, ihre elektronischen Geräte durchleuchtet und fanden eben nichts, was auf eine Tätigkeit als iranische Agentin hingedeutet hätte. Sie wurde deshalb auch 24 Stunden später wieder freigelassen. Die Ermittlungen gingen trotzdem weiter und 4 Monate nach der Verhaftung kündigte die Bundesanwaltschaft der Frau dann an, sie werde das Strafverfahren einstellen. Interessant sind dabei 2 Details. Die Frau wurde erst wieder auf freien Fuß gesetzt, als der US-Präsident schon wieder auf dem Weg zurück in die USA war. Und genau 23 Minuten nach Abheben der Air Force One. Da wollte man wohl kein Risiko eingehen. Und am Tag nach der Freilassung wurde sie vom Weltwirtschaftsforum entlassen. Angeblich hatte diese Entlassung nichts mit der Verhaftung zu tun, sondern damit, dass sie gegen interne Vertraulichkeitsbestimmungen verstoßen habe. Warum genau, das wollte uns das WEF nicht sagen.
1: Gibt es nun Konsequenzen oder wie geht der Fall weiter?
11: Die Frau hat versucht, Entschädigungen in Höhe von über 130.000 Euro zu bekommen. Letztlich hat ihr die Bundesanwaltschaft etwa die Hälfte der Anwaltskosten bezahlt und eine Entschädigung von rund 200 Euro für die Verhaftung zugesprochen. Offen bleibt, wer hinter der Falschbeschuldigung steckt und ob da jemand in Davos Chaos stiften wollte. Kurz vor dem Forum war der iranische Außenminister noch ausgeladen worden wegen der blutigen Niederschlagung der Proteste im Iran. Oder wollte eben jemand der WEF-Angestellten schaden? Das wird nun abgeklärt und in Genf läuft noch bei der Staatsanwaltschaft ein Strafverfahren wegen Verdachts auf falsche Anschuldigungen.
1: Informationen von unserer Schweiz-Korrespondentin Stefanie Dott. Belgien ist Sitz der NATO und traditionell einer der stärksten US-Verbündeten. Belgien gilt als sicherer Hort für das Hauptquartier des Westbündnisses. Doch im Moment fühlt sich die belgische Regierung als Opfer amerikanischer Einschüchterung und droht mit Gegenmaßnahmen. Vor allem eine Person steht dabei im Zentrum der Auseinandersetzungen. Aus Brüssel berichtete unser Korrespondent Andreas Meyer-Feist.
12: Bill White sieht so aus, wie sich viele einen erfolgreichen Amerikaner vorstellen. Fit, energisch und immer im Maßanzug. Früher war der breitschultrige Geschäftsmann unter anderem Partner einer bekannten US-Firma für Energy Drinks. Heute steht sein robustes Image für laute Diplomatie. Bill White nimmt kein Blatt vor den Mund. Er weiß, dass sich ein kleines Land wie Belgien nicht leisten kann, irgendwas dagegen zu tun. Umso mehr häufen sich die Provokationen.
13: It's the policy of the Trump administration to stick up for religious freedom, for sure. Thank you.
12: Als die belgische Justiz gegen rituelle Beschneidungen ermittelte, warf der US-Botschafter auch der Regierung pauschal Antisemitismus vor. Belgiens Regierungschef Bart De Wever reagierte kurz angebunden.
14: Das ist Unsinn.
12: Intern heißt es in Brüssel, Bill White beschimpfe Belgien und nehme sich zu viel heraus. Offen wird das aber kaum gesagt.
14: Ja, ein Diplomat muss selbst beslissen, wie er seinen Tag einfüllt. Ich denke allein, dass das nicht viel beiträgt.
12: Ein Diplomat müsse selbst entscheiden, wie er seine Aufgabe erfüllt, erklärte der belgische Premierminister. Bill White beleidigte den Vize-Regierungschef öffentlich als größten Loser in Belgien und reagierte auf eine Vorladung ins Außenministerium mit den Worten, das sei bloße Zeitverschwendung. Trump-Kritiker müssen damit rechnen, von ihm selbst mit Einreiseverboten in die USA belegt zu werden. Passiert ist das dem Chef der belgischen Sozialdemokraten. Es ist beunruhigend, sagt Belgiens Außenminister Maxime Prévot. Bisher saß der US-Botschafter aber am längeren Hebel. Belgien ist die perfekte Bühne, um zu zeigen, wer Macht hat und wer nicht. Das Land ist wirtschaftlich und militärisch auch als Gastgeber des NATO-Hauptquartiers massiv auf die USA angewiesen. Man nimmt Demütigungen hin, während größere EU-Länder versuchen, sich der Krawalldiplomatie geschickt zu entziehen, wie Frankreich und Deutschland.
15: A kind of wake-up call, a call to action.
12: Für den belgischen Außenminister eine Art Weckruf, ein Aufruf zum Handeln. Belgien könnte den US-Botschafter zur unerwünschten Person erklären und des Landes verweisen. Das wäre ein maximaler Affront auch gegen Donald Trump. Belgien scheute diesen Schritt bisher, will aber auch raus aus der Opferrolle. Ein internes Regierungsmemo strotzt vor Kritik an den USA und an Botschafter Bill White. Kommt das, was viele Belgier Wildwestdiplomatie nennen, damit an ihre Grenzen, weil die Belgier mutiger werden? US-Botschafter White erklärte, einige im belgischen Außenministerium hätten ihm schon gesagt,
16: oh my gosh, you're actually becoming more of a diplomat. And I said, okay, I'm happy to hear that.
12: Mensch, du entwickelst dich ja tatsächlich immer mehr zum Diplomaten, worauf ich erwiderte, das freut mich zu hören. Gestern war er wieder im Außenministerium. Bilanz der Belgier, wir versuchen es nochmal miteinander.
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1: Heute Sonne und dichte Wolken im Wechsel, 23 bis 30 Grad.
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1: Der Deutsche Schulpreis ist verliehen. Die Ferdinand-von-Steinbeis-Schule aus Tuttlingen hat einen der mit 30.000 Euro dotierten zweiten Plätze belegt. Die Jury hat unter anderem die Unterrichtsqualität, die Leistung und den Umgang mit Vielfalt an den Schulen bewertet. Der erste Platz, der kriegt sogar 100.000 Euro und geht an eine Schule aus Hessen. Zoll, Polizei und Steuerfahnder sind international gegen eine Betrügerbande vorgegangen. Die soll massenhaft gefälschte Samsung-Handys an Privatkunden verkauft haben. In 19 Ländern haben die Ermittlerteams rund 160 Objekte durchsucht, in Deutschland zum Beispiel in Nordrhein-Westfalen. Die Bundeswehr und die Rüstungsbranche wollen stärker beim Schutz von Weltraum zusammen, vom Weltraum aus zusammenarbeiten. In Kalkla am Niederrhein beginnt dazu heute eine zweitägige Konferenz. Im Mittelpunkt steht die Frage, wie Kommunikation, Navigation, Aufklärung und militärische Handlungsfähigkeit, die über Satelliten laufen, besser geschützt werden können. Der Entwickler von ChatGPT, OpenAI, stoppt die Veröffentlichung eines neuen KI-Modells wegen Sicherheitsbedenken. Die neue Software habe zum Teil auf eigene Initiative gearbeitet und die Entwickler belogen, sagte ein Sicherheitsmanager des Unternehmens dem Wall Street Journal.
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1: Demokratie ohne Pressefreiheit ist unvorstellbar. Umgekehrt bedeutet das auch, autoritäre Regime fürchten sich vor freien und unabhängigen Medien. Umso wichtiger ist es, regelmäßig auf diejenigen zu blicken, die sich für kritischen Journalismus einsetzen. Und genau das ist das Ziel der Free Media Awards, die jedes Jahr im Herbst verliehen werden. Ein Jahr in Hamburg, das nächste Jahr dann in Oslo und so weiter. Heute ist es in der norwegischen Hauptstadt wieder soweit. Christian Stichler berichtet.
17: Er hätte selbst nicht damit gerechnet. André Alexandrau, Journalist und Medienmacher aus Belarus. Noch vor wenigen Tagen saß der Mann, der auf vielen Fotos seine Kamera um den Hals trägt, in seiner Heimat in Haft. Doch seit wenigen Tagen ist er in Freiheit, in Vilnius, Litauens Hauptstadt. Heute nun erhält Alexandrau in Oslo einen von in diesem Jahr 5 Free Media Awards. Es ist natürlich fantastisch, nach 6 Jahren wieder aus dem Gefängnis heraus zu sein. Einfach mal wieder die frische Luft zu atmen. Aber ja, ich versuche gerade, meine Gedanken zu ordnen. Es ist wunderbar, den Eltern mitzuteilen, dass man wieder draußen ist und alte Freunde und Kollegen wiederzusehen. Natürlich bin ich glücklich. Im Munch-Museum in Oslo werden heute am Nachmittag die diesjährigen Preisträger geehrt. 2 Einzelpersonen und 3 Redaktionen erhalten je einen Free Media Award. André Alexandrau ist einer von ihnen.
18: Er ist nicht nur selbst als Journalist tätig, sondern ist auch eine Persönlichkeit, die für den Journalismus an sich in Belarus sehr wichtig gewesen ist. Er hat sich stets klar und deutlich für Meinungs- und Pressefreiheit in einem Land eingesetzt, in dem die Lage im Laufe der Zeit zunehmend repressiv geworden ist. Das sagt Bente Roaldsvik von der Stiftung Frit Urd, was im Norwegischen so etwas wie freies Wort bedeutet. Die Organisation verleiht jedes Jahr zusammen mit der Hamburger Zeitstiftung Bucerius den Preis, der unabhängigen Journalismus in Osteuropa stärken soll. Dass der ehemalige politische Häftling Ali Aksandrau heute zur Preisverleihung nach Oslo reisen kann, freut die Stifterin ganz besonders. Ich hatte in den letzten Tagen das große Vergnügen, mit ihm im Gespräch zu sein. Und ich habe den Eindruck, dass er eine sehr positive Einstellung hat. Das muss ich wirklich sagen. Er wirkt klar und sehr direkt. Zu den weiteren Preisträgern gehört der ukrainische Kriegsreporter Mikhailo Tkatsch, der für seinen investigativen Journalismus in Zeiten des Krieges geehrt wird. Er arbeitet für die Ukrainska Pravda. Außerdem wird das Redaktionsbüro iFact aus Georgien geehrt, das sich auf investigativen Journalismus spezialisiert hat. Einen Preis erhält auch das unabhängige russischsprachige Online-Medienunternehmen Vyotska, das heute seinen Sitz in Prag hat, sowie Faktor TV, ein Medienunternehmen aus Armenien. Seit 2004 werden nun schon die Free Media Awards verliehen. Für Jessica Staschen von der Zeitstiftung Bucerius zeigen die zwei Jahrzehnte, wie sehr sich die Situation in Osteuropa verändert hat.
19: Die Free Media Awards sind vor über 20 Jahren in einer ganz anderen Zeit entstanden. Die Welt wurde freier, die Grenzen waren offen und die Free Media Awards waren als Unterstützung dieser Entwicklung gedacht, unabhängige Stimmen in ihrer Arbeit zu bestärken. Die Hoffnung, dass sich die Welt weiter in diese Richtung dreht, hat sich leider nicht bewahrheitet.
17: Gerade deshalb hätten die Auszeichnungen an Bedeutung sogar noch gewonnen.
19: Deshalb ist es aus unserer Sicht umso wichtiger, die unabhängigen Stimmen, ob sie aus dem Exil berichten oder aus den jeweiligen Ländern, zu unterstützen, ihnen die Sichtbarkeit zu verschaffen, damit sie ihre Arbeit für eine unabhängige Berichterstattung in dieser Qualität fortführen können.
17: Nach der Verleihung heute in Oslo beginnt bereits die Arbeit für die kommenden Awards. Sie werden 2027 dann wieder in Hamburg verliehen.
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1: Wenn man an Hollywood und an Actionfilme denkt, dann kommt man an Sylvester Stallone nicht vorbei. Gerade erst hat der Schauspieler in einem Interview verraten, dass er von Donald Trump völlig ungefragt zu dessen Hollywood-Botschafter ernannt worden sei. Dass er am Anfang seiner Karriere die männliche Hauptrolle in einem Softporno hatte, das ist auch nicht neu. Heute erscheint Stallones neue Autobiografie The Steps, natürlich eine Anspielung auf die Treppenstufen, die Rocky hochrennt während seines Trainings. Eine ikonische Szene, die geblieben ist von diesem Film. Unsere Kalifornien-Korrespondentin Gabi Biesinger, sie hat nachgelesen, was man in dieser Autobiografie von Stallone noch so erfährt.
20: Nach 340 Buchseiten beendet Sylvester Stallone die Schilderung der ersten 30 Jahre seines Lebens mit dem Augenblick des größten Triumphs.
21: And the winner is Rocky Irwin.
20: Der Schauspieler Jack Nicholson, den Stallone seit Easy Rider als großes Idol bewundert hat, steht auf der Bühne in Hollywood und verkündet, dass Rocky mit dem Oscar als bester Film des Jahres 1977 ausgezeichnet wird. Wie in Trance lässt sich Stallone von den beiden Produzenten, mit denen er vor Beginn des Projekts erbitterte Kämpfe ausfechten musste, mit auf die Bühne ziehen. Produzent Robert Chartoff dankt ihm, dass er seinen Traum von Rocky mit ihnen geteilt habe.
22: Sylvester Stallone, I'd like to thank you for sharing your dream of Rocky with us.
20: Und Stallone bringt nur noch hervor, ich liebe alle Rockies da draußen.
23: And to all the Rockies in the world, I love you.
20: Denn dass er das Leben eines Rockies hinter sich hat, schildert er in seiner Autobiografie eindringlich. The Steps erzählt Stallones Leben im Spiegel des Erfolgs des Rocky-Films. Die schwierige Kindheit, seine lieblosen Eltern, sein Bedürfnis nach öffentlicher Anerkennung, die er aufsog.
24: You absorb the love of strangers. It's like a parental pat on the back that you didn't get.
20: Im Interview mit CBS schildert Stallone auch, wie ihn seine mit der Geburtszange zugefügte körperliche Behinderung, eine teilweise Gesichtslähmung, die schleppende Sprache und die tiefe Stimme zum Außenseiter machten. Er habe sich wie eine sanfte Seele gefühlt, sei aber rübergekommen wie ein Vorschlaghammer.
24: I see myself as kind of a gentle soul, but I look like a sledgehammer.
20: Drastisch schildert er seine jahrelangen Misserfolge in New York. Leben auf der Straße, Ratten, Kakerlaken, auch später in Los Angeles ist es anfangs hart. Er verkauft seinen geliebten Hund, weil er sich das Futter nicht mehr leisten kann. Das Einzige, was er noch zu Geld machen konnte, er war total am Boden. Bis er das Drehbuch für Rocky in 3,5 Tagen schreibt und in einem nervenzerreibenden Poker mit den Hollywood-Bossen enorme Summen für das Skript zurückweist, weil sie ihm die Hauptrolle verwehren. Stallone habe gespürt, dass er das durchziehen musste. Er sei durch jede Gosse in New York gekrochen. Er habe sich das verdient. Diese Chance würde nie wiederkommen.
24: I've literally crawled through every gutter in New York. I have paid my dues and I know I will never have this opportunity again.
20: Schließlich lenken die Bosse ein. Stallone darf den Boxer Rocky Balboa selbst spielen. Der Rest ist Hollywood-Geschichte. Auch wenn die Erzählungen um die Entstehung von Rocky nicht ganz neu sind, macht Stallones detaillierte Schilderung sie doch packend. Er spürt, jede Zurückweisung härte einen ein bisschen mehr ab.
24: Every rejection makes you a little tougher.
20: Wobei er schreibt, er könnte Nietzsches Postulat, was mich nicht umbringt, macht mich stärker, nicht teilen. Zwischendrin wirken Stallones Selbstreflexionen etwas aufgebauscht. Sein Vermächtnis aus seinen Erfahrungen im Alter von 80 Jahren fasst Stallone so zusammen.
24: My thing is perseverance and sacrifice, but when you do succeed, don't love yourself as much as you start to love the people that put you there.
20: Durchhaltevermögen, Opfer bringen, aber wenn der Erfolg kommt, liebe dich selbst nicht so sehr wie die Menschen, die dich dort mit hingebracht haben. Das dürfte an seine erste Frau Sascha gerichtet sein, die ihn in den harten Jahren bis zum Erfolg mit Rocky bedingungslos unterstützte. Einen Tipp hat der Schauspieler nach 9 Rückenoperationen dann noch für alle Altersgenossen: Macht nicht mehr eure eigenen Stunts.
24: Stop doing your own stunts.
1: Heute erscheint die Autobiografie von Hollywood-Star Sylvester Stallone. Die Vereinigten Staaten und Kanada, die befinden sich ja eigentlich mitten in einem Handelskonflikt. US-Präsident Donald Trump hat Importstopps für kanadische Waren verhängt, die jetzt auch in Kraft getreten sind. Aber wenn es um Sport geht, dann sind die beiden Nachbarländer nach wie vor eng verbunden. Zum Beispiel über die gemeinsame Eishockeyliga NHL. In der Nacht zum Mittwoch deutscher Zeit, da startet die neue NHL-Saison. Der amtierende Meister Carolina Hurricanes empfängt den Meister der beiden Vorjahre, die Florida Panthers. Die Spielzeit wird so lange dauern wie noch nie zuvor und auch zahlreiche deutsche Spieler mischen mit. Samuel Jakisch mit einem Ausblick.
2: So klingt es, wenn die Tore fallen. Jedes Team in der National Hockey League in den USA hat da sein eigenes Trötsignal. Und am Mittwoch zum Start der neuen NHL-Saison wird wohl dieses hier öfter zu hören sein. Der amtierende Meister, die Carolina Hurricanes, empfangen zum Auftakt die Florida Panthers, die in den beiden Jahren davor den Titel geholt haben. Echte Titelfavoriten gibt es aber noch mehr in der neuen Saison. Colorado Avalanche, die Edmonton Oilers, die Golden Knights aus Las Vegas, sie alle stehen bei den Wettanbietern weit oben. Die Eishockeysaison in den USA ist in diesem Jahr noch länger geworden. 84 Hauptrundenspiele absolviert jedes Team, dazu die Playoffs um den Meistertitel. Es gibt Freiluftspiele in Kanada und Salt Lake City, sogar im Footballstadion von Dallas, Texas. Europäische Auswärtsspiele kommen auch noch dazu, dieses Jahr in Helsinki und 2-mal in Düsseldorf. 7 deutsche Spieler stehen in der NHL derzeit unter Vertrag. Das Aushängeschild bleibt Torjäger Leon Dreisaitl, der nach 2 verlorenen Finalrunden mit seinen Edmonton Oilers in diesem Jahr endlich den Stanley Cup gewinnen möchte. Und auch einen deutschen Cheftrainer hat die NHL inzwischen. Marco Sturm hat mit seinen Boston Bruins im letzten Jahr gleich mal die Playoffs erreicht und er hätte nichts dagegen, mit seinem neuen deutschen Flügelstürmer JJ Peterka diesen Erfolg gleich zu wiederholen.
3: We all had a really good taste, I would say, out of making the playoffs.
2: Meine Jungs sind auf den Geschmack gekommen und haben gemerkt, wofür sie Eishockey spielen. Darauf wollen wir aufbauen. Wir wollen nicht zurückschauen, sondern dieses Gefühl wiederholen und am besten noch mehr erreichen. Im Geschäftsvergleich der großen Sportarten in den USA ist die NHL zwar die kleinste der 4 großen Sportligen, aber sie wächst kräftig. 8 Milliarden US-Dollar Umsatz sind für diese Saison kalkuliert, auch weil der Streaming-Anbieter Amazon immer mehr Spiele überträgt und kleine Fernsehsender aus dem Markt verdrängt. Das zusätzliche Geld stecken die Teams in ihre Spielerverträge.
4: I think it's great, obviously. I think everybody should get paid to their best abilities.
2: Jeder sollte nach seinen Fähigkeiten bezahlt werden, findet der
6: Deutsche Moritz Seider. Er ist Verteidiger bei den Detroit Red Wings und hofft, dass Eishockey in den USA auch finanziell Boden gut machen kann auf die anderen umsatzstarken US-Sportligen Basketball und Football.
4: When you compare us to basketball or football.
6: Ein besonderer Wachstumsmarkt ist Deutschland. Deshalb hat die NHL bereits angekündigt, in der übernächsten Saison gleich zweimal in Deutschland aufzulaufen, in München und in Köln, den Heimatstädten von JJ Pettecker und Leon Dreiseitel.
1: Jetzt ist es gleich 11:30.
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1: Mit Sebastian Felser, schönen guten Tag. Das Herz ist eines unserer wichtigsten Organe und eins, in das wir sehr viel hineininterpretieren. Seine Gesundheit ist essentiell für ein langes Leben. Und doch haben wir noch ziemlich viele Möglichkeiten, den Erhalt seiner Gesundheit gerade im Alter zu verbessern. Und Überraschung, das trifft vor allen Dingen auf Frauen zu. Welche Möglichkeiten das sind und warum Frauen besonders betroffen sind, das hören Sie in gut 5 Minuten. Vorher noch ein kurzer Blick auf die Straßen, denn wir haben eine neue Gefahrenstelle. Vorsicht, ein Gehstock liegt auf der A81, Heilbronn Richtung Würzburg. Zwischen Neuenstadt und Mückmühl liegt ein Gehstock auf der linken Spur. Wir wissen jetzt nicht, wie der da hingekommen ist, aber bitte fahren Sie an dieser Stelle besonders vorsichtig. 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
7: Um 11.30 Uhr mit Markus Westhoff. Zoll, Polizei und Steuerfahnder sind mit einer Großrazzia gegen eine Handybetrügerbande vorgegangen. Sie soll rund 1 Million gefälschte Mobiltelefone im Internet verkauft und dabei Steuern im großen Stil hinterzogen haben. Derzeit laufen die Ermittlungen in 19 Ländern. Jana Heck mit Einzelheiten.
8: Zentrum der Maßnahmen ist Nordrhein-Westfalen. 7 Beschuldigte wurden laut Informationen von WDR, NDR und SZ bereits am Wochenende festgenommen. Die beiden Hauptbeschuldigten sollen seit 2017 ein Betrugssystem aufgebaut haben, bei dem sie laut Ermittlungen offenbar minderwertige Smartphones als fabrikneue Samsung-Handys im Internet anboten. Wie aus internen Behördenunterlagen hervorgeht, soll die mutmaßliche Betrügerbande damit mindestens 300 Millionen Euro Umsatz gemacht haben. Außerdem sei mit dem Verkauf gefälschter Handys auch ein ausgeklügeltes Umsatzsteuerbetrugssystem einhergegangen, heißt es in den Unterlagen.
7: Bundeswehr und Rüstungsindustrie wollen sich besser vernetzen, um Satelliten im Weltraum besser zu schützen. In Kalkar in Nordrhein-Westfalen tauschen sich gut 100 Unternehmen der Rüstungsbranche mit Vertretern des Verteidigungsministeriums darüber aus, was die Bundeswehr zum Schutz ihrer Kommunikation und Navigation vor Angriffen von den Entwicklern künftig braucht. Kritiker fürchten, dass eine zu große Nähe zwischen Armee und Rüstungsfirmen zu teureren und falschen Kaufentscheidungen führen könnten. Das UN-Flüchtlingswerk warnt davor, dass das Geld ausgeht, um Flüchtlinge und Vertriebene zu unterstützen. Nur gut ein Drittel der benötigten Mittel sei aktuell gedeckt, teilte die Organisation in Genf mit. Weltweit mehr als 8 Millionen Betroffene könnten deshalb ihre Hilfsleistungen und Unterkünfte verlieren. Insbesondere der Schutz von Kindern bliebe auf der Strecke, so das Hilfsnetzwerk. Zahlreiche Länder haben ihre Zuwendungen für humanitäre Aufgaben gekürzt. In Frankreich läuft ein landesweiter Streik von Lehrern, Pflegekräften, Beschäftigten der Kommunen und Feuerwehrleuten. Aufgerufen dazu haben die Gewerkschaften. Gefordert werden bessere Bezahlung, bessere Ausstattung und mehr Personal. Wegen Sicherheitsbedenken hat der KI-Entwickler OpenAI die Veröffentlichung eines neuen Modells gestrichen. Es habe unter anderem in Tests die Nutzer getäuscht, teilte das US-Unternehmen mit. US-Präsident Trump will sich heute in Washington mit Vertretern der Technologiebranche treffen, um über mögliche Regulierungen künstlicher Intelligenz zu sprechen. Die Ferdinand-von-Steinbeis-Schule aus Tuttlingen ist in Berlin mit dem Deutschen Schulpreis ausgezeichnet worden. Die Berufsschule erreichte einen der mit 30.000 Euro verbundenen 2. Plätze. Der 1. Platz mit 100.000 Euro ging an eine Schule in Hessen. Einzelheiten von Frank Wittig aus der ARD-Wirtschaftsredaktion.
5: Die Ferdinand-von-Steinbeis-Schule überzeuge als innovationsstarke Berufsschule, die ihre Lernenden konsequent in den Mittelpunkt stelle, hieß es in der Laudatio. Die Jury lobte auch Grundzüge des Lernkonzepts. Anstelle von Frontalunterricht biete die Schule eine Umgebung, in der Schülerinnen und Schüler selbst entdecken und beim Ausprobieren lernen könnten. Außerdem wurde die enge Zusammenarbeit mit Betrieben der regionalen Wirtschaft und damit die Praxisnähe des Unterrichts gelobt.
7: Die landesweite Softwarestörung in Verwaltungen ist behoben. Eine Sprecherin des Gemeinde- und Städtebundes sagt dem SWR, es seien neue Programme aufgespielt worden, die jetzt die Sicherheit der Systeme gewährleisteten. Gestern hatten die Behörden bekannt gegeben, dass zwei Rechenzentren im Land wegen einer Sicherheitslücke vorsorglich bestimmte Systeme heruntergefahren hätten. Bund und Länder machen ab heute bei ihrer Aktionswoche Zu gut für die Tonne auf Lebensmittelverschwendung aufmerksam. Dabei geht auch ein neues digitales Angebot an den Start. Unter eat.de/Resteverwertung können Verbraucher kostenlos erfahren, welche Gerichte sie aus Lebensmitteln zubereiten können, die sie zu Hause zum Beispiel angebrochen im Kühlschrank liegen haben. Pro Jahr entstehen mehr als 6 Millionen Tonnen Lebensmittelabfälle in privaten Haushalten in Deutschland. SWR Nachrichten, Redaktion Peter Mühlfeit.
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1: mit Sebastian Felser. Eigentlich sind Männer ja als Ärztemuffel verschrien. Frauen gehen häufiger zu Routine- und Vorsorgeuntersuchungen. Sie leben oft gesünder und ohnehin länger. Wenn's aber ums Herz geht, das Organ, dessen Versagen die häufigste Todesursache in unserem Teil der Welt ist, dann sind Frauen gar nicht unbedingt besser dran. Männer haben bessere Chancen auf eine frühzeitige Behandlung. Auch einen Herzinfarkt überleben sie häufiger als Frauen. Frauen rufen bei Herzproblemen im Notfall sogar später erst den Rettungsdienst. Und das Problem sind nicht nur die Patientinnen. Selbst für besonders aufmerksame Ärztinnen und Ärzte sind Herzkrankheiten bei Frauen oft schwieriger festzustellen. Ulrike Till aus unserer Wissenschaftsredaktion berichtet.
9: Frauenherzen sind nicht einfach nur kleine Männerherzen. Sie sind im Schnitt auch weniger elastisch und können sich schlechter mit Blut füllen. Deshalb müssen Frauenherzen ein Leben lang stärker pumpen, sagt Professor Sandra Eifert, Oberärztin am Herzzentrum Leipzig.
10: Es ist tatsächlich so, dass im Durchschnitt das Frauenherz 10-mal pro Minute schneller schlägt. Das ist wirklich krass und ist für uns mehr Arbeit.
9: In jüngeren Jahren ist das meist kein Problem. Bis zu den Wechseljahren sind Frauen durch das Hormon Östrogen ein Stück weit vor Infarkt- und Herzproblemen geschützt. Mit der Menopause aber ändert sich das. Das Risiko für Bluthochdruck verdoppelt sich. Damit steigt auch die Gefahr für einen Herzinfarkt. Das Tückische? Bei Frauen sind die Symptome oft weniger klar als bei Männern.
10: Also es kann natürlich möglich sein, dass eine Frau auch diese typischen Beschwerden hat, eben ausgehend von entweder der linken Brusthälfte oder hinterm Brustbein mit Ausstrahlung zum Arm. Häufig ist es aber bei den Frauen etwas unspezifischer. Die haben Übelkeit, die haben Erbrechen, die fühlen sich nicht mehr so wohl, sie sind schneller abgeschlagen und schneller müde. Und dann wird es natürlich aufs Alter geschoben oder auf die fehlenden Hormone und so weiter.
9: Die Herzchirurgin Sandra Eifert leitet am Herzzentrum Leipzig eine der größten Spezialsprechstunden für Frauen in Europa. Viele Herzprobleme haben mit verengten Herzkranzgefäßen zu tun. Im Detail zeigen sich bei diesen Engstellen deutliche Unterschiede zwischen den Geschlechtern.
10: Bei den Männern ist es tendenziell eher an den großen Herzkranzgefäßen manifestiert und bei den Frauen eher in Richtung der kleineren Ästchen, was auch etwas schwieriger zu behandeln ist und auch schwieriger zu diagnostizieren.
9: Bei den üblichen Vorsorgeuntersuchungen wird meist nur ein EKG im Liegen gemacht. Bei Frauen aber fallen Probleme oft erst bei einer Untersuchung unter Belastung auf, also auf dem Fahrradergometer, dem Laufband oder bei der Gabe bestimmter Medikamente. Sandra Eifert kritisiert, dass diese Belastungstests bei Frauen zu selten durchgeführt werden.
10: Bei den Männern sieht man tendenziell eher schon beim Ruhe-EKG zum Beispiel, dass da eine Minderdurchblutung vorliegen kann. Bei den Frauen unter Umständen eben nicht. Und deswegen ist eine Belastungsuntersuchung notwendig.
9: Aufpassen müssen Kardiologinnen und Kardiologen auch, wenn sie Plaques, also Ablagerungen in den Gefäßen, entdecken. Eine amerikanische Studie hat im Februar gezeigt, dass bei Frauen schon geringere Mengen an Plaques das Herzrisiko deutlich erhöhen. Und dieselbe Menge an Plaques wirkt sich bei Frauen stärker negativ aus als bei Männern. Die gängigen Grenzwerte passen deshalb möglicherweise nicht für Frauen, so die Bilanz des Forschungsteams. Und es gibt noch einen wichtigen Punkt, sagt Sandra Eifert, die Psyche.
10: Aus irgendeinem Grund haben wir viel feinere Antennen und wir nehmen uns viel mehr zu Herzen. Das ist wissenschaftlich erforscht. Deswegen haben viel mehr Frauen auch dieses Syndrom des gebrochenen Herzens, wie es so schön heißt. Das folgt ja zum Beispiel auf schwierige Situationen wie verlassen werden, den Tod eines geliebten Angehörigen, aber auch Mobbing und solche Dinge am Arbeitsplatz. Das betrifft 95% Frauen.
9: Um das Herz gesund zu halten, rät Sandra Eifert Frauen und Männern zu zwei einfachen Strategien. Gesunde Mittelmeerkost und reichlich Bewegung.
10: Eine gute Prävention sieht so aus, dass man sich wahnsinnig viel bewegt. Also die körperliche Aktivität ist in allen großen Studien, man glaubt das kaum, in allen großen Studien sämtlichen Medikamenten überlegen.
9: Das muss kein Leistungssport sein. Schon 5-mal die Woche eine halbe Stunde flottes Spazierengehen kann viel bringen, so die Deutsche Herzstiftung.
1: Um im Notfall dann schnelle Hilfe zu gewährleisten, stehen inzwischen ja überall Defibrillatoren rum. Die geben einem auch Anweisungen, wie das Gerät zu benutzen ist. Das gibt's alles auch in Dänemark, aber das hat dem Land nicht gereicht. Zusätzlich gibt es in Dänemark eine App, die qualifizierte Ersthelferinnen und Ersthelfer im Falle eines Herz-Kreislauf-Stillstandes, die in der unmittelbaren Umgebung sind, alarmiert. Unsere Dänemark-Korrespondentin Jana Sinram hat einen Ersthelfer und den Geretteten getroffen.
11: Ein Wohnzimmer in Fredensborg, einem Vorort von Kopenhagen. Alf Dissing und Klaus Hedegaard sitzen am Esstisch und trinken Kaffee. Vor den beiden Männern liegen Erinnerungen an einen dramatischen Moment. Zeitungsausschnitte aus dem Jahr 2017 mit Artikeln darüber, wie Klaus Alf das Leben gerettet hat. Der heute 66-Jährige hatte damals zu Hause einen Herzstillstand. Klaus kam gerade vom Joggen.
13: Da war ein Alarm.
11: Da bekam ich einen Alarm aufs Handy und da bin ich direkt hierher gerannt. Das hat vielleicht 2 Minuten gedauert. An der Tür habe ich seine Frau Marianne getroffen. Sie hat mich angeschaut und gefragt, was machst du denn hier? Und ich habe gesagt, gibt es hier einen Herzstillstand?
13: Ja.
11: Klaus hatte als einer der ersten die Herzläufer-App heruntergeladen, die die Stiftung Drückfonden damals in einem Pilotprojekt in der Region Kopenhagen testete. Und begann sofort den Rettungseinsatz, erinnert sich Alf. Sie haben mir später erzählt, dass Klaus mich zusammen mit Marianne aus dem Bett auf den Boden gehoben hat. Und dann kam noch jemand und hat einen Defibrillator gebracht. Später kamen dann 2 Krankenwagen und der Notarzt.
13: 2 Ambulanzen, ein Akutbil.
11: 15 Minuten dauerte es, bis die professionelle Hilfe eintraf. Da hatte Klaus ihn schon minutenlang wiederbelebt. Das war entscheidend dafür, dass er überlebt hat, ist Alf überzeugt. Je schneller du Hilfe bekommst, desto höher sind die Chancen. Ich habe heute keine bleibenden Schäden. Aber wenn du nicht rechtzeitig gefunden wirst, bist du eben weg.
13: 1, 2, 3, 4.
11: Ein Erste-Hilfe-Kurs in einer Wohnsiedlung im Kopenhagener Vorort Charlottenlund. Mehrere Teilnehmer knien vor Plastikpuppen auf dem Boden und üben Herzdruckmassage. Kursleiter Ole Nielsen ist selbst Herzläufer und zeigt seinen Teilnehmern immer auch die App, die Dänemark als erstes Land flächendeckend etabliert hat. Das Projekt läuft seit 2017 und inzwischen gibt es 61.000 aktive Herzläufer im ganzen Land. Ole demonstriert, wie die App funktioniert. Geht ein Notruf mit Herz-Kreislauf-Bezug ein, schickt die Notrufzentrale nicht nur den Notarzt und den Rettungswagen los, sondern die App informiert automatisch alle Ersthelfer, die in der Nähe sind, erklärt Ole. Sie fragt mich, ob ich verfügbar bin oder nicht. Ich kann natürlich auch Nein sagen, wenn ich zum Beispiel kleine Kinder nicht alleine lassen kann. Aber wenn ich Ja sage, weist die App mir einen Auftrag zu. Das kann sein, direkt zu der Person mit einem Herzstillstand zu laufen und mit der Wiederbelebung zu beginnen oder erstmal einen Defibrillator zu besorgen. Einen Schockgeber also, der ein Kammerflimmern des Herzens beenden kann. Parallel zur Herzläufer-App hat die Stiftung inzwischen in ganz Dänemark ein dichtes Netz an Defibrillatoren aufgebaut. Auch dadurch hat sich die Überlebensrate bei Herzstillständen in Dänemark in den vergangenen gut 20 Jahren vervierfacht. Alf Dissing ist dankbar, dass er als einer der ersten von der App profitiert hat. Ich bin froh, dass ich gerettet wurde, sonst würde ich heute hier nicht sitzen. Ich habe bis jetzt fast 9 zusätzliche Jahre auf dem Konto. Die gewonnene Zeit verbringt er nicht nur mit seiner Frau Marianne und ihren Enkelkindern, sondern auch mit Klaus. Denn aus dem ersten Kontakt beim Notfall vor 9 Jahren ist inzwischen eine Freundschaft fürs Leben geworden.
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1: Das Teufelsrad auf der Münchner Wiesn ist ein Fahrgeschäft, das hauptsächlich aus einer großen, sich drehenden Scheibe besteht. Ziel ist es, möglichst lang darauf sitzen zu bleiben. Seit Jahren landen aber auch tausende Aufnahmen von Frauen auf dem Teufelsrad im Internet. Immer wieder ist dann deren Unterwäsche zu sehen. Wer systematisch solche Videos filmt, bearbeitet und dann auf die Plattform wie zum Beispiel nach YouTube, Instagram oder TikTok hochlädt, das ist bislang unklar. Recherchen des Bayerischen Rundfunks zeigen aber, wer mutmaßlich hinter einigen dieser anonymen Accounts stecken könnte. Sophie Männer berichtet.
12: Akteure aus Bayern und YouTube-Profis aus der Ukraine. Laut Recherchen des BR stecken sie mutmaßlich hinter zahlreichen Videos vom Teufelsrad, auf denen Frauen mit verrutschten Röcken zu sehen sind. Einige der Videos gingen in den sozialen Medien viral und erreichten 7-stellige Abrufzahlen. Eine der Akteurinnen ist demnach eine Frau aus Oberbayern. In einem ihrer Videos, hochgeladen im Dezember 2023, ist zu sehen, wie ein Teufelsrad-Moderator sie wiedererkennt.
14: Bist du schon lange da? Ich hab dich schon gesehen da drin.
12: In ihren Videos richtet sie die Kamera immer wieder gezielt zwischen die Beine von Frauen, wenn die gerade vom Teufelsrad rutschen. Auf YouTube hat ihr erfolgreichster Kanal über 160.000 Abonnentinnen und Abonnenten. Dort lädt sie seit Jahren Teufelsrad-Videos hoch und hat stundenlang vor Ort gefilmt. Im Sommer 2024 schreibt sie öffentlich auf der Plattform X.
15: Ich habe alle Videos selbst gemacht. Ich war jeden Tag auf dem Oktoberfest und habe über 600 Videos in 18 Tagen gemacht.
12: Die Frau wollte die Videos offenbar zu Geld machen. In einer inzwischen gelöschten Verkaufsanzeige schrieb sie auf Englisch.
15: Sie können mein System 1:1 kopieren und echtes Geld auf jeder Social-Media-Plattform verdienen.
12: Auf eine Anfrage des BR hat die Frau nicht geantwortet. In den Tagen danach sind jedoch einschlägige Teufelsrad-Videos verschwunden. 2 Accounts wurden ganz gelöscht. Videos vom Teufelsrad eignen sich offenbar dazu, systematisch die Reichweite von Social-Media-Accounts zu vergrößern. Dieses Potenzial hat nach BR-Recherchen auch eine Gruppe von YouTube-Profis aus der Ukraine erkannt. Sie reisten 2024 extra zum Oktoberfest nach München, um Videos am Teufelsrad zu drehen. In einem Video erzählen sie davon.
16: Wir haben quasi den ganzen Tag gefilmt. Man musste sich durch alle hindurchschlängeln und so tun, als wäre man ein ganz normaler Tourist und nicht jemand, der filmt.
12: Erst nach Stunden seien sie von Teufelsrad-Mitarbeitern aufgefordert worden zu gehen. Bei weitem nicht alle Teufelsrad-Videos sind nach derzeitiger Rechtslage strafbar. Und trotzdem können sie für Betroffene äußerst belastend sein.
18: Das ist eine Ausnahmesituation und mit einem massiven Kontrollverlust und natürlich auch einer erheblichen psychischen Belastung verbunden,
12: sagt Josephine Ballon von der Beratungsstelle HateAid, die sich für Opfer digitaler Gewalt einsetzt.
18: Denn sie sind ja nicht die Einzigen, die solche Bilder dann im Internet finden, sondern das kann auch aus dem sozialen Umfeld gesehen werden und das ist eine massive Belastung.
12: Die Betreiber des Teufelsrads standen für ein Interview nicht zur Verfügung. Ein Anwalt teilt mit, man habe bereits seit 2024 entsprechende Vorkehrungen getroffen. Bei Verdacht auf Upskirting werde immer die Polizei gerufen.
0: 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Das Wetter für Baden-Württemberg und Rheinland-Pfalz.
1: Heute Sonne und dichte Wolken im Wechsel 23 bis 30 Grad.
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1: Der Deutsche Schulpreis ist verliehen. Die Ferdinand-von-Steinbeis-Schule aus Tuttlingen hat einen der mit 30.000 Euro dotierten 2. Plätze belegt. Die Jury hat unter anderem die Unterrichtsqualität, die Leistung und den Umgang mit Vielfalt an den Schulen bewertet. Der erste Platz, der bekommt sogar 100.000 Euro und geht an eine Schule aus Hessen. Zoll, Polizei und Steuerfahnder sind international gegen eine Betrügerbande vorgegangen. Sie sollen massenhaft gefälschte Samsung-Handys an Privatkunden verkauft haben. In 19 Ländern haben die Ermittlerteams rund 160 Objekte durchsucht, in Deutschland zum Beispiel in Nordrhein-Westfalen. Der Deutsche Pflegerat hat die Bundesregierung dazu aufgefordert, seine Pläne zur Reform der Pflegeversicherung zu ändern. Besonders kritisch seien die künftig höheren Hürden für Pflegegrade, sagte Verbandspräsidentin Folger dem Redaktionsnetzwerk Deutschland. Sie kritisierte unter anderem aber auch, dass der Entlastungsbeitrag bei Pflegegrad 1 gestrichen werden soll. Dieser kann bisher zum Beispiel für die Körperpflege durch einen ambulanten Pflegedienst oder für Haushaltshilfen genutzt werden. Am Schluchsee im Kreis Breisgau-Hochschwarzwald ist ein schwer verletzter Wolf entdeckt worden. Laut dem zuständigen Landwirtschaftsministerium war der Wolf aufgrund seiner Verletzungen nicht überlebensfähig. Das männliche Tier sei getötet worden, um ihm weiteres Leid zu ersparen. Weitere Untersuchungen sollen folgen.
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1: Huskies gehören bei Marina Brutscher zur Familie. Mit ihrem Siberian Husky-Rudel hat sie in den vergangenen 10 Jahren erfolgreich an nationalen und internationalen Schlittenhunderennen quer durch Europa teilgenommen. Sie gehört dem A-Kader der deutschen Schlittenhunde-Nationalmannschaft an und war mehrfach deutsche Meister unter den Top 10 der Weltrangliste. Aber wie läuft so ein Hunderennen überhaupt ab? Marina Brutscher war zu Gast in SWR1 Leute bei Nicole Köster und genau darüber haben die beiden gesprochen.
17: Also alleine bei einem Wettbewerb an den Start zu gehen, da kann man ja schon ganz schön nervös werden. Aber wie ist es, wenn dein ganzes Rudel Huskies mit am Start ist?
19: Die Hunde sind natürlich auch aufgeregt und es ist halt ganz wichtig, aber dass ich nicht auch noch meine Aufregung zu krass auf sie übertrage, weil die orientieren sich ja sehr stark an mir und deswegen versuche ich halt schon mit Atemübungen, Aufwärmübungen etc. und so festen Ritualen, mich zu beruhigen, fokussiert zu sein, klar zu sein, dass sie wissen, sie können jetzt so aufgeregt sein, wie sie wollen im Endeffekt, aber ich habe das Ganze im Griff, das spüren die schon. Also die spüren, ob ich fokussiert bin und ob ich die gut führen kann, weil die donnern da ja mit über 20 km/h raus. Die müssen schon wissen, dass ich da hinten die Nerven behalte.
17: Ja. Wie läuft so ein Rennen grundsätzlich ab? Also es ist der Renntag. Was passiert als erstes, wenn du ankommst mit den Hunden?
19: Wir haben immer Veterinäre vor Ort da, die die Hunde natürlich auf gesundheitlich überprüfen, schauen, dass da alles in Ordnung ist und sagen, okay, der Hund kann starten oder der Hund hat irgendwas und das ist auch ganz wichtig natürlich. Genau, und dann haben wir einen festen Stakeout-Platz. Also Stakeout ist so dieses Areal, wo alle mit ihren Wohnmobilen und Hunden oder Wohnwegen stehen. Und da hat man einen festen Platz zugewiesen und dann lässt man seine Hunde raus, baut quasi da diesen Bereich für sie auf, lässt die pieseln, lässt sie sich mal akklimatisieren, schaut, wo ist Start-Zielbereich, holt seine Startnummer, trifft natürlich Kollegen wieder, hält das eine oder andere Schwätzchen, ist ja klar. Genau, und dann reist man ja immer einen Tag vorher meistens an oder zwei, je nachdem, wo es stattfindet und am nächsten Morgen ist dann immer der Start.
17: Und wenn du da am Start stehst, du hast gerade die Situation schon so ein bisschen beschrieben, du musst natürlich alles unter Kontrolle haben. Wie läuft dann das Rennen ab? Wie lang ist so eine Strecke? Wie lenkst du den Hundeschlitten? Wie funktioniert das alles?
19: Wir haben verschiedene Kategorien bei uns. Also es gibt Skihöring mit ein oder zwei Hunden. Das ist so die sportlichste Kategorie, wo man halt dann quasi mit den Hunden mitläuft. Dann gibt's den Schlitten mit zwei Hunden. Dann die Kategorie mit 4 Hunden, mit 6 Hunden, mit 8 oder die Open-Kategorie. Oder die Unlimited, das sind dann 18, 12, 14 Hunde vor dem Schlitten, also Unlimited, unbegrenzt, so viel man halt hat und mitlaufen wollen. Und je nach Kategorie fährt man auch dann und es ist auch ein bisschen rassespezifisch, welche Hunderassen gegeneinander antreten, damit es fair ist einfach. Genau, und wenn man dann am Start steht, hat man feste Startzeiten mit einer Startnummer und startet bei uns einzeln. Also es gibt auch diese Massenstarts, die man schon mal im Fernsehen gesehen hat, aber bei uns starten wir mal einzeln auf Zeit. Und ja, wenn es dann an den Start geht, dann heißt es einfach pünktlich da sein, Nerven behalten, die Hunde schauen, dass die dann noch alle richtig stehen, wenn es dann losgeht. Dann wird runtergezählt, 3, 2, 1, los und dann donnern die da raus. Und so meine Kategorie mit 4 Hunden, wo ich meistens starte, ist so zwischen 8 und 9 Kilometer lang.
17: Du gehst ganz offen damit um, dass du von ADHS betroffen bist. Inwiefern macht sich das bei dir im Alltag bemerkbar?
19: Alles, was mit den Hunden zu tun hat, fällt mir wesentlich einfacher. Also das ist ja schon eine krasse Herausforderung, das jeden Tag das ganze Rudel zu managen, das Training und alles. Aber ich kriege das alles gut hin, weil ich da feste Strukturen und Routinen habe. Und weil mir aber allein, dass die Hunde da sind, schon ein ruhiges, gutes Gefühl geben. Also ich merke das auch immer, wenn Kinder da sind, die ADHS haben. Die fahren mit den Hunden so runter, die können sich besser konzentrieren, die sind insgesamt ruhiger, zufriedener und entspannter. Und so geht's mir auch. Und jetzt habe ich ja das Glück, dass ich 9 davon habe. Alles, was nicht mit den Hunden zu tun hat, fällt mir massiv schwer. Also Haushalt, ganz schlimmes Thema. Also ich verzettel mich hochgradig mit Themen. Ich fange eine Sache an, in der nächsten Minute mache ich schon was anderes und so weiter. Und so zieht sich das durch meinen Tag. Und dann werde ich immer nervöser, weil ich halt 5 Sachen anfange, aber nicht fertig kriege.
17: Das heißt, die Hunde helfen dir insofern, weil sie ja eine Struktur brauchen. Und dadurch hast du eine Struktur, die dir selber dann im Grunde eine innere Ordnung gibt. Kann man das so übersetzen?
19: Genau, also die Hunde müssen einfach in der Früh raus, die brauchen ihre Suppe, die brauchen ihr Training, so ein Husky, und deswegen ist es leider ja auch so eine Rasse, die ganz oft abgegeben wird. Die werden auch ungemütlich, wenn der ihren Bedürfnisse nicht gestellt werden. Also du kannst so einen Hund nicht einfach in der Wohnung halten und sagen, du gehst jetzt mal nach 5 Stunden mit dem das erste Mal raus oder so. So, die machen sich bemerkbar, die fangen dann an, Dinge kaputt zu machen etc. Also die werden unruhig untereinander, das gibt dann auch Stress im Rudel. Deswegen ist es halt ganz wichtig, dass ich da mich gut um die kümmere, damit die alle glücklich und zufrieden sind. Und das hilft wiederum mir und meinem inneren Frieden.
17: Auf der anderen Seite habe ich den Eindruck, dass du Herausforderungen unbedingt suchst. Also die brauchst du auch ein bisschen, oder?
19: Voll, sonst ich habe immer so das Bedürfnis, natürlich das nächste Abenteuer oder mich der nächsten Angst zu stellen oder durch Dinge hindurchzugehen, die unbequem sind. Danach hat man so ein Gefühl, so yes, das habe ich geschafft, und das freut mich dann auch.
1: Die passionierte Hundesportlerin Marina Brutscher war zu Gast in SWR1 Leute bei Nicole Köster.

0: Laut dem Unternehmen lag das auch an einer großen Nachfrage nach Klimageräten und Bewässerungsanlagen.
1: Der Nettoumsatz der Hornbach-Gruppe ist im zweiten Quartal auf 1,8 Milliarden Euro gestiegen, ein Plus von über 7%. Insgesamt habe damit der Jahresüberschuss im ersten Halbjahr dieses Geschäftsjahres um knapp 2% zulegen können. Zuwächse gab es beim gesamten Baumarktsortiment. Besonders nachgefragt waren in diesem Sommer Klimageräte und Produkte zur Verschattung und Bewässerung. Hornbach expandiert weiter. In der Slowakei und Österreich wurden neue Märkte eröffnet. In Serbien ist der Markteintritt geplant. In Deutschland sollen im Dezember 6 Standorte der insolventen Baumarktkette Hellweg übernommen und umgestaltet werden. Die Anzahl der Beschäftigten in ganz Europa hat sich um rund 400 Mitarbeiter auf fast 26.000 erhöht. Vor 3 Wochen hatte der SDAX-Konzern schon seine Prognose für das Geschäftsjahr bestätigt. Petra Thiele, SWR Wirtschaftsredaktion.
0: Lufthansa-Chef Carsten Spohr erwartet wegen des Iran-Kriegs noch höhere Kerosinkosten für Deutschlands größte Fluggesellschaft. Die Mehrkosten würden Ende des Jahres wohl bei mehr als 1,5 Milliarden Euro liegen, so Spohr am Montagabend vor Journalisten. Nur wegen Kürzungen bei der Hauptmarke Lufthansa und den zuletzt deutlich gestiegenen Ticketpreisen erwarte die Lufthansa 2026 überhaupt noch einen operativen Gewinn etwa auf Vorjahresniveau. Schon im August hatte Lufthansa berichtet, dass die Treibstoffkosten im Gesamtjahr auf 8,7 Milliarden Euro steigen sollen. In Frankreich wird heute landesweit gestreikt. Dazu aufgerufen haben verschiedene Gewerkschaften des öffentlichen Dienstes, die Feuerwehrleute sowie ein Teil der Polizei.
2: Die Protestierenden fordern bessere Bezahlung, bessere Ausstattung, mehr Personal. Die Wut der Beamten sei groß, betont eine der Gewerkschaftssprecherinnen. Konkret geht es um die Berechnungsgrundlage der Gehälter, die die Regierung angesichts der desaströsen Haushaltslage erneut einfrieren will. Das jedoch hat in der Vergangenheit dazu geführt, dass etwa Lehrerinnen und Lehrer immer weiter an Kaufkraft verlieren. In einem eigenen Abschnitt des Protestzuges werden die Feuerwehrleute durch die Straßen von Paris ziehen. Sie haben dieses Jahr bis zur Erschöpfung gegen die Waldbrände gekämpft, beklagen aber schon lange, dass die Ausstattung besser werden müsse und vor allem, dass sie mehr Personal brauchen. Welches Ausmaß die Demonstrationen und Streikaktionen haben werden, ist noch nicht absehbar. Die Rede ist von über 150 Einzeldemonstrationen im ganzen Land. Einige Schulen könnten gezwungen sein, den Unterricht zusammenzustreichen. Im Nah- und Fernverkehr sind keine oder kaum Störungen zu erwarten. Julia Borutta, Paris.
0: Und dann fehlt noch der Blick an die Frankfurter Börse.
3: Wenn der Ölpreis steigt, sinken die Aktienmärkte. Sinkt der Ölpreis, legen die Börsen eher zu. Dieses Muster lässt sich nun schon seit Monaten beobachten. Solange die Krise im Nahen Osten nicht beigelegt ist, dürfte das auch so bleiben. Aktuell verteuern sich die Preise am Rohstoffmarkt wieder deutlich. Die Anleger hoffen deshalb auf ein Abkommen zwischen den USA und Iran. Medienberichten zufolge sollen Vermittler aus Katar Gespräche mit den Kriegsparteien planen. Bis zu einer diplomatischen Einigung bleibt die Unsicherheit aber hoch. Die Vorgaben aus den USA und Asien fallen heute schwach aus. An der Wall Street ging es gestern rückwärts. Auch in Japan gaben die Börsen nach. Neue positive Impulse für den Aktienmarkt könnten in den kommenden Tagen von der Berichtssaison kommen. Sie beginnt Anfang Oktober. Traditionell werden zuerst die großen US-Banken ihre Bilanzen präsentieren. Danach folgen Technologiekonzerne wie Apple oder Amazon. Der deutsche Leitindex kann sich der gedämpften Stimmung an den globalen Börsen nicht entziehen. Der DAX startet mit einem leichten Minus in den Handel. Thomas Spindler, ARD Finanzredaktion, Frankfurt.
0: Und das waren die Wirtschaftsnews um gleich 12:01.
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5: Es fehlen Abwehrraketen, klagen die Ukrainer schon lange. Mittlerweile merkt man das in Kiew. Stundenlang Drohnen- und Raketenalarm und eben auch viele Einschläge. Darüber sprechen wir mit unserer Korrespondentin in Kiew. Gleich nach den Nachrichten.
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5: Am Nachmittag ist es recht sonnig. Teils ziehen aber auch Schleierwolken vorbei. Im Westen von Rheinland-Pfalz und in Baden können die Wolken auch mal etwas dichter sein. Die Temperaturen liegen zwischen 23 Grad in Oberschwaben und bis zu 30 an Saar und Mosel. In der Nacht bleibt es wechselnd wolkig, teils klar. Nebel bildet sich nur selten. Die Tiefstwerte 17

0: bis 8 Grad. Morgen dann Sonne, später dichte Wolken, nochmal sehr warm mit 24 bis 30 Grad. Am Donnerstag mit einer Kaltfront von Westen allmählich Regen und kühler. Freitag nach Frühnebel viele Wolken, etwas Sonne.
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2: Um 12 Uhr mit Markus Westhoff. Die aktuelle OECD-Studie Bildung auf einen Blick sieht in Deutschland Fortschritte, aber auch Mängel im Bildungssystem. Am Vormittag wurde sie in Berlin vorgestellt. Aus der Nachrichtenredaktion Simone Friedrich.
3: 41% der jungen Menschen hierzulande erreichten demnach einen höheren beruflichen Abschluss oder einen Hochschulabschluss. 11 Prozentpunkte mehr als vor 10 Jahren. Allerdings liege die Quote unter dem OECD-Durchschnitt. Außerdem gäbe es im 10-Jahres-Vergleich mehr Geringqualifizierte. Die Ausgaben für Bildungseinrichtungen liegen hierzulande, laut der Studie, über dem OECD-Schnitt, im Grundschulbereich aber darunter. Der Leiter der Direktion Bildung und Kompetenzen der Organisation für wirtschaftliche Zusammenarbeit und Entwicklung, Schleicher, sagte bei der Vorstellung in Berlin, je früher man investiere, desto höher seien die Erträge. Auch Bundesbildungsministerin Prien sprach sich dafür aus, mehr Geld in die frühe Bildung zu investieren.
2: Der ukrainische Verteidigungsminister Chmara hat seinen für heute geplanten Antrittsbesuch in Berlin kurzfristig abgesagt. Grund sei die aktuelle Lage in der Ukraine, teilt das Verteidigungsministerium mit. Bei dem Treffen bei Verteidigungsminister Pistorius sollte es um die weitere militärische Unterstützung für die Ukraine gehen. Das russische Militär hat die ukrainische Hauptstadt Kiew unterdessen weiter angegriffen. Russlands Präsident Putin hat am Abend angeordnet, die Armee weiter aufzustocken. US-Präsident Trump und die Chefs mehrerer Technologiekonzerne wollen in Washington über den Umgang mit der künstlichen Intelligenz sprechen. Bei dem Treffen im Weißen Haus soll es darum gehen, ein Gleichgewicht zwischen Innovation und staatlicher Aufsicht zu finden, sagte der Vorsitzende des Repräsentantenhauses Johnson dem Sender Fox Business Network. Man wolle den Bereich nicht übermäßig regulieren, sonst verliere man den Wettlauf gegen China, so Johnson. Zuvor hatte der ChatGPT-Entwickler OpenAI die Veröffentlichung seines neuen KI-Modells wegen Sicherheitsbedenken gestrichen. Zoll, Polizei und Steuerfahnder sind mit einer Großrazzia gegen eine Handy-Betrügerbande vorgegangen. Sie soll rund 1 Million gefälschte Mobiltelefone im Internet verkauft und dabei auch Steuern in Millionenhöhe hinterzogen haben. Nach Recherchen von NDR, WDR und SZ durchsuchten die Fahnder rund 160 Objekte in 19 Ländern. Es habe mehrere Festnahmen gegeben. Im Streit um Rabatte über die Lidl-App ist die Verbraucherzentrale vorerst vor Gericht gescheitert. Das Oberlandesgericht Brandenburg hat die Klage abgewiesen, allerdings nicht wegen der Rabattpraxis selbst, sondern weil es sich für nicht zuständig hält. Die Verbraucherschützer hatten Lidl verklagt, weil Kunden ohne Lidl Plus App zum Teil mehr bezahlen. Sie sehen darin eine mögliche Benachteiligung älterer, jüngerer oder behinderter Menschen. Die ehemalige Intendantin des Rundfunks Berlin-Brandenburg, Schlesinger, muss sich unter anderem wegen des Verdachts auf Untreue vor Gericht verantworten. Das Landgericht Berlin hat die Anklage zugelassen. Der Prozess soll im November beginnen und bis Mitte 2027 dauern. Die Staatsanwaltschaft wirft Schlesinger und 3 weiteren angeklagten Ex-RBB-Mitarbeitern vor, das Vermögen des Senders geschädigt zu haben. Es geht unter anderem um ungewöhnlich hohe Gehälter, Vetternwirtschaft und Verschwendung. Schlesinger war 2022 fristlos entlassen worden. Sie weist alle Vorwürfe zurück. Der Fall Schlesinger hatte den öffentlich-rechtlichen Rundfunk in eine schwere Krise gestürzt. Die Ferdinand-von-Steinbeis-Schule aus Tuttlingen hat den 2. Platz beim Deutschen Schulpreis 2026 erreicht. Die Tuttlinger Berufsschule sei innovationsstark und stelle die Lernenden konsequent in den Mittelpunkt, so die Jury. Außerdem lobte sie die Praxisnähe durch eine enge Zusammenarbeit mit Betrieben in der Region. Der 2. Platz ist mit 30.000 Euro dotiert. Der 1. Platz des Schulpreises mit 100.000 Euro ist an eine hessische Schule gegangen. SWR Nachrichten, Redaktion Petra Muhr und Marc Geisler. Und das Wetter für Baden-Württemberg und Rheinland-Pfalz. Mit südlicher Strömung kommt für die Jahreszeit sehr warme Luft zu uns. Die Vorhersage: Am Nachmittag ist es recht verbreitet sonnig. Die Temperaturen liegen zwischen 23 Grad in Oberschwaben und bis 30 Grad an Saar und Mosel. Die Aussichten: Morgen ebenfalls viel Sonne, später kommen teils dichte Wolken hinzu, dann wird's nochmal warm bis 30 Grad, am Donnerstag kühler. 12.05 Uhr.
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0: Mit Ralf Hecht, guten Tag. In Kiew schlagen mittlerweile reihenweise Drohnen und Raketen ein. Außerdem, OpenAI wird sein neues KI-Modell wegen Sicherheitsbedenken vorerst nicht veröffentlichen. Und in Berlin wurde der Deutsche Schulpreis verliehen. Papst Leo XIV. Hat auf dem Heimflug von seiner Frankreich-Reise neue internationale Anstrengungen für Gespräche über ein Ende des Krieges zwischen Russland und der Ukraine gefordert. Unterdessen in Kiew stundenlange Drohnen und später auch Raketenangriffe. Gestern wurde auch die Akademie der Wissenschaften getroffen und ein Krankenhaus in einem Gebäude, das früher mal eine Telefonfirma gehörte. Ähnlich wie die USA bei ihrem Feldzug gegen den Iran scheint auch Russland nicht immer über aktuelle Zieldaten zu verfügen. Rebecca Barth in Kiew. Eigentlich galt Kiew ja lange als gut geschützt, aber nun mehren sich doch wieder die Treffer in der Stadt. Liegt das nur an fehlenden Abwehrraketen oder hat sich die Kriegsführung insgesamt verändert?
5: Das liegt zum einen an fehlenden Abwehrraketen, aber auch an einer ständigen Fortentwicklung der Angriffsmittel. Im letzten Monat oder in den letzten 5 bis 6 Wochen haben wir es hier vor allem mit neuen Drohnen zu tun, Geran 5, die mittlerweile fast einem Marschflugkörper ähneln. Sie fliegen bis zu 600 Kilometer pro Stunde, also sehr, sehr schnell. Und die sind zum aktuellen Zeitpunkt noch nicht so gut abzufangen von den ukrainischen Abfangdrohnen. Man versucht dort nachzurüsten und kann zum aktuellen Zeitpunkt etwa 50-60% dieser Drohnen abfangen. Aber das ist doch eine neue Qualität. Und hinzu kommt, dass mit diesen Drohnen praktisch rund um die Uhr angegriffen wird. Das ist eine neue auch Zermürbungstaktik der Russischen Föderation, die hier Wirkung zeigt.
0: Also anscheinend kann man in Russland massenweise produzieren. Jetzt ist der Luftalarm das eine, Sie haben die Zermürbungstaktik angesprochen, Einschläge sind dann ja doch nochmal was anderes. Wie gehen denn die Menschen damit um?
5: Das macht einen furchtbar mürbe auf der einen Seite, weil es so ein ständiges Gefühl der Unsicherheit ist. An die alten Angriffe, sage ich mal, konnte man sich so ein bisschen gewöhnen, sie kamen nachts. Das ist natürlich auch nicht angenehm, aber man hatte dennoch den Tag ein relativ normales Leben. Jetzt ist es so, dass wir stundenlang Luftalarm haben, also 5 Stunden, 6 Stunden, 7 Stunden teilweise. In diesem Zeitraum müssen staatliche Einrichtungen, Behörden beispielsweise schließen. Schulen verlegen den Unterricht in den Keller, wenn sie ihn denn haben. Also auch der Unterricht wird ständig unterbrochen. Und das wirkt sich aus auf die Psyche der Menschen, weil der Alltag eben ständig unterbrochen wird. Man muss ständig überlegen, kann ich denn jetzt eigentlich gerade einkaufen gehen oder hat der Laden gerade zu, weil wieder mal Luftalarm ist. Und immer wieder heulen die Sirenen, dann wird der kurz aufgelöst, dann eine halbe Stunde später geht es wieder los. Ständige Explosionen, teilweise kommen die aus dem Nix. Das ist alles, wirkt sich doch sehr aus auf die Menschen hier in der ukrainischen Hauptstadt.
0: Aber Kriegsmüdigkeit ist da jetzt noch nicht zu spüren.
5: Kriegsmüdigkeit ist seit dem ersten Tag des russischen Angriffskriegs zu spüren. Natürlich ist man kriegsmüde, wenn man angegriffen wird und wenn man beschossen wird.
0: Jetzt nimmt Russland Telekom-Unternehmen, Datenzentren, Tankstellen und wieder einmal generell die Energieinfrastruktur ins Visier. Und das ist ja auch wirklich auch keine neue Strategie. Der Winter kommt und vor dem sollen sich die Menschen wohl fürchten. Wie funktioniert das diesmal?
5: Ja, auch das hat Auswirkungen. Ich erlebe keine Panik, aber es wird seit geraumer Zeit hier diskutiert. Dieser Winter wird der schlimmste, den wir seit langem erlebt haben. Was können wir denn tun, um uns vorzubereiten? Man merkt einfach, dass die Haut gerade dünner ist bei vielen Menschen. Dass einige Leute sehr schlecht schlafen, andere eine kürzere Zündschnur haben, sag ich mal. Man versucht sich ein bisschen vorzubereiten, man versucht vielleicht Lebensmittelvorräte anzulegen, Benzinvorräte anzulegen. Die Leute, die sich das leisten können, schauen außerhalb von Kiew in den Dörfern, ob man sich da vielleicht ein Haus mieten kann, wo man leichter einen Generator anbringen kann oder dass einen Ofen hat, um so durch den Winter zu kommen. Aber es ist schon eine angespannte Situation und die Menschen sind noch sehr, sehr müde vom letzten Winter, der sehr hart war. Und wenn man sich jetzt vorstellt, dass der nächste noch härter wird, dann wünscht man sich sehr Erholung und eine Pause und weiß aber gleichzeitig, dass die nicht kommen wird.
0: Jetzt leiden die Menschen in Kiew und der Ukraine unter den russischen Eingriffen, aber auch das ukrainische Militär hat seine Angriffe auf die russischen Gebiete ja fortgesetzt. Ölanlagen, Rüstungsfabriken, Bahnstruktur. Zeigen die denn inzwischen mehr Wirkung als eine mehr oder weniger symbolische?
5: Nach meiner Einschätzung ist es nicht nur eine symbolische Wirkung, aber im Vergleich zu der Auswirkung, die die russischen Angriffe hier haben, sind es Nadelstiche, die von vielen Menschen in der ukrainischen Bevölkerung begrüßt werden. Man wünscht sich, Russland mit allen Mitteln, die einem zur Verfügung stehen, schwächen zu können. Aber wir stellen eben fest, dass die russischen Angriffe heftiger sind, stärker sind und man auch am Boden, auch an der Front eben lediglich in der Situation ist, sich verteidigen zu können, im besten Fall und das mit letzter Kraft.
0: Live aus Kiew war das unsere Korrespondentin Rebecca Barth. In San Francisco beginnt heute die OpenAI-Entwicklerkonferenz. Das Top-Thema dürfte dort die Sicherheitsbedenken sein. Sicherheitsbedenken, die offenbar so weit reichen, dass OpenAI nun die Veröffentlichung des neuen KI-Modells streicht. Gabi Biesinger.
6: OpenAI teilte mit, dass das Unternehmen sein neuestes KI-Modell wegen Sicherheitsbedenken der eigenen Entwicklungsabteilung nicht veröffentlichen wird. Während der Testphase habe man bei dem neuen Modell in großem Maße Verhaltensweisen beobachten können, die OpenAI als Täuschung oder als Bereitschaft zur Irreführung der Nutzer über die eigenen Handlungen eingestuft habe. So habe das KI-Modell GPT 6.1 Astra zum Teil auf eigene Initiative gehandelt und etwa seinen ursprünglichen Aufgabenbereich verlassen, ohne eine Befugnis dafür einzuholen. Das neue KI-Modell hätte eigentlich in den kommenden Tagen oder Wochen herauskommen sollen. Eigenmächtige Aktionen fortgeschrittener künstlicher Intelligenz von OpenAI hatten in den vergangenen Wochen wiederholt für Negativschlagzeilen gesorgt. Die KI hackte sich ohne Wissen des Unternehmens in Websites ein oder zeigte anderes Verhalten, das OpenAI als besorgniserregend bezeichnete, etwa das Verbergen von Fehlern oder das Erfinden von Daten. Zu den Vorfällen zählten Einbrüche in die Systeme des KI-Startups Hugging Face, aber auch in Webseiten von Regierungen. Neben OpenAI hatten auch andere führende KI-Unternehmen wie Anthropic oder Google unlängst wiederholt vor Gefahren durch KI gewarnt und ein langsameres Entwicklungstempo gefordert. Die US-Regierung will dagegen eine Überregulierung vermeiden, um im Wettbewerb mit China nicht ins Hintertreffen zu geraten.
0: Und über die Sicherheitsbedenken bei künstlicher Intelligenz spreche ich mit Christoph Merz vom Deutschen Forschungszentrum für künstliche Intelligenz in Kaiserslautern. Herr Merz, zuerst mal eine eher simple Frage. Ist das Ganze vielleicht auch PR nach dem Motto, unsere KI ist viel zu gut für diese Welt? Wie ernst müssen wir das alles nehmen?
7: Ja, also grundsätzlich sage ich, ist das immer schwer zu beurteilen, wie Sie sagen, ist es jetzt PR oder nicht? Man muss es differenzieren. Ich glaube, ein Teil ist PR, ja, weil, wie Sie sagen, stehen ja jetzt auch die IPOs, also die Börsengänge an und alles. Aber es ist halt schon, was wir auch in unserem täglichen Nutzen sehen, schon eine gewisse Gefahr, was die Modelle mittlerweile können, weil sie unglaublich stark sind, Schwächen auszunutzen. Und ein ganz zentraler Punkt ist, diese Modelle kriegen ein Ziel und das wollen die erfüllen. Und dafür machen die fast alles. Und deshalb ist es eine gewisse Gefahr, die davon ausgeht auch.
0: Jetzt könnte man sagen, die künstliche Intelligenz verhält sich genauso wie viele erfolgreiche Manager, rücksichtslos aufs Ergebnis fixiert. Gerade haben Sie es so gesagt, ne? Liegt das Problem vielleicht in den Daten und damit quasi Vorbildern, die man diesen Systemen seit jeher mitgegeben hat?
7: Interessanter Vergleich, finde ich gut. Ja, in gewisser Weise schon, aber ich habe das für mich mal so ein bisschen im Kopf auch, wir bewerten halt die Handlung immer moralisch, was er tut, ja. Aber im Endeffekt sind die Modelle, wie Sie sagen, ja genau darauf trainiert. Auf der anderen Seite, wenn ich sage, ich will ein komplexes Problem lösen, bin ich froh, dass er alles tut, um dieses komplexe Problem zu lösen. Und natürlich, aber wenn wir das jetzt bewerten und wenn er was macht, was wir moralisch nicht in Ordnung finden, dann ist das natürlich problematisch. Und natürlich versuchen die großen Firmen da Sicherheits, also man nennt das Alignment, gut zu machen. Aber das wird halt bei immer steigender Komplexität immer schwerer zu überblicken für Menschen dann an der Stelle.
0: Ja, kann man solchen Maschinen Moral beibringen?
7: Also erstmal ist ja die Frage, das ist auch immer ein interessantes Thema, was ist überhaupt Moral? Also allein, wenn man jetzt das Ganze global betrachtet, variiert die Moral ja stark. Ja, wenn man dann manchmal sagt, ja, hier chinesische Modelle, wenn man die was fragt, dann geben die nicht Auskunft. Das haben wir genauso. Diesen Bias, den man hat, den empfindet man vielleicht in seiner Gruppe nicht. Also man kann Sicherheitssachen einbauen, sogar an vielen Stellen sehr gut. Aber ja, die Modelle können sich wie Menschen auch über diese Moral hinwegsetzen, wenn sie das Ziel unbedingt erreichen wollen.
0: Jetzt sind die Chefs der großen US-Tech-Konzerne heute für Gespräche über mögliche Regulierung von künstlicher Intelligenz im Weißen Haus. US-Präsident Trump ist ja gegen Regulierung, auch weil er das Feld eben nicht China überlassen will. Ein Problem ist ja dabei auch die militärische Nutzbarkeit von KI. Wie kann, soll, will man eine Technik kontrollieren, ja, die anders als beispielsweise Atomraketen wirklich leicht zu verstecken wäre?
7: Ja, das ist ein guter Punkt, weil ich hätte nämlich Atomraketen angeführt. Und das ist echt ein ganz schwieriges Thema, weil ich sag mal, zum Glück hat man sich irgendwann mal geeinigt und hat Verträge gemacht in Bezug auf Atomraketen. Mhm. Bei der KI, wie Sie sagen, das ist ja einfach ein Modell, was ich wegspeichern kann, was ich jederzeit wieder nutzen kann. Das ist eine ganz andere Art. Und man muss halt wirklich davon appellieren, dass es für alle Seiten besser ist, wenn man sich auf gewisse Regeln einigt. Aber das zu kontrollieren ist viel schwerer, ganz genau, als bei Atomraketen.
0: Mhm. Auf welcher Ebene sollte man denn Ihrer Meinung nach regulieren, auf der freiwilligen Selbstkontrolle, wie das Sam Altman anvisiert hat zuerst, weil der Staat nicht mitzieht, auf der staatlichen Ebene, oder macht das Ganze doch dann nur Sinn, wenn man mindestens auf UN-Ebene geht?
7: Ja, also ich glaube, dass es tatsächlich so weit wie möglich oben aufgehängt werden muss. Und ich fand, dass Dario Amodee, der CEO von Anthropic, das schön gesagt hat. Ich glaube, eine gewisse Transparenz, dass man sagt, man lässt unabhängige Prüfer rein, die auch wirklich die Sachen sehen, die gerade laufen. Und das muss irgendwo aber zentral geprüft werden. Ich glaube, das ist der einzige Weg. Jetzt hat man natürlich mit China, machen die das auch. Open-Source-Modelle kommen da nochmal ein Problem rein. Aber das ist aus meiner Sicht der einzige Weg, um das langfristig sicher zu machen.
0: Ja. Ja, Christoph Merz vom Deutschen Forschungszentrum für Künstliche Intelligenz in Kaiserslautern. Und KI ist wiederum ein Grund, warum die Welt immer reicher wird. Das Netto-Geldvermögen ist im vergangenen Jahr global um fast 9% gestiegen. Das geht aus dem aktuellen Vermögensreport der Allianz hervor, der heute veröffentlicht wurde. Ein bisschen differenzierter schauen wir uns das jetzt an mit Stefanie Geißler aus unserer Wirtschaftsredaktion. Frau Geißler, vielleicht erstmal eine Zahl. Wie viel besitzen wir alle denn sozusagen insgesamt in Euro gerechnet?
8: Ja, also wir, Sie haben es ja auch schon in Anführungszeichen ausgedrückt, wir verfügen über eine Summe von fast 270 Billionen Euro. Damit ist die Welt so reich wie noch nie zur Einordnung. Das ist mehr als das 2,5-fache der globalen Wirtschaftsleistung. 2010 waren es noch 102 Billionen. Die Allianz unterscheidet da drei Vermögensklassen. Zum einen das, was die Menschen auf dem Konto liegen haben, dann ihre Investitionen in Wertpapiere und drittens die betrieblichen Renten und privaten Renten. Versicherungen, in die ich investiere. Und dieses Jahr, das ist eine Prognose, könnte das Weltvermögen dann nochmal um 9% wachsen.
0: Schauen wir mal auf das Thema KI. Dieser Riesenvermögenszuwachs hat ja auch mit den hohen Bewertungen von Tech-Firmen zu tun, oder?
8: Ja, ganz genau. Also der Tech-Index S&P 500, der amerikanische, der ist allein seit 2022 um 90% gestiegen, vor allem dank der sogenannten Hyperscaler. Das sind also die üblichen Meta, Apple, Alphabet und so weiter. Es sind sehr hoch bewertet, diese Aktien, und da sind eben viele Privathaushalte investiert. Der Anteil der Amerikaner, der ist da viel höher als bei uns. Die sind also deutlich offener, wenn es darum geht, Vermögen in Aktien anzulegen. Die Allianz hat da jetzt allerdings eine ganz interessante Rechnung aufgemacht, wenn die KI-Blase einbrechen sollte, also wenn der S&P 500, sagen wir mal, um 25% einbrechen sollte, was wir nicht hoffen wollen, dann wären 27 Billionen Euro ausgelöscht und damit 14% des Nettovermögens der amerikanischen Privathaushalte wäre einfach verbrannt. Also so viel zum Thema Risikoaffinität.
0: Deutschland ist da sowieso nicht dabei. Wie sieht es aus mit dem Vermögen der privaten Haushalte hier?
8: Also in Deutschland haben wir unterdurchschnittlich zugelegt um 5%. Und interessant ist hier, es gibt zwar noch viele traditionelle Sparer, die ihr Geld aufs Konto legen, aber wir öffnen uns immer mehr in Richtung Kapitalmarkt. Also momentan hat zum ersten Mal, dass die Anlagen in den Kapitalmarkt haben, die Bankeinlagen überschritten 2025.
0: Informationen von Stefanie Geißler aus unserer Wirtschaftsredaktion. Die Infrastruktur schützen, immer, überall, selbst im All. Nachdem man fast 40 Jahre lang teure Redundanzen abgebaut hat, kommt jetzt mit dem neuen Krieg in Europa die Kehrtwende. Strom, Wasser, Telefon und. Weil man inzwischen aber in vielen Bereichen auch auf Infrastruktur im Weltall angewiesen ist, von der Ortung über Erdbeachtung bis Erdbeobachtung bis Kommunikation, muss die Infrastruktur eben auch dort geschützt werden. Und tatsächlich hat der Weltraum einen Vorteil: es gibt keine sich überschneidenden Kompetenzen zwischen Bund und Ländern. Es ist schlicht eine Sache der Bundeswehr, die allerdings nicht so aufgestellt ist, dass sie das alles machen könnte. Und weil der beste und auch günstigste Schutz ja oft schon nicht in der Abwehr, sondern im Bau realisiert wird, treffen sich Bundeswehr und Industrie in Kalkar zur Mission K. Oliver Neuroth.
9: Der Weltraum spielt auch für die Verteidigung inzwischen eine wichtige Rolle, denn moderne Streitkräfte sind von Satelliten abhängig, vor allem bei Kommunikation und Navigation. Mehr als 100 Unternehmen und Start-ups aus den Bereichen Weltraum und Verteidigung kommen in Kalkar mit Vertretern des Bundesverteidigungsministeriums zusammen. Die Bundeswehr unterstützt das Netzwerktreffen. Die sicherheitspolitische Sprecherin der Grünen im Bundestag, Nanni, warnt im Gespräch mit dem ARD-Hauptstadtstudio, zu viel Nähe zwischen Auftraggeber und Auftragnehmer habe in der Vergangenheit immer wieder zu sehr schlechten Entscheidungen geführt. Es dürfe nicht passieren, dass die Bundeswehr das kaufe, was die Industrie gerne verkaufe, sondern das, was wirklich gebraucht werde. Transparency Deutschland fordert, in einem neuen Rüstungsbereich wie diesem, wo es noch nicht viele Anbieter gebe, müsse die Bundeswehr besonders sensibel sein. Der Haushaltsausschuss des Bundestages müsse genau kontrollieren, dass die Vergaberegeln eingehalten werden. Der Veranstalter von Mission K betont auf Nachfrage, das sei sichergestellt, ebenso das Bundesverteidigungsministerium.
0: Seit 2006 vergibt die Robert-Bosch-Stiftung gemeinsam mit der Heidehof-Stiftung den Deutschen Schulpreis. Und mit dem wird nicht ausgezeichnet, wer es am besten macht, sondern wer es anders macht und natürlich gut. Also nicht die Schule, die den besten althergebrachten Frontalunterricht macht, jetzt aber mit Whiteboard statt Overhead-Projektor oder Tafel, sondern Schulen, die es wirklich ganz anders machen, deren Konzepte aber auch funktionieren und die deshalb eine Inspiration sein könnten und vielleicht auch dringend sein sollten für andere Schulen. 15 Schulen aus ganz Deutschland standen im Finale. Am Vormittag hat Bundeskanzler Merz nun die Besten der Besten ausgezeichnet. Der erste Platz mit 100.000 Euro ging in diesem Jahr an die hessische Bertha-von-Suttner-Schule in Mörfelden-Walldorf. Die berufsbildende Ferdinand-von-Steinbeis-Schule aus Tuttlingen bekam einen der mit 30.000 Euro dotierten zweiten Plätze. Frank Wittig aus der ARD-Wissenschaftsredaktion berichtet über diese Schule.
10: In der Laudatio hieß es, die Ferdinand-von-Steinbeis-Schule überzeugt als innovationsstarke Berufsschule, die ihre Lernenden konsequent in den Mittelpunkt stellt. Spricht man mit Susanne Galler, der Leiterin der Schule, hat man das Gefühl, das ist keine Floskel. Es ist die Grundlage der pädagogischen Arbeit an ihrer Schule, auch wenn es um die Einstellung von Lehrkräften geht.
11: Die Ferdinand-von-Steinbeis-Schule hatte schon seit Jahrzehnten auf ihren Fahnen: bei uns zählt jeder einzelne Mensch. Und ich stelle nur Personal ein, welche das unterschreiben. Da geht es um Menschen. Und wenn ich Bock drauf habe und ich sehe den Menschen, dann darf er bei mir anfangen.
10: Andrea Preusker leitet bei der Robert-Bosch-Stiftung den Bereich Gute Kita und Schule. Sie war bei zahlreichen Begutachtungen der Bildungseinrichtungen, die sich um den Schulpreis bewerben, mit dabei. Auch für sie ist die persönliche Zuwendung der Lehrenden zu ihren Schülerinnen und Schülern ein entscheidendes Kriterium für die Preisverleihung.
12: Ich finde eigentlich den interessantesten Satz auf einem Schulbesuch immer, wenn man die Lehrkräfte fragt, was unterrichten sie eigentlich? Und wenn die Lehrkräfte dann antworten, es ist Mathematik oder Deutsch oder Biologie, dann ist es eine andere Antwort, als die Antwort, ich unterrichte die 8a oder ich bin in der Oberstufe tätig, ich unterstütze junge Heranwachsende auf dem Weg in das Leben.
10: Dabei bleibt erfolgreicher Unterricht in Mathe, Deutsch oder in technischen Fächern, wie an der berufsbildenden Steinbeiß-Schule in Tuttlingen, natürlich eine zentrale Aufgabe. Aber ebenso wichtig ist die Vermittlung weiterer Fähigkeiten, die für einen Erfolg im Berufsleben mitentscheidend sind. Susanne Galla nennt Beispiele für diese Fähigkeiten, die an ihrer Schule gezielt gefördert werden.
11: Was sind denn die sogenannten Future Skills? Was brauchen die Leute? Was wollt ihr? Problemlösefähigkeit, Kreativität, Neugierde, Konfliktfähigkeit. Wir bieten unheimlich großes Angebot von Zusatzqualifikationen, Workshops an.
10: Auch Andrea Preusker von der Robert-Bosch-Stiftung betont die Bedeutung sozialer Aspekte für die schulische Bildung. Nicht nur für den Erfolg im Beruf, auch für eine funktionierende Demokratie seien soziale Fähigkeiten und Orientierungen, die über Schulfächer hinausgehen, unerlässlich. Also gute Vermittlung von Schulwissen einerseits, aber
12: andererseits muss Schule auch ein Ort sein, ein Anker, eine Werkstatt unserer Demokratie. Schule ist ja ganz oft der einzige Ort, an dem Kinder aus ganz unterschiedlichen Lebenswelten aufeinandertreffen, miteinander sprechen und lernen, andere Meinungen auszuhalten, zu diskutieren, zu streiten. Und das macht alles gelebte Demokratie aus.
10: Gleichzeitig warnt Andrea Preusker vor der Vorstellung, Schule könnte alle persönlichen Probleme der Lernenden lösen oder generell gesellschaftliche Defizite beheben.
12: Wir können von Schulleitungen und von Lehrkräften nicht erwarten, dass sie im Alleingang irgendetwas kompensieren, was strukturell gelöst werden muss.
0: Heute ist Weltherztag und das nicht ohne Grund. Herz-Kreislauf-Erkrankungen sind in der westlichen Welt die Todesursache Nummer 1. Aber Männer haben bessere Chancen auf eine frühzeitige Erkennung und auch einen Herzinfarkt überleben sie häufiger als Frauen. Selbst für besonders aufmerksame Ärztinnen und Ärzte sind Herzkrankheiten bei Frauen oft schwieriger festzustellen, berichtet Ulrike Till aus unserer Wissenschaftsredaktion.
13: Frauenherzen sind nicht einfach nur kleine Männerherzen. Sie sind im Schnitt auch weniger elastisch und können sich schlechter mit Blut füllen. Deshalb müssen Frauenherzen ein Leben lang stärker pumpen, sagt Professor Sandra Eifert, Oberärztin am Herzzentrum Leipzig.
14: Es ist tatsächlich so, dass im Durchschnitt das Frauenherz 10-mal pro Minute schneller schlägt. Das ist wirklich krass und ist für uns mehr Arbeit.
13: In jüngeren Jahren ist das meist kein Problem. Bis zu den Wechseljahren sind Frauen durch das Hormon Östrogen ein Stück weit vor Infarkt- und Herzproblemen geschützt. Mit der Menopause aber ändert sich das. Das Risiko für Bluthochdruck verdoppelt sich. Damit steigt auch die Gefahr für einen Herzinfarkt. Das Tückische? Bei Frauen sind die Symptome oft weniger klar als bei Männern.
14: Also es kann natürlich möglich sein, dass eine Frau auch diese typischen Beschwerden hat, eben ausgehend von entweder der linken Brusthälfte oder hinterm Brustbein mit Ausstrahlung zum Arm. Häufig ist es aber bei den Frauen etwas unspezifischer. Die haben Übelkeit, die haben Erbrechen, die fühlen sich nicht mehr so wohl, sie sind schneller abgeschlagen und schneller müde. Und dann wird es natürlich aufs Alter geschoben oder auf die fehlenden Hormone und so weiter.
13: Die Herzchirurgin Sandra Eifert leitet am Herzzentrum Leipzig eine der größten Spezialsprechstunden für Frauen in Europa. Viele Herzprobleme haben mit verengten Herzkranzgefäßen zu tun. Im Detail zeigen sich bei diesen Engstellen deutliche Unterschiede zwischen den Geschlechtern.
14: Bei den Männern ist es tendenziell eher an den großen Herzkranzgefäßen manifestiert und bei den Frauen eher in Richtung der kleineren Ästchen, was auch etwas schwieriger zu behandeln ist und auch schwieriger zu diagnostizieren.
13: Bei den üblichen Vorsorgeuntersuchungen wird meist nur ein EKG im Liegen gemacht. Bei Frauen aber fallen Probleme oft erst bei einer Untersuchung unter Belastung auf, also auf dem Fahrradergometer, dem Laufband oder bei der Gabe bestimmter Medikamente. Sandra Eifert kritisiert, dass diese Belastungstests bei Frauen zu selten durchgeführt werden.
14: Bei den Männern sieht man tendenziell eher schon beim Ruhe-EKG zum Beispiel, dass da eine Minderdurchblutung vorliegen kann. Bei den Frauen unter Umständen eben nicht. Und deswegen ist eine Belastungsuntersuchung notwendig.
13: Aufpassen müssen Kardiologinnen und Kardiologen auch, wenn sie Plaques, also Ablagerungen in den Gefäßen, entdecken. Eine amerikanische Studie hat im Februar gezeigt, dass bei Frauen schon geringere Mengen an Plaques das Herzrisiko deutlich erhöhen. Und dieselbe Menge an Plaques wirkt sich bei Frauen stärker negativ aus als bei Männern. Die gängigen Grenzwerte passen deshalb möglicherweise nicht für Frauen, so die Bilanz des Forschungsteams. Und es gibt noch einen wichtigen Punkt, sagt Sandra Eifert, die Psyche.
14: Aus irgendeinem Grund haben wir viel feinere Antennen und wir nehmen uns viel mehr zu Herzen. Das ist wissenschaftlich erforscht. Deswegen haben viel mehr Frauen auch dieses Syndrom des gebrochenen Herzens, wie es so schön heißt. Das folgt ja zum Beispiel auf schwierige Situationen wie verlassen werden, den Tod eines geliebten Angehörigen, aber auch Mobbing und solche Dinge am Arbeitsplatz. Das betrifft 95% Frauen.
13: Um das Herz gesund zu halten, rät Sandra Eifert Frauen und Männern zu zwei einfachen Strategien. Gesunde Mittelmeerkost und reichlich Bewegung.
0: Und das waren die aktuellen Informationen aus Politik, Wirtschaft und Wissenschaft mit Ralf Hecht am Mikrofon.
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15: Um 12.30 Uhr mit Sophia Flesch-Baldin. Die aktuelle OECD-Studie Bildung auf einen Blick sieht in Deutschland Fortschritte, aber auch Mängel im Bildungssystem. Am Vormittag wurde sie in Berlin vorgestellt, aus der Nachrichtenredaktion Simone Friedrich.
3: 41% der jungen Menschen hierzulande erreichten demnach einen höheren beruflichen Abschluss oder einen Hochschulabschluss. 11 Prozentpunkte mehr als vor 10 Jahren. Allerdings liege die Quote unter dem OECD-Durchschnitt. Außerdem gäbe es im 10-Jahres-Vergleich mehr Geringqualifizierte. Die Ausgaben für Bildungseinrichtungen liegen hierzulande, laut der Studie, über dem OECD-Schnitt, im Grundschulbereich aber darunter. Der Leiter der Direktion Bildung und Kompetenzen der Organisation für wirtschaftliche Zusammenarbeit und Entwicklung, Schleicher, sagte bei der Vorstellung in Berlin, je früher man investiere, desto höher seien die Erträge. Auch Bundesbildungsministerin Prien sprach sich dafür aus, mehr Geld in die frühe Bildung zu investieren.
15: Einen Tag bevor das schwarz-rote Bundeskabinett die Pflegereform beschließen will, gibt es noch keine endgültige Einigung auf einen Kompromiss. Der SPD-Gesundheitsexperte im Bundestag Pantazis äußerte sich im gemeinsamen Morgenmagazin von ARD und ZDF aber zuversichtlich. Er sei guter Dinge, dass man sich annähern werde. Die SPD hatte gedroht, die Reform zu blockieren. Sie fordert unter anderem eine Deckelung der Pflegekosten in Heimen. Der stellvertretende CDU-Vorsitzende Laumann sagte im Deutschlandfunk, die Wünsche der SPD kosteten Geld, das nicht da sei. Damit es ein gemeinsames Votum geben kann, hatten sich die Spitzen der Koalitionspartner gestern nochmals im Kanzleramt zusammengesetzt. Über das Ergebnis wurde aber nichts bekannt. Der ukrainische Verteidigungsminister Chmara hat seinen für heute geplanten Antrittsbesuch in Berlin kurzfristig abgesagt. Grund sei die aktuelle Lage in der Ukraine, teilt das Verteidigungsministerium mit. Bei dem Treffen bei Verteidigungsminister Pistorius sollte es um die weitere militärische Unterstützung für die Ukraine gehen. Das russische Militär hat die ukrainische Hauptstadt Kiew unterdessen weiter angegriffen. Russlands Präsident Putin hat am Abend angeordnet, die Armee weiter aufzustocken. Die Bundesregierung will laut Handelsblatt verhindern, dass das am Hamburger Hafen tätige Logistikunternehmen Zippel an den chinesischen Staatskonzern Costco verkauft wird. Die Zeitung schreibt, die Regierung in Berlin habe erhebliche Sicherheitsbedenken. Es bestehe die Gefahr einer strategischen Abhängigkeit, was bei möglichen politischen Verwerfungen als Druckmittel eingesetzt werden könnte. Kritiker warnen schon länger davor, dass China in wichtigen Wirtschaftsbereichen in Deutschland zunehmend Einfluss nimmt. Es bestehe das Risiko wirtschaftlicher Abhängigkeit, Spionage und Sabotage. US-Präsident Trump und die Chefs mehrerer Technologiekonzerne wollen in Washington über den Umgang mit der künstlichen Intelligenz sprechen. Bei dem Treffen im Weißen Haus soll es darum gehen, ein Gleichgewicht zwischen Innovation und staatlicher Aufsicht zu finden, sagte der Vorsitzende des Repräsentantenhauses Johnson dem Sender Fox Business Network. Man wolle den Bereich nicht übermäßig regulieren, sonst verliere man den Wettlauf gegen China, so Johnson. Zuvor hatte der ChatGPT-Entwickler OpenAI die Veröffentlichung seines neuen KI-Modells wegen Sicherheitsbedenken gestrichen. Im Streit um Rabatte über die Lidl-App ist die Verbraucherzentrale vorerst vor Gericht gescheitert. Das Oberlandesgericht Brandenburg hat die Klage abgewiesen, allerdings nicht wegen der Rabattpraxis selbst, sondern weil es sich für nicht zuständig hält. Die Verbraucherschützer hatten Lidl verklagt, weil Kunden ohne Lidl-Plus-App zum Teil mehr bezahlen. Sie sehen darin eine mögliche Benachteiligung älterer, jüngerer oder Menschen mit Behinderungen. Die Ferdinand-von-Steinbeiß-Schule aus Tuttlingen hat den zweiten Platz beim Deutschen Schulpreis 2026 erreicht. Die Tuttlinger Berufsschule sei innovationsstark und stelle die Lernenden konsequent in den Mittelpunkt, so die Jury. Außerdem lobte sie die Praxisnähe durch eine enge Zusammenarbeit mit Betrieben der Region. Der zweite Platz ist mit 30.000 Euro dotiert. Der erste Platz des Schulpreises mit 100.000 Euro ist an eine hessische Schule gegangen. SWR Nachrichten, Redaktion Petra Muhr und Marc Geißler.
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0: Am Nachmittag ist es verbreitet sonnig, teils mit Schleierwolken. Im Westen von Rheinland-Pfalz und in Baden auch mal etwas dichtere Wolken. Zwischen 23 Grad in Oberschwaben und bis zu 30 an der Saar und der Mosel. In der Nacht wechselnd wolkig, teils klar, Nebel nur selten, Tiefstwerte 17 bis 8 Grad und morgen Sonne, später dichte Wolken, nochmal sehr warm mit 24 bis 30 Grad.
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16: Wie erging es meinen jüdischen Vorfahren und wer hat früher in meiner Wohnung gelebt? Diese Fragen brachten Adam Klein und Thomas Koch zusammen. Als Abschlussarbeit auf dem Gymnasium in Zürich hat Adam Klein die Geschichte seiner jüdischen Vorfahren aufgeschrieben. Thomas Koch hatte sich vor kurzem an die Recherche gemacht, was zur Nazizeit mit den Menschen in seiner Wohnung geschah. Beide waren in SWR1 Leute bei Nicole Köster.
17: Ihr seid euch auf ganz ungewöhnliche Weise begegnet. Adam, du lebst in Zürich, hast gerade ein Studium angefangen. Und Thomas, du lebst in Stuttgart, warst Pressesprecher an der Oper. Fangen wir mit eurer Begegnung mal an. Wer möchte erzählen? Wie seid ihr euch begegnet?
18: Eigentlich müsst ihr, ja, Adam, fang du doch an, weil das ist deine Familie und deine Recherche, die begonnen hat. Und dann
17: die hat dich nach Stuttgart geführt.
19: Genau. Also, es geht ja eigentlich um eine Maturaarbeit. Das ist das Äquivalent des deutschen Abiturs, etwa so. Und in der Schweiz ist es üblich, dass man für das eine Arbeit verfasst. Und ich wollte das über meine Familiengeschichte und die Herkunft darüber machen. Im Hintergrund der Recherche zu dieser Arbeit bin ich dann nach Stuttgart gekommen und dann auch auf ganz spezielle Weise Thomas begegnet. Konkret wollte ich mich mit meiner Familie zur Zeit des Nationalsozialismus befassen. Ich bin jüdisch, dementsprechend waren auch meine Urgroßeltern jüdisch und ich wusste eigentlich schon immer, dass sie in Deutschland gelebt hatten und dass das dann irgendwann mit der Flucht nach England endete. Aber viel darüber hinaus wusste ich eigentlich nie. Und deshalb fand ich doch, diese Matura-Arbeit bietet mir eine tolle Gelegenheit, mich hier mal ein bisschen mehr zu informieren, mal ein bisschen mehr Fragen zu stellen. Und eben die Recherche hat mich dann nach Stuttgart geführt.
17: Und da seid ihr euch dann begegnet.
18: Ja, ne? Weil im Prinzip fast zur gleichen Zeit, zu der Adam anfing, zu seiner Matura-Arbeit zu recherchieren, es war um die Weihnachtszeit rum bei uns, saßen wir im großen Wohnzimmer mit der Familie, 12 Leute um den Tisch. Und meine Frau Raffaella, deren Familie schon 2 Generationen in dem Haus wohnt, sagte dann ein Toast, dass wir so schön zusammensitzen können und wie toll und wie schön das ist, dieses Familienerlebnis zu haben. Und jetzt würde mich interessieren, hoffentlich geht's den Leuten gut, die vor uns hier gewohnt haben. Und da habe ich gedacht, ja, wer hat denn eigentlich vor uns hier gelebt? Ne? Und das war der Beginn der Recherche. Und dann habe ich in den Adressbüchern, die in der Landesbibliothek digitalisiert sind, recherchiert und stieß sehr schnell darauf, dass das Haus den Brüdern Merzbacher gehörte und dass in der Wohnung, in der wir leben, die Familie Hirschheimer gewohnt hat. Und 1936 wurde das Haus verkauft. Und dann tauchte 1937 die Familie Hirschheimer nicht mehr auf. Und auch viele andere Namen tauchten nicht mehr auf. Stattdessen kamen neue Mieter dazu.
17: Und der Name Hirschheimer, Adam, ist ganz besonders wichtig in Bezug auf deine Familie. Ja,
19: genau. Man ahnt es vielleicht schon. Meine Urgroßeltern hießen Hirschheimer. Waren dann tatsächlich auch die, die in diesem Haus gelebt haben, wo Thomas heute lebt. Dann sind wir etwa zu 14 als Familie losgegangen und unter anderem dann auch zu deinem Haus.
17: Thomas, wie war das, als du da im Grunde zu 14, das war ja eine ganze Reisegruppe, die da plötzlich bei dir vorm Haus stand?
18: Ja, für mich war es, ich muss sagen, wirklich am Tag vorher hatte ich bei der Recherche, weil ich wissen wollte, was ist aus den Menschen geworden, die in der Wohnung lebten. Und ich bin praktisch bis zu dem Auszug der Hirschheimers gekommen und dann verlor sich die Spur. Und am nächsten Tag hole ich mein Fahrrad aus dem Fahrradkeller, gehe aus der Hofeinfahrt und treffe dort die Reisegruppe. Und im Scherz sage ich so, na, was macht ihr denn hier, eine Stadtführung oder wollt ihr hier einziehen?
19: Und dann haben wir gesagt, haben wir natürlich gelacht, dann haben wir gesagt, nein, aber unsere Vorfahren hätten einst mal in diesem Haus gelebt.
17: Wie habt ihr dann nach dieser Begegnung, die ja wirklich spooky war, wie habt ihr dann gemeinsam weitergemacht? Wie ging das?
18: Also ich glaube, das Erste war, dass ich gesagt habe, wie toll, dass wir uns jetzt treffen, weil ich hatte schon angefangen mit den Recherchen. Wir müssen unbedingt Adressen austauschen, lass uns eine Dropbox machen. Ich habe so viele Dokumente im Staatsarchiv schon gefunden. Ich weiß nicht, ob du die hast. Und war so Feuer und Flamme und habe gedacht, ja, es ist irgendwie jetzt großartig, in den Recherchen weiterzukommen. Und im Hinterkopf hatte ich auch die Überlegung und habe gedacht, wir müssen für Adolf und Auguste Hirschheimer, die Urgroßeltern von Adam, Stolpersteine verlegen lassen, weil vor allen Häusern in dieser Hölderlinstraße liegen schon Stolpersteine, nur vor unserem Haus nicht. Und jetzt war natürlich ganz klar nach meinen Recherchen, es hatte noch nie jemand danach geschaut. Und dann habe ich Adam gefragt, wie ist es, sollen wir unsere Kräfte bündeln, um jetzt die Stolpersteine für deine Vorfahren da zu beantragen?
19: Ja, und ich war sowieso schon begeistert von der Idee, Stolpersteine verlegen zu lassen für meine Vorfahren. Es war auch mein ursprüngliches Ziel der Arbeit.
17: Vielleicht magst du es kurz erklären für die, die mit den Stolpersteinen vielleicht nichts anfangen können, was die Stolpersteine genau sind.
19: Ja, so Stolpersteine sind kleine Messingplaketten, die verlegt werden vor dem letzten freiwilligen Wohnsitz von Opfern des nationalsozialistischen Regimes. Und da steht jeweils der Name, wann sie geboren wurde, kurze Angabe zur Person und dann das jeweilige Schicksal, ob es eine Flucht ist oder in den meisten Fällen irgendwie einen Tod. Und das ist dann eigentlich ein riesiges, europaumfassendes Kunstwerk und wird angeführt von Gunther Demning, einem Kölner Künstler. Er ist eigentlich der Erste, der das illegalerweise mal gemacht hat. Und jetzt ist das ein großes Ding. Und ich dachte, wie toll, das mache ich doch als Ziel von meinem Projekt, von meiner Maturarbeit für meine Vorfahren. Das Projekt hat sich dann mit unserer magischen Begegnung auch etwas anders entwickelt, aber nach wie vor war das und ist unser gemeinsames Ziel, Stolpersteine für meine Vorfahren verlegen zu lassen.
17: Adam Klein und Thomas Koch bei uns in SWR1 Baden-Württemberg. Wir haben gerade von eurer gemeinsamen Idee gehört, Stolpersteine anfertigen zu lassen für die Vorfahren, Adam, von dir, die während der Zeit des Nationalsozialismus mehrfach fliehen mussten, die dann eben auch in Stuttgart waren. Du hast jetzt gesagt, dieses Projekt Stolpersteine hat sich dann irgendwie anders entwickelt. Wie hat es sich entwickelt?
19: Ja, es wurde dann ziemlich schnell klar mit ein paar Anfragen, ein paar E-Mails, dass in Stuttgart für meine Vorfahren so wahrscheinlich nicht möglich wird, weil in Stuttgart oder zumindest in dem Kreis in Stuttgart verlegt man die Stolpersteine eigentlich nur für Personen, die im Holocaust gestorben sind und nicht für Überlebende. Das hat verschiedene Gründe. Aber ich glaube, hier ist das Schlüsselwort eigentlich, denn
18: ja, ich glaube einfach, wir haben viele Projekte dann miteinander gemacht. Und das, was uns über 2,5 Jahre jetzt verbindet, ist, dass es immer wieder Anlässe gab, Einladungen an Adam oder an mich vom Bezirksbeirat Stuttgart-West bei einem Erinnerungsgang am 9. November über unsere Begegnungen und die Geschichte von Adams Familie zu erzählen, über unser Projekt zu erzählen. Und so haben wir kontinuierlich in den 2,5 Jahren viel schon gemeinsam unternommen. Wir waren auf dem Kommunikationskongress in Berlin, haben über die Zukunft von Zeitzeugenschaft gesprochen. Wir haben sehr früh schon die Frage gestellt, gibt es eine transgenerationale Erzählung über das, was in der Zeit des Nationalsozialismus passiert ist? Wie hat sich Judenfeindlichkeit in der Gesellschaft etabliert? Wie früh waren die Anfänge, wenn man darüber spricht, während den Anfängen? Also es waren alles Themen, die wir also gemeinsam diskutiert haben, die dann auch bei Adam Teil von seinen Vorträgen war, im Hospitalhof mit 250 Jugendlichen, im Sommerrhein, in der Albertus-Magnus-Schule. Dann gab es Interesse von Medien, die uns fragten. Und ich glaube, so ist bei der Stolperstein-Initiative in Stuttgart allmählich ein Entschluss gereift, zu sagen, diese Geschichte ist so besonders und auch so tragisch, dass es vielleicht doch in dem Fall eine Möglichkeit gibt, Stolpersteine zu verlegen.
16: Thomas Koch, er ist ehemaliger Pressesprecher der Stuttgarter Oper und der Student Adam Klein in SWR1 Leute. Das komplette Gespräch finden Sie in ARD Sounds.
0: Ja, und jetzt ist es 12.45 Uhr gleich.
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0: Mit Achim Scheu.
20: Schönen guten Tag. Länderspielwoche Teil 2. Am Donnerstag spielt Deutschland in München gegen Serbien. Und nach der Niederlage gegen Griechenland am Sonntag ist da schon mächtig Druck drauf. Im dann dritten Länderspiel in der Nations League unter Jürgen Klopp. Der Bundestrainer hat mit seinem Kader Nummer 2 jetzt 25 Spieler im Quartier. Jede Menge neue noch dazu. Bedeutet, der Bundestrainer fängt mit dem Team in Sachen Taktik und Spielidee jetzt wieder bei Null an? Diese Frage beantwortet uns unser Nationalmannschaftsreporter Tim Brockmeier.
21: Ja, nahezu, würde ich sagen. Das bringt so ein XXL-Casting mit einem Kader Nummer 1 und einem Kader Nummer 2 ebenso mit sich. Aber das war ja vom Bundestrainer, von Jürgen Klopp, bewusst so gewählt. Er will so viele Spieler wie möglich sehen. Und bei den meisten davon, die er jetzt eben als Kader Nummer 2 im Teamquartier hat, muss er beim Vermitteln der Abläufe, Mechanismen und Routinen seiner Fußballidee eben wieder nahe Null anfangen. Klopp hat heute erstmals alle 25 Spieler seines Kaders Nummer 2 auf dem Trainingsplatz. Darunter sind dann eben nur ein paar wenige etablierte Nationalspieler wie Serge Gnabry, Nico Schlotterbeck oder Florian Wirtz und ganz, ganz viele Debütanten, die vorsprechen, vorspielen dürfen. Unter anderem Said Elmala, Mika Bauer, Finn Jeltsch, Felix Keidel oder auch Derry Scherhand. Die gehen also alle ins große Auswahlverfahren. Gleich 9 Spieler in diesem Kader Nummer 2, die noch kein einziges Länderspiel bestritten haben. Eine Trainingseinheit gibt es heute im Teamquartier am Nachmittag in Herzogenaurach. Ansonsten Medientermine und am Abend eine Teambesprechung. Morgen nach dem Mittagessen geht es ja dann schon Richtung München, wo am Donnerstag das nächste Spiel ansteht. Gegner dann Serbien.
20: Ja, und einer dieser 9 ist Finn Jeltsch vom VfB Stuttgart, der war schon ein bisschen aufgeregt, zum Kreise der DFB-Elite zählen zu dürfen.
22: War natürlich alles aufregend, war natürlich auch ein bisschen nervös, aber die ersten Eindrücke sind sehr, sehr positiv, verstehe mich mit allen. Ist natürlich auch ein bisschen leichter, dass ein paar junge Spieler da sind, die ich schon kenne, aber auch die ein bisschen älteren haben uns sehr gut aufgenommen. Verstehen uns alle sehr, sehr gut und deswegen sind die ersten Eindrücke sehr, sehr positiv.
20: Und mehr zur Nationalmannschaft gibt's online swr.de Sports. Der Brite George Russell hat das 15. Rennen der Formel-1-Saison in den Großen Preis von Aserbaidschan am Wochenende gewonnen. Sein Rückstand in der WM-Gesamtwertung auf seinen Teamkollegen Kimi Antonelli beträgt immer noch 66 Punkte. Die Formel 1 gönnt sich jetzt keine Pause. Was erwartet uns diese Saison noch? Florian Winkler mit der Antwort.
23: Ja, es geht Schlag auf Schlag. Noch 8 Rennen in 11 Wochen. Im Oktober Malaysia, Singapur, dann ab in die USA nach Austin, dann nach Mexiko, im November dann Brasilien, Las Vegas, Katar und im Dezember Abu Dhabi, am zweiten Advent, dem Nikolaustag, ja dann das Saisonfinale. Das Ganze steht aber immer noch mit einer kleinen Einschränkung, mit 2 Fragezeichen, nicht zu 100% fest. Noch immer stehen Katar und Abu Dhabi im Rennkalender, aber ob die Rennen stattfinden, ist offen wegen des Iran-Konflikts. Im Frühjahr waren ja deswegen die Rennen in Bahrain und Saudi-Arabien abgesagt worden. Bahrain wenigstens wird kommendes Wochenende in Malaysia dann nachgeholt. Die Tendenz geht, Stand heute, aber dahin, dass Katar und Abu Dhabi stattfinden. Für den Fall einer Absage der beiden letzten Grand Prix aus Sicherheitsbedenken stünde wohl Imola als Ersatz bereit. Das hätte den Charme, dass der WM-Führende, nämlich Kimi Antonelli, in seiner Heimat Weltmeister werden könnte.
2: Und das war's vom Sport für den Moment in SWR aktuell, 12.48 Uhr.
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0: Auch wenn es in dieser Woche noch mal ein bisschen sommerlich ist, der Herbst und der Winter, sie kommen ganz bestimmt. Und am Donnerstag, am 1. Oktober, beginnt ganz offiziell die Heizperiode. Deshalb beschäftigen wir uns die ganze Woche lang mit dem Heizen.
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0: Eine Frage, die sich manch einer demnächst wieder stellt: Lieber im etwas kühleren Zuhause mit dem etwas dickeren Strickjacke sitzen oder im mollig warmen Raum, auch wenn das mehr kostet. SWR-Aktuell-Reporter Johannes Stier hat sich in Karlsruhe umgehört.
4: Dicke Socken und gucken, dass man damit klarkommt.
5: Und wann würden Sie dann aufdrehen, die Heizung?
4: Das braucht ganz lange. Ich glaube, das ist so ein inneres Gefühl, das ich dann irgendwann habe. Und dann würde ich die Heizung ein bisschen hochdrehen, aber nie zu warm, weil das mag ich überhaupt nicht. Also wenn es zu warm wird und ich anfange zu schwitzen in Socken, dann stimmt was nicht.
5: Na gut, Frau und Kinder, wenn die anfangen zu frieren, dann machen wir es halt dann. Aber wir sind eigentlich, ich sag mal, relativ moderat in Sachen Heizen. Wir versuchen nicht so viel zu heizen.
6: Das heißt, erst wenn es richtig ganz kalt wird, oder wer entscheidet?
5: Wir machen es halt so, wenn es mal richtig kalt ist, dann schalten wir sie an. Wir schalten sie auch oft wieder zwischendrin aus. Wenn es halt wieder wärmer wird, ist dann irgendwie nach Gefühl.
24: Tatsächlich, wenn es kalt wird, würde ich schon die Heizung benutzen. Und wir sind da auch sehr klimafreundlich. Wir haben eine Wärmepumpe.
6: Ist es bei Ihnen immer tendenziell ein bisschen wärmer oder eher ein bisschen kühler zu Hause?
24: Eher wärmer, für die Kinder auch, weil die frieren schneller.
0: Ja, heizen oder nicht heizen, es ist nicht immer ganz so einfach da. Und mein Kollege Bernhard Seiler hat mit Franz Obst darüber gesprochen. Er ist Landesvorsitzender des Mieterbundes in Rheinland-Pfalz und arbeitet als Rechtsanwalt in Koblenz.
25: Nicht heizen oder ganz wenig heizen, das geht nicht als Mieter. Warum?
26: Ja, also ich sag mal so, man trägt natürlich als Mieter eine Mitverantwortung dafür, dass an dem Objekt keine Schäden eintreten. Und da muss ich natürlich schon so eine gewisse Grundwärme haben, damit jetzt beispielsweise kein Schimmel auftaucht, keine Feuchtigkeit sich durch die Temperaturunterschiede im Raum zu sehr bildet. Und muss natürlich auch, und das ist eine Verpflichtung, die sich allgemein ergibt, ordentlich heizen und lüften. Das ist einfach so. Ich kann jetzt nicht sagen, ich setze mich nur mit einem dicken Pulli hin und alles andere ist mir egal und habe dann nachher eine Tropfsteinhöhle und der Schimmel blüht. Das geht nicht.
25: Kann man denn trotzdem als Mieter klug heizen oder wird man da vom Vermieter im Zweifel dran gehindert?
26: Nein, der Vermieter kann ja an ihrem eigenen Heizverhalten überhaupt nichts ändern. Sie können so heizen, wie sie das für sich selbst für richtig halten, sodass sie eine Wohlfühltemperatur haben und die vielleicht auch noch kostensparend ist. Also der Vermieter kann Ihnen jetzt auch nicht vorschreiben, dass Sie unbedingt die Heizkörper, die eingebaut sind, nehmen, sondern Sie können dann auch heizen mit dem Ölradiator, sage ich mal salopp, wenn das günstiger wäre von den Stromkosten, was ich bezweifle. Aber da kann er Ihnen keine Vorschriften machen.
25: Aber Ärger gibt es eben dann, wenn die Wohnung zu kalt ist und dann Schimmel oder sonstige Bauschäden drohen. Dann kann der Vermieter Ärger machen.
26: Dann kann er Ärger machen, dann kann er sagen, hier, du hast verschuldet, dass an dem Objekt Schäden eingetreten sind. Und dann muss ich auch dann als Mieter möglicherweise dafür haften. Das kann dann ein teures Vergnügen werden.
25: Das Gemeine am Heizen ist ja, die Quittung für sein Verhalten bekommt man erst deutlich später mit der Nebenkostenabrechnung. Was ist denn dann noch möglich?
26: Also ich sag mal so, da haben sich ja die Vorschriften etwas geändert, ne? Und zwar bestimmt der Paragraph 6 klein a Heizkostenverordnung, dass der Vermieter gehalten ist, auch unterjährig, bisher, also bis 31.12.26, wenn es solche Funkablesemöglichkeiten gibt, den Mieter zu unterrichten, wie sein Heizverhalten ist und was da auf ihn zukommt. Ab 1.1.27 ist es so, dass er auf jeden Fall unterrichten muss. Und wenn er das nicht tut, dann habe ich ein 3-prozentiges Kürzungsrecht bei den Kosten, die auf mich entfallen. Ansonsten ist es natürlich so, ist ja jetzt auch die Zeit, wo die Betriebskostenabrechnungen reinflattern. Da muss man sich genau die Belege anschauen. Da muss man idealerweise, wenn man da Unstimmigkeiten sieht, widerspricht man der Betriebskostenabrechnung und verlangt Einsicht in die Belege. Und dann muss man sich die Belege genau anschauen, ob die sich auch wirklich in der Abrechnung wiederfinden, beziehungsweise ob das auch ordentlich korrespondiert und da keine Reparaturkosten und Sonstiges drin ist, was eigentlich in der Betriebskostenabrechnung absolut nichts verloren hat.
0: Franz Obst, Rechtsanwalt und Landesvorsitzender des Mieterbundes in Rheinland-Pfalz. Und das Interview hat SWR Aktuell-Moderator Bernhard Seiler geführt.
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0: Heute mit Jutta Kaiser.
8: Zollpolizei und Steuerfahnder gehen europaweit gegen Hintermänner eines Firmennetzwerkes vor. Sie stehen im Verdacht, gefälschte Handys massenhaft an Privatkunden verkauft und Steuern in Millionenhöhe hinterzogen zu haben. Nach Recherchen von WDR, NDR und SZ durchsuchen Fahnder seit den frühen Morgenstunden rund 160 Objekte in 19 Ländern. Jana Heck berichtet.
9: Zentrum der Maßnahmen ist Nordrhein-Westfalen. 7 Beschuldigte wurden laut Informationen von WDR, NDR und SZ bereits am Wochenende festgenommen. Die beiden Hauptbeschuldigten sollen seit 2017 ein Betrugssystem aufgebaut haben, bei dem sie laut Ermittlungen offenbar minderwertige Smartphones als fabrikneue Samsung-Handys im Internet anboten. Wie aus internen Behördenunterlagen hervorgeht, soll die mutmaßliche Betrügerbande damit mindestens 300 Millionen Euro Umsatz gemacht haben. Außerdem sei mit dem Verkauf gefälschter Handys auch ein ausgeklügeltes Umsatzsteuerbetrugssystem einhergegangen, heißt es in den Unterlagen. Eine kurzfristige Anfrage zu den Vorwürfen ließen die Beschuldigten bislang unbeantwortet. Die federführende Europäische Staatsanwaltschaft in Luxemburg bestätigte auf Anfrage laufende Maßnahmen in einem Ermittlungsverfahren wegen Umsatzsteuerbetruges und gab am Vormittag eine entsprechende Presseerklärung heraus.
8: Privathaushalte rund um den Globus sind nach einer Berechnung der Allianz in Summe so reich wie nie. Das Geldvermögen stieg demnach im vergangenen Jahr um 8,6% auf fast 270 Billionen Euro brutto, unter anderem wegen Boom.

0: Der Senat begründete das Urteil mit dem Gesetz, auf das sich der Verband in seiner Klage berufen hatte. Die Lidl-Plus-App verstoße gegen das allgemeine Benachteiligungsverbot, hieß es da. Dieses Gesetz sei aber nicht auf Verbraucherschutz ausgelegt, stellt das Oberlandesgericht nun fest, sondern es schütze alle Menschen. Deshalb sei die Klage unzulässig. Ähnliche Klagen gegen die Rabatt-Apps von Penny und Netto waren von Oberlandesgerichten in Bayern und Nordrhein-Westfalen abgewiesen worden und beschäftigen jetzt den Bundesgerichtshof. In Deutschland nutzen 3 von 4 Kunden solche Rabatt-Apps. Sie lassen damit aber auch zu, dass ihr Kaufverhalten analysiert wird. Stefanie Brockhausen, Brandenburg an der Havel.
1: Lufthansa-Chef Carsten Spohr erwartet wegen des Iran-Kriegs noch höhere Kerosinkosten für Deutschlands größte Fluggesellschaft. Die Mehrkosten würden Ende des Jahres wohl bei mehr als 1,5 Milliarden Euro liegen, so Spohr am Montagabend vor Journalisten. Nur wegen Kürzungen bei der Hauptmarke Lufthansa und den zuletzt deutlich gestiegenen Ticketpreisen erwarte die Lufthansa 2026 überhaupt noch einen operativen Gewinn etwa auf Vorjahresniveau. Schon im August hatte Lufthansa berichtet, dass die Treibstoffkosten im Gesamtjahr auf 8,7 Milliarden Euro steigen sollen. Die Airline reagiert darauf mit höheren Ticketpreisen für Passagiere. Und am deutschen Aktienmarkt regiert die Hoffnung auf Frieden im Konflikt zwischen den USA und dem Iran.
2: Laut dem iranischen Außenminister wird weiter mit den USA verhandelt, diesmal über den Golfstaat Katar. Diese Nachricht hat den DAX am Morgen ins Plus befördert. Zur Mittagszeit gewinnt der deutsche Leitindex 0,5% auf 25.510 Punkte. Unterdessen wird immer klarer, wie stark der abgelaufene Hitzesommer die Wirtschaft beeinträchtigt hat. Schätzungen gehen von Einbußen von bis zu 42 Milliarden Euro für die deutsche Volkswirtschaft aus. Gerade hat der EU-Agrarkommissar den Schaden für den Agrarsektor in der Union auf bis zu 17 Milliarden Euro beziffert. Die Aktie von Lindt & Sprüngli brach heute in Zürich auf ein Jahrestief ein, weil der Schokoladenkonzern seine Umsatzprognose nach unten anpassen musste. Zum einen hatten Ernteausfälle in Westafrika die Kakao- und Schokoladenpreise kräftig steigen lassen. Zusätzlich hat die extreme Hitze den Schokoladenkonsum gebremst. An der Börse lassen sich dennoch vereinzelt Gewinner des Hitzesommers ausmachen. Diese profitieren von Preisverwerfungen oder einem veränderten Konsumverhalten. So hatte etwa Südzucker gestern seine Prognosen wegen der gestiegenen Zucker- und Ethanolpreise erhöht. Heute meldete der Baumarktkonzern Hornbach glänzende Halbjahreszahlen. Grund dafür sei vor allem die starke Nachfrage nach saisonalen Produkten wie Klimageräten, aber auch Artikeln zur Beschattung und Bewässerung gewesen. Detlef Landmesser, ARD Finanzredaktion, Frankfurt.
1: Und das war das Wichtigste aus der Wirtschaftsredaktion um 12.58 Uhr.
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4: Es fehlen Abwehrraketen, klagen die Ukrainer schon lange. Mittlerweile merkt man das in Kiew. Stundenlang Drohnen- und Raketenalarm und eben auch viele Einschläge. Und darüber sprechen wir mit unserer Korrespondentin in Kiew gleich nach den Nachrichten.
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4: Am Nachmittag ist es recht verbreitet, sonnig, zum Teil ziehen auch Schleierwolken vorbei. Im Westen von Rheinland-Pfalz und in Baden können die Wolken auch mal etwas dichter sein. Die Temperaturen liegen zwischen 23 Grad in Oberschwaben und bis zu 30 Grad an Saar und Mosel. Wind weht kaum. In der Nacht bleibt es wechselnd wolkig, zum Teil auch klar. Nebel bildet sich nur selten, die Tiefstwerte 17 bis 8 Grad. Morgen dann Sonne, später dichte Wolken. Es wird nochmal sehr warm mit 24 bis 30 Grad. Am Donnerstag kommt mit einer Kaltfront von Westen her allmählich Regen und es wird kühler. Am Freitag ist dann nach Frühnebel mit vielen Wolken zu rechnen und daneben auch mit etwas Sonne.
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5: Um 13 Uhr mit Sophia Flesch-Baldin. Die aktuelle OECD-Studie Bildung auf einen Blick sieht in Deutschland Fortschritte, aber auch Mängel im Bildungssystem. Am Vormittag wurde sie in Berlin vorgestellt, aus der Nachrichtenredaktion Simone Friedrich.
6: 41% der jungen Menschen hierzulande erreichten demnach einen höheren beruflichen Abschluss oder einen Hochschulabschluss. 11 Prozentpunkte mehr als vor 10 Jahren.

0: Jahren. Allerdings liege die Quote unter dem OECD-Durchschnitt. Außerdem gäbe es im 10-Jahres-Vergleich mehr Geringqualifizierte. Die Ausgaben für Bildungseinrichtungen liegen hierzulande, laut der Studie, über dem OECD-Schnitt, im Grundschulbereich aber darunter. Der Leiter der Direktion Bildung und Kompetenzen der Organisation für wirtschaftliche Zusammenarbeit und Entwicklung, Schleicher, sagte bei der Vorstellung in Berlin, je früher man investiere, desto höher seien die Erträge. Auch Bundesbildungsministerin Prien sprach sich dafür aus, mehr Geld in die frühe Bildung zu investieren.
1: Im Falle einer Regierungsbildung in Berlin unter Führung der Linkspartei drohen die unionsregierten Bundesländer dem Senat dort mit Geldentzug. Das hat der Chef der bayerischen CSU-Landtagsfraktion Holleczek nach einem Treffen mit seinen Kollegen aus den CDU-regierten Ländern angekündigt. Die Finanzierung der Hauptstadt werde dann überprüft. Weiter, sagte Holleczek, sollte Berlin eine Landesregierung bekommen, die Antisemitismus und Judenhass im Programm habe, werde gemeinsam eine Initiative auch zur Frage finanzieller Konsequenzen für Berlin gestartet. Die Linken in Berlin wollen übermorgen Gespräche mit Grünen und SPD über eine mögliche Regierungsbildung führen. Der ukrainische Verteidigungsminister Chmara hat seinen für heute geplanten Antrittsbesuch in Berlin kurzfristig abgesagt. Grund sei die aktuelle Lage in der Ukraine, teilt das Verteidigungsministerium mit. Bei dem Treffen bei Verteidigungsminister Pistorius sollte es um die weitere militärische Unterstützung für die Ukraine gehen. Das russische Militär hat die ukrainische Hauptstadt Kiew unterdessen weiter angegriffen. Zoll, Polizei und Steuerfahnder sind mit einer Großrazzia in 19 europäischen Ländern gegen eine Handybetrügerbande vorgegangen. Das teilte der Zoll in Essen mit. Die Bande soll rund 1 Million gefälschte Mobiltelefone im Internet verkauft und dabei Steuern in Millionenhöhe hinterzogen haben. Der Schaden liege bei 300 Millionen Euro. Mehrere Menschen seien festgenommen worden. Im Streit um Rabatte über die Lidl-App ist die Verbraucherzentrale vorerst vor Gericht gescheitert. Das Oberlandesgericht Brandenburg hat die Klage abgewiesen, allerdings nicht wegen der Rabattpraxis selbst, sondern weil es sich für nicht zuständig hält. Die Verbraucherschützer hatten Lidl verklagt, weil Kunden ohne Lidl-Plus-App zum Teil mehr bezahlen. Sie sehen darin eine mögliche Benachteiligung älterer und jüngerer Menschen sowie Menschen mit Behinderung. Die ehemalige Intendantin des Rundfunks Berlin-Brandenburg Schlesinger muss sich unter anderem wegen des Verdachts auf Untreue vor Gericht verantworten. Das Landgericht Berlin hat die Anklage zugelassen. Der Prozess soll im November beginnen und bis Mitte 2027 dauern. Die Staatsanwaltschaft wirft Schlesinger und drei weiteren angeklagten Ex-RBB-Mitarbeitern vor, das Vermögen des Senders geschädigt zu haben. Es geht unter anderem um ungewöhnlich hohe Gehälter, Vetternwirtschaft und Verschwendung. Schlesinger war 2022 fristlos entlassen worden. Sie weist alle Vorwürfe zurück. Der Fall hatte den öffentlich-rechtlichen Rundfunk in eine schwere Krise gestürzt. Bund und Länder machen ab heute bei ihrer Aktionswoche Zu gut für die Tonne auf Lebensmittelverschwendung aufmerksam. Dabei geht auch ein neues digitales Angebot an den Start. Unter eat.de/Resteverwertung können Verbraucher kostenlos erfahren, welche Gerichte sie aus Lebensmitteln zubereiten können, die sie zu Hause zum Beispiel angebrochen im Kühlschrank liegen haben. Nach Zahl des Statistischen Bundesamtes entstehen 58% der Lebensmittelabfälle in Deutschland im Jahr in privaten Haushalten, mehr als 6 Millionen Tonnen. SWR Nachrichten, Redaktion Petra Muhr und Marc Geißler. Das Wetter für Baden-Württemberg und Rheinland-Pfalz. Mit südlicher Strömung kommt für die Jahreszeit sehr warme Luft zu uns. Die Vorhersage: Am Nachmittag ist es recht verbreitet sonnig. Die Temperaturen liegen zwischen 23 Grad in Oberschwaben und bis 30 Grad an Saar und Mosel. Die weiteren Aussichten: Morgen ebenfalls viel Sonne. Später kommen teils dichte Wolken dazu. Dann wird es nochmal warm mit 24 bis 30 Grad. 13.05 Uhr.
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3: Mit Ralf Hecht. Guten Tag. In Kiew schlagen mittlerweile reihenweise Drohnen und Raketen ein. Außerdem, OpenAI wird sein neues KI-Modell wegen Sicherheitsbedenken vorerst nicht veröffentlichen. Und in Berlin wurde der Deutsche Schulpreis verliehen. Papst Leo XIV. Hat auf dem Heimflug von seiner Frankreich-Reise neue internationale Anstrengungen für Gespräche über ein Ende des Krieges zwischen Russland und der Ukraine gefordert. Unterdessen in Kiew stundenlange Drohnen, später auch Raketenangriffe. Gestern wurde auch die Akademie der Wissenschaften getroffen und ein Krankenhaus in einem Gebäude, das früher mal einer Telefonfirma gehörte. Ähnlich wie die USA bei ihrem Feldzug gegen den Iran scheint auch Russland nicht immer über aktuelle Zieldaten zu verfügen. Rebecca Barth in Kiew. Eigentlich galt Kiew ja lange als gut geschützt, aber nun mehren sich doch wieder die Treffer in der Stadt. Liegt das nur an fehlenden Abwehrraketen oder hat sich die Kriegsführung insgesamt verändert?
4: Das liegt zum einen an fehlenden Abwehrraketen, aber auch an einer ständigen Fortentwicklung der Angriffsmittel. Im letzten Monat oder in den letzten 5 bis 6 Wochen haben wir es hier vor allem mit neuen Drohnen zu tun, Geran 5, die mittlerweile fast einem Marschflugkörper ähneln. Sie fliegen bis zu 600 Kilometer pro Stunde, also sehr, sehr schnell. Und die sind zum aktuellen Zeitpunkt ja auch noch nicht so gut abzufangen von den ukrainischen Abfangdrohnen. Man versucht dort nachzurüsten und kann zum aktuellen Zeitpunkt etwa 50-60% dieser Drohnen abfangen. Aber das ist doch eine neue Qualität und hinzu kommt, dass mit diesen Drohnen praktisch rund um die Uhr angegriffen wird. Das ist eine neue auch Zermürbungstaktik der Russischen Föderation, die hier Wirkung zeigt.
3: Also anscheinend kann man in Russland massenweise produzieren. Jetzt ist der Luftalarm das eine, Sie haben die Zermürbungstaktik angesprochen, Einschläge sind dann ja doch nochmal was anderes. Wie gehen denn die Menschen damit um?
4: Das macht einen furchtbar mürbe auf der einen Seite, weil es so ein ständiges Gefühl der Unsicherheit ist. An die alten Angriffe, sage ich mal, konnte man sich so ein bisschen gewöhnen. Sie kamen nachts. Das ist natürlich auch nicht angenehm, aber man hatte dennoch den Tag ein relativ normales Leben. Jetzt ist es so, dass wir stundenlang Luftalarm haben, also 5 Stunden, 6 Stunden, 7 Stunden teilweise. In diesem Zeitraum müssen staatliche Einrichtungen, Behörden beispielsweise schließen. Schulen verlegen den Unterricht in den Keller, wenn sie ihn denn haben. Also auch der Unterricht wird ständig unterbrochen. Und das wirkt sich aus auf die Psyche der Menschen, weil der Alltag eben ständig unterbrochen wird. Man muss ständig überlegen, kann ich denn jetzt eigentlich gerade einkaufen gehen oder hat der Laden gerade zu, weil wieder mal Luftalarm ist. Und immer wieder heulen die Sirenen, dann wird der kurz aufgelöst, dann eine halbe Stunde später geht es wieder los. Ständige Explosionen, teilweise kommen die aus dem Nix. Das ist alles, wirkt sich doch sehr aus auf die Menschen hier in der ukrainischen Hauptstadt.
3: Jetzt nimmt Russland Telekom-Unternehmen, Datenzentren, Tankstellen und wieder einmal generell die Energieinfrastruktur ins Visier. Und das ist ja auch wirklich auch keine neue Strategie. Der Winter kommt und vor dem sollen sich die Menschen wohl fürchten. Wie funktioniert das diesmal?
4: Ja, auch das hat Auswirkungen. Ich erlebe keine Panik, aber es wird seit geraumer Zeit hier diskutiert, dieser Winter wird der schlimmste, den wir seit langem erlebt haben. Was können wir denn tun, um uns vorzubereiten? Man merkt einfach, dass die Haut gerade dünner ist bei vielen Menschen. Dass einige Leute sehr schlecht schlafen, andere eine kürzere Zündschnur haben, sag ich mal. Man versucht sich ein bisschen vorzubereiten, man versucht vielleicht Lebensmittelvorräte anzulegen, Benzinvorräte anzulegen. Die Leute, die sich das leisten können, schauen außerhalb von Kiew in den Dörfern, ob man sich da vielleicht ein Haus mieten kann, wo man leichter einen Generator anbringen kann oder das einen Ofen hat, um so durch den Winter zu kommen. Aber es ist schon eine angespannte Situation und die Menschen sind noch sehr, sehr müde vom letzten Winter, der sehr hart war. Und wenn man sich jetzt vorstellt, dass der nächste noch härter wird, dann wünscht man sich sehr Erholung und eine Pause und weiß aber gleichzeitig, dass die nicht kommen wird.
3: Jetzt leiden die Menschen in Kiew und der Ukraine unter den russischen Eingriffen, aber auch das ukrainische Militär hat seine Angriffe auf die russischen Gebiete ja fortgesetzt. Ölanlagen, Rüstungsfabriken, Bahnstruktur. Zeigen die denn inzwischen mehr Wirkung als eine mehr oder weniger symbolische?
4: Nach meiner Einschätzung ist es nicht nur eine symbolische Wirkung, aber im Vergleich zu der Auswirkung, die die russischen Angriffe hier haben, sind es Nadelstiche, die von vielen Menschen in der ukrainischen Bevölkerung begrüßt werden. Man wünscht sich, Russland mit allen Mitteln, die einem zur Verfügung stehen, schwächen zu können. Aber wir stellen eben fest, dass die russischen Angriffe heftiger sind, stärker sind und man auch am Boden, auch an der Front eben lediglich in der Situation ist, sich verteidigen zu können, im besten Fall und das mit letzter Kraft.
3: Rebecca Barth, unsere Korrespondentin in Kiew. In San Francisco beginnt heute die OpenAI-Entwicklerkonferenz. Das Top-Thema dort dürften die Sicherheitsbedenken sein. Sicherheitsbedenken, die offenbar so weit reichen, dass OpenAI nun die Veröffentlichung des neuen KI-Modells streicht. Gabi Biesinger.
5: OpenAI teilte mit, dass das Unternehmen sein neuestes KI-Modell wegen Sicherheitsbedenken der eigenen Entwicklungsabteilung nicht veröffentlichen wird. Während der Testphase habe man bei dem neuen Modell in großem Maße Verhaltensweisen beobachten können, die OpenAI als Täuschung oder als Bereitschaft zur Irreführung der Nutzer über die eigenen Handlungen eingestuft habe. So habe das KI-Modell GPT 6.1 Astra zum Teil auf eigene Initiative gehandelt und etwa seinen ursprünglichen Aufgabenbereich verlassen, ohne eine Befugnis dafür einzuholen. Das neue KI-Modell hätte eigentlich in den kommenden Tagen oder Wochen herauskommen sollen. Eigenmächtige Aktionen fortgeschrittener künstlicher Intelligenz von OpenAI hatten in den vergangenen Wochen wiederholt für Negativschlagzeilen gesorgt. Die KI hackte sich ohne Wissen des Unternehmens in Websites ein oder zeigte anderes Verhalten, das OpenAI als besorgniserregend bezeichnete, etwa das Verbergen von Fehlern oder das Erfinden von Daten. Zu den Vorfällen zählten Einbrüche in die Systeme des KI-Startups Hugging Face, aber auch in Webseiten von Regierungen. Neben OpenAI hatten auch andere führende KI-Unternehmen wie Anthropic oder Google unlängst wiederholt vor Gefahren durch KI gewarnt und ein langsameres Entwicklungstempo gefordert. Die US-Regierung will dagegen eine Überregulierung vermeiden, um im Wettbewerb mit China nicht ins Hintertreffen zu geraten.
3: Und über die Sicherheitsbedenken bei KI spreche ich mit Christoph Merz vom Deutschen Forschungszentrum für Künstliche Intelligenz in Kaiserslautern. Herr Merz, zuerst mal eine eher simple Frage. Ist das Ganze vielleicht auch PR nach dem Motto, unsere KI ist viel zu gut für diese Welt? Wie ernst müssen wir das Ganze nehmen?
6: Ja, also grundsätzlich sage ich, ist das immer schwer zu beurteilen, wie Sie sagen, ist es jetzt PR oder nicht? Man muss es differenzieren. Ich glaube, ein Teil ist PR, ja, weil, wie Sie sagen, stehen ja jetzt auch die IPOs, also die Börsengänge an und alles. Aber es ist halt schon, was wir auch in unserem täglichen Nutzen sehen, schon eine gewisse Gefahr, was die Modelle mittlerweile können, weil sie unglaublich stark sind, Schwächen auszunutzen. Und ein ganz zentraler Punkt ist, diese Modelle kriegen ein Ziel und das wollen die erfüllen. Und dafür machen die fast alles. Und deshalb ist es eine gewisse Gefahr, die davon ausgeht auch.
3: Jetzt könnte man sagen, die künstliche Intelligenz verhält sich genauso wie viele erfolgreiche Manager, rücksichtslos aufs Ergebnis fixiert. Gerade haben Sie es so gesagt, ne? Liegt das Problem vielleicht in den Daten und damit quasi Vorbildern, die man diesen Systemen seit jeher mitgegeben hat?
6: Interessanter Vergleich, finde ich gut. Ja, in gewisser Weise schon, aber ich habe das für mich mal so ein bisschen im Kopf auch, wir bewerten halt die Handlung immer moralisch, was er tut, ja. Aber im Endeffekt sind die Modelle, wie Sie sagen, ja genau darauf trainiert. Auf der anderen Seite, wenn ich sage, ich will ein komplexes Problem lösen, bin ich froh, dass er alles tut, um dieses komplexe Problem zu lösen. Und natürlich, aber wenn wir das jetzt bewerten und wenn er was macht, was wir moralisch nicht in Ordnung finden, dann ist das natürlich problematisch. Und natürlich versuchen die großen Firmen da Sicherheits-, also man nennt das Alignment, gut zu machen. Aber das wird halt bei immer steigender Komplexität immer schwerer zu überblicken für Menschen dann an der Stelle.
3: Ja, kann man solchen Maschinen Moral beibringen?
6: Also erstmal ist ja die Frage, das ist auch mal ein interessantes Thema, was ist überhaupt Moral? Also allein, wenn man jetzt das Ganze global betrachtet, variiert die Moral ja stark. Ja, wenn man dann manchmal sagt, ja, hier chinesische Modelle, wenn man die was fragt, dann geben die nicht Auskunft. Das haben wir genauso. Diesen Bias, den man hat, den empfindet man vielleicht in seiner Gruppe nicht. Also man kann Sicherheitssachen einbauen, sogar an vielen Stellen sehr gut. Aber ja, die Modelle können sich wie Menschen auch über diese Moral hinwegsetzen, wenn sie das Ziel unbedingt erreichen wollen.
3: Jetzt sind die Chefs der großen US-Tech-Konzerne heute für Gespräche über mögliche Regulierung von künstlicher Intelligenz im Weißen Haus. US-Präsident Trump ist ja gegen Regulierung, auch weil er das Feld eben nicht China überlassen will. Ein Problem ist ja dabei auch die militärische Nutzbarkeit von KI. Wie kann, soll, will man eine Technik kontrollieren, ja, die anders als beispielsweise Atomraketen wirklich leicht zu verstecken wäre?
6: Ja, das ist ein guter Punkt, weil ich hätte nämlich Atomraketen angeführt. Und das ist echt ein ganz schwieriges Thema, weil ich sag mal, zum Glück hat man sich irgendwann mal geeinigt und hat Verträge gemacht in Bezug auf Atomraketen. Mhm. Bei der KI, wie Sie sagen, das ist ja einfach ein Modell, was ich wegspeichern kann, was ich jederzeit wieder nutzen kann. Das ist eine ganz andere Art. Und man muss halt wirklich daran appellieren, dass es für alle Seiten besser ist, wenn man sich auf gewisse Regeln einigt. Aber das zu kontrollieren ist viel schwerer, ganz genau, als bei Atomraketen.
3: Mhm. Auf welcher Ebene sollte man denn Ihrer Meinung nach regulieren? Auf der freiwilligen Selbstkontrolle, wie das Sam Altman anvisiert hat zuerst, weil der Staat nicht mitzieht? Auf der staatlichen Ebene? Oder macht das Ganze doch dann nur Sinn, wenn man mindestens auf UN-Ebene geht?
6: Ja, also ich glaube, dass es tatsächlich so weit wie möglich oben aufgehängt werden muss. Und ich fand, dass Dario Amodei, der CEO von Anthropic, das schön gesagt hat. Ich glaube, eine gewisse Transparenz, dass man sagt, man lässt unabhängige Prüfer rein, die auch wirklich die Sachen sehen, die gerade laufen. Und das muss irgendwo aber zentral geprüft werden. Ich glaube, das ist der einzige Weg. Jetzt hat man natürlich mit China, machen die das auch. Open-Source-Modelle kommen dann nochmal ein Problem rein. Aber das ist aus meiner Sicht der einzige Weg, um das langfristig sicher zu machen. Ja.
3: Christoph Merz vom Deutschen Forschungszentrum für Künstliche Intelligenz in Kaiserslautern. Und KI ist wiederum der Grund, warum die Welt immer reicher wird. Das Netto-Geldvermögen ist im vergangenen Jahr global um fast 9% gestiegen. Das geht aus dem aktuellen Vermögensreport der Allianz hervor, der heute veröffentlicht wurde. Ein bisschen differenzierter schauen wir uns das jetzt mit Stefanie Geißler aus unserer Wirtschaftsredaktion an. Frau Geißler, erstmal vielleicht eine Zahl. Wie viel besitzen wir alle denn sozusagen insgesamt in Euro gerechnet?
7: Ja, also wir, Sie haben es ja auch schon in Anführungszeichen ausgedrückt, wir verfügen über eine Summe von fast 270 Billionen Euro. Damit ist die Welt so reich wie noch nie zur Einordnung. Das ist mehr als das 2,5-fache der globalen Wirtschaftsleistung. 2010 waren es noch 102 Billionen. Die Allianz unterscheidet da drei Vermögensklassen. Zum einen das, was die Menschen auf dem Konto liegen haben, dann ihre Investitionen in Wertpapiere und drittens die betrieblichen Renten und privaten Rentenversicherungen, in die ich investiere. Und dieses Jahr, das ist eine Prognose, könnte das Weltvermögen dann nochmal um 9% wachsen.
3: Schauen wir mal auf das Thema KI. Dieser Riesenvermögenszuwachs hat ja auch mit den hohen Bewertungen von Tech-Firmen zu tun, oder?
7: Ja, ganz genau. Also der Tech-Index S&P 500, der amerikanische, der ist allein seit 2022 um 90% gestiegen. Vor allem dank der sogenannten Hyperscaler. Das sind also die üblichen Meta, Apple, Alphabet und so weiter. Es sind sehr hoch bewertet, diese Aktien. Und da sind eben viele Privathaushalte investiert. Der Anteil der Amerikaner, der ist da viel höher als bei uns. Die sind also deutlich offener, wenn es darum geht, Vermögen in Aktien anzulegen. Die Allianz hat da jetzt allerdings eine ganz interessante Rechnung aufgemacht, wenn die KI-Blase einbrechen sollte. Also wenn der S&P 500, sagen wir mal, um 25% einbrechen sollte, was wir nicht hoffen wollen, dann wären 27 Billionen Euro ausgelöscht und damit 14% des Nettovermögens der amerikanischen Privathaushalte wäre einfach verbrannt. Also so viel zum Thema Risikoaffinität.
3: Deutschland ist da sowieso nicht dabei. Wie sieht's aus mit dem Vermögen der privaten Haushalte hier?
7: Also in Deutschland haben wir unterdurchschnittlich zugelegt um 5%. Und interessant ist hier, es gibt zwar noch viele traditionelle Sparer, die Geld aufs Konto legen, aber wir öffnen uns immer mehr in Richtung Kapitalmarkt. Also momentan hat zum ersten Mal, dass die Anlagen in den Kapitalmarkt haben, die Bankeinlagen überschritten 2025.
3: Stefanie Geißler aus der SWR Wirtschaftsredaktion. Die Infrastruktur schützen. Immer, überall, selbst im Weltall. Nachdem man fast 40 Jahre lang teure Redundanzen abgebaut hat, kommt jetzt mit dem neuen Krieg in Europa die Kehrtwende. Strom, Wasser, Telefon und. Weil man inzwischen aber in vielen Bereichen auch auf Infrastruktur im Weltall angewiesen ist, von Ortung über Erdbeobachtung bis Kommunikation, muss sie eben auch dort geschützt werden. Tatsächlich hat der Weltraum zumindest einen Vorteil. Es gibt keine sich überschneidenden Kompetenzen zwischen Bund und Ländern. Es ist schlicht eine Sache der Bundeswehr, die allerdings nicht so aufgestellt ist, dass sie das alles machen könnte. Und weil der beste und günstigste Schutz ja oft nicht in der Abwehr, sondern schon im Bau realisiert wird, treffen sich Bundeswehr und Industrie in Kalkar zur Mission K. Oliver Neuroth.
8: Der Weltraum spielt auch für die Verteidigung inzwischen eine wichtige Rolle, denn moderne Streitkräfte sind von Satelliten abhängig, vor allem bei Kommunikation und Navigation. Mehr als 100 Unternehmen und Start-ups aus den Bereichen Weltraum und Verteidigung kommen in Kalkar mit Vertretern des Bundesverteidigungsministeriums zusammen. Die Bundeswehr unterstützt das Netzwerktreffen. Die sicherheitspolitische Sprecherin der Grünen im Bundestag, Nanni, warnt im Gespräch mit dem ARD-Hauptstadtstudio, zu viel Nähe zwischen Auftraggeber und Auftragnehmer habe in der Vergangenheit immer wieder zu sehr schlechten Entscheidungen geführt. Es dürfe nicht passieren, dass die Bundeswehr das kaufe, was die Industrie gerne verkaufe, sondern das, was wirklich gebraucht werde. Transparency Deutschland fordert, in einem neuen Rüstungsbereich wie diesem, wo es noch nicht viele Anbieter gebe, müsse die Bundeswehr besonders sensibel sein. Der Haushaltsausschuss des Bundestages müsse genau kontrollieren, dass die Vergaberegeln eingehalten werden. Der Veranstalter von Mission K betont auf Nachfrage, das sei sichergestellt, ebenso das Bundesverteidigungsministerium.
3: Oliver Neuroth. Und seit 2006 vergibt die Robert-Bosch-Stiftung gemeinsam mit dem Heidehof-Stiftung den Deutschen Schulpreis. Und mit dem wird nicht ausgezeichnet, wer es am besten macht, sondern wer es anders macht. Und natürlich gut. Also nicht die Schule, die den besten althergebrachten Frontalunterricht macht, jetzt aber mit Whiteboard statt Overhead oder Tafel, sondern Schulen, die es wirklich ganz anders machen, deren Konzepte aber auch funktionieren und die deshalb eine Inspiration sein könnten und vielleicht auch dringend sein sollten für andere Schulen. 15 Schulen aus ganz Deutschland standen im Finale und am Vormittag hat Bundeskanzler Merz nun die Besten der Besten ausgezeichnet. Der erste Platz mit 100.000 Euro geht in diesem Jahr an die hessische Bertha von Suttner Schule in Mörfelden-Walldorf. Die berufsbildende Ferdinand-von-Steinbeis-Schule aus Tuttlingen bekommt einen der mit 30.000 Euro dotierten zweiten Plätze. Frank Wittig aus der ARD-Wissenschaftsredaktion.
9: In der Laudatio hieß es, die Ferdinand-von-Steinbeis-Schule überzeugt als innovationsstarke Berufsschule, die ihre Lernenden konsequent in den Mittelpunkt stellt. Spricht man mit Susanne Galler, der Leiterin der Schule, hat man das Gefühl, das ist keine Floskel. Es ist die Grundlage der pädagogischen Arbeit an ihrer Schule, auch wenn es um die Einstellung von Lehrkräften geht.
10: Die Ferdinand-von-Steinbeis-Schule hatte schon seit Jahrzehnten auf ihren Fahnen: Bei uns zählt jeder einzelne Mensch. Und ich stelle nur Personal ein, welche das unterschreiben. Da geht es um Menschen. Und wenn ich Bock drauf habe und ich sehe den Menschen, dann darf er bei mir anfangen.
9: Andrea Preusker leitet bei der Robert-Bosch-Stiftung den Bereich Gute Kita und Schule. Sie war bei zahlreichen Begutachtungen der Bildungseinrichtungen, die sich um den Schulpreis bewerben, mit dabei. Auch für sie ist die persönliche Zuwendung der Lehrenden zu ihren Schülerinnen und Schülern ein entscheidendes Kriterium für die Preisverleihung.
11: Ich finde eigentlich den interessantesten Satz auf einem Schulbesuch immer, wenn man die Lehrkräfte fragt, was unterrichten sie eigentlich? Und wenn die Lehrkräfte dann antworten, ist es Mathematik oder Deutsch oder Biologie, dann ist es eine andere Antwort als die Antwort, ich unterrichte die 8a oder ich bin in der Oberstufe tätig, ich unterstütze junge Heranwachsende auf dem Weg in das Leben.
9: Dabei bleibt erfolgreicher Unterricht in Mathe, Deutsch oder in technischen Fächern, wie an der berufsbildenden Steinbeiß-Schule in Tuttlingen, natürlich eine zentrale Aufgabe. Aber ebenso wichtig ist die Vermittlung weiterer Fähigkeiten, die für einen Erfolg im Berufsleben mitentscheidend sind. Susanne Galler nennt Beispiele für diese Fähigkeiten, die an ihrer Schule gezielt gefördert werden.
10: Was sind denn die sogenannten Future Skills? Was brauchen die Leute? Was wollt ihr? Problemlösefähigkeit, Kreativität, Neugierde, Konfliktfähigkeit. Wir bieten unheimlich großes Angebot von Zusatzqualifikationen, Workshops an.
9: Auch Andrea Preusker von der Robert-Bosch-Stiftung betont die Bedeutung sozialer Aspekte für die schulische Bildung. Nicht nur für den Erfolg im Beruf, auch für eine funktionierende Demokratie seien soziale Fähigkeiten und Orientierungen, die über Schulfächer hinausgehen, unerlässlich. Also gute Vermittlung von Schulwissen einerseits, aber
11: andererseits muss Schule auch ein Ort sein, ein Anker, eine Werkstatt unserer Demokratie. Schule ist ja ganz oft der einzige Ort, an dem Kinder aus ganz unterschiedlichen Lebenswelten aufeinandertreffen, miteinander sprechen und lernen, andere Meinungen auszuhalten, zu diskutieren, zu streiten. Und das macht alles gelebte Demokratie aus.
9: Gleichzeitig warnt Andrea Preusker vor der Vorstellung, Schule könnte alle persönlichen Probleme der Lernenden lösen oder generell gesellschaftliche Defizite beheben.
11: Wir können von Schulleitung und von Lehrkräften nicht erwarten, dass sie im Alleingang irgendetwas kompensieren, was strukturell gelöst werden muss.
3: Heute ist auch Weltherztag. Und das nicht ohne Grund. Herz-Kreislauf-Erkrankungen sind in der westlichen Welt die Todesursache Nummer 1. Aber Männer haben bessere Chancen auf eine frühzeitige Erkennung. Auch einen Herzinfarkt überleben sie häufiger als Frauen. Das liegt auch daran, dass Frauen bei Herzproblemen im Notfall später den Rettungsdienst rufen. Doch das ist nur einer von vielen Gründen. Selbst für besonders aufmerksame Ärztinnen und Ärzte sind Herzkrankheiten bei Frauen oft schwieriger festzustellen, berichtet Ulrike Till.
12: Frauenherzen sind nicht einfach nur kleine Männerherzen. Sie sind im Schnitt auch weniger elastisch und können sich schlechter mit Blut füllen. Deshalb müssen Frauenherzen ein Leben lang stärker pumpen, sagt Professor Sandra Eifert, Oberärztin am Herzzentrum Leipzig.
13: Es ist tatsächlich so, dass im Durchschnitt das Frauenherz 10-mal pro Minute schneller schlägt. Das ist wirklich krass und ist für uns mehr Arbeit.
12: In jüngeren Jahren ist das meist kein Problem. Bis zu den Wechseljahren sind Frauen durch das Hormon Östrogen ein Stück weit vor Infarkt- und Herzproblemen geschützt. Mit der Menopause aber ändert sich das. Das Risiko für Bluthochdruck verdoppelt sich. Damit steigt auch die Gefahr für einen Herzinfarkt. Das Tückische? Bei Frauen sind die Symptome oft weniger klar als bei Männern.
13: Also es kann natürlich möglich sein, dass eine Frau auch diese typischen Beschwerden hat, eben ausgehend von entweder der linken Brusthälfte oder hinterm Brustbein mit Ausstrahlung zum Arm. Häufig ist es aber bei den Frauen etwas unspezifischer. Die haben Übelkeit, die haben Erbrechen, die fühlen sich nicht mehr so wohl, sie sind schneller abgeschlagen und schneller müde. Und dann wird es natürlich aufs Alter geschoben oder auf die fehlenden Hormone und so weiter.
12: Die Herzchirurgin Sandra Eifert leitet am Herzzentrum Leipzig eine der größten Spezialsprechstunden für Frauen in Europa. Viele Herzprobleme haben mit verengten Herzkranzgefäßen zu tun. Im Detail zeigen sich bei diesen Engstellen deutliche Unterschiede zwischen den Geschlechtern.
13: Bei den Männern ist es tendenziell eher an den großen Herzkranzgefäßen manifestiert und bei den Frauen eher in Richtung der kleineren Ästchen, was auch etwas schwieriger zu behandeln ist und auch schwieriger zu diagnostizieren.
12: Bei den üblichen Vorsorgeuntersuchungen wird meist nur ein EKG im Liegen gemacht. Bei Frauen aber fallen Probleme oft erst bei einer Untersuchung unter Belastung auf, also auf dem Fahrradergometer, dem Laufband oder bei der Gabe bestimmter Medikamente. Sandra Eifert kritisiert, dass diese Belastungstests bei Frauen zu selten durchgeführt werden.
13: Bei den Männern sieht man tendenziell eher schon beim Ruhe-EKG zum Beispiel, dass da eine Minderdurchblutung vorliegen kann. Bei den Frauen unter Umständen eben nicht. Und deswegen ist eine Belastungsuntersuchung notwendig.
12: Aufpassen müssen Kardiologinnen und Kardiologen auch, wenn sie Plaques, also Ablagerungen in den Gefäßen, entdecken. Eine amerikanische Studie hat im Februar gezeigt, dass bei Frauen schon geringere Mengen an Plaques das Herzrisiko deutlich erhöhen. Und dieselbe Menge an Plaques wirkt sich bei Frauen stärker negativ aus als bei Männern. Die gängigen Grenzwerte passen deshalb möglicherweise nicht für Frauen, so die Bilanz des Forschungsteams. Und es gibt noch einen wichtigen Punkt, sagt Sandra Eifert, die Psyche.
13: Aus irgendeinem Grund haben wir viel feinere Antennen und wir nehmen uns viel mehr zu Herzen. Das ist wissenschaftlich erforscht. Deswegen haben viel mehr Frauen auch dieses Syndrom des gebrochenen Herzens, wie es so schön heißt. Das folgt ja zum Beispiel auf schwierige Situationen wie verlassen werden, den Tod eines geliebten Angehörigen, aber auch Mobbing und solche Dinge am Arbeitsplatz. Das betrifft 95% Frauen.
12: Um das Herz gesund zu halten, rät Sandra Eifert Frauen und Männern zu zwei einfachen Strategien: gesunde Mittelmeerkost und reichlich Bewegung.
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1: Um 13.30 Uhr mit Sophia Flesch-Baldin. Die unionsregierten Bundesländer drohen dem Senat in Berlin mit Geldentzug, sollte es eine Regierung unter Führung der Linkspartei geben. Das hat der Chef der bayerischen CSU-Landtagsfraktion Holleczek nach einem Treffen mit seinen Kollegen aus den CDU-regierten Ländern angekündigt. Aus Berlin Jan-Frederik Willems.
14: Eine Berliner Landesregierung, die sich Judenhass ins Programm schreibt. Nichts weniger befürchtet der bayerische CSU-Landtagsfraktionschef Klaus Holleczek, wenn Linke, SPD und Grüne eine Koalition in Berlin bilden. Und er warnt, sollte es so kommen, müsse über die Finanzierung der Hauptstadt nochmal gesprochen werden. Gemeint ist damit der Hauptstadtfinanzierungsvertrag. Er legt fest, dass das Bundesland Berlin vom Bund und damit auch über Bande von den Ländern extra Geld bekommt. Für Aufgaben, die nur in einer Hauptstadt anfallen. Dazu gehört zum Beispiel der Unterhalt der national bedeutsamen kulturellen Einrichtungen, wie Museen, Opern und Galerien, aber auch die Wahrung der öffentlichen Sicherheit bei Staatsbesuchen aus dem Ausland oder Großdemonstrationen.
1: Die OECD-Studie Bildung auf einen Blick sieht in Deutschland Fortschritte, aber auch Mängel im Bildungssystem. 41% der jungen Menschen hierzulande erreichten demnach einen höheren beruflichen Abschluss oder einen Hochschulabschluss. 11 Prozentpunkte mehr als vor 10 Jahren. Allerdings liege die Quote unter dem OECD-Durchschnitt. Außerdem gäbe es im 10-Jahres-Vergleich mehr Geringqualifizierte, heißt es in der Studie der Organisation für wirtschaftliche Zusammenarbeit und Entwicklung. Bundesbildungsministerin Prien sprach sich dafür aus, mehr Geld in die frühe Bildung zu investieren. Polens Regierungschef Tusk warnt vor andauernden russischen Angriffen auf ukrainische Gebiete nahe der polnischen Grenze. Jede Nacht stiegen polnische Kampfjets auf, da die Attacken Russlands in der Region einen permanenten Charakter angenommen hätten, sagte Tusk in Warschau. Polen stünden schwierige Zeiten bevor. Der Sicherheitsverantwortliche der Stadt Lubin nahe der ukrainischen Grenze sagte, man stehe erst am Anfang des Prozesses, die zivile und die staatliche Widerstandsfähigkeit aufzubauen. Zoll, Polizei und Steuerfahnder sind mit einer Großrazzia in 19 Ländern gegen eine Handybetrügerbande vorgegangen. Das teilte der Zoll in Essen mit. Die Bande soll rund 1 Million gefälschte Mobiltelefone im Internet verkauft und dabei Steuern in Millionenhöhe hinterzogen haben. Der Schaden liege bei 300 Millionen Euro. Mehrere Menschen seien festgenommen worden. Im Streit um Rabatte über die Lidl-App ist die Verbraucherzentrale vorerst vor Gericht gescheitert. Das Oberlandesgericht Brandenburg hat die Klage abgewiesen, allerdings nicht wegen der Rabattpraxis selbst, sondern weil es sich für nicht zuständig hält. Die Verbraucherschützer hatten Lidl verklagt, weil Kunden ohne Lidl Plus App zum Teil mehr bezahlen. Sie sehen darin eine mögliche Benachteiligung älterer und jüngerer Menschen sowie Menschen mit Behinderung. Bund und Länder machen ab heute bei ihrer Aktionswoche zu gut für die Tonne auf Lebensmittelverschwendung aufmerksam. Dabei gibt es auch ein neues digitales Angebot. Unter eat.de/Resteverwertung können Verbraucher kostenlos erfahren, welche Gerichte sie aus Lebensmitteln zubereiten können, die sie zu Hause, zum Beispiel angebrochen, im Kühlschrank liegen haben. Nach Zahlen des Statistischen Bundesamtes entstehen 58% der Lebensmittelabfälle in Deutschland im Jahr in privaten Haushalten, mehr als 6 Millionen Tonnen. Die Ferdinand-von-Steinbeis-Schule aus Tuttlingen hat den 2. Platz beim Deutschen Schulpreis 2026 erreicht. Die Tuttlinger Berufsschule sei innovationsstark und stelle die Lernenden konsequent in den Mittelpunkt, so die Jury. Außerdem lobte sie die Praxisnähe durch eine enge Zusammenarbeit mit Betrieben der Region. Der 2. Platz ist mit 30.000 Euro dotiert. Der 1. Platz des Schulpreises mit 100.000 Euro ist an eine hessische Schule gegangen. Die Preise hat Bundeskanzler Merz in Berlin übergeben. Mit dem Deutschen Schulpreis zeichnen die Robert-Bosch-Stiftung und die Heidehof-Stiftung seit 2006 Schulen mit besonderer pädagogischer Praxis aus. SWR-Nachrichten, Redaktion Petra Muhr und Marc Geißler.
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3: Am Nachmittag ist es recht verbreitet sonnig, teils ziehen aber auch Schleierwolken vorbei. Im Westen von Rheinland-Pfalz und in Baden können die Wolken auch mal etwas dichter sein. Die Temperaturen zwischen 23 Grad in Oberschwaben und bis zu 30 an Saar und Mosel. In der Nacht bleibt es wechselnd wolkig, teils klar. Nebel bildet sich nur selten, Tiefstwerte 17 bis 8 Grad. Morgen Sonne, später dichte Wolken, nochmal sehr warm mit 24 bis 30 Grad.
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15: Wie erging es meinen jüdischen Vorfahren? Und wer hat früher in meiner Wohnung gelebt? Diese Fragen brachten Adam Klein und Thomas Koch zusammen. Als Abschlussarbeit auf dem Gymnasium in Zürich hat Adam Klein die Geschichte seiner jüdischen Vorfahren aufgeschrieben. Thomas Koch hatte sich vor kurzem an die Recherche gemacht, was zur Nazizeit mit den Menschen in seiner Wohnung geschah. Beide waren in SWR1 Leute bei Nicole Köster.
16: Ihr seid euch auf ganz ungewöhnliche Weise begegnet. Adam, du lebst in Zürich, hast gerade ein Studium angefangen. Und Thomas, du lebst in Stuttgart, warst Pressesprecher an der Oper. Fangen wir mit eurer Begegnung mal an. Wer möchte erzählen? Wie seid ihr euch begegnet?
17: Eigentlich müsst ihr, ja, Adam, fang du doch an, weil das ist deine Familie und deine Recherche, die begonnen hat. Und dann
16: die hat dich nach Stuttgart geführt.
18: Genau. Also, es geht ja eigentlich um eine Maturaarbeit. Das ist das Äquivalent des deutschen Abiturs, etwa so. Und in der Schweiz ist es üblich, dass man für das eine Arbeit verfasst. Und ich wollte das über meine Familiengeschichte und die Herkunft darüber machen. Im Hintergrund der Recherche zu dieser Arbeit bin ich dann nach Stuttgart gekommen und dann auch auf ganz spezielle Weise Thomas begegnet. Konkret wollte ich mich mit meiner Familie zur Zeit des Nationalsozialismus befassen. Ich bin jüdisch, dementsprechend waren auch meine Urgroßeltern jüdisch und ich wusste eigentlich schon immer, dass sie in Deutschland gelebt hatten und dass das dann irgendwann mit der Flucht nach England endete. Aber viel darüber hinaus wusste ich eigentlich nie. Und deshalb fand ich doch, diese Matura-Arbeit bietet mir eine tolle Gelegenheit, mich hier mal ein bisschen mehr zu informieren, mal ein bisschen mehr Fragen zu stellen. Und eben die Recherche hat mich dann nach Stuttgart geführt.
16: Und da seid ihr euch dann begegnet.
17: Ja, ne? Weil im Prinzip fast zur gleichen Zeit, zu der Adam anfing, zu seiner Matura-Arbeit zu recherchieren, es war um die Weihnachtszeit rum bei uns, saßen wir im großen Wohnzimmer mit der Familie, 12 Leute um den Tisch. Und meine Frau Raffaella, deren Familie schon 2 Generationen in dem Haus wohnt, sagte dann ein Toast, dass wir so schön zusammensitzen können und wie toll und wie schön das ist, dieses Familienerlebnis zu haben. Und jetzt würde mich interessieren, hoffentlich geht es den Leuten gut, die vor uns hier gewohnt haben. Und da habe ich gedacht, ja, wer hat denn eigentlich vor uns hier gelebt? Ne? Und das war der Beginn der Recherche. Und dann habe ich in den Adressbüchern, die in der Landesbibliothek digitalisiert sind, recherchiert und stieß sehr schnell darauf, dass das Haus den Brüdern Merzbacher gehörte und dass in der Wohnung, in der wir leben, die Familie Hirschheimer gewohnt hat. Und 1936 wurde das Haus verkauft. Und dann tauchte 1937 die Familie Hirschheimer nicht mehr auf. Und auch viele andere Namen tauchten nicht mehr auf. Stattdessen kamen neue Mieter dazu.
16: Und der Name Hirschheimer, Adam, ist ganz besonders wichtig in Bezug auf deine Familie. Ja,
18: genau. Man ahnt es vielleicht schon. Meine Urgroßeltern hießen Hirschheimer. Waren dann tatsächlich auch die, die in diesem Haus gelebt haben, wo Thomas heute lebt. Dann sind wir etwa zu 14 als Familie losgegangen und unter anderem dann auch zu deinem Haus.
16: Thomas, wie war das, als du da im Grunde zu 14, das war ja eine ganze Reisegruppe, die da plötzlich bei dir vorm Haus stand.
17: Ja, für mich war es, ich muss sagen, wirklich am Tag vorher hatte ich bei der Recherche, weil ich wissen wollte, was ist aus den Menschen geworden, die in der Wohnung lebten. Und ich bin praktisch bis zu dem Auszug der Hirschheimers gekommen und dann verlor sich die Spur. Und am nächsten Tag hole ich mein Fahrrad aus dem Fahrradkeller, gehe aus der Hofeinfahrt und treffe dort die Reisegruppe. Und im Scherz sage ich so, na, was macht ihr denn hier, eine Stadtführung oder wollt ihr hier einziehen?
18: Und dann haben wir gesagt, haben wir natürlich gelacht. Aber dann haben wir gesagt, nein, aber unsere Vorfahren hätten einst mal in diesem Haus gelebt.
16: Wie habt ihr dann nach dieser Begegnung, die ja wirklich spooky war, wie habt ihr dann gemeinsam weitergemacht? Wie ging das?
17: Also ich glaube, das Erste war, dass ich gesagt habe, wie toll, dass wir uns jetzt treffen, weil ich hatte schon angefangen mit den Recherchen. Wir müssen unbedingt Adressen austauschen, lass uns eine Dropbox machen. Ich habe so viele Dokumente im Staatsarchiv schon gefunden. Ich weiß nicht, ob du die hast. Und ich war so Feuer und Flamme und habe gedacht, ja, es ist irgendwie jetzt großartig, in den Recherchen weiterzukommen. Und im Hinterkopf hatte ich auch die Überlegung und habe gedacht, wir müssen für Adolf und Auguste Hirschheimer, die Urgroßeltern von Adam, Stolpersteine verlegen lassen, weil vor allen Häusern in dieser Hölderlinstraße liegen schon Stolpersteine, nur vor unserem Haus nicht. Und jetzt war natürlich ganz klar nach meinen Recherchen, es hatte noch nie jemand danach geschaut. Und dann habe ich Adam gefragt, wie ist es, sollen wir unsere Kräfte bündeln, um jetzt die Stolpersteine für deine Vorfahren da zu beantragen?
18: Ja, und ich war sowieso schon begeistert von der Idee, Stolpersteine verlegen zu lassen für meine Vorfahren. Es war auch mein ursprüngliches Ziel der Arbeit.
16: Vielleicht magst du es kurz erklären für die, die mit den Stolpersteinen vielleicht nichts anfangen können, was die Stolpersteine genau sind.
18: Ja, so Stolpersteine sind kleine Messingplaketten, die verlegt werden vor dem letzten freiwilligen Wohnsitz von Opfern des nationalsozialistischen Regimes. Und da steht jeweils der Name, wann sie geboren wurde, kurze Angabe zur Person und dann das jeweilige Schicksal, ob es eine Flucht ist oder in den meisten Fällen irgendwie einen Tod. Und das ist dann eigentlich ein riesiges, europaumfassendes Kunstwerk und wird angeführt von Gunther Demning, einem Kölner Künstler. Er ist eigentlich der Erste, der das illegalerweise mal gemacht hat. Und jetzt ist das ein großes Ding. Und ich dachte, wie toll, das mache ich doch als Ziel von meinem Projekt, von meiner Maturarbeit für meine Vorfahren. Das Projekt hat sich dann mit unserer magischen Begegnung auch etwas anders entwickelt, aber nach wie vor war das und ist unser gemeinsames Ziel, Stolpersteine für meine Vorfahren verlegen zu lassen.
16: Adam Klein und Thomas Koch bei uns in SWR1 Baden-Württemberg. Wir haben gerade von eurer gemeinsamen Idee gehört, Stolpersteine anfertigen zu lassen für die Vorfahren, Adam, von dir, die während der Zeit des Nationalsozialismus mehrfach fliehen mussten, die dann eben auch in Stuttgart waren. Du hast jetzt gesagt, dieses Projekt Stolpersteine hat sich dann irgendwie anders entwickelt. Wie hat es sich entwickelt?
18: Ja, es wurde dann ziemlich schnell klar mit ein paar Anfragen, ein paar E-Mails, dass in Stuttgart für meine Vorfahren so wahrscheinlich nicht möglich wird, weil in Stuttgart oder zumindest in dem Kreis in Stuttgart verlegt man die Stolpersteine eigentlich nur für Personen, die im Holocaust gestorben sind und nicht für Überlebende. Das hat verschiedene Gründe. Aber ich glaube, hier ist das Schlüsselwort eigentlich, denn...
17: Ja, ich glaube einfach, wir haben viele Projekte dann miteinander gemacht. Und das, was uns über 2,5 Jahre jetzt verbindet, ist, dass es immer wieder Anlässe gab, Einladungen an Adam oder an mich vom Bezirksbeirat Stuttgart-West bei einem Erinnerungsgang am 9. November über unsere Begegnung und die Geschichte von Adams Familie zu erzählen, über unser Projekt zu erzählen. Und so haben wir kontinuierlich in den 2,5 Jahren viel schon gemeinsam unternommen. Wir waren auf dem Kommunikationskongress in Berlin, haben über die Zukunft von Zeitzeugenschaft gesprochen. Wir haben sehr früh schon die Frage gestellt, gibt es eine transgenerationale Erzählung über das, was in der Zeit des Nationalsozialismus passiert ist? Wie hat sich Judenfeindlichkeit in der Gesellschaft etabliert? Wie früh waren die Anfänge, wenn man darüber spricht, während den Anfängen? Also es waren alles Themen, die wir also gemeinsam diskutiert haben, die dann auch bei Adam Teil von seinen Vorträgen war, im Hospitalhof mit 250 Jugendlichen, im Sommerrhein, in der Albertus-Magnus-Schule. Dann gab es Interesse von Medien, die uns fragten. Und ich glaube, so ist bei der Stolperstein-Initiative in Stuttgart allmählich ein Entschluss gereift, zu sagen, diese Geschichte ist so besonders und auch so tragisch, dass es vielleicht doch in dem Fall eine Möglichkeit gibt, Stolpersteine zu verlegen.
15: Thomas Koch, er ist ehemaliger Pressesprecher der Stuttgarter Oper, und der Student Adam Klein in SWR1 Leute. 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
3: Und jetzt ist es gleich 13.45 Uhr.
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3: Heute mit Achim Scheu.
19: Schönen guten Tag. Länderspielwoche Teil 2. Am Donnerstag spielt Deutschland in München gegen Serbien. Und nach der Niederlage gegen Griechenland am Sonntag ist da schon mächtig Druck drauf. Im dann dritten Länderspiel in der Nations League unter Jürgen Klopp. Der Bundestrainer hat mit seinem Kader Nummer 2 jetzt aktuell 25 Spieler im Quartier in Herzogenaurach. Jede Menge neue also. Und bedeutet das, dass der Bundestrainer mit dem Team in Sachen Taktik und Spielidee jetzt wieder bei Null anfängt? Diese Frage beantwortet uns unser Nationalmannschaftsreporter Tim Brockmeier.
20: Ja, nahezu, würde ich sagen. Das bringt so ein XXL-Casting mit einem Kader Nummer 1 und einem Kader Nummer 2 ebenso mit sich. Aber das war ja vom Bundestrainer, von Jürgen Klopp, bewusst so gewählt. Er will so viele Spieler wie möglich sehen. Und bei den meisten davon, die er jetzt eben als Kader Nummer 2 im Teamquartier hat, muss er beim Vermitteln der Abläufe, Mechanismen und Routinen seiner Fußballidee eben wieder nahe Null anfangen. Klopp hat heute erstmals alle 25 Spieler seines Kaders Nummer 2 auf dem Trainingsplatz. Darunter sind dann eben nur ein paar wenige etablierte Nationalspieler wie Serge Gnabry, Nico Schlotterbeck oder Florian Wirtz und ganz, ganz viele Debütanten, die vorsprechen, vorspielen dürfen. Unter anderem Said Elmala, Mika Bauer, Finn Jeltsch, Felix Keidel oder auch Derry Scherhand. Die gehen also alle ins große Auswahlverfahren. Gleich 9 Spieler in diesem Kader Nummer 2, die noch kein einziges Länderspiel bestritten haben.
19: Ja, und einer von diesen 9 Neuen ist Finn Jeltsch vom VfB Stuttgart, der schon ein bisschen aufgeregt war, zum Kreis der DFB Elite zählen zu dürfen.
21: War natürlich auch ein bisschen nervös, aber die ersten Eindrücke sind sehr, sehr positiv. Verstehe mich mit allen. Ist natürlich auch ein bisschen leichter, dass ein paar junge Spieler da sind, die ich schon kenne. Aber auch die ein bisschen älteren haben uns sehr gut aufgenommen.
19: Und mehr zur Nationalmannschaft gibt's online bei uns, swr.de Sport. Und damit zum Motorsport. Der Brite George Russell hat in der Formel 1 den großen Preis von Aserbaidschan am Wochenende gewonnen. Sein Rückstand in der WM-Gesamtwertung auf seinen Teamkollegen Kimi Antonelli, beide sitzen ja im Mercedes, beträgt immer noch 66 Punkte. Die Formel 1 gönnt sich keine Pause. Was erwartet uns in dieser Saison noch? Florian Winkler mit der Antwort.
22: Ja, es geht Schlag auf Schlag. Noch 8 Rennen in 11 Wochen. Im Oktober Malaysia, Singapur, dann ab in die USA nach Austin, dann nach Mexiko, im November dann Brasilien, Las Vegas, Katar und im Dezember Abu Dhabi, am zweiten Advent, dem Nikolaustag, ja dann das Saisonfinale. Das Ganze steht aber immer noch mit einer kleinen Einschränkung, mit 2 Fragezeichen, nicht zu 100% fest. Noch immer stehen Katar und Abu Dhabi im Rennkalender, aber ob die Rennen stattfinden, ist offen, wegen des Iran-Konflikts. Im Frühjahr waren ja deswegen die Rennen in Bahrain und Saudi-Arabien abgesagt worden. Bahrain wenigstens wird kommendes Wochenende in Malaysia dann nachgeholt. Die Tendenz geht, Stand heute, aber dahin, dass Katar und Abu Dhabi stattfinden. Für den Fall einer Absage der beiden letzten Grand Prix aus Sicherheitsbedenken stünde wohl Imola als Ersatz bereit. Das hätte den Charme, dass der WM-Führende, nämlich Kimi Antonelli, in seiner Heimat Weltmeister werden könnte.
19: Und das war's vom Sport für den Moment in SWR aktuell. Die Zeit ganz genau 13.50 Uhr. 48.
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3: 13.48 Uhr. Der Vorsitzende des Auswärtigen Ausschusses im Bundestag, Laschet, von der CDU, hat sich dafür ausgesprochen, die diplomatischen Bemühungen für ein Ende des Ukraine-Krieges zu verstärken. Viele internationale Medien befassen sich in ihren Kommentaren zudem mit möglichen Reaktionen westlicher Staaten auf Russlands hybride Kriegsführung. Die internationalen Pressestimmen mit Katja Burg.
23: Die Washington Post aus den USA schreibt, jetzt wo Moskau auf europäischem Boden testet, mit welchen Attacken es durchkommen kann, können sich die USA nicht länger als außenstehend positionieren. Washington hat Möglichkeiten, den Druck zu erhöhen. Die Maßnahmen der Regierung gegen Irans Finanzeinrichtungen bieten dafür ein Modell. Russische Banken, ausländische Institutionen, die mit ihnen Geschäfte machen und deren Vermittler, die die russische Kriegswirtschaft mit der Welt verbinden, sollten ins Visier genommen werden. Das Ziel ist, Moskau zu lehren, dass eine Eskalation seine Lage verschlechtert und nicht verbessert. Die Financial Times aus England blickt auf die europäischen Regierungen und meint, diese müssten ihre Reaktionen sorgfältig abwägen. Es geht darum, Moskau abzuschrecken, ohne eine Eskalation auszulösen. Unterhalb der Schwelle direkter militärischer Maßnahmen sollten sie jedoch alles in ihrer Macht Stehende tun, von der Ausweisung von Diplomaten bis hin zur Verschärfung bestehender oder der Verhängung neuer Sanktionen. Solche Maßnahmen sind wirksamer, wenn mehrere Länder sie gleichzeitig ergreifen. In der Europäischen Union abgestimmte Verfahren für sofortige Reaktionen wären wünschenswert, Allerdings sollte die EU darauf achten, Überschneidungen mit der NATO zu vermeiden. Die Neue Zürcher Zeitung aus der Schweiz kommentiert das Treffen von Bundesaußenminister Wadephul mit dem russischen Außenminister Lavrov. Es ist kein Ausdruck von Schwäche, mit Russland ins Gespräch zu kommen. Im Gegenteil. Dass der russische Außenminister Lavrov das Treffen abwertet, sagt mehr über den Zustand Russlands aus, als ihm lieb sein kann. Für die Deutschen ist der langfristige Nutzen wichtig. Sie haben ein strategisches Interesse daran, dass auf hohen politischen Ebenen Kontaktkanäle nach Russland erhalten bleiben. Das gilt auch für Europa. Sich für die Abwehr einer russischen Eskalation zu wappnen und aufzurüsten, bedeutet nicht, auf Diplomatie verzichten zu können. Die spanische Zeitung El País thematisiert eine andere Bedrohung. Sie sorgt sich um die Werte der Europäischen Union angesichts der jüngsten Erfolge der extremen Rechten. Europa steuert auf eine Reihe von Wahlen zu, die die EU verändern und ihren grundlegenden Konsens in Frage stellen könnten. Der Unmut über die steigenden Energiekosten zieht sich durch sämtliche Volkswirtschaften des gesamten Kontinents. Wenn die traditionellen Parteien keine glaubwürdige und wirksame Antwort darauf bieten, droht dieser Unmut extremen Kräften Auftrieb zu geben. Die jüngsten Erfolge der extremen Rechten bei den Landtagswahlen in Deutschland sind ein Warnsignal. Vier der größten Volkswirtschaften der EU, Frankreich, Italien, Polen und Spanien, halten 2027 nationale Wahlen ab. Jahrelang steigende Preise haben alles zusammengetragen, was es für einen politischen Flächenbrand braucht.
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3: Ja, und es ist 13.52 Uhr.
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3: Heute mit Jutta Kaiser.
6: Die Berliner Linke fordert eine Vergesellschaftung großer Wohnungsbestände. Das würde den Wohnungsmangel in der Hauptstadt laut einer Studie des Kiel-Instituts für Weltwirtschaft aber noch verschärfen. Das Institut sagt, würde man die angenommene Milliardensumme statt für Entschädigungen der Konzerne in den Neubau investieren, würde das Ziel eher erreicht. Den Angaben zufolge könnten so bis 2045 bis zu 71.000 neue Wohnungen geschaffen werden und der Mietenanstieg werde dadurch deutlich gedämpft. Denn wer in eine neue gebaute Wohnung einziehe, mache häufig eine andere Wohnung frei. Über solche Umzugsketten würde der Preisdruck im Markt deutlich reduziert. Zollpolizei und Steuerfahnder gehen europaweit gegen Hintermänner eines Firmennetzwerkes vor. Sie stehen im Verdacht, gefälschte Handys massenhaft an Privatkunden verkauft und Steuern in Millionenhöhe hinterzogen zu haben. Nach Recherchen von WDR, NDR und SZ durchsuchen Fahnder seit dem frühen Morgen rund 160 Objekte in 19 Ländern. Jana Heck berichtet.
24: Zentrum der Maßnahmen ist Nordrhein-Westfalen. 7 Beschuldigte wurden laut Informationen von WDR, NDR und SZ bereits am Wochenende festgenommen. Die beiden Hauptbeschuldigten sollen seit 2017 ein Betrugssystem aufgebaut haben, bei dem sie laut Ermittlungen offenbar minderwertige Smartphones als fabrikneue Samsung-Handys im Internet anboten. Wie aus internen Behördenunterlagen hervorgeht, soll die mutmaßliche Betrügerbande damit mindestens 300 Millionen Euro Umsatz gemacht haben. Außerdem sei mit dem Verkauf gefälschter Handys auch ein ausgeklügeltes Umsatzsteuerbetrugssystem einhergegangen, heißt es in den Unterlagen. Eine kurzfristige Anfrage zu den Vorwürfen ließen die Beschuldigten bislang unbeantwortet. Die federführende Europäische Staatsanwaltschaft in Luxemburg bestätigte auf Anfrage laufende Maßnahmen in einem Ermittlungsverfahren wegen Umsatzsteuerbetruges und gab am Vormittag eine entsprechende Presseerklärung heraus.
6: Das brandenburgische Oberlandesgericht hat eine Klage des Verbraucherzentrale Bundesverbands gegen den Discounter Lidl abgewiesen. Streitpunkt war die Lidl Plus App. Der Bundesverband sah Verbraucher ohne Smartphone benachteiligt. Das Gericht sieht sich sachlich nicht zuständig.
7: Eine Revision am Bundesgerichtshof ist nicht möglich. Der Senat begründete das Urteil mit dem Gesetz, auf das sich der Verband in seiner Klage berufen hatte. Die Lidl Plus App verstoße gegen das allgemeine Benachteiligungsverbot, hieß es da. Dieses Gesetz sei aber nicht auf Verbraucherschutz ausgelegt, stellt das Oberlandesgericht nun fest, sondern es schütze alle Menschen. Deshalb sei die Klage unzulässig. Ähnliche Klagen gegen die Rabatt-Apps von Penny und Netto waren von Oberlandesgerichten in Bayern und Nordrhein-Westfalen abgewiesen worden und beschäftigen jetzt den Bundesgerichtshof. In Deutschland nutzen 3 von 4 Kunden solche Rabatt-Apps. Sie lassen damit aber auch zu, dass ihr Kaufverhalten analysiert wird. Stefanie Brockhausen, Brandenburg an der Havel.
6: Neue Regeln in der EU für auswärtige Online-Händler haben sich bereits auf die Geschäftszahlen des Fahrrads

0: 510 Punkte. Unterdessen wird immer klarer, wie stark der abgelaufene Hitzesommer die Wirtschaft beeinträchtigt hat. Schätzungen gehen von Einbußen von bis zu 42 Milliarden Euro für die deutsche Volkswirtschaft aus. Gerade hat der EU-Agrarkommissar den Schaden für den Agrarsektor in der Union auf bis zu 17 Milliarden Euro beziffert. Die Aktie von Lindt & Sprüngli brach heute in Zürich auf ein Jahrestief ein, weil der Schokoladenkonzern seine Umsatzprognose nach unten anpassen musste. Zum einen hatten Ernteausfälle in Westafrika die Kakao- und Schokoladenpreise kräftig steigen lassen. Zusätzlich hat die extreme Hitze den Schokoladenkonsum gebremst. An der Börse lassen sich dennoch vereinzelt Gewinner des Hitzesommers ausmachen. Diese profitieren von Preisverwerfungen oder einem veränderten Konsumverhalten. So hatte etwa Südzucker gestern seine Prognosen wegen der gestiegenen Zucker- und Ethanolpreise erhöht. Heute meldete der Baumarktkonzern Hornbach glänzende Halbjahreszahlen. Grund dafür sei vor allem die starke Nachfrage nach saisonalen Produkten wie Klimageräten, aber auch Artikeln zur Beschattung und Bewässerung gewesen. Detlef Landmesser, ARD Finanzredaktion, Frankfurt.
1: Und das war das Update aus der Wirtschaft. Es wird gleich 2:02.
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3: Künstliche Intelligenz, sie verändert auch die Medizin. Welche Chancen bietet sie und wo liegen die ethischen Grenzen? Darum geht es gleich in der SWR aktuell Langstrecke. Und außerdem, Griechenlands Reeder verdienen Milliarden trotz Krisen, Kriegen und heftiger Kritik. Was steckt hinter diesem Erfolg? Zwei Themen, zwei Hintergründe, gleich nach den Nachrichten um 2.
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3: Und da schauen wir erstmal auf die aktuellen Wetterwerte. In Furtwangen ist es leicht bewölkt bei 25 Grad. In Freiburg bedeckt, auch 25 Grad sind von dort gemeldet. In Baden-Baden ist es bewölkt bei ebenfalls 25 Grad. Dann nach Rheinland-Pfalz. Ludwigshafen bewölkte 25 Grad. In Bad Neuenahr-Ahrweiler ist es bedeckt bei 25 Grad. Und in Bitburg bedeckt bei 24 Grad. Am Nachmittag ist es verbreitet recht sonnig. Zum Teil ziehen aber auch Schleierwolken vorbei. Im Westen von Rheinland-Pfalz und in Baden können die Wolken auch mal etwas dichter sein. Die Temperaturen liegen zwischen 23 Grad in Oberschwaben und bis zu 30 Grad an der Saar und an der Mosel. Wind weht dabei kaum. In der Nacht bleibt es wechselnd wolkig, zum Teil aber auch klar. Nebel bildet sich nur selten. Die Tiefstwerte werden dann mit 17 bis 8 Grad gemessen. Und morgen scheint die Sonne und später gibt es auch dichte Wolken. Nochmal wird es sehr warm mit 24 bis 30 Grad. Am Donnerstag kommt dann eine Kaltfront von Westen und die bringt allmählich Regen. Und es wird dabei auch kühler. Am Freitag nach dem Frühnebel noch viele Wolken, aber auch etwas Sonne.
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1: Um 14 Uhr mit Sophia Flesch-Baldin. Die unionsregierten Bundesländer drohen dem Senat in Berlin mit Geldentzug, sollte es eine Regierung unter Führung der Linkspartei geben. Das hat der Chef der bayerischen CSU-Landtagsfraktion Holleczek nach einem Treffen mit seinen Kollegen aus den CDU-regierten Ländern angekündigt. Aus Berlin Jan-Friedrich Willems.
4: Eine Berliner Landesregierung, die sich Judenhass ins Programm schreibt. Nichts weniger befürchtet der bayerische CSU-Landtagsfraktionschef Klaus Holleczek, wenn Linke, SPD und Grüne eine Koalition in Berlin bilden. Und er warnt, sollte es so kommen, müsse über die Finanzierung der Hauptstadt nochmal gesprochen werden. Gemeint ist damit der Hauptstadtfinanzierungsvertrag. Er legt fest, dass das Bundesland Berlin vom Bund und damit auch über Bande von den Ländern extra Geld bekommt. Für Aufgaben, die nur in einer Hauptstadt anfallen. Dazu gehört zum Beispiel der Unterhalt der national bedeutsamen kulturellen Einrichtungen, wie Museen, Opern und Galerien, aber auch die Wahrung der öffentlichen Sicherheit bei Staatsbesuchen aus dem Ausland oder Großdemonstrationen.
1: Die Deutsche Umwelthilfe hat eine Verfassungsbeschwerde gegen das neue Heizungsgesetz eingereicht. Die Organisation sagt, es verstoße gegen die im Grundgesetz festgelegte Verpflichtung zum Klimaschutz bzw. gegen das Ziel der Klimaneutralität bis 2045.

0: Denn mit dem vom Bundestag beschlossenen Gesetz würden mehr Treibhausgase ausgestoßen. Außerdem beklagt die Umwelthilfe, wer heute noch neue Öl- und Gasheizungen ermögliche, fessle die Menschen für Jahrzehnte an fossile Energien und unkalkulierbare Kosten. Die Bundesregierung will laut Handelsblatt verhindern, dass das am Hamburger Hafen tätige Logistikunternehmen Zippel an den chinesischen Staatskonzern Costco verkauft wird. Die Zeitung schreibt, die Regierung in Berlin habe erhebliche Sicherheitsbedenken. Es bestehe die Gefahr einer strategischen Abhängigkeit, was bei möglichen politischen Verwerfungen als Druckmittel eingesetzt werden könnte. Kritiker warnen schon länger davor, dass China in wichtigen Wirtschaftsbereichen in Deutschland zunehmend Einfluss nimmt. Es bestehe das Risiko wirtschaftlicher Abhängigkeit, Spionage und Sabotage. Polens Regierungschef Tusk warnt vor andauernden russischen Angriffen auf ukrainische Gebiete nahe der polnischen Grenze. Jede Nacht steigen polnische Kampfjets auf, da die Attacken Russlands in der Region einen permanenten Charakter angenommen hätten, sagte Tusk in Warschau. Polen stünden schwierige Zeiten bevor. Der Sicherheitsverantwortliche der Stadt Lubin nahe der ukrainischen Grenze sagte, man stehe erst am Anfang des Prozesses, die zivile und die staatliche Widerstandsfähigkeit aufzubauen. Die OECD-Studie Bildung auf einen Blick sieht in Deutschland Fortschritte, aber auch Mängel im Bildungssystem. 41% der jungen Menschen hierzulande erreichten demnach einen höheren beruflichen Abschluss oder einen Hochschulabschluss. 11 Prozentpunkte mehr als vor 10 Jahren. Allerdings liege die Quote unter dem OECD-Durchschnitt. Außerdem gäbe es im 10-Jahres-Vergleich mehr Geringqualifizierte, heißt es in der Studie der Organisation für wirtschaftliche Zusammenarbeit und Entwicklung. Bundesbildungsministerin Prien sprach sich dafür aus, mehr Geld in die frühe Bildung zu investieren. Bund und Länder machen ab heute bei ihrer Aktionswoche Zu gut für die Tonne auf Lebensmittelverschwendung aufmerksam. Dabei geht auch ein neues digitales Angebot an den Start. Unter eat.de/Resteverwertung können Verbraucher kostenlos erfahren, welche Gerichte sie aus Lebensmitteln zubereiten können, die sie zu Hause, zum Beispiel angebrochen, im Kühlschrank liegen haben. Nach Zahlen des Statistischen Bundesamtes entstehen 58% der Lebensmittelabfälle in Deutschland im Jahr in privaten Haushalten, mehr als 6 Millionen Tonnen. Die Beliebtheit von E-Books in Deutschland nimmt weiter zu. Laut einer Umfrage des Digitalverbands Bitkom lesen inzwischen 55% der Menschen zumindest hin und wieder digital, 4% mehr als noch im vergangenen Jahr. Dabei greifen auch immer mehr ältere Menschen zum E-Book. Bei den über 64-Jährigen ist der Anteil innerhalb eines Jahres deutlich gestiegen. Gedruckte Bücher bleiben aber beliebt. Die meisten Leserinnen und Leser nutzen sowohl E-Books als auch Bücher aus Papier. Hier. SWR-Nachrichten, Redaktion Petra Muhr und Marc Geißler.
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2: Mit Sabine Hackländer, guten Tag. Krisen und Kriege belasten den Welthandel, doch eine Branche in Griechenland boomt: die großen Schiffseigner. Das Land liegt bei den Transportkapazitäten im internationalen Seehandel weltweit auf Platz 1. Und die Reeder investieren weiter kräftig. Allein in diesem Jahr wollen sie laut Prognosen Schiffe im Wert von mehr als 14 Milliarden Dollar bestellen. Doch die Kritik an der Branche reißt nicht ab. Schattenflotte, Geschäfte rund um die gesperrte Straße von Hormuz, Einfluss auf Medienhäuser. Was macht die griechischen Reeder so erfolgreich? Und welchen Preis hat dieser Erfolg? Eine Recherche unserer Griechenland-Korrespondentin Astrid Halder.
3: Die Welt ist abhängig vom Seehandel. Wenn der stockt, dann reagieren insbesondere die Ölpreise, wie die Blockade der Straße von Hormuz aktuell zeigt. Der Seehandel ist ein Riesengeschäft und das gilt nicht nur für Öl. 90% der Waren weltweit werden per Schiff umgesetzt. Ganz vorn dabei ein Land mit gerade mal 10 Millionen Einwohnern, Griechenland.
4: A country small in land, vast at sea. Here, a maritime tradition spanning millennia was born. Hellenic shipping.
3: Der Imagefilm der griechischen Schiffsunternehmer wirbt damit, welch gigantische Macht das kleine Land auf den Weltmeeren ist und beruft sich dabei auf seine Wurzeln, auf die Antike. Doch mit Schifffahrtsromantik hat das wenig zu tun. Die griechischen Reeder besitzen weltweit die größten Transportkapazitäten. Fast ein Fünftel der Schiffe gehören ihnen.
4: With 5,800 vessels, 458 million tons of capacity, it leads global shipping in strategic vessel types.
3: 5.800 Tanker, 458 Millionen Tonnen Kapazität pro Jahr. Das entspricht etwa dem Vierfachen des gesamten Güterumschlags am Hamburger Hafen in einem Jahr. Und das Geschäft der griechischen Schiffseigentümer wächst, trotz der weltweiten Krisen. Das erklärt Yorgos Fokianos. Der griechische Journalist ist spezialisiert auf Schifffahrtsthemen, schreibt für die liberal-konservative Wirtschaftszeitung Naftemboriki.
5: Wenn man sich vorstellt, dass Griechenland 20% der globalen Transportkapazitäten besitzt und somit die erste Macht der Welt ist, dann versteht man, dass dieses kleine Land über China mit seinen 1,5 Milliarden Einwohnern und der zweitgrößten Volkswirtschaft der Welt steht. Dann wird klar, dass die griechischen Reeder international agieren und wir es mit enormen Geldsummen zu tun haben.
3: Doch wer sind sie, die griechischen Schiffsunternehmer? Die Branche besteht hauptsächlich aus Familien, oft Dynastien. Interviews wollen sie uns keine geben. Die Statements stammen von öffentlichen Veranstaltungen in den vergangenen Monaten. Da ist zum Beispiel Evangelos Marinakis. Bei den Fußballfans von Olympiakos Piräus ist er sehr beliebt. Sie singen im Stadion: Du bist der Wahnsinn, du bist der Wahnsinn. Dem großen, schwergewichtigen Schiffsunternehmer gehört der Club größtenteils. Sein Reichtum ist enorm, sein Einfluss ebenfalls. Marinakis stammt aus einer Reederfamilie, besitzt um die 180 Schiffe. Auf der weltweiten Forbes-Liste der Milliardäre nimmt er Rang 567 ein. In Griechenland Platz 3. Ihm gehört auch noch der englische Fußballclub Nottingham Forest und ein griechisches Medienhaus. Marinakis war schon in zahlreiche Skandale verwickelt. Kilometer weiter südlich vor Marinakis Fußballstadion, vor der Bucht des Athener Vororts Glyfada, steuert Yorgos Prokopio seine Geschäfte von einer Megajacht aus. Sein Markenzeichen: Baseballcap und Anzug. Er stammt aus einer der wenigen Reeder, nicht aus einer Familiendynastie, gilt als Selfmade-Millionär und als risikoaffin. Prokopio schickt seine Schiffe durch die Straße von Hormus. In der Öffentlichkeit gibt er gern mit seiner Kühnheit an, auch wenn nicht ganz klar wird, ob er sich damit wirklich auf den blockierten Seeweg bezieht.
5: Griechenland steht in der Tradition, seit der Antike Blockaden zu brechen. Mehr Details möchte ich nicht verraten, aber ich denke, die Hinweise reichen, um zu verstehen, was ich meine.
3: Auch Schiffsunternehmerinnen spielen eine wichtige Rolle, wie die Ingenieurin und Geschäftsfrau Angeliki Frangou. Sie stammt aus einer alten Reederfamilie und gilt auch als risikobereit.
6: We sail through everything.
7: Wir fahren durch alles: Konfliktzonen, Handelsunterbrechungen und geopolitische Änderungen.
6: And geopolitical change.
3: Während der Finanzkrise hat sie in Deutschland günstig Schiffe gekauft von Werften, denen es damals nicht besonders gut ging. Medien bezeichneten die heute 61-Jährige damals sogar als weibliche Onassis, weil sie ähnlich wie er in den Nachkriegsjahren agierte. Schiffe günstig zu kaufen und teuer weiterzuverkaufen, das gehört praktisch zur DNA der griechischen Reeder. So Max Jons, Professor für maritimes Management an der Hamburg School of Business Administration.
8: Aber genauso verdient man Geld damit, dass man Schiffe zum richtigen Zeitpunkt kauft und verkauft. Und wenn der Markt dann tief ist, sich wieder eine neue Flotte zuzulegen. Auch dazu braucht es viel Dynamik. Das haben griechische Reeder in der Vergangenheit bewiesen, dass sie dieses Marktgespür haben.
3: Auch aktuell investieren die griechischen Schiffsunternehmer wieder stark in ihre Flotte. Branchenberichten zufolge dieses Jahr über 14 Milliarden US-Dollar. Laut Max Jons gibt es noch eine zweite griechische Besonderheit. Das Heimatland als Ausgangsort spielt kaum eine Rolle. Griechenland ist keine bedeutende Exportnation.
8: Zunächst sind die griechischen Reeder sogenannte Cross-Trader. Das heißt, sie transportieren Waren für Drittländer. Und das ist für das Gesamtverständnis des Modells ganz, ganz wichtig. Denn fast keine Ladung, die griechische Reeder transportieren, ist für Griechenland bestimmt. Kommt aus Griechenland oder geht nach Griechenland, sondern wird in aller Regel zwischen Drittländern hin und her transportiert. Daher sind griechische Reeder so wie eine Airline vielleicht, die zwischen großen Destinationen auf der Welt hin und her fliegt, aber wo der Heimatflughafen völlig egal ist.
3: Die griechischen Reeder haben auch früh den chinesischen Markt entdeckt. Die Schlüsselfigur ist hier Yorgos Prokopio. Der 80-jährige Unternehmer, der seine Geschäfte von seiner 150-Millionen-Dollar-Yacht aussteuert. Dass er in der Straße von Hormus Risiken eingeht, könnte auch mit China zu tun haben. Prokopio war der erste griechische Schiffsunternehmer, der in China investierte. Einige Schifffahrtsexperten vermuten, dass China bei der iranischen Regierung als Fürsprecher für Prokopio auftritt. Doch der Reihe nach. Um die Jahrtausendwende, als die anderen griechischen Reeder ihre Schiffe in Japan und Korea bauen ließen, setzte er auf China. Das erzählte er vor einigen Monaten bei einem Vortrag der griechisch-chinesischen Handelskammer.
9: China war damals noch arm, was die finanziellen Ressourcen anging, hatte aber große Ressourcen an Arbeitskräften. Ich war so fasziniert von der Motivation der Menschen.
3: Die Chinesen selbst hätten ihm damals erklärt, sie hätten keine Erfahrung im Bau von Schiffen.
9: Ich sagte ihnen, keine Sorge, ich werde meine Teams aus Japan und Korea anheuern. Die haben Erfahrung. Und wir haben angefangen, in China Schiffe zu bauen.
3: Damit machte er sein Vermögen. In Deutschland berichteten Medien vor allem 2022 über Prokopio. Damals, kurz nach dem russischen Überfall auf die Ukraine und der folgenden Energiekrise, vermietete er zwei schwimmende Flüssiggasterminals an das Bundeswirtschaftsministerium. Er und andere griechische Reeder hatten als eine der ersten die Bedeutung von Flüssigerdgas erkannt. Mittlerweile gehören ihnen ein Viertel der weltweiten LNG-Flotten. Prokopio und Co. scheinen von der Ukraine-Krise zu profitieren. Sie transportieren LNG aus Amerika nach Europa.
9: Sie kontrollieren derzeit den größten Teil des weltweiten LNG-Transports und sie haben auch den größten Auftragsbestand, das heißt die meisten Aufträge für neue Schiffe zum Transport von Flüssigerdgas.
3: Erklärt der Journalist Yorgos Foukianos. Die griechischen Schiffsunternehmer sind wichtig für die Wirtschaft. Nach eigenen Angaben investieren sie jährlich 1,5 Milliarden Euro vor Ort. Sie sorgen außerdem für viele Arbeitsplätze im Land, so Yorgos Foukianos.
9: Die griechischen Reeder stehen hinter etwa 200.000 Jobs. Und nicht nur in der Schifffahrt, auch in anderen Bereichen. Dazu gehören Stellen in der Verwaltung, bei Ersatzteillieferanten, Unternehmen, die Schiffsreparatur- und Wartungsdienstleistungen anbieten, sowie natürlich auch die Werften. Die erleben derzeit in Griechenland einen Aufschwung.
3: Die griechischen Schiffsunternehmer gehören weltweit zur Spitzenklasse der Superreichen. Natürlich sind nicht alle der rund 700 griechischen Reeder Milliardäre, aber wohlhabend sind die meisten. Und das ist schon sehr lange so. Gerne berufen sich die Schiffsunternehmer auf ihre Wurzeln in der Antike. Doch richtige Reedergemeinden entwickelten sich im 18. und 19. Jahrhundert auf den Inseln Ytra, Chios, Andros und Syros. Sie handelten im Schwarzen Meer und im Mittelmeer. Im 19. Jahrhundert wurde die Schifffahrt dann zum Kernsektor des damals noch jungen griechischen Nationalstaats.
9: Die Griechen haben das Meer in ihrer DNA. In der Vergangenheit war es für viele Griechen die einzige Möglichkeit, Arbeit zu finden. Die jungen Menschen, die an Land kein Glück hatten, gingen zur See. Viele von ihnen begannen als Seeleute oder als Kapitäne auf diesen Schiffen zu arbeiten, sammelten Erfahrungen und erwarben schließlich eigene Schiffe.
3: Der weltweite Erfolg der griechischen Reeder begann nach dem Zweiten Weltkrieg und hat auch mit Deutschland zu tun. Und mit dem wohl berühmtesten Reeder, Aristoteles Onassis. Noch nicht mal volljährig wanderte er in den 1920er Jahren nach Argentinien aus und machte das, was griechische Schiffsunternehmer noch heute machen. Er kaufte alte Schiffe billig ein und verkaufte sie teuer. Außerdem war er einer der ersten, der seine Schiffe in anderen Ländern anmeldete, unter sogenannten Billigflaggen, um Regulierungen zu umgehen und Kosten zu sparen. Auch in Deutschland wurde Onassis bald sehr bekannt. Eine Reportage von 1953.
10: Hier sind die Hochwaldswerke Hamburg. Um uns ein riesiges Werkgelände. Und die Sonne scheint. Hamburg hat wirklich einen großen Tag. Es begrüßt mit der Sonne Familie Onassis, die gestern Nachmittag von der Riviera hierher nach Hamburg gekommen sind.
3: In den 50er Jahren waren die Arbeitskräfte in Deutschland billig und das Know-how der Vorkriegszeit noch da. Der Unternehmer ließ in den Hamburger Howaldswerken riesige Schiffe bauen. Eines bekam den Namen seiner ersten Ehefrau. Der Stapellauf der Tina Onassis wurde zum riesigen Spektakel.
10: Der Tanker ist getauft. Befassen wir uns noch ganz kurz nochmal mit den Ausmaßen und mit den Dimensionen dieses Riesentankers. Er ist etwa ein Viertelkilometer lang. Das sind genau 236 Meter. Wenn man diesen Tanker aufbaut neben dem Michaelisturm, dann überragt er diesen Turm um das Doppelte.
11: Onassis hat zum westdeutschen Wirtschaftswunder beigetragen. Später erlitt die Familie zahlreiche Schicksalsschläge. Die Reederei existiert nicht mehr. Ein erheblicher Teil des Vermögens floss in eine gemeinnützige Stiftung, die Kultur-, Bildungs- und Gesundheitsprojekte finanziert. Solche Stiftungen von Reedern spielen in Griechenland eine wichtige Rolle.
9: Außerdem gibt es den Verband griechischer Reeder, der seit vielen Jahren kontinuierlich hohe Summen spendet für Krankenwagen und Krankenhäuser sowie für den Bau und die Renovierung von Schulen. Das soziale Engagement der Reeder ist sehr wichtig.
11: Eine der bedeutendsten Stiftungen ist die von Stavros Niarchos, ein alter Rivale von Aristoteles Onassis. In der Nähe des Athener Stadtstrands liegt das riesige Stavros Niarchos Kulturzentrum. Es hat rund 630 Millionen Euro gekostet. Auf einer Seite ein riesiges Bazar mit Fontänen, die halbstündlich Wasserspiele vollführen. Daneben die riesige Nationalbibliothek und das Nationaltheater, alles vom Reeder spendiert. Entworfen hat das Ensemble der italienische Star-Architekt Renzo Piano. Im Park locken gratis Sportstunden, Open Airs und Konzerte. Von der Stiftung finanziert. Die griechischen Reeder und der griechische Staat sind eng miteinander verflochten. Auch Evangelos Marinakis, wir erinnern uns, der Fußballmäzen von Olympiakos Piräus und Nottingham Forest, tritt regelmäßig als Wohltäter auf. Gerade erst hat er die Reinigung der Marmorbühnen im historischen Olympiastadion in Athen finanziert. Er stiftet Essen für Bedürftige, auch sein Vater war schon Wohltäter und sogar Abgeordneter im griechischen Parlament. Der Ökonom Max Jons hat einige Beispiele für enge Verbindungen der Schiffsunternehmer und der Politik.
8: Die griechischen Reeder haben auch dort eine relativ laute Stimme und wichtige Stimme, weil sie dann auch vor Ort und auch in Griechenland für nicht unerhebliche Beschäftigung sorgen.
11: Marinakis gehört zudem ein großes Medienhaus. Er ist nicht der einzige Schiffsunternehmer, der hier aktiv ist. Direkte Belege für Versuche, Einfluss auf Politik und die öffentliche Meinung zu nehmen, gibt es nicht. Doch Fakt ist, immer wieder können sich die griechischen Reeder mit ihren Interessen durchsetzen. Besonders deutlich wurde das während der griechischen Finanzkrise 2015 und erstaunte auch Jean-Claude Juncker, damals Präsident der EU-Kommission. Juncker hatte dem damaligen Premierminister Alexis Tsipras vorgeschlagen, die griechischen Reeder zu besteuern.
12: Because I had read in the papers that he was a communist.
9: Weil ich in den Zeitungen gelesen hatte, dass er ein Kommunist sei. Ich war überrascht, als ich ihm vorschlug, die Reeder zu besteuern, den reicheren Teil der griechischen Gesellschaft, dass er das ablehnte. Ich erinnerte mich, dass ich dann sagte, Sie sind von den Linken, ich von den Rechten, okay?
12: From the left, I'm from the right, okay.
11: Tsipras bestreitet heute Junkers Version. Er sagt, es wäre da auch noch um andere Besteuerungen gegangen. Doch während Bürger und kleinere Unternehmen harte Sparmaßnahmen tragen mussten, konnten die Schiffsunternehmer ihre Privilegien damals weitgehend erhalten. Einige zahlten immerhin Sonderabgaben, freiwillig. Dass die griechischen Reeder gar keine Steuern zahlen, stimmt aber nicht. Griechenland hat als erstes Land schon kurz nach dem Zweiten Weltkrieg eine spezielle Steuer eingeführt, die Tonnagesteuer. Sie kam den Reedern entgegen, weil sie niedrig war und sollte sie damals im Land halten. Laut Max Jons von der Hamburg School of Business Administration muss man sich das Modell so vorstellen.
8: Die Tonnagesteuer, ich glaube, am einfachsten kann man sie verstehen, das ist eine Flatrate. Man zahlt jedes Jahr dieselbe Steuer, völlig egal, ob man Gewinne macht oder Verluste macht. Und diese Steuer bemisst sich an der Größe des Schiffes. Damit ist es unumstritten, wie viel man zahlt.
11: Mittlerweile ist die Tonnagesteuer in ganz Europa üblich, auch in Deutschland. Die Lobby der griechischen Reeder konnte sich auch bei niedrigeren Umweltauflagen durchsetzen. So sollte bis zum Jahr 2050 die weltweite Schifffahrt CO2-neutral werden. Doch daraus wird jetzt wohl nichts, so Professor Max Jons.
8: Interessant ist dabei, dass Griechenland aus der EU-Phalanx ausgeschert ist. Und durch Lobbying der griechischen Reeder hat sich Griechenland gegen die EU positioniert.
11: Ein weiteres Beispiel. Als die EU im Juli ein neues Sanktionspaket gegen Russland aufsetzen wollte, blockierten die Griechen. Der Entwurf sah vor, EU-Schiffen den Transport von russischem Flüssigerdgas zu Drittländern deutlich zu erschweren bzw. zu verbieten. Professor Max Jons.
8: Und der einzige Grund waren die griechischen Reeder in dem Fall, weil die griechischen Reeder weiterhin Gas und Öl aus Russland in Drittländer transportieren wollten. Deswegen hat Griechenland da sehr blockiert.
11: Die Reeder konnten sich durchsetzen. Es gibt jetzt Ausnahmen für sie. Doch sie transportieren nicht nur russisches Öl, sondern verkaufen auch alte Tanker an Russland. Einer Studie der US-amerikanischen Denkfabrik Brookings zufolge hat mehr als jedes dritte Schiff der russischen Schattenflotte früher einem griechischen Unternehmer gehört. Seit dem russischen Angriffskrieg gegen die Ukraine sind die griechischen Reeder in einer Art Grauzone unterwegs.
8: Daran sieht man, dass das Interesse der griechischen Reeder auch immer in den Bereichen ist, wo das Risiko hoch ist, wo man in Sanktionen oder sanktionierte Bereiche schlittern kann. Aber genau in diesen Grenzbereichen kann man auch die höchsten Erträge erzielen.
11: Deshalb fahren sie auch durch die Straße von Hormuz. Wie Yorgos Prokopio, der 80-jährige Unternehmer mit Anzug und Baseball-Cappy. Ein Risiko, das Reeder anderer Länder meist scheuen. Die panhellenische Seemannsgewerkschaft verurteilt diese Fahrten. Adonis Talakoyorgos ist deren Vorsitzender.
9: Die Reeder spielen mit dem Feuer. Sie setzen das Leben ihrer Besatzungen aufs Spiel und das ist inakzeptabel und verbrecherisch, weil niemand in Ausübung seines Geschäfts als Reeder legitimiert ist, das Leben der Besatzungen zu gefährden.
11: Viele der Seeleute kommen aus Indien, Russland oder der Ukraine, so der Gewerkschaftsführer, und sie hätten gar keine andere Wahl, als die gefährliche Fahrt anzutreten.
9: Alle Besatzungen, wenn sie um ihren Ersatz bitten, sind mit Drohungen von Reedern konfrontiert, dass ihnen zunächst keine Arbeit mehr angeboten wird.
11: Max Jons geht dagegen von hohen Bonuszahlungen für die Seeleute für diesen gefährlichen Auftrag aus. Wir haben auch Yorgos Prokopio zu den Vorwürfen der Gewerkschaft angefragt, doch eine Antwort blieb aus. Was definitiv klar ist, die Reeder verdienen an den Fahrten enorme Summen. So der Hamburger Ökonom.
8: Man kann für diese Fahrten zurzeit mit größeren Tankern bis zu $500,000 am Tag verdienen. Und das ist bis zu das Zehnfache, was man normalerweise mit solchen Schiffen am Tag verdient.
11: Fazit. Die griechischen Reeder sind risikobereiter als die aus anderen Nationen. Ihre Bereitschaft, dorthin zu gehen, wo Konflikte, Sanktionen und Unsicherheit sind, verschafft ihnen enorme Gewinne. Umweltschutz, das Wohlergehen der Seeleute und Sanktionen gegen Russland scheinen eine Nebenrolle zu spielen. Genau in diesem Grenzbereich zwischen Legalität und Moral, zwischen Profit und Risiko, behaupten die griechischen Schiffsunternehmer ihren Platz an der Spitze des weltweiten Seehandels.
2: Griechische Reeder, verschwiegen und mächtig, ein Feature unserer Griechenland-Korrespondentin Astrid Halder. Sie hören die SWR aktuell Langstrecke. Hier nehmen wir uns Zeit für ganz unterschiedliche Themen, für Hintergründe und Geschichten, die über die aktuellen Nachrichten hinausgehen. Nicht alles, was technisch möglich und legal ist, ist auch ethisch vertretbar. Genau darum geht es Dr. André T. Nemat, Herz- und Thoraxchirurg und Gründer des Institute for Digital Transformation in Healthcare an der Universität Witten-Herdecke. Er plädiert für eine Medizin, in der künstliche Intelligenz und Daten helfen, der Mensch aber immer das letzte Wort behält. Über die Chancen und Grenzen der digitalen Medizin spricht er in SWR 1 Leute mit meinem Kollegen Jens Wolters.
13: Sie haben Ingenieurwesen studiert und anschließend Medizin. Sie haben mit mehr als 15 Jahren klinische Erfahrungen in der Position als Chefarzt für Thoraxchirurgie an Krankenhäusern gesammelt und sind interessiert an medizinisch-technischen Innovationen. Meine Frage, was sind Sie mehr, Mediziner oder Techie?
14: Mediziner natürlich. Einmal Arzt, immer Arzt. Aber in der Tat, ich habe zunächst begonnen, Ingenieurwissenschaften zu studieren an der RWTH in Aachen, sodass mich das Thema Technologie auch während meiner gesamten Zeit als Mediziner sehr fasziniert hat.
13: Im Lebenslauf liest es sich so, als seien Sie anfangs unschlüssig gewesen, welchen Job übe ich denn in Zukunft aus? Erst in Richtung Ingenieur unterwegs gewesen, dann eben Mediziner geworden. Was war es? Waren Sie zu neugierig auf vielen Gebieten?
14: Nein, wenn ich ehrlich bin, war das eine Frage der Zulassung damals zum Medizinstudium. Ich habe trotz eines Abiturdurchschnittes von 1,3, man mag es kaum glauben, aber ich habe keinen Medizinstudienplatz bekommen. Und für mich wäre tatsächlich die Alternative ein ingenieurwissenschaftliches Studium gewesen. Deswegen habe ich damit angefangen, habe dann aber, als ich mich dann kontinuierlich immer weiter beworben habe, dann in die Medizin gewechselt und konnte endlich das tun, was ich dann schon immer tun wollte. Es ist aber vielleicht kein Zufall, dass ich dann auch Chirurg geworden bin und auch den Menschen als eine reparaturbedürftige Maschine verstanden habe, zumindest in der ersten Zeit meiner Tätigkeit.
13: Ja. Also das heißt, das Ingenieurstudium war anfangs Überbrückung, war aber gar nicht so unhilfreich nachher.
14: Also ich sag jetzt mal, wenn es noch eine Weile gedauert hätte mit dem Medizinstudienplatz, dann wäre ich wahrscheinlich auch gerne Ingenieur geworden, ja.
13: Okay, und mittlerweile hilft Ihnen beides, also hilft Ihnen der technische Background für das, was Sie jetzt machen, Blick auf Patientenversorgung im Krankenhaus und?
14: Lange Zeit nicht. Lange Zeit waren das voneinander vollkommen getrennte Gebiete. Ja, ich war immer ein bisschen technologieaffiner als andere. Ich habe auch sehr früh Techniken wie die endoskopische Chirurgie, die Roboterchirurgie, mit der habe ich sehr früh experimentiert, wahrscheinlich aufgrund meiner Begeisterung für Technologie. Aber diese beiden Gebiete lagen doch sehr weit auseinander. Als Arzt war man eher und ist man zum Teil nach wie vor eher Anwender, aber nicht Gestalter dieser Technologien. Und wenn die Ära der Digitalisierung etwas gebracht hat, auch für die Medizinwissenschaften, war, dass sich diese Silos aufgebrochen haben. Also da haben dann Ingenieure mit Ärzte gesprochen, Theologen haben mit Softwareentwicklern gesprochen. Also es lösten sich diese Silos auf und das verbinde ich eigentlich so mit dem ganzen Digitalisierungsthema.
13: Dass nicht nebeneinander her gearbeitet wurde, sondern dass es eine Vernetzung gab.
14: Und diese Vernetzung auf der Basis von Daten. Und dann hatte man eine Plattform, eine gedankliche und sprachliche Plattform, über die sich dann alle miteinander unterhalten konnten.
13: So, und was sind Sie jetzt? Jetzt sind Sie auch noch Unternehmer. Also wenn ich das Institute for Digital Transformation in Healthcare lese, was Sie mitgegründet haben, dann geht das in die Richtung, dass man sich um diese Vernetzung der jeweiligen Sparten auch kümmert?
14: Das stimmt. Das war aber damals fast ein bisschen eine trotzige Reaktion. Ich würde mal sagen, so ein bisschen David gegen Goliath. Ich hab gespürt, dass wir in der Medizin tatsächlich dem Einfluss von Unternehmen und von Technologien ausgesetzt sind, die wir selber gar nicht mehr beherrschen. Und für mich war meine erste Reaktion, Mensch, da muss ich zurück an die Universität. Wir müssen dort wieder Gedanken schmieden, aufbauen, in der wir den Akt der Gestaltung wieder selber in die Hand nehmen. Und mein erster Weg war damals, ich war in Nordrhein-Westfalen, ich hatte einen Lehrauftrag an der Universität Wittenherdecke und dort haben wir das dann auch gemacht, ja, dass wir gesagt haben, ja, wir gründen mal so ein Institut und bieten von hier aus eben die Möglichkeit, darüber nachzudenken, wie sehen denn die Expertinnen und Experten im Gesundheitsbereich, im soziologischen Bereich, wie sehen denn Philosophinnen und Philosophen, wie sich die Zukunft entwickeln soll und nicht nur meistens eher amerikanisch gefärbte Tech-Unternehmen, die mir dann sagen wollen, wie ich als Mediziner zukünftig mit meinen Patienten umzugehen habe beispielsweise.
13: Man könnte auch beim Blick auf Ihre Vita den Eindruck bekommen, dass Ihnen nach einer gewissen Zeit beruflich immer langweilig wird. Was kommt denn noch?
14: Es ist vielleicht auch dem Privileg des Alters geschuldet, dass ich tatsächlich es auch als Privileg empfinde, dann nochmal neue Dinge machen zu können. Und wenn ich ganz ehrlich bin und ich will keinem der Kolleginnen und Kollegen, die draußen vielleicht zuhören, zu nahe treten, aber ich kenne keinen Chirurgen, der zumindest handwerklich jenseits seines 60. Lebensjahr noch besser geworden ist. Erfahrener, ja. Aber was ich damit sagen wollte, auch die Corona-Zeit war für mich eine Zeit, dann nochmal umzudenken und tatsächlich nochmal meine Expertise mit anderen Gebieten zu verknüpfen. Und das mache ich gerne. Das mache ich gerne. Ich habe immer noch viel Patientenkontakt, eher aber in der onkologischen Nachsorge, in sogenannten Tumorboards, wo in der Regel die Geschichte von Krebspatienten in einem interkollegialen Gespräch aufgearbeitet wird, so dass ich den Bezug zur Klinik auf jeden Fall noch behalte.
13: Der letzte Patient, so heißt das aktuelle Buch von André Nehmert. Das klingt so endgültig. Wer ist mit der letzte Patient gemeint?
14: Das ist eine gute Frage, oder? Und genau das sollte der Titel auch bringen. Wer ist der letzte Patient?
13: Schafft's bei mir. Gecatcht.
14: Ja, wollen wir da jetzt schon drüber sprechen, wer der letzte Patient ist? Es gibt zwei Lesarten dieses letzten Patienten. Die eine Lesart wäre der Patient, der vollkommen in die automatisierte, technologisierte, selbstvermessende Medizin aufgeht und keine ärztliche, keine pflegerische Zuwendung mehr findet, weil alles im Grunde genommen durchdigitalisiert, durchautomatisiert und mit KI versetzt ist. Das ist jetzt mal sehr kurz zusammengefasst. Und die andere Lesart, die utopische Lesart, ist der letzte Patient oder die letzte Patientin, die an einer vermeidbaren Krankheit litt oder sogar sterben musste. Und das ist doch die eigentliche Vision dessen, dass wir viele der Dinge, die wir vermeiden könnten, wenn Technologieeinsatz hilfreich ist, ja dann auch erreichen könnten. Aber der Weg ist offen. Ich sehe uns tatsächlich an einer Weggabelung, in der wir eher in die eine oder in die andere Richtung uns entscheiden können. Aber das wird eine bewusste Entscheidung sein und nicht ein zufälliges Hineinstolpern.
13: Das klingt teilweise sehr nach, nicht Science Fiction, Sie haben ja gerade selber gesagt, dass es auch ein Hauch Utopie ist. Aber was heißt das denn dann? Werden Krankenhäuser, Arztpraxen in einer durch KI gesteuerten Zukunft überflüssig werden?
14: Zum einen ist natürlich, gerade wenn man so ein Buch schreibt, überlegt man sich ja tatsächlich so ein bisschen, wie sieht es hinter der nächsten Kurve aus? Das, was ich dort skizziere, ist keineswegs etwas, was wir in den nächsten ein, zwei Jahren vorfinden werden. Aber es wird auch keine 50 oder 100 Jahre brauchen. Und insofern ist das eine Entwicklung, die wir jetzt schon ungefähr so ein bisschen absehen können. Und wenn Sie sich mal umschauen, wie stark sich Medizin verändert hat in den letzten Jahren, fast unmerklich, werden wir in der Medizin eine ähnliche rasante Entwicklung auch erfahren, wie wir es in den anderen Bereichen erfahren. Das wird Auswirkungen haben auf die Art und Weise, wie wir auch Medizin erleben. Arztpraxen, Krankenhäuser, Sie sprachen es an. Und das wird sich verändern, in der Tat.
13: Der Untertitel Ihres Buches ist, warum wir in Zukunft nicht mehr krank werden müssen. Das klingt nach einer Wunschvorstellung aller Arbeitgeber oder von Bundeskanzler Friedrich Merz, dachte ich mir so. Wie stellen wir sicher, dass diese Innovationen, die es dann mehr und mehr geben wird, allen Menschen zugänglich gemacht werden und dass es halt dann nicht irgendwie möglich auf eine Zwei-Klassen-Medizin führen wird, in der sich nur, sag ich mal, Wohlhabende das Nicht-Krank-Werden leisten können?
14: Die Antwort oder die Frage beantworte ich Ihnen gerne, würde gerne trotzdem aber einen Schritt nochmal zurück.
13: Gern.
14: Denn etwas, was wir so ein bisschen, oder was für mich sehr wichtig war, das nochmal so herauszuarbeiten war, dass wir in den vergangenen Jahrhunderten, im Grunde genommen seitdem es Medizin gibt, im Grunde genommen immer das Gleiche gemacht haben. Wir haben etwas herausgefunden und wir haben es behandelt. Wir haben es diagnostiziert und therapiert. Das nenne ich Find and Fix. Mhm. Und wir wurden immer besser darin. Wir sind immer besser darin, Dinge zu diagnostizieren, individualisierter zu diagnostizieren und schonender zu behandeln. Stichwort Schlüssellochchirurgie beispielsweise oder Medikamente, die sehr speziell für bestimmte Patienten ihre Wirksamkeit erreichen. Aber an dem Prinzip hat sich nichts verändert. Find and fix. Mhm. Und zum ersten Mal, und da sehe ich so diesen großen Paradigmenwechsel in der Medizin, haben wir jetzt die Möglichkeit, von Find and Fix hinzukommen zu, was ich im Buch auch so beschreibe, zu Predict and Prevent, also Prädiktion und Prävention. Das aber auf einer ganz anderen Art und Weise, wie wir Prävention heutzutage kennen. Heutzutage bedeutet Prävention vor allen Dingen, eine bereits entstandene Erkrankung in einem frühen Stadium zu diagnostizieren, damit man es besser behandeln kann. Alle Vorsorgeuntersuchungen haben genau diesen Zweck. Aber wenn wir ehrlich sind, wir tragen Smartwatches, wir tracken unseren Schlaf, wir achten auf unsere Ernährung, wir nehmen Ernährungsergänzungsstoffe zu uns. Wir tun sehr vieles aus einem Bewusstsein für Gesundheit heraus und sammeln unglaublich viele Daten über uns. Da kommen wir vielleicht auch noch zu. Und was möchte ich mit all dem machen? Ich möchte doch nicht krank werden, um dann möglichst gut behandelt zu werden, sondern Ich möchte gar nicht erst krank werden. Und das war bislang nicht möglich. Und ich sehe jetzt quasi zum ersten Mal wirklich ein Fenster aufgehen, in der wir in eine Zukunft blicken können, in der dieses Ziel theoretisch erreichbar erscheint. Und wenn wir das schon mal vorwegdenken, wenn wir das zu Ende denken, dann werden wir auch feststellen, was das für Auswirkungen auf uns in der Gesellschaft, mit unserem Arbeitsleben, mit dem gesamten Sozialgefüge, was das mit uns machen wird.
13: Wir stehen am Beginn eines radikalen Wandels in der Medizin. Die KI wird nicht nur Diagnostik und Therapie verändern, sondern auch die Beziehung zwischen Mensch und Gesundheit. Unser SWR1-Leutegast, der Mediziner und Experte auf diesem Gebiet, darf ich KI-Experte sagen?
14: Ja.
13: Gut, das reicht mir erstmal. André Nehmert, der hat sich damit auseinandergesetzt, beleuchtet die Entwicklung hin zu einer Medizin, die dank datenbasierter Simulation wie dem künstlichen Zwilling vorausschauend agiert. Erklären Sie mir dieses Modell mal bitte mit dem digitalen oder künstlichen Zwilling.
14: Der digitale Zwilling ist im Grunde genommen das digitale Abbild einer analogen Umgebung, eines analogen Gerätes, Gegenstandes oder ähnliches. In der Industrie übrigens gar nicht so ein neues Thema. Wenn Flugzeugturbinen gebaut werden, wenn große Anlagen gebaut werden, aber auch mittlerweile in der Automobilindustrie gibt es von jedem Auto, von jedem Gerät ein digitales Abbild. Das bringt viele Vorteile mit sich. Eines der Vorteile ist das, was in der Automobilindustrie und woanders als Predictive Maintenance bezeichnet wird. Englischer Ausdruck dafür, dass man vorausschauend wartet, eine vorausschauende Wartung. Das heißt, Ihr Auto kann Ihnen beispielsweise bekannt geben, dass in 3 Monaten die Batterie leer laufen würde und fordert Sie auf, deswegen jetzt schon in die Werkstatt zu kommen. Dieser Gedanke übrigens des digitalen Zwillings, wenn ich das hier mal einbringen darf, ist auch in gewisser Weise gar nicht so neu und hat auch was mit der Weltraumfahrt zu tun. Ich weiß nicht, ob Sie begeisterter Kinogänger oder Filme gerne mögen, aber wir hatten es im Apollo 13. Mhm. Die Geschichte von Apollo 13 ist im Grunde genommen auch die Geschichte der Geburt des digitalen Zwillings. Damals war nämlich tatsächlich so, dass Apollo 13 dann ein Problem hatte und wieder zurückgeführt werden musste und es in der Kapsel, die ja eigentlich als Landekapsel auf der Mondoberfläche gedacht war, war nur Platz für 2 Personen und die Sauerstoff war, gab einen Mangel an Sauerstoff. Und wer den Film nicht gesehen hat, muss ihn sehen. Ich möchte das jetzt gar nicht so zusammenfassen. Aber damals gab es in Houston ein Abbild, ein physikalisches Abbild genau dieser gleichen Raumkapsel, so dass man reingegangen ist in diese Raumkapsel und alles simuliert hat, genauso wie es auch die Astronauten im Weltall vorfanden.
13: Um besser helfen zu können.
14: Und diese Idee, die ist jetzt auch umgesetzt im digitalen Zwilling. Und der nächste Schritt ist, sich tatsächlich zu überlegen, wenn das in der Industrie funktioniert, funktioniert das dann nicht vielleicht auch in der Medizin? Können wir uns nicht einen digitalen Zwilling vorstellen, der ähnlich wie einem Crash-Test-Dummies gewisse Risiken oder bestimmte Behandlungen wir an ihm simulieren können, bevor wir es an dem richtigen Menschen durchführen, eine Operation beispielsweise? Wie können wir Risiken so berechnen, dass wir vorausschauend agieren können? Und was ist das Versprechen, wenn wir so einen medizinischen oder einen menschlichen digitalen Zwilling hätten? Das ist denkbar.
13: Aber, Entschuldigung, dass ich gleich mit dem Aber um die Kurve komme, das heißt ja, es müsste auf jeden Fall fehlerfrei gearbeitet werden. Also was ist, wenn es um medizinische Vorhersagen geht, die dann vielleicht falsch getroffen werden, da hängt dann halt ein Menschenleben dran, im schlimmsten Fall.
14: So ist es. So ist es. Und das ist auch die große Verantwortung, um die all diejenigen, die sich um Patientenversorgung, Behandlung kümmern, ja auch gar nicht drum herum kommen. Wenn ich aber noch einen Schritt nochmal zurückgehen darf. Als Grundlage brauchen wir aber, um auch eine mögliche Fehler Armut, ich möchte nicht Fehlerfreiheit sagen, aber um eine mögliche Fehlerarmut zu erreichen, würde jeder Informatiker, jeder Softwareentwickler sagen, das ist alles eine Frage der Daten. Ja, je mehr Daten ich habe, umso genauer sind dann auch meine Berechnungen. Und wir sind ja mittlerweile so, dass wir schon pränatal schwangere Frauen die Möglichkeit haben, Ultraschalluntersuchungen durchführen zu lassen. Und diese Ultraschallgeräte, sie haben mittlerweile eine so hohe Auflösung, dass sie schon im Mutterleib bestimmte Erkrankungen, bestimmte Fehlbildungen erkennen können. Ein unglaublicher Datensatz, der beispielsweise durch die Ultraschalluntersuchung entsteht. Gleichzeitig gibt es auch die Möglichkeit, Laboruntersuchungen zu machen. Das heißt, im Grunde genommen beginnt schon die Datenansammlungen, bevor sie überhaupt auf der Welt sind. Und jetzt stellen Sie sich mal vor, Sie kommen zur Welt und werden schon als Säugling mit bestimmten Sensoren, ja, nicht mit einer Smartwatch, aber vielleicht mit so einem kleinen Armbändchen, was mit Ihnen mitwächst und Daten. Wenn Sie Zeit Ihres Lebens kontinuierlich Daten von sich selbst sammeln, und das Gleiche auch noch zusammenführen mit Daten aus ihrer Umwelt. Umweltdaten, Wetterdaten, die Luftqualität, die Wasserqualität, ihre Verhaltensweisen. Ja, wenn Sie all diese Datensätze mit einbringen und nicht zu vergessen den großen Datenschatz unserer genetischen Informationen, unseres Genoms, um das Ganze auch noch ein bisschen weiter kompliziert zu machen, in unserem Körper leben auch noch ganz viele weitere Lebewesen, Bakterien, Viren, die bringen auch alle ihr genetisches Material mit, das sogenannte Biom. Wenn wir das alles zusammenführen, haben wir einen so großen Datensatz, dass tatsächlich die Prädiktion, die Vorhersagbarkeit, die Rechenmodelle und damit auch so etwas wie vorausschauende Wartung, wie wir es vorhin im Autokontext gesprochen haben, vielleicht eine reelle Möglichkeit wird.
13: So, das klingt jetzt zum jetzigen Zeitpunkt wirklich noch unvorstellbar. Ein Krankenhaus, wie wir es bisher kannten, wird es dann in Zukunft vielleicht so gar nicht mehr geben, denn im klassischen Sinne wird es kaum noch gebraucht, weil wir wollen eben nicht den Krankheiten hinterherrennen, sondern wir wollen eigentlich vor der Krankheit schon den Menschen so drauf vorbereitet haben und dass er eben gar nicht erst krank wird. Weil es aber auch immer noch Fälle geben wird, wie zum Beispiel einen Unfall, was halt unvorhersehbar ist. Was wird es denn dann in Zukunft geben, wenn nicht das klassische Krankenhaus?
14: Es wird eine Übergangszeit geben, in der wir viele Versorgungsstrukturen parallel nebeneinander haben. Wenn Sie mal in China sind, werden Ihnen sogenannte One-Minute-Clinics begegnen, weil die stehen mittlerweile überall. Die stehen in bestimmten Malls, Einkaufszentren, in Universitäten. An vielen Stellen finden Sie so kleine telefonzellartige Räume, in die Sie sich dann hineinbegeben können. Und da gibt es einen gemütlichen Stuhl und ein Bildschirm. Und dieser Bot, dieser Chatbot, die KI, die spricht zunächst mal mit Ihnen, erhebt eine Krankengeschichte, Sie können mit ihr sprechen, was Ihnen fehlt. Es sind bestimmte Sensoren vorhanden, die Temperatur messen können, Blutdruck messen können und ähnliches. Und die KI macht eine sogenannte Ersteinschätzung. Es wird dann tatsächlich nochmal für die endgültige Befundung und telemedizinisch mit einem Mediziner oder einer Medizinerin verknüpft, die dann die Diagnose meistens dann bestätigt. Und direkt neben der Telefonzelle gibt es so eine kleine Ausgabestelle, da purzeln dann die Medikamente raus, die sie brauchen, ja, so in dem Fall. Das sind diese Kioske, diese Gesundheitskioske. Die Idee gab es übrigens schon von Herrn Lauterbach unter seiner Ägide auch und das eine oder andere Pilotprojekt auch in Deutschland.
13: Wenn ich dazwischen gehen darf, was ist, wenn es einen Eingriff braucht?
14: Dann sollte das System Sie entsprechend auch einem weiteren Versorgung zuführen. Also Ihnen ein Krankenhaus empfehlen oder die Notrufzentrale anrufen, je nachdem, was dann erforderlich ist. Aber was ich damit sagen möchte ist, diese Diversifizierung von Gesundheitsdienstleistungen, die wir erfahren werden, die wird zunehmend ins Private rücken. Sie werden sich um viele Dinge selber kümmern können, kümmern sollen und vielleicht sogar kümmern müssen. Und diese Privatisierung der Möglichkeit, sich selber zu vermessen, an seiner Gesundheit selber auch aktiv teilhaben zu können, das ist zum einen sehr gut. Das ist ein demokratisierender Prozess. Das löst auch so diese Ungleichheit zwischen Ärztinnen und Ärzten und Patienten aus. Dadurch, dass ich informiert bin, dadurch, dass ich mich informieren kann, dadurch, dass ich sehr vieles selbst auch um mich selbst kümmern kann. Mit dieser Selbstvermessung und mit diesen Möglichkeiten übernehmen sie aber auch ein Stück Verantwortung für sich selbst, was sie früher abgeben konnten. Und diese Diversifizierung im Gesundheitswesen, die werden wir alleine schon aus ökonomischen Gründen erfahren. Und das wird vermutlich immer weniger zu tun haben mit dem, was wir in der Vergangenheit kannten. Das bedeutet übrigens nicht, um es vielleicht vorwegzunehmen, dass alles, was wir in der Vergangenheit hatten, gut war. Ganz im Gegenteil. Krankenhäuser sind auch mittlerweile eher Gesundheitsfabriken oder Krankheitsfabriken, in denen man oftmals als Patient das Gefühl hat, man wird sehr anonym durchgeschleust. Ja? Also insofern gibt es da dringenden Bedarf. Ja.
15: Daten sammeln, da möchte ich nochmal drauf zurückkommen, auch dann im Krankenhaus. Sie haben eben das Beispiel aufgemacht, am besten schon, dass man vor der Geburt anfängt, Daten zu sammeln, und wenn die alle sortiert werden würden, dann könnte man in Zukunft dann halt auch dem heranwachsenden Menschen besser helfen. Aber wer kontrolliert die Daten? Das ist ja dann immer so eine große Frage.
14: Und das ist eine sehr gute Frage, die wir noch miteinander verhandeln müssen. Ich gebe Ihnen mal ein Beispiel. Ein Krankenhaus kauft sich ein Computertomogramm, also ein Gerät zur Diagnostik. Diese Computertomogramm ist hergestellt von einer Firma X. Mhm. Jetzt wird ein Patient mit einer bestimmten Erkrankung, zum Beispiel einem Lungentumor, wird jetzt mittels dieses CTs untersucht. Die Indikation hat ein Arzt gestellt. Die Befundung erfolgt durch einen Mediziner, durch einen Facharzt für Radiologie beispielsweise. Und jetzt stellt sich tatsächlich die Frage, wenn wir jetzt diesen CT-Datensatz am Ende zur Verfügung haben, wem gehört das? Gehört das der Firma, die Computertomogramm hergestellt hat? Gehört das dem Krankenhaus, die sich dieses Gerät beschafft hat? Gehört das dem Arzt, der die Indikation gestellt hat? Gehört das der Solidargemeinschaft, die schließlich dafür bezahlt hat, sowohl für die Untersuchung als auch für das Gerät am Ende des Tages? Oder gehört es dem Patienten, der mit Fug und Recht behaupten kann, Moment mal, das ist doch mein Organ, mein Körper, der da untersucht wurde. Alle haben ein gewisses Recht darauf und ich habe eine persönliche Meinung dazu.
15: Was kann die KI schon besser im Gesundheitswesen, im medizinischen Bereich? Was wird aber wohl auch der Mensch vielleicht immer besser beherrschen können?
14: KI, wie auch Software, wir fassen das Ganze unter KI zusammen, lassen wir es auch mal dabei, ist beispielsweise sehr leistungsfähig, wenn es um Mustererkennung geht. Berühmte Stecknadel im Heuhaufen zu finden, das kann die KI und das können Mustererkennungssoftware sehr gut. In der Medizin gibt es da Beispiele bei Computertomographien, Röntgenuntersuchungen. Ja, kleine Veränderungen, geschwülste Tumore können von einer KI mit einer hohen Präzision erkannt werden. Sie haben vielleicht schon mal davon gehört, es gibt Apps, Gesundheits-Apps, mit denen können Sie ein Muttermal auf Ihrer Haut fotografieren, und die Mustererkennung gibt Ihnen eine Einschätzung darüber, ob Sie sich Sorgen machen müssen oder nicht. Auch in der Sammlung und Auswertung großer Datenmengen ist die KI hervorragend. Also ich kenne niemanden mehr, der in der Wissenschaft darauf verzichten möchte, welche Einsatzgebiete auch in der Zusammenfassung und Ansammlung von Texten da ist. Also da ist die KI und die Technologie natürlich stark, und die möchten wir auch nutzen.
15: Und der Mensch in der Medizin, wo ist der noch deutlich stärker und wird es wahrscheinlich auch bleiben?
14: Ich sehe darin gar keinen Widerspruch unbedingt. Ich werde oftmals von Kolleginnen und Kollegen gefragt, ja, nimmt uns denn dann die KI die Jobs weg? Sind wir jetzt, ist das gefährdet? Wird es bald keine Medizinerinnen und Mediziner mehr geben? Und meine Antwort zumindest zum jetzigen Zeitpunkt ist, die KI wird keine Mediziner ersetzen. Aber Die KI wird diejenigen Medizinerinnen ersetzen, die sich der KI nicht bedienen, die also nicht gemeinsam mit der KI, mit der Technik und mit der Zukunft gehen. Darin liegt vielleicht so ein bisschen im Moment die Aussicht auf Mensch-Maschine-Interaktion.
13: Sie haben jetzt gerade das Beispiel eines Muttermals genommen, was ich selber überprüfen kann mit einer App. Es wird aber ja auch unklare Symptome geben. Mhm. Und da gab es ja oder gibt es bisher dann bei Medizinerinnen und Medizinern mit einer gewissen Erfahrung auch eine Art Bauchgefühl. Das wird die KI ja nie haben.
14: Nein. Dieses Intuitive, dieses Erfahrung, das Erfahrungswissen, das wird eine KI nie haben. Und was sie auch niemals haben werden, wäre so etwas wie das Empfinden von Vertrauen einer KI oder einem Computer gegenüber oder einem Roboter gegenüber.
13: Wir haben sie eben schon angesprochen und wir gehen auch gerne ja von Idealfällen aus. Früherkennung, richtige Behandlungsmethode. Aber wer trägt die Verantwortung? Ich komme mir vor, als würde ich hier nur unken, ehrlich gesagt, fällt mir gerade auf. Wenn eine KI eine Fehlentscheidung trifft, dann sind wir dann in diesem Punkt. Was ist das dann? Gibt es einen verantwortlichen behandelnden Arzt oder eine Ärztin oder ist es die Software, das Softwareunternehmen?
14: Genau da, genau in diesem Diskurs stecken wir ja im Moment und genau macht das macht ja auch den Einsatz so schwierig. Wie regulieren wir KI? Wie sorgen wir für Gesetzmäßigkeiten? Und gleichzeitig erkennen wir, dass die Technologie so rasant voranschreitet, dass Regulation, dass Gesetzgebung dem gar nicht mehr nachkommt. Also brauchen wir so etwas wie Orientierung. Ja, so wie orientieren wir uns in dieser Welt? Und hier erkenne ich eine Renaissance der Ethik, tatsächlich der Wissenschaft, der ja eher aus der Philosophie kommt und uns so etwas wie einen Kompass an die Hand gibt. Was ist das gute Handeln? Woran orientiere ich mich? Und das hat eine gewisse Renaissance gewonnen. Aber ich gebe Ihnen recht, die Frage der Verantwortlichkeit ist das, was akut ist. Und da gibt es im Moment eine ganz klare, nicht nur in der Rechtsprechung, sondern auch aus meinem Selbstverständnis heraus, Verantwortung übernehmen können dann nur Menschen. Sie können eine KI nicht verantwortlich machen für etwas, wenn sie sie nutzen, sondern sie sind dann als Nutzer verantwortlich dafür. Und das macht es ja so schwer. Weil wir als Medizinerinnen und Mediziner, wir überblicken das nicht mehr, was die KI eigentlich tut, wenn sie zu einem Ergebnis kommt. Und diese Blackbox ist auch für uns eine Blackbox. Und die Fragen, die wir uns stellen, sind, wie können wir Verantwortung für etwas übernehmen, dessen Nebenwirkungen wir nicht kennen? Ja, um jetzt bei dem üblichen Spruch zu bleiben, bei Wirkung oder Nebenwirkung, fragen Sie einen Arzt oder Apotheker. Der Arzt und die Apothekerin sind aber überfragt, wenn es um KI geht. Deswegen müssen wir uns ja darüber bereits jetzt Gedanken machen und die Debatte in die Breite tragen.
13: Digitalisierung und Empathie werden oftmals, nicht gerne, aber oftmals als Widerspruch angesehen. Wenn der Patient der Zukunft laut Ihrer Analyse dann keine akuten Beschwerden mehr hat, sondern primär Daten liefert, wie verändert sich dadurch eigentlich die Rolle des Arzt-Patienten-Verhältnisses?
14: Das ist in der Tat ein Phänomen, was wir jetzt schon seit langer Zeit beobachten, dass der Erstbesuch bei einem Arzt oder einer Ärztin mittlerweile eigentlich schon die Einholung einer Zweitmeinung oder sogar einer Drittmeinung ist. Denn vorher wurden Dr. Google und Professor ChatGPT schon gefragt. Das ändert die Rolle des Arztes und bringt auch Besonderheiten in Arzt-Patientin-Verhältnis. Was ich nicht schlecht finde, weil eine bestimmte Aufklärung, eine bestimmte Auseinandersetzung mit der eigenen Erkrankung bringt das Gespräch auf Augenhöhe nämlich voran. Etwas, was ich sehr begrüße. Andererseits führt das oftmals dazu, dass natürlich ein Patientin und ein Patient kein Medizinstudium vorher absolviert hat. Also der Arzt und die Ärztin müssen das dann erstmal in einen Kontext setzen. Dadurch wird der Arzt so zu einem Korrektor der vorgefertigten Meinung. Das ist natürlich eine Zeit, die erstmal abgeht von der eigentlichen Behandlung. Und wenn man dann mal sieht, wie vor allen Dingen in der routinierten hausärztlichen Versorgung, wie viel oder wie wenig Zeit eine Ärztin für ihre Patientin hat, ja, könnte man die natürlich auch besser einsetzen. Aber in der Tat, wir haben hier dieses Parallel von Technologie und medizinischer, menschlicher Expertise, die irgendwie miteinander jetzt in Einklang gebracht werden muss.
15: Was gar nicht so leicht ist. Läuft da die Medizin Gefahr, ihre Empathie und Menschlichkeit an Algorithmen zu verlieren?
14: Umgekehrt, das ist unsere Kernkompetenz. Die Kernkompetenz von uns Medizinerinnen ist eben Empathie und Menschlichkeit, weil wir eben genau das sind. Wir sind Menschen. Und in dem Zusammenhang möchte ich

0: es auch immer Ärztinnen und Ärzte, weil es einen Zeitpunkt im Leben eines jeden Menschen gibt, wo er genau diese Zuwendung braucht.
1: Wenn wir alleine auf Abläufe in einem Krankenhaus schauen, und das ist uns allen bekannt, dass die Menschen, die dort arbeiten, vollgepackte Schichten haben, kann dann mehr digitale Unterstützung nicht auch dafür sorgen, dass halt Ärztinnen und Ärzte dann eben mehr Zeit für Patienten haben, also dann empathischer noch drauf eingehen können?
0: Absolut, absolut. Und ich finde, das ist die große Stärke der Digitalisierung und jetzt auch der Einsatz algorithmischer Intelligenz, uns von Routineaufgaben zu entledigen, uns die Schreibarbeiten abzunehmen und den Pflegerinnen und Pflegern, Ärzten und Ärzte wieder die Möglichkeit zu geben, um sich um eigentlich ihre Hauptaufgabe zu kümmern. Und das ist eben so die Zuwendung. Das ist genau die positive und utopische Lesart auch des letzten Patienten, ja, weil das muss der Letzte sein, der tatsächlich noch an einer Mängelverwaltung gelitten hat, der in diesem System einfach sich nicht zurechtfand und keine Hilfe bekommen hat. Wenn Technik das überbrücken kann, dann ist im Grunde genommen auch das Qualitätsversprechen der Digitalisierung und der KI erfüllt.
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4: Mit Stefan Eich, guten Tag. Zum Münchner Oktoberfest gehen die meisten Menschen zum Bier trinken und Haxen essen, manche allerdings auch nur zum Spannen. Sie filmen Frauen heimlich unter den Dirndlrock. Vor allem passiert das auf einem Traditionsfahrgeschäft namens Teufelsrad. Danach stellen die Täter die Spannervideos ins Internet und verdienen damit Geld. Das passiert schon lange und immer wieder. Aber jetzt haben Reporter des Bayerischen Rundfunks einige dieser Täter identifiziert. Die Einzelheiten, wie die heimlichen Spannerfilmer vorgehen, was das mit den Betroffenen macht und warum strafrechtlich nicht viel zu machen ist, das hören Sie gleich nach den SWR Aktuell Nachrichten.
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4: Mal Sonne, mal dichte Wolken. Die meiste Sonne gibt's in Württemberg. Die dichtesten Wolken hängen in der Eifel. Die Temperaturen steigen bis auf 23 Grad auf der Schwäbischen Alb und im Schwarzwald. Bis zu 30 Grad sind möglich in der Vorderpfalz und in Rheinhessen. Morgen wird's noch mal warm mit viel Sonne.
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5: Um 15 Uhr mit Sophia Flesch-Baldin. Bundesaußenminister Wadefuhl hat bei seinem Besuch in der Slowakei mehr Solidarität gegen Russland gefordert. Der russische Angriffskrieg gegen die Ukraine sei eine Verletzung des Völkerrechts, so Wadefuhl. Aus Bratislava Jasper Ruppert.
6: Die slowakische Regierung gilt als russlandfreundlich, bremste zuletzt bei weiteren EU-Sanktionen gegen Moskau und übte auch Kritik an der NATO. Wadefuhl appellierte deswegen, dass man sich keine Blockade einzelner EU-Mitgliedstaaten bei den Maßnahmen gegen Russland leisten könne. Zudem sagte er, wer Zweifel an der Abschreckung der NATO sieht, bringe sich selbst und uns alle in Gefahr. Des Weiteren sprach er die Energieabhängigkeit von Russland an. Der slowakische Außenminister erklärte, dass man die Ukraine weiter unterstütze, aber auch, dass eine Abkehr von russischem Öl und Gas mit zu hohen Kosten für sein Land verbunden sei und es noch nicht genügend Alternativen gebe.
5: Im Streit über die Pflegereform innerhalb der schwarz-roten Bundesregierung ist noch keine Lösung in Sicht. Die SPD droht, den Gesetzentwurf morgen im Kabinett zu blockieren. Aus Berlin Georg Schwarte.
7: Die SPD bleibt dabei. Sollte der Gesundheitsminister Linnemann, CDU, beim Gesetzentwurf für eine Pflegereform in einem ersten Schritt lediglich Kürzungen vorschlagen, werde der Entwurf morgen nicht im Kabinett beschlossen. Auf der Fraktionsvorsitzendenkonferenz der SPD-Fraktionschefs in Bund und Ländern in Bremen sagte der Fraktionschef der SPD-Bundestagsfraktion Matthias Mirsch, hier gehe es auch um ein Gerechtigkeitsgefühl der Bürger. Die Leute hätten die Reformen bisher lediglich als Kürzungen wahrgenommen. Diesen Fehler dürfe man jetzt bei der Pflege nicht wiederholen. Dazu gehöre auch ein Gerechtigkeitsausgleich zwischen privater und gesetzlicher Pflegeversicherung, um auch die Privatversicherten an den Kosten und Risiken der Allgemeinheit zu beteiligen.
5: Im Falle einer Regierungsbildung in Berlin unter Führung der Linkspartei drohen die unionsregierten Bundesländer dem Senat dort mit Geldentzug. Das hat der Chef der bayerischen CSU-Landtagsfraktion Holleczek nach einem Treffen mit seinen Kollegen aus den CDU-regierten Ländern angekündigt. Die Finanzierung

0: Regierung der Hauptstadt werde dann überprüft. Weiter, sagte Holleczek, sollte Berlin eine Landesregierung bekommen, die Antisemitismus und Judenhass im Programm habe, werde gemeinsam eine Initiative auch zur Frage finanzieller Konsequenzen für Berlin gestartet. Die Linken in Berlin wollen übermorgen Gespräche mit Grünen und SPD über eine mögliche Regierungsbildung führen. Mehr als 100 israelische Siedler haben ein Dorf im besetzten Westjordanland angegriffen. Nach Angaben der israelischen Armee wurden dabei 2 Häuser in Brand gesetzt und 3 Polizisten verletzt. Ein Verdächtiger wurde festgenommen. Der Angriff ereignete sich, als die Armee eine palästinensische Familie zurück in ihr Haus bringen wollte. Sie war dort vor rund 2 Monaten von Siedlern vertrieben worden und konnte auch diesmal nicht zurückkehren. Israels Regierungschef Netanyahu verurteilte den Angriff als Werk einer kleinen Gruppe von Randalierern und warf ihnen vor, die Arbeit der Armee behindert zu haben. Die Ausgaben für die Entwicklung künstlicher Intelligenz und die Forschung daran sind im vergangenen Jahr international gestiegen. Die Weltorganisation für geistiges Eigentum in Genf spricht in einem Bericht von einem weltweiten Innovationsschub durch die Technologie. Der KI-Boom schlug sich demnach auch in der Finanzierung junger, innovativer Unternehmen nieder. Weltweit wurden dem Bericht zufolge in diesem Bereich 510 Milliarden Dollar investiert. Das entspreche einem Plus von 28%. Deutschland liegt in der Innovationsliste der Organisation weiterhin auf Rang 11. Beim Beinahe-Unfall einer Boeing von Vietnam Airlines in München ist Mitte August während des Starts 2-mal die Bremse betätigt worden. Das geht aus einem Zwischenbericht der Bundesstelle für Flugunfalluntersuchung hervor. Nach den Daten des Flugschreibers wurden die Bremsen kurz nach Beginn des Startlaufs und erneut kurz vor dem Abheben aktiviert. Unklar ist bislang, ob ein Pilot die Bremse betätigte oder eine technische Störung die Ursache war. Die Maschine war über das Ende der Startbahn hinausgerollt und hob erst in letzter Sekunde ab. SWR Nachrichten, Redaktion Petra Muhr und Marc Geißler.
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2: Mit Stefan Eich. Hallo. Dass Menschen Frauen heimlich unter den Rock filmen, das passiert offenbar immer wieder auf Volksfesten, auch auf dem Oktoberfest in München. Zum Beispiel auf dem Teufelsrad, einer rotierenden großen Holzscheibe von mehreren Metern Durchmesser, deren Zweck es ist, dass Menschen durch die Fliehkraft möglichst spektakulär runterfliegen. Die Täter stellen die sogenannten Upskirting-Videos dann ins Internet. Die ersten Meldungen gab es schon vor Beginn der Wiesn, das Problem besteht aber weiter. Katharina Brunner vom Bayerischen Rundfunk hat zusammen mit Kolleginnen und Kollegen recherchiert und jetzt herausgefunden, wer diese Videos macht und sie ins Netz stellt. Was genau ist in diesen Videos zu sehen?
3: Auf diesen Videos im Internet sieht man meistens immer das Gleiche. Da sind Frauen, die auf einem Haufen sitzen, eben auf dieser Scheibe, die fängt sich dann an zu drehen. Und im Laufe der nächsten Sekunden oder Minuten rutschen die spektakulär oder weniger spektakulär von dieser Scheibe runter. Und durch die Geschwindigkeit kann es passieren, dass wenn die Frauen Dirndl tragen, die Röcke hochrutschen und man dann die nackten Beine oder die Unterwäsche dabei fliegen bei Frauen, wenn sie einen Dirndl tragen, immer wieder die Röcke hoch und man kann die nackten Beine oder die Unterwäsche sehen.
2: Warum ist dieses über 100 Jahre alte Oktoberfestgerät dafür so anfällig für solche Videoangriffe, nenne ich sie mal?
3: Diese Szenen, die sind irgendwie sowas wie sexualisierte Fail-Videos. Das ist eine Kombination von diesem, man kann unter den Rock schauen, aber auch dieses spektakuläre Runterrutschen von dieser Scheibe. Und die funktionieren eben besonders gut als Kurzvideos von so 10 bis 20 Sekunden.
2: Sie haben mit Frauen gesprochen, die ohne ihr Wissen und ohne ihre Zustimmung gefilmt worden sind. Was haben die Ihnen gesagt?
3: Die eine Betroffene, mit der wir gesprochen haben, die hat uns erzählt, dass ein Bekannter aus Singapur sie auf das Video aufmerksam gemacht hat. Und später ist sie dann von weiteren Männern erkannt worden, die quasi dieses Video auch gesehen haben. Darunter war ihr Bruder, ihr Onkel, sogar von einem Mann in einem Club wurde sie angesprochen. Und allein eines ihrer Videos hatte mehr als 70 Millionen Aufrufe. Und sie hat uns davon berichtet, dass es sich wie ein Kontrollverlust angefühlt hat, dass sie irgendwann ja verzweifelt war. Weil es ist halt eben die eine Sache, wenn das die Leute vor Ort sehen, quasi das Publikum, quasi unter das Dirndl schauen kann, aber es ist eine ganz andere, wenn das Millionen Menschen im Internet sehen können.
2: Viele werden sich fragen, wer macht solche Videos und vor allem, wer stellt sie ins Netz? Sie haben recherchiert und Verdächtige gefunden. Wer sind die?
3: Genau, wir haben da mehrere Akteure gefunden. Ein paar davon sind beispielsweise aus Bayern, wie bei unserer Betroffenen. Wir sind aber auch auf Profi-YouTuber aus der Ukraine gestoßen. Die sind immer auf der Suche nach Nischen für Videos, die eben besonders viral gehen können. Und unter anderem haben die Teufelsrad-Videos gefunden. Und nutzen diese Videos jetzt systematisch, um Reichweite aufzubauen. Dafür sind die sogar extra mal nach München gekommen, um zu filmen.
2: Das heißt, die können damit Geld verdienen. Wie genau funktioniert das? Dadurch, dass die Klickzahlen raufgehen, wenn sie solches Zeug veröffentlichen?
3: Ganz genau. Das Wichtigste sind die Werbeeinnahmen. Also je mehr Abrufe so ein Video bekommt, desto mehr Geld kann es geben. Und wenn da jemand ein paar Dutzend oder sogar ein paar hunderte Videos online stellt und so nur eins viral geht, dann kann sich das schon lohnen. Andere haben Abo-Modelle, da kann man dann für 1,99 € im Monat beispielsweise exklusives Material bekommen. Und wir haben auch gefunden, dass Rohmaterial verkauft wird. Wir haben zwei Verkaufsanzeigen gefunden, wenn man so will. Zum Beispiel in einer ukrainischen Telegram-Gruppe. Da hat ein Mann Videos verkauft, die kosten dann 6 € pro Minute für Frauen. Und der Preis sinkt gleich, wenn Männer auch drauf sind, dann kosten sie nur mehr 1,50 € pro Minute. Nach unserer Konfrontation hat der Mann die Anzeige aber gelöscht.
2: Sie haben gesagt, Sie haben die mutmaßlichen Täter konfrontiert. Was sagen die Ihnen, warum Sie das machen?
3: Viel haben sie uns nicht gesagt. Im Fall der Betroffenen war das ja ein Mann aus Bayern, der hat unsere Fragen nicht beantwortet. In einem Gespräch mit uns hat er sich aber in Widersprüche verstrickt und einige Videos wurden gelöscht. Und wir haben auch die Gründer dieser ukrainischen YouTube-Community kontaktiert und die haben uns über Münchner Anwalt mitteilen lassen, dass sie Videos auf Accounts gelöscht hätten, damit aber kein Fehlverhalten einräumen würden.
2: Seit dem 1. Januar 2021, wenn wir schon bei der Juristerei sind, gilt Paragraf 184k des Strafgesetzbuchs. Danach riskieren Täter für, Zitat, die Verletzung des Intimbereichs durch Bildaufnahmen eine Geldstrafe oder sogar bis zu 2 Jahre Gefängnis. Und trotzdem gibt es weiter solche Fotos und Videos. Warum?
3: Das liegt daran, dass in den Fällen am Teufelsrad im Grunde nicht ermittelt wird, weil nämlich dieser Upskirting-Paragraf 184k bei Teufelsrad-Videos in der Regel nicht greift. Zum Beispiel, wenn einfach das gesamte Teufelsrad, die gesamte Szenerie mit Publikum und so weiter gefilmt wird. Oder wenn der Fokus nicht direkt auf dem Intimbereich liegt oder auch einfach, wenn die Frauen Radlerhosen tragen. Was aber passiert, ist, dass die Bundesregierung den Paragraphen verschärfen will. Das ist gerade in der regierungsinternen Abstimmung. Und dann würde das heißen, dass in Zukunft wahrscheinlich einige der Videos strafbar wären.
2: Das heißt, bis jetzt ist es zum Beispiel auch nicht strafbar, wenn man jemanden bekleidet auf den Hintern filmt zum Beispiel. Das ist so ein Ding, das neulich auch in der Diskussion war, als eine Joggerin mal einen solchen Filmer konfrontiert hat, richtig?
3: Genau so ist es.
2: Wenn schon vor Beginn des Oktoberfests klar war, dass zum Beispiel an diesem Teufelsrad solche Aufnahmen gemacht werden, zur Veröffentlichung später, was machen die Betreiber, die Wiesn Security und auch die Polizei, um Frauen vor sowas zu schützen?
3: Wir wollen in erster Linie mit den Teufelsradbetreibern sprechen, die dieses Phänomen natürlich auch selbst seit Jahren kennen. Leider haben sie uns aber trotz mehrerer Anfragen kein Interview gegeben. Über einen Anwalt haben sie uns mitgeteilt, dass sie sich bemühen, durch entsprechende Vorkehrungen solche Upskirting-Videos zu vermeiden. Da hängen zum Beispiel Schilder auf Deutsch und Englisch innerhalb dieses Teufelsrads. Und aus den Medien ist auch bekannt, dass sie Radlerhosen verteilen. In den letzten Tagen gab es eine neue Entwicklung. Da zeigt sich, dass es vermehrt Durchsagen gibt, in denen appelliert wird, keine solche Videos zu machen. Wir wissen aber nicht, wie oft oder wie regelmäßig das tatsächlich gemacht wird.
2: Aber dass da jemand die Leute, die eine Kamera in der Hand halten oder ein Smartphone und wo erkennbar ist, die gucken jetzt nicht unbedingt auf die Männer, die anzusprechen, so weit geht es dann nicht.
3: Das kommt wohl in Ausnahmefällen schon vor. Wir waren am ersten Wiesentag dort und haben quasi versucht, auch das zu beobachten, so einen Reality-Check zu machen. Und da konnten wir wiederum mehrere Leute beobachten, die über einen längeren Zeitraum und auch mit mehreren Geräten in der Hand dauerhaft gefilmt haben. Wir haben den Livestream später auf TikTok gefunden.
2: Katharina Brunner über Upskirting-Videos auf dem Münchner Oktoberfest.
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2: 15.12 Uhr ist es. Schon 2019 hat ein Team aus den USA den angeblich lautesten Vogel der Welt gefunden, den Weißglöckner aus dem Amazonas. Der ist schneeweiß, bis auf seinen schwarzen Schnabel, über dem ein langer Hautlappen hängt. Und er wohnt tief im Regenwald Südamerikas und man hört ihn bis zum Waldrand. Jetzt legen die Forschenden nach. In einer neuen Studie haben sie zwei weitere Kandidaten für den Weltmeistertitel lautester Vogel gemessen. Die Rufe der Tiere liegen bei über 120 Dezibel aus einem Meter Entfernung gemessen. Das ist Presslufthammerniveau. Julia Nesteln aus der ARD Wissenschaftsredaktion.
5: Das ist kein Baustellengerät, das ist der südamerikanische Weißglöckner. Ein etwa taubengroßer weißer Schmuckvogel aus dem Amazonas-Regenwald. Der Biologe Jean Menezes von der Universität Massachusetts Amherst hat jetzt gleich zwei andere Arten im Visier, die dem Weißglöckner seinen Weltmeistertitel streitig machen könnten.
6: Bei einem haben wir uns schon gedacht, dass er laut ist. Ein naher Verwandter des Weißglöckners, der Nacktkehlglockenvogel.
5: Die Nacktkehlglockenvögel sitzen beispielsweise im Wald an der Südostküste Brasiliens und rufen den ganzen Tag, um Weibchen anzulocken. Die zweite Kandidatin ist die Rotfuß-Seriema.
6: Ich hätte nicht vermutet, dass sie so laut ist. Sie singt diese berühmten Duette und sie ist ein langbeiniger Vogel aus offenen Landschaften und ganz anders als die Glockenvögel im Regenwald. Egal nach welchem Kriterium man schaut, diese drei stechen immer heraus. Ich will mich da wirklich nicht festlegen.
5: Fest steht, alle sind lauter als 120 Dezibel. Lauter als Kettensägen in einem Meter Entfernung. 113 der 123 Arten in ihrer Studie, die jetzt in der Fachzeitschrift Evolution erschienen ist, haben die Forschenden zum ersten Mal gemessen. Selbst bei der Kanadagans gab es bisher keine verlässlichen Lautstärkemessungen. Wer hält den Rekord, ist aber eigentlich nicht die zentrale Frage der Studie, sondern wie schaffen es manche Vögel so laut zu sein? Menezes fand in der Auswertung Hinweise.
6: Wir haben einen guten Zusammenhang zwischen Anatomie und Amplitude gefunden, der uns vielleicht näher daran bringt, die Spezialisierungen zu finden, die es Vögeln ermöglichen, so laut zu sein.
5: Einfach gesagt, wer den Schnabel weiter aufreißen kann, kann lautere Töne produzieren. Weitere Theorien wären, wer schlecht im Fliegen ist, im besonders dichten Wald lebt oder viele Partner haben will, muss laut rufen, um gehört zu werden. Die Studiendaten zeigen dazu aber keine klaren Ergebnisse. Lautstärke konnte in der Evolution offenbar in ganz verschiedenen Lebensweisen und Vogelarten entstehen. Bei einigen Arten sei der Grund sexuelle Selektion, erklärt der Verhaltensbiologe Henrik Brumm, der am Max-Planck-Institut für biologische Intelligenz Vogellaute erforscht.
7: Es gibt zwei Männchen, eins singt ein bisschen lauter, das finden die Weibchen attraktiv, dann werden sie sich wahrscheinlicher mit diesem Männchen verpaaren. Und dadurch werden die Nachkommen dann möglicherweise auch wieder lauter singen. Und so eskaliert es immer weiter.
5: Und der Weltrekord ist ja eigentlich nur ein Nebenprodukt der Forschung. Macht aber trotzdem natürlich Spaß. Genauso wie es vielleicht auch den Rotfuß-Seriemas aus irgendeinem Grund einfach gefällt, ihren Partner über kurze Distanzen in der brasilianischen Savanne anzubrüllen. Und vermutlich können sie das unter anderem dank ihrer breiten Schnabelöffnung.
2: Beim letzten Chilp war es 15.15 Uhr.
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2: Heute wechseln sich Sonne und dichte Wolken ab und die meisten Sonnenstunden gibt's in Württemberg. Die dichtesten Wolken hängen über der Eifel. Bei wenig Wind steigen die Temperaturen im Schwarzwald und auf der Schwäbischen Alb bis auf 23 Grad. Rund 30 Grad sind möglich in der Vorderpfalz und in Rheinhessen. Morgen wird's nochmal sehr warm mit Sonne und immer dichteren Wolken. Am Abend fällt im Westen von Rheinland-Pfalz Regen. Und dann, ab Donnerstag, wird's kühler.
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2: Die unionsregierten Bundesländer drohen dem Berliner Senat mit Geldentzug, sollte in der Hauptstadt eine Regierung unter der Führung der Linken zustande kommen. Der Chef der bayerischen CSU-Landtagsfraktion Holleczek kündigte eine Prüfung an, sollte Berlin, so wörtlich, eine Landesregierung bekommen, die Antisemitismus und Judenhass im Programm habe. Die Stimmen in der SPD für ein Verbotsverfahren gegen die AfD mehren sich. In Bremen haben die sozialdemokratischen Fraktionsvorsitzenden des Bundestags und der Länderparlamente sowie des EU-Parlaments gefordert, ein Prüfverfahren einzuleiten. Die Deutsche Umwelthilfe hat eine Verfassungsbeschwerde gegen das neue Heizungsgesetz eingereicht. Die Organisation sagt, es verstoße gegen die im Grundgesetz festgelegte Verpflichtung zum Klimaschutz bzw. gegen das Ziel der Klimaneutralität Deutschlands bis 2045. Der Zoll hat in Mainz, Koblenz und auch in Trier Nagelstudios und Barbershops kontrolliert. Danach wurden 7 Strafverfahren eingeleitet und 46 Verfahren wegen sogenannter Ordnungswidrigkeiten. Der Zoll sagt, bei den Kontrollen sei es ihm darum gegangen, illegale Beschäftigung aufzudecken und zu prüfen, ob Mindestlohn gezahlt wird.
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2: Den Loreley-Felsen sollte man derzeit besser nur aus der Ferne beschmachten. Denn vor einem Monat gab es an dem legendären Steinklotz am Rhein einen Felssturz. Mehrere riesige Gesteinsbrocken sind dort auf die Straße geknallt. Und seit gestern laufen dort die Sicherungsarbeiten. Die sind kompliziert. Und deswegen wird das Ganze voraussichtlich circa 5 Monate dauern. Während dieser Zeit ist die Straße unterhalb des Felsens, die B42 zwischen Kaub und St. Goarshausen, komplett gesperrt. SWR-Reporterin Alexandra Leiniger war bei den ersten Arbeiten an der Loreley dabei.
8: Tonnenweise Sand, der wird hier mitten auf die Straße geschüttet, direkt unterhalb vom Loreley-Felsen. Dieser Sand, der soll die Straße schützen. In den nächsten Tagen werden hier nämlich lose Felsbrocken den Hang runtergeschubst, habe ich mir erklären lassen. Also alles, was nicht fest ist am Hang, muss weg sozusagen. Und damit die Brocken nicht die ganze Straße kaputt machen, kommt da jetzt eben diese Sandschicht hier drauf. Cornelia Reichwein, Sie sind Geotechnikerin bei der zuständigen Straßenbehörde. Was passiert denn dann als nächstes?
9: Der nächste Schritt ist im Prinzip, dass wir von oben uns abseilen. Also die Firma wird sich von oben abseilen. Die wird teilweise erstmal freischneiden. Das heißt, Sträucher oder auch kleinere Bäume, die sich im Hang befinden, freischneiden, wegschneiden. Und anschließend kommt direkt im Prinzip ein anderes Team, das dann die losen Blöcke aus dem Fels beseitigt.
8: Ja, und das alles heißt jetzt erstmal monatelange Sperrung hier auf der B42. Die Umleitung, die führt statt über die flache Straße am Rhein, jetzt über die Höhen, über die Berge vom Mittelrheintal. Und hier ist gerade jemand auf einem Fahrrad, der hier nicht durch darf und jetzt umdrehen und über den Berg fahren muss. Wie ist das für Sie, dass Sie jetzt hier doch einen ganz schön kräftigen Umweg mit viel Höhenmetern in Kauf nehmen müssen?
10: Ja gut, da muss ich halt durch. Ich kann es jetzt nicht mehr ändern, oder? Ich müsste wirklich mit der Fähre übersetzen, aber das ist mir zu umständlich. Ich muss da hochfahren.
8: Aber das sind einige Meter. Sie sind aber fit genug, oder wie?
10: Ich hoffe. Ich habe auch genug zu essen und zu trinken mit. Also von daher.
8: Okay, also immerhin, die Ausrüstung stimmt. Das Ganze geht jetzt voraussichtlich noch ungefähr 5 Monate so. Aber ich muss sagen, die Leute hier, die sind wirklich so kräftig am Schaffen. Hoffen wir also, dass die 5 Monate auch wirklich eingehalten werden können.
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2: Street Art, Graffiti, das kennt man vor allem aus Städten. Doch ein neues Projekt bringt diese Form von Kunst jetzt aufs Land. Das Projekt heißt Wendle im Ländle. Dabei ziehen 6 Street Artists aus Stuttgart, Karlsruhe und Mannheim jeweils in 3 Teams hinaus in den ländlichen Raum, um dort ihre Wandkunst an Scheunen, Silos oder Wohnhäusern zu verewigen. Die Künstler kommen aber nicht mit fertigen Entwürfen, sondern entwickeln ihre großformatige Wandmalerei, ihre Murals, aus den Gesprächen mit den Menschen vor Ort. Rosi Düll hat sich das im kleinen 420-Seelendorf Pülfringen im Main-Tauber-Kreis angesehen.
11: Mitten im Ort, direkt an der Durchfahrtsstraße, ein tristes, graubeiges Gebäude. Auf dem Gehsteig stehen Farbeimer, daneben liegen Pinsel und Rollen. Hoch oben auf der Klappleiter tunkt Lada Cichova einen Pinsel in weiße Farbe.
12: Ich male eine Wolke, also ein Rauch, der kommt aus dem Haus. Also das ist wie ein Herz.
11: Seit knapp 2 Stunden hat die Künstlerin zusammen mit ihrem Kollegen Jens Richter Hand angelegt an dem schmucklosen Bau, der als Unterkunft für Geflüchtete dient.
13: Die Lada hat eine Helferin gemalt, die das kleine Haus sozusagen behütet. Und ich versuche einfach so dezent wie möglich dieses Haus, was von außen halt vorher sehr schmuddelig aussieht, so ein bisschen das Ortsleben anzupassen, indem ich jetzt auch einfach so eine Art Vorgarten und Blumen, die unterm Balkon hängen, noch dazu zu malen, weil das hier im Dorf eigentlich so der kleine Wettkampf, glaube ich, ist immer, was die Vorgärten angeht. Und jetzt kommt halt so ein bisschen Vegetation dazu, damit das auch von außen irgendwie so mit zu dem gesamten Pülfring dazu gehört.
11: Idee und Konzept haben beide erst in wenigen Stunden zuvor nach vielen Gesprächen mit den Menschen vor Ort entwickelt. Auch der Pülfringer Gastronom Raldi hat lange mit den Künstlern gesprochen und stellt auch jetzt hin und wieder mal eine Frage.
14: Die Farben, die sind ja teilweise eher gedeckt. Was ist so mit leuchtenden Farben für einen Regenbogen zum Beispiel sowas?
13: Eigentlich immer gerne. Allerdings haben wir uns in dem Gesamtprojekt auf eine gemeinschaftliche Farbpalette geeinigt. Wir haben uns für so gedeckte Farben und nicht so knallige Farben entschieden, damit es hier nicht so krass der bunte Hund wird.
14: Das leuchtet mir ein.
11: Immer wieder kommen Dorfbewohner vorbei, bringen Kaffee und Kuchen für die beiden Künstler und freuen sich, dass das Projekt in ihrem kleinen 420-Seelen-Ort Station macht.
15: Tolle Idee. Ich hoffe natürlich, dass das auch von den Leuten hier geschätzt wird.
16: Ich finde auch persönlich oft das Graffiti in den Städten oder sogar in den Brücken finde ich immer gut.
14: Ich bin begeistert, wie die Künstler sich engagieren. Sie sehen die Umgebung, die Leute, die Geschichte und versuchen das umzusetzen.
11: Den kulturellen Austausch fördern, urbane Kunst mit regionalen Lebenswelten verbinden, das ist die Idee hinter der Kunstaktion, erklärt Sören Gerhold vom Open Urban Art Museum Stadtwandkunst aus Mannheim, das an dem Projekt beteiligt ist.
17: Das ist ein wunderschöner Door-Opener, um miteinander ins Gespräch zu kommen. Also es geht bei dem Projekt gar nicht in erster Linie nur um Kunst im öffentlichen Raum, sondern eher darum, Stadt und Land miteinander zu verknüpfen. Und wenn dabei natürlich dann aber auch noch wunderschöne Murals wie hier jetzt in Pülfring entstehen, dann ist es natürlich eine Win-Win-Situation.
11: Für die beiden Künstler ist es gleichzeitig auch eine Herausforderung, denn mit dem Projekt betreten sie Neuland, auch weil sie erstmals gemeinsam Kunst auf die Wand bringen. Lada kommt aus der Illustration, Jens aus der Malerei.
12: Wir malen sehr unterschiedliche Sachen. Ja, das ist eine ganz schwere Aufgabe.
13: Also nicht, dass wir jetzt hier im Clinch sind, um Gottes Willen nicht falsch verstehen. Es ist natürlich schwierig. Das sind zwei Menschen, die zwar das Gleiche machen, aber vielleicht auch unterschiedliche Herangehensweise haben. Ich meine, wir sind beide kreativ. Wir machen dann ein Brainstorming und beim Brainstorming ist sowieso nichts schlecht. Wir spielen miteinander und wir spielen mit Pülfringen und wir spielen dann auch noch mit den Wänden. Also
12: das ist nicht langweilig.
11: Langweilig ist es auch nicht für die Menschen vor Ort. Immer wieder schauen welche vorbei, bleiben vor dem langsam werdenden Kunstwerk stehen, begutachten und diskutieren. Insgesamt 3 Wände wollen die beiden Künstler in Pülfringen gestalten. Die Entstehung wird, wie bereits in 2 anderen Orten in Baden-Württemberg, fotografisch und filmisch begleitet und später in Ausstellungen in Mannheim und Stuttgart sowie online gezeigt. In Pülfringen bleiben die fertigen Fassaden. Street Art im Dorf. Nicht schrill wie in der Stadt, sondern ganz dezent. Entstanden im direkten Dialog mit den Menschen vor Ort.
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2: Deutschland als großes, einheitliches Land ist im Jahr 1848 noch sehr weit weg. Damals besteht es aus knapp 40 selbstständigen Einzelstaaten, die meisten davon Monarchien. Im kleinen Lörrach an der deutsch-französisch-schweizerischen Grenze regt sich dagegen Widerstand. So viel, dass dort schließlich die Erste Republik ausgerufen wird. Über dieses Ereignis vor fast 180 Jahren ist jetzt eine Graphic Novel erschienen. Diese Mischung aus Erzählung und Comic soll vor allem auch junge Menschen ansprechen. SWR-Reporter Daniel Friedrich hat sich mit den Machern des Buchs getroffen.
18: Im September 1848 richten sich alle Augen auf das beschauliche südbadische Lörrach. Der Ort, ganz am Rande des Deutschen Bundes, steht kurz davor, Schauplatz erbitterter Kämpfe und großer Hoffnungen zu werden, beschreibt Historiker Jan Merck die Situation.
19: Also zum einen muss man sagen, dass Baden ein liberales Musterland war im 19. Jahrhundert und dass die Bürger schon relativ selbstbewusst waren und ihre Rechte eingefordert haben. Der zweite Grund war aber wirklich auch die Grenzlage. Die Revolutionäre konnten mal in der Schweiz, mal in Frankreich auch ins Exil gehen, wenn sie gerade verfolgt wurden, konnten da neu einen Aufstand vorbereiten.
18: Gustav Struve ist der Kopf der damaligen Revolutionäre. Er ist Rechtsanwalt, Schriftsteller und überzeugter Demokrat. Aus der Schweiz heraus plant er, Lörrach zur Hauptstadt der Deutschen Republik zu machen. Doch nicht alle Lörracher wollen mitziehen.
19: Das war total gespalten. Es gab welche, die auf Sicherheit gesetzt haben, welche, die dem nicht getraut haben. Andere, die wagemutig waren, andere, die wirklich selber auch Freiheitsdrang hatten und das toll gefunden haben. Es gab alles, die ganze Bandbreite.
18: Diese Geschichte ist jetzt zum Jahrestag der Revolution als Graphic Novel erschienen, als historischer Comic mit dem Titel Mit aller Macht. Autor Niklas Ehrentreich hat sich für ein Geschwisterpaar als Hauptprotagonisten entschieden. Zwei Jugendliche, die die Revolution in ihrer eigenen Stadt erleben und gezwungen sind, dazu Stellung zu beziehen. Das führt in der Familie zu Streit. Den Comic illustriert hat Beate Fahnländer. Sie hat sich für eine Graphic Novel entschieden, weil
20: wir wollten Jugendliche ansprechen und Jugendliche für Geschichte interessieren. Und da haben wir uns nach einem Medium umgeschaut und überlegt, ob wir einen Comic machen oder eben eine Graphic Novel, mit der sich Jugendliche identifizieren können und die vielleicht für sie eher interessant ist, als jetzt ein geschichtliches Buch zu lesen.
18: Die skizzenhaften Bleistiftzeichnungen wurden anschließend digital koloriert. Wichtig war der Illustratorin auch, dass die Grafiken möglichst authentisch sind.
20: Da muss man wirklich viel Online-Recherche betreiben, in Museen gehen, Bücher lesen. Und in dem Fall von Lörrach kam noch dazu, dass es keine Fotos gibt aus dieser Zeit. Ich musste dann erstmal rausfinden, welche Häuser haben denn zu dieser Zeit schon in Lörrach gestanden.
18: Unterstützung gab es bei diesen Fragen vom Historiker Jan Merck, der auch das Dreiländermuseum in Lörrach leitet. Er hat die Ereignisse von damals im Anhang des Buches historisch eingeordnet.
19: War tatsächlich so, dass relativ schnell das fürstliche Militär diesen Aufstand niederschlagen konnte. Mit zeitlichem Abstand betrachtet sieht man, Struve und seine Mitstreiter waren wirklich schon relativ moderne Demokraten. Wohlstand, Bildung, Freiheit für alle, dann ist schon sehr viel für das Zusammenleben gewonnen. Ich glaube, das ist so aktuell wie damals.
2: Die Graphic Novel Mit aller Macht ist im Nünnerich Asmus Verlag erschienen, hat 80 Seiten und kostet 15 Euro. Noch eine Zahl. 15.28 Uhr.
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2: Extremes Fröhlichsein an der Ferdinand-von-Steinbeis-Schule in Tuttlingen. Die Berufsschule ist eine der 7 besten Schulen Deutschlands. Das sagt die Jury des Deutschen Schulpreises. Bei der Auszeichnung heute gab es einen Händedruck von Kanzler Merz. Und noch mehr wird die Schülerinnen und die Lehrkräfte freuen, dass die Schule auch 30.000 Euro bekommt. Die Top-Schule aus der Nähe von Frankfurt hat sogar 100.000 Euro abgesahnt. Was an diesen geehrten Schulen so besonders ist, das hören Sie von unserem Wissenschaftsredakteur gleich nach den SWR aktuellen Nachrichten. Im Studio Stefan Eich. Guten Tag.
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2: Heute ist wieder so ein Tag, an dem sich Sonne und Wolken abwechseln. Und zwar dichte Wolken über der Eifel. Sonnig ist es vor allem in Baden-Württemberg und hier in Württemberg. Bei wenig Wind steigen die Temperaturen bis auf 23 Grad auf der Schwäbischen Alb. Ebenso im Schwarzwald und bis zu 30 Grad sind heute nochmal möglich in der Vorderpfalz und auch in Rheinhessen. So geht's dann weiter mit dem Wetter. Morgen wird es nochmal sehr warm, mit Sonne. Die Wolken werden allerdings immer dichter. Zum Abend fällt im Westen von Rheinland-Pfalz dann der erste Regen. Und am Donnerstag wird's dann richtig nass und auch richtig kühl. Eine Kaltfront bringt jede Menge Regen ins Land. Am Freitag erst Frühnebel und dann scheint auch mal wieder, aber nicht allzu oft, die Sonne.
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0: Um 15.30 Uhr mit Sophia Flesch-Baldin. Bundesaußenminister Wadephul hat bei seinem Besuch in der Slowakei mehr Solidarität gegen Russland gefordert. Der russische Angriffskrieg gegen die Ukraine sei eine Verletzung des Völkerrechts, so Wadephul. Aus Bratislava Jasper Ruppert.
21: Die slowakische Regierung gilt als russlandfreundlich, bremste zuletzt bei weiteren EU-Sanktionen gegen Moskau und übte auch Kritik an der NATO. Wadephul appellierte deswegen, dass man sich keine Blockade einzelner EU-Mitgliedstaaten bei den Maßnahmen gegen Russland leisten könne. Zudem sagte er, wer Zweifel an der Abschreckung der NATO sieht, bringe sich selbst und uns alle in Gefahr. Des Weiteren sprach er die Energieabhängigkeit von Russland an. Der slowakische Außenminister erklärte, dass man die Ukraine weiter unterstütze, aber auch, dass eine Abkehr von russischem Öl und Gas mit zu hohen Kosten für sein Land verbunden sei und es noch nicht genügend Alternativen gebe.
0: Nach dem Wahlsieg der AfD in Sachsen-Anhalt will sich Spitzenkandidat Siegmund im Dezember als Ministerpräsident zur Wahl stellen. Das hat er am Nachmittag bei einer AfD-Fraktionssitzung in Magdeburg angekündigt. Die AfD kommt auf 39 der 83 Sitze im Landtag, 3 Sitze weniger als für eine absolute Mehrheit nötig. Siegmund müsste deshalb Stimmen auch aus anderen Fraktionen oder von einzelnen Abgeordneten bekommen. Im Streit über die Pflegereform innerhalb der schwarz-roten Bundesregierung ist noch keine Lösung in Sicht. Die SPD droht, den Gesetzentwurf morgen im Kabinett zu blockieren. Aus Berlin Georg Schwarte.
3: Die SPD bleibt dabei. Sollte der Gesundheitsminister Linnemann, CDU, beim Gesetzentwurf für eine Pflegereform in einem ersten Schritt lediglich Kürzungen vorschlagen, werde der Entwurf morgen nicht im Kabinett beschlossen. Auf der Fraktionsvorsitzendenkonferenz der SPD-Fraktionschefs in Bund und Ländern in Bremen sagte der Fraktionschef der SPD-Bundestagsfraktion Matthias Mirsch, hier gehe es auch um ein Gerechtigkeitsgefühl der Bürger. Die Leute hätten die Reformen bisher lediglich als Kürzungen wahrgenommen. Diesen Fehler dürfe man jetzt bei der Pflege nicht wiederholen. Dazu gehöre auch ein Gerechtigkeitsausgleich zwischen privater und gesetzlicher Pflegeversicherung, um auch die Privatversicherten an den Kosten und Risiken der Allgemeinheit zu beteiligen.
0: Im Falle einer Regierungsbildung in Berlin unter Führung der Linkspartei drohen die unionsregierten Bundesländer dem Senat dort mit Geldentzug. Das hat der Chef der bayerischen CSU-Landtagsfraktion Holleczek nach einem Treffen mit seinen Kollegen aus den CDU-regierten Ländern angekündigt. Sollte Berlin eine Landesregierung bekommen, die Antisemitismus und Judenhass im Programm habe, werde gemeinsam eine Initiative auch zur Frage finanzieller Konsequenzen für Berlin gestartet. So Holleczek. Die Linken in Berlin wollen übermorgen Gespräche mit Grünen und SPD über eine mögliche Regierungsbildung führen. Zoll, Polizei und Steuerfahnder sind mit einer Großrazzia in 19 Ländern gegen eine Handybetrügerbande vorgegangen. Das teilte der Zoll in Essen mit. Die Bande soll rund 1 Million gefälschte Mobiltelefone im Internet verkauft und dabei Steuern in Millionenhöhe hinterzogen haben. Der Schaden liege bei 300 Millionen Euro. Mehrere Menschen seien festgenommen worden. Die Ausgaben für die Entwicklung künstlicher Intelligenz und die Forschung daran sind im vergangenen Jahr international gestiegen. Die Weltorganisation für geistiges Eigentum in Genf spricht einem Bericht zufolge von einem weltweiten Innovationsschub durch die Technologie. Der KI-Boom schlug sich demnach auch in der Finanzierung junger, innovativer Unternehmen nieder. Weltweit wurden dem Bericht zufolge in diesem Bereich 510 Milliarden Dollar investiert. Das entspreche einem Plus von 28%. Deutschland liegt in der Innovationsliste der Organisation weiterhin auf Rang 11. Beim beinahe Unfall einer Boeing von Vietnam Airlines in München ist Mitte August während des Starts zweimal die Bremse betätigt worden. Das geht aus einem Zwischenbericht der Bundesstelle für Flugunfalluntersuchung hervor. Nach den Daten des Flugschreibers wurden die Bremsen kurz nach Beginn des Startlaufs und erneut kurz vor dem Abheben aktiviert. Unklar ist bislang, ob ein Pilot die Bremse betätigte oder eine technische Störung die Ursache war. Die Maschine war über das Ende der Startbahn hinausgerollt und hob erst in letzter Sekunde ab. SWR-Nachrichten, Redaktion Petra Muhr und Marc Geißler.
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2: Mit Stefan Eich. Hallo. Ein Händedruck vom Bundeskanzler. Hurra! Am Vormittag hat Friedrich Merz persönlich den Deutschen Schulpreis übergeben. Da geht es jedes Jahr um etliche tausend Euro, die die Schulen im Land bekommen, wenn sie besonders gut gearbeitet haben. Auch 2 Schulen aus Baden-Württemberg waren diesmal unter den insgesamt 15, die es in die Schlussrunde geschafft haben. Insgesamt gab es 87 Bewerbungen. Die Jury hat 20 Schulen besucht, sich den Unterricht angeschaut, Interviews geführt und dann über Nominierung und schließlich über die Preisträger entschieden. Für die Siegerschule gab es 100.000 Euro. Die Einzelheiten weiß Frank Wittig aus der SWR Wissenschaftsredaktion. Die Siegerschule bekommt gleichzeitig auch den von mir gestifteten und miserabel dotierten Preis für die meisten Bindestriche im Namen. Es ist die Bertha-von-Suttner-Schule in Mörfelden-Walldorf bei Frankfurt. Warum hat die gewonnen?
4: Ja, also für die Bindestriche hat sie keinen Preis bekommen. Aber ein Punkt, der besonders betont wurde in der Laudatio, das war ihr Umgang mit Digitalität. Also der Computer letztlich, der einbezogen wird, sowohl in der Dokumentation auch von Lernerfolgen und daraus folgend dann die Möglichkeit, sehr individuell Leute zu fördern, auf ihrem Niveau sie abzuholen, zu erkennen. Und ein zweiter Punkt, der auch zu der Digitalität mit dazugehört, ist der Umgang mit künstlicher Intelligenz. Also da wird sowohl dieses Werkzeug genutzt und bewusst in den Unterricht mit einbezogen, als auch es wird kritisch darüber reflektiert, was ist denn das in unserer Kultur? Was tut sich denn da? Also um zu verstehen, was bedeutet künstliche Intelligenz? Und das fand die Jury sehr, sehr preiswürdig.
2: Auch die prämierte Schule aus Baden-Württemberg hat Bindestriche im Namen. Die Ferdinand von Steinbeis Schule in Tuttlingen hat auch einen der 7 deutschen Schulpreise bekommen. Was macht diese berufliche Schule besonders gut?
4: Ja, da wurde betont, dass das selbstständige Lernen, ich meine, wir sprechen hier von einer berufsbildenden Schule, vielleicht ist die auch dafür besonders prädestiniert, dass das selbstständige Lernen dort eine wichtige Rolle spielt. Das heißt, die Leute, die Schüler, Schülerinnen dort bekommen eine Phase, in der wird was erklärt und dann haben sie relativ lange Zeit, um mit diesem Wissen dann selber zu experimentieren, Sachen auszuprobieren und dabei das zu verstehen. Also um es einfach zu sagen, weg vom Frontalunterricht, wo die Schülerinnen und Schüler überschüttet werden mit Informationen und hin zu einem selbstständigen Lernen. Das war dort ein wesentlicher Punkt, der für die Auszeichnung gesorgt hat.
2: Wie haben denn diese prämierten Schulen darauf reagiert? Vermutlich waren die einen sehr erfreut, überrascht, euphorisch. Gab es auch welche, die gesagt haben, damit hätten wir jetzt gar nicht gerechnet?
4: Also die Schule hat ja nun wirklich 30.000 Euro bekommen und ich habe mit der Leiterin auch gesprochen und wow, sie sagte, da fällt mir im Moment gar nichts ein, was ich mit dem Geld machen soll. Also das ist eine Schule, die ist tatsächlich schon extrem gut ausgestattet und vielleicht ist es auch bei vielen dieser Schulen so, dass die schon einfach, dass da die Leitung sehr rege ist, dass man sich darum kümmert, dass man vorzeigbar ist und man muss ja auch sagen, die Politik wählt auch gerne einzelne Exzellenzschulen aus, die sie dann nach vorne schreiben kann und sagen kann, guck mal, wie toll das bei uns läuft und die Schule, die hat, also auch durch das Engagement der Leitung und der gesamten Lehrerschaft, hat so ein bisschen so eine Ausnahmestellung. Und da hat die Leiterin tatsächlich gesagt, da muss ich mit meinen Kolleginnen und Kollegen und mit den Schülern, demokratisch, ganz wichtig, wir müssen uns da mal zusammensetzen und gucken, was werden wir mit dem Geld machen.
2: Den Deutschen Schulpreis gibt es seit 20 Jahren. In dieser Zeit hat sich in der Gesellschaft und in der Technik eine Menge geändert. Hat die Robert-Bosch-Stiftung denn auch die Kriterien für den Preis entsprechend angepasst?
4: Nicht, dass ich wüsste. Und das ist, glaube ich, auch ganz gut nachzuvollziehen, weil die Kriterien sind, also die orientieren sich sehr, sehr stark an Problematiken, die damals wie heute immer noch relevant sind. Ein Grund für den Deutschen Schulpreis war ja das schlechte Abschneiden der deutschen Schulen im PISA-Test, im PISA-Vergleich. Und eine Sache, die dort auch besonders sichtbar wurde, ist die Benachteiligung von Kindern aus Familien mit einem schwachen Bildungshintergrund. Und dass der Bildungserfolg da besonders schwer ist. Jetzt kann man sagen, ja, kein Wunder, aber es ist eben im internationalen Vergleich, sticht Deutschland dort raus. Das ist immer noch so und folglich ist auch immer noch soziales Lernen, ja, der Umgang mit Vielfalt, persönliche Förderung, das sind ganz wichtige Kriterien für diesen Preis nach wie vor. Aber es geht natürlich auch um Unterrichtsqualität, um Leistung. Solche Sachen werden auch abgefragt und sind wichtig für die Findung der Preisträger.
2: Frank Wittig aus der SWR Wissenschaftsredaktion über den Deutschen Schulpreis.
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6: Beim 5G-Ausbau gehört Deutschland laut dem Bericht zu den europäischen Spitzenreitern und jeder dritte Haushalt bei uns hat inzwischen einen Glasfaseranschluss. 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
23: Also die Debatte ist ja schwarz-weiß und alles wird über einen Kamm geschert. Migration ist wichtig und wertvoll für unser Land und es wird so viel von Deindustrialisierung gesprochen aufgrund von verfehlter Wirtschaftspolitik oder sonstigem. Ich denke, Deindustrialisierung ist tatsächlich ein drohendes Gespenst. Vor allem, wenn wir unser Land so gestalten, dass keine anderen Menschen mehr zu uns kommen möchten und bei uns arbeiten möchten.
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2: Den Titel hässlichste Stadt Deutschland will wohl keine Kommune haben, aber Ludwigshafen hat ihn 2018 von den Zuschauern eines Fernsehsatiremagazins bekommen. Dass Ludwigshafen so aussieht wie heute, liegt auch am Zweiten Weltkrieg. Damals wurden 80% der Gebäude zerstört und die Nachkriegsbauten sollten vor allen Dingen schnell und billig zu bauen sein. Nicht unbedingt schön. Eines der aktuellen Probleme ist, dass an vielen Stellen illegal entsorgter Sperrmüll herumliegt. Viele Straßen sind gesperrt, weil demnächst die marode Hochstraße Nord und ihre vielen Zu- und Abfahrten abgerissen werden. Und auch das 15-stöckige Rathauscenter wurde kürzlich niedergerissen. Es gibt auch Schönes in Ludwigshafen. Zum Beispiel das Festival des deutschen Films und die Deutsche Staatsphilharmonie. Sie hat seit 1923 ihren Sitz in Ludwigshafen. Wie fühlt sich das größte und bedeutendste Sinfonieorchester des Landes Rheinland-Pfalz in der vermeintlich hässlichsten Stadt? Martin Gärtner berichtet.
5: Das Gebäude der Deutschen Staatsphilharmonie dürfte eines der schönsten in Ludwigshafen sein. Das Anfang der 1980er Jahre von Erwin Morlock entworfene Haus in der Heinichstraße hat große Glasflächen. Das obere Drittel ist als markanter achteckiger Turm gestaltet. Auf dem Weg von der Straßenbahnhaltestelle zum Eingang der Philharmonie wird man allerdings mit Ludwigshafens Hässlichkeit konfrontiert. Aus einem Gebüsch ragen die Überreste eines großen, zerschmetterten Flachbildschirms hervor. Eine Ratte huscht von links nach rechts und der gepflasterte Platz an der Philharmonie ist aufgerissen und mit Bauzäunen abgesperrt. Beim Tag der offenen Tür der Deutschen Staatsphilharmonie passt die Hüpfburg für Kinder gerade so zwischen Bauzaun und Philharmoniegebäude. Für die 8 Bläser und den Schlagzeuger ist kein Platz mehr. Sie stehen nebenan vor dem Gebäude der Agentur für Arbeit und spielen für die Besucher.

0: Michael Gassmann kam vor genau einem Jahr als neuer Intendant der Deutschen Staatsphilharmonie nach Ludwigshafen.
1: Ich finde, das ist eine Stadt, die von innen leuchtet. Wir haben hier ein Wahnsinnskulturleben. Nicht nur durch uns, sondern auch durch das Pfalzbautheater und die Filmfestspiele. Ich habe dann, seitdem ich hier arbeite, die Stadt nach und nach kennengelernt. Es gibt immer noch viele Ecken, die ich nicht kenne. Ich finde sie total spannend. Ich liebe zum Beispiel Architektur und es gibt jede Menge interessanter Details, die man hier entdecken kann. Also mir wird die Stadt nicht langweilig und ich finde sie schon gar nicht hässlich.
0: Das meint auch Frieder Funk, seit 30 Jahren Ensemblemitglied. Er ist erster Violinist. Funk ist viel mit dem Fahrrad in der Stadt unterwegs.
2: Ich persönlich finde jetzt Ludwigshafen nicht so hässlich. Da lässt sich's gut leben. In mein Lieblingsschwimmbad, das ist 5 Kilometer von hier weg in Oggersheim, da fahre ich nur durch Grün. Grüner Park, unter Bäumen durch, das ist überhaupt kein Problem.
0: Er kann aber verstehen, dass neue Ensemblemitglieder zunächst einmal sehr irritiert sind.
2: Natürlich, die Leute, die sich hier bewerben, die sind erstmal ein bisschen konsterniert, ob der Stadt oder dem Müll, der auf den Straßen rumliegt. Aber eigentlich sind die positiv eingestellt und sind froh, wenn sie mal eine Festanstellung haben. Und man kann sich auch hier gut einrichten.
0: Das hat Hanna Mangold getan. Sie kam 2013 zur Deutschen Staatsphilharmonie und ist dort Soloflötistin.
3: Ja, es gibt überall schöne Flecken und ich mag eigentlich das Umfeld immer mehr. Die Leute sind ehrlich und es gibt, ja, so die Stadt ist einfach bunt und vielfältig und ich finde es eigentlich spannend. Gefällt mir. Und man muss es natürlich auch ein bisschen mit Humor sehen.
0: Die Ensemblemitglieder und Intendant Gassmann lieben an Ludwigshafen nicht nur die grünen Ecken und das reiche Kulturangebot. Die Menschen sind interessant und ganz anders als in anderen Großstädten, schwärmt der Intendant. Der Ludwigshafener fällt positiv auf durch
1: so eine Art Nicht-Schnöseligkeit. Das merkt man ja sozusagen am Publikum. Das ist ja in jeder Stadt ein bisschen anders. Und wir haben ein einerseits neugieriges, andererseits dann sehr sozusagen offenes und auf ein zugehendes und eben überhaupt nicht dunkelhaftes Publikum.
0: Das in großen Scharen zu den Konzerten der Deutschen Staatsphilharmonie in den Ludwigshafener Pfalzbau strömt. Beim Tag der offenen Tür haben viele Staatsphilharmonie-Fans einen Blick hinter die Kulissen geworfen, haben Proben verfolgt und mit den 87 Ensemblemitgliedern sowie mit Intendant Gassmann gesprochen. Auf ihre Staatsphilharmonie möchten die Bürger auf keinen Fall verzichten.
4: Wir sind froh, dass wir die überhaupt haben. Die machen viele Konzerte, schöne Konzerte.
5: Die Konzerte sind ja auch ausverkauft. Ne? Also ja. Wenn sie hier in Ludwigshafen kommen, müssen sie gucken, ob sie überhaupt noch eine Karte bekommen, wenn Konzerte da sind. Ne?
0: Die Deutsche Staatsphilharmonie bringt Glanz in das vermeintlich so hässliche Ludwigshafen, meint diese Besucherin.
6: Auf jeden Fall. Sowas wertet immer auf. Immer. Wenn sie so einen Konzertsaal haben, wenn Veranstaltungen stattfinden, sowas wertet eine Stadt immer auf, egal wo sie hingehen.
0: Aufgewertet wird derzeit auch der Platz hinter dem Gebäude der Staatsphilharmonie, der vom Bauzaun versperrt ist. Um den Hitzeschutz der Bürger zu verbessern, wird er von der Stadt Ludwigshafen entsiegelt. Grünflächen kommen dorthin und ein Trinkwasserbrunnen. Wenn in wenigen Wochen alles fertig ist, wird Ludwigshafen ein kleines Stück weniger hässlich sein.
7: 15.47 Uhr.
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7: Teils sonnig, teils wolkig. 23 Grad sind heute noch möglich auf der Schwäbischen Alb und im Schwarzwald und 30 Grad sogar in der Vorderpfalz und in Rheinhessen. Morgen wird's nochmal sehr warm mit Sonne und die Wolken werden dann aber immer dichter. Zum Abend fällt im Westen von Rheinland-Pfalz Regen. Ab Donnerstag wird's kühler.
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7: Die unionsregierten Bundesländer drohen dem Berliner Senat mit Geldentzug, falls in der Hauptstadt eine Regierung unter Führung der Linken zustande kommt. Der Chef der bayerischen CSU-Landtagsfraktion Holleczek kündigte eine Prüfung an, sollte Berlin eine Landesregierung bekommen, die, so wörtlich, Antisemitismus und Judenhass im Programm habe. Die Stimmen in der SPD für ein Verbotsverfahren gegen die AfD mehren sich. In Berlin haben die sozialdemokratischen Fraktionsvorsitzenden des Bundestags, der Länderparlamente sowie des EU-Parlaments gefordert, ein Prüfverfahren einzuleiten. Die Deutsche Umwelthilfe hat Verfassungsbeschwerde gegen das neue Heizungsgesetz eingereicht. Die Umweltorganisation sagt, es verstoße gegen die im Grundgesetz festgelegte Verpflichtung zum Klimaschutz bzw. gegen das Ziel der Klimaneutralität Deutschlands bis 2045. Der Zoll hat in Mainz, Koblenz und Trier Nagelstudios und Barbershops kontrolliert. Bei den Kontrollen sei es darum gegangen, illegale Beschäftigung aufzudecken oder zu prüfen, ob Mindestlohn gezahlt wird. Danach wurden 7 Strafverfahren eingeleitet und 46 Verfahren wegen Ordnungswidrigkeiten.
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7: Er war und ist Rambo. Davor war er schon Rocky und eine Legende. Das ist Sylvester Stallone sowieso. Gerade erst hat der Schauspieler in einem Interview verraten, dass er von Donald Trump völlig ungefragt zu dessen sogenanntem Hollywood-Botschafter ernannt worden sei. Dass er am Anfang seiner Filmkarriere die männliche Hauptrolle in einem Softporno hatte, ist auch nicht wirklich neu. Trotzdem steht auch das drin in Stallones neuer Autobiografie »The Steps«. Unsere Hollywood-Korrespondentin Gabi Biesinger hat nachgelesen, was man darin noch so erfährt.
9: Nach 340 Buchseiten beendet Sylvester Stallone die Schilderung der ersten 30 Jahre seines Lebens mit dem Augenblick des größten Triumphs.
10: And the winner is Rocky Irwin.
9: Der Schauspieler Jack Nicholson, den Stallone seit Easy Rider als großes Idol bewundert hat, steht auf der Bühne in Hollywood und verkündet, dass Rocky mit dem Oscar als bester Film des Jahres 1977 ausgezeichnet wird. Wie in Trance lässt sich Stallone von den beiden Produzenten, mit denen er vor Beginn des Projekts erbitterte Kämpfe ausfechten musste, mit auf die Bühne ziehen. Produzent Robert Chartoff dankt ihm, dass er seinen Traum von Rocky mit ihnen geteilt habe.
11: Sylvester Stallone, I'd like to thank you for sharing your dream of Rocky with us.
9: Und Stallone bringt nur noch hervor, ich liebe alle Rockies da draußen.
12: And to all the Rockies in the world, I love you.
9: Denn dass er das Leben eines Rockies hinter sich hat, schildert er in seiner Autobiografie eindringlich. The Steps erzählt Stallones Leben im Spiegel des Erfolgs des Rocky-Films. Die schwierige Kindheit, seine lieblosen Eltern, sein Bedürfnis nach öffentlicher Anerkennung, die er aufsog.
13: You absorb the love of strangers. It's like a parental pat on the back that you didn't get.
9: Im Interview mit CBS schildert Stallone auch, wie ihn seine mit der Geburtszange zugefügte körperliche Behinderung, eine teilweise Gesichtslähmung, die schleppende Sprache und die tiefe Stimme zum Außenseiter machten. Er habe sich wie eine sanfte Seele gefühlt, sei aber rübergekommen wie ein Vorschlaghammer.
13: I see myself as kind of a gentle soul, but I look like a sledgehammer.
9: Drastisch schildert er seine jahrelangen Misserfolge in New York. Leben auf der Straße, Ratten, Kakerlaken, auch später in Los Angeles ist es anfangs hart. Er verkauft seinen geliebten Hund, weil er sich das Futter nicht mehr leisten kann. Das Einzige, was er noch zu Geld machen konnte, er war total am Boden.
13: It's the only thing I could sell.
9: Bis er das Drehbuch für Rocky in 3,5 Tagen schreibt und in einem nervenzerreibenden Poker mit den Hollywood-Bossen enorme Summen für das Skript zurückweist, weil sie ihm die Hauptrolle verwehren. Stallone habe gespürt, dass er das durchziehen musste. Er sei durch jede Gosse in New York gekrochen. Er habe sich das verdient. Diese Chance würde nie wiederkommen.
13: I've literally crawled through every gutter in New York. I have paid my dues and I know I will never have this opportunity again.
9: Schließlich lenken die Bosse ein. Stallone darf den Boxer Rocky Balboa selbst spielen. Der Rest ist Hollywood-Geschichte. Auch wenn die Erzählungen um die Entstehung von Rocky nicht ganz neu sind, macht Stallones detaillierte Schilderung sie doch packend. Er spürt, jede Zurückweisung härte einen ein bisschen mehr ab.
13: Every rejection makes you a little tougher.
9: Wobei er schreibt, er könnte Nietzsches Postulat, was mich nicht umbringt, macht mich stärker, nicht teilen. Zwischendrin wirken Stallones Selbstreflexionen etwas aufgebauscht. Sein Vermächtnis aus seinen Erfahrungen im Alter von 80 Jahren fasst Stallone so zusammen.
13: My thing is perseverance and sacrifice. But when you do succeed, don't love yourself as much as you start to love the people that put you there.
9: Durchhaltevermögen, Opfer bringen, aber wenn der Erfolg kommt, liebe dich selbst nicht so sehr wie die Menschen, die dich dort mit hingebracht haben. Das dürfte an seine erste Frau Sascha gerichtet sein, die ihn in den harten Jahren bis zum Erfolg mit Rocky bedingungslos unterstützte. Einen Tipp hat der Schauspieler nach 9 Rückenoperationen dann noch für alle Altersgenossen. Macht nicht mehr eure eigenen Stunts.
13: Stop doing your own stunts.
7: Heute erscheint die neue Autobiografie von Hollywood-Star Sylvester Stallone. Es ist 4:07.
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7: mit Jutta Kaiser.
14: Die Deutsche Umwelthilfe hat gemeinsam mit mehreren Mieterinnen und Mietern Verfassungsbeschwerde eingereicht gegen das neue Gebäudemodernisierungsgesetz. Die Umwelthilfe hält das Gesetz für klimafeindlich und verfassungswidrig.
15: Das Gesetz schaffe keinen klaren Ausstiegspfad aus Öl- und Gasheizungen. Stattdessen würden der Einbau dieser Heizungen für viele Jahre weiter ermöglicht, so die DUH. Im Gebäudemodernisierungsgesetz werden zudem sogenannte grüne Gase als Lösung genannt. Nach Darstellung der Umwelthilfe seien diese weder bezahlbar noch in ausreichender Menge verfügbar. DUH-Bundesgeschäftsführerin Barbara Metz wirft der Bundesregierung vor, den Abbau klarer Klimaschutzregeln als Freiheit zu verkaufen. Tatsächlich aber würden neue Öl- und Gasheizungen Menschen für Jahrzehnte an fossile Energien und unkalkulierbare Kosten fesseln. Besonders Mieterinnen und Mieter müssten bei den stark ansteigenden Energiepreisen am Ende die Rechnung für eine Heizungsentscheidung zahlen. Die Umwelthilfe sieht in dem Gebäudemodernisierungsgesetz einen Verstoß gegen Artikel 20a des Grundgesetzes. Diese verpflichtet den Staat dazu, die natürlichen Lebensgrundlagen auch für kommende Generationen zu schützen. Martin Thiel, ARD Klimaredaktion.
14: Die Berliner Linke fordert eine Vergesellschaftung großer Wohnungsbestände. Das würde den Wohnungsmangel in der Hauptstadt laut einer Studie des Kiel-Instituts für Weltwirtschaft aber noch verschärfen. Das Institut sagt, würde man die angenommene Milliardensumme statt für Entschädigungen der Konzerne in den Neubau investieren, würde das Ziel eher erreicht. Den Angaben zufolge könnten bis 2045 bis zu 71.000 neue Wohnungen geschaffen werden und der Mietenanstieg werde deutlich gedämpft. Denn wer in eine neugebaute Wohnung ziehe, mache häufig eine andere Wohnung frei. Über solche Umzugsketten würde der Preisdruck im Markt deutlich reduziert. Baden-Württemberg fehlen nach wie vor viele Wohnungen. Zwar ist die Zahl der Baugenehmigungen in diesem Jahr wieder gestiegen, dennoch sieht die Landesvereinigung Bauwirtschaft die Branche unter hohem Kostendruck und fordert die Landesregierung zum Handeln auf.
16: Der Verband kritisiert, dass der Wohnungsbau kaum vorankommt. Ein wesentlicher Kostentreiber seien aus Sicht der Bauwirtschaft die zahlreichen Vorschriften, Nachweise und Abgaben rund um das Bauen. Die Landesregierung aus Grünen und CDU verspricht im neuen Koalitionsvertrag einen BW-Standard mit einfacheren technischen Vorgaben und mehr Tempo durch digitale Bauanträge. Außerdem soll die Grunderwerbsteuer für Familien beim Ersterwerb von Wohneigentum erstattet werden. Die Bauwirtschaft begrüßt die Ansätze und auch das geplante Bundesgesetz für den Gebäudetyp E, mit dem das Bauen einfacher und schneller werden soll. Entscheidend sei aber jetzt vor allem die schnelle Umsetzung dieser Vorhaben. Die Baugenehmigungen sind laut Statistischem Landesamt im ersten Halbjahr deutlich gestiegen. Laut Verband werden aber daraus häufig keine Bauaufträge. Außerdem komme man von einem sehr niedrigen Niveau. Auch die gestiegenen Preise belasten die Branche zusätzlich. Aus der SWR Wirtschaftsredaktion Florian Dötsch.
14: Neue Regeln in der EU für auswärtige Online-Händler haben sich bereits auf die Geschäftszahlen des Fast-Fashion-Anbieters Shein ausgewirkt. Das geht aus dem ersten Geschäftsbericht des asiatischen Unternehmens seit seinem Börsengang hervor. In Europa ging der Umsatz von Shein im zweiten Quartal von April bis Juni im Vorjahresvergleich um knapp 14% zurück auf fast 3,4 Milliarden Euro. Laut Shein spiegelt das einen Rückgang der Verkaufsmengen wider. Grund dafür sei unter anderem das anstehende Ende der Zollbefreiung für kleine Sendungen in der EU. Deswegen seien Preise erhöht und die Ausgaben für Online-Werbung gekürzt worden. Und am deutschen Aktienmarkt regiert die Hoffnung auf Frieden im Konflikt zwischen den USA und dem Iran.
17: Laut dem iranischen Außenminister wird weiter mit den USA verhandelt, diesmal über den Golfstaat Katar. Diese Nachricht hat den DAX am Morgen ins Plus befördert. Zur Mittagszeit gewinnt der deutsche Leitindex 0,5% auf 25.510 Punkte. Unterdessen wird

0: Prognosen wegen der gestiegenen Zucker- und Ethanolpreise erhöht. Heute meldete der Baumarktkonzern Hornbach glänzende Halbjahreszahlen. Grund dafür sei vor allem die starke Nachfrage nach saisonalen Produkten wie Klimageräten, aber auch Artikeln zur Beschattung und Bewässerung gewesen. Detlef Landmesser, ARD Finanzredaktion, Frankfurt.
1: Und das war das Wichtigste aus der Wirtschaftsredaktion für den Moment. Es ist 4:02.
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3: Mit Stefan Eich. Einen schönen Dienstagnachmittag wünsche ich Ihnen. Zum Münchner Oktoberfest gehen die meisten Menschen zum Bier trinken oder Haxen essen, manche allerdings auch zum Spannen. Sie filmen heimlich Frauen unter den Dirndlrock. Vor allem passiert das auf einem Traditionsfahrgeschäft namens Teufelsrad, einer hölzernen Scheibe von mehreren Metern Durchmessern, auf der Leute sitzen und versuchen, nicht runterzurutschen, wenn das Ding schneller rotiert. Danach stellen die Täter die Spannervideos ins Internet und verdienen damit Geld. Das passiert schon lange und es passiert immer wieder, auch auf anderen Volksfesten. Aber jetzt haben Reporter des Bayerischen Rundfunks einige der heimlichen Filmer identifiziert. Die Einzelheiten gibt's gleich im Gespräch nach den SWR Aktuell Nachrichten.
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3: Es gibt mal Sonne und mal dichte Wolken. Vor allem in Württemberg ist es sonnig, sehr dichte Wolken dagegen über der Eifel. Bei wenig Wind steigen die Temperaturen bis 23 Grad auf der Schwäbischen Alb und im Schwarzwald. 30 Grad sind heute möglich in der Vorderpfalz und in Rheinhessen. Morgen wird es dann noch mal sehr warm mit Sonne und dann werden die Wolken dichter. Im Westen von Rheinland-Pfalz fällt am Abend Regen. Am Donnerstag bringt eine Kaltfront Regen. Freitag erst Nebel, dann auch wieder etwas Sonne.
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1: Um 16 Uhr mit Sophia Flesch-Baldin. Nach einem Brandanschlag auf das estnische Rüstungsunternehmen Milrem Robotics wirft die Regierung in Tallinn Russland Sabotage vor. Regierungschef Michail teilte mit, man könne mit Gewissheit sagen, dass der Anschlag Mitte August von den russischen Geheimdiensten angeordnet worden sei. Details von Korrespondent Christian Stichler.
4: Die estnische Regierung stützt sich bei ihren Erkenntnissen auf Geheimdienstinformationen. Russland wies die Vorwürfe zurück. Die Anschuldigungen der estnischen Regierung seien unbegründet, unüberlegt und nicht ernst zu nehmen, sagte Kreml-Sprecher Dmitri Peskow nach Angaben der russischen Nachrichtenagentur TASS. Bundesaußenminister Wadephul sicherte Estland die volle Solidarität Deutschlands zu. Auch NATO-Generalsekretär Mark Rutte reagierte und betonte, solche Vorfälle würden die Einheit der Alliierten nur stärken. Die Unterstützung für die Ukraine werde dadurch nicht untergraben.
1: Saudi-Arabien hat seine Ölexporte wieder aufgenommen. Am Hafen Yanbu am Roten Meer wird nach Angaben von Händlern wieder Öl auf Schiffe verladen. Nach Drohnenangriffen am 11. September war die saudische Ost-West-Pipeline geschlossen worden und musste repariert werden. Für Saudi-Arabien wurde die Ölleitung zum wichtigen Transportweg, da der Iran die Straße von Hormus und damit die wichtigste Route für Ölexporte wegen Luftangriffen der USA und Israels blockiert hatte. Der AfD-Politiker Siegmund will im Dezember Ministerpräsident von Sachsen-Anhalt werden. Das hat er am Nachmittag nach einer Fraktionssitzung in Magdeburg angekündigt. Bei der Landtagswahl wurde die AfD mit 43,8% stärkste Kraft, verfehlte aber die absolute Mehrheit. Die Partei führt derzeit Gespräche mit dem BSW über mögliche gemeinsame politische Vorhaben. Eine Koalition schließt das BSW bisher allerdings aus. Wie Siegmund die nötige Unterstützung für seine Wahl bekommen will, ist deshalb noch offen. Die Sanierung der Berliner Philharmonie könnte rund 800 Millionen Euro kosten. Zu diesem Ergebnis kommt eine vom Orchester beauftragte Machbarkeitsstudie. Seit der Eröffnung des Konzerthauses im Jahr 1963 habe es keine grundsätzliche Instandsetzung mehr gegeben, sagte Intendantin Andrea Zietschmann. Probleme gibt es etwa beim Brandschutz, der Klimatechnik und bei den Sanitäranlagen. Die Berliner Philharmonie wird voraussichtlich ab 2032 saniert und könnte dann bis 2040 geschlossen bleiben. In der Zeit braucht das Orchester eine Ausweichspielstätte, was weitere 350 Millionen Euro kosten soll. Die Beliebtheit von E-Books in Deutschland nimmt weiter zu. Laut einer Umfrage des Digitalverbands Bitkom lesen inzwischen 55% der Menschen

0: zumindest hin und wieder digital. Das sind 4% mehr als noch im vergangenen Jahr. Dabei greifen auch immer mehr ältere Menschen zum E-Book. Bei den über 64-Jährigen ist der Anteil innerhalb eines Jahres deutlich gestiegen. Gedruckte Bücher bleiben aber auch weiterhin beliebt. Die meisten Leserinnen und Leser nutzen sowohl E-Books als auch Bücher aus Papier. Wärmer, trockener und sonniger als im langjährigen Durchschnitt. Nach dem Hitzesommer war das Wetter auch im September in Rheinland-Pfalz und Baden-Württemberg wieder außergewöhnlich. Das zeigt die Monatsbilanz des Deutschen Wetterdienstes. Aus der SWR-Umweltredaktion Dominik Bartoschek.
1: Sowohl in Baden-Württemberg als auch in Rheinland-Pfalz zählt dieser September zu den trockensten seit 1881. In beiden Ländern fiel weniger als ein Drittel der sonst üblichen Regenmenge. Der Deutsche Wetterdienst spricht deshalb in seiner Bilanz von, Zitat, extremer Trockenheit im Südwesten. Außerdem war es in beiden Bundesländern sehr sonnig und die Durchschnittstemperatur lag jeweils mehr als 3 Grad über dem langjährigen Mittelwert. An der Messstation Ohlsbach im Ortenaukreis wurde mit 34,5 Grad sogar die bundesweit höchste Septembertemperatur gemessen. Schon die Sommermonate Juni bis August waren im Südwesten deutlich wärmer, trockener und sonniger ausgefallen als fast alle anderen Sommer seit Aufzeichnungsbeginn.
0: SWR-Nachrichten, Redaktion Petra Muhr und Marc Geißler.
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3: Im Studio Stefan Eich. Guten Tag. Dass Menschen Frauen heimlich unter den Rock filmen, das passiert offenbar immer wieder auf Volksfesten, auch auf dem Oktoberfest in München. Zum Beispiel auf dem Teufelsrad, einer rotierenden Holzscheibe von mehreren Metern Durchmesser, deren Zweck es ist, dass Menschen durch die Fliehkraft möglichst spektakulär darunter fliegen. Die Täter stellen die sogenannten Upskirting-Videos dann ins Internet. Die ersten Meldungen gab es schon vor Beginn der Wiesn, das Problem besteht aber weiter. Katharina Brunner vom Bayerischen Rundfunk hat zusammen mit Kolleginnen und Kollegen recherchiert und jetzt herausgefunden, wer diese Videos macht und wer sie ins Netz stellt. Was genau ist in diesen Videos zu sehen?
4: Auf diesen Videos im Internet sieht man meistens immer das Gleiche. Da sind Frauen, die auf einem Haufen sitzen, eben auf dieser Scheibe, die fängt sich dann an zu drehen. Und im Laufe der nächsten Sekunden oder Minuten rutschen die spektakulär oder weniger spektakulär von dieser Scheibe runter. Und durch die Geschwindigkeit kann es passieren, dass, wenn die Frauen Dirndl tragen, immer wieder die Röcke hoch und man kann die nackten Beine oder die Unterwäsche sehen.
3: Warum ist dieses über 100 Jahre alte Oktoberfestgerät dafür so anfällig für solche Videoangriffe, nenne ich sie mal?
4: Diese Szenen, die sind irgendwie sowas wie sexualisierte Fail-Videos. Das ist eine Kombination von diesem, man kann unter den Rock schauen, aber auch dieses spektakuläre Runterrutschen von dieser Scheibe. Und die funktionieren eben besonders gut als Kurzvideos von so 10 bis 20 Sekunden.
3: Sie haben mit Frauen gesprochen, die ohne ihr Wissen und ohne ihre Zustimmung gefilmt worden sind. Was haben die Ihnen gesagt?
4: Die eine Betroffene, mit der wir gesprochen haben, die hat uns erzählt, dass ein Bekannter aus Singapur sie auf das Video aufmerksam gemacht hat. Und später ist sie dann von weiteren Männern erkannt worden, die quasi dieses Video auch gesehen haben. Darunter war ihr Bruder, ihr Onkel, sogar von einem Mann in einem Club wurde sie angesprochen. Und allein eines ihrer Videos hatte mehr als 70 Millionen Aufrufe. Und sie hat uns davon berichtet, dass sie sich wie ein Kontrollverlust angefühlt hat, dass sie irgendwann, ja, verzweifelt war. Weil es ist halt eben die eine Sache, wenn das die Leute vor Ort sehen, quasi das Publikum, quasi unter das Dirndl schauen kann, aber es ist eine ganz andere, wenn das Millionen Menschen im Internet sehen können.
3: Viele werden sich fragen, wer macht solche Videos und vor allem, wer stellt sie ins Netz? Sie haben recherchiert und Verdächtige gefunden. Wer sind die?
4: Genau, wir haben da mehrere Akteure gefunden. Ein paar davon sind beispielsweise aus Bayern, wie bei unserer Betroffenen. Wir sind aber auch auf Profi-YouTuber aus der Ukraine gestoßen. Die sind immer auf der Suche nach Nischen für Videos, die eben besonders viral gehen können. Und unter anderem, ja, haben die Teufelsrad-Videos gefunden. Und nutzen diese Videos jetzt systematisch, um Reichweite aufzubauen. Dafür sind die sogar extra mal nach München gekommen, um zu filmen.
3: Das heißt, die können damit Geld verdienen. Wie genau funktioniert das? Dadurch, dass die Klickzahlen raufgehen, wenn sie solches Zeug veröffentlichen?
4: Ganz genau. Das Wichtigste sind die Werbeeinnahmen. Also je mehr Abrufe so ein Video bekommt, desto mehr Geld kann es geben. Und wenn da jemand ein paar Dutzend oder sogar ein paar hunderte Videos online stellt und so nur eins viral geht, dann kann sich das schon lohnen. Andere haben Abo-Modelle, da kann man dann für 1,99 Euro im Monat beispielsweise exklusives Material bekommen. Und wir haben auch gefunden, dass Rohmaterial verkauft wird. Wir haben zwei Verkaufsanzeigen gefunden, wenn man so will. Zum Beispiel in einer ukrainischen Telegram-Gruppe. Da hat ein Mann Videos verkauft, die kosten dann 6 € pro Minute für Frauen. Und der Preis sinkt gleich, wenn Männer auch drauf sind, dann kosten sie nur mehr 1,50 € pro Minute. Nach unserer Konfrontation hat der Mann die Anzeige aber gelöscht.
3: Sie haben gesagt, Sie haben die Täter, die mutmaßlichen Täter konfrontiert. Was sagen die Ihnen, warum Sie das machen?
4: Viel haben sie uns nicht gesagt. Im Fall der Betroffenen war das ja ein Mann aus Bayern, der hat unsere Fragen nicht beantwortet. In einem Gespräch mit uns hat er sich aber in Widersprüche verstrickt und einige Videos wurden gelöscht. Wir haben auch die Gründer dieser ukrainischen YouTube-Community kontaktiert und die haben uns über Münchner Anwalt mitteilen lassen, dass sie Videos auf Accounts gelöscht hätten, damit aber kein Fehlverhalten einräumen würden.
3: Seit dem 1. Januar 2021, wenn wir schon bei der Juristerei sind, gilt Paragraf 184k des Strafgesetzbuchs. Danach riskieren Täter für, Zitat, die Verletzung des Intimbereichs durch Bildaufnahmen eine Geldstrafe oder sogar bis zu 2 Jahre Gefängnis. Und trotzdem gibt's weiter solche Fotos und Videos. Warum?
4: Das liegt daran, dass in den Fällen am Teufelsrad im Grunde nicht ermittelt wird, weil nämlich dieser Upskirting-Paragraf 184k bei Teufelsrad-Videos in der Regel nicht greift. Zum Beispiel, wenn einfach das gesamte Teufelsrad, die gesamte Szenerie mit Publikum und so weiter gefilmt wird. Oder wenn der Fokus nicht direkt auf dem Intimbereich liegt oder auch einfach, wenn die Frauen Radlerhosen tragen. Was aber passiert, ist, dass die Bundesregierung den Paragraphen verschärfen will. Das ist gerade in der regierungsinternen Abstimmung. Und dann würde das heißen, dass in Zukunft wahrscheinlich einige der Videos strafbar wären.
3: Das heißt, bis jetzt ist es zum Beispiel auch nicht strafbar, wenn man jemanden bekleidet auf den Hintern filmt zum Beispiel. Das ist so ein Ding, das neulich auch in der Diskussion war, als eine Joggerin mal einen solchen Filmer konfrontiert hat, richtig?
4: Genau so ist es.
3: Wenn schon vor Beginn des Oktoberfests klar war, dass zum Beispiel an diesem Teufelsrad solche Aufnahmen gemacht werden, zur Veröffentlichung später, was machen die Betreiber, die Wiesn Security und auch die Polizei, um Frauen vor sowas zu schützen?
4: Wir wollen in erster Linie mit den Teufelsradbetreibern sprechen, die dieses Phänomen natürlich auch selbst seit Jahren kennen. Leider haben sie uns aber trotz mehrerer Anfragen kein Interview gegeben. Über einen Anwalt haben sie uns mitgeteilt, dass sie sich bemühen, durch entsprechende Vorkehrungen solche Upskirting-Videos zu vermeiden. Da hängen zum Beispiel Schilder auf Deutsch und Englisch innerhalb dieses Teufelsrads. Und aus den Medien ist auch bekannt, dass sie Radlerhosen verteilen. In den letzten Tagen gab es eine neue Entwicklung. Da zeigt sich, dass es vermehrt Durchsagen gibt, in denen appelliert wird, keine solche Videos zu machen. Wir wissen aber nicht, wie oft oder wie regelmäßig das tatsächlich gemacht wird.
3: Aber dass da jemand die Leute, die eine Kamera in der Hand halten oder ein Smartphone und wo erkennbar ist, die gucken jetzt nicht unbedingt auf die Männer, die anzusprechen, soweit geht's dann nicht.
4: Das kommt wohl in Ausnahmefällen schon vor. Wir waren am ersten Wiesentag dort und haben quasi versucht, auch das zu beobachten, so einen Reality-Check zu machen. Und da konnten wir wiederum mehrere Leute beobachten, die über einen längeren Zeitraum und auch mit mehreren Geräten in der Hand dauerhaft gefilmt haben. Wir haben den Livestream später auf TikTok gefunden.
3: Katharina Brunner vom Bayerischen Rundfunk über Spanner-Videos vom Oktoberfest.
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0: Mitten im Dschungel des Amazonas klingt so, als würde da ein LKW rückwärts einparken. Es piept extrem laut. Es ist aber kein Lastwagen, sondern der angeblich lauteste Vogel der Welt. Den hat 2019 ein Team aus den USA gemessen, den Weißglöckner. Der ist schneeweiß, bis auf seinen schwarzen Schnabel. Unter dem hängt dann ein langer Hautlappen. Der Vogel wohnt tief im Regenwald Südamerikas und man hört ihn bis zum Waldrand. Jetzt legen die Forscher nach. In einer neuen Studie haben sie zwei weitere Kandidaten für den Weltmeistertitel lautester Vogel gemessen. Die Rufe dieser Tiere liegen bei über 120 Dezibel in einem Meter Entfernung. Das ist Presslufthammerniveau. Julia Nestlen aus der ARD Wissenschaftsredaktion.
1: Das ist kein Baustellengerät, das ist der südamerikanische Weißglöckner. Ein etwa taubengroßer weißer Schmuckvogel aus dem Amazonas-Regenwald. Der Biologe Jean Menezes von der Universität Massachusetts Amherst hat jetzt gleich zwei andere Arten im Visier, die dem Weißglöckner seinen Weltmeistertitel streitig machen könnten.
2: Bei einem haben wir uns schon gedacht, dass er laut ist. Ein naher Verwandter des Weißglöckners, der Nacktkehlglockenvogel.
1: Die Nacktkehlglockenvögel sitzen beispielsweise im Wald an der Südostküste Brasiliens und rufen den ganzen Tag, um Weibchen anzulocken. Die zweite Kandidatin ist die Rotfußserjema.
2: Ich hätte nicht vermutet, dass sie so laut ist. Sie singt diese berühmten Duette und sie ist ein langbeiniger Vogel aus offenen Landschaften und ganz anders als die Glockenvögel im Regenwald. Egal nach welchem Kriterium man schaut, diese drei stechen immer heraus. Ich will mich da wirklich nicht festlegen.
1: Fest steht, alle sind lauter als 120 Dezibel. Lauter als Kettensägen in einem Meter Entfernung. 113 der 123 Arten in ihrer Studie, die jetzt in der Fachzeitschrift Evolution erschienen ist, haben die Forschenden zum ersten Mal gemessen. Selbst bei der Kanadagans gab es bisher keine verlässlichen Lautstärkemessungen. Wer hält den Rekord, ist aber eigentlich nicht die zentrale Frage der Studie, sondern wie schaffen es manche Vögel so laut zu sein? Menezes fand in der Auswertung Hinweise.
2: Wir haben einen guten Zusammenhang zwischen Anatomie und Amplitude gefunden, der uns vielleicht näher daran bringt, die Spezialisierungen zu finden, die es Vögeln ermöglichen, so laut zu sein.
1: Einfach gesagt, wer den Schnabel weiter aufreißen kann, kann lautere Töne produzieren. Weitere Theorien wären, wer schlecht im Fliegen ist, im besonders dichten Wald lebt oder viele Partner haben will, muss laut rufen, um gehört zu werden. Die Studiendaten zeigen dazu aber keine klaren Ergebnisse. Lautstärke konnte in der Evolution offenbar in ganz verschiedenen Lebensweisen und Vogelarten entstehen. Bei einigen Arten sei der Grund sexuelle Selektion, erklärt der Verhaltensbiologe Henrik Brumm, der am Max-Planck-Institut für biologische Intelligenz Vogellaute erforscht.
3: Es gibt zwei Männchen, eins singt ein bisschen lauter, das finden die Weibchen attraktiv, dann werden sie sich wahrscheinlicher mit diesem Männchen verpaaren. Und dadurch, wenn die Nachkommen dann möglicherweise auch wieder lauter singen. Und so eskaliert es immer weiter.
1: Und der Weltrekord ist ja eigentlich nur ein Nebenprodukt der Forschung. Macht aber trotzdem natürlich Spaß. Genauso wie es vielleicht auch den Rotfußjeremas aus irgendeinem Grund einfach gefällt, ihren Partner über kurze Distanzen in der brasilianischen Savanne anzubrüllen. Und vermutlich können sie das unter anderem dank ihrer breiten Schnabelöffnung.
0: Es ist 4:15.
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0: Teils sonnig, teils wolkig. 23 Grad heute auf der Schwäbischen Alb und 30 Grad in der Vorderpfalz.
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0: Nach dem Wahlsieg der AfD in Sachsen-Anhalt will sich Spitzenkandidat Siegmund im Dezember zur Wahl zum Ministerpräsidenten stellen. Das hat er am Nachmittag bei einer AfD-Fraktionssitzung in Magdeburg angekündigt. Die Grünen schlagen eine neue Steuer für sogenannte Extremvermögen vor. Davon erhoffen sie sich Milliarden Einnahmen für die Länder, die damit den klammen Kommunen unterstützen könnten. Der extreme Sommer mit Hitze, Dürre und Bränden hat die Landwirte in Europa insgesamt bis zu 17 Milliarden Euro gekostet. Das hat EU-Agrarkommissar Hansen nach einem Treffen der Minister in Brüssel gesagt. Am Schluchsee im Kreis Breisgau-Hochschwarzwald ist ein schwer verletzter Wolf entdeckt worden. Laut dem Landwirtschaftsministerium war der Wolf aufgrund seiner Verletzungen nicht überlebensfähig. Das Tier sei getötet worden, um ihm weiteres Leid zu ersparen. Nach einem Schiffsunfall ist der Neckar im Bereich Neckhäuserhof für die Schifffahrt gesperrt worden. Ein Tankschiff ist mit einer Fähre zusammengestoßen.
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0: Street Art, Graffiti kennt man vor allem aus der Stadt, aber ein neues Projekt bringt diese Kunst jetzt auch aufs Land. Es heißt Wendle im Ländle. Dabei ziehen 6 Street-Artists aus Stuttgart, Karlsruhe und Mannheim hinaus in den ländlichen Raum, um ihre Wandkunst dort an Scheunen, Silos oder Wohnhäuser zu verewigen. Die Künstler kommen nicht mit fertigen Entwürfen, sie entwickeln ihre großformatige Wandmalerei, ihre Murals, aus den Gesprächen mit den Menschen, die in diesen Orten leben. Zum Beispiel in Pülfringen im Main-Tauber-Kreis. Rosi Düll hat sich das Ganze in diesem kleinen 420-Seelen-Ort angeschaut.
5: Mitten im Ort, direkt an der Durchfahrtsstraße, ein tristes, graubeiges Gebäude. Auf dem Gehsteig stehen Farbeimer, daneben liegen Pinsel und Rollen. Hoch oben auf der Klappleiter tunkt Lada Cichova einen Pinsel in weiße Farbe.
6: Ich male eine Wolke, also ein Rauch, der kommt aus dem Haus. Also das ist wie ein Herz.
5: Seit knapp 2 Stunden hat die Künstlerin zusammen mit ihrem Kollegen Jens Richter Hand angelegt an dem schmucklosen Bau, der als Unterkunft für Geflüchtete dient.
7: Die Lada hat eine Helferin gemalt, die das kleine Haus sozusagen behütet. Und ich versuche einfach so dezent wie möglich dieses Haus, was von außen halt vorher sehr schmuddelig aussieht, so ein bisschen das Ortsleben anzupassen, indem ich jetzt auch einfach so eine Art Vorgarten und Blumen, die unterm Balkon hängen, noch dazu zu malen, weil das hier im Dorf eigentlich so der kleine Wettkampf, glaube ich, ist immer, was die Vorgärten angeht. Und jetzt kommt halt so ein bisschen Vegetation dazu, damit das auch von außen irgendwie so mit zu dem gesamten Pülfring dazu gehört.
5: Idee und Konzept haben beide erst in wenigen Stunden zuvor nach vielen Gesprächen mit den Menschen vor Ort entwickelt. Auch der Pülfringer Gastronom Raldi hat lange mit den Künstlern gesprochen und stellt auch jetzt hin und wieder mal eine Frage.
8: Die Farben, die sind ja teilweise eher gedeckt. Was ist so mit leuchtenden Farben für einen Regenbogen zum Beispiel sowas?
7: Eigentlich immer gerne. Allerdings haben wir uns in dem Gesamtprojekt auf eine gemeinschaftliche Farbpalette geeinigt. Wir haben uns für so gedeckte Farben und nicht so knallige Farben entschieden, damit es hier nicht so krass der bunte Hund wird.
8: Das leuchtet mir ein.
5: Immer wieder kommen Dorfbewohner vorbei, bringen Kaffee und Kuchen für die beiden Künstler und freuen sich, dass das Projekt in ihrem kleinen 420-Seelen-Ort Station macht.
9: Tolle Idee. Ich hoffe natürlich, dass das auch von den Leuten hier geschätzt wird.
10: Ich finde auch persönlich oft das Graffiti in den Städten oder sogar in den Brücken finde ich immer gut.
8: Bin begeistert, wie die Künstler sich engagieren. Sie sehen die Umgebung, die Leute, die Geschichte und versuchen das umzusetzen.
5: Den kulturellen Austausch fördern, urbane Kunst mit regionalen Lebenswelten verbinden, das ist die Idee hinter der Kunstaktion, erklärt Sören Gerhold vom Open Urban Art Museum Stadtwandkunst aus Mannheim, das an dem Projekt beteiligt ist.
11: Das ist ein wunderschöner Door-Opener, um miteinander ins Gespräch zu kommen. Also es geht bei dem Projekt gar nicht in erster Linie nur um Kunst im öffentlichen Raum, sondern eher darum, Stadt und Land miteinander zu verknüpfen. Und wenn dabei natürlich dann aber auch noch wunderschöne Murals wie hier jetzt in Pülfringen entstehen, dann ist es natürlich eine Win-Win-Situation.
5: Für die beiden Künstler ist es gleichzeitig auch eine Herausforderung, denn mit dem Projekt betreten sie Neuland, auch weil sie erstmals gemeinsam Kunst auf die Wand bringen. Lada kommt aus der Illustration, Jens aus der Malerei.
6: Wir malen sehr unterschiedliche Sachen. Ja, das ist ganz schwere Aufgabe.
7: Also nicht, dass wir jetzt hier im Clinch sind, um Gottes Willen nicht falsch verstehen. Es ist natürlich schwierig. Das sind zwei Menschen, die zwar das Gleiche machen, aber vielleicht auch unterschiedliche Herangehensweise haben. Ich meine, wir sind beide kreativ. Wir machen dann ein Brainstorming und beim Brainstorming ist sowieso nichts schlecht. Wir spielen miteinander und wir spielen mit Pülfringen und wir spielen dann auch noch mit den Wänden. Also
6: das ist nicht langweilig.
5: Langweilig ist es auch nicht für die Menschen vor Ort. Immer wieder schauen welche vorbei, bleiben vor dem langsam werdenden Kunstwerk stehen, begutachten und diskutieren. Insgesamt 3 Wände wollen die beiden Künstler in Pülfringen gestalten. Die Entstehung wird, wie bereits in 2 anderen Orten in Baden-Württemberg, fotografisch und filmisch begleitet und später in Ausstellungen in Mannheim und Stuttgart sowie online gezeigt. In Pülfringen bleiben die fertigen Fassaden. Street Art im Dorf. Nicht schrill wie in der Stadt, sondern ganz dezent. Entstanden im direkten Dialog mit den Menschen vor Ort.
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0: Deutschland als großes, einheitliches Land ist im Jahr 1848 noch sehr weit weg. Damals besteht es aus knapp 40 selbstständigen Einzelstaaten Monarchien meistens. Im kleinen Lörrach an der deutsch-französisch-schweizerischen Grenze regt sich dagegen Widerstand. Und zwar so viel, dass dort schließlich die erste Republik auf deutschem Boden ausgerufen wird. Über dieses Ereignis vor fast 180 Jahren ist jetzt eine Graphic Novel erschienen. Diese Mischung aus Erzählung und Comic soll vor allem junge Menschen ansprechen. SWR-Reporter Daniel Friedrich hat sich mit den Machern des Buchs getroffen.
12: Im September 1848 richten sich alle Augen auf das beschauliche südbadische Lörrach. Der Ort, ganz am Rande des Deutschen Bundes, steht kurz davor, Schauplatz erbitterter Kämpfe und großer Hoffnungen zu werden, beschreibt Historiker Jan Merck die Situation.
13: Also zum einen muss man sagen, dass Baden ein liberales Musterland war im 19. Jahrhundert und dass die Bürger schon relativ selbstbewusst waren und ihre Rechte eingefordert haben. Der zweite Grund war aber wirklich auch die Grenzlage. Die Revolutionäre konnten mal in der Schweiz, mal in Frankreich auch ins Exil gehen, wenn sie gerade verfolgt wurden, konnten da neu einen Aufstand vorbereiten.
12: Gustav Struve ist der Kopf der damaligen Revolutionäre. Er ist Rechtsanwalt, Schriftsteller und überzeugter Demokrat. Aus der Schweiz heraus plant er, Lörrach zur Hauptstadt der Deutschen Republik zu machen. Doch nicht alle Lörracher wollen mitziehen.
13: Das war total gespalten. Es gab welche, die auf Sicherheit gesetzt haben, welche, die dem nicht getraut haben. Andere, die wagemutig waren, andere, die wirklich selber auch Freiheitsdrang hatten und das toll gefunden haben. Es gab alles, die ganze Bandbreite.
12: Diese Geschichte ist jetzt zum Jahrestag der Revolution als Graphic Novel erschienen, als historischer Comic mit dem Titel Mit aller Macht. Autor Niklas Ehrenreich hat sich für ein Geschwisterpaar als Hauptprotagonisten entschieden. Zwei Jugendliche, die die Revolution in ihrer eigenen Stadt erleben und gezwungen sind, dazu Stellung zu beziehen. Das führt in der Familie zu Streit. Den Comic illustriert hat Beate Fahnländer. Sie hat sich für eine Graphic Novel entschieden, weil
14: wir wollten Jugendliche ansprechen und Jugendliche für Geschichte interessieren. Und da haben wir uns nach einem Medium umgeschaut und überlegt, ob wir einen Comic machen oder eben eine Graphic Novel, mit der sich Jugendliche identifizieren können und die vielleicht für sie eher interessant ist, als jetzt ein geschichtliches Buch zu lesen.
12: Die skizzenhaften Bleistiftzeichnungen wurden anschließend digital koloriert. Wichtig war der Illustratorin auch, dass die Grafiken möglichst authentisch sind.
14: Da muss man wirklich viel Online-Recherche betreiben, in Museen gehen, Bücher lesen. Und in dem Fall von Lörrach kam noch dazu, dass es keine Fotos gibt aus dieser Zeit. Ich musste dann erstmal rausfinden, welche Häuser haben denn zu dieser Zeit schon in Lörrach gestanden.
12: Unterstützung gab es bei diesen Fragen vom Historiker Jan Merck, der auch das Dreiländermuseum in Lörrach leitet. Er hat die Ereignisse von damals im Anhang des Buches historisch eingeordnet.
13: War tatsächlich so, dass relativ schnell das fürstliche Militär diesen Aufstand niederschlagen konnte. Mit zeitlichem Abstand betrachtet sieht man, Struve und seine Mitstreiter waren wirklich schon relativ moderne Demokraten. Wohlstand, Bildung, Freiheit für alle, dann ist schon sehr viel für das Zusammenleben gewonnen. Ich glaube, das ist so aktuell wie damals.
0: Mit aller Macht ist im Nünnerich Asmus Verlag erschienen, hat 80 Seiten und kostet 15 Euro.
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0: Und zwar mit Achim Scheu.
15: Länderspielwoche Teil 2. Am Donnerstag spielt Deutschland in München gegen Serbien. Und nach der Niederlage gegen Griechenland am Sonntag ist da schon mächtig Druck drauf im dann dritten Länderspiel in der Nations League unter Jürgen Klopp. Der Bundestrainer hat mit seinem Kader Nummer 2 jetzt aktuell 25 Spieler im Quartier in Herzogenaurach. Und jede Menge neue sind dabei, Tim Brockmeier berichtet.
16: Nur 6 Akteure aus Kader 1 sind im Teamquartier geblieben. Das neue Ensemble besteht damit aus wenigen etablierten Nationalspielern wie Serge Gnabry, Nico Schlotterbeck oder Florian Wirtz und ganz vielen Debütanten, die vorspielen dürfen. Unter anderem Said Elmala, Mika Bauer, Finn Jelsch, Felix Keidel oder auch Deri Scherhand gehen ins große Auswahlverfahren. Gleich 9 Spieler sind dabei, die noch kein einziges Länderspiel bestritten haben. Vorteil des Bettenwechsels im Quartier in Herzogenaurach: jede Menge frische Kräfte bringen nach dem Griechenland-Dämpfer jede Menge frische Energie. Nachteil: Jürgen Klopp fängt beim Vermitteln der Abläufe, Mechanismen und Routinen seiner Fußballidee wieder nahe Null an. Neben dem Mannschaftstraining am Nachmittag stehen für das DFB-Team heute dann noch Medientermine und eine Mannschaftsbesprechung am Abend auf dem Programm. Morgen nach dem Mittagessen geht es dann schon Richtung München, wo am Donnerstag das nächste Spiel ansteht. Gegner dann Serbien.
15: Einer von den 9 Neuen ist Finn Jeltsch vom VfB Stuttgart, der schon ein bisschen aufgeregt war, zum Kreis der DFB-Elite zählen zu dürfen und Jürgen Klopp zu treffen.
17: Ja, ich glaube, er ist einfach ein sehr, sehr positiver Mensch, der einfach mit seiner Art auch sehr viel Energie rüberbringt. Und genau das nimmt uns, glaube ich, alle mit. Diese Euphorie, diese Energie. Ja, er vermittelt auch einfach diese Ehre, für das Land zu spielen, dass man das genauso verkörpert, Energie da reinbringt. Und ich glaube, mit dieser ganzen Art vermittelt er uns diese positive Energie und diese Freude, hier zu sein.
15: Und mehr zur Nationalmannschaft gibt's online bei uns, swr.de Sport. Kommenden Sommer wird in Brasilien die Fußball-WM der Frauen ausgespielt und in den kommenden Tagen beginnt dafür, wenn man so will, die Länderspielsaison der DFB-Kickerinnen. Frauenbundestrainer Christian Wück hat dann heute seinen Kader für die ersten Spiele nominiert. Nicht so umfangreich wie der von Jürgen Klopp, aber mit einigen Rückkehrerinnen. Christopher Klein berichtet.
18: Erstmals mit dabei ist die 19-jährige Offensivspielerin Lisa Baum, die erst vor kurzem von RB Leipzig zum FC Arsenal nach London gewechselt ist. Kapitänin Julia Gwin ist erstmals nach ihrer Schulterverletzung wieder im Kreis des Nationalteams mit dabei. Genauso wie Innenverteidigerin Bibiane Schulze-Solano, die ebenfalls lange ausgefallen war. Stammtorhüterin Ann-Kathrin Berger pausiert nach Absprache mit Bundestrainer Wück und seinem Team. Neben ihren etatmäßigen Vertreterinnen Ena Mahmutovic und Stina Johannes wurde auch Hoffenheims Laura Dick in den Kader berufen. Die DFB-Frauen starten mit 2 Heimspielen in die neue Saison. Am Freitag in einer Woche treffen sie in Karlsruhe auf Australien. Am darauffolgenden Dienstag geht es in Bremen gegen Japan.
15: Er fuhr schon gegen Michael Schumacher. Für Fernando Alonso gibt es wohl kein Leben ohne Formel 1. Der mittlerweile 45-jährige Spanier macht weiter und ersetzt seine Formel 1-Karriere bei Aston Martin fort. Alonso wird 2027 dann in seine 24. Saison in der Königsklasse des Motorsports bestreiten und mit 440 Grand Prix hat er mit Abstand die meisten Rennen aller Fahrer. Der zweimalige Weltmeister Alonso debütierte schon 2001 und hat seitdem insgesamt 32 Rennen gewonnen. Das war's vom Sport für den Moment, 16.28 Uhr.
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0: Es dürfte laut geworden sein an der Ferdinand-von-Steinbeis-Schule in Tuttlingen. Große Freude, die Ursache für den Lärm. Die Berufsschule ist eine der 7 besten Schulen Deutschlands, sagt die Jury des Deutschen Schulpreises. Bei der Auszeichnung heute gab es einen Händedruck von Kanzler Merz. Und noch mehr wird die Schüler und die Lehrkräfte freuen, dass die Schule auch 30.000 Euro bekommt. Die Top-Schule, nämlich aus der Nähe von Frankfurt, hat sogar 100.000 Euro abgesandt. Was an den geehrten Schulen so besonders ist, hören Sie von unserem Wissenschaftsredakteur gleich nach den SWR Aktuell Nachrichten. Im Studio Stefan Eich. Guten Tag.
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0: Oft scheint die Sonne, immer wieder ziehen auch Wolkenfelder vorbei. Vor allem im Westen können die Wolken dichter sein. Nachts wolkig oder klar, Nebel entsteht nur selten. Tiefstwerte 17 bis 8 Grad. Morgen geht's nochmal sehr warm und sonnig durch den Tag. 24 Grad dann auf den Schwarzwaldhöhen, auf der Albhochfläche und auf der Baar. Und sogar bis zu 30 Grad nochmal an der Saar, an der westlichen Mosel sowie in der Vorderpfalz. Natürlich gibt's Sonne und auch ein paar dichte Wolken sind dabei. Die ziehen vor allem zum Nachmittag und Abend hin auf. Am Donnerstag kommt dann eine Kaltfront mit Regen und es wird kühler. Am Freitag erst noch Frühnebel und dann wird's wieder ein bisschen sonniger und auch ein ganz klein bisschen wärmer.
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19: Um 16.30 Uhr mit Marc Wengschek. Nach einem Brandanschlag auf das estnische Rüstungsunternehmen Milrem Robotics wirft die Regierung in Tallinn Russland Sabotage vor. Regierungschef Michael teilte mit, man könne mit Gewissheit sagen, dass der Anschlag Mitte August von den russischen Geheimdiensten angeordnet worden sei. Details von Korrespondent Christian Stichler.
20: Die estnische Regierung stützt sich bei ihren Erkenntnissen auf Geheimdienstinformationen. Russland wies die Vorwürfe zurück. Die Anschuldigungen der estnischen Regierung seien unbegründet, unüberlegt und nicht ernst zu nehmen, sagte Kreml-Sprecher Dmitri Peskow nach Angaben der russischen Nachrichtenagentur TASS. Bundesaußenminister Wadefuhl sicherte Estland die volle Solidarität Deutschlands zu. Auch NATO-Generalsekretär Mark Rutte reagierte und betonte, solche Vorfälle würden die Einheit der Alliierten nur stärken. Die Unterstützung für die Ukraine werde dadurch nicht untergraben.
19: Beim Absturz eines Langstreckenbombers in Russland sind 6 Besatzungsmitglieder ums Leben gekommen.
2: Das Unglück ereignete sich im fernen Osten des Landes. Ein Mensch hat den Absturz verletzt überlebt. Die Maschine, die Atomwaffe transportieren kann, war auf einem Übungsflug. Sie stürzte in unbewohntes Gebiet. Nach dem Wahlsieg der AfD in Sachsen-Anhalt will sich Spitzenkandidat Siegmund im Dezember als Ministerpräsident zur Wahl stellen. Das hat er am Nachmittag bei einer AfD-Fraktionssitzung in Magdeburg angekündigt. Die AfD kommt auf 39 der 83 Sitze im Landtag, 3 Sitze weniger als für eine absolute Mehrheit nötig. Siegmund müsste deshalb Stimmen auch aus anderen Fraktionen oder von einzelnen Abgeordneten bekommen. Deutschland liegt im UN-Ranking der innovativsten Länder auf Platz 11, genau wie im vergangenen Jahr. Die UN-Organisation für geistiges Eigentum hat dafür fast 140 Länder miteinander verglichen. Deutschland schnitt demnach besonders gut ab im Bereich Forschung und beim Anteil an Absolventen in Ingenieurwissenschaften. Besonders schlecht wurde der Zufluss ausländischer Direktinvestitionen bewertet. Ganz vorn im Ranking landeten die Schweiz, Schweden und die USA. Wärmer, trockener und sonniger als im langjährigen Durchschnitt. Nach dem Hitzesommer war das Wetter auch im September in Rheinland-Pfalz und Baden-Württemberg wieder außergewöhnlich. Das zeigt die Monatsbilanz des Deutschen Wetterdienstes aus der SWR-Umweltredaktion Dominik Bartoschek.
21: Sowohl in Baden-Württemberg als auch in Rheinland-Pfalz zählt dieser September zu den trockensten seit 1881. In beiden Ländern fiel weniger als ein Drittel der sonst üblichen Regenmenge. Der Deutsche Wetterdienst spricht deshalb in seiner Bilanz von, Zitat, extremer Trockenheit im Südwesten. Außerdem war es in beiden Bundesländern sehr sonnig und die Durchschnittstemperatur lag jeweils mehr als 3 Grad über dem langjährigen Mittelwert. An der Messstation Ohlsbach im Ortenaukreis wurde mit 34,5 Grad sogar die bundesweit höchste Septembertemperatur gemessen. Schon die Sommermonate Juni bis August waren im Südwesten deutlich wärmer, trockener und sonniger ausgefallen als fast alle anderen Sommer seit Aufzeichnungsbeginn.
2: Die Sanierung der Berliner Philharmonie könnte rund 800 Millionen Euro kosten. Zu diesem Ergebnis kommt eine vom Orchester beauftragte Machbarkeitsstudie. Seit der Eröffnung des Konzerthauses im Jahr 1963 habe es keine grundsätzliche Instandsetzung mehr gegeben, sagte Intendantin Andrea Zietschmann. Probleme gibt es etwa beim Brandschutz, der Klimatechnik und bei den Sanitäranlagen. Die Berliner Philharmonie wird voraussichtlich ab 2032 saniert und könnte dann bis 2040 geschlossen bleiben. In der Zeit braucht das Orchester eine Ausweichspielstätte, was weitere 350 Millionen Euro kosten soll. Manche Vogelarten können mit ihren Rufen eine Lautstärke von mehr als 120 Dezibel erreichen. Das zeugen neue Messungen von Forschern aus den USA. Besonders laut waren demnach der Nacktkehlglockenvogel, der metallische Schreie ausstößt, und der Rotfuß-Serima, der nach einem lauten Jaulen klingt. Beide Vögel leben in Teilen der USA und Brasiliens. Damit sind sie lauter als ein Presslufthammer oder eine Kettensäge. Zum Vergleich, Kolibris erreichen etwa 64 Dezibel. Das ist ungefähr die Lautstärke eines normalen Gesprächs. SWR Nachrichten, Redaktion Marc Geißler.
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0: Mit Stefan Eich, hallo. Ein Händedruck vom Bundeskanzler, wie fein. Am Vormittag hat Friedrich Merz persönlich den deutschen Schulpreise übergeben. Da geht es jedes Jahr um etliche tausend Euro, die Schulen im Land bekommen, die besonders gut gearbeitet haben. Auch 2 Schulen aus Baden-Württemberg waren diesmal unter den insgesamt 15, die es in die Schlussrunde geschafft haben. 87 Schulen hatten sich beworben, die Jury besuchte 20 von ihnen, schaute sich den Unterricht an, führte Gespräche und entschied dann über die Nominierung und schließlich über die 7 Preisträger. Für die Siegerschule gab es 100.000 Euro. Frank Wittig aus der SWR Wissenschaftsredaktion. Die Siegerschule bekommt gleichzeitig auch den von mir gestifteten und miserabel dotierten Preis für die meisten Bindestriche im Namen. Es ist die Bertha-von-Suttner-Schule im Mörfelden-Walldorf bei Frankfurt. Warum hat die gewonnen?
1: Ja, also für die Bindestriche hat sie keinen Preis bekommen. Aber ein Punkt, der besonders betont wurde in der Laudatio, das war ihr Umgang mit Digitalität. Also der Computer letztlich, der einbezogen wird, sowohl in der Dokumentation auch von Lernerfolgen und daraus folgend dann die Möglichkeit, sehr individuell Leute zu fördern, auf ihrem Niveau sie abzuholen, zu erkennen. Und ein zweiter Punkt, der auch zu der Digitalität mit dazugehört, ist der Umgang mit künstlicher Intelligenz. Also da wird sowohl dieses Werkzeug genutzt und bewusst in den Unterricht mit einbezogen, als auch es wird kritisch darüber reflektiert, was ist denn das in unserer Kultur? Was tut sich denn da? Also um zu verstehen, was bedeutet künstliche Intelligenz? Und das fand die Jury sehr, sehr preiswürdig.
0: Auch die prämierte Schule aus Baden-Württemberg hat Bindestriche im Namen. Die Ferdinand von Steinbeis Schule in Tuttlingen hat auch einen der 7 deutschen Schulpreise bekommen. Was macht diese berufliche Schule besonders gut?
1: Ja, da wurde betont, dass das selbstständige Lernen, ich meine, wir sprechen hier von einer berufsbildenden Schule, vielleicht ist die auch dafür besonders prädestiniert, dass das selbstständige Lernen dort eine wichtige Rolle spielt. Das heißt, die Leute, die Schüler, Schülerinnen dort bekommen eine Phase, in der wird was erklärt und dann haben sie relativ lange Zeit, um mit diesem Wissen dann selber zu experimentieren, Sachen auszuprobieren und dabei das zu verstehen. Also um es einfach zu sagen, weg vom Frontalunterricht, wo die Schülerinnen und Schüler überschüttet werden mit Informationen und hin zu einem selbstständigen Lernen. Das war dort ein wesentlicher Punkt, der für die Auszeichnung gesorgt hat.
0: Wie haben denn diese prämierten Schulen darauf reagiert? Vermutlich waren die einen sehr erfreut, überrascht, euphorisch. Gab es auch welche, die gesagt haben, damit hätten wir jetzt gar nicht gerechnet?
1: Also die Schule hat ja nun wirklich 30.000 Euro bekommen und ich habe mit der Leiterin auch gesprochen und wow, sie sagte, da fällt mir im Moment gar nichts ein, was ich mit dem Geld machen soll. Also das ist eine Schule, die ist tatsächlich schon extrem gut ausgestattet und vielleicht ist es auch bei vielen dieser Schulen so, dass die schon einfach, dass da die Leitung sehr rege ist, dass man sich darum kümmert, dass man vorzeigbar ist und man muss ja auch sagen, die Politik wählt auch gerne einzelne Exzellenzschulen aus, die sie dann nach vorne schreiben kann und sagen kann, guck mal, wie toll das bei uns läuft. Und die Schule, die hat, also auch durch das Engagement der Leitung und der gesamten Lehrerschaft, hat so ein bisschen so eine Ausnahmestellung. Und da hat die Leiterin tatsächlich gesagt, da muss ich mit meinen Kolleginnen und Kollegen und mit den Schülern, demokratisch, ganz wichtig, wir müssen uns da mal zusammensetzen und gucken, was werden wir mit dem Geld machen.
0: Den Deutschen Schulpreis gibt es seit 20 Jahren. In dieser Zeit hat sich in der Gesellschaft und in der Technik eine Menge geändert. Hat die Robert-Bosch-Stiftung denn auch die Kriterien für den Preis entsprechend angepasst?
1: Nicht, dass ich wüsste. Und das ist, glaube ich, auch ganz gut nachzuvollziehen, weil die Kriterien sind, also die orientieren sich sehr, sehr stark an Problematiken, die damals wie heute immer noch relevant sind. Ein Grund für den Deutschen Schulpreis war ja das schlechte Abschneiden der deutschen Schulen im PISA-Test, im PISA-Vergleich. Und eine Sache, die dort auch besonders sichtbar wurde, ist die Benachteiligung von Kindern aus Familien mit einem schwachen Bildungshintergrund. Und dass der Bildungserfolg da besonders schwer ist. Jetzt kann man sagen, ja, kein Wunder, aber es ist eben im internationalen Vergleich sticht Deutschland dort raus. Das ist immer noch so und folglich ist auch immer noch soziales Lernen, ja, der Umgang mit Vielfalt, persönliche Förderung, das sind ganz wichtige Kriterien für diesen Preis nach wie vor. Aber es geht natürlich auch um Unterrichtsqualität, um Leistung. Solche Sachen werden auch abgefragt und sind wichtig für die Findung der Preisträger.
0: Frank Wittig aus der SWR Wissenschaftsredaktion.
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24: Also die Debatte ist ja schwarz-weiß und alles wird über einen Kamm geschert. Migration ist wichtig und wertvoll für unser Land und es wird so viel von Deindustrialisierung gesprochen aufgrund von verfehlter Wirtschaftspolitik oder sonstigem. Ich denke, Deindustrialisierung ist tatsächlich ein drohendes Gespenst. 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
0: Hurra, wir wohnen in der hässlichsten Stadt Deutschlands. Das können die Menschen in Ludwigshafen seit 2018 sagen, seit die Zuschauer eines Fernsehsatiremagazins diesen Titel verliehen haben. Dass Ludwigshafen so aussieht, wie es heute aussieht, liegt auch am Zweiten Weltkrieg. Damals wurden 80% der Gebäude zerstört und Nachkriegsbauten sollten schnell und vor allem billig zu bauen sein. Eines der aktuellen Probleme ist, dass an vielen Stellen der Stadt illegal entsorgter Sperrmüll herumliegt. Viele Straßen in der Innenstadt sind gesperrt, denn demnächst wird die marode Hochstraße Nord mit den vielen Zu- und Abfahrten abgerissen, ebenso wie das 15-stöckige Rathauscenter. Es gibt aber auch Schönes in Ludwigshafen. Das Festival des deutschen Films zum Beispiel und die Deutsche Staatsphilharmonie. Sie hat seit 1923 ihren Sitz in Ludwigshafen. Wie fühlt sich das größte und bedeutendste Sinfonieorchester des Landes Rheinland-Pfalz in der vermeintlich hässlichsten Stadt? Martin Gärtner hat nachgefragt.
7: Das Gebäude der Deutschen Staatsphilharmonie dürfte eines der schönsten in Ludwigshafen sein. Das Anfang der 1980er Jahre von Erwin Morlock entworfene Haus in der Heinichstraße hat große Glasflächen. Das obere Drittel ist als markanter achteckiger Turm gestaltet. Auf dem Weg von der Straßenbahnhaltestelle zum Eingang der Philharmonie wird man allerdings mit Ludwigshafens Hässlichkeit konfrontiert. Aus einem Gebüsch ragen die Überreste eines großen, zerschmetterten Flachbildschirms hervor. Eine Ratte huscht von links nach rechts und der gepflasterte Platz an der Philharmonie ist aufgerissen und mit Bauzäunen abgesperrt. Beim Tag der offenen Tür der Deutschen Staatsphilharmonie passt die Hüpfburg für Kinder gerade so zwischen Bauzaun und Philharmoniegebäude. Für die 8 Bläser und den Schlagzeuger ist kein Platz mehr. Sie stehen nebenan vor dem Gebäude der Agentur für Arbeit und spielen für die Besucher.

0: Michael Gassmann kam vor genau einem Jahr als neuer Intendant der Deutschen Staatsphilharmonie nach Ludwigshafen.
1: Ich finde, das ist eine Stadt, die von innen leuchtet. Wir haben hier ein Wahnsinnskulturleben, nicht nur durch uns, sondern auch durch das Pfalzbautheater und die Filmfestspiele. Ich habe dann, seitdem ich hier arbeite, die Stadt nach und nach kennengelernt. Es gibt immer noch viele Ecken, die ich nicht kenne. Ich finde sie total spannend. Ich liebe zum Beispiel Architektur und es gibt jede Menge interessanter Details, die man hier entdecken kann. Also mir wird die Stadt nicht langweilig und ich finde sie schon gar nicht hässlich.
0: Das meint auch Frieder Funk, seit 30 Jahren Ensemblemitglied. Er ist erster Violinist. Funk ist viel mit dem Fahrrad in der Stadt unterwegs.
2: Ich persönlich finde jetzt Ludwigshafen nicht so hässlich. Da lässt sich's gut leben. In mein Lieblingsschwimmbad, das 5 Kilometer von hier weg in Oggersheim, da fahre ich nur durch Grün. Grüner Park, unter Bäumen durch, das ist überhaupt kein Problem.
0: Er kann aber verstehen, dass neue Ensemblemitglieder zunächst einmal sehr irritiert sind.
2: Natürlich, die Leute, die sich hier bewerben, die sind erstmal ein bisschen konsterniert, ob der Stadt oder dem Müll, der auf den Straßen rumliegt. Aber eigentlich sind die positiv eingestellt und sind froh, wenn sie mal eine Festanstellung haben. Und man kann sich auch hier gut einrichten.
0: Das hat Hanna Mangold getan. Sie kam 2013 zur Deutschen Staatsphilharmonie und ist dort Soloflötistin.
3: Ja, es gibt überall schöne Flecken und ich mag eigentlich das Umfeld immer mehr. Die Leute sind ehrlich und es gibt, ja, also die Stadt ist einfach bunt und vielfältig und ich finde es eigentlich spannend. Gefällt mir. Und man muss es natürlich auch ein bisschen mit Humor sehen.
0: Die Ensemblemitglieder und Intendant Gassmann lieben an Ludwigshafen nicht nur die grünen Ecken und das reiche Kulturangebot. Die Menschen sind interessant und ganz anders als in anderen Großstädten, schwärmt der Intendant. Der Ludwigshafener fällt positiv auf durch
1: so eine Art Nicht-Schnöseligkeit. Das merkt man ja sozusagen am Publikum. Das ist ja in jeder Stadt ein bisschen anders. Und wir haben ein einerseits neugieriges, andererseits dann sehr sozusagen offenes und auf ein zugehendes und eben überhaupt nicht dunkelhaftes Publikum.
0: Das in großen Scharen zu den Konzerten der Deutschen Staatsphilharmonie in den Ludwigshafener Pfalzbau strömt. Beim Tag der offenen Tür haben viele Staatsphilharmonie-Fans einen Blick hinter die Kulissen geworfen, haben Proben verfolgt und mit den 87 Ensemblemitgliedern sowie mit Intendant Gassmann gesprochen. Auf ihre Staatsphilharmonie möchten die Bürger auf keinen Fall verzichten.
4: Wir sind froh, dass wir die überhaupt haben. Die machen viele Konzerte, schöne Konzerte.
5: Die Konzerte sind ja auch ausverkauft, ne? Also ja. Wenn sie hier in Ludwigshafen kommen, müssen sie gucken, ob sie überhaupt noch eine Karte bekommen, wenn Konzerte da sind, ne?
0: Die Deutsche Staatsphilharmonie bringt Glanz in das vermeintlich so hässliche Ludwigshafen, meint diese Besucherin.
6: Auf jeden Fall. Sowas wertet immer auf. Immer. Wenn sie so einen Konzertsaal haben, wenn Veranstaltungen stattfinden, sowas wertet eine Stadt immer auf, egal wo sie hingehen.
0: Aufgewertet wird derzeit auch der Platz hinter dem Gebäude der Staatsphilharmonie, der vom Bauzaun versperrt ist. Um den Hitzeschutz der Bürger zu verbessern, wird er von der Stadt Ludwigshafen entsiegelt. Grünflächen kommen dorthin und ein Trinkwasserbrunnen. Wenn in wenigen Wochen alles fertig ist, wird Ludwigshafen ein kleines Stück weniger hässlich sein.
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8: Teils Sonne, teils Wolken. Vor allem im Westen können die auch dichter sein. In der Nacht wolkig und klar, Nebel nur selten bei Tiefstwerten von 17 bis 8 Grad. Morgen geht's nochmal warm und sonnig durch den Tag. 24 Grad auf der Schwarzwaldhöhe, auf der Albhochfläche und auf der Baar. Bis zu 30 Grad nochmal an der Saar, an der westlichen Mosel und in der Vorderpfalz. Mit Sonne und mit dichten Wolken, genau wie heute. Am Donnerstag kommt eine Kaltfront mit Regen und die macht es deutlich kühler. Am Freitag erst Frühnebel und dann wieder ein bisschen Sonne.
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8: Nach einem Brandanschlag auf das estnische Rüstungsunternehmen Milrem Robotics wirft die Regierung in Tallinn Russland Sabotage vor. Regierungschef Michal teilte mit, man könne mit Gewissheit sagen, dass der Anschlag Mitte August von den russischen Geheimdiensten angeordnet worden sei. Beim Absturz eines Langstreckenbombers in Russland sind 6 Besatzungsmitglieder ums Leben gekommen. Das Unglück ereignete sich im fernen Osten des Landes. Ein Mensch hat den Absturz verletzt überlebt. Die Tu-95, die Atomwaffen transportieren kann, war auf einem Übungsflug und stürzte in unbewohntes Gebiet. Nach dem Wahlsieg der AfD in Sachsen-Anhalt will sich Spitzenkandidat Siegmund im Dezember zur Wahl als Ministerpräsident stellen. Das hat er am Nachmittag bei einer AfD-Fraktionssitzung in Magdeburg angekündigt. Die Grünen haben eine neue Steuer für sogenannte Extremvermögen vorgeschlagen. Davon erhoffen sie sich Milliardeneinnahmen für die Bundesländer und die könnten damit die klammen Kommunen unterstützen. Der Extremsommer mit Hitze, Dürre und Bränden hat die Landwirte in Europa insgesamt bis zu 17 Milliarden Euro gekostet. Das hat EU-Agrarkommissar Hansen nach einem Treffen der Ministerinnen und Minister in Brüssel gesagt. Am Schluchsee im Kreis Breisgau-Hochschwarzwald ist ein schwerverletzter Wolf entdeckt worden. Laut Landwirtschaftsministerium war der Wolf wegen seiner Verletzung nicht überlebensfähig. Das Tier sei dann getötet worden, um ihm weiteres Leid zu ersparen. Nach einem Schiffsunfall ist der Neckar im Bereich Neckarhäuser Hof für die Schifffahrt gesperrt. Ein Tankschiff ist mit einer Fähre zusammengestoßen.
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8: Er war Rambo, davor war er schon Rocky. Und eine Legende ist Sylvester Stallone sowieso. Gerade erst hat der Schauspieler in einem Interview verraten, dass er von Donald Trump völlig ungefragt zu dessen Hollywood-Botschafter ernannt worden sei. Dass am Anfang seiner Karriere die männliche Hauptrolle in einem Softporno stand, ist auch nicht neu. Trotzdem steht auch das drin in Stallones neuer Autobiografie The Steps. Unsere Hollywood-Korrespondentin Gabi Biesinger hat nachgelesen, was man darin noch so erfährt.
9: Nach 340 Buchseiten beendet Sylvester Stallone die Schilderung der ersten 30 Jahre seines Lebens mit dem Augenblick des größten Triumphs.
10: And the winner is Rocky Irwin.
9: Der Schauspieler Jack Nicholson, den Stallone seit Easy Rider als großes Idol bewundert hat, steht auf der Bühne in Hollywood und verkündet, dass Rocky mit dem Oscar als bester Film des Jahres 1977 ausgezeichnet wird. Wie in Trance lässt sich Stallone von den beiden Produzenten, mit denen er vor Beginn des Projekts erbitterte Kämpfe ausfechten musste, mit auf die Bühne ziehen. Produzent Robert Chartoff dankt ihm, dass er seinen Traum von Rocky mit ihnen geteilt habe.
11: Sylvester Stallone, I'd like to thank you for sharing your dream of Rocky with us.
9: Und Stallone bringt nur noch hervor, ich liebe alle Rockies da draußen.
12: And to all the Rockies in the world, I love you.
9: Denn dass er das Leben eines Rockies hinter sich hat, schildert er in seiner Autobiografie eindringlich. The Steps erzählt Stallones Leben im Spiegel des Erfolgs des Rocky-Films. Die schwierige Kindheit, seine lieblosen Eltern, sein Bedürfnis nach öffentlicher Anerkennung, die er aufsog.
13: You absorb the love of strangers. It's like a parental pat on the back that you didn't get.
9: Im Interview mit CBS schildert Stallone auch, wie ihn seine mit der Geburtszange zugefügte körperliche Behinderung, eine teilweise Gesichtslähmung, die schleppende Sprache und die tiefe Stimme zum Außenseiter machten. Er habe sich wie eine sanfte Seele gefühlt, sei aber rübergekommen wie ein Vorschlaghammer.
13: I see myself as kind of a gentle soul, but I look like a sledgehammer.
9: Drastisch schildert er seine jahrelangen Misserfolge in New York. Leben auf der Straße, Ratten, Kakerlaken, auch später in Los Angeles ist es anfangs hart. Er verkauft seinen geliebten Hund, weil er sich das Futter nicht mehr leisten kann. Das Einzige, was er noch zu Geld machen konnte, er war total am Boden.
13: It's the only thing I could sell.
9: Bis er das Drehbuch für Rocky in 3,5 Tagen schreibt und in einem nervenzerreibenden Poker mit den Hollywood-Bossen enorme Summen für das Skript zurückweist, weil sie ihm die Hauptrolle verwehren. Stallone habe gespürt, dass er das durchziehen musste. Er sei durch jede Gosse in New York gekrochen. Er habe sich das verdient. Diese Chance würde nie wiederkommen.
13: I've literally crawled through every gutter in New York. I have paid my dues and I know I will never have this opportunity again.
9: Schließlich lenken die Bosse ein. Stallone darf den Boxer Rocky Balboa selbst spielen. Der Rest ist Hollywood-Geschichte. Auch wenn die Erzählungen um die Entstehung von Rocky nicht ganz neu sind, macht Stallones detaillierte Schilderung sie doch packend. Er spürt, jede Zurückweisung härte einen ein bisschen mehr ab.
13: Every rejection makes you a little tougher.
9: Wobei er schreibt, er könnte Nietzsches Postulat, was mich nicht umbringt, macht mich stärker, nicht teilen. Zwischendrin wirken Stallones Selbstreflexionen etwas aufgebauscht. Sein Vermächtnis aus seinen Erfahrungen im Alter von 80 Jahren fasst Stallone so zusammen.
13: My thing is perseverance and sacrifice.
14: But when you do succeed, don't love yourself as much as you start to love the people that put you there.
9: Durchhaltevermögen, Opfer bringen, aber wenn der Erfolg kommt, liebe dich selbst nicht so sehr wie die Menschen, die dich dort mit hingebracht haben. Das dürfte an seine erste Frau Sascha gerichtet sein, die ihn in den harten Jahren bis zum Erfolg mit Rocky bedingungslos unterstützte. Einen Tipp hat der Schauspieler nach 9 Rückenoperationen dann noch für alle Altersgenossen. Macht nicht mehr eure eigenen Stunts.
14: Stop doing your own stunts.
8: Heute erscheint die neue Autobiografie von Hollywood-Star Sylvester Stallone. Sie heißt The Steps. 16.53 Uhr.
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8: Mit Jutta Kaiser.
15: Beschäftigte von Mercedes-Benz sollen standardmäßig wieder 4 Tage in der Woche im Büro arbeiten. Das Unternehmen hat die bisherige Konzernbetriebsvereinbarung gekündigt. Stefanie Geißler aus der SWR Wirtschaftsredaktion hat die Frage beantwortet, warum Mercedes das macht.
16: Also von Mercedes heißt es ganz deutlich, es fördert die Kreativität, wenn Leute im Büro regelmäßig zusammenkommen. Man spricht miteinander, man tauscht sich aus, mindestens mal in der Küche oder in der Kantine. Ein Sprecher hat mir gesagt, das berühmte Kaffee-Eckengespräch, das sei einfach nicht zu unterschätzen. Und deshalb dürfen jetzt eben die Führungskräfte ohne Angabe von Gründen ihr Team wieder auf 4 Tage Anwesenheit im Büro verpflichten. Natürlich sei die Welt nicht schwarz-weiß, das heißt es auch von Mercedes. Es darf also auch weiterhin Ausnahmen geben, da müsse man intelligente Flexibilität walten lassen. Aber grundsätzlich seien diese 4 Tage Präsenz eben keine Empfehlung, sondern das soll schon im ganzen Unternehmen zum Standard werden. Nach der Corona-Pandemie seien einfach zahlreiche Mitarbeiter zu Hause im Homeoffice geblieben und das will man so jetzt nicht mehr haben. Diese Offensive mit der Präsenzpflicht, die ist Teil von einer größeren Strategie. Mercedes hat bekanntlich gerade Probleme. Aus China kommen billige Autos, die den Markt fluten, dann noch Trumps Zusatzzölle und nicht zuletzt sind einfach die Personalkosten in Deutschland vergleichsweise teuer. Deshalb will Mercedes jetzt wieder wettbewerbsfähiger werden. Und dazu gibt es, wie gesagt, mehrere Maßnahmen. Und diese Rückkehr ins Büro, die ist eine davon.
15: Stefanie Geißler berichtete. Die Deutsche Umwelthilfe hat gemeinsam mit mehreren Mieterinnen und Mietern Verfassungsbeschwerde eingereicht gegen das neue Gebäudemodernisierungsgesetz. Die Umwelthilfe hält das Gesetz für klimafeindlich und verfassungswidrig.
17: Das Gesetz schaffe keinen klaren Ausstiegspfad aus Öl- und Gasheizungen. Stattdessen würden der Einbau dieser Heizungen für viele Jahre weiter ermöglicht, so die DUH. Im Gebäudemodernisierungsgesetz werden zudem sogenannte grüne Gase als Lösung genannt. Nach Darstellung der Umwelthilfe seien diese weder bezahlbar noch in ausreichender Menge verfügbar. DUH-Bundesgeschäftsführerin Barbara Metz wirft der Bundesregierung vor, den Abbau klarer Klimaschutzregeln als Freiheit zu verkaufen. Tatsächlich aber würden neue Öl- und Gasheizungen Menschen für Jahrzehnte an fossile Energien und unkalkulierbare Kosten fesseln. Besonders Mieterinnen und Mieter müssten bei den stark ansteigenden Energiepreisen am Ende die Rechnung für eine Heizungsentscheidung zahlen. Die Umwelthilfe sieht in dem Gebäudemodernisierungsgesetz einen Verstoß gegen Artikel 20a des Grundgesetzes. Diese verpflichtet den Staat dazu, die natürlichen Lebensgrundlagen auch für kommende Generationen zu schützen. Martin Thiel, ARD Klimaredaktion.
15: Saudi-Arabien hat seine Ölexporte über die Ost-West-Pipeline an den Hafen Yanbu am Roten Meer wieder aufgenommen. Das melden verschiedene Quellen übereinstimmend. Das Land hatte den Betrieb der Pipeline eingestellt, nachdem sie mit Drohnen angegriffen und beschädigt worden war. Iris Völlnagel berichtet.
18: Die volle Kapazität der Ost-West-Pipeline beträgt 5 bis 7 Millionen Barrel pro Tag. Marktbeobachter rechnen damit, dass diese etwa in einem Monat wieder erreicht werden. In der vergangenen Woche sollen etwa 2 Millionen Barrel pro Tag in Yanbu verladen worden sein, so Insider. Allerdings ist nicht klar, ob die Öltanker durch die Meerenge Bab el-Mandab kommen. Houthi-Milizen aus dem Jemen haben eine Blockade für saudische Schiffe verkündet. Unterdessen drohte Irans Parlamentspräsident Mohammed Bakr Khalibaf nach Angaben der Nachrichtenagentur Reuters mit dem Ausfall aller Ölexporte aus Nahost, sollte sein Land weiter am Verkauf des eigenen Öls gehindert werden. Kein Land in der Region werde in diesem Fall in der Lage sein, Öl zu exportieren, so der Politiker gegenüber der Nachrichtenagentur Reuters.
15: Und am deutschen Aktienmarkt regiert die Hoffnung auf Frieden im Konflikt zwischen den USA und dem Iran.
19: Laut dem iranischen Außenminister wird weiter mit den USA verhandelt, diesmal über den Golfstaat Katar. Diese Nachricht hat den DAX am Morgen ins Plus befördert. Zur Mittagszeit gewinnt der deutsche Leitindex 0,5% auf 25.510 Punkte. Unterdessen wird immer klarer, wie stark der abgelaufene Hitzesommer die Wirtschaft beeinträchtigt hat. Schätzungen gehen von Einbußen von bis zu 42 Milliarden Euro für die deutsche Volkswirtschaft aus. Gerade

0: Nachfrage nach saisonalen Produkten wie Klimageräten, aber auch Artikeln zur Beschattung und Bewässerung gewesen. Detlef Landmesser, ARD Finanzredaktion, Frankfurt.
1: Und das war die Wirtschaft um 16.59 Uhr.
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3: Wenn man in einer klaren Nacht in den Himmel guckt, sieht man viele helle Punkte, die keine Sternschnuppen sind. Über uns kreisen Tausende von Satelliten, die uns unter Umständen hilfreich sind, weil sie unser Navi füttern und unsere Smartphones am Laufen halten, die uns aber eben auch schaden können, weil sie zum Beispiel Drohnen den Weg zu unserer kritischen Infrastruktur weisen. Der Weltraum braucht eine Sicherheitsstrategie und die Bundeswehr arbeitet daran. Sucht sie sich die richtigen Partner dafür? Unter anderem darum geht es in der nächsten halben Stunde nach den Nachrichten im Gespräch mit unserem Berlin-Korrespondenten. Am Mikrofon ist Katja Burg. Schönen guten Tag.
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3: Teils Sonne, teils Wolken, morgen ähnlich und auch wärmer bei 24 bis 30 Grad. Im Moment in Idar-Oberstein bewölkte 27.
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4: Um 17 Uhr mit Marc Wengschick. Russland steckt nach estnischen Angaben hinter dem Brand bei einem Rüstungshersteller in Tallinn. Regierungschef Michael teilte mit, der Anschlag Mitte August sei von den russischen Geheimdiensten angeordnet worden. Die mutmaßlichen Täter seien festgenommen worden. Das Außenministerium hat den Geschäftsträger der russischen Botschaft einbestellt. Russland weist die Vorwürfe zurück. Das Rüstungsunternehmen in Tallinn entwickelt unbemannte Militärsysteme, die auch in der Ukraine eingesetzt werden. Die Grünen haben eine neue Steuer für sogenannte Extremvermögen vorgeschlagen. Davon erhoffen sie sich Milliardeneinnahmen für die Länder, die damit die klammen Kommunen unterstützen könnten. Aus Berlin Philipp Eckstein.
5: Konkret wollen sie Vermögen von mehr als 500 Millionen Euro mit jährlich 2% besteuern. Für Vermögen von mehr als 1 Milliarde Euro sollen es 3% sein. Bei Vermögen von mehr als 10 Milliarden Euro dann 4%. Für Bund und Länder erwarten sie dadurch Einnahmen von mehr als 20 Milliarden Euro jährlich. Weitere 20 Milliarden Euro pro Jahr erhoffen sich die Grünen durch Reformen bei der Erbschaftssteuer, die ebenfalls auf besonders große Vermögen und Immobilienbestände abzielen.
4: Mehr als 100 israelische Siedler haben ein Dorf im besetzten Westjordanland angegriffen. Nach Angaben der israelischen Armee wurden dabei 2 Häuser in Brand gesetzt und 3 Polizisten verletzt. Ein Verdächtiger wurde festgenommen. Der Angriff ereignete sich, als die Armee eine palästinensische Familie zurück in ihr Haus bringen wollte. Sie war dort vor rund 2 Monaten von Siedlern vertrieben worden und konnte auch diesmal nicht zurückkehren. Israels Regierungschef Netanyahu verurteilte den Angriff als Werk einer kleinen Gruppe von Randalierern und warf ihnen vor, die Arbeit der Armee behindert zu haben. Trotz der zuletzt schlechten PISA-Ergebnisse sieht die OECD auch positive Entwicklungen im deutschen Bildungssystem. Das zeigt der neue Bericht Bildung auf einen Blick. 34% der deutschen Absolventinnen und Absolventen schließen demnach ein Studium in Mathematik, Informatik, Naturwissenschaften oder Technik ab. So viel wie in keinem anderen OECD-Land. Gleichzeitig berichten viele Schulen aber von Problemen durch fehlende Lehrkräfte. Auch bei den Bildungsausgaben liegt Deutschland unter dem Durchschnitt. Die Deutsche Umwelthilfe hat eine Verfassungsbeschwerde gegen das neue Heizungsgesetz eingereicht. Die Organisation sagt, es verstoße gegen die im Grundgesetz festgelegte Verpflichtung zum Klimaschutz bzw. gegen das Ziel der Klimaneutralität bis 2045. Denn mit dem vom Bundestag beschlossenen Gesetz würden mehr Treibhausgase ausgestoßen. Außerdem beklagt die Umwelthilfe, wer heute noch neue Öl- und Gasheizungen ermögliche, fessle die Menschen für Jahrzehnte an fossile Energien und unkalkulierbare Kosten. Deutschland liegt im UN-Ranking der innovativsten Länder auf Platz 11, genau wie im vergangenen Jahr. Die UN-Organisation für geistiges Eigentum hat dafür fast 140 Länder miteinander verglichen. Deutschland schnitt demnach besonders gut ab im Bereich Forschung und beim Anteil an Absolventen in Ingenieurswissenschaften. Besonders schlecht wurde der Zufluss ausländischer Direktinvestitionen bewertet. Ganz vorn im Ranking landeten die Schweiz, Schweden und die USA. Die Ferdinand-von-Steinbeis-Schule aus Tuttlingen

0: hat den zweiten Platz beim Deutschen Schulpreis 2026 erreicht. Die Tuttlinger Berufsschule sei innovationsstark und stelle die Lernenden konsequent in den Mittelpunkt, so die Jury. Außerdem lobte sie die Praxisnähe durch eine enge Zusammenarbeit mit Betrieben der Region. Der zweite Platz ist mit 30.000 Euro dotiert. Der erste Platz des Schulpreises mit 100.000 Euro ist an eine hessische Schule gegangen. Die Preise hat Bundeskanzler Merz in Berlin übergeben. Mit dem Deutschen Schulpreis zeichnen die Robert-Bosch-Stiftung und die Heidehof-Stiftung seit 2006 Schulen mit besonderer pädagogischer Praxis aus. SWR Nachrichten, Redaktion Marc Geißler. Das Wetter in Baden-Württemberg und Rheinland-Pfalz: mit südlicher Strömung kommt sehr warme Luft. Bis zum Abend viel Sonne und nur ein paar Wolken. In der Nacht ist es teils wolkig, teils klar. Die Tiefstwerte 17 bis 8 Grad. Auch morgen wieder viel Sonne. In Rheinland-Pfalz und Baden ab und zu dichtere Wolken bei 24 bis 30 Grad. In der Eifel sind starke Böen möglich. Am Donnerstag in Württemberg erst noch sonnig und wieder recht warm. Die Zeit? Es ist 17.05 Uhr.
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2: Mit Katja Burg und mit diesen Themen bis 17:30. Für mehr Sicherheit im All. Wie viel Nähe zur Rüstungslobby tut dem Verteidigungsministerium gut? Für ausgezeichnete Schulen. Freude bei Tuttlinger Schülerinnen, Lehrern und beim Kanzler. Anlässlich der Verleihung des Deutschen Schulpreises. Und gegen Wohnungsräumungen. Die spanische Regierung beschließt im Eilverfahren den Schutz von sozial Benachteiligten. Anlass ist der Fall der 87-jährigen Rentnerin, die vergangene Woche aus ihren vier Wänden getragen wurde. Deutschland, das Land der Ingenieure und Tüftler. Das war mal, sagen viele, und zeigen mit Sorge auf die deutsche Autoindustrie, die im Niedergang begriffen ist, und verkennen dabei, dass die Tüftler im Klimaschutz, in der Energiewirtschaft und ja auch in der Sicherheitstechnik gebraucht werden wie nie. In Kalkar findet heute und morgen ein Treffen von Expertinnen und Experten zum Thema Weltraumsicherheit statt. Das klingt jetzt relativ abstrakt, aber in Abwandlung des Zitats des ehemaligen Verteidigungsministers Struck wird die Sicherheit Deutschlands eben nicht mehr so sehr im Hindukusch, sondern auch und zunehmend im Luftraum verteidigt. Darüber spreche ich mit Oliver Neuroth, der ist unser Verteidigungsexperte im Hauptstadtstudio. Die Bundesregierung hat eine Weltraumsicherheitsstrategie aufgelegt vor etwa einem Jahr, aber so richtig viel gesprochen worden ist darüber nicht. Worum geht es genau?
3: Es geht um das Szenario, dass der Weltraum zunehmend zu einem Konfliktraum wird, zu einem Problem für unsere Sicherheit hier auf der Erde. Und damit ist gar nicht nur gemeint, dass ein Satellit von einer Rakete getroffen werden könnte, der klassische Fall, an den man vielleicht zuerst denken würde. Es geht um hybride Kriegsführung, beispielsweise um Cyberangriffe. Auch die können Satelliten treffen. Es geht um Manipulationen, es geht um Spionage, also Dinge, die uns auch auf der Erde umtreiben, wenn wir an die Gefahren in der Online-Welt zum Beispiel denken. Deshalb die Weltraumsicherheitsstrategie. Die Rede ist von einer wehrhaften, resilienten und nachhaltigen Sicherheitsarchitektur im Weltraum. Also, die Bundeswehr will besser erkennen können, was im All passiert, die eigenen Systeme besser schützen und besser überwachen. Man möchte Satelliten widerstandsfähiger machen und einen Plan B haben, wenn solche Systeme tatsächlich mal ausfallen. Und bei alledem sollen EU und NATO einbezogen sein. Das möchte man nicht alleine machen. Verteidigungsminister Pistorius hat immer wieder Frankreich als engen Partner bei der Weltraumsicherheit genannt.
2: Weltraum ist kritische Infrastruktur. Das ist klar, seit Satelliten uns per GPS den Weg weisen, aber nicht nur uns, sondern eben auch möglicherweise feindlichen Waffen. Ist in dieser Strategie Russland als Aggressor genannt oder bleibt man an der Stelle eher allgemein?
3: Ja, Russland wird konkret genannt, schon gleich zu Beginn des Textes. Und es steht dort sinngemäß, dass der russische Angriffskrieg auf die Ukraine zeigt, wie wichtig der Weltraumschutz ist. Denn wir wissen ja, Drohnensteuerung, GPS-Daten, das spielt eine ganz wichtige Rolle in diesem Krieg. Aber die Weltraumsicherheitsstrategie konzentriert sich nicht nur auf Russland. Sie ist breiter aufgestellt. Es geht allgemein um Gefahren im Weltraum und was Deutschland tun sollte. Man könnte es vielleicht so sagen, die Aktivitäten Russlands in der Ukraine waren einer der großen Anlässe, diese Strategie zu verfassen.
2: Jetzt ist die konkrete Bedrohungslage in Deutschland im Moment eher eine hybride. Heißt, es geht gerade eher um Drohnenabwehr. Ist das auch Teil der Strategie oder arbeitet da eher das Innenministerium dran?
3: Die Drohnenabwehr ist nicht Teil der Weltraumsicherheitsstrategie. Das ist tatsächlich Teil des Innenministeriums, der täglichen Arbeit dort. Und Minister Dobrindt hat dazu ja in den vergangenen Monaten schon einige Pläne vorgelegt und umgesetzt, auch zum Teil schon. Seit Dezember gibt es das gemeinsame Drohnenabwehrzentrum mit Bundes- und Landespolizeien, BKA und Bundeswehr. Auch wenn Drohnensignale natürlich über den Weltraum laufen können, über Satelliten, geht es bei der Abwehr dann doch eher um konkrete Schritte der Sicherheitsbehörden hier auf dem Boden.
2: Das Treffen heute und morgen in Kalkar, es heißt Mission K. Da nehmen Rüstungsexperten teil, Sicherheitsfachleute, Politiker, Industrievertreter. Man muss dafür Eintritt zahlen, es ist also eine kommerzielle Veranstaltung, wird aber unterstützt vom Weltraumkommando der Bundeswehr und auch Verteidigungsminister Pistorius ist da im Bild zu sehen. Als Bürgerin frage ich mich, ist da eine Trennung von Regierung und Wirtschaft gewährleistet?
3: Die Veranstalter sagen auf Nachfrage ja. Das Bundesverteidigungsministerium sagt ebenfalls ja, die Trennung ist gewährleistet. Teile der Opposition im Bundestag sagen eher nicht. Ich habe mit der sicherheitspolitischen Sprecherin der Grünen, Sarah Nanni, gesprochen. Sie befürchtet, dass auf solchen Netzwerktreffen Auftraggeber und Auftragnehmer im Rüstungsbereich zu eng beieinander sein könnten und schon über konkrete Geschäfte sprechen könnten. Klar, die etwa 100 Unternehmen und Startups auf dem Event wollen natürlich ihre Produkte anpreisen und schauen, ob sie zu dem passen, was die Bundeswehr braucht. Transparency International, bei denen habe ich auch angeklopft, bei Transparency Deutschland. Dort mahnt man auch, hier müssen die offiziellen Vergaberegeln der Bundeswehr eingehalten werden, heißt es. Hier dürfen also keine Geschäfte im Hinterzimmer getätigt werden.
2: Wenn ein Ministerium Waffen, Drohnen, Software oder sonstige Mittel zur Abwehr von, sagen wir mal, hybrider Bedrohung oder generell Bedrohung bestellt oder braucht, wie groß ist die Gefahr, dass ein Minister oder Staatssekretär dann sagt, och, XY habe ich auf diesem Treffen in Kalkar gesehen, die machen gute Sachen, lass uns da mal bestellen.
3: Genau diesen Punkt kritisieren die Grünen konkret, nämlich, dass nicht alle Rüstungsfirmen mit Weltraumtechnik bei diesem Treffen dabei sind, nur eine Auswahl, die sich präsentieren kann, und dass die Bundeswehr dann eher bei dem zuschlägt, der sich eben präsentiert und nicht groß weiter recherchiert, was es noch so gibt auf dem Markt. Also dieser Kritikpunkt, der ist in der Welt. Die Bundeswehr sagt eben, wir sind ganz transparent und werden natürlich alle möglichen Produkte uns genau anschauen, nicht nur die, die uns präsentiert werden. Also da können wir nicht genau nachverfolgen, wie wirklich die Transparenz aufgebaut ist. Aber es heißt vom Ministerium zumindest, dass man da sehr drauf achtet.
2: Oliver Neuroth aus dem Hauptstadtstudio zur Weltraumsicherheitsstrategie und der Frage, wie nah darf das Verteidigungsministerium den Anbietern von Rüstungstechnologie kommen? Das ist Demokratie. Er wollte allein regieren, aber dann kam es anders. Der Spitzenkandidat der AfD im Wahlkampf in Sachsen-Anhalt, Siegmund, wollte zunächst nur bei einer absoluten Mehrheit seiner Partei im Landesparlament Ministerpräsident werden. Aber jetzt scheint die Macht doch zu locken und er will sich in der Dezember-Sitzung des Magdeburger Landtags zur Wahl stellen. Die AfD führt derzeit Gespräche mit dem BSW zur Regierungsbildung. Jochen Müller berichtet.
1: Eigentlich sollte es in der AfD-Fraktion in Magdeburg heute darum gehen, den Abgeordneten Tobias Rausch zum Kandidaten für das Amt des Landtagspräsidenten zu wählen. Rausch wurde auch gewählt, einstimmig. Trotzdem überlagerte die Nachricht, dass sich Ulrich Siegmund auf der Dezember-Sitzung des Landtags zum Ministerpräsidenten wählen lassen möchte, alles andere.
4: Wir sind weiterhin in konstruktiven Gesprächen mit einer anderen Landtagsfraktion und mit weiteren einzelnen Abgeordneten dieses Landtages anderer Fraktionen. Und hier läuft alles, wie gesagt, sehr gut. Die Gespräche laufen sehr konstruktiv, laufen sehr produktiv. Und deswegen möchte ich hier und heute verkünden, dass nach aktuellem Stand, dass ich in der Dezember-Sitzung des Landtages von Sachsen-Anhalt als Ministerpräsidentenkandidat hier in Sachsen-Anhalt antreten werde.
1: Das Bündnis Sahra Wagenknecht ist derzeit die einzige Fraktion, die mit der AfD über eine Regierungsbildung spricht. Außerdem hatte die AfD auch zuvor schon von einzelnen Abgeordneten gesprochen, mit denen sie im Gespräch sei. Noch seien nicht alle Einzelheiten beschlossen. In wichtigen Themenbereichen gäbe es Übereinstimmungen, sagte Ulrich Siegmund heute.
4: Das ist insbesondere der Bereich Migration, innere Sicherheit, aber auch wirtschaftliche Entwicklung, eine klare Friedensperspektive auch, einen klaren diplomatischen Kurs auch mit Bestrebungen natürlich auf die Bundesebene, dass wir diesen hier durchsetzen. Und das ist mit den aktuellen Gesprächen mehr als realistisch. Und deswegen kann ich auch so motiviert in diese Entscheidung hineingehen, dass ich hier im Dezember als Ministerpräsidentenkandidat antreten werde.
1: Wie Siegmund ins Amt kommen will, ließ er auch heute offen. Die AfD hat 39 Sitze, zu einer Regierungsmehrheit fehlen mindestens 3 Stimmen. Das BSW hat 5 Abgeordnete, hat aber angekündigt, sich bei der Wahl des Ministerpräsidenten enthalten zu wollen. Ulrich Siegmund zeigte sich heute dennoch optimistisch.
4: Ich gehe davon aus, dass ich im ersten Wahlgang mit einer nennenswerten Mehrheit so gewählt werde, dass dieser erste Wahlgang erfolgreich ist. Das ist auch die Planung, die wir gerade haben. Das ist auch die entsprechende Tendenz, die Verabredung, in die wir hineingehen, warum wir diesen festen Zeitplan auch so strukturiert haben. Und mit dieser Gewissheit kann ich Ihnen heute verkünden, dass ich dort im Dezember antreten werde.
1: Parallel zu den Gesprächen zwischen AfD und BSW hat es heute in Magdeburg auch Gespräche zwischen BSW, SPD, Linken und Grünen gegeben. Eine Mehrheit hätten diese 4 Fraktionen allerdings nicht. Die CDU hatte an diesen Gesprächen nicht teilgenommen.
2: AfD-Spitzenkandidat Siegmund will Ministerpräsident in Sachsen-Anhalt werden. Nun doch. Die Hauptstadt Berlin, die ja gleichzeitig auch ein Stadtstaat und damit ein Bundesland ist, ist in der Runde der 16 Bundesländer sowas wie in einer Familie der arme Onkel, der sich auf Feiern durchschnorrt, weil er ständig abgebrannt ist. Und auch im Umgang miteinander sind durchaus Analogien zu finden. Da gibt es ein paar wenige Familienmitglieder, die tragen den armen Onkel mit. Und dann gibt es die Mehrzahl, die wollen ihn weghaben von der gedeckten Kaffeetafel. So ist es auch bei den unionsgeführten Bundesländern, allen voran Bayern. Die wollen nicht zahlen für das chronisch klamme Berlin und jetzt schon gar nicht mehr, da dort die Linke einen Wahlsieg eingefahren hat. Berlin-Korrespondent Jan-Frederik Willems über ein Treffen der Bundesländer, das für diese Woche geplant ist, und den Ärger, der sich jetzt schon anbahnt.
5: Eine Berliner Landesregierung, die sich Judenhass ins Programm schreibt. Nichts weniger befürchtet der bayerische CSU-Landtagsfraktionschef Klaus Holleczek, wenn Linke, SPD und Grüne eine Koalition in Berlin bilden. Und er warnt, sollte es so kommen, müsse über die Finanzierung der Hauptstadt nochmal gesprochen werden. Gemeint ist damit der Hauptstadtfinanzierungsvertrag. Er legt fest, dass das Bundesland Berlin vom Bund und damit auch über Bande von den Ländern extra Geld bekommt. Für Aufgaben, die nur in einer Hauptstadt anfallen. Dazu gehört zum Beispiel der Unterhalt der national bedeutsamen kulturellen Einrichtungen, wie Museen, Opern und Galerien, aber auch die Wahrung der öffentlichen Sicherheit bei Staatsbesuchen aus dem Ausland oder Großdemonstrationen. Also bei Aufgaben und Belastungen, die besonders eine Hauptstadt betreffen und die es in diesem Maße nicht im Rest des Landes gibt. Dafür überweist der Bund der Stadt Berlin bis 2037 knapp 5 Milliarden Euro. Das wurde vor kurzem zwischen Bundesregierung und der Berliner Landesregierung so ausgehandelt. Damit ist eine Änderung des Hauptstadtfinanzierungsvertrags für die kommenden 11 Jahre erstmal höchst unwahrscheinlich. Noch eher im Bereich des Machbaren wäre es, an einem anderen Finanzierungsmodell zu rütteln, dem Länderfinanzausgleich. Der schreibt fest, dass die reicheren Bundesländer die ärmeren mitfinanzieren. Nach 36 Jahren als Nehmerland ist Bayern mittlerweile knapp 40 Jahre Geberland und der größte Einzahler obendrein. Deshalb geht vor allem Bayerns CSU-Ministerpräsident Markus Söder schon seit längerem gegen den Finanzausgleich vor. Etwa vor dem Bundesverfassungsgericht, was bisher noch ohne Ergebnis geblieben ist, oder medial. Unter anderem nannte Söder den Finanzausgleich, Zitat, die größte Sauerei und einen Riesenscheiß. Ziel seiner Kritik ist immer wieder Berlin gewesen, aber auch Rheinland-Pfalz, Nordrhein-Westfalen oder das ebenfalls unionsgeführte Schleswig-Holstein. Auch beim Länderfinanzausgleich ist eine schnelle Änderung allerdings unwahrscheinlich. Am ehesten könnten sich 2030, vor der nächsten Verlängerung, 3 Geberländer zusammenschließen, die das System ablehnen.
2: 17 Uhr und 16 Minuten. Die beste Schule Deutschland. Die gibt's natürlich nicht. Aber es gibt den Deutschen Schulpreis, mit dem jedes Jahr Schulen ausgezeichnet werden, die mit besonders guten Unterrichtskonzepten zum Beispiel überzeugen. Ausrichter sind die Robert-Bosch-Stiftung und die Heidehof-Stiftung in Kooperation mit der ARD und der Zeit. Bundeskanzler Merz hat bei seiner Rede zur Verleihung des Schulpreises betont, wie wichtig es ihm sei, dass die heutige Generation von Schülerinnen und Schülern genauso gute Chancen hat wie er zu seiner Zeit.
6: Ich bin jetzt 70 Jahre alt. Ich habe nichts anderes kennengelernt als Frieden, als Freiheit und als ein wohlhabendes Land. Ich möchte, dass das so bleibt. Und ich werde alles dafür tun, dass ihr diese Chance habt, es genauso zu erleben und dass ihr vielleicht eines Tages rückblickend auf diesen heutigen Tag hier in Berlin sagen könnt, ihr habt da damals jemanden gehört, der war Bundeskanzler und er hat etwas gesagt, was ich vielleicht noch so ganz richtig nicht verstanden habe. Aber wenn ihr zurückschaut auf diesen Tag, sagt, verdammt nochmal, ja, das war richtig, darum geht's, in einem offenen, freiheitlichen Land mit Toleranz zu leben, in einer Gesellschaft, die mit sich selbst im Reinen ist und die den jungen Menschen alle Chancen gibt, die die jungen Menschen verdienen. Ihr habt's verdient. Herzlichen Glückwunsch.
2: Verdient hat den Schulpreis nach Einschätzung der Jury vor allem die Bertha-von-Suttner-Schule in Mörfelden-Walldorf in Hessen. Sie hat den mit 100.000 Euro dotierten Hauptpreis gewonnen. Der zweite Preis allerdings ging nach Baden-Württemberg an die Ferdinand-von-Steinbeis-Schule in Tuttlingen. Die Jury befand die Berufsschule als besonders innovationsstark. Sie stelle die Lernenden konsequent in den Mittelpunkt. Außerdem lobte sie auch die Praxisnähe durch eine enge Zusammenarbeit mit Betrieben in der Region. Schulleiterin Susanne Galler freut sich und verrät das Erfolgsgeheimnis der Berufsschule.
7: Bei uns zählt jeder einzelne Mensch. Und ich stelle nur Personal ein, welche das unterschreiben. Da geht es um Menschen. Und wenn ich Bock drauf habe und ich sehe den Menschen, dann darf er bei mir anfangen. Das ist vielleicht dieses Geheimnis hier drin. Nimmt jeder seinen Job extrem ernst und er will, dass jeder hier rausgeht. Und das sagen mir auch Schüler, hier werde ich als Mensch gesehen und ich drehe mich um und sage einfach Danke.
2: Die Schulleiterin der Ferdinand-von-Steinbeis-Schule in Tuttlingen, Irina Altmann, eine der Lehrerinnen, war mit in Berlin und man hört es auch ein bisschen.
8: Ja, das war schon fast ein bisschen surreal, weil man hofft natürlich, dass man was gewinnt, aber man will nicht so richtig damit rechnen und der Moment war schon krass. Also man kann es dann im ersten Moment gar nicht richtig glauben, aber richtig cool. Und ich freue mich jetzt auch sehr, dass wir erst morgen aus Berlin nach Hause fahren und heute somit noch ein bisschen Zeit haben, das ausgiebig zu feiern.
2: Freude im Hintergrund bei der Lehrerin Irina Altmann. Der zweite Preis des Deutschen Schulpreises ist mit 30.000 Euro dotiert. Die Schüler verraten, was sie damit am liebsten machen würden.
9: Also alle, die jetzt hier in Berlin sind von der Schule, heute wird ordentlich gefeiert.
10: Auf jeden Fall habe ich mitgekriegt, sie haben ein Schulfest geplant und der Rest, der soll mit der SMV und den Verbindungslehrern dann in die Schule wieder reinvestiert werden.
11: Ja, ein bisschen mehr Technik ausbauen, dann auch ein bisschen in Richtung neuere Technik gehen, weil wir sind auch bei der KI-Integration, sind wir relativ langsam. Aber damit könnte man halt das um einiges beschleunigen.
2: Erst feiern, dann investieren. Der zweite Platz des Deutschen Schulpreises ging nach Tuttlingen an die Ferdinand-von-Steinbeis-Schule. Große Freude dort. Im Westjordanland reißt die Gewalt durch israelische Siedler nicht ab. Der UN-Nahostgesandte Alak Barov sprach in New York vor dem US-Sicherheitsrat von einem beispiellosen Ausmaß. Bei den Angriffen seien häufig auch israelische Sicherheitskräfte anwesend. Bei dem Versuch, eine von Siedlern vertriebene palästinensische Familie zurück in ihr Haus zu bringen, ist die Gewalt gerade erneut eskaliert. Laut israelischen Medien wurden 3 Soldaten von gewaltbereiten Siedlern verletzt. Sogar Premier Netanyahu hat sich inzwischen eingeschaltet, wie Felicitas Böselager aus dem ARD-Studio Tel Aviv berichtet.
12: Seit fast 70 Tagen kann Familie Tubasi nicht mehr in ihr Haus in Jalut im Westjordanland zurückkehren. Am Telefon erzählt Mahmoud Tubasi, wie er Ende Juli von extremistischen israelischen Siedlern vertrieben wurde. 95 Tage lang war das Haus belagert. Jeden Tag kamen sie, warfen Steine auf das Haus und beschädigten es. Sie schnitten Wasser und Strom ab und blockierten den Weg. Ich hatte kein Essen mehr. Mit Waffen haben sie mich gezwungen, entweder das Haus zu verlassen oder zu sterben. Als die Situation sich weiter zuspitzt, verlässt Tubasi schließlich sein Haus gemeinsam mit seiner Familie. Aber er wehrt sich vor Gericht gegen die Vertreibung und bekommt Recht. Er muss zurückkehren dürfen. So eskortieren ihn israelische Soldaten und Grenzpolizisten in einer Autokolonne zurück in sein Dorf. Sie seien kaum 5 Minuten wieder daheim gewesen, da hätten die Siedler erneut angegriffen, Steine geworfen und geschrien, erzählt Tubasi. Ich war überrascht von der Anzahl der Siedler, die auf uns zukamen. Fast 150 Siedler kamen in unser Haus. Der Palästinenser erzählt, dass die Soldaten versuchen, ihn und seine Familie zu verteidigen, dass sie Pfefferspray gegen die Siedler einsetzen. Aber als es ihnen nicht gelingt, die Situation zu kontrollieren, bringen sie die Familie zurück zu den Autos. Als die Siedler sahen, dass wir in ein Militärauto einstiegen, schlitzten sie die Reifen des Wagens auf. Nach Angaben der israelischen Armee wurden bei den Aufständen 3 Grenzpolizisten verletzt. Das IDF bestätigt, dass gewaltbereite Siedler Steine geworfen, Wege blockiert, Gebäude und Autos angezündet haben. 2 von ihnen nahm die Polizei fest. Überraschend äußert sich Premierminister Benjamin Netanyahu zu dem Vorfall. Er verurteile die gewalttätigen Ausschreitungen aufs Schärfste sowie die Angriffe auf die Sicherheitskräfte, die vor Ort eintrafen, heißt es in einer Mitteilung aus seinem Büro. Die Handvoll Randalierer repräsentiere nicht die gesetzestreue Siedlergemeinschaft in Judäa und Samaria. So bezeichnet Netanyahu das von Israel besetzte Westjordanland. Weiter sagt er, er stehe voll und ganz hinter den Angehörigen des IDF und der Grenzpolizei, die sich für die Bekämpfung des Terrorismus und die Gewährleistung der Sicherheit einsetzen. Die Situation im Westjordanland spitzt sich seit Monaten zu. Immer wieder attackieren extremistische Siedler palästinensische Dörfer. Die israelische Regierung greift nach Ansicht vieler Kritiker gegen die Siedler nicht ausreichend durch. Familie Tubasi kann nicht in ihr Zuhause zurückkehren. Mahmoud Tubasi berichtet, dass sie schließlich in einen anderen Van umsteigen, nachdem der erste nicht mehr fahren konnte. Wir haben durch die Fenster des Militärjeeps geschaut und gesehen, dass sie unsere Häuser angezündet haben. Tubasi geht davon aus, dass sein Haus vollständig zerstört ist. Schon vorher hätten die extremistischen Siedler es schwer beschädigt. Er ist nun mit seiner Familie in einem anderen Dorf im Westjordanland untergekommen und sagt: Gestern hatte ich das Gefühl, dass es mein Ende sein wird. Wir haben den Tod gesehen, sind fast gestorben und nun zum Leben zurückgekommen. Jetzt haben wir ein neues Leben.
2: Der Familienvater einer palästinensischen Familie, die nicht zurück in ihr Haus konnte. Im Westjordanland herrscht Krieg um Gebiete und Wohnraum. Das ist nicht zu vergleichen mit dem, was jetzt folgt, aber um Wohnraum geht es auch und um den Zwang, die eigene Umgebung zu verlassen. Mit 87 Jahren in diesem Fall, denn das ist der spanischen Rentnerin Marie Carmen Abascal passiert, deren Wohnung letzte Woche zwangsgeräumt wurde. Sie durfte nun wieder zurück und heute hat die Regierung reagiert und rechtliche Änderungen auf den Weg gebracht. Hans-Günther Kellner berichtet aus Madrid.
13: Es ist ein mit heißer Nadel gestricktes Regierungsdekret, das verheimlicht Spaniens Wohnungsministerin Isabel Rodríguez von den Sozialisten nicht. Ein Dekret, für das viele nächtliche Verhandlungsrunden notwendig waren und erst nach der Zwangsräumung der 87-jährigen Rentnerin Marie Carmen Abascal aus der Wohnung, in der sie 71 Jahre gelebt hatte, möglich wurde. Die Ministerin dazu: Die spanische Gesellschaft kann sich so etwas nicht erlauben. Wir können da nicht wegschauen. Heute haben wir die politische Chance, dass sich so ein Fall wie der von Marie Carmen nicht wiederholt. Wir haben schon lange einen großen sozialen Konsens zur Wohnungspolitik. Was fehlte, war der politische Konsens. Denn im Januar hatte ein ganz ähnliches Dekret zum Schutz vor Wohnungsräumungen und Spekulationen im Parlament keine Mehrheit gefunden. Die katalanische Partei Junts hatte gemeinsam mit der Volkspartei und der ultrarechten Vox dagegen gestimmt. Nun legt die spanische Regierung ein ähnliches Dekret wieder vor und sie hofft, Junts dafür zu gewinnen. Wir werden den Schutz Sozialbedürftiger bis Ende 2030 ausdehnen, der solche Situationen verhindert. Und wir werden die spekulativen Käufe von Wohngebäuden eindämmen. Wir werden diese Unternehmen identifizieren und ihnen verbieten, mit diesem grundlegenden sozialen Gut wie den Wohnungen Geschäfte zu machen. Wir werden diese spekulativen Käufe von Wohnungen durch diese Heuschreckenfonds verhindern. Dieses Verbot wird allerdings bis 2028 zeitlich begrenzt. Des Weiteren wird das Dekret die Mietverträge, die gegenwärtig auslaufen, bis 2028 verlängern. Auch der zeitlich befristeten Vermietung auf wenige Monate soll Grenzen gesetzt werden. Und die spanische Regierung senkt die Mehrwertsteuer für den Bau von Sozialwohnungen auf 4%. Allerdings wurde noch ein zweites Dekret verabschiedet, erklärt die Wohnungsministerin. Wir haben in einem zweiten Regierungsdekret dringende Maßnahmen beschlossen, die die Mietverträge stabiler machen sollen. Dabei nehmen wir eine wichtige Forderung der sozialen Protestbewegung auf. Mietverträge sollen mit diesem Dekret entfristet werden. Bislang laufen sie in Spanien maximal 8 Jahre lang. Die Regierungskoalition hat 2 Dekrete beschlossen, damit die eher wirtschaftsnahen regionalen Parteien aus dem Baskenland und Katalonien wenigstens dem Dekret zum Schutz vor Zwangsräumungen zustimmen, auch wenn sie die im zweiten Dekret erwähnten weiterreichenden Maßnahmen ablehnen. Ein Regierungsdekret tritt in Spanien mit der Veröffentlichung in Kraft, muss aber innerhalb 1 Monats vom Parlament bestätigt werden. Und da benötigt die Regierung auch die Stimmen der Regionalparteien. Die Protestierenden auf der Madrider Puerta del Sol sind gegen diese Aufspaltung ihrer Forderungen und haben fürs Wochenende neue Proteste in ganz Spanien angekündigt.
2: Die spanische Regierung ändert ein Wohnungsgesetz zum Schutz von ärmeren Mieterinnen und Mietern. Es geht also voran und manchmal lassen sich Krisen in Chancen umdeuten oder auch umarbeiten. Und das passt zu der am Schluss noch guten Meldung heute, denn trotz anhaltender Krisen und einer häufig anderen öffentlichen Wahrnehmung hat sich der gesellschaftliche Zusammenhalt in Deutschland verbessert. Das belegt eine Studie der Bertelsmann Stiftung, der Religionsmonitor 2026. Tim Belke mit den Ergebnissen.
14: Im Vergleich zur vorherigen Erhebung vor 3 Jahren hat sich der gesellschaftliche Zusammenhalt wieder verbessert. Das Vertrauen in die Mitmenschen hat wieder den Höchststand von 2020 erreicht. Auf niedrigem Niveau bleiben dagegen das Vertrauen in Institutionen und insbesondere das Gerechtigkeitsempfinden. Je religiöser Menschen sind, umso besser empfinden sie in der Regel den gesellschaftlichen Zusammenhalt. Das gilt zum Teil auch für Muslime. Der Punkt Verbundenheit mit dem Gemeinwesen sinkt unter Muslimen aber mit steigender Religiosität. Zwischen den Bundesländern gibt es leichte Unterschiede. Besonders hoch ist der Zusammenhalt in Hamburg und im Saarland, besonders niedrig in Sachsen-Anhalt, Thüringen und Brandenburg. Für den Religionsmonitor hat die Gütersloher Bertelsmann Stiftung in einer repräsentativen Zufallsstichprobe über 5000 Menschen befragt.
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1: Um 17.30 Uhr mit Marc Wengschick. Russland steckt nach estnischen Angaben hinter dem Brand bei einem Rüstungshersteller in Tallinn. Regierungschef Michael teilte mit, der Anschlag Mitte August sei von den russischen Geheimdiensten angeordnet worden. Die mutmaßlichen Täter seien festgenommen worden. Das Außenministerium hat den Geschäftsträger der russischen Botschaft einbestellt. Russland weist die Vorwürfe zurück. Das Rüstungsunternehmen in Tallinn entwickelt unbemannte Militärsysteme, die auch in der Ukraine eingesetzt werden. Die Grünen haben eine neue Steuer für sogenannte Extremvermögen vorgeschlagen. Davon erhoffen sie sich Milliardeneinnahmen für die Länder, die damit die klammen Kommunen unterstützen könnten. Aus Berlin Philipp Eckstein.
2: Konkret wollen sie Vermögen von mehr als 500 Millionen Euro mit jährlich 2% besteuern. Für Vermögen von mehr als 1 Milliarde Euro sollen es 3% sein, bei Vermögen von mehr als 10 Milliarden Euro dann 4%. Für Bund und Länder erwarten sie dadurch Einnahmen von mehr als 20 Milliarden Euro jährlich. Weitere 20 Milliarden Euro pro Jahr erhoffen sich die Grünen durch Reformen bei der Erbschaftssteuer, die ebenfalls auf besonders große Vermögen und Immobilienbestände abzielen.
1: Mehr als 100 israelische Siedler haben ein Dorf im besetzten Westjordanland angegriffen. Nach Angaben der israelischen Armee wurden dabei 2 Häuser in Brand gesetzt und 3 Polizisten verletzt. Ein Verdächtiger wurde festgenommen. Der Angriff ereignete sich, als die Armee eine palästinensische Familie zurück in ihr Haus bringen wollte. Sie war dort vor rund 2 Monaten von Siedlern vertrieben worden und konnte auch diesmal nicht zurückkehren. Israels Regierungschef Netanyahu verurteilte den Angriff als Werk einer kleinen Gruppe von Randalierern und warf ihnen vor, die Arbeit der Armee behindert zu haben. Trotz der zuletzt schlechten PISA-Ergebnisse sieht die OECD auch positive Entwicklungen im deutschen Bildungssystem. Das zeigt der neue Bericht »Bildung auf einen Blick«. 34% der deutschen Absolventinnen und Absolventen schließen demnach ein Studium in Mathematik, Informatik, Naturwissenschaften oder Technik ab, so viel wie in keinem anderen OECD-Land. Gleichzeitig berichten viele Schulen aber von Problemen durch fehlende Lehrkräfte. Auch bei den Bildungsausgaben liegt Deutschland unter dem Durchschnitt. Die Deutsche Umwelthilfe hat eine Verfassungsbeschwerde gegen das neue Heizungsgesetz eingereicht. Die Organisation sagt, es verstoße gegen die im Grundgesetz festgelegte Verpflichtung zum Klimaschutz bzw. gegen das Ziel der Klimaneutralität bis 2045. Denn mit dem vom Bundestag beschlossenen Gesetz würden mehr Treibhausgase ausgestoßen. Außerdem beklagt die Umwelthilfe, wer heute noch neue Öl- und Gasheizungen ermögliche, fessle die Menschen für Jahrzehnte an fossile Energien und unkalkulierbare Kosten. Saudi-Arabien hat seine Ölexporte wieder aufgenommen. Am Hafen Yanbu am Roten Meer wird nach Angaben von Händlern wieder Öl auf Schiffe verladen. Nach Drohnenangriffen am 11. September war die saudische Ost-West-Pipeline geschlossen worden und musste repariert werden. Für Saudi-Arabien wurde die Ölleitung zum wichtigen Transportweg, da der Iran die Straße von Hormus und damit die wichtigste Route für Ölexporte wegen Luftangriffen der USA und Israels blockiert hatte. Deutschland liegt im UN-Ranking der innovativsten Länder auf Platz 11, genau wie im vergangenen Jahr. Die UN-Organisation für geistiges Eigentum hat dafür fast 140 Länder miteinander verglichen. Deutschland schnitt demnach besonders gut ab im Bereich Forschung und beim Anteil an Absolventen in Ingenieurswissenschaften. Besonders schlecht wurde der Zufluss ausländischer Direktinvestitionen bewertet. Ganz vorn im Ranking landeten die Schweiz, Schweden und die USA. Die Polizei Rheinland-Pfalz stattet alle 375 Streifenwagen im Land mit sogenannten Seelentröster-Teddys aus. Sie sollen Kindern helfen, die etwa einen Unfall, Gewalt oder eine andere Notlage erlebt haben. Wie das Innenministerium mitteilte, sollen jährlich mehr als 1.100 Teddys beschafft werden. Finanziert wird das Projekt in diesem und nächstem Jahr von der Stiftung Kriminalprävention. SWR Nachrichten, Redaktion Marc Geißler.
0: 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Das Wetter für Baden-Württemberg und Rheinland-Pfalz.
3: Es scheint wieder auf die Sonne, immer wieder ziehen auch Wolkenfelder vorbei, aber es bleibt trocken. In der Nacht ist es wolkig oder klar, nebenbei Nebel entsteht nur selten. Tiefstwerte 17 bis 8 Grad dann. Im Moment sieht es folgendermaßen aus: in Freiburg bedeckte 27 Grad, auf dem Feldberg im Schwarzwald bewölkte 18 und 24 bei leichter Bewölkung in Kempten. Morgen geht es nochmal sehr warm durch den Tag, 24 Grad auf den Schwarzwaldhöhen und bis zu 30 Grad werden es nochmal an der Saar oder an der westlichen Mosel und in der Vorderpfalz. Donnerstag dann kommt eine Kaltfront, Regen gibt es dann und es wird kühler.
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4: Mit Leon Vucemilovic und direkt erstmal mit einem dicken Lob an Sie. Schön, dass Sie sich über die Weltlage, über komplexe Themen überhaupt noch informieren. Und schön, dass Sie das nicht nur in den sozialen Medien, in einer bestimmten Blase tun, sondern hier bei uns, wo wir versuchen, Themen differenziert zu betrachten, einzuordnen und verschiedene Perspektiven abzubilden. Schließlich hört man heutzutage quasi täglich,
5: dass wir ein zunehmendes Maß an Unversöhnlichkeit haben, mit dem unterschiedliche Positionen ausgetragen werden. Sprachlosigkeit ist für Demokratie ein Risiko.
6: Und der Ton im Miteinander in unserer Gesellschaft ist rauer und unversöhnlicher geworden.
4: Unser Bundespräsident und unser Bundeskanzler waren das. Viele andere Politiker hätte ich hier genauso gut einspielen können. Und sicher haben die jeden Grund, das zu sagen, gerade mit Blick auf die jüngsten Landtagswahlergebnisse. Aber ganz so dramatisch ist die Lage zum Glück dann doch nicht. Eine neue Erhebung der Bertelsmann Stiftung zeigt, der gesellschaftliche Zusammenhalt in Deutschland hat sich sogar wieder verbessert, trotz anhaltender Krisen. Tim Behlke.
7: Besonders hoch ist der Zusammenhalt in Hamburg und im Saarland, besonders niedrig in Sachsen-Anhalt, Thüringen und Brandenburg. Je religiöser Menschen sind, umso besser empfinden sie in der Regel den gesellschaftlichen Zusammenhalt. Das gilt zum Teil auch für Muslime. Der Punkt Verbundenheit mit dem Gemeinwesen sinkt unter Muslimen aber mit steigender Religiosität.
4: Die Gesellschaft hält also im Zweifel vielleicht doch zusammen. Anders als womöglich die deutschen Bundesländer. Die unionsregierten Länder drohen nämlich dem Land Berlin damit, ihm kein Geld mehr für die Mehrausgaben als Bundeshauptstadt oder weniger Geld aus dem Länderfinanzausgleich zu zahlen. Und zwar, weil da womöglich eine Regierung unter Führung der Linken zustande kommen könnte. Der Chef der bayerischen CSU-Fraktion Holleczek hat eine Prüfung der Zahlungen angekündigt. Sollte Berlin, so sagte er wörtlich, eine Landesregierung bekommen, die Antisemitismus und Judenhass im Programm habe. Die Fraktionschefin der Linken im Bundestag, Reicheneck, hat das kritisiert. Nach dem AfD-Wahlsieg in Sachsen-Anhalt habe die CSU Änderungen am Länderfinanzausgleich noch abgelehnt. Bei einer linken Regierung schreie sie aber nach Strafe und Sanktionen. Das sei absurd, so Reicheneck. In Sachsen-Anhalt hat heute der AfD-Spitzenkandidat Ulrich Siegmund gesagt, dass er sich als Ministerpräsident zur Wahl stellen lassen will, und zwar im Dezember. Um gewählt zu werden, ist Siegmund auf Stimmen anderer Fraktionen angewiesen. CDU, SPD, Grüne und Linke schließen jede Kooperation mit der AfD aber aus. Mit dem BSW führt Siegmund gerade Gespräche, aber auch das BSW hatte wiederholt betont, Siegmund nicht wählen zu wollen. In Berlin steht die Regierungsbildung noch ziemlich am Anfang. Ein möglicher Knackpunkt könnte noch die Vergesellschaftung von Wohnungen großer Wohnkonzerne werden. Die hat die Linke zur Bedingung für eine Koalition gemacht. Das Wohnrecht ist auch in Spanien aktuell großes Thema. Und dort hat die Regierung jetzt Änderungen im Wohnungs- und Mietrecht beschlossen. Hans-Günther Kellner.
8: Eines der Dekrete setzt Wohnungsräumungen bis 2030 aus, wenn sozial Benachteiligte betroffen sind und für sie kein alternativer Wohnraum zur Verfügung steht. Auslaufende Mietverträge werden mit dem Dekret automatisch bis zum 31. Dezember 2028 verlängert und großen Immobilienfonds wird bis 2028 verboten, in Spanien Wohngebäude zu kaufen.
4: Eine Betrügerbande, die 1 Million gefälschter Handys an der Steuer vorbei verkauft, in gleich 19 Ländern und dabei die Polizei immer dicht auf den Fersen. Das klingt fast schon nach Material für einen Film oder ein Buch, ist aber, wenn sich der Verdacht erhärtet, wirklich so passiert. Zoll, Polizei und Steuerfahnder sind heute europaweit im Einsatz und ermitteln. Das haben Recherchen von NDR, WDR und Süddeutscher Zeitung ergeben. Roman Leberger.
9: Die Gruppe soll Handys aus alten, gebrauchten Teilen in Werkstätten in Hongkong und Dubai neu zusammengebaut und als neue Samsung-Markenware auf dem europäischen Markt verkauft haben, insbesondere in Deutschland. Die Gewinne waren laut Behördenunterlagen wohl gigantisch. Insgesamt soll die Gruppe um zwei mutmaßliche Rädelsführer laut Ermittlungsunterlagen mindestens 300 Millionen Euro Umsatz gemacht haben.
10: So, 27,54 bitte. Sammeln Sie Treuepunkte? Und haben Sie die Lidl Plus App? Solche Fragen an der Kasse wird es erstmal weiterhin geben. Das Oberlandesgericht Brandenburg hat die Klage der Verbraucherzentrale gegen die Lidl-App abgewiesen. Der Grund ist aber nicht, dass Lidl zwangsläufig Recht hat, sondern dass das Gericht sich für nicht zuständig hält. Die Verbraucherschützer hatten Lidl verklagt, weil Kunden ohne Lidl Plus App zum Teil mehr bezahlen. Sie sagen, Menschen mit Behinderung, ältere Menschen oder Kinder hätten teils keinen Zugang zur App und könnten deshalb die Rabatte nicht nutzen. Queere Menschen erfahren in Deutschland nach wie vor oft Hass und Diskriminierung. Das Land Rheinland-Pfalz will etwas dagegen tun und den Schutz der geschlechtlichen und sexuellen Identität ausdrücklich im Grundgesetz verankern. Die Gleichstellungs- und Frauenministerinnen der übrigen Bundesländer haben sich jetzt an die Seite von Rheinland-Pfalz gestellt. Bisher nennt Artikel 3 des Grundgesetzes geschlechtliche und sexuelle Identität nicht. Dort heißt es aktuell, niemand darf wegen seines Geschlechtes, seiner Abstammung, seiner Rasse, seiner Sprache, seiner Heimat und Herkunft, seines Glaubens, seiner religiösen oder politischen Anschauungen benachteiligt oder bevorzugt werden. Niemand darf wegen seiner Behinderung benachteiligt werden. 3 Wochen ist es her, da hieß es mal wieder PISA-Schock. Bei der Bildungsstudie haben Schülerinnen und Schüler in Deutschland so schlecht abgeschnitten wie nie, seitdem die Studie erstellt wird. Heute zeigt sich, nicht alles ist schlecht. Bundeskanzler Merz hat in Berlin vorbildliche Schulen ausgezeichnet. Schulen mit gelungenen Konzepten und besonderem Engagement. Ein 2. Platz ging nach Baden-Württemberg. Und damit zu den Nachrichten aus der Region.
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10: Die Ferdinand-von-Steinbeis-Schule aus Tuttlingen hat die Jury überzeugt. Womit, erklärt Frank Wittig aus der Wissenschaftsredaktion.
12: Die Ferdinand-von-Steinbeis-Schule überzeuge als innovationsstarke Berufsschule, die ihre Lernenden konsequent in den Mittelpunkt stelle, hieß es in der Laudatio. Anstelle von Frontalunterricht biete die Schule eine Umgebung, in der Schülerinnen und Schüler selbst entdecken und beim Ausprobieren lernen könnten. Außerdem wurde die enge Zusammenarbeit mit Betrieben der regionalen Wirtschaft und damit die Praxisnähe des Unterrichts gelobt.
10: Mädchen sind in der Schule besser als Jungs. Dieses altbekannte Vorurteil scheint zumindest in Baden-Württemberg im Durchschnitt zu stimmen. Laut Statistischem Bundesamt gab es im vergangenen Jahr mehr Abiturientinnen als Abiturienten. Und auch an den Unis und Hochschulen gibt's mehr Frauen als Männer. Dass unsere Arbeitswelt der Zukunft anders aussehen muss, das hat dieser Hitzesommer nochmal deutlich gezeigt. Klimaanlagen am Arbeitsplatz oder Konzepte wie extra lange Mittagspausen, sowie die Siesta, standen zumindest zur Debatte. Für manche Wirtschaftszweige bedeutet der Klimawandel aber auch schlichtweg das Aus. Försterinnen und Förster in Baden-Württemberg gehen davon aus, dass sie einige Waldabschnitte in Zukunft gar nicht mehr bewirtschaften können. Dieser Sommer habe dramatische Folgen gehabt wie noch nie, sagt Hans-Ulrich Hein, Leiter des Forstbezirks Hochschwarzwald.
13: Es macht vielleicht jetzt einfach wenig Sinn, dort auf der Stelle, wo jetzt wirklich 2, 3 Hauptbaumarten kaputt sind, dort zu meinen, ich muss da weiterhin den Wald erhalten, der da vielleicht 3000 Jahre da war, sondern das schaffen wir nicht mehr. Und ich muss mich dann vielleicht in der Bewirtschaftung auf die Teile konzentrieren, die ich bisher standgehalten habe.
10: Er sagt, die aufgegebenen Waldabschnitte könnten zu einer Art Mittelmeerwälder umfunktioniert werden. Die wachsen deutlich niedriger und kommen besser mit der Hitze klar, werden aber nicht bewirtschaftet. Die Polizei in Rheinland-Pfalz kauft von jetzt an jedes Jahr 1100 Teddybären. Und zwar, damit jeder Polizeiwagen mindestens einen an Bord hat. Das hat Landesinnenminister Schwickert angekündigt. Die Teddybären sollen Kindern helfen, die gerade etwas Schlimmes erlebt haben, zum Beispiel einen Verkehrsunfall oder Gewalt. Die Kinder hätten dann etwas zum Festhalten und könnten sich beruhigen. Und das würde auch die Arbeit der Polizei erleichtern.
14: Und dann war da noch.
10: Der ewige Wettbewerb zwischen Mensch und Maschine. Zu dieser Musik ist der wohl erste humanoide Roboter im Film zum Leben erwacht. 1927 war das in der Dystopie Metropolis. 99 Jahre später ist zumindest die Idee der Roboter, die halb Lebewesen, halb Maschine sind, Realität. In den USA haben Forscher einen Schwimmroboter entwickelt, der sich mit echten Muskelzellen fortbewegt. Die stammen von Mäusen und sind genetisch so verändert, dass sie auf Licht reagieren. Wenn sie beleuchtet werden, ziehen sie sich zusammen und der Roboter bewegt sich durchs Wasser. Noch ist der Mäusemuskelroboter aber nicht bereit für die Schwimm-WM. Er ist nämlich nur wenige Mikrometer groß.
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3: Und jetzt ist es 17:45.
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3: Von und mit Achim Scheu.
15: Länderspielwoche Teil 2. Am Donnerstag spielt Deutschland in München gegen Serbien und nach der Niederlage gegen Griechenland am Sonntag ist da schon ein bisschen Druck drauf im dann dritten Länderspiel in der Nations League unter Jürgen Klopp. Der Bundestrainer hat mit seinem Kader Nummer 2 jetzt aktuell 25 Spieler im Quartier in Herzogenaurach. Tim Brockmeier berichtet.
16: Nur 6 Akteure aus Kader 1 sind im Teamquartier geblieben. Das neue Ensemble besteht damit aus einigen wenigen etablierten Nationalspielern wie Serge Gnabry, Nico Schlotterbeck oder Florian Wirtz und ganz vielen Debütanten, die vorspielen dürfen. Unter anderem Said Elmala, Mika Bauer, Finn Jelsch, Felix Keidel oder auch Derry Scherhand gehen ins große Auswahlverfahren. Gleich 9 Spieler sind dabei, die noch kein einziges Länderspiel bestritten haben. Vorteil des Bettenwechsels im Quartier in Herzogenaurach: jede Menge frische Kräfte bringen nach dem Griechenland-Dämpfer jede Menge frische Energie. Nachteil: Jürgen Klopp fängt beim Vermitteln der Abläufe, Mechanismen und Routinen seiner Fußball- Idee wieder nahe Null an. Neben dem Mannschaftstraining am Nachmittag stehen für das DFB-Team heute dann noch Medientermine und eine Mannschaftsbesprechung am Abend auf dem Programm. Morgen nach dem Mittagessen geht es dann schon Richtung München, wo am Donnerstag das nächste Spiel ansteht. Gegner dann Serbien.
15: Einer von den 9 Neuen ist Finn Jelsch vom VfB Stuttgart, der schon ein bisschen aufgeregt war, zum Kreis der DFB-Elite zählen zu dürfen. Und er war auch aufgeregt, Jürgen Klopp zu treffen.
17: Ja, ich glaube, er ist einfach ein sehr, sehr positiver Mensch, der einfach mit seiner Art auch sehr viel Energie rüberbringt. Und genau das nimmt uns, glaube ich, alle mit, diese Euphorie, diese Energie.
15: Kommenden Sommer wird in Brasilien die Fußball-WM der Frauen ausgespielt. In den kommenden Tagen beginnt dafür, wenn man so will, die Länderspielsaison der DFB-Kickerinnen. Frauen-Bundestrainer Christian Wück hat auch dafür heute seinen ersten Kader nominiert.
18: Wir freuen uns alle drauf, jetzt wieder selbst in dieses Geschehen eingreifen zu können, immer in den Stadien zu sein, zu scouten, ist natürlich auch gut, aber ist eben nicht das, wenn man selber die Geschicke in die Hand nehmen kann. Das ist jetzt der nächste Schritt, den wir jetzt gegen Australien und gegen Japan gehen wollen, dass wir eben unsere Abläufe verfeinern, um irgendwann dann für die Weltmeisterschaft gewappnet zu sein.
15: Zum Motorsport: er fuhr schon gegen Michael Schumacher. Für Fernando Alonso gibt es wohl anscheinend kein Leben ohne Formel 1. Der mittlerweile 45-jährige Spanier macht weiter und setzt seine Karriere bei Aston Martin fort. Benedikt Kaninski berichtet.
19: Für Alonso wird es 2027 die 24. Saison in der Formel 1 sein. Mit bislang 440 Grand Prix-Starts ist er der erfahrenste Fahrer der Geschichte. Der zweimalige Weltmeister debütierte 2001 für Minardi. Bei Aston Martin geht Alonso damit in seine 5. Saison. Sportlich läuft es bisher allerdings schlecht. Das Team liegt in der Konstrukteurswertung auf dem vorletzten Platz. Alonso hat die einzigen 3 Punkte des Rennstalls in dieser Saison eingefahren.
15: Ja, und auch wenn es mittlerweile eher schlecht läuft, Fernando Alonso ist zweifacher Weltmeister. 2005 und 2006 war das. Er hat in seiner Karriere 32 Grand Prix gewonnen. Das war's von Sport für den Moment. 17.49 Uhr gleich.
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3: Das Forschungslabor CERN in der Schweiz ist für Leute, die sich für die Grundlagenforschung der Teilchenphysik begeistern können, ein fast magischer Ort. Dabei sieht das CERN von oben aus wie ein Gewerbepark mit Büro- und Industriegebäuden, Straßen und sehr vielen Parkplätzen. Aber das, was über der Erde ist, ist nichts gegen das, was darunter ist. In der Tiefe befindet sich der größte Teilchenbeschleuniger der Welt, ein unterirdischer Ringtunnel mit einem Umfang von 27 Kilometern. Als die Gründung des CERN vor 72 Jahren, am 29. September 1954 war das, erinnert Jürgen Maurus in unserem Zeitwort und er zeigt, wie groß bis heute die Begeisterung ist, auch beim ehemaligen Direktor Rolf-Dieter Heuer.
20: Grundlagenforschung, so wie Sie es ausdrücken, ist auch sexy. Grundlagenforschung und auch die Instrumentierung dafür ist sexy.
21: Das sagt niemand anderer als der ehemalige Direktor des Europäischen Kernforschungszentrums Rolf-Dieter Heuer. Er muss es wissen, gelang doch unter seiner Ägide ein bedeutender Erfolg, die Entdeckung des Higgs-Teilchens. Das hätte sich am 29. September 1954 niemand träumen lassen, als der Staatsvertrag zur Gründung des CERN von 7 der 12 Mitgliedstaaten ratifiziert wurde. 2 Jahre zuvor hatte der Europarat beschlossen, das Forschungszentrum in der Nähe von Genf anzusiedeln, was damals auch in der Schweiz für einige Schlagzeilen sorgte.
1: In der Königlichen Akademie der Wissenschaften in Amsterdam bestimmte der Europäische Rat für Kernphysik den Standort des zukünftigen internationalen Zentrums für Atomforschung. Die Wahl für das neue Forschungszentrum fiel auf Genf, zur Freude des Ratspräsidenten Professor Scherer aus Zürich.
21: Das CERN wurde als Friedensprojekt konzipiert und als Gegengewicht zu den Amerikanern, so der erste Direktor des CERN, Wolfgang Gentner.
2: Ich glaube, die Kräfte sind groß genug in Europa. Es fehlt eigentlich am Geld und an dieser gemeinsamen Arbeit. Aber das werden wir in Genf auf diesem Sektor bestimmt schaffen. Und ich glaube, dass das ganze Projekt deswegen auch einen sehr hohen ideellen Wert hat, nicht nur einen materiellen.
21: Und es war klar, dass sich das CERN auf ein Gebiet fokussieren sollte.
2: Das Europäische Forschungsinstitut in Genf hat sich zur Aufgabe gestellt, nur Grundlagenforschung zu betreiben.
21: Und das bedeutete, die ganz großen Fragen zu stellen. Wo kommen wir her? Wie funktioniert die Welt? Wo gehen wir hin? Dazu wurde der LHC gebaut, der Large Hadron Collider, der leistungsstärkste Teilchenbeschleuniger der Welt. 27 Kilometer lang und 100 Meter tief, ein gewaltiger Ringtunnel, der unter Feldern, Häusern, Kirchen und Kuhställen verläuft. Hier werden Protonen mit nahezu Lichtgeschwindigkeit aufeinander losgejagt und kollidieren mit nie zuvor erreichter Energie. Die Frage des Urknalls interessiert die Wissenschaftler dabei ebenso wie dunkle Materie, Quarks und eben das Higgs-Teilchen. Wieso ist es so bedeutend, wollten wir vom früheren CERN-Direktor Heuer wissen.
22: Die Bedeutung dieses Teilchen ist ganz einfach so darzustellen, dass Sie hier nicht sitzen würden, wenn es dieses Teilchen nicht gäbe. Dieses Teilchen ist, um es richtig auszudrücken, der Botschafter eines Mechanismus, der den fundamentalen Teilchen, also den heutigen Atomos, also nicht den Atom und nicht den Kern, sondern wirklich den fundamentalen Baustein der Materie, Masse gibt. Wenn diese Teilchen masselos wären, dann würden sie wie die Lichtteilchen, die Photonen, mit Lichtgeschwindigkeit durchs All schwirren. Und damit hätten sie praktisch keine Möglichkeit, gebundene Zustände herbeizuführen. Es gäbe eigentlich keine Materie.
21: Die Entdeckung des Gottesteilchens war eine Sensation, auch wenn Ex-CERN-Chef Heuer den Begriff für etwas übertrieben hält.
22: Also ich finde es nicht so gut. Also ich mag den Begriff nicht so. Ich habe mich aber daran gewöhnt. Er hat uns natürlich auch in der Aufmerksamkeit ein bisschen geholfen. Aber es ist ein Teilchen wie andere auch. Wir brauchen alle diese Teilchen. Andererseits hat dieses Teilchen auch eine ganz bestimmte Eigenschaft, die keines der anderen fundamentalen Teilchen hat. Insofern ist es ein kleines bisschen anders, aber Gottesteilchen ist zu hoch gegriffen.
3: Der ehemalige CERN-Direktor Rolf-Dieter Heuer in unserem Zeitwort zur Gründung des Forschungsinstituts von Jürgen Maurus. Das war heute vor 72 Jahren am 29. September 1954. Und jetzt ist es genau 6:07.
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3: Von und mit Jutta Kaiser.
24: Bürobeschäftigte von Mercedes-Benz sollen standardmäßig wieder 4 Tage in der Woche vor Ort arbeiten. Das Unternehmen hat die bisherige Konzernbetriebsvereinbarung zu Homeoffice gekündigt. Stefanie Geisler aus der SWR Wirtschaftsredaktion hat die Frage beantwortet, warum Mercedes das macht.
25: Also von Mercedes heißt es ganz deutlich, es fördert die Kreativität, wenn Leute im Büro regelmäßig zusammenkommen. Man spricht miteinander, man tauscht sich aus, mindestens mal in der Küche oder in der Kantine. Ein Sprecher hat mir gesagt, das berühmte Kaffee-Ecken-Gespräch, das sei einfach nicht zu unterschätzen. Und deshalb dürfen jetzt eben die Führungskräfte ohne Angabe von Gründen ihr Team wieder auf 4 Tage Anwesenheit im Büro verpflichten. Natürlich sei die Welt nicht schwarz-weiß, das heißt es auch von Mercedes. Es darf also auch weiterhin Ausnahmen geben, da müsse man intelligente Flexibilität walten lassen. Aber grundsätzlich seien diese 4 Tage Präsenz eben keine Empfehlung, sondern das soll schon im ganzen Unternehmen zum Standard werden. Nach der Corona-Pandemie seien einfach zahlreiche Mitarbeiter zu Hause im Homeoffice geblieben und das will man so jetzt nicht mehr haben. Diese Offensive mit der Präsenzpflicht, die ist Teil von einer größeren Strategie. Mercedes hat bekanntlich gerade Probleme. Aus China kommen billige Autos, die den Markt fluten, dann noch Trumps Zusatzzölle und nicht zuletzt sind einfach die Personalkosten in Deutschland vergleichsweise teuer. Deshalb will Mercedes jetzt wieder wettbewerbsfähiger werden. Und dazu gibt es, wie gesagt, mehrere Maßnahmen. Und diese Rückkehr ins Büro, die ist eine davon.
24: Große Energieversorger melden, dass ihre Ladepunkte für E-Autos deutlich stärker genutzt werden. Gründe sind den Angaben zufolge vor allem hohe Spritpreise und mehr Elektroautos auf den Straßen.
4: Die Nutzung von Ladesäulen in Deutschland nimmt deutlich zu. Engpässe gibt es aber keine. Die Anzahl der Ladepunkte übersteigt noch immer die Nachfrage. Das melden gleich mehrere große Energieversorger. Vattenfall zum Beispiel berichtet, dass seit Jahresbeginn rund 2/3 mehr Strom geladen wurde als im gesamten Vorjahr. Energieversorger E.ON und der Konzern Aral beobachten eine zunehmende Nutzung der Ladeinfrastruktur. Die ENBW mit Sitz in Karlsruhe spricht insgesamt von einer noch geringen Auslastung, weil es viele Lademöglichkeiten gäbe, ist aber mit der Entwicklung der Nutzung zufrieden. Dass an den Ladesäulen in Deutschland öfters geladen wird, liegt laut Energieversorgern am deutlichen Anstieg von neu zugelassenen Elektroautos, forciert durch die steigenden Öl- und Kraftstoffpreise. Der Umstieg auf Elektromobilität ist wichtig, damit Deutschland seine Klimaziele im Verkehr erreicht. Martin Thiel, ARD, Klimaredaktion.
24: Saudi-Arabien hat seine Ölexporte über die Ost-West-Pipeline an den Hafen Yanbu am Roten Meer wieder aufgenommen. Das melden verschiedene Quellen übereinstimmend. Das Land hatte den Betrieb der Pipeline eingestellt, nachdem sie mit Drohnen angegriffen und beschädigt worden war. Iris Völlnagel berichtet.
5: Die volle Kapazität der Ost-West-Pipeline beträgt 5 bis 7 Millionen Barrel pro Tag. Marktbeobachter rechnen damit, dass diese etwa in einem Monat wieder erreicht werden. In der vergangenen Woche sollen etwa 2 Millionen Barrel pro Tag in Yanbu verladen worden sein, so Insider. Allerdings ist nicht klar, ob die Öltanker durch die Meerenge Bab el-Mandab kommen. Houthi-Milizen aus dem Jemen haben eine Blockade für saudische Schiffe verkündet. Unterdessen drohte Irans Parlamentspräsident Mohammed Bakr Khalibaf nach Angaben der Nachrichtenagentur Reuters mit dem Ausfall aller Ölexporte aus Nahost, sollte sein Land weiter am Verkauf des eigenen Öls gehindert werden. Kein Land in der Region werde in diesem Fall in der Lage sein, Öl zu exportieren, so der Politiker gegenüber der Nachrichtenagentur Reuters.
24: Der Reisekonzern TUI verzeichnet für die kommende Wintersaison 2026/27 eine hohe Nachfrage nach Fernreisen. Nach eigenen Angaben ist Thailand das meistgebuchte Fernreiseziel bei TUI, gefolgt von der Dominikanischen Republik, Mexiko und Mauritius. Zu den Aufsteigern im Winterprogramm zählen die Kapverden. Auch die Karibik lege zu, wobei besonders Curaçao an Bedeutung gewinne. Insgesamt gesehen sind laut TUI die Kanaren unangefochtener Spitzenreiter bei den Buchungen, aber auch die Nachfrage nach Wintersportreisen liege über dem Niveau des Vorjahres. Hier bleibe Österreich Nummer 1 vor Südtirol. Und der deutsche Aktienindex DAX ist mit 25.399 Punkten aus dem Handel gegangen, nahezu unverändert.
6: Am Morgen hatte Irans Außenminister von laufenden Verhandlungen mit den USA gesprochen, diesmal über den Golfstaat Katar. Der DAX drehte daraufhin nach oben, während die Ölpreise zurückfielen. Die Aktie von Evonik lag heute leicht im Minus. Laut der Financial Times hat der Spezialchemiekonzern eine Übernahmeofferte von BASF abgelehnt. Der Branchenprimus habe 22,15 Euro pro Evonik-Papier geboten. Derzeit notiert die Aktie knapp unter 20 Euro. Im S-DAX war die Aktie des Baumarktkonzerns Hornbach Holding nach starken Halbjahreszahlen gefragt. Der Umsatz kletterte um 6%, das operative Ergebnis um knapp 5%. Grund dafür sei vor allem die starke Nachfrage nach saisonalen Produkten wie Klimageräten, aber auch Artikeln zur Beschattung und Bewässerung gewesen, berichtete Hornbach. Detlef Landmesser, ARD Finanzredaktion, Frankfurt.
24: Und das waren die Wirtschaftsnachrichten um gleich eine Minute vor sechs.
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3: Wenn man in einer klaren Nacht in den

0: Es ist wolkig oder klar. Nebel entsteht nur selten. Tiefstwerte so bei 17 bis 8 Grad. Morgen wird es nochmal sehr warm. 24 Grad in den Schwarzwaldhöhen und bis zu 30 werden es nochmal in der Vorderpfalz. Im Moment in Freudenstadt bedeckte 25 Grad und in Oberstdorf leicht bewölkte 24.
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2: Um 18 Uhr mit Marc Wengschick. Die Bundeswehr soll an der Nordsee einen zweiten Marinehafen bekommen. Nach Informationen der deutschen Presseagentur ist der neue Standort in Emden geplant. Außerdem hat Verteidigungsminister Pistorius eine Absichtserklärung für eine Milliardeninvestition in Bremen und Bremerhaven unterzeichnet. Michael Kück berichtet.
3: Das Projekt mit dem Titel Deployment Hub 2031 soll sicherstellen, dass im Fall eines Angriffs die Bundeswehr und NATO-Soldaten beispielsweise Fahrzeuge und Panzer schnell über Bremen und Bremerhaven verlegen können. In Bremerhaven fließt das Geld unter anderem in weitere Brücken, neue Straßen und Bahnanschlüsse. Am Bremer Airport wird in weitere Sicherheitsanlagen und in das Rollfeld investiert, um Starts und Landungen auch schwerer Militärmaschinen zu ermöglichen. Die ersten Baumaßnahmen sollen schon in Kürze starten und bis 2031 abgeschlossen sein.
2: Russland steckt nach estnischen Angaben hinter dem Brand bei einem Rüstungshersteller in Tallinn. Regierungschef Michael teilte mit, der Anschlag Mitte August sei von den russischen Geheimdiensten angeordnet worden. Die mutmaßlichen Täter seien festgenommen worden. Das Außenministerium hat den Geschäftsträger der russischen Botschaft einbestellt. Russland weist die Vorwürfe zurück. Das Rüstungsunternehmen in Tallinn entwickelt unbemannte Militärsysteme, die auch in der Ukraine eingesetzt werden. Der AfD-Politiker Siegmund will im Dezember Ministerpräsident von Sachsen-Anhalt werden. Das hat er am Nachmittag nach einer Fraktionssitzung in Magdeburg angekündigt. Bei der Landtagswahl wurde die AfD mit 43,8% stärkste Kraft, verfehlte aber die absolute Mehrheit. Die Partei führt jetzt derzeit Gespräche mit dem PSW über mögliche gemeinsame politische Vorhaben. Eine Koalition schließt das BSW bisher allerdings aus. Wie Siegmund die nötige Unterstützung für seine Wahl bekommen will, ist deshalb noch offen. Die Deutsche Umwelthilfe hat eine Verfassungsbeschwerde gegen das neue Heizungsgesetz eingereicht. Die Organisation sagt, es verstoße gegen die im Grundgesetz festgelegte Verpflichtung zum Klimaschutz bzw. gegen das Ziel der Klimaneutralität bis 2045. Denn das vom Bundestag beschlossene Gesetz würde zu einem höheren Ausstoß von Treibhausgasen führen, so die Umwelthilfe. Außerdem beklagt die Umwelthilfe, wer heute noch neue Öl- und Gasheizungen ermögliche, fessle die Menschen für Jahrzehnte an fossile Energien und unkalkulierbare Kosten. Deutschland liegt im UN-Ranking der innovativsten Länder auf Platz 11, genau wie im vergangenen Jahr. Die UN-Organisation für geistiges Eigentum hat dafür fast 140 Länder miteinander verglichen. Deutschland schnitt demnach besonders gut ab im Bereich Forschung und beim Anteil an Absolventen in Ingenieurswissenschaften. Besonders schlecht wurde der Zufluss ausländischer Direktinvestitionen bewertet. Ganz vorn im Ranking landeten die Schweiz, Schweden und die USA. Die Polizei Rheinland-Pfalz stattet alle 375 Streifenwagen im Land mit sogenannten Seelentröster-Teddys aus. Sie sollen Kindern helfen, die etwa einen Unfall, Gewalt oder eine andere Notlage erlebt haben. Wie das Innenministerium mitteilte, sollen jährlich mehr als 1.100 Teddys beschafft werden. Finanziert wird das Projekt in diesem und nächstem Jahr von der Stiftung Kriminalprävention. Die Sanierung der Berliner Philharmonie könnte rund 800 Millionen Euro kosten. Zu diesem Ergebnis kommt eine vom Orchester beauftragte Machbarkeitsstudie. Seit der Eröffnung des Konzerthauses im Jahr 1963 habe es keine grundsätzliche Instandsetzung mehr gegeben, sagte Intendantin Andrea Zietschmann. Probleme gibt es etwa beim Brandschutz, der Klimatechnik und bei den Sanitäranlagen. Die Berliner Philharmonie wird voraussichtlich ab 2032 saniert und könnte dann bis 2040 geschlossen bleiben. In der Zeit braucht das Orchester eine Ausweichspielstätte, was weitere 350 Millionen Euro kosten soll. SWR Nachrichten, Redaktion Niklas Behrendt und Sophie Salmen. Das Wetter

0: in Baden-Württemberg und Rheinland-Pfalz. Mit südlicher Strömung kommt sehr warme Luft, bis zum Abend viel Sonne und nur ein paar Wolken. In der Nacht ist es teils wolkig, teils klar, die Tiefstwerte 17 bis 8 Grad. Auch morgen wieder viel Sonne, in Rheinland-Pfalz und Baden ab und zu dichtere Wolken bei 24 bis 30 Grad. In der Eifel sind starke Böen möglich. Am Donnerstag in Württemberg erst noch sonnig und wieder recht warm. Die Zeit, es ist 18.05 Uhr.
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2: Mit Katja Burg und mit diesen Themen bis 18:30. Schönen guten Abend. Für mehr Sicherheit im All. Wie viel Nähe zur Rüstungslobby tut dem Verteidigungsministerium gut? Für ausgezeichnete Schulen. Freude beim Tuttlinger Schülerinnen, Lehrern und beim Kanzler anlässlich der Verleihung des Deutschen Schulpreises und gegen Wohnungsräumungen. Die spanische Regierung beschließt im Eilverfahren den Schutz von sozial Benachteiligten. Anlass ist der Fall der 87-jährigen Rentnerin, die vergangene Woche aus ihren vier Wänden getragen wurde. Deutschland, das Land der Ingenieure und Tüftler. Das war mal, sagen viele und zeigen mit Sorge auf die deutsche Autoindustrie, die im Niedergang begriffen sein soll, und verkennen dabei, dass die Tüftler im Klimaschutz, in der Energiewirtschaft und ja, auch in der Sicherheitstechnik gebraucht werden wie nie. In Kalkar findet heute und morgen ein Treffen von Expertinnen und Experten zum Thema Weltraumsicherheit statt. Das klingt jetzt relativ abstrakt, aber in Abwandlung des Zitats des ehemaligen Verteidigungsministers Struck wird die Sicherheit Deutschlands eben nicht mehr so sehr am Hindukusch, sondern auch und zunehmend im Weltraum verteidigt. Darüber spreche ich mit Oliver Neuroth, der ist unser Verteidigungsexperte im Hauptstadtstudio. Die Bundesregierung hat eine Weltraumsicherheitsstrategie aufgelegt vor etwa einem Jahr, aber so richtig viel gesprochen worden ist darüber bisher nicht. Worum geht es genau?
3: Es geht um das Szenario, dass der Weltraum zunehmend zu einem Konfliktraum wird, zu einem Problem für unsere Sicherheit hier auf der Erde. Und damit ist gar nicht nur gemeint, dass ein Satellit von einer Rakete getroffen werden könnte, der klassische Fall, an den man vielleicht zuerst denken würde. Es geht um hybride Kriegsführung, beispielsweise um Cyberangriffe. Auch die können Satelliten treffen. Es geht um Manipulationen, es geht um Spionage, also Dinge, die uns auch auf der Erde umtreiben, wenn wir an die Gefahren in der Online-Welt zum Beispiel denken. Deshalb die Weltraumsicherheitsstrategie. Die Rede ist von einer wehrhaften, resilienten und nachhaltigen Sicherheitsarchitektur im Weltraum. Also die Bundeswehr will besser erkennen können, was im All passiert, die eigenen Systeme besser schützen und besser überwachen. Man möchte Satelliten widerstandsfähiger machen und einen Plan B haben, wenn solche Systeme tatsächlich mal ausfallen. Und bei alledem sollen EU und NATO einbezogen sein. Das möchte man nicht alleine machen. Verteidigungsminister Pistorius hat immer wieder Frankreich als engen Partner bei der Weltraumsicherheit genannt.
2: Weltraum ist kritische Infrastruktur. Das ist klar, seit Satelliten uns per GPS den Weg weisen, aber nicht nur uns, sondern eben auch möglicherweise feindlichen Waffen. Ist in dieser Strategie Russland als Aggressor genannt oder bleibt man an der Stelle eher allgemein?
3: Ja, Russland wird konkret genannt, schon gleich zu Beginn des Textes. Und es steht dort sinngemäß, dass der russische Angriffskrieg auf die Ukraine zeigt, wie wichtig der Weltraumschutz ist. Denn wir wissen ja, Drohnensteuerung, GPS-Daten, das spielt eine ganz wichtige Rolle in diesem Krieg. Aber die Weltraumsicherheitsstrategie konzentriert sich nicht nur auf Russland. Sie ist breiter aufgestellt. Es geht allgemein um Gefahren im Weltraum und was Deutschland tun sollte. Man könnte es vielleicht so sagen, die Aktivitäten Russlands in der Ukraine waren einer der großen Anlässe, diese Strategie zu verfassen.
2: Jetzt ist die konkrete Bedrohungslage in Deutschland im Moment eher eine hybride. Heißt, es geht gerade eher um Drohnenabwehr. Ist das auch Teil der Strategie oder arbeitet da eher das Innenministerium dran?
3: Die Drohnenabwehr ist nicht Teil der Weltraumsicherheitsstrategie. Das ist tatsächlich Teil des Innenministeriums, der täglichen Arbeit dort. Und Minister Dobrindt hat dazu ja in den vergangenen Monaten schon einige Pläne vorgelegt und umgesetzt, auch zum Teil schon. Seit Dezember gibt es das gemeinsame Drohnenabwehrzentrum mit Bundes- und Landespolizeien, BKA und Bundeswehr. Auch wenn Drohnensignale natürlich über den Weltraum laufen können, über Satelliten, geht es bei der Abwehr dann doch eher um konkrete Schritte der Sicherheitsbehörden hier auf dem Boden.
2: Das Treffen heute und morgen in Kalkar. Es heißt Mission K. Da nehmen Rüstungsexperten teil, Sicherheitsfachleute, Politiker, Industrievertreter. Man muss dafür Eintritt zahlen. Es ist also eine kommerzielle Veranstaltung, wird aber unterstützt vom Weltraumkommando der Bundeswehr und auch Verteidigungsminister Pistorius ist da im Bild zu sehen. Als Bürgerin frage ich mich, ist da eine Trennung von Regierung und Wirtschaft gewährleistet?
3: Die Veranstalter sagen auf Nachfrage ja, das Bundesverteidigungsministerium sagt ebenfalls ja, die Trennung ist gewährleistet. Teile der Opposition im Bundestag sagen eher nicht. Ich habe mit der sicherheitspolitischen Sprecherin der Grünen, Sarah Nanni, gesprochen. Sie befürchtet, dass auf solchen Netzwerktreffen Auftraggeber und Auftragnehmer im Rüstungsbereich zu eng beieinander sein könnten und schon über konkrete Geschäfte sprechen könnten. Klar, die etwa 100 Unternehmen und Startups auf dem Event wollen natürlich ihre Produkte anpreisen und schauen, ob sie zu dem passen, was die Bundeswehr braucht. Transparency International, bei denen habe ich auch angeklopft, bei Transparency Deutschland. Dort mahnt man auch, hier müssen die offiziellen Vergaberegeln der Bundeswehr eingehalten werden, heißt es. Hier dürfen also keine Geschäfte im Hinterzimmer getätigt werden.
2: Wenn ein Ministerium Waffen, Drohnen, Software oder sonstige Mittel zur Abwehr von, sagen wir mal, hybrider Bedrohung oder generell Bedrohung bestellt oder braucht, wie groß ist die Gefahr, dass ein Minister oder Staatssekretär dann sagt, ach, XY habe ich auf diesem Treffen in Kalkar gesehen, die machen gute Sachen, lass uns da mal bestellen.
3: Genau diesen Punkt kritisieren die Grünen konkret, nämlich, dass nicht alle Rüstungsfirmen mit Weltraumtechnik bei diesem Treffen dabei sind, nur eine Auswahl, die sich präsentieren kann, und dass die Bundeswehr dann eher bei dem zuschlägt, der sich eben präsentiert und nicht groß weiter recherchiert, was es noch so gibt auf dem Markt. Also dieser Kritikpunkt, der ist in der Welt. Die Bundeswehr sagt eben, wir sind ganz transparent und werden natürlich alle möglichen Produkte uns genau anschauen, nicht nur die, die uns präsentiert werden. Also da können wir nicht genau nachverfolgen, wie wirklich die Transparenz aufgebaut ist. Aber es heißt vom Ministerium zumindest, dass man da sehr drauf achtet.
2: Oliver Neuroth aus dem Hauptstadtstudio zur Weltraumsicherheitsstrategie und der Frage, wie nah darf das Verteidigungsministerium den Anbietern von Rüstungstechnologie kommen? 18:11 ist es jetzt. Das ist Demokratie. Er wollte allein regieren. Aber dann kam es anders. Der Spitzenkandidat der AfD im Wahlkampf in Sachsen-Anhalt, Siegmund, wollte zunächst nur bei einer absoluten Mehrheit seiner Partei im Landesparlament Ministerpräsident werden. Aber jetzt scheint die Macht doch zu locken und er will sich in der Dezember-Sitzung des Magdeburger Landtags zur Wahl stellen. Die AfD führt derzeit Gespräche mit dem BSW zur Regierungsbildung. Jochen Müller berichtet.
4: Eigentlich sollte es in der AfD-Fraktion in Magdeburg heute darum gehen, den Abgeordneten Tobias Rausch zum Kandidaten für das Amt des Landtagspräsidenten zu wählen. Rausch wurde auch gewählt, einstimmig. Trotzdem überlagerte die Nachricht, dass sich Ulrich Siegmund auf der Dezember-Sitzung des Landtags zum Ministerpräsidenten wählen lassen möchte, alles andere.
5: Wir sind weiterhin in konstruktiven Gesprächen mit einer anderen Landtagsfraktion und mit weiteren einzelnen Abgeordneten dieses Landtages anderer Fraktionen. Und hier läuft alles, wie gesagt, sehr gut. Die Gespräche laufen sehr konstruktiv, laufen sehr produktiv. Und deswegen möchte ich hier und heute verkünden, dass nach aktuellem Stand, dass ich in der Dezember-Sitzung des Landtages von Sachsen-Anhalt als Ministerpräsidentenkandidat hier in Sachsen-Anhalt antreten werde.
4: Das Bündnis Sarah Wagenknecht ist derzeit die einzige Fraktion, die mit der AfD über eine Regierungsbildung spricht. Außerdem hatte die AfD auch zuvor schon von einzelnen Abgeordneten gesprochen, mit denen sie im Gespräch sei. Noch seien nicht alle Einzelheiten beschlossen. In wichtigen Themenbereichen gäbe es Übereinstimmungen, sagte Ulrich Siegmund heute.
5: Das ist insbesondere der Bereich Migration, innere Sicherheit, aber auch wirtschaftliche Entwicklung, eine klare Friedensperspektive auch, einen klaren diplomatischen Kurs auch mit Bestrebungen natürlich auf die Bundesebene, dass wir diesen hier durchsetzen. Und das ist mit den aktuellen Gesprächen mehr als realistisch. Und deswegen kann ich auch so motiviert in diese Entscheidung hineingehen, dass ich hier im Dezember als Ministerpräsidentenkandidat antreten werde.
4: Wie Siegmund ins Amt kommen will, ließ er auch heute offen. Die AfD hat 39 Sitze, zu einer Regierungsmehrheit fehlen mindestens 3 Stimmen. Das BSW hat 5 Abgeordnete, hat aber angekündigt, sich bei der Wahl des Ministerpräsidenten enthalten zu wollen. Ulrich Siegmund zeigte sich heute dennoch optimistisch.
5: Ich gehe davon aus, dass ich im ersten Wahlgang mit einer nennenswerten Mehrheit so gewählt werde, dass dieser erste Wahlgang erfolgreich ist. Das ist auch die Planung, die wir gerade haben. Das ist auch die entsprechende Tendenz, die Verabredung, in die wir hineingehen, warum wir diesen festen Zeitplan auch so strukturiert haben. Und mit dieser Gewissheit kann ich Ihnen heute verkünden, dass ich dort im Dezember antreten werde.
4: Parallel zu den Gesprächen zwischen AfD und BSW hat es heute in Magdeburg auch Gespräche zwischen BSW, SPD, Linken und Grünen gegeben. Eine Mehrheit hätten diese vier Fraktionen allerdings nicht. Die CDU hatte an diesen Gesprächen nicht teilgenommen.
2: AfD-Spitzenkandidat Siegmund will Ministerpräsident in Sachsen-Anhalt werden, entgegen voriger Ankündigungen. Die Hauptstadt Berlin, die ja gleichzeitig auch ein Stadtstaat und damit ein Bundesland ist, ist in der Runde der 16 Bundesländer sowas wie in einer Familie der arme Onkel, der sich auf Feiern durchschnorrt, weil er ständig abgebrannt ist. Und auch im Umgang miteinander sind durchaus Analogien zu finden. Da gibt es ein paar wenige Familienmitglieder, die tragen den armen alten Onkel mit. Und dann gibt es eine Mehrzahl, die wollen ihn einfach nur weghaben von der gedeckten Kaffeetafel. So auch die unionsgeführten Bundesländer. Allen voran Bayern. Die wollen nicht zahlen für das chronisch klamme Berlin und jetzt schon gar nicht mehr, da dort die Linke einen Wahlsieg eingefahren hat. Berlin-Korrespondent Jan-Frederik Willems über ein Treffen der Bundesländer, das für diese Woche geplant ist, und den Ärger, der sich jetzt schon anbahnt.
6: Eine Berliner Landesregierung, die sich Judenhass ins Programm schreibt. Nichts weniger befürchtet der bayerische CSU-Landtagsfraktionschef Klaus Holleczek, wenn Linke, SPD und Grüne eine Koalition in Berlin bilden. Und er warnt, sollte es so kommen, müsse über die Finanzierung der Hauptstadt nochmal gesprochen werden. Gemeint ist damit der Hauptstadtfinanzierungsvertrag. Er legt fest, dass das Bundesland Berlin vom Bund und damit auch über Bande von den Ländern extra Geld bekommt. Für Aufgaben, die nur in einer Hauptstadt anfallen. Dazu gehört zum Beispiel der Unterhalt der national bedeutsamen kulturellen Einrichtungen, wie Museen, Opern und Galerien. Aber auch die Wahrung der öffentlichen Sicherheit bei Staatsbesuchen aus dem Ausland oder Großdemonstrationen. Also bei Aufgaben und Belastungen, die besonders eine Hauptstadt betreffen und die es in diesem Maße nicht im Rest des Landes gibt. Dafür überweist der Bund der Stadt Berlin bis 2037 knapp 5 Milliarden Euro. Das wurde vor kurzem zwischen Bundesregierung und der Berliner Landesregierung so ausgehandelt. Damit ist eine Änderung des Hauptstadtfinanzierungsvertrags für die kommenden 11 Jahre erstmal höchst unwahrscheinlich. Noch eher im Bereich des Machbaren wäre es, an einem anderen Finanzierungsmodell zu rütteln, dem Länderfinanzausgleich. Der schreibt fest, dass die reicheren Bundesländer die ärmeren mitfinanzieren. Nach 36 Jahren als Nehmerland ist Bayern mittlerweile knapp 40 Jahre Geberland und der größte Einzahler obendrein. Deshalb geht vor allem Bayerns CSU-Ministerpräsident Markus Söder schon seit längerem gegen den Finanzausgleich vor. Etwa vor dem Bundesverfassungsgericht, was bisher noch ohne Ergebnis geblieben ist, oder medial. Unter anderem nannte Söder den Finanzausgleich, Zitat, die größte Sauerei und einen Riesenscheiß. Ziel seiner Kritik ist immer wieder Berlin gewesen, aber auch Rheinland-Pfalz, Nordrhein-Westfalen oder das ebenfalls unionsgeführte Schleswig-Holstein. Auch beim Länderfinanzausgleich ist eine schnelle Änderung allerdings unwahrscheinlich. Am ehesten könnten sich 2030, vor der nächsten Verlängerung, 3 Geberländer zusammenschließen, die das System ablehnen.
2: Ein Streit zwischen den Bundesländern zeichnet sich ab. Grund ist das ewig klamme Berlin. 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Die beste Schule Deutschland, die gibt es natürlich nicht, aber es gibt den Deutschen Schulpreis, mit dem jedes Jahr Schulen ausgezeichnet werden, die mit besonders guten Unterrichtskonzepten zum Beispiel überzeugen. Ausrichter sind die Robert-Bosch-Stiftung und die Heidehof-Stiftung in Kooperation mit der ARD und der Wochenzeitschrift Zeit. Bundeskanzler Merz hat bei seiner Rede zur Verleihung des Schulpreises in Berlin betont, wie wichtig es ihm sei, dass die heutige Generation von Schülerinnen und Schülern genauso gute Chancen hat wie er zu seiner Zeit.
7: Ich bin jetzt 70 Jahre alt. Ich habe nichts anderes kennengelernt als Frieden, als Freiheit und als ein wohlhabendes Land. Ich möchte, dass das so bleibt. Und ich werde alles dafür tun, dass ihr diese Chance habt, es genauso zu erleben und dass ihr vielleicht eines Tages rückblickend auf diesen heutigen Tag hier in Berlin sagen könnt, ihr habt da damals jemanden gehört, der war Bundeskanzler und er hat etwas gesagt, was ich vielleicht noch so ganz richtig nicht verstanden habe. Aber wenn ihr zurückschaut auf diesen Tag, sagt, verdammt nochmal, ja, das war richtig, darum geht's, in einem offenen, freiheitlichen Land mit Toleranz zu leben, in einer Gesellschaft, die mit sich selbst im Reinen ist und die den jungen Menschen alle Chancen gibt, die die jungen Menschen verdienen.
8: Ihr habt's verdient. Herzlichen Glückwunsch.
2: Verdient hat den Schulpreis nach Einschätzung der Jury vor allem die Bertha von Suttner Schule in Marfelden-Walldorf in Hessen. Sie hat den mit 100.000 Euro dotierten Hauptpreis gewonnen. Der zweite Preis allerdings, der ging nach Baden-Württemberg an die Ferdinand-von-Steinbeis-Schule in Tuttlingen. Die Jury befand die Berufsschule als besonders innovationsstark. Sie stelle die Lernenden konsequent in den Mittelpunkt. Außerdem lobte sie die Praxisnähe durch eine enge Zusammenarbeit mit Betrieben der Region. Schulleiterin Susanne Galler freut sich und verrät das Erfolgsgeheimnis der Berufsschule.
9: Bei uns zählt jeder einzelne Mensch. Und ich stelle nur Personal ein, welche das unterschreiben. Da geht es um Menschen. Und wenn ich Bock drauf habe und ich sehe den Menschen, dann darf er bei mir anfangen. Das ist vielleicht dieses Geheimnis hier drin. Nimmt jeder seinen Job extrem ernst und er will, dass jeder hier rausgeht. Und das sagen mir auch Schüler, hier werde ich als Mensch gesehen und ich drehe mich um und sage einfach Danke.
2: Die Schulleiterin der Ferdinand-von-Steinbeis-Schule in Tuttlingen, Irina Altmann, eine der Lehrerinnen dort, war mit in Berlin, was man im Hintergrund auch ganz gut hört.
10: Ja, das war schon fast ein bisschen surreal, weil man hofft natürlich, dass man was gewinnt, aber man will nicht so richtig damit rechnen und der Moment war schon krass. Also man kann es dann im ersten Moment gar nicht richtig glauben, aber richtig cool. Und ich freue mich jetzt auch sehr, dass wir erst morgen aus Berlin nach Hause fahren und heute somit noch ein bisschen Zeit haben, das ausgiebig zu feiern.
2: Freude im Hintergrund bei der Lehrerin Irina Altmann. Der zweite Platz des Deutschen Schulpreises ist mit 30.000 Euro dotiert. Die Schüler verraten schon mal, was man damit am liebsten machen würde.
11: Also alle, die jetzt hier in Berlin sind von der Schule, heute wird ordentlich gefeiert.
12: Auf jeden Fall habe ich mitgekriegt, sie haben ein Schulfest geplant und der Rest, der soll mit der SMV und den Verbindungslehrern dann in die Schule wieder reinvestiert werden.
11: Ja, ein bisschen mehr Technik ausbauen, dann auch ein bisschen in Richtung neuere Technik gehen, weil wir sind auch bei der KI-Integration, sind wir relativ langsam, aber damit könnte man halt das um einiges beschleunigen.
2: Erstmal feiern, dann investieren. Der zweite Platz des Deutschen Schulpreises ging nach Tuttlingen an die Ferdinand-von-Steinbeis-Schule. Große Freude dort. Im Westjordanland reißt die Gewalt durch israelische Siedler nicht ab. Der UN-Nahostgesandte Alak Barov sprach in New York vor dem US-Sicherheitsrat von einem beispiellosen Ausmaß. Bei den Angriffen seien häufig auch israelische Sicherheitskräfte anwesend. Bei dem Versuch, eine von Siedlern vertriebene palästinensische Familie zurück in ihr Haus zu bringen, ist die Gewalt gerade erneut eskaliert. Laut israelischen Medien wurden 3 Soldaten von gewaltbereiten Siedlern verletzt. Sogar Premier Netanyahu hat sich inzwischen eingeschaltet, wie Felicitas Böselager aus dem ARD-Studio Tel Aviv berichtet.
13: Seit fast 70 Tagen kann Familie Tubasi nicht mehr in ihr Haus in Jalut im Westjordanland zurückkehren. Am Telefon erzählt Mahmoud Tubasi, wie er Ende Juli von extremistischen israelischen Siedlern vertrieben wurde. 95 Tage lang war das Haus belagert. Jeden Tag kamen sie, warfen Steine auf das Haus und beschädigten es. Sie schnitten Wasser und Strom ab und blockierten den Weg. Ich hatte kein Essen mehr. Mit Waffen haben sie mich gezwungen, entweder das Haus zu verlassen oder zu sterben. Als die Situation sich weiter zuspitzt, verlässt Tubasi schließlich sein Haus gemeinsam mit seiner Familie. Aber er wehrt sich vor Gericht gegen die Vertreibung und bekommt Recht. Er muss zurückkehren dürfen. So eskortieren ihn israelische Soldaten und Grenzpolizisten in einer Autokolonne zurück in sein Dorf. Sie seien kaum 5 Minuten wieder daheim gewesen, da hätten die Siedler erneut angegriffen, Steine geworfen und geschrien, erzählt Tubasi. Ich war überrascht von der Anzahl der Siedler, die auf uns zukamen. Fast 150 Siedler kamen in unser Haus. Der Palästinenser erzählt, dass die Soldaten versuchen, ihn und seine Familie zu verteidigen, dass sie Pfefferspray gegen die Siedler einsetzen. Aber als es ihnen nicht gelingt, die Situation zu kontrollieren, bringen sie die Familie zurück zu den Autos. Als die Siedler sahen, dass wir in ein Militärauto einstiegen, schlitzten sie die Reifen des Wagens auf. Nach Angaben der israelischen Armee wurden bei den Aufständen 3 Grenzpolizisten verletzt. Das IDF bestätigt, dass gewaltbereite Siedler Steine geworfen, Wege blockiert, Gebäude und Autos angezündet haben. 2 von ihnen nahm die Polizei fest. Überraschend äußert sich Premierminister Benjamin Netanyahu zu dem Vorfall. Er verurteile die gewalttätigen Ausschreitungen aufs Schärfste sowie die Angriffe auf die Sicherheitskräfte, die vor Ort eintrafen, heißt es in einer Mitteilung aus seinem Büro. Die Handvoll Randalierer repräsentiere nicht die gesetzestreue Siedlergemeinschaft in Judäa und Samaria. So bezeichnet Netanyahu das von Israel besetzte Westjordanland. Weiter sagt er, er stehe voll und ganz hinter den Angehörigen des IDF und der Grenzpolizei, die sich für die Bekämpfung des Terrorismus und die Gewährleistung der Sicherheit einsetzen. Die Situation im Westjordanland spitzt sich seit Monaten zu. Immer wieder attackieren extremistische Siedler palästinensische Dörfer. Die israelische Regierung greift nach Ansicht vieler Kritiker gegen die Siedler nicht ausreichend durch. Familie Tubasi kann nicht in ihr Zuhause zurückkehren. Mahmoud Tubasi berichtet, dass sie schließlich in einen anderen Van umsteigen, nachdem der erste nicht mehr fahren konnte. Wir haben durch die Fenster des Militärjeeps geschaut und gesehen, dass sie unsere Häuser angezündet haben. Tubasi geht davon aus, dass sein Haus vollständig zerstört ist. Schon vorher hätten die extremistischen Siedler es schwer beschädigt. Er ist nun mit seiner Familie in einem anderen Dorf im Westjordanland untergekommen und sagt: Gestern hatte ich das Gefühl, dass es mein Ende sein wird. Wir haben den Tod gesehen, sind fast gestorben und nun zum Leben zurückgekommen. Jetzt haben wir ein neues Leben.
2: Der Vater einer palästinensischen Familie, die nicht zurück in ihr Haus konnte. Im Westjordanland herrscht Krieg um Gebiete und Wohnraum. Das ist nicht zu vergleichen mit dem, was jetzt folgt, aber um Wohnraum geht es auch und um den Zwang, die eigene Umgebung zu verlassen. Mit 87 Jahren in diesem Fall, das ist der spanischen Rentnerin Mari-Carmen Abascal passiert, deren Wohnung letzte Woche zwangsgeräumt wurde. Sie durfte nun wieder zurück und heute hat die Regierung reagiert und rechtliche Änderungen auf den Weg gebracht. Hans-Günther Kellner berichtet aus Madrid.
14: Es ist ein mit heißer Nadel gestricktes Regierungsdekret, das verheimlicht Spaniens Wohnungsministerin Isabel Rodríguez von den Sozialisten nicht. Ein Dekret, für das viele nächtliche Verhandlungsrunden notwendig waren und erst nach der Zwangsräumung der 87-jährigen Rentnerin Mari-Carmen Abascal aus der Wohnung, in der sie 71 Jahre gelebt hatte, möglich wurde. Die Ministerin dazu: Die spanische Gesellschaft kann sich so etwas nicht erlauben. Wir können da nicht wegschauen. Heute haben wir die politische Chance, dass sich so ein Fall wie der von Mari-Carmen nicht wiederholt. Wir haben schon lange einen großen sozialen Konsens zur Wohnungspolitik. Was fehlte, war der politische Konsens. Denn im Januar hatte ein ganz ähnliches Dekret zum Schutz vor Wohnungsräumungen und Spekulationen im Parlament keine Mehrheit gefunden. Die katalanische Partei Junts hatte gemeinsam mit der Volkspartei und der ultrarechten Vox dagegen gestimmt. Nun legt die spanische Regierung ein ähnliches Dekret wieder vor und sie hofft, Junts dafür zu gewinnen. Wir werden den Schutz Sozialbedürftiger bis Ende 2030 ausdehnen, der solche Situationen verhindert. Und wir werden die spekulativen Käufe von Wohngebäuden eindämmen. Wir werden diese Unternehmen identifizieren und ihnen verbieten, mit diesem grundlegenden sozialen Gut wie den Wohnungen Geschäfte zu machen. Wir werden diese spekulativen Käufe von Wohnungen durch diese Heuschreckenfonds verhindern. Dieses Verbot wird allerdings bis 2028 zeitlich begrenzt. Des Weiteren wird das Dekret die Mietverträge, die gegenwärtig auslaufen, bis 2028 verlängern. Auch der zeitlich befristeten Vermietung auf wenige Monate soll Grenzen gesetzt werden. Und die spanische Regierung senkt die Mehrwertsteuer für den Bau von Sozialwohnungen auf 4%. Allerdings wurde noch ein zweites Dekret verabschiedet, erklärt die Wohnungsministerin. Wir haben in einem zweiten Regierungsdekret dringende Maßnahmen beschlossen, die die Mietverträge stabiler machen sollen. Dabei nehmen wir eine wichtige Forderung der sozialen Protestbewegung auf. Mietverträge sollen mit diesem Dekret entfristet werden. Bislang laufen sie in Spanien maximal 8 Jahre lang. Die Regierungskoalition hat 2 Dekrete beschlossen, damit die eher wirtschaftsnahen regionalen Parteien aus dem Baskenland und Katalonien wenigstens dem Dekret zum Schutz vor Zwangsräumungen zustimmen, auch wenn sie dem zweiten Dekret erwähnten weiterreichenden Maßnahmen ablehnen. Ein Regierungsdekret tritt in Spanien mit der Veröffentlichung in Kraft, muss aber innerhalb 1 Monats vom Parlament bestätigt werden. Und da benötigt die Regierung auch die Stimmen der Regionalparteien. Die Protestierenden auf der Madrider Puerta del Sol sind gegen diese Aufspaltung ihrer Forderungen und haben fürs Wochenende neue Proteste in ganz Spanien angekündigt.
2: Die spanische Regierung ändert ein Wohnungsgesetz zum Schutz von ärmeren Mieterinnen und Mietern. Es geht also voran und manchmal lassen sich Krisen in Chancen umdeuten oder auch umarbeiten. Das passt zu der zum Schluss noch guten Meldung heute, denn trotz anhaltender Krisen und einer häufig anderen öffentlichen Wahrnehmung hat sich der gesellschaftliche Zusammenhalt in Deutschland verbessert. Das belegt eine Studie der Bertelsmann Stiftung, der Religionsmonitor 2026. Tim Belke mit den Ergebnissen.
15: Im Vergleich zur vorherigen Erhebung vor 3 Jahren hat sich der gesellschaftliche Zusammenhalt wieder verbessert. Das Vertrauen in die Mitmenschen hat wieder den Höchststand von 2020 erreicht. Auf niedrigem Niveau bleiben dagegen das Vertrauen in Institutionen und insbesondere das Gerechtigkeitsempfinden. Je religiöser Menschen sind, umso besser empfinden sie in der Regel den gesellschaftlichen Zusammenhalt. Das gilt zum Teil auch für Muslime. Der Punkt Verbundenheit mit dem Gemeinwesen sinkt unter Muslimen aber mit steigender Religiosität. Zwischen den Bundesländern gibt es leichte Unterschiede. Besonders hoch ist der Zusammenhalt in Hamburg und im Saarland, besonders niedrig in Sachsen-Anhalt, Thüringen und Brandenburg. Für den Religionsmonitor hat die Gütersloher Bertelsmann Stiftung in einer repräsentativen Zufallsstichprobe über 5000 Menschen befragt.
2: Der Religionsmonitor 26 mit einer schönen Perspektive, mit denen ich Ihnen hier bei SWR Kultur aktuell einen schönen Abend wünsche. Mein Name ist Katja Burg. 18:30 Uhr.
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17: Borkum, die westlichste der deutschen Inseln in der Nordsee. Sie gehört zum Weltnaturerbe Wattenmeer, ist streng geschützter Lebensraum für Millionen Vögel, Robben, Meeresgetier und Urlaubsziel. Jürgen Ackermann ist der Bürgermeister.
18: Wir stehen jetzt hier an unserem Hauptstrand, am Weststrand. Hier vorne sehen Sie die DLRG-Bude fürs bewachte Baden. Dann sehen Sie über die Sandbank hinweg am Horizont dieses mächtige Bauwerk, die Bohrplattform.
17: Die Bohrplattform. Weit draußen ist sie leicht verschwommen zu erkennen. Seit Anfang 2026 bohrt dort, knapp hinter der Landesgrenze, der niederländische Konzern Juan Diaz nach Gas. Wenige Kilometer entfernt vom Nationalpark Wattenmeer. Das Besondere: Einige Bohrungen führen schräg unter den deutschen Meeresboden. Das Gas wird nach Deutschland geliefert.
19: Erdgas aus Deutschland, umstrittene Bohrprojekte und die Suche nach Alternativen. Von Annette Beutler.
17: Deutschland zählt weltweit zu den 10 größten Gasverbrauchern, trotz Energiewende. Mehr als die Hälfte aller Wohnungen werden mit Erdgas beheizt. Auch die Industrie ist für viele Prozesse auf Gas angewiesen. Dabei ist Deutschland fast vollständig von Importen abhängig. Die heimische Förderung deckt nur noch 5% des Bedarfs. Das will die schwarz-rote Regierungskoalition ändern. Das Land Niedersachsen hat neue Such- und Bohrprojekte genehmigt. Eines davon vor Borkum. Wie passt das zum Ziel der Klimaneutralität bis 2045? Die Deutsche Umwelthilfe hat gegen das Projekt geklagt. Und auch die Stadt Borkum. Im roten Backsteinrathaus erklärt Bürgermeister Ackermann, warum.
18: Die Natur ist unser Kapital für den Tourismus, die gesunde Luft, für das Heilbad. Wir befürchten, dass einmal A, die Nordsee irgendwann die Verschmutzung nicht mehr erträgt, die ihr zugemutet werden, weil die Gasfördertechnik ist eine sehr schmutzige Technik.
17: Bei der Gasförderung fällt sogenanntes Produktionswasser an. Darin sammeln sich Schadstoffe, viele davon natürlichen Ursprungs, beispielsweise Quecksilber. Auf der Bohrplattform wird das Wasser nach strengen Umweltauflagen gereinigt, um die Schadstoffe weitestgehend zu entfernen. Danach wird es wieder ins Meer eingeleitet.
18: Unser Kritikpunkt war immer, dass die Projekte immer nur für sich betrachtet werden und keiner eine kumulierte Betrachtung von den Schadstoffeinträgen. Weil wir hatten schon in der Vergangenheit erhöhte Schadstoffwerte in Muscheln und in Vogeleiern. Und wir haben einfach Sorge, irgendwann ist es zu viel für die Nordsee.
17: Und Ackermann befürchtet noch etwas anderes.
18: Das ist die Gefahr von Havarien, dass also große Schiffe in diese Plattform hineinfahren. Da kann das Schiff Schadstoffe verlieren, die Leitungen können abgerissen werden. Das ist unsere größte Sorge, weil die Plattform liegt in der Hauptströmungsrichtung, also in den Strömungsrichtungen, die die meiste Zeit des Jahres über vorherrschen. Und da wird auch zugegeben, dass diese Gefahr also in Richtung 10% ist. Bei den vielen Schiffsbewegungen ist es alles andere als unwahrscheinlich.
17: Auch die Gefahr von Erdbeben und mögliche Auswirkungen auf das Trinkwasser führte Borkum vor Gericht gegen die Gasförderung an. Doch die Klage wurde abgewiesen. Auch die der Deutschen Umwelthilfe. Begründung: Alle Auflagen für die Fördergenehmigung seien eingehalten worden. Die zu erwartenden Beeinträchtigungen seien nicht erheblich genug.
18: In Deutschland haben wir mit unserer Klage gegen die sogenannten Richtbohrungen auf deutsches Staatsgebiet verloren. Aber die Hauptgenehmigung für die Plattform, die steht ja auch auf niederländischem Hoheitsgebiet. Da steht die Revisionsverhandlung noch aus. Und da machen wir natürlich weiter.
17: Unabhängig davon will der Betreiber Juan Diaz die Förderung deutlich erhöhen. Er plant, die Fördermenge noch 2026 auf 2 Milliarden Kubikmeter pro Jahr auszuweiten. Das entspricht etwa 2,5% des deutschen Gasbedarfs. Das ist ganz im Sinne der Bundesregierung. Sie will, dass mehr heimisches Erdgas gefördert wird. Denn seit dem Angriff auf die gesamte Ukraine Anfang 2022, als die russischen Gaslieferungen stoppten, und seit 2026 die Straße von Hormuz blockiert wurde, spürt sie die Importabhängigkeit schmerzhaft. Die explodierenden Gaspreise kosteten die Volkswirtschaft jeweils 0,5 bis 1% Wirtschaftswachstum. Doch hat Deutschland überhaupt genügend Gasreserven, um die Energieabhängigkeit zu senken? Ein Besuch in Hannover, der Hauptstadt der deutschen Öl- und Gasförderung. Hier haben Konzerne wie ExxonMobil, Vermilion oder Harbour Energy ihren Sitz. Das Landesamt für Bergbau, Energie und Geologie residiert in einem etwas in die Jahre gekommenen kastigen Hochhaus, ein Stück außerhalb des Zentrums. Es erteilt die Genehmigungen für die Bohrprojekte.
20: Wenn wir uns mal die Gasfördermengen anschauen, die liegen so momentan ungefähr bei knapp 4,5 Milliarden Kubikmeter im Jahr 2025, die deutschlandweit gefördert wurden. Davon kann man sagen, kommen so ungefähr 98% aus Niedersachsen. Der Rest verteilt sich mit sehr kleinen Prozentzahlen auf Sachsen-Anhalt, Bayern und Thüringen.
17: Erklärt Eike Bruns, der Pressesprecher des Landesamts.
20: Es hat so angefangen 1961, 62 mit wirklich nennenswerten Zahlen an Erdgas, die in Deutschland gefördert wurden. Und dann ist das relativ schnell steil bergauf gegangen, so in die Richtung 20 Milliarden Kubikmeter bis eben zum Höhepunkt so in den 90er Jahren. Und seitdem haben wir eben eine Bewegung, die dann stetig bergab geht.
17: Doch er bemerkt eine Trendwende.
20: Bevor wir weniger Gas sehr günstig aus Russland bekommen haben, war es einfach auch nicht attraktiv, noch hier vor der Haustür nach Gas zu suchen. Jetzt sieht es eben anders aus.
17: Dadurch steigt jetzt die Nachfrage nach Bohrgenehmigungen. Erstmals seit 20 Jahren wurde 2025 nicht weniger, sondern wieder mehr Gas gefördert. Das lag an den Mengen aus der Nordsee vor Borkum. Und so könnte es weitergehen. Im Frühjahr hat das Amt dem Förderunternehmen Vermilion Energy 3 neue Suchfelder genehmigt, mit großem Potenzial. Die bisher bekannten Gasreserven belaufen sich auf 33 Milliarden Kubikmeter.
20: Jetzt sprechen wir davon, dass ein Unternehmen im Bereich der Heide eine Lagerstätte vor Augen hat, die möglicherweise nochmal 30 Milliarden Kubikmeter, die extremen Zahlen gehen sogar hoch bis zu 42 Milliarden Kubikmeter, Gas eventuell beinhaltet. Würden diese Zahlen auch nur annähernd in diese Richtung gehen, würden wir ja davon sprechen, dass die momentan sicheren und wahrscheinlichen Gasreserven nochmal sich nahezu verdoppeln würden.
17: Eine Verdopplung der deutschen Gasvorkommen. Ändert das nicht alles? Eike Bruns bleibt zurückhaltend.
20: Ob das alles förderbar ist, ist dabei noch völlig offen. Und ob das überhaupt solche Mengen sind, ist auch noch völlig offen. Das soll ja untersucht werden.
17: Eine Verdopplung bedeutet im Branchenjargon eine relevante Menge. Mit ihr wäre es möglich, etwa 20 Jahre lang 5% des deutschen Gasbedarfs zu decken. Unabhängig würde sie nicht machen. Doch es gibt noch weitere Gaslagerstätten.
20: Da reden wir über das sogenannte Schiefergas. Oder auch Shell Gas. Es gibt eben Studien, die sind mittlerweile 10 Jahre alt, die besagen, dass das Vorkommen von Schiefergas in einer erklecklichen Menge da sein könnte. Da sprechen wir also über Zahlen, die liegen zwischen 800 und 2300 Milliarden Kubikmeter. Da reden wir dann tatsächlich über eine Menge, die irgendwo zwischen 10 und 25 Jahren Gasbedarf für Deutschland reichen würden.
17: norddeutschen Becken, vor allem in Niedersachsen, sind laut Schätzungen der Bundesanstalt für Geowissenschaften und Rohstoffe große Potenziale vorhanden. Doch Schiefergas kann nur mit unkonventionellen Methoden gefördert werden, per Fracking. Dabei wird Gestein in großen Tiefen mit hohem Druck aufgebrochen, indem ein Gemisch aus Wasser, Sand und Chemikalien in den Untergrund gepresst wird. Die Technik ist umstritten. Weltweit wird Gas per Fracking gefördert, nicht jedoch in Europa. In Deutschland ist die Methode seit 2017 wegen unklarer, nicht auszuschließender Umweltauswirkungen verboten.
20: Das heißt, da müsste wirklich ins Gesetzgebungsverfahren wieder eingestiegen werden und das erstmal ermöglicht werden. Und wenn es soweit käme, müsste dann auch sich die Industrie darauf einstellen, dieses Schiefergas zu gewinnen.
17: Der Landesamtssprecher ist skeptisch, auch was die langen Zeiträume betrifft, bis eine Förderung technisch starten könnte. Doch die Förderindustrie selbst sieht das anders. Nachgefragt beim Bundesverband Erdöl, Energie und Geoenergie, in dem die Öl- und Gasunternehmen zusammengeschlossen sind. Der Verband hat seinen Hauptsitz ebenfalls in Hannover und eine Zweigstelle im Berliner Regierungsviertel.
0: Wir würden uns vorstellen können, aber das setzt den gemeinsamen Willen aller Beteiligten voraus, dass wir hier Erdgas wieder in einen Bereich von 20% bringen des gesamten Erdgasverbrauchs in Deutschland.
17: Verbandsgeschäftsführer Ludwig Möhring sieht ein Potenzial von einem Fünftel des deutschen Erdgasverbrauchs, das durch Fracking gedeckt werden könnte. Doch vorher sei eine neue gesellschaftliche Debatte nötig.
0: Die große Frage lautet, können wir das hier umweltverträglich machen? Das ist der Elefant im Raum sozusagen. Mein Petitum, lass uns einfach mal zusammensetzen und dann diskutieren wir mal wirklich zwischen Industrie, Fachbehörden und Politik. Wie sähe es denn aus? Einfach damit wir da auch ein klares Bild haben und eine bewusste Entscheidung treffen.
17: Seit 10 Jahren lässt die Politik die Finger von dem Thema. Da seitdem nicht mehr darüber diskutiert werde, seien neue Erkenntnisse untergegangen, sagt Möhring. Etwa die der Expertenkommission Fracking, eingesetzt von der Bundesregierung. Sie kam 2021 zu dem Schluss, dass sich Umweltrisiken durch eine angepasste Steuerung und Überwachung minimieren ließen. 2024 stellte das Gremium klar, dass das immer noch gelte. Aus Sicht des Verbandsgeschäftsführers ist die Lage eine völlig andere als vor 10 Jahren, als Fracking verboten wurde.
0: Damals waren wir in einer komplett stabilen Erdgasversorgung, fühlten sie jedenfalls so, mit Preisen, die weniger als die Hälfte waren von dem, was wir heute sehen. Wir haben Preise mehr als 4-mal so hoch wie in Nordamerika. Fragen Sie mal unsere großen Gasverbraucher hier in Europa, was die davon halten. Stichwort Wettbewerbsfähigkeit.
17: Auch den technischen Fortschritt innerhalb der vergangenen 10 Jahre führt der Lobbyist an.
0: Also wir sind zum Beispiel heute in der Lage, kilometerlang geradezu Bohrungen abzulenken unter der Erde. Oben an der Oberfläche habe ich einen viel, viel geringeren Flächenbedarf. Auch diese Fracking-Fluide sind ja mittlerweile sehr viel umweltverträglicher, als das in der Vergangenheit war. Also wenn wir hier in Deutschland in Wassergefährdungsklassen diskutieren, dann ist das vor dem Hintergrund alles akzeptabel.
17: Die Methode könnte schon in wenigen Jahren zum Einsatz kommen, sagt Möhring.
0: Also bei dem vorhandenen politischen Willen geht das entsprechend schnell. Und dann muss ich durch die ganz normalen Genehmigungsverfahren durch. Wenn diese Verfahren getragen von gesellschaftlicher Zustimmung möglichst beschleunigt durchgehen, dann kann ich mir absolut vorstellen, dass wir in 3 bis 5 Jahren hier anfangen können zu fördern.
17: Und was ist mit dem sogenannten Lock-in-Effekt? Wenn die Industrie erstmal anfängt zu fracken, wird sie damit nicht so schnell wieder aufhören. Schließlich muss sich die Investition lohnen, oder? Der Lobbyist sagt, die Dauer könne man regeln, indem die Behörden die Genehmigung befristeten. Aber hätte die Gasförderung hierzulande überhaupt dämpfende Wirkung auf die Gaspreise? Die entstehen ja an internationalen Märkten.
0: Je enger es wird an den europäischen Gasmärkten mit der Versorgung, da ist immer auch viel Erwartungshaltung drin beim Handel. Wenn die Erwartung negativ ist, dann rauschen die Preise hoch. Und je robuster ich mich aufstelle, umso eher bleiben die Preise unter Kontrolle. Und wenn wir größere Mengen heimisches Gas hätten, würden auch die Preise hier tatsächlich sinken.
17: Auch Bundeswirtschaftsministerin Katharina Reiche würde das Fracking-Verbot gerne hinterfragen. In einem Interview mit der Funke Mediengruppe sagte sie 2026:
21: Entscheidend ist, ob das Gas zu guten Bedingungen förderfähig ist. Darüber müssen wir sprechen. Gerade wenn man nicht so viele Rohstoffe hat, gerade in so herausfordernden geopolitischen Zeiten. Hier muss sensibel zwischen Umweltinteressen und Rohstoffversorgung abgewogen werden. Beides ist berechtigt.
17: Ein Besuch bei Andreas Löschel, Professor für Umwelt, Ressourcen und Nachhaltigkeitsökonomie der Uni Bochum. Der Volkswirt ist Vorsitzender der Akademieninitiative Energiesysteme der Zukunft und der Expertenkommission der Bundesregierung zum Monitoring der Energiewende. Deutschland hat 2025 rund 86 Milliarden Kubikmeter Erdgas verbraucht. Etwa 15% weniger als vor dem Stopp russischer Gaslieferungen. Der Großteil wurde fürs Heizen und in der Industrie benötigt. Drittgrößter Verbraucher ist die Stromproduktion in Gaskraftwerken. Wie wird sich der Gasbedarf entwickeln?
1: Wir sehen ja, dass Gasbedarf tatsächlich schon gesunken ist. Das hängt natürlich auch damit zusammen, dass wir mehrere Jahre verschiedene Gaskrisen hatten, die Gaspreise hochgetrieben haben und die dann dazu geführt haben, dass man nochmal geschaut hat, wo braucht man denn wirklich Gas, was sind auch Alternativen, und Gasbedarfe sind dann tatsächlich gesunken, aber die sind immer noch hoch. Und wir sehen, dass in einigen Bereichen diese Umstellung weg von Gas auch schwieriger ist als gedacht. Also wenn schon noch länger auf Gas auch angewiesen sein.
17: Vor allem in der Chemieindustrie, der Automobilbranche oder etwa der Herstellung von Düngemitteln ist der Umstieg weg vom Erdgas schwierig und teuer.
1: Wir wollen klimaneutral sein 2045, also das bedeutet eigentlich, darf da nicht mehr viel fossile Nutzung da sein, wenn man die Klimaziele ernst nimmt.
17: Welchen Weg also empfiehlt der Wissenschaftler?
1: Ich glaube, man braucht mehrere Ansatzpunkte. Der eine ist eben zu sagen, wir versuchen den Gasbedarf als Ganzes herunterzubringen, zu schauen, wo kommt man günstig aus dem Gasbedarf raus. Das ist insbesondere Elektrifizierung im Wärmebereich. Und dann im restlichen Bedarf, den man noch hat, da schaut man, dass man eben stärker diversifizieren kann. Und das sind dann hauptsächlich Importe.
17: Denn bei den Importen zeichnet sich eine starke Abhängigkeit von einzelnen Ländern ab. Trotz der neuen Möglichkeit von Flüssiggaslieferungen aus aller Welt.
1: Man hat es eigentlich, wenn man jetzt auf diese Abhängigkeiten schaut, erstmal sehr gut geschafft, diesen Schock durch den Wegfall des russischen Gases aufzufangen. Und ein ganz zentraler Hebel dabei war, dass man mit den Flüssiggasterminals, den LNG-Terminals, den Zugang geschafft hat zum globalen Gasmarkt. Augenblicklich ist das vor allem die USA.
17: Die USA decken inzwischen 25-30% unseres Gasbedarfs. Mit Erdgas, das per Fracking gefördert, verflüssigt und per Tanker nach Deutschland und Europa verschifft wird. Hier muss es dann unter erneut hohem Energieaufwand in Gas zurückverwandelt werden. Am Ende sind die CO2-Emissionen des US-Gases 30% höher als die von hierzulande gefördertem Gas oder von Pipeline-Gas aus Norwegen. Das haben Berechnungen des Instituts für Energie- und Umweltforschung Heidelberg ergeben. Was dazu kommt? Deutschland hat eine neue Abhängigkeit aufgebaut. Diesmal von den USA unter einem unberechenbaren Präsidenten Trump. Was, wenn er spontan die Gaslieferungen stoppt?
1: Das sollten wir, glaube ich, mittlerweile auch mitdenken. Und wenn wir uns anschauen, wie groß sind die Importabhängigkeiten, und da sehen wir, naja, diese Diversifizierung, die ist stark gestiegen, nachdem wir das russische Gas verloren haben, aber die sinkt wieder. Und das heißt, wir sind eigentlich augenblicklich doch wieder in einer größeren Abhängigkeit.
17: Löschel empfiehlt, zusätzlich zur breiteren Aufstellung bei den Gasimporten auch die eigenen Vorkommen in Erwägung zu ziehen.
1: Das ist dann die ganze Diskussion um Fracking, die sicher auch hier nochmal hochkommen wird, wenn wir zumindest in der Zukunft weitere größere Gasschocks sehen. Und wenn man sich anschaut, die Einschläge, die werden schon häufiger. Die Märkte und die geopolitische Situation ist einfach viel fragiler. Und da werden natürlich heimische Vorkommen auch nochmal in den Blick geraten.
17: Im Vordergrund sollte aber stehen, den Gasbedarf zu senken und grüne Alternativen aufzubauen, sagt Löschel.
1: Also wir brauchen einen strukturierten Plan. Wie geht man eigentlich um, wenn diese Gasbedarfe sinken? Also wie geht man dann auch mit den Gasnetzen in der Zukunft um? Aber auch, wie schafft man eigentlich Alternativen für das Gas? Man hat ja in vielen Bereichen auch die stoffliche Nutzung zum Beispiel von Gas. Da kommt man nicht so einfach weg. Denken Sie an die chemische Industrie zum Beispiel. Da braucht man Alternativen und die muss man natürlich auch entwickeln. Das ist dann zum Beispiel eben der Wasserstoff oder das grüne Methan oder die Biogase. Also all das braucht es ja dann, um auch zu ersetzen und wo eben möglich Bedarfe runterzubringen.
17: Beim Wasserstoff hat die Bundesregierung zwar ehrgeizige Ziele, doch viele Vorhaben des sogenannten Wasserstoffhochlaufs wurden verschoben oder ganz abgesagt. Damit haben wir uns in einer anderen Folge von Das Wissen genauer befasst. Der Titel: Die Wasserstoffwende. Teuer, verspätet, kompliziert. Zuletzt hat die Bundesregierung sogar zwei Gesetze verabschiedet, die den Gasbedarf nicht senken, sondern erhöhen. Das Gesetz zum Bau neuer Gaskraftwerke, die die Stromversorgung bei Dunkelflauten sichern sollen, und das Gebäudemodernisierungsgesetz. Neue Erdgasheizungen sind damit weiter erlaubt. Ein steigender Teil Biogas soll beigemischt werden. Doch wo könnte das viele zusätzliche Biogas herkommen? Zu Besuch in Güstrow in Mecklenburg-Vorpommern. Es regnet. Vor den Toren der Stadt grüne Felder, soweit das Auge reicht. Dazwischen steht etwas, das von Ferne aussieht wie eine Ansammlung riesiger Pilze.
3: Wir fahren jetzt auf die Anlage. Das ist eine der größten Biomethananlagen, wenn nicht die größte Biomethananlage in Deutschland. Und folgen so ein bisschen dem Warenverkehr. Hier rechts haben wir erstmal Annahmehallen.
17: Olaf von Lehmten ist Chef von Envitec, einem mittelständischen Unternehmen, das in Deutschland an 88 Standorten Biogasanlagen betreibt. Güstrow ist mit Abstand die größte. Die Anlage sieht aus wie eine Mischung aus Wertstoffhof und Industriebetrieb. Meterhohe Hallen, mit Plane abgedeckte Hügel, Rohrleitungen. Es riecht nach Biomasse.
3: Das ist hauptsächlich Trockenkot von Hühnerställen oder Hähnchenställen. Und Rindermist, aber auch zu einem geringeren Anteil noch nachwachsende Rohstoffe, also Mais oder Ganzpflanzensilage.
17: Also Pflanzen samt Stängeln, Blättern und Körnern. Das Prinzip der Biogasherstellung: aus Kot und Pflanzen wird durch Vergärung Gas. Der Unternehmenschef fährt vorbei an großen Hallen, in denen die Lkw links und rechts die Biomasse abkippen. Über Schubböden und Pumpen wird das Material zu den sogenannten Fermentern transportiert, dem Herzstück der Anlage. Sie sind es, die mit der runden Form und den großen Hauben aussehen wie Riesenpilze. In ihrer Funktionsweise gleichen sie dem Magen einer Kuh. In ihnen finden bei körperähnlichen 37 Grad die Abbauprozesse statt, bei denen das Biogas entsteht.
3: Hier wird das Biogas unter Druck gesetzt und durch Membrane gedrückt, die das Biogas auf molekularer Ebene trennen. Zum einen bleibt dann das CO2 über und zum anderen das CH4. CH4 ist erdgasgleich von der Zusammensetzung. Hier über das Grundstück läuft die öffentliche Erdgasleitung. Und hier kann ich entscheiden, gebe ich das Gas in das Erdgasnetz oder kühle ich es runter. Hier rechts, das ist das Kühlaggregat, auf minus 155 Grad und dann wird das Gas flüssig und wird in diesen Tank dann zwischengelagert und geht dann von hier zu den Tankstellen und wird dann im Schwerlastverkehr als Antriebsstoff verwendet.
17: Gleich vier Produkte können hier aus Biogas entstehen. Erstens Methan in Erdgasqualität zur Einspeisung ins Gasnetz, zweitens Biosprit für Lkw, drittens Strom über 5 Blockheizkraftwerke auf dem Gelände. Zu guter Letzt:
3: Wir verwerten auch das hier in der Anlage anfallende CO2. Das CO2 wird dann wiederum gereinigt, zu Lebensmittelqualität aufbearbeitet und dann hier in den rechtsliegenden Tanks zwischengespeichert. Und von dort wird es dann insbesondere in die Getränkeindustrie vermarktet.
17: Für Kohlensäure in Sprudelwasser zum Beispiel. Die Vielseitigkeit von Biogas ist groß. Was der Unternehmer damit macht, bestimmt in erster Linie der Markt. Strom ins Netz einzuspeisen, rechnet sich derzeit nicht. Bio-LNG für den Schwerlastverkehr dagegen sehr. Biomethan ins Erdgasnetz zu speisen, ist aktuell noch unattraktiv. Von Lehmten setzt aber auf das neue Heizgesetz und die steigende Nachfrage. Er will seine Biomethanproduktion deutlich ausbauen. Von heute 500 Gigawattstunden Biomethan auf 1200 Gigawattstunden im Jahr 2030. Für Unternehmer wie von Lehmten mag das neue Heizgesetz für Jahre gute Absatzchancen sichern. Außerhalb der Branche wird die Verwendung von Biomethan zum Heizen eher kritisch bewertet. Denn es ist nicht per se, sondern nur vergleichsweise klimafreundlich. Mit Biomethan lassen sich verglichen mit Erdgas rund 40% der Treibhausgasemissionen einsparen. Außerdem ist die Umweltbilanz nur dann positiv, wenn es tatsächlich aus Reststoffen und Gülle gewonnen wird und keine Monokulturen dafür entstehen. Die aktuell noch drängendere Frage ist, kann Deutschland überhaupt genug Biogas produzieren, um damit zu heizen? Und zu welchem Preis? Berlin im Tiergarten beim Potsdamer Platz. Ein Spaziergang mit Dr. Harry Schindler. Der Wissenschaftler vom Deutschen Biomasseforschungszentrum in Leipzig berät die Bundesregierung. Er hat später einen Termin im nahegelegenen Bundesumweltministerium.
4: Wir verbrauchen in Deutschland zum Heizen ungefähr in der Größenordnung von 200 bis 330 Terawattstunden im Jahr. Und Biomethan wird etwa im Umfang von 10 Terawattstunden produziert. Das heißt, von der Größenordnung sehen Sie schon, wir reden da über 1%, 1-3% zum Heizen. Und es gibt Studien, die zeigen, dass wir bis 2030 die Biomethanproduktion mit den heutigen Anlagen, die wir haben, ungefähr verdreifachen können. Da reden wir dann über eine Größenordnung von etwa 10%.
17: Bei Verdreifachung der Menge könnten also 10% des Erdgases zum Heizen ersetzt werden. Das ist die Quote, die auch das Bundeswirtschaftsministerium ab 2029 vorgesehen hat. Kann eine Verdreifachung gelingen?
4: Man kann natürlich auch neue Anlagen bauen und mit zusätzlicher Biomasse noch mehr Biomethan erzeugen. Allerdings kann es dann sein, dass die Kosten dafür deutlich steigen, weil sie Biomasse verwenden müssen, die deutlich schwieriger dann zu transportieren, anzubauen, zu verarbeiten ist.
17: Und damit stiege die jährliche Heizkostenrechnung.
4: Wir haben nochmal durchgerechnet, was das ungefähr für einen Haushalt heißen würde. Wenn wir sagen, die Kosten sind aktuell im Jahr bei 2.000, 2.500 Euro, dann reden wir da über eine Kostensteigerung von 2-20%, je nachdem, wie die politischen Rahmenbedingungen gesetzt werden. Also es ist in der Größenordnung von 50 bis 450 Euro im Jahr langfristig Richtung 2045.
17: Ab 2045 soll in Deutschland überhaupt kein fossiles Erdgas mehr genutzt werden. Könnte es komplett durch Biomethan ersetzt werden?
4: Langfristig, wenn wir davon ausgehen, dass der Erdgasverbrauch sehr stark sinkt und wir immer weniger Gas zum Heizen brauchen, könnte man rechnerisch durchaus sagen, wenn wir viel mehr Biogasanlagen bauen, wird irgendwann ausreichend Biomethan da sein. Es ist aber wahrscheinlich langfristig nicht sinnvoll, so viel Biomethan zum Heizen zu verwenden. Zum einen, weil es zum Heizen bessere Alternativen gibt, vor allen Dingen die Wärmepumpe, die deutlich günstiger ist. Und weil das Biomethan in anderen Bereichen deutlich dringender gebraucht wird, vor allen Dingen in der Industriewärme oder im Chemiesektor.
17: Ein strukturierter Plan, wie Deutschland einerseits heimisches Gas stärker fördern will, wie gleichzeitig der Gasbedarf bis 2045 sinken kann und wie Kapazitäten für die großen Mengen an nötigem Biogas aufgebaut werden sollen. Dieser Plan liegt bisher nicht vor. Die Diskussion um eine Gasstrategie wird wohl bei der nächsten Gaspreiskrise wieder losgehen. Auf Borkum hat Inselbürgermeister Jürgen Ackermann einen Plan ausgearbeitet, wie die Insel vom Gas beim Heizen loskommt. Er schiebt sein Rad durch die Stadt. Auch hier heizen die meisten Bewohner noch mit Gas.
5: Wir sind dabei, hier die Transformation des Wärmenetzes durchzuführen. Wir haben also Hinweise aus den ganzen Gasexplorationen, die auch in den 50er Jahren und danach hier um die Insel her stattgefunden haben, dass es hier heißes Wasser gibt in der Untergrund und dass wir auf Tiefengeothermie gehen wollen.
17: Heißes Wasser zum Heizen. Gefunden bei der Suche nach Erdgas. Bald soll die erste Bohrung beantragt werden.
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17: 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Sprecherin Isabella Bartdorf. Redaktion Dirk Asendorf. Regie Felicitas Ott.
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0: Kück berichtet.
1: Das Projekt mit dem Titel Deployment Hub 2031 soll sicherstellen, dass im Fall eines Angriffs die Bundeswehr und NATO-Soldaten beispielsweise Fahrzeuge und Panzer schnell über Bremen und Bremerhaven verlegen können. In Bremerhaven fließt das Geld unter anderem in weitere Brücken, neue Straßen und Bahnanschlüsse. Am Bremer Airport wird in weitere Sicherheitsanlagen und in das Rollfeld investiert, um Starts und Landungen auch schwerer Militärmaschinen zu ermöglichen. Die ersten Baumaßnahmen sollen schon in Kürze starten und bis 2031 abgeschlossen sein.
0: Die Grünen haben eine neue Steuer für sogenannte Extremvermögen vorgeschlagen. Davon erhoffen sie sich Milliardeneinnahmen für die Länder, die damit die klammen Kommunen unterstützen könnten. Aus Berlin Philipp Eckstein.
2: Konkret wollen sie Vermögen von mehr als 500 Millionen Euro mit jährlich 2% besteuern. Für Vermögen von mehr als 1 Milliarde Euro sollen es 3% sein. Bei Vermögen von mehr als 10 Milliarden Euro dann 4%. Für Bund und Länder erwarten sie dadurch Einnahmen von mehr als 20 Milliarden Euro jährlich. Weitere 20 Milliarden Euro pro Jahr erhoffen sich die Grünen durch Reformen bei der Erbschaftssteuer, die ebenfalls auf besonders große Vermögen und Immobilienbestände abzielen.
0: Im vergangenen Jahr sind so viele Menschen an Cholera gestorben wie seit 1999 nicht mehr. Das hat die Weltgesundheitsorganisation WHO mitgeteilt. Demnach gab es im vergangenen Jahr fast 8000 Todesfälle. 7 asiatische und afrikanische Länder, darunter Angola, Nigeria und Bangladesch, registrierten rund 90% aller gemeldeten Fälle. Die WHO forderte, in den betroffenen Ländern in Hygienemaßnahmen zu investieren. Dabei müsse auch die internationale Gemeinschaft mithelfen. Cholera ist eine durch ein Bakterium verursachte Darminfektionskrankheit, die vor allem durch kontaminierte Lebensmittel und verunreinigtes Wasser übertragen wird. Die Zahl betrügerischer Anrufe ist in Baden-Württemberg im vergangenen Jahr auf mehr als 14.500 Fälle gestiegen. Das sind mehr als 60% mehr Anrufe von falschen Polizeibeamten oder angeblichen Enkeln als im Vorjahr. Das Innenministerium schreibt in seinem Bericht zur Wirtschaftskriminalität, im Erfolgsfall seien diese Anrufe sehr lukrativ. Das erkläre die starke Zunahme. In 96% der Fälle bleibe es allerdings beim Versuch. 2025 erbeuteten die Betrüger allein in Baden-Württemberg 22 Millionen Euro. Helmut Kohls langjähriger Chauffeur Eckhard Ecki Seber ist tot. Das hat seine Tochter der Deutschen Presseagentur bestätigt. Demnach starb Seber gestern, einen Tag vor seinem 88. Geburtstag. Der gebürtige Ludwigshafener chauffierte Kohl rund 4 Jahrzehnte lang. Seinen Job soll er wörtlich einmal so beschrieben haben: Der Chef macht die Politik und ich fahre. SWR Nachrichten, Redaktion Niklas Behrendt und Sophie Salmen. Das Wetter in Baden-Württemberg und Rheinland-Pfalz. Mit südlicher Strömung kommt sehr warme Luft. In der Nacht teils wolkig, teils klar, 17 bis 8 Grad. Auch morgen Sonne, in Rheinland-Pfalz und Baden einige Wolken, 24 bis 30 Grad. Kaum Wind, nur in der Eifel stärkere Böen möglich. Am Donnerstag in Württemberg erst noch Sonne und recht warm, sonst öfter Regen sowie lokale Gewitter. Am Freitag in Alpennähe Regen, sonst nach etwas Frühnebel gelegentlich Sonne. Die Zeit, es ist 19.04 Uhr.
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4: Vorsicht auf der A49 Gießen-Kassel. Zwischen Schwalmstadt und Neuental liegen Reifenteile auf der linken Spur. Vorsicht auch auf der A661 Egelsbach-Oberursel. Zwischen Bad Homburger Kreuz und Bad Homburg sind Menschen auf der Fahrbahn. A6 Heilbronn-Nürnberg zwischen Ilshofen, Wolpertshausen und Crailsheim. 7 Kilometer Stau wegen eines Unfalls. A8 Stuttgart-Karlsruhe zwischen Heimsheim und Pforzheim-Nord, 7 Kilometer Stau, da steht ein defekter Lastwagen auf der rechten Spur. Und A38 Halle Richtung Göttingen, der Heidkopftunnel ist bis 5.30 Uhr wegen Wartungsarbeiten gesperrt.
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5: Mit Hadija Haruna-Elker. Guten Tag. Ich starte diese Sendung mit einer persönlichen Frage. Haben Sie ein Geheimnis? Ich gebe zu, die Antwort darauf ist nicht ganz einfach. Schließlich gibt es ja ganz unterschiedliche Geheimnisse. Es gibt die schönen Geheimnisse, wenn man zum Beispiel einen anderen Menschen mit etwas überraschen will. Aber es gibt auch die schweren, wenn mir zum Beispiel jemand etwas anvertraut, mit dem ich nicht gut umgehen kann. Wie denken Sie darüber?
6: Geheimnisse muss jeder.

0: Jeder für sich haben, doch. Kleine Geheimnisse, ja, machen das Leben auch interessant.
1: Es gibt Geheimnisse und wenn das Geheimnisse sind, dann sollte man die auch geheim halten, ja. Oftmals sind es ja eher Sachen, die jemanden schaden könnten und das möchte man ja verhindern.
2: Ja, ich finde es jetzt nicht so schlimm. Ich wüsste gar nicht, dass ich welche hätte. Wenn einer mir ein Geheimnis anvertraut, dass ich das dann halt eben nicht weitererzähle, dann behalte ich das für mich.
3: Vielleicht ist es ganz gut, Geheimnisse zu haben, gewisse Dinge für sich zu behalten. Ob man das dann wirklich als Geheimnis bezeichnet, das finde ich gut, ja.
4: Wenn man eine Beziehung betrachtet, sollte man keine Geheimnisse haben. Ansonsten, wenn mir jemand sein Geheimnis anvertraut, ist das schon ein Vertrauensbeweis.
5: 13 Geheimnisse haben wir im Schnitt. Das heißt es in der Forschung. Und manche sind winzig oder banal, andere können ein ganzes Leben verändern. Geheimdienste leben davon, Geheimnisse herauszufinden. JournalistInnen recherchieren sie und Kunstschaffende machen aus ihrer Anonymität ein Markenzeichen. Und dann wären da noch die sozialen Medien, in denen viele Menschen Dinge erzählen, die sie in ihrem privaten Umfeld verschweigen. Psst, diese Sendung ist ein Geheimnis. Haben wir darum auch diese Folge von Der Tag ein Thema viele Perspektiven genannt. Sie finden sie wie immer in ARD Sounds. Halten wir fest, alle Menschen haben Geheimnisse. Es gibt berufliche, wie das Amts- oder Bankgeheimnis, und die privaten, die man aus Scham, Schuld oder zum eigenen Schutz vielleicht auch hat. Und zu diesen zählen auch Familiengeheimnisse, also die unausgesprochenen oder verschwiegenen Tatsachen, die unser Verhalten beeinflussen können, wie es in der Sozialforschung heißt.
6: Geheimnisse im Familiensystem belasten alle. In kaum vorstellbarer Weise prägen Geheimnisse in Familien die Beziehungen der Menschen. Familiengeheimnisse können alle Arten von Themen umfassen. Geburt, Adoption, Elternschaft, Unfruchtbarkeit, Abtreibung, körperliche und seelische Krankheiten, sexuelle Orientierung und Geschlechtsleben, Vergewaltigung, Gewalt, Verhalten im Krieg, Suchtverhalten, Religion, Geld, Ehescheidung, Selbstmord. Alle Arten von Themen sind möglich als Familiengeheimnis. Bis heute haben viele der Familiengeheimnisse Geheimnisse zu bleiben vermocht.
5: Haben Sie auch gedacht, eine ganz schön lange Liste an Familiengeheimnissen? Zu Anfang dieser Sendung weiten wir damit den Blick auf das große Ganze. Es geht um die Frage, welche Rolle spielen Geheimnisse in unserer Gesellschaft? Und genau damit beschäftigt sich Knut Martin Stünkel. Der Literaturwissenschaftler und Religionsphilosoph hat sich am Zentrum für religionswissenschaftliche Studien CERES der Ruhr-Universität Bochum über 15 Jahre mit dem Thema befasst. Guten Tag.
7: Guten Tag, Frau Haruna-Höcke.
5: Ganz grundsätzlich, was macht etwas eigentlich zum Geheimnis? Reicht es, dass ich etwas nicht erzähle oder braucht ein Geheimnis immer auch einen anderen Menschen, der von dieser Information ausgeschlossen ist?
7: Ein Geheimnis braucht, denke ich, immer eine gewisse Art von Sozialität, sei es, dass es wirklich in einem anderen Menschen repräsentiert ist, sei es mir selbst gegenüber. Das Geheimnis ist ein Phänomen, das sehr, sehr wichtig für die menschliche Sozialität vor allen Dingen gewesen ist. Und es bietet, so denke ich, für Menschen die Möglichkeit, über sich hinauszuwachsen. Das würde ich als Definition des Geheimnisses einfach mal jetzt hier so für das Gespräch aufstellen.
5: Ja, jetzt müssen wir kurz erklären, was Sozialität ist.
7: Sozialität ist das Zusammenleben von Menschen, so wie ich es verstehe.
5: Okay, das heißt, wir brauchen Geheimnisse für unser Zusammenleben. Da gucken wir auch noch genauer hin. Zusammenleben würde ich jetzt auch so verstehen, dass Geheimnisse Menschen ja auch schützen, ihre Privatsphäre, vielleicht das Selbstbild, manchmal auch andere Menschen. Ist das diese Richtung, die Sie damit meinen?
7: Ganz genau, das ist ein Teil davon. Ein Geheimnis hat ja viele Funktionen und die Schutzfunktion, die meistens auch einhergeht, wirklich mit einer Gruppenbildungsfunktion, ist ein ganz wichtiger Aspekt des Geheimnisses, der allerdings, das muss man gleich dazu sagen, zum Guten wie zum Bösen ausschlagen kann.
5: Das müssen wir nochmal genauer anschauen. Also Gruppenbildung beim Geheimnis, wenn man sich denkt, da sind doch manche ausgeschlossen. Wo verbindet denn das Geheimnis Menschen? Sie sagen ja, in der Religion tut es das total.
7: Also ich würde mich jetzt erstmal beziehen auf das, was die Soziologie schon vor 100 Jahren rausgefunden hat, dass Geheimnis eine Funktion ist, die par excellence sozusagen für Ausgrenzung und Eingrenzungsprozesse steht. Also man hat durch das Geheimnis, durch diejenigen, die Geheimnisträger sind, konstituiert sich eine In-Group, eine Gruppe von Geheimnisträgern und eben die anderen, die diesem Geheimnis nicht teilhaftig werden. Das ist eine Funktion des Geheimnisses, die es tatsächlich gibt. Und da ist das Beispiel der Religion gerade besonders sinnfällig, nicht die einzige Funktion von Geheimnissen. Geheimnisse, und das ist vielleicht ein bisschen kontraintuitiv jetzt gesagt, können gerade dazu dienen, Kulturen, Religionen, Menschen, die bestimmten Kulturen oder Religionen angehören, zu verbinden, eine bestimmte Art des Verständnisses untereinander zu befördern.
5: Was ist das zum Beispiel konkret? Der Glaube an etwas, was ich nicht sehen kann, was ich spüre, woran wir alle gleich glauben zum Beispiel?
7: Ja, der Glaube oder beziehungsweise das Wissen von etwas, was dem Menschen nicht unmittelbar zugänglich ist. Solche Strukturen gibt es in jeder Religion. Und gerade dieses nicht unmittelbar Zugängliche, mit dem aber in bestimmter Weise doch umgegangen werden muss, das ist etwas, was allen Religionen eignet. Und darüber kann man sich provisorisch verständigen. Das heißt, wenn man bei der anderen Kultur, bei dem anderen Menschen Strukturen entdeckt, wo aus Pietät oder Ähnlichem, aus weil man es nicht macht, nicht drüber gesprochen werden darf, dann ist das vergleichbar mit dem, was ich aus meiner Kultur kommt, als ein Geheimnis bezeichnen würde. Das ist mir jetzt erstmal unmittelbar nicht zugänglich. Und über diese Brücke können Verständnisprozesse ablaufen.
5: Das heißt, man teilt quasi die Situation, ein gemeinsames Geheimnis zu haben von einem Raum, den man vielleicht nicht erklären kann, nicht benennen kann, den auch gar nicht offengelegt werden muss. Das ist ja oft bei Religionen so und wird ja auch sozusagen, wenn man dann rational darüber nachdenkt, diskutiert. Wenn ich das jetzt übertrage, also dass aus religiöser Sicht da es ungelüftete Geheimnisse gibt, und Sie sagen, das ist was Verbindendes, auch kann auch was Positives sein, dann haben Sie eben ja auch von was Negativem gesprochen. Da würde ich jetzt an Familiengeheimnisse zum Beispiel denken. Die haben wir vorhin auch kurz in der Sendung gehört. Wenn ich da jetzt zum Beispiel an Kriegstraumata denke, an Kriegserfahrungen, sowohl auf der Seite der Opfer als auch der Täter im Zweiten Weltkrieg, dann haben wir da ja eine große Diskussion zum Beispiel darüber, dass in den Familien über Geheimnisse, also sozusagen über Geschichten nicht gesprochen wurde. Sind Familien ein besonders guter Ort für Geheimnisse?
7: Also ich denke, dass Familien ein sehr prekärer Ort für Geheimnisse sind. Ich würde auch nicht sagen, dass Geheimnisbildung innerhalb der Familie etwas pauschal gesehen Negatives sein muss. Natürlich gibt es bestimmte Geheimnisse, die innerhalb gerade einer Gruppe, die sich sehr nahe steht, wie der Familie belasten wirken dürfen. Aber es gibt auch Geheimnisse, gerade aus denselben Gründen, die man am besten nicht aufdeckt, um ein Weiterleben zu ermöglichen. Das sind Einzelfallfragen, denke ich. Aber Sie haben recht, dass die Familie eine besonders, ja, mit Emphase vertretene Gemeinschaft ein gefährlicher Ort für Geheimnisse sind, im Guten wie im Bösen.
5: Im Guten wie im Bösen, wenn man sich schützt. Aber es geht ja auch um Scham und Schuld, haben Sie im Vorgespräch gesagt. Und gerade wenn ich an unangenehme Familiengeheimnisse denke, dann schützt das vielleicht auf der einen Seite, aber auf der anderen Seite werden sie ja auch fortgesetzt. Was machen denn Geheimnisse, wenn sie schädlich sind mit Menschen? Es gibt ja auch nicht umsonst den Beichtstuhl, um sich zu entlasten.
7: Wenn sie schädlich sind, verhindern Geheimnisse Kommunikation. Und das ist sozusagen der Teufel innerhalb der Sozialität, Kommunikationsverhinderung. Wenn es Dinge gibt, über die ich nicht sprechen darf, über die ich nicht sprechen soll, sagen wir besser, dann werden Kommunikationsprozesse abgeschnitten und damit auch die Möglichkeit, sich vielleicht nicht über die genaue Art und Weise des Geheimnisses zu verständigen, aber eine gemeinsame Art des Umgangs damit zu finden. Und das ist die große Gefahr, die bei Geheimnissen besteht, dass sie Kommunikationsverhinderer sind. Genauso gut können sie Kommunikationsermöglicher sein. Also wenn man jetzt über die Familie hinausgeht, sind Geheimnisse natürlich auch Stachel zum Weiterforschen, zum sich darüber unterhalten, zu einer gemeinsamen Lösung zu finden. Aber es gibt halt auch die Möglichkeit, dass Geheimnisse in dieser Weise schädlich wirken können und, naja, dazu führen, dass man nicht mehr miteinander spricht.
5: Psst, diese Sendung ist ein Geheimnis. So haben wir heute unsere Sendung von der Tag ein Thema, viele Perspektiven nämlich genannt. Und eben haben wir den Religionsphilosophen Knut Martin Stünkel gehört, der uns erklärt hat, wie durch Geheimnisse Nähe, Zugehörigkeit, aber auch Ausschluss entstehen. Und damit kommen wir zum Thema Macht. Denn Geheimnisse bieten Menschen nicht nur Schutz. Macht bedeutet in diesem Sinne, mehr zu wissen als andere. Und das gilt ganz besonders für die Menschen, die das Geheimnis zu ihrem Beruf gemacht haben. Menschen, die beruflich quasi also alles hören, aber davon nichts weitergeben dürfen, wie zum Beispiel Therapeuten, Seelsorger oder NotarInnen. Aber es gibt auch Menschen, die einen ganz anderen, einen sehr speziellen Job haben. So wie er hier.
8: Mein Name ist Bond, James Bond.
9: Dieser Kontrast zwischen perfekt angezogen, Smoking, elegant und trotzdem diese Abenteuer erleben, das macht James Bond aus.
10: Das ist, glaube ich, auch wirklich eine Figur. Egal, wer James Bond spielt, der wird ja doch sehr unterschiedlich dargestellt. Trotzdem ist es immer James Bond.
11: Das ganze Ambiente, also dieses Englische, ist ja auch Moneypenny, ein bisschen reserviert und so weiter. Und Figuren, die jeder mal vielleicht so in seinem Leben als Illusion mal gehabt hat.
12: James, wo sind Sie bloß gewesen? Ich habe ganz London nach Ihnen abgesucht.
13: Moneypenny. Wo brennt es denn?
14: Bond ist ein Frauenschwarm, weil er diese Mischung aus sexy und gefährlich hat.
13: Sind Sie allein?
12: Was tun Sie auf der Insel? Suchen Sie Muscheln?
13: Nein, hübsche Mädchen.
12: Bleiben Sie, wo Sie sind.
15: Ich denke, James Bond spricht einfach unheimlich viele unterschiedliche Menschen an. Es ist immer Action, es ist immer irgendwie eine Liebesbeziehung, es ist immer irgendwie interessante Autos. Interessante Technik.
16: Nun, ich schrecke nicht vor der Behauptung zurück, dass Sie in dem Fahrzeug hier Ihren Meister gefunden haben.
13: Ach ja? Neues Modell? Noch mehr Spielzeug?
17: Warum ich James Bond mag, auch weil als Mann ich mich da, glaube ich, so ein bisschen wiederfinde, bisschen Coolness, bisschen Frauen und einfach so ein bisschen auch als Held dazu stehen.
9: Ich glaube nicht, dass der erste James Bond der beste ist, sondern alle mit Roger Moore sind besser als der erste James Bond.
18: Daniel Craig finde ich am besten, weil er einfach von seiner Art her am besten rüberkommt, finde ich.
19: Ein Wodka Martini. Geschüttelt oder gerührt?
20: Sieht aus, als ob mich das interessiert.
10: Daniel Craig, den mag ich am liebsten, nach wie vor. Mag eh die Engländer lieber als Schauspieler. Ist irgendwie nicht so klischee-mäßig. Und ich finde auch die Figur gut, die er spielt. Ist anders dargestellt als die anderen Figuren, ja.
21: Es ist immer noch Sean Connery. Vielleicht ist es diese Nostalgie, obwohl ich ziemlich jung bin, aber es gibt so ein bisschen so eine Flair von Swinging London mit Sean Connery, die ich vielleicht nicht mehr bei den modernen James Bond-Darsteller finde.
22: Es ist Gold, Mr. Bond. Mir ist jedes Unternehmen willkommen, das meinen Vorrat vergrößert.
23: Sie haben mich völlig überzeugt, Goldfinger. Vielen Dank für die Demonstration.
5: James Bond. Er ist ein Beispiel dafür, dass unsere Vorstellung von Geheimnissen auch stark von der Popkultur geprägt ist. Geheimakten, Codewörter, Doppelidentitäten, Spione. Aber wie funktioniert das mit der Geheimhaltung tatsächlich? Darüber spreche ich jetzt mit dem Kriminalisten und Ex-Geheimagenten Leo Martin. Er war fast 10 Jahre bei einem Landesamt für Verfassungsschutz im Einsatz und sein Auftrag war es unter anderem, Vertrauensleute im Milieu der organisierten Kriminalität anzuwerben. Guten Tag.
24: Und schon sind wir bei den Berufsgeheimnisträgern und ich bin gespannt, welches Geheimnis Sie mir entlocken heute Abend.
5: Das ist ein direkter Einstieg. Sie haben das ja zum Beruf gemacht, weil Sie Dinge wussten und Vorteile hatten. Das ist ja sozusagen Teil Ihres Berufsstandes. Mal gucken, was Sie bei mir herauslocken können. Aber sagen Sie mir doch erstmal, wie beschreiben Sie denn Menschen heute Ihren früheren Beruf?
24: Mein Job war es, für den Verfassungsschutz Informanten im Milieu der organisierten Kriminalität anzuwerben. Wir wollten wissen, in einer globalen kriminellen Struktur, wer ist da ganz oben, der teilt die Aufträge, wie sehen die Netzwerke aus, wie verändern sich die Lieferrouten. Und die spannendsten Informationen, die kommen dann nicht aus der Technik, sondern sehr oft eben auch noch aus sogenannten Human-Operationen. Das ist die Arbeit mit der menschlichen Quelle, mit dem V-Mann, mit dem Informanten, der am Ende bereit ist, Geheimnisse mit uns zu teilen.
5: Also Sie haben ja eben schon gesagt, Sie wollen aus mir was herausbekommen, aber jetzt, wenn ich mir also diese Person vorstelle, die Sie angeworben haben, wie haben Sie die denn dazu gebracht, Ihnen dann Dinge zu erzählen, die Sie ja eigentlich im Verborgenen halten wollten?
24: Also aus unserer Perspektive ist das Gegenteil vom Geheimnis vielleicht sogar das Wort Vertrauen.
5: Ah, ja. Ja. Mhm.
24: Und das, ich musste dazu meine Zielpersonen dazu bringen, mir zu vertrauen am Ende. Und dabei geht es gar nicht um dieses globale Vertrauen. Kannst du mir vertrauen oder nicht? Diese Frage ist viel zu groß. Die kannst du nicht greifen. Die rinnt dir zwischen den Fingern durch. Sondern Vertrauen muss immer spezifisch sein. Ja, das heißt, die Frage muss lauten, auf was kannst du vertrauen, wenn du es hier in dieser Angelegenheit mit mir zu tun hast. Und der Vertrag, den ich mit dem V-Mann mache, der hat eine einzige Zeile. Auf was kannst du vertrauen, wenn du es mit mir zu tun hast, dass die Information, die du mir gibst, niemals zu einem Nachteil für dich führen wird. Ja, wenn der V-Mann mir das nicht glaubt, wenn er darauf nicht vertrauen kann, dann erfahre ich kein einziges Geheimnis und auch nie ein anderes Sterbenswörtchen.
5: Also die Sicherheit, dass das Geheimnis gut aufgehoben ist quasi. Sie haben ja darüber auch ein Buch geschrieben, also über die Kunst quasi Vertrauen, was Sie gerade erklärt haben, aufzubauen, Menschen zu gewinnen und über Kommunikation unter Druck eben auch. Wenn ich jetzt darüber nachdenke, warum sollte ich Ihnen denn mein Geheimnis über ein Milieu anvertrauen? Dafür will ich ja auch was zurück. Also gab es da auch einen Deal? Also ja, was habe ich denn davon?
24: Da gibt es natürlich ein gewisses Spannungsfeld. Ja, Vertrauen kann ich mir nicht erkaufen, ja, darum wird der Deal relativ schwierig. Mhm. Ich kann Vertrauen auch nicht herbeireden, erzwingen erst recht nicht, sondern Vertrauen entsteht über ein einziges Ding, und zwar über Erfahrungen und über Erlebnisse, die der andere konsequent, konstant über die Zeit mit mir macht. Und in der Praxis geht es oft so los, ja, dass ein Informant irgendeine Testinformation rausspielt, die ihm selbst gar nicht wehtut. Ne? Da geht es dann um einen Mitbewerber im Markt, den es dort nicht bräuchte, um eine gegnerische Organisation, um jemand, mit dem er im Konflikt ist, um den es nicht schade wäre, wenn der aus dem Geschäft genommen wird. Und jetzt muss der Informant ein Erlebnis machen, und zwar das Erlebnis, Vertrag Zeile 1, die Information, die du mir gibst, wird nie im Leben zu einem Nachteil für dich führen. Das heißt, er macht jetzt das Erlebnis, er hat eine Information geteilt, ein Geheimnis, und er gerät nicht unter Verdacht. Er wird jetzt nicht hinterfragt. Da ist kein Blaulicht an der Lagerhalle. Es klicken nicht sofort die Handschellen. Und dann bekommst du mit der Zeit Stück für Stück immer mehr Informationen. Und wir erfahren nie alles. Davon gehen wir gar nicht aus, aber wir versuchen eben so, das Hellfeld, wie wir uns schaffen, möglichst groß zu fahren.
5: Also ich verstehe, der Deal für die andere Person ist quasi der Vorteil, einem anderen auszuboten, also anderen Nachteile zu bringen. Jetzt, wenn man auf die organisierte Kriminalität beispielsweise schaut.
24: Das ist eines von vielen möglichen Motiven. Ne? Die Motivlagen, die sind immer sehr individuell. Solche Methoden funktionieren selten mit jemandem, der zu hoch in der Organisation hängt oder der eigene große ideologische oder finanzielle oder egoistische Motive hat. Aber beim Mitläufer am Rand, beim Lagerhalter, beim Kurier, bei einer mittleren Führungsebene, da funktioniert sowas in der Praxis wunderbar.
5: Aber irgendeinen Nutzen muss er ja sozusagen haben. Gibt es denn eigentlich Geheimnisse, über die Sie heute sprechen können? Also etwas Konkretes, was Sie herausgefunden haben durch so einen Informanten?
24: Also als ehemaliger Nachrichtendienstler bin ich Berufsgeheimnisträger. Und zwar
5: ich kann es ja auch mal versuchen.
24: Nicht nur gewesen, sondern bis an den letzten Tag meines Lebens. Ne? Dafür habe ich erstens unterschrieben und zweitens sind es gesetzliche Regelungen, die auch ohne jede Unterschrift geltend wären. Das heißt, ich würde mich strafbar machen ab dem Moment, wo ich ein wirkliches Berufsgeheimnis verrate. Für den Agenten ist Quellenschutz die Bibel, weil wir nur dann das Vertrauen unserer Informanten genießen, um an Informationen zu kommen. Aber in abstrakten, also wenn ich Fälle abstrahiere, oder wenn ich in nachrichtendienstliche Technik und Strategien nicht zu detailliert einsteige, da gibt es dann schon einen guten Graubereich, über den man sprechen kann.
5: Quellenschutz, das gilt für uns investigative JournalistInnen ja auch sozusagen. Da teilt man etwas. Jetzt haben Sie aber auch beschrieben, Sie haben was unterschrieben. Sie dürfen bestimmte Dinge nicht teilen. Sie haben in diesem Beruf gearbeitet und mit niemandem darüber gesprochen. Wie war denn diese Zeit? Was macht so ein dauerhaftes Verschweigen auch über den eigenen Beruf, über die Dinge, die man erfährt mit einem selbst?
24: Ja, der Freundeskreis wird kleiner mit der Zeit. Beim Geheimdienst gilt, die beste Legende ist die, die am dichtesten an der Wahrheit ist. Nur die kannst du auch wirklich echt und authentisch leben. Und ich habe ein Umfeld gehabt. Ich war in Vereinen, ich war in der Schule, ich habe eine Ausbildung gemacht. Ganz viele Menschen haben mitbekommen, was mein Weg ist. bin ja nicht irgendwie zack, bumm, irgendwo gelandet und bei null konnte ich anfangen. Und eine der Legenden, die hier funktionieren, ist, so dicht an der Wahrheit wie möglich, ich arbeite für das Innenministerium, wir machen Bekämpfungskonzepte gegen organisierte Kriminalität. Wenn der Minister pfeift, dann springt der Leo. Und so habe ich erklärt, warum oft nachts und an den Wochenenden und über Tage ich weg war. Und wenn, und das Ganze natürlich so langweilig erklärt und erzählt, dass es möglichst nach Schreibtischjob klingt, dass keine großen Nachfragen kommen. Ja. Und das hat 10 Jahre gut gehalten, aber der Freundeskreis, der dampft ein. Du bist nicht mehr commitmentfähig irgendwann.
5: Also die Taktik war schon auch sozusagen die Geheimnisse klein zu halten. Sie sagen, der Freundeskreis ist klein geworden. Jetzt so im Nachklapp, also nachdem Sie diesen Beruf aufgegangen haben, würden Sie sagen, diese berufliche Geheimniskrämerei sozusagen, hat sie verändert?
24: Also das ist die größte Freiheit, die ich zurückgewonnen habe. Und das kann jemand, der es nicht selbst erlebt hat, gar nicht nachvollziehen, was für einen Wert das hat, dass ich heute kein Geheimnis mehr draus machen muss, ja, wo ich heute Abend noch hinfahre, nämlich nach Bochum, ja, oder wo ich gestern war oder dass ich morgen, übermorgen in Frankfurt sein werde. Allein darüber reden zu können und das nicht als Teil des Berufsgeheimnisses verschweigen zu müssen, allein das hat für mich schon einen Wert, der ist gigantisch.
5: Also lieber ohne Geheimnisse leben.
24: Nee, Geheimnisse sind wertvoll. Ne? Nicht jeder muss alles wissen, aber ich bin, das haben Sie vorhin eigentlich wunderbar adressiert, ne? Wenn ich etwas geheim halten möchte, dann mache ich das so klein wie möglich, dass der andere so wenig wie möglich davon mitbekommt. Ja? Und wenn er mich darauf anspricht, dann möglichst nicht die Lüge, sondern eine möglichst neutrale Äußerung. Du, dazu möchte ich im Augenblick jetzt nichts sagen oder das ist kein Thema, über das ich jetzt spreche. Möchte. Und auch so kannst du Themen relativ klein halten und möglichst raus aus deinem Leben.
5: Psst, diese Sendung ist ein Geheimnis. So heißt unsere heutige Sendung von der Tag, ein Thema, viele Perspektiven. Und damit danke an den Ex-Geheimagenten Leo Martin für die beruflichen Einblicke. Und einen weiteren Blick auf geheime Geschichten, die gewährt uns jetzt mein nächster Gast. Er sammelt nämlich Geheimnisse. Genauer gesagt Geschichten, die Menschen sonst niemandem erzählen würden. Und das tut er auf seinem Instagram-Account Internetbeichte. Dort teilen Menschen völlig anonym ihre dunkelsten, lustigsten oder peinlichsten Erlebnisse. Maximilian Laube liest sie dann vor und kommentiert sie. Und das klingt zum Beispiel so.
0: Meine Partnerin kennt meine wahre Persönlichkeit eigentlich nicht. Aber von vorn. Ich bin Mitte 30 und in einer langjährigen Beziehung. Ich arbeite 2 Jobs und im Hauptjob einigermaßen erfolgreich. Geht allerdings mit vielen Arbeitsstunden und mehrmals jährlichen Dienstreisen einher. Diesen Umstand nutze ich, um alleine Dinge zu tun, die man niemals erwarten würde. Beispiele. Dienstreise ging bis Donnerstag. Ich habe gesagt, dass ich bis Freitag weg bin und bin heimlich etwa 4 Stunden in eine Großstadt in ein bekanntes Restaurant gefahren. Also du gehst lieber im Restaurant alleine essen, als mit deiner Partnerin. Wolltest du mal erwähnt haben. Wenn die Arbeitszeiten mal heftig waren, nehme ich mir einen Ausgleich. Tag. Ab und zu buche ich mir dann ein Hotelzimmer in der Nachbarstadt, gehe tagsüber zum Sport, bestelle mir etwas Leckeres zu essen und zocke dann viele Stunden auf meinem privaten Laptop. So, es gibt so Leute, die haben das so jeden Tag und wünschen sich halt eine Partnerin. Du machst halt die komplette Rolle rückwärts. Aber okay, jeder, wie er das halt gut findet, ne? Das Krasseste, was ich gemacht habe, war, dass ich eine einwöchige Dienstreise erfunden habe. In dieser Zeit bin ich alleine nach Japan geflogen und habe Sightseeing betrieben. Das war etwas herausfordernd, weil ich die Zeitumstellung bezüglich Kommunikation mit Deutschland berücksichtigen musste. Also wir fassen mal kurz zusammen. Du gehst lieber alleine essen, du bist gerne alleine und zockst und selbst deinen Urlaub verbringst du lieber alleine. Meinst du, dass diese Beziehung das Richtige für dich ist, Kumpel? Weiß ich jetzt nicht. Bin mir heute unsicher, ob ich das vergeben kann, ganz ehrlich. Und ich glaube, ich tue es nicht. Wenn du deiner Partnerin einfach sagst, dass du diese Dinge machst und sie akzeptiert's, dann ist doch alles fein. Dann weißt du halt auch, dass es die richtige Partnerin ist. Und wenn sie das halt alles irgendwie scheiße findet oder wenn sie diesen Teil deiner Persönlichkeit irgendwie nicht akzeptiert, dass du Dinge alleine machst, ja Bro, weiß ich halt auch nicht, ob es dann das Richtige ist.
5: Mittlerweile folgen mehr als 40.000 Menschen dem digitalen Beichtstuhl von Maximilian Laube und mit ihm spreche ich jetzt. Hallo.
1: Hallo.
5: Ich habe gelesen, Sie machen das noch gar nicht lange mit diesen Internetbeichten, so seit Mai, Juni. Wie kamen Sie denn bitte auf die Idee und wie kommen die Geheimnisse zu Ihnen?
1: Ja, das ist richtig. Das hat eigentlich einen ganz simplen Ansatz gehabt.
2: dass meine Freundin und ich, wir hatten immer so die Idee, oder ich hatte immer abends so die Idee, ihr Geschichten vorzulesen, die ich so im Internet gefunden habe. Hauptsächlich war das über Reddit, also das größte Forum der Welt. Und dort gibt es eben Unterforen zu speziellen Themen und zu speziellen Nischen. Und ich hatte eine Story gesehen mit einer Hochzeit, die in Finanzen gepostet wurden, die total aus dem Ruder, also finanziell total aus dem Ruder gelaufen ist. Und ich hatte die mir den ganzen Tag im Hinterkopf behalten, damit ich die abends meiner Freundin erzählen kann und wir darüber diskutieren, uns austauschen können. Und das habe ich häufiger eben gemacht. Und irgendwann kam mir dann die Idee, naja, wenn wir das irgendwie interessant finden und uns da so eine Diskussionskultur angeeignet haben, dann finden das andere vielleicht auch ganz interessant.
5: Und das heißt, Sie haben das Geheimnis von jemand anderen Ihrer Freundin erzählt und dann wurden es immer mehr Geheimnisse und dann haben Sie gesagt, okay, ich sammle die und erzähle die jetzt im Internet auf meiner Seite.
2: Genau, das ist, also das hat ja eine ganz eigenwillige Dynamik angenommen, weil zuerst hatte ich dieses Forum und dann dachte ich, okay, ich suche mir da spannende, anonyme Themen raus, die ich eben auch meiner Freundin erzählen würde, wo wir drüber lachen, wo wir drüber diskutieren. Und dann habe ich angefangen, die vorzutragen. Und diese Dynamik kam dann eben, mit der ich eben gar nicht gerechnet habe, dass Menschen mir auf einmal Nachrichten geschrieben haben mit ihren eigenen Beichten. Und das war am Anfang überhaupt nicht mein Plan oder überhaupt nicht abzusehen. Aber das war dann ein ganz interessantes psychologisches Muster, was da wohl gegriffen haben. Ich weiß nicht, das waren vielleicht die ersten 5, 6 Videos. Und auf einmal hatte ich Beichten bei mir. Und am Anfang waren es ja auch noch 100% aus dem Internet, aus den Net-Stories. Mittlerweile sind es nur noch eingereichte Beichten.
5: Das ist schon interessant. Ihr Account wächst ja auch, da kann man zuschauen. Was Sie sagen, wir sprechen ja selber darüber, dass es irgendwie paradox ist. Menschen wollen eigentlich Geheimnisse behalten und gleichzeitig möchten sie ihnen einer fremden Person erzählen. Warum ist das so populär? Was vermuten Sie?
2: Das frage ich mich bis zum heutigen Punkt und da habe ich auch ganz interessante Nachrichten von Leuten, die mir schreiben, Max, ich schicke dir jetzt was, eigentlich hätte ich das mit ins Grab genommen. Also mir schreiben Leute Dinge, die hätten sie nicht mal ihrer Mutter, ihrer besten Freundin oder egal wem erzählt und ich bin jetzt eben eine wildfremde Person im Internet, der man das eben beichtet und ich vermute, dass es so ein bisschen der Punkt dahinter ist. Eine Konsequenz hat es ja eben nicht bei mir, sondern man hat so eine Schwarmintelligenz, die dann darüber richten kann. Meistens ist es ja auch nicht weiß oder schwarz, sondern es wird dann entschieden darüber, ja, war das jetzt so in Ordnung oder nicht? Und manchmal hat man ja selber eine ganz eigene Sicht auf die Dinge, die man gemacht hat und wollen sich dann auch einfach einen Ratschlag holen, die dann sagen, ja, ist das jetzt, war das wirklich so schlimm, was ich da damals gemacht habe? Also viele haben auch wirklich eindrücklich, die sagen dann, ich lese mir die Kommentare im Nachgang durch, um zu schauen, ob das jetzt wirklich so schlimm war.
5: Spannend, das ist also eine Form von Entlastungsstrategie und gleichzeitig Ratgeber. Werden wir nochmal konkret, eine Geschichte haben wir gehört. Was sind denn da noch so für Geschichten, die reinkommen? Vielleicht die krasseste, die Sie jetzt hatten bisher oder auch die kurioseste?
2: Das war gerade aktuell, die hat sehr für Diskussionen gesorgt. Und zwar hat ein Vater da nämlich gesagt, er schickt seine Tochter morgens in die Schule und macht ihr das Essen fertig. Jetzt ist da aber was in der Schule passiert, mit dem er gar nicht gerechnet hat. Und zwar, seine Tochter tauscht ihr Essen gerne mit ihrer Mitschülerin. Die Mitschülerin ist allerdings Muslima und hat dadurch eben Leberwurst und Salami gegessen, die sie als Muslima eigentlich gar nicht essen dürfte. Und da kam er in so ein moralisches Dilemma und hat gesagt, ja, was mache ich denn jetzt? Sage ich das jetzt den Eltern oder behalte ich das lieber für mich oder rede ich da mit meiner Tochter drüber? Und das hat in der Kommentarspalte natürlich für massive Diskussionen gesorgt. Das war ein sehr aufreibendes Thema, muss ich sagen.
5: Das ist nicht nur ein Geheimnis, auch ein pädagogisches Thema, sozusagen wie mit Kindern über Geheimnisse sprechen, die man da so hat. Ja, spannend. Jetzt haben wir darüber gesprochen und auch in der Sendung ist es ein Thema zwischen moralischen Geheimnissen, aber auch wirtschaftliche Geschichten gibt es ja bei Ihnen auch. Da geht es um viel Geld, um Beziehungsebenen. Wie gehen Sie denn eigentlich vor? Gibt es Dinge, wo Sie sagen, die würde ich nicht veröffentlichen? Oder da haben Sie sich zurückgehalten, weil Sie gedacht haben, das ist dann vielleicht doch zu viel?
2: Ja, da habe ich auch ein tatsächliches Beispiel. Da hat mir jemand gebeichtet, dass die Katze des Nachbarn das Kind irgendwie einmal angegriffen hat. In welcher Form kann ich jetzt natürlich nicht beurteilen. Und sie hat die Katze dann umgebracht mit Rattengift. Und das war der Punkt, an dem ich gesagt habe, nee, sorry, das werde ich nicht veröffentlichen. Dem möchte ich, also ja, jetzt sprechen wir natürlich auch drüber.
5: Jetzt haben Sie es öffentlich gemacht.
2: Jetzt haben wir es so öffentlich gemacht, ja, aber das sollte jetzt nicht für Diskussionskultur anregen. Nee. Und es soll ja auch immer noch, also ich versuche ja einen sehr humoristischen und angenehmen Ort zu schaffen, an dem Leute eben auch bereit sind, auch gerne hinkommen und sich gerne die Beichten anhören, auch was zu lachen haben hauptsächlich. Ich versuche natürlich da auch sehr einen humoristischen Ansatz zu fahren, weil das auch so in meiner Natur liegt, ist auch manchmal noch so ein bisschen sketchig nachzuspielen, sage ich mal.
5: Also es gibt bei Geheimnissen auch eine Grenze. Eine kurze Frage zum Schluss. Wenn 40.000 Menschen, die Ihnen gerade folgen, das Geheimnis anderer Menschen lesen, ist es dann überhaupt noch ein Geheimnis?
2: Ja, das ist eine gute Frage. Und da sind wir ja wieder bei diesem Punkt dieser Anonymität, aber dieser keine Konsequenzen zu ziehen. Oder keine Konsequenzen zu haben. Wenn ich meiner besten Freundin oder ja, wenn ich das erzähle, dann weiß man direkt, okay, der Gegenüber hat das Folgende jetzt getan. Durch mich bin ich eben die Erzählfigur geworden, die das beichtet. Und somit ist für alle gesagt, okay, da gibt's jemanden, der hat das mal getan. Aber für denjenigen gibt's eben keine Konsequenz in der Hinsicht.
5: Vielen Dank an Maximilian Laube, der auf seinem Instagram-Account Internetbeichte die Geheimnisse von Menschen öffentlich macht. Aber pst, diese Sendung ist ein Geheimnis. So heißt nämlich heute unsere Sendung von der Tag ein Thema, viele Perspektiven. Und jetzt kommen wir zu den moralischen Fragen, wenn es um Geheimnisse geht. Darf ich das Geheimnis eines Menschen öffentlich machen, wenn ich es herausgefunden habe? Zum Beispiel dann, wenn es ein öffentliches Interesse daran gibt? Kaum ein Fall verdeutlicht diesen moralischen Konflikt so sehr wie das Rätsel um den Street-Art-Künstler Banksy. Seit Jahrzehnten sprüht der ja seine millionenschweren Werke an Häuserwände und seine Identität ist ein Geheimnis. Doch jetzt ist ihm oder kürzlich ein investigatives Rechercheteam der Nachrichtenagentur Reuters auf die Schliche gekommen. Es ist nicht der erste Versuch. Mehr dazu von meiner ARD-Kollegin Gabi Biesinger aus London.
3: Der frühere BBC-Journalist Nigel Wrench führte 2003 ein Interview mit einem Künstler, der in einem Warenlager in Ost-London seine Graffiti-Arbeiten ausstellte. Anti-autoritäre Motive, Schweine in Polizeihosen, Winston Churchill mit Irokesenhaarschnitt aus Gras. Der Künstler erklärte damals, man werde eher als Type wahrgenommen, wenn die Leute nicht wüssten, wer man ist. Als Wrench den Künstler bat, seinen Namen zu bestätigen, sagte der: Robbie Banks also. Dies ist eins der wenigen Interviews, von denen ziemlich sicher ist, dass der echte Künstler, der hinter Banksy steckt, hier wirklich spricht. Über Banksys richtigen Namen wird seit Jahrzehnten spekuliert und seit einer intensiven Recherche der Agentur Reuters soll Banksy aktuell so heißen.
4: David Jones.
3: David Jones ist nicht sein richtiger Name, aber der, den er angenommen haben soll, etwa zu der Zeit, als die Mail on Sunday 2008 geschrieben hatte, dass sich hinter Banksy der Künstler Robin Cunningham aus Bristol verberge. David Jones ist die britische Männer-Namen-Kombination, die es im Vereinigten Königreich am häufigsten gibt, würde sich also gut als Deckname eignen. Ausgegraben hat den Namen Simon Gardner von der Agentur Reuters, der in der Ukraine recherchierte, nachdem Banksy dort 2022 nach Kriegsbeginn Graffitis gesprayt hatte. Eins in einem Dorf namens Horenka nahe Kiew. Das Motiv zeigt einen Mann an der Wand eines zerbombten Hauses, der sich in einer Badewanne den Rücken schrubbt. Gardner schildert in der BBC, wie er dazu kam.
6: One was just a few miles away from where I had investigated the Bucha massacre.
3: Die Sprayerei war nur ein paar Meilen entfernt von Bucha, wo ich die Gräueltaten der russischen Armee untersucht hatte. Mich traf dieser harte Kontrast zwischen dem Horror und diesem surrealen Graffiti. Und als großer Banksy-Fan fasste ich den Plan, mehr über Banksys Identität zu erfahren und fand einige spannende Hinweise.
6: Tantalizing clues.
3: So konnte er die drei Männer identifizieren, die in Horenka wohl das Wandbild anbrachten. Darunter Robert Del Naja, den Frontman der Trip-Hop-Band Massive Attack, der auch lange verdächtigt wurde, hinter Banksy zu stecken. Und eben einen Mann namens David Jones, der laut Papieren am selben Tag Geburtstag hat wie Robin Cunningham. Banksys Anwalt hatte Reuters offenbar gebeten, die Geschichte nicht zu bringen, mit dem Hinweis, das gefährde Banksys Privatsphäre und seine Arbeit. Gardner hält dem entgegen, Banksys Anonymität berge die Gefahr, dass er über dem Gesetz stehe. So habe Banksy unlängst in London ein provokantes Schablonenbild an die Außenwand eines denkmalgeschützten Gerichtsgebäudes gesprüht. Das sei Sachbeschädigung, die Entfernung habe rund 25.000 Euro gekostet, aber das Justizministerium wolle nicht sagen, ob Banksy belangt wurde. Banksy ist einer der berühmtesten Künstler der Welt. Er hat enormen Einfluss auf die öffentliche Gesellschaft und politische Debatte. Wir sind überzeugt, dass die Öffentlichkeit ein legitimes Interesse daran hat, mehr über diese bedeutende kulturelle Figur zu erfahren. Doch Banksys Fans reagieren im Internet überwiegend sauer auf die Enthüllung. Banksys Anonymität sei schließlich Teil seiner Kunst. Und auch James Peake, der eine Podcast-Reihe über Banksy veröffentlicht hat, nennt das Outing Spielverderberei. Er muss doch weiterhin die Möglichkeit haben, überall unerkannt plötzlich aufzutauchen, seine brillante, provokative Kunst zu hinterlassen und wieder zu verschwinden. Und das geht nicht mehr, wenn die Leute ihn kennen.
5: Ist Banksy das Phantom der Kunstszene enttarnt? Vielleicht. Darüber spreche ich jetzt mit jemandem, der selbst als Faktenchecker an der großen Reuters-Enthüllung beteiligt war. Es ist der Kunsthistoriker und Banksy-Experte Ulrich Blanchet vom Institut für Europäische Kunstgeschichte der Universität Heidelberg. Am 7. Oktober erscheint sein Buch über Banksy und das trägt den Titel Banksy, Straße und Mythos – eine Biografie. Guten Tag.
4: Guten Tag.
5: Banksy will ja sein Werk und nicht seine Person in den Vordergrund stellen. Und Sie haben mal gesagt, dass das quasi mit seinen anarchistischen Wertvorstellungen zu tun hat. Das klingt spannend. Warum ist Banksys unbekannte Identität für uns eigentlich so faszinierend als Publikum?
4: Ja, also Banksy ist einfach für uns interessant, weil wir Teil dieser Schnitzeljagd sind. Bei anderen Künstlern, da haben wir immer so die Eckdaten, wo der wohnt, wie der ausschaut, was für eine Ausbildung er hat und so weiter. Bei Banksy ist das alles immer so ein bisschen unklar gewesen. Jetzt ist es wieder vielleicht ein bisschen klarer. Und wir sind Teil dieser Schnitzeljagd, wir machen mit. Wir mögen auch dieses Anti-Bild, also dass man sagt, da ist nicht dieser Celebrity im Vordergrund, sondern es geht um die Werke, es geht um diese kleine Räuber- und Gendarmenjagd. Das macht sehr vielen Leuten große Freude.
5: Dann sammeln wir doch mal die Schnitzelergebnisse ein. Dass sich hinter dem Pseudonym der Graffiti-Künstler Robin Cunningham verbirgt, haben wir gehört, ist Insidern schon seit einiger Zeit bekannt. 2004 soll es dann ein Foto von ihm gegeben haben. Und 2008 war dann diese große Schnitzeljagd auch angestoßen durch die Enthüllung der Mail on Sunday. Wie ging damals diese Suche eigentlich zu Ende? Und wie konnte Banksy eigentlich einfach weitermachen?
4: Genau, also es war folgendermaßen. Er hat sich in 2004 mit einem Fotografen offenbar nicht so gut verstanden. Der Fotograf hatte mit sehr vielen Leuten Stress und der hat dann im Zuge dessen Banksys Bild an die Boulevardpresse verkauft. Und dieses Bild wurde dann als Auslöser einer erneuten Recherche 2007 genommen, wo dann eben die Mail on Sunday, Daily Mail, auch wieder ein Boulevardblatt in England, dann das aufgenommen hat, damit in Brüssel rumgelaufen ist, tief recherchiert hat und schließlich den Namen Robin Cunningham gefunden hat. Banksy hat es nicht bestätigt, auch sein Umfeld haben das nie bestätigt. Aber was offenbar passiert ist, und das wissen wir aber erst jetzt, seit 2026, er hat sich damals umbenannt. Er ist wahrscheinlich auch für einen längeren Zeitraum ins Ausland gegangen. Also die meisten Projekte, die in dieser Zeit stattfinden, sind in Amerika. Also er ist da zu der Zeit kaum selber in England. Aber nach einer Weile ist wieder Gras über die Sache gewachsen und dann ja, ging es wieder weiter. Und ja, auch nach der letzten Enthüllung gab es ja auch schon wieder ein neues Banksy-Werk.
5: Das heißt, er ist einfach untergetaucht in ein anderes Land und dann hat er abgewartet, bis die Leute weniger interessiert sind. Jetzt gab es die Reuters-Recherche, also der dritte Versuch, sein Geheimnis zu lüften. Und Sie haben bei dieser Recherche mitgewirkt. Was haben Sie denn da konkret gemacht?
4: Also die Recherche ist ja eine Sache, die sehr lang lief. Also die haben über ein Jahr recherchiert, drei Journalisten der britischen Nachrichtenagentur Reuters. Und die haben mich schon ein Jahr davor kontaktiert und immer wieder Sachen an mich herangetragen. Was halten Sie davon? Stimmt es? Oder wir haben hier einen Hinweis, aber wir wissen nicht, wie wir da weitermachen. Und da ging es aber sehr viel nicht nur um die Person. Also in der weltweiten Berichterstattung ging es letztendlich dann um einen kleinen Absatz in dieser, sagen wir mal, zehnseitigen Artikel. Also eine halbe Seite geht um diese Enthüllung. Viel anderer geht es um das System Banksy an sich. Wie verdient er Geld? Um konkrete Einzelsachen. Und ich habe vor allem zum Werk, also zu den Hintergründen der Werke oder wie das Geschäftsmodell Banksy funktioniert. Dazu habe ich sozusagen Hinweise gegeben. Ich habe gesagt, ich will nicht diese Enthüllung, halte ich jetzt nicht für nötig und da werde ich auch jetzt nichts beitragen dazu. Und das habe ich auch nicht, aber ich habe sozusagen generell dafür gesorgt, dass die richtigen Sachen lesen, dass die gut informiert sind, auch eben, Sie haben vorhin den Anarchismus schon erwähnt, also woher kommt der, was hat der gesehen, was hat ihn geprägt, diese ganzen Sachen. Und das hat auch ganz gut Eingang in diesen Artikel gefunden dann.
5: Also Sie wollten, dass man Banksy versteht, aber nicht, dass man weiß, wer er ist. Das wollen Sie nicht.
4: Genau. Und eigentlich will es auch dieser Artikel, weil was dieser Artikel und darauf legen die Journalisten sozusagen auch Wert, was dieser Artikel uns gegeben hat, ist ein Dutzendname, also so eine Art Max Mustermann, Hans Müller, wie Banksy jetzt eben heißt. Der ist der zweithäufigste Name in England und der hilft uns ja auch nicht allzu viel. Also deswegen können wir auch nicht an seiner Haustür klingeln. Deswegen können wir jetzt auch nicht sagen, wie er heute ausschaut. Anhand des Artikels können wir nicht sagen, wo wohnt er, was sind die Bedingungen. All das können wir nicht. Wir haben diesen Namen und wir können jetzt sozusagen eine Connection zwischen dieser Biografie von diesem Robin Cunningham, der ja schon seit 16 Jahren nicht mehr ist, herstellen und sagen, ja, das ist die Vergangenheit von Banksy, diese Person.
5: Das ist spannend, weil es gibt, glaube ich, über 6000 Einträge mit diesem Namen. Also die Suche geht weiter. Es gab aber viel Kritik an dieser Suche. Ich glaube, dass, wenn ich Ihnen so zuhöre, wurde da, glaube ich, auch einiges missverstanden. Es gab aber auch, und das haben wir im Beitrag gehört, eben den Appell, ihn eben auch namentlich kenntlich zu machen, weil er sich strafbar gemacht haben soll. Jetzt mal die moralische Frage, was rechtfertigt denn die Jagd nach der Identität eines Menschen, dieses Künstlers Banksy, der ausdrücklich anonym bleiben will und das ja auch seine Kunst ausmacht?
4: Was rechtfertigt das? Das ist eine gute Frage. Das müssen Sie halt die Reuters-Leute selber fragen natürlich.
5: Naja, Sie hatten jetzt gesagt, das war gar nicht deren Intention, es zu lüften.
4: Das stimmt. Also das ist eben die Frage, wie weit ist es denn wirklich eine Enthüllung? Das ist sozusagen meine Frage ein bisschen, weil wir eben jetzt auch nicht sehr viel mehr wissen, weil er trotzdem ja reisen kann, ohne verhaftet zu werden. All diese Sachen, auch seine Persönlichkeitsrechte sind zum Beispiel gewahrt. Ich weiß, dass zum Beispiel Reuters viel mehr rausgefunden hat, als sie veröffentlicht haben, weil sie eben das Ziel hatten, seine Familie zu schützen, seinen Wohnort zu schützen. Sie wollten nicht, dass irgendwelche Paparazzi vor seiner Tür stehen und ihn da jetzt irgendwie sein Leben zur Hölle machen. Das haben sie alles nicht gemacht, obwohl sie es hätten können. Sie haben sozusagen die Informationen gehabt und sie meinen, also das spreche ich jetzt sozusagen aus, was Reuters selbst sagt, das ist der bekannteste Künstler der Welt. Nahezu jeder kennt diesen Namen oder kann irgendein Werk mit dem assoziieren. Da ist ein öffentliches Interesse da, was da für eine Person dahinter steckt oder was da für eine Biografie dahinter steckt. Auch wenn uns jetzt trotzdem immer noch die letzten 10 Jahre fehlen. Also die Gegenwart fehlt uns in die letzten 10 Jahre, aber wir haben zumindest jetzt mal eine Vergangenheit für diesen Künstler. Und das hilft ja auch um das Werk besser zu verstehen. Und ich finde, das ist schon was. Und sonst sind es alles immer so Mutmaßungen. Das Problem bei Banksy Berichterstattung war halt dann auch, dass dann halt sehr viele Gerüchte immer aufgebauscht wurden, die letztendlich gar nicht gestimmt haben. Und jetzt haben wir einfach ein bisschen mehr, dass man sagen kann, okay, das stimmt nicht. Und damit wird das alles ein bisschen greifbarer.
5: Psst, diese Sendung ist ein Geheimnis. Ich mag es heute, diesen Titel unserer heutigen Ausgabe der Sendung von der Tag ein Thema, viele Perspektiven zu sagen. Und ich sage die aus gutem Grund, denn wir wollen in dieser Stunde des Geheimnisses um die Geheimnisse lüften. Und dazu gehört auch die Erkenntnis, dass manches Wissen ganz bewusst im Verborgenen gehalten wird, weil ein Geheimnis eben auch Exklusivität verspricht, wie zum Beispiel ein Geheimrezept. Darüber schweigt man dann. Es ist ein Verschweigen, das aber keine Folgen hat. Aber es gibt auch Verschwiegenheiten, also Geheimnisse, die Menschen dazu bringen, zu verschwinden. Und in Japan ist das keine Seltenheit. Jedes Jahr verschwinden dort rund 80.000 Menschen mit Hilfe sogenannter Nachtfluchtunternehmen. Sie werden Johatsu genannt, diese Menschen, was übersetzt die Verdunsteten heißt. Und so heißt auch der Dokumentarfilm von Andreas Hartmann und Arata Mori aus dem Jahr 2024.
7: In dieser Gegend interessiert es niemanden, ob dein Name echt ist oder falsch. Hier kannst du mit fast nichts überleben.
5: Die Menschen verschwinden und es geht ihnen nur teilweise besser. Das erfahren wir im Dokumentarfilm Johatsu, über den ich jetzt mit dem Filmemacher Andreas Hartmann spreche. Guten Tag.
8: Ja, hallo. Vielen Dank für die Einladung.
5: Im Film sehen wir, wie Sugimoto zu seinem Sohn sagt, ich gehe auf eine Geschäftsreise, und dann verschwindet er im Großstadtdschungel von Tokio. Er verschwindet, weil sein Familienunternehmen bankrott gegangen ist, weil er die Schulden nicht aufbringen kann und er die Schuldeneintreiber im Nacken hat. Und er will einfach seine Familie diese Last nicht aufbürden. Und dann dieses Nachtfluchtunternehmen, Saita oder die Frau, die dort arbeitet, die hilft ihm dann beim Verschwinden. Ich habe diese Geschichte jetzt ausführlich erzählt, sie ist eine von vielen. Welche Geheimnisse bringen denn die Menschen in ihrem Film noch dazu zu verschwinden?
8: Ja, genau. Wir haben natürlich während der Dreharbeiten ganz viele verschiedene Menschen kennengelernt. Also wir haben insgesamt 6 Jahre an dem Film gearbeitet und natürlich im Laufe der Zeit wirklich sehr viele Facetten dort auch kennengelernt. Und zwar haben wir auch einen Protagonisten, der ist zum Beispiel vor der Mafia verschwunden, also vor der Yakuza. Der hat in seinem Heimatort dort bei der Mafia gearbeitet und hat dann doch Angst bekommen vor den Zuständen und Umständen und ist dann verschwunden und ist tatsächlich für 37 Jahre war er untergetaucht und hat ja in der Untergrundwelt Japans sozusagen überlebt. Mhm. Das ist eine Geschichte. Eine andere Geschichte war ein junges Pärchen, die für ein ausbeuterisches Unternehmen gearbeitet haben. Also eine Arbeitsstelle, die ja mit sehr harten Konditionen sozusagen arbeiten. Und vorher dort wollten sie auch verschwinden und sind dann auch mit Hilfe einer Nachtfluchtagentur sozusagen vor dem Arbeitsplatz geflüchtet und ja, also an der Nachtfluchtagentur eine neue Unterkunft bekommen, die sozusagen anonym ist, wo sie ohne Papiere leben können und auch arbeiten können. Also es war ein sogenanntes Love Hotel, so ein Liebeshotel, also eigentlich ein Stundenhotel, wo es in Japan ganz viele von gibt. Und dort ja, hat ihm diese Nachtfluchtagentur organisiert, dass sie dort in einem der nicht benutzten Zimmer wohnen können und auch dort arbeiten können, also die Zimmer reinigen können und eigentlich im Prinzip das Hotel managen, gemanagt haben. Mhm. Genau, das sind so die verschiedenen Geschichten, die wir erlebt haben.
5: Das sind natürlich jetzt schwer vorstellbar oder beziehungsweise schwer auf Deutschland zu übertragene Geschichten. Hier kann man auch nicht in Deutschland einfach so spurlos verschwinden, eine Agentur beauftragen, weil wir ja stark mit dem Sozial- und Steuersystem und Meldeadresse verknüpft sind. Mhm. Sie haben schon ein bisschen von den Leben gesprochen, die die Menschen danach leben, wenn sie verschwunden sind. Wie leben denn die Menschen? Es klingt jetzt nicht unbedingt nach besser.
8: Ja, genau. Also oft ist es auch ein Teufelskreis des Verschwindens, weil zum Beispiel das Pärchen, von dem ich gerade erzählt habe, die waren dann in dieser neuen Situation, in diesem Hotel auch nicht wirklich in einer besseren Situation, weil sie dort das Hotel nicht gemeinsam verlassen konnten und sie standen dort auch unter gewissem Arbeitsdruck und sind mittlerweile aus dem Hotel auch verschwunden und sind wieder auf der Flucht. Wir können sie auch gerade gar nicht kontaktieren, weil sie sozusagen alle Kontakte wieder abgebrochen haben. Das heißt, es ist oft, das hat uns auch die Frau Seiter von dem Nachtfluchtunternehmen erzählt, also oft dieser Teufelskreis des Verschwindens. Wer einmal verschwunden ist, macht es auch häufig wieder. Und die Leute ja, müssen tatsächlich, nachdem sie ihre Identität aufgegeben haben, in gewisser Weise wirklich im Untergrund überleben. Also können nur noch Arbeiten übernehmen, wo sie keine Papiere brauchen. Und genauso ist es natürlich für die Unterkunft, die sie suchen müssen. Ja.
5: Das ist nochmal so ein abstraktes Nachdenken, weil hier das Geheimnis dazu geführt hat, dass man verschwindet und dann wird man selber quasi zu einem Geheimnis. Wie ist das denn für die Menschen dann gewesen, mit ihnen ja darüber zu sprechen, das Geheimnis ihres eigenen Verschwindens eigentlich zu lüften?
8: Ja, genau. Das war natürlich interessant. Also, und auch erstmal natürlich extrem schwierig, überhaupt Leute zu finden, die sich dazu bereit erklärt haben, in so einem Film mitzumachen. Und deswegen hat uns das auch 6 Jahre Zeit insgesamt gekostet. Aber interessanterweise haben wir dann festgestellt, dass es für viele der Protagonisten wie so eine Art, ja, eine Möglichkeit war, wie eine Art therapeutische Maßnahme auch, ihre Geschichte vielleicht zum ersten Mal auch jemandem anvertrauen zu können, weil sie in Japan irgendwie selber niemanden hatten, dem sie das erzählen konnten. Und dann waren wir als internationales Team, also ich kam aus Deutschland und mein Co-Regisseur, der ist zwar Japaner, lebt aber auch seit vielen Jahren in Europa, also gewisserweise ja ein sicherer Hafen, dem man so eine intime Geschichte auch mal anvertrauen konnte.
5: Das hatten wir in der Sendung jetzt schon öfter, dieses Bedürfnis, ein Geheimnis nicht für sich zu behalten, dass es Entlastung braucht. Sind denn mit Blick auf Ihre Protagonisten die Geschichten der Menschen, die Sie erzählen, eben auch Geheimnisse ans Licht gekommen bei den Familien, die diese Menschen vielleicht auch einfach vermissen?
8: Ja, das ist tatsächlich auch uns oft begegnet, dass dieses Verschwinden nicht immer wirklich schwarz und weiß ist, also nicht absolut ist, sondern dass es da so sehr viele Graustufen gibt. Also zum Beispiel der Herr Sugimoto, der wurde auch nach ein paar Jahren wiedergefunden. Da hat sein Bruder, der in der Politik gearbeitet hat, der hat sozusagen auf einem ja nicht ganz legalen Wege sein Handy geortet und konnte ihn dann tatsächlich wiederfinden und hat ihn dann in Tokio aufgespürt. Und genau von solchen Geschichten haben wir auch öfters gehört oder dass Leute einfach bewusst sich wieder entscheiden, Kontakt aufzunehmen zu ihren Kindern und irgendwie heimlich Nachrichten zu schreiben mit den Kindern. Oder wie zum Beispiel der Protagonist, der 37 Jahre verschwunden ist, der sich dann nach so langer Zeit entscheidet, wieder nach Hause zurückzukehren und seine Mutter und seine Schwester wieder besucht. Genau, also da gibt es dieses große Bedürfnis eigentlich, wieder Kontakt aufzunehmen, ja.
5: Die Menschen in Ihrem Film, die haben ein neues Leben begonnen, haben sie um Befreiung gesucht, tragen diese Vergangenheit und das Geheimnis mit sich. Ich habe mich gefragt, ob man durch dieses Verschwinden nicht irgendwann auch selbst verschwindet. Was ist Ihr Eindruck?
8: Ja, genau, das kann ich auf jeden Fall gut verstehen. Also, wir haben auch festgestellt, zum Beispiel bei dem Mann, der 37 Jahre verschwunden war und der dann später zurückkehrt zu seiner Familie, wie erleichternd das dann war, dort mit seiner Schwester sich zu unterhalten und wirklich einmal alles zu erzählen. Und wo er dann gemerkt hat, dass es eigentlich gar nicht so wehtut und nicht so schlimm ist, wie er es vielleicht die 37 Jahre über erwartet hat. Also das Verhältnis war danach eigentlich ganz leicht und sehr verständlich und sehr zugewandt und warmherzig. Und das war für ihn, glaube ich, eine sehr positive Erfahrung, dann doch wieder ans Licht zu kehren und das Geheimnis zu lüften. Und das hat man auch später gemerkt, als er den Film gesehen hatte. Wir haben ihm natürlich den Film dann in Japan auch gezeigt und das war für ihn ein sehr bewegender Moment, eigentlich so ein kleines Happy End zu sehen von der Geschichte, dass er sich getraut hat, wieder nach Hause zu kehren und mit seiner Familie zu sprechen. Ja, das hat ihm, glaube ich, viel bedeutet, das habe ich gemerkt. Ja.
5: Wenn Geheimnisse Menschen dazu bringen, zu verschwinden. Darüber habe ich mit dem Filmemacher Andreas Hartmann gesprochen. Danke. Das war der Tag. Es ging um Geheimnisse, die wir alle haben, die unterschiedlich sind. Es gibt die privaten Verschwiegenheiten und die offiziellen Geheimnisse. Die Geheimnisse des Lebens und des Todes. Wir haben gehört, dass Geheimnisse eine Struktur haben, aber auch moralische Fragen aufwerfen. Geheimnisse verbinden Menschen, sie können schützen, aber ihr Besitz, der bedeutet auch, Macht zu haben. 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Ich heiße Hadija Haruna Oelker und wünsche Ihnen eine gute Zeit. Bis bald.
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2: Guten Abend, ich begrüße Sie zur Tagesschau. Die gesetzliche Pflegeversicherung

0: Union und SPD den Tag über und auch jetzt am Abend aber eher pessimistische Signale. Eine Kabinettsbefassung sei morgen noch juristisch möglich, höre ich aus der Union, heißt im Umkehrschluss politisch eher unwahrscheinlich. Aber noch ist nichts entschieden, weder in die eine noch in die andere Richtung, und es wird weiter verhandelt. Die Nacht ist ja noch lang.
1: Aber wie könnte denn ein möglicher Kompromiss aussehen?
0: Ja, der Gesundheitsminister will den Entwurf mit Kürzungsmaßnahmen durchwinken, um die Finanzlücke zu schließen, im Gegenzug aber zusichern, dass man tiefgreifende Reformen zusammen angeht, etwa mit einer Kommission, wie das ja auch schon bei der Rente gemacht wurde. Fraglich, ob die SPD da mitgeht. Möglich wäre auch eine Art Durchwursteln. Man streicht ein paar Kürzungen, holt das Geld an anderer Stelle wieder rein und sagt, da hat jede Seite was bekommen. Oder aber man nimmt jetzt den Druck etwas raus, schiebt den Entwurf um ein paar Tage mit einer schnellen und tiefgreifenden Reform. Aber rechnet vorerst keiner.
1: Informationen von Matthias Deiß in Berlin. Vielen Dank. Russlands Angriffskrieg auf die Ukraine hat dazu geführt, dass auch bei uns die Verteidigung wieder wichtiger genommen wird. Dazu zählt der Schutz des eigenen Staatsgebiets. Genau darum kümmert sich die Heimatschutzdivision der Bundeswehr. Sie wurde vergangenes Jahr aufgestellt und umfasst tausende Reservisten und Soldaten. Ihre Aufgaben unter anderem kritische Infrastruktur wie Häfen und Brücken im Ernstfall schützen, feindliche Drohnen abwehren sowie die Bewegungsfreiheit für Truppen sichern. Auf all das bereitet sich die Heimatschutzdivision im Moment bei einer ersten großen Übung im öffentlichen Raum vor.
2: Leg dich hin!
3: Hinlegen!
2: Leg dich auf den Boden! Runter! Niemals!
4: Hier wird gerade ein Feind überwältigt. Ein Spion, der Soldaten mit einem Messer angegriffen hat. 140 Kräfte der Heimatschutzdivision trainieren für den Ernstfall bei Stendal in Sachsen-Anhalt. Der öffentliche Raum birgt Herausforderungen fürs Üben, erklärt der Leiter der Division.
5: Sehr viele Absprachen mit Behörden, die kannte ich bis dahin noch nicht mal. Also ich habe hier auch viel gelernt. Grundsätzlich geht es aber insbesondere darum, dass wir hier natürlich mit unserem Übungsbetrieb das tägliche Leben jetzt nicht unnötig einschränken.
4: Er und die anderen Soldaten der Bundeswehrübung dürfen ihre Namen aus Sicherheitsgründen nicht nennen. Ein Großteil der Teilnehmer sind Reservisten, die freiwillig mitmachen.
6: Im wahren Leben arbeite ich im Büro. Ich arbeite für ein großes Industrieunternehmen und dort im Einkauf.
7: Helft dir doch mal, verdammt, ey, die ist bewusstlos!
4: Ein anderer Teil des Trainings, die Heimatschützer sollen eine wichtige Brücke sichern, stoßen dabei aber auf einen Autounfall mit verletzten Zivilisten und müssen erste Hilfe leisten.
5: Wir versuchen hier unsere Soldaten in gängigen, annehmbaren Lagen, die Heimatschutzkräften halt so begegnen können, auszubilden, zu beüben, um die Handlungssicherheit einfach im Umgang mit einfachen Themen zu haben.
4: Seit 12 Tagen trainieren Kräfte des Heimatschutzes in Sachsen-Anhalt und in Rheinland-Pfalz im öffentlichen Raum. Insgesamt 450 Soldaten aus 3 Bundesländern machen mit und üben für den Ernstfall.
1: Und Bremen und Bremerhaven rüsten sich für den Ernstfall. Bis 2031 soll die Region zur NATO-Drehscheibe ausgebaut werden. Darauf haben sich Verteidigungsminister Pistorius und Bremens Bürgermeister Bovenschulte geeinigt. Insgesamt sollen mehr als 1,5 Milliarden Euro in den Hafen in Bremerhaven und in den Flughafen Bremen investiert werden. Gut 3 Jahre nach dem Einstieg der chinesischen Staatsreederei COSCO im Hamburger Hafen sorgen Pläne des Unternehmens für Kritik. Nach einem Bericht des Handelsblatts will die Bundesregierung verhindern, dass COSCO große Teile des Speditionsunternehmens Zippel übernimmt. Zippel ist auf Containertransporte spezialisiert und spielt auch bei der logistischen Unterstützung von Bundeswehr und NATO eine Rolle. Die Regierung habe Sicherheitsbedenken, denn durch den Verkauf von Zippel an die Chinesen entstünden strategische Abhängigkeiten. Ins Ausland. Der Wohnungsmarkt in Spanien ist schon seit längerem angespannt. Die Mieten sind hoch, bezahlbarer Wohnraum ist knapp. Als die 87-jährige Mari Carmen Abascal vor einer Woche zwangsweise aus ihrer Wohnung in Madrid geholt wurde, war die Empörung bei vielen Spaniern groß. Landesweit demonstrieren die Menschen seitdem gegen die Wohnungspolitik, auch heute, und die Proteste zeigen Wirkung.
8: Der zentrale Platz im Herzen Madrids. Belegt von Menschen, die gegen Mietwucher und Wohnungsnot demonstrieren. Wir zelten hier, weil wir eine bessere Situation auf dem Wohnungsmarkt fordern. Wir wollen die Chance haben, zu Hause auszuziehen. Das ist doch nicht zu viel verlangt. Der Wohnungsmarkt ein Problem für Jung und Alt. Auslöser der derzeitigen Proteste, Mari Carmen, eine

0: 87-jährige Frau, die eine Mieterhöhung nicht zahlen konnte und aus ihrer Wohnung verbannt wurde. Erschöpft musste sie ins Krankenhaus. Zehntausende trieb dieser Fall auf die Straßen. Wir alle sind Mari Carmen, heißt es seitdem bei Protesten, die es mittlerweile nicht nur in der Hauptstadt gibt, sondern auch in anderen großen Städten wie hier in Barcelona oder in Sevilla. Laut Studien fehlen derzeit mehr als 700.000 Wohnungen in Spanien. Die Regierung kündigt heute Maßnahmen an, unter anderem: Wir wollen den Immobilienkauf von Unternehmen stoppen, die Wohnungen als Spekulationsobjekt betrachten. Außerdem will die linke Regierung Zwangsräumungen erschweren. Am Freitag soll das Parlament über die Vorschläge abstimmen. Eine eigene Mehrheit hat die Koalition von Ministerpräsident Sanchez dort nicht. Für Mari Carmen in Madrid gibt es derweil eine Lösung. Sie bekommt einen neuen Mietvertrag und kann hierher zurück in ihre Wohnung.
1: Die Handys in diesen Kartons sehen aus wie neu und werden im Internet auch als Neuware verkauft. Doch in Wirklichkeit sind die Geräte wohl aus gebrauchten Teilen zusammengebaut worden, gereinigt und neu verpackt. Das sagt die Europäische Staatsanwaltschaft und hat deshalb heute eine groß angelegte Razzia in zahlreichen Ländern gestartet. Die Ermittler gehen davon aus, dass der Schaden durch das Betrugssystem bei mindestens 300 Millionen Euro liegt.
2: Seit den frühen Morgenstunden durchsuchen Ermittler von Zoll, Polizei und Steuerfahndung eine Lagerhalle in Krefeld. Hier lagern tausende Mobiltelefone, die über Online-Shops offenbar als Neuware verkauft werden sollten. Zeitgleich wurden Objekte in ganz Deutschland und 18 weiteren europäischen Ländern durchsucht.
3: Wir sind mit etwa 1700 Kräften europaweit unterwegs. Und einer der Schwerpunkte liegt hier in Nordrhein-Westfalen.
2: Es geht um den Handel mit vermeintlich neuen Handys. Nach Recherchen von WDR, NDR und Süddeutscher Zeitung sollen die Mobilfunkgeräte laut Ermittlern tatsächlich aus gebrauchten Altgeräten zusammengesetzt worden sein. Diese seien zuerst in die Niederlande importiert und von dort in diese Lagerhalle nach Krefeld verschickt worden. Von hier sollen die Geräte seit 2017 als neue Handys via Online-Shops millionenfach an Kunden verkauft worden sein. So der Verdacht der Europäischen Staatsanwaltschaft. Neben diesem mutmaßlichen Betrug soll zusätzlich noch anfallende Mehrwertsteuer in Millionenhöhe unterschlagen worden sein, so die EU-Generalstaatsanwältin.
4: We have a criminal organization.
2: Wir haben hier eine kriminelle Organisation, die den Menschen online über 1 Million Mobilfunkgeräte verkauft hat, als wären sie neu. Dabei entstand ein Schaden in Höhe von ungefähr 300 Millionen Euro. Bereits am Samstag hatten die Ermittler 7 Haftbefehle vollstreckt. Die 2 Hauptbeschuldigten sollen ein Ukrainer und ein Mann aus Moldawien sein.
1: Feiern, tanzen und das Leben genießen, dafür strömen jedes Jahr Millionen Besucher zum Münchner Oktoberfest. Doch wo viele Menschen zusammenkommen und der Alkohol in Strömen fließt, gibt es auch Schattenseiten. Und dazu gehört das sogenannte Upskirting, also das heimliche Filmen unter den Rock von Frauen. Recherchen des Bayerischen Rundfunks zeigen, wie Videos verbreitet und sogar verkauft werden. Ein Fahrgeschäft auf der Wiesn steht im Fokus, das sogenannte Teufelsrad.
5: Wer am längsten auf der Scheibe bleibt, gewinnt. Vor einigen Jahren fährt auch Sandra auf dem Teufelsrad mit. Sie möchte anonym bleiben.
6: In dem Moment war es einfach voll der Adrenalinschub, es war witzig.
5: Ein halbes Jahr später schreibt ein Bekannter aus dem Ausland. Bist du das? Ihre Fahrt auf dem Teufelsrad ist im Internet gelandet. Das hochgerutschte Dirndl sorgt für massenhaft Klicks aus aller Welt.
6: Das ist einfach unangenehm, wenn man sich vorstellt, was machen die Männer, während sie sich das Video anschauen.
5: Ein Rechercheteam des Bayerischen Rundfunks findet tausende weiterer solcher Videos vom Teufelsrad und die Akteure, die dahinter stecken. Sie kommen aus Bayern und der Ukraine und haben daraus ein Geschäftsmodell gemacht. Mehr als 100 Millionen Views haben allein die Videos mit Sandra. Eigentlich ist das Filmen unter den Rock seit 2021 verboten. Doch in vielen Fällen greift das Gesetz nicht. Etwa wenn das gesamte Teufelsrad gefilmt wird oder die Frauen Radlerhosen unterm Dirndl tragen. Auch in Sandras Fall wurden die Ermittlungen eingestellt. Grünen-Politikerin Lena Gumnior spricht von einer Strafbarkeitslücke.
7: Die Plattformen, die schützen die Betroffenen nicht, aber der Staat, der muss die Betroffenen schützen und das macht er nämlich gerade nicht.
5: Eine Verschärfung des Gesetzes ist geplant. Das Teufelsrad dreht sich auch dieses Jahr wieder. Die Betreiber versuchen, die Besucher per Durchsage für die Problematik zu sensibilisieren.
8: Wie immer bei den Damenrunden lassen die Herren die Handys in der Hosentasche.
5: Dennoch, gefilmt wird weiterhin. Auch dieses Jahr sind wieder zahlreiche Videos im Netz aufgetaucht.
1: Und mit dem Thema Upskirting und dem Geschäft mit den Oktoberfest-Videos beschäftigt sich auch unser aktueller Tagesschau-Podcast 11KM. Gerade erst hat die PISA-Studie große Wissenslücken bei 15-Jährigen in Deutschland offenbart. Jetzt kommt die Organisation für wirtschaftliche Zusammenarbeit und Entwicklung mit guten Nachrichten, und zwar mit Blick auf die Abschlüsse. Der neue OECD-Bericht zeigt, dass 41% der jungen Menschen einen Hochschul- oder höheren beruflichen Abschluss machen, 11 Prozentpunkte mehr als 2015. 34% der Uni-Abschlüsse werden in den sogenannten MINT-Fächern gemacht, Mathematik, Informatik oder Naturwissenschaften, der höchste Wert im OECD-Vergleich. Kritisch bewertet die Organisation den großen Lehrermangel. Ein solch akuter Mangel ist an der Bertha von Suttner Gesamtschule kein Thema. Dort setzen etwa 250 Lehrkräfte darauf, die gut 2000 Schülerinnen und Schüler ganz persönlich zu begleiten. Dafür hat die Schule in Mörfelden-Walldorf in Hessen heute den Deutschen Schulpreis bekommen. Die Jury sieht in dem Konzept ein bundesweites Vorbild für Chancengleichheit.
8: Es ist ein Jubel wie bei der Oscarverleihung. Und eine Bestätigung für den Wandel von einer Brennpunkt hin zu einer Vorzeigeschule. An der Bertha-von-Suttner-Schule im hessischen Mörfelden-Walldorf werden gut 2000 Schülerinnen und Schüler unterrichtet. Im Klassenverband aber auch sehr individuell.
9: Wir haben eine sogenannte Hausleitung, kann man sich so ein bisschen wie bei Harry Potter vorstellen, die immer wieder ermutigt und stärkt. Die neben der Klassenleitung, die ja auch sehr viel für die Klasse tun muss, tatsächlich sich um das einzelne Kind kümmern kann, schauen kann, wie ist die Lernprogression.
8: Individuelle Förderung, dabei hilft auch künstliche Intelligenz, zum Beispiel im Chemieunterricht. Bei der digitalen Lernstraße, einer Anwendung, die Lernfortschritte begleitet.
10: Dann kommen wir zur KI und dann können wir dann Fragen stellen und unsere Lernmaterialien reinschicken und dann kontrolliert er das und dann bekommen wir den Code, um dann weiter zum nächsten Abschnitt zu kommen.
8: Auch selbstständiges Arbeiten wird an der Gesamtschule gefördert. In 3 Doppelstunden pro Woche entscheiden die Kinder in Absprache mit den Lehrkräften, was gelernt werden soll. So wird auch das eigene Zeitmanagement verbessert. Das kommt an.
11: Weil wir auch so in unserem eigenen Tempo lernen können und uns nicht gesagt wird, nächste Woche müsst ihr dies, das Blatt fertig haben, sonst dies und das. Sondern hier dürfen wir selber entscheiden, wann das Arbeitsblatt fertig sein soll. Und wir dürfen uns auch hier immer in unserem Wochenplaner selber entscheiden, was wir diese Woche machen wollen.
8: Als Gewinner des Deutschen Schulpreises erhält die Bertha von Suttner Schule ein Preisgeld von 100.000 Euro.
1: Und nun die Wettervorhersage für morgen, Mittwoch, den 30. September.
12: Ein Ausläufer des Tiefs westlich von Großbritannien erreicht morgen den Westen Deutschlands. Der Osten bleibt noch unter Hochdruckeinfluss. Heute Nacht ist es im Osten und Südosten klar oder gering bewölkt, sonst auch mal wolkig, aber trocken. Morgen gibt es in der Osthälfte neben Sonnenschein nur lockere Wolken. In der Westhälfte im Tagesverlauf dichtere Wolken, bis zum Abend bleibt es aber meist noch trocken. Heute Nacht Tiefstwerte von 17 Grad am Niederrhein bis 2 Grad im Südosten Bayerns. Morgen werden 19 Grad an der Ostsee und nochmal 30 Grad im Südwesten erreicht. Am Donnerstag in der Westhälfte dichte Wolken mit zum Teil kräftigem Regen, Schauern und einzelnen Gewittern. Nach Osten hin noch oft Sonnenschein. Freitag und Samstag erst regional Nebel, später Sonne, Wolken und einzelne Schauer.
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14: Und der kommt vom Norddeutschen Rundfunk in Hamburg. Ich bin Christopher Gaube. Einen guten Abend Ihnen. Das Loch in der Pflegekasse ist tief. Milliardentief, könnte man sagen. Die Bundesregierung ist dazu gezwungen zu handeln. Das System soll reformiert und, wenn es nach dem Willen der Union geht, deutlich verschlankt werden. Man könnte auch sagen, es soll kräftig gespart werden. Immerhin haben sich die Ausgaben der Pflegeversicherung seit dem Jahr 2013 mehr als verdreifacht. Lagen im vergangenen Jahr bei knapp 74 Milliarden Euro. Schon morgen soll das Kabinett die Pläne zur Pflegereform verabschieden, doch die SPD hätte dann noch ein paar Zweifel. Gelingt also ein gemeinsamer Beschluss oder droht der schwarz-roten Koalition ein neues Zerwürfnis? Darüber habe ich mit Isabel Karras aus dem ARD-Hauptstadtstudio gesprochen. Die Union will ja vor allem Geld sparen. Die SPD will die Pflegereform grundsätzlicher anpacken. Lässt sich denn jetzt die Debatte auf die knappe Frage Kürzungen oder Strukturreform herunterbrechen?
15: Also ich kann das absolut nachvollziehen, dass das nach außen so wirkt, als wenn es im Kern wirklich darum ginge. Aber ich glaube, das wäre ein bisschen zu kurz gegriffen, weil letztendlich ist ja beiden Koalitionspartnern klar, auf lange Sicht geht es da, ich sag mal, um die Existenzsicherung des Pflegesystems. Da klafft eben eine Finanzlücke. Das Gesundheitsministerium sagt, die liegt im nächsten Jahr schon bei 7,5 Milliarden Euro und wird immer größer. Also geht es letztendlich SPD und Union ja gar nicht um die Frage, ob gespart wird, sondern mehr, wer wird denn belastet? Weil das man sparen muss an der einen oder anderen Stelle, das ist klar. Die Union ist da eben eher auf der Seite, das so über das System selbst zu regeln. Zunächst eben über die Kürzungen, dann eben bei Empfängerinnen und Empfängern von Pflegeleistungen. Die SPD will wiederum an eine Gruppe ran, die ja von der Union, ich sag mal, traditionell eher geschützt wird. Also das sind dann die Privatversicherten, Beamte, Menschen, die besser verdienen. Und da geht es dann im Kern eher um die Frage, wen belasten wir denn jetzt? Weil irgendwas tun müssen wir ja.
14: Ja, die SPD hat noch einen anderen Vorschlag auf den Tisch gelegt, um das vielleicht auch alles ein bisschen auszubalancieren, der Pflegekostendeckel. Mhm. Was hat's denn damit auf sich?
15: Ja, die SPD sagt ja, sie finden die Vorschläge, die da momentan auf dem Tisch liegen, nicht gerecht. Sie finden, dass zu stark gekürzt wird und gespart wird bei den Pflegebedürftigen eben und ihren Familien und Angehörigen. Deshalb fordern sie diesen Preisdeckel. Die berechnen da oder legen da Zahlen auf den Tisch, die für ganz Deutschland den Durchschnitt abbilden sollen. Da kostet dann eben ein Platz im Pflegeheim im ersten Jahr im Schnitt um die 3.400 Euro im Monat. Und weil das viele Familien finanziell überfordert, will die SPD eben den Anteil für die reine Pflege in einem ersten Schritt erstmal deckeln bei 1.500 Euro und den Rest soll dann die Kasse übernehmen. Das wäre dann noch immer nicht die komplette Rechnung fürs Pflegeheim, also nicht, dass jetzt jemand denkt, die SPD möchte, dass das nur noch 1.500 Euro kostet. Da kämen immer noch Unterkunft, Essen und weitere Kosten dazu. Aber für die ersten 12 Monate, das ist zumindest die Rechnung der SPD, wäre das dann im Durchschnitt eine Entlastung von 275 Euro monatlich. Und um das Ganze unter anderem gegenzufinanzieren, fordern sie dann beispielsweise, dass auch Privatversicherte mehr beisteuern sollen.
14: Jetzt sprechen wir über so viele grundsätzliche Sachen. Es soll ja schon morgen eine Entscheidung im Kabinett fallen. Die Koalitionsspitzen hatten sich im Kanzleramt gestern Abend schon besprochen. Es gibt also Bewegung hinter den Kulissen. Gesundheitsminister Linnemann von der CDU, der zeigte sich auch entschlossen, dass man morgen innerhalb des Kabinetts zu einer Einigung kommt. Aber es gibt ja auch sogar Kritik aus den eigenen Reihen. Also dringt irgendwie nach außen, ob sich denn ein Kompromiss auch tatsächlich abzeichnet.
15: Die Frage, die stellen wir uns auch schon den ganzen Tag und die ist momentan leider immer noch wirklich kaum zu beantworten. Also zuletzt hat man gehört, Gesundheitsminister Carsten Linnemann hält da an seinem Zeitplan fest. Und dann gab es heute auch noch den gesundheitspolitischen Sprecher der SPD-Bundestagsfraktion, Christos Pantazis, von dem wir gehört haben, er sei guter Dinge. Aber noch laufen wohl die Gespräche und es dringt bisher so wenig nach draußen, dass wirklich schwer abzuschätzen ist, ob wir das Ganze jetzt morgen früh auf der Tagesordnung sehen oder eben nicht.
14: Es geht ja bei dieser Pflegereform um wichtige soziale Fragen. Heikel, wie wir auch schon bei der Rentendiskussion gesehen haben und sehen. Rund 6 Millionen Menschen beziehen Leistungen aus der Pflegeversicherung. Viele weitere Angehörige wären eben auch von einem harten Sparkurs mit betroffen. Lassen sich denn deutliche soziale Einschnitte überhaupt der Bevölkerung gerade erklären? Das wollte der Kanzler doch nach den Wahlen in Sachsen-Anhalt in MV fortan besser tun.
15: Also sein Gesundheitsminister Carsten Linnemann, der hat das neulich mal ein bisschen versucht in einer seiner ersten Reden. Ich glaube, es war vielleicht sogar die erste im Bundestag, wo er so ein bisschen gestartet ist mit der guten Erzählung davon, sage ich mal, wie toll eigentlich das deutsche Gesundheitssystem ist. Und da hatte er dann unter anderem Beispiele dabei, in denen die gesundheitliche Versorgung eben wirklich dazu geführt hat, dass Leuten extrem geholfen werden konnte. Bei der Pflegereform jetzt finde ich schon auch sehr schwer, der Bevölkerung natürlich solche Einschnitte zu vermitteln. Das ist ein emotionales Thema. Das sagt auch Carsten Linnemann ja immer wieder, was wirklich viele, viele Familien direkt in ihrem Alltag berührt. Und der Kanzler hat es, glaube ich, versucht, Carsten Linnemann auch, also die Debatte so ein bisschen zu drehen, so nach dem Motto, also wenn wir jetzt nicht sparen, auch wenn das schmerzhaft ist, dann sind die Kassen irgendwann zahlungsunfähig. Und da heißt es ja dann eher, okay, ein harter Sparkurs, der ist natürlich immer noch besser, als wenn wir irgendwann ein System haben, was gar nicht mehr funktioniert. Und was wir von Friedrich Merz ja in letzter Zeit auch häufiger gehört haben, ist so ein bisschen dieses Thema Generationengerechtigkeit, was er versucht hat, immer wieder einzubringen. Also die Frage, wie soll das denn laufen für die jüngeren arbeitenden Generationen und wollen wir wirklich, dass die am Ende mit dem Problem noch mehr zu kämpfen haben? Also da ist das Argument dann quasi, wir müssen dann eigentlich heute ansetzen, damit eben die jungen Familien morgen oder die jungen Leute morgen dann auch noch bezahlbare Beiträge in der Pflege haben.
14: Und wann wird morgen bei einer Entscheidung fallen in Berlin? Wann müssen wir hinschauen?
15: Wir rechnen damit, dass die Tagesordnung für das Kabinett so zwischen 8 und 9 Uhr am Morgen dann zur Verfügung steht. Und spätestens dann werden wir sicherlich sehen, ob das Thema eben draufsteht oder ob das weiter vertagt wird.
14: Tja, Informationen und Einschätzungen waren das von Isabel Karas aus Berlin. Ein emotionales Ringen also um die Pflegereform, das natürlich auch im ganzen Land genau beobachtet wird. Etwa bei den vielen, die pflegen oder gepflegt werden. Das sind allein in Brandenburg über 200.000 Menschen und die schauen mit Sorge auf die Reform. Amelie Ernst vom RBB hat eine Pflegeberaterin getroffen.
16: Erzählkaffee, Bastelnachmittag, Kegelabend, Senioren in und um Grünheide kennen Kerstin Wasmuth. Sie nennt sich selbst die Kümmerin und organisiert im Auftrag der Gemeinde nicht nur jede Menge Aktivitäten, sondern berät die Senioren und ihre Angehörigen auch rund um das Thema Pflege. Wegen der anstehenden Pflegereform sind viele verunsichert und fragen sich, wofür künftig noch Geld da ist. Auch Kerstin Wasmuth ist alarmiert.
17: Insgesamt ist das natürlich ein Sparprogramm. Es geht auch damit los, dass bei Pflegegrad 2 und 3 in den ersten 3 Monaten nur noch das halbe Budget gezahlt werden soll. Das ist mir völlig uneinleuchtend, weil gerade in der ersten Zeit ist Pflege besonders aufwendig. Da hat man noch keine Routinen. Da braucht man vielleicht auch besonders viel Unterstützung von außen. Also das ist für mich ein reines Sparprogramm.
16: Falsch findet Kerstin Wasmuth außerdem, dass Stand jetzt die 131 Euro Entlastungsbetrag beim Pflegegrad 1 wegfallen sollen. Damit konnten sich Pflegebedürftige bisher relativ unbürokratisch Unterstützung beispielsweise im Haushalt organisieren. Gleiches gelte für die sogenannte Verhinderungspflege, also ein Budget, mit dem Pflegen der Angehörige zeitweise entlastet werden.
17: Das, was immer behauptet wird, dass es da oft so Missbrauch gibt, kann ich aus meiner praktischen Erfahrung hier nicht bestätigen. Die Menschen, die ich beraten habe, die haben das alle wirklich dringend gebraucht.
16: Die Zahl der Pflegebedürftigen steigt auch in Brandenburg rasant. In die Debatte zwischen Union und SPD auf Bundesebene will sich Brandenburgs CDU-Fraktionschef Steven Breetz trotzdem nicht einmischen.
18: Ich möchte mich an einen Koalitionsstreit nicht beteiligen. Ich erwarte, dass diese Bundesregierung Antworten liefert, abgestimmte Antworten liefert, die dann auch gemeinsam kommuniziert werden. Und ich erwarte, dass dieses öffentliche Hickhack eingestellt wird. Diese parteipolitische Komponente, die finde ich in diesen Tagen schwierig.
16: Von Ludwig Schetz, dem parlamentarischen Geschäftsführer der SPD im Landtag, kommt dagegen Rückendeckung für die Forderung der Bundes-SPD, für den Eigenanteil in Pflegeheimen einen Kostendeckel einzuführen.
19: Wenn man seine gesamten Ersparnisse aufbringen muss, um einen Heimplatz zu zahlen, dann wird es aus meiner Sicht schwierig. Und darüber hinaus die Angehörigen ja an vielen Stellen auch einspringen müssen. Und das kann es eigentlich ja unterm Strich nicht sein.
16: Das sieht die Pflegekümmerin Kerstin Wasmuth in Grünheide ähnlich. Allerdings werde vergleichsweise viel über die Kosten der Pflege in Einrichtungen diskutiert. Und viel zu wenig über die deutlich größere Zahl derjenigen, die zu Hause gepflegt werden.
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14: In England gab es heute Abend eine Entscheidung, die es so im Fußball in dieser Dimension noch nie gegeben hat, Finn Hornberg.
20: Das ist richtig. Manchester City wurde wegen schwerer Verstöße gegen die Finanzregeln nun auch offiziell in 114 von 115 Punkten für schuldig erklärt. Das teilte die Premier League mit. Frage an Ina Kass, was bedeutet dieses Urteil nun?
0: Dass City und seine Anhänger ziemlich zittern, denn das Spektrum der möglichen Strafen ist groß. Da ist von einem drastischen Punktabzug und von hohen Geldstrafen die Rede. Aber die Premier League könnte den Club sogar von der Liga ausschließen. Bis Freitag kann City jetzt erstmal noch Berufung gegen das Urteil einlegen und wird das auch tun. Über die genauen Sanktionen wird dann in einer separaten Anhörung entschieden. Es geht übrigens um mögliche Vergehen aus der Zeit zwischen 2009 und 2018. Also es handelt sich um die ersten 9 vollständigen Spielzeiten des Clubs im Besitz der Herrscherfamilie aus Abu Dhabi. Man City wird unter anderem vorgeworfen, illegale Finanzspritzen aus Abu Dhabi erhalten zu haben. Aber es geht auch um versteckte und umgeleitete Zahlungen an Trainer und Spieler. Auch das alles getarnt als Beraterhonorare von einem Verein aus Abu Dhabi. Beobachter rechnen damit, dass sich das Ganze noch ziemlich ziehen wird, bis wirklich klar ist, wie die Strafe konkret aussieht.
20: Das heißt also erstmal Geduld haben. Wer gewinnt den Stanley Cup? Diese Frage wird ab heute Abend geklärt. Dann geht die höchste Eishockeyspielklasse in den USA, die NHL, wieder los. Wer die besten Chancen auf den Titel hat und wie es um die deutschen Stars steht, erklärt Samuel Jakisch.
21: So klingt es, wenn die Tore fallen. Jedes Team in der National Hockey League in den USA hat da sein eigenes Trötsignal. Zum Start der neuen NHL-Saison wird wohl dieses hier öfter zu hören sein. Der amtierende Meister, die Carolina Hurricanes, empfangen zum Auftakt die Florida Panthers, die in den beiden Jahren davor den Titel geholt haben. Echte Titelfavoriten gibt es aber noch mehr in der neuen Saison. Colorado Avalanche, die Edmonton Oilers, die Golden Knights aus Las Vegas, sie alle stehen bei den Wettanbietern weit oben. Die Eishockeysaison in den USA ist in diesem Jahr noch länger geworden. 84 Hauptrundenspiele absolviert jedes Team, dazu die Playoffs um den Meistertitel. Es gibt Freiluftspiele in Kanada und Salt Lake City, sogar im Footballstadion von Dallas, Texas. Europäische Auswärtsspiele kommen auch noch dazu, dieses Jahr in Helsinki und 2-mal in Düsseldorf. 7 deutsche Spieler stehen in der NHL derzeit unter Vertrag. Das Aushängeschild bleibt Torjäger Leon Dreiseitel, der nach 2 verlorenen Finalrunden mit seinen Edmonton Oilers in diesem Jahr endlich den Stanley Cup gewinnen möchte. Und auch einen deutschen Cheftrainer hat die NHL inzwischen. Marco Sturm hat mit seinen Boston Bruins im letzten Jahr gleich mal die Playoffs erreicht und er hätte nichts dagegen, mit seinem neuen deutschen Flügelstürmer JJ Peterka diesen Erfolg gleich zu wiederholen.
22: We all had a really good taste, I would say, out of making the playoffs.
21: Meine Jungs sind auf den Geschmack gekommen und haben gemerkt, wofür sie Eishockey spielen. Darauf wollen wir aufbauen. Wir wollen nicht zurückschauen, sondern dieses Gefühl wiederholen und am besten noch mehr erreichen. Im Geschäftsvergleich der großen Sportarten in den USA ist die NHL zwar die kleinste der 4 großen Sportligen, aber sie wächst kräftig. 8 Milliarden US-Dollar Umsatz sind für diese Saison kalkuliert, auch weil der Streaming-Anbieter Amazon immer mehr Spiele überträgt und kleine Fernsehsender aus dem Markt verdrängt. Das zusätzliche Geld stecken die Teams in ihre Spielerverträge. Ein besonderer Wachstumsmarkt ist Deutschland. Deshalb hat die NHL bereits angekündigt, in der übernächsten Saison gleich 2-mal in Deutschland aufzulaufen. In München und in Köln, den Heimatstädten von JJ Peterka und Leon Dreiseitel.
20: Vielleicht reicht es ja für Leon Dreiseitel in dieser Saison zum Titel. Wir werden es sehen.
23: Und der Sport war das mit Finn Hornberg. Vielen Dank.

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1: Um 20.30 Uhr mit Jan Busche. Die Bundesregierung investiert mehr als 1,3 Milliarden Euro in ein militärisches Logistikdrehkreuz im Nordwesten. Bund, Bundeswehr und das Land Bremen haben sich darauf geeinigt, den Flughafen Bremen und den Hafen in Bremerhaven entsprechend auszubauen. Bundesverteidigungsminister Pistorius unterzeichnete eine entsprechende Absichtserklärung. Aus Oldenburg Jörn Pietschke.
2: Der Bremer Flughafen, aber auch Bremerhavens Containerkaje sollen für schwere Lasten ausgelegt werden, kündigte Verteidigungsminister Pistorius bei seinem Besuch in Bremen an. Aber die Logistikdrehscheibe der Häfen und Flughäfen, die dreht sich nur dann optimal, wenn die Schienen- und Straßenwege dahinter funktionieren. Darauf weisen Logistikexperten heute hin und das mit kritischem Blick auf die Baustellen entlang der Bahnstrecken und Autobahnen rund um Bremen und Bremerhaven.
1: Die Deutsche Bahn hat Einzelheiten zu den Bauarbeiten auf der Strecke Berlin-Hannover vorgestellt. Der über 220 Kilometer lange Abschnitt wird ab Freitag für eine sogenannte Korridorsanierung voll gesperrt. Und das voraussichtlich bis Dezember 2027. Neben hunderten Kilometern Gleisen, Weichen und Oberleitungen sollen auch 25 Bahnhöfe an der Strecke modernisiert werden. Die Einschränkungen für die Fahrgäste während der Bauarbeiten sind erheblich. Die planmäßige Fahrzeit zwischen Hannover und Berlin verlängert sich um 80 Minuten. Im Regionalverkehr fallen viele Verbindungen aus oder es fahren Busse. Große Erbschaften gibt es in Ostdeutschland nach wie vor kaum, auch 36 Jahre nach der Wiedervereinigung nicht. Aktuelle Zahlen des Statistischen Bundesamtes zeigen, dass im vergangenen Jahr im Westen 95% der steuerlich berücksichtigten Vermögensübertragungen stattgefunden haben. Aus der Nachrichtenredaktion Hauke Schelling.
3: Insgesamt haben die Finanzverwaltungen in Deutschland im vergangenen Jahr so viel Erbschafts- und Schenkungssteuer festgesetzt wie nie zuvor. Aber nur ein Bruchteil davon entfällt auf Ostdeutschland. 8 Milliarden Euro waren es dort. Dagegen stehen 143 Milliarden Euro im Westen. Gründe für die großen Unterschiede liegen Experten zufolge darin begründet, dass Ostdeutsche während der DDR-Zeit deutlich weniger Ersparnisse bilden konnten. Zudem ist das Lohnniveau im Osten immer noch niedriger als im Westen. Diese Unterschiede spielen auch in der aktuellen Rentendebatte eine Rolle.
1: In Frankreich hat es landesweit Schülerproteste gegeben. Teilweise kam es zu gewalttätigen Auseinandersetzungen mit der Polizei. Bei Unruhen an etwa 340 Schulen wurden 10 Menschen verletzt, wie das Bildungsministerium mitteilte. Die Schüler fordern kleinere Klassen, weniger Unterrichtsausfall in Frankreich und bessere psychosoziale Betreuung. Das Wetter in Deutschland. Heute Nacht mal mehr, mal weniger Wolken, fast überall trocken. Nachtwerte 19 Grad in Essen bis 4 Grad in Ostbayern. Morgen gibt es einen Wechsel aus Sonne und Wolken. Später sind ein paar Schauer möglich und die Werte bis zu 30 Grad. Am Donnerstag im Osten freundlich, sonst mehr Wolken bis 26 Grad. Und am Freitag wechselhaft bei 17 bis 23 Grad. Das waren die Nachrichten.
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4: Mit Christopher Gaube. Willkommen. Gut 3 Wochen ist die Landtagswahl in Sachsen-Anhalt jetzt her, bei der die AfD mit deutlichem Vorsprung gewonnen hat. Nach dem aufsehenerregenden Sieg blieb bislang unklar, wie genau AfD-Spitzenkandidat Ulrich Siegmund eine Regierung bilden will. Und auch, wer ihn genau ins Amt des Ministerpräsidenten wählen soll. Denn die Partei hat ja eine Mehrheit im Landtag verpasst. 3 Stimmen fehlen ihr. Jetzt hat Siegmund aber angekündigt, dass er sich im Dezember zur Wahl stellen will. Woher der AfD-Politiker die fehlenden Stimmen nehmen will, Jochen Müller berichtet aus Magdeburg.
5: Eigentlich sollte es in der AfD-Fraktion in Magdeburg heute darum gehen, den Abgeordneten Tobias Rausch zum Kandidaten für das Amt des Landtagspräsidenten zu wählen. Rausch wurde auch gewählt, einstimmig. Trotzdem überlagerte die Nachricht, dass sich Ulrich Siegmund auf der Dezember-Sitzung des Landtags zum Ministerpräsidenten wählen lassen möchte, alles andere.
6: Wir sind weiterhin in konstruktiven Gesprächen mit einer anderen Landtagsfraktion und mit weiteren einzelnen Abgeordneten dieses Landtages anderer Fraktionen. Und hier läuft alles, wie gesagt, sehr gut. Die Gespräche laufen sehr konstruktiv, laufen sehr produktiv. Und deswegen möchte ich hier und heute verkünden, dass nach aktuellem Stand, dass ich in der Dezember-Sitzung des Landtages von Sachsen-Anhalt als Ministerpräsidentenkandidat hier in Sachsen-Anhalt antreten werde.
5: Das Bündnis Sahra Wagenknecht ist derzeit die einzige Fraktion, die mit der AfD über eine Regierungsbildung spricht. Außerdem hatte die AfD auch zuvor schon von einzelnen Abgeordneten gesprochen, mit denen sie im Gespräch sei. Noch seien nicht alle Einzelheiten beschlossen. In wichtigen Themenbereichen gäbe es Übereinstimmungen, sagte Ulrich Siegmund heute.
6: Das ist insbesondere der Bereich Migration, innere Sicherheit, aber auch wirtschaftliche Entwicklung, eine klare Friedensperspektive auch, einen klaren diplomatischen Kurs auch mit Bestrebungen natürlich auf die Bundesebene, dass wir diesen hier durchsetzen. Und das ist mit den aktuellen Gesprächen mehr als realistisch. Und deswegen kann ich auch so motiviert in diese Entscheidung hineingehen, dass ich hier im Dezember als Ministerpräsidentenkandidat antreten werde.
5: Wie Siegmund ins Amt kommen will, ließ er auch heute offen. Die AfD hat 39 Sitze, zu einer Regierungsmehrheit fehlen mindestens 3 Stimmen. Das BSW hat 5 Abgeordnete, hat aber angekündigt, sich bei der Wahl des Ministerpräsidenten enthalten zu wollen. Ulrich Siegmund zeigte sich heute dennoch optimistisch.
6: Ich gehe davon aus, dass ich im ersten Wahlgang mit einer nennenswerten Mehrheit so gewählt werde, dass dieser erste Wahlgang erfolgreich ist. Das ist auch die Planung, die wir gerade haben. Das ist auch die entsprechende Tendenz, die Verabredung, in die wir hineingehen, warum wir diesen festen Zeitplan auch so strukturiert haben. Und mit dieser Gewissheit kann ich Ihnen heute verkünden, dass ich dort im Dezember antreten werde.
5: Parallel zu den Gesprächen zwischen AfD und BSW hat es heute in Magdeburg auch Gespräche zwischen BSW, SPD, Linken und Grünen gegeben. Eine Mehrheit hätten diese 4 Fraktionen allerdings nicht. Die CDU hatte an diesen Gesprächen nicht teilgenommen.
4: Der Bericht kam von Jochen Müller aus Magdeburg.
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4: Und da schauen wir jetzt nach Spanien. Vergangene Woche hat die Bereitschaftspolizei bei einer gerichtlich angeordneten Zwangsräumung eine 87-jährige Frau in Madrid aus ihrer Wohnung geholt. Ein Investor hatte die Wohnung gekauft, die Miete erhöht und anschließend die Räumungsklage angestrengt. Ein Aufschrei ging durchs Land. In Madrid kampieren seither Wohnungsaktivistinnen und Aktivisten. Jetzt hat die spanische Regierung 2 Wohnungsdekrete beschlossen, auf die sich Sozialisten und die Linke Sumar, die beiden Koalitionspartner der spanischen Regierung, heute geeinigt haben. Hans-Günther Kellner mit den Einzelheiten.
7: Es ist ein mit heißer Nadel gestricktes Regierungsdekret, das verheimlicht Spaniens Wohnungsministerin Isabel Rodríguez von den Sozialisten nicht. Ein Dekret, für das viele nächtliche Verhandlungsrunden notwendig waren und erst nach der Zwangsräumung der 87-jährigen Rentnerin Mari Carmen Abascal aus der Wohnung, in der sie 71 Jahre gelebt hatte, möglich wurde. Die Ministerin dazu: Die spanische Gesellschaft kann sich so etwas nicht erlauben. Wir können da nicht wegschauen. Heute haben wir die politische Chance, dass sich so ein Fall wie der von Mari Carmen nicht wiederholt. Wir haben schon lange einen großen sozialen Konsens zur Wohnungspolitik. Was fehlte, war der politische Konsens. Denn im Januar hatte ein ganz ähnliches Dekret zum Schutz vor Wohnungsräumungen und Spekulationen im Parlament keine Mehrheit gefunden. Die katalanische Partei Junts hatte gemeinsam mit der Volkspartei und der ultrarechten Vox dagegen gestimmt. Nun legt die spanische Regierung ein ähnliches Dekret wieder vor und sie hofft, Junts dafür zu gewinnen. Wir werden den Schutz Sozialbedürftiger bis Ende 2030 ausdehnen, der solche Situationen verhindert. Und wir werden die spekulativen Käufe von Wohngebäuden eindämmen. Wir werden diese Unternehmen identifizieren und ihnen verbieten, mit diesem grundlegenden sozialen Gut wie den Wohnungen Geschäfte zu machen. Wir werden diese spekulativen Käufe von Wohnungen durch diese Heuschreckenfonds verhindern. Dieses Verbot wird allerdings bis 2028 zeitlich begrenzt. Des Weiteren wird das Dekret die Mietverträge, die gegenwärtig auslaufen, bis 2028 verlängern. Auch der zeitlich befristeten Vermietung auf wenige Monate soll Grenzen gesetzt werden. Und die spanische Regierung senkt die Mehrwertsteuer für den Bau von Sozialwohnungen auf 4%. Allerdings wurde noch ein zweites Dekret verabschiedet, erklärt die Wohnungsministerin. Wir haben in einem zweiten Regierungsdekret dringende Maßnahmen beschlossen, die die Mietverträge stabiler machen sollen. Dabei nehmen wir eine wichtige Forderung der sozialen Protestbewegung auf. Mietverträge sollen mit diesem Dekret entfristet werden. Bislang laufen sie in Spanien maximal 8 Jahre lang. Die Regierungskoalition hat 2 Dekrete beschlossen, damit die eher wirtschaftsnahen regionalen Parteien aus dem Baskenland und Katalonien wenigstens dem Dekret zum Schutz vor Zwangsräumungen zustimmen, auch wenn sie die im zweiten Dekret erwähnten weiterreichenden Maßnahmen ablehnen. Ein Regierungsdekret tritt in Spanien mit der Veröffentlichung in Kraft, muss aber innerhalb eines Monats vom Parlament bestätigt werden. Und da benötigt die Regierung auch die Stimmen der Regionalparteien. Die Protestierenden auf der Madrider Puerta del Sol sind gegen diese Aufspaltung ihrer Forderungen und haben fürs Wochenende neue Proteste in ganz Spanien angekündigt.
4: Spaniens Regierung hat also zwei neue Wohnungsdekrete beschlossen. Hans-Günther Kellner war das. Fangen wir jetzt mal mit einer beeindruckenden Zahl an. Knapp 33.000 Schulen gibt es in Deutschland. Etwa die Hälfte davon sind Grundschulen. Dort, an den Gymnasien und auch in den Berufsschulen im ganzen Land, wird jeden Tag Wissen vermittelt. Möglichst vielseitig, abwechslungsreich, spannend. Sogar der Kanzler hatte heute sehr warme Worte für die Lehrerinnen und Lehrer im Land. Sie seien die wichtigste Berufsgruppe. Schließlich vertrauen wir ihnen das Wertvollste an, was wir haben. Das sind unsere Kinder, so der Kanzler wörtlich bei der Verleihung des Deutschen Schulpreises 2026. Die besten Schulen wurden dort ausgezeichnet. Mit dabei eine Berufsschule aus Baden-Württemberg, eine Fachoberschule in Bayern und Grundschulen in Thüringen und Niedersachsen. Der Hauptpreis ging aber an die Bertha von Suttner Schule im hessischen Möhrenfeld-Walldorf.
8: Die Spannung ist spürbar, als Bundeskanzler Friedrich Merz heute Vormittag einen goldenen Umschlag öffnet.
9: Der Hauptpreis des Deutschen Schulpreises 2026 geht an die Bertha von Suttner Schule.
8: Schüler, Lehrer, Schulleiter, alle liegen sich in den Armen. Die Freude ist so groß, dass selbst Bundeskanzler Merz ein paar Tränen wegwischt und direkt verspricht, die Gesamtschule in Mörfelden-Walldorf einmal zu besuchen. Kurz darauf ringt Schulleiterin Ute Zeller immer noch um Fassung.
10: Es ist absolut überwältigend und das Wahnsinnigste, was ich unseren Menschen zu Hause und in diesem Land geben kann. Ich danke so sehr dafür. Boah. Danke.
8: Die Bertha, wie viele sie nennen, ist eine der größten Gesamtschulen Hessens. Sie ist Schule von mehr als 2000 Schülerinnen und Schülern und rund 250 Lehrkräften. Dabei hat die Schule mit all ihren Konzepten und Projekten ein großes Ziel: Bildungsgerechtigkeit. Jedem eine Chance geben. Das lobt auch Ralf Müller-Eiselt, der die Bertha als Teil einer 50-köpfigen Jury für den Hauptpreis ausgewählt hat.
11: Die Bertha von Suttner Schule ist ein beeindruckendes Beispiel dafür, dass alle Schülerinnen und Schüler vor Ort ihre Potenziale voll entfalten können. Was es besonders beeindruckt hat, ist, dass scheinbare Gegensätze, also soziales Lernen und selbstständiges Lernen, Beziehungsarbeit und Bildungserfolg ineinandergreifen. Von euch können andere Schulen in Deutschland richtig viel lernen.
8: Dafür gibt es von der Robert-Bosch-Stiftung und der Heidehof-Stiftung 100.000 Euro Preisgeld. Was die Schule damit vorhat, Jan Krug aus dem Schulleiterteam zuckt noch mit den Achseln.
12: Wir entscheiden gemeinsam mit den Schülerinnen und Schülern. Es soll nachhaltig sein, es soll in Bildung investiert sein und das Wichtigste ist, ihr sollt mit uns entscheiden, gemeinsam.
8: Feierstimmung, die gibt es aber auch bei einer zweiten hessischen Schule.
13: Ganz, ganz herzlichen Glückwunsch an die Georg-Christoph-Lichtenberg-Oberstufengymnasium in Bruchtöbel.
8: Auch das Oberstufengymnasium gehört zu den besten 7 Schulen und gewinnt 30.000 Euro. Ganz verdient, findet Jurymitglied Susanne Gessner.
14: Weil die Schule es vermag, für viele Schülerinnen und Schüler ein Unterrichtskonzept zu entwickeln, was den jungen Menschen verhilft, ihre eigene individuelle Entwicklung mit einem hohen Leistungsanspruch zu verbinden. Insbesondere die Stärkung der hohen Eigenverantwortung im selbstorganisierten Unterricht hat unserer Meinung nach die Schule für einen Preis ausgezeichnet.
8: Zu lernen, an Fehlern zu wachsen, sich gegenseitig in Tandems zu unterstützen und füreinander da zu sein. Für diese Einstellung hat das Georg-Christoph-Lichtenberg-Oberstufengymnasium laut der Jury den Deutschen Schulpreis gewonnen. Und jetzt? Für Schulleiterin Angela Kirchhoff schon ganz klar.
15: Wir bringen den Preis jetzt mit nach Bruchköbel. Wir sind wahnsinnig stolz darauf und was für eine Wertschätzung für uns. Ich würde sagen, bei uns geht's jetzt richtig los und wir machen weiter und wir verstehen uns als Lernenschule und ja, und ich freue mich einfach auf Bruchköbel und dann feiern wir ordentlich.
4: Sagt die Schulleiterin des Georg-Christoph-Lichtenberg-Oberstufengymnasiums, Angela Kirchhoff, im Bericht von Anna Vogel.

0: Die Zeit, es ist 20.45 Uhr.
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0: Russland stockt seine Armee gerade wieder auf, bereits zum dritten Mal in diesem Jahr, und greift die Ukraine permanent mit Raketen und Drohnen an. Die Sirenen lassen den Menschen in der Ukraine kaum eine Pause, und die Raketen treffen auch Tankstellen, Supermärkte und Rechenzentren. Orte, auf die sie im Alltag angewiesen sind. Wie sich die Lage in der Ukraine zuspitzt, schildert unsere Korrespondentin Rebecca Barth.
2: Es sind im Endeffekt Angriffe, die überhaupt nicht aufhören. So nehmen es zumindest die Menschen hier wahr. Stundenlang Luftalarm, und oft wird der nur für wenige Minuten zwischendurch aufgehört. Das heißt, man ist hier vielleicht auch abends im Restaurant oder im Café unterwegs und hört die Drohnen, man hört dieses tiefe Grollen, wenn sie angeflogen kommen. Man hört vielleicht die Flugabwehr. Aber manchmal ist die Situation auch einfach so, dass man irgendwo sitzt und plötzlich gibt es eine laute Explosion, weil irgendwo eine Drohne eingeschlagen ist. Heute Nacht kamen noch 6 ballistische Raketen hinzu, die auf die ukrainische Hauptstadt abgefeuert wurden. Und zum aktuellen Zeitpunkt wissen wir, dass es Verletzte wohl in Vororten von Kiew gab. Es ist zumindest, was die Hauptstadt angeht, zum aktuellen Zeitpunkt nichts über Tote und Verletzte in der ukrainischen Hauptstadt bekannt.
0: Ja, Eindrücke aus der Ukraine von Rebecca Barth. Angriffe, die nicht aufhören, so beschreibt es unsere Korrespondentin. Der Politikwissenschaftler Gustav Gressel ist Militärexperte an der Landesverteidigungsakademie des österreichischen Bundesheers. Nina Zimmermann vom NDR hat ihn gefragt, was für eine militärische Strategie er erkennt. Setzt Putin darauf, die Menschen in der Ukraine mürbe zu schießen?
3: Ja, das ist die Absicht. Also man versucht den Willen zu erodieren, den bewaffneten Widerstand fortzusetzen. Man hofft darauf, dass die Ukrainer gegen ihre Führung rebellieren und eine Kapitulation von der politischen Führung verlangen. Das ist natürlich ein bisschen, ich sag's mal so, optimistisch aus Moskauer Sicht, aber daran arbeitet man, und die Zerstörung der Lebensgrundlagen, die Zerstörung der ökonomischen Grundlagen, die Zerstörung des Vermögens des Staates, öffentliche Leistungen bereitzustellen, das gehört quasi zu dieser Strategie dazu. Ähnlich haben wir das ja schon von Russland in Syrien gesehen, wo man mit den Rebellen sehr ähnlich verfahren ist.
4: Und das Ganze, weil ja im Grunde auch die Netto-Geländegewinne seit dem Frühjahr ungefähr bei Null sind, ist das deswegen jetzt so dieser Strategiewechsel? Vielleicht auch verbunden mit der Frage, denken Sie, dass Putin die Ukraine einfach 2027 jetzt bezwingen will? Ist das so ein großer Anlauf jetzt?
3: Im Groben kann man sagen, dass Russland noch Personal und vor allen Dingen natürlich Material hat, um den Krieg bis etwa 2028 fortzusetzen. Dann wird es deutlich schwieriger. Mhm. Und als reinen Bodenkrieg, wie bereits gesagt, ist ein Erfolg nicht wirklich vielversprechend. In dem Sinn versucht man jetzt den Luftkrieg und den Krieg eben gegen auch die ukrainische Wirtschaft nochmal hinzuzunehmen. Vor dem Hintergrund natürlich weiß Russland auch, dass die Ukraine von europäischen Geldgebern abhängig ist, dass desto größer der wirtschaftliche Schaden, der Finanzierungsbedarf international ist. Und wir haben ja nächstes Jahr Wahlen in Frankreich, auch in Italien. Das ist natürlich auch Teil dieser Strategie, dass man versucht, die Finanzierungsmöglichkeiten oder die Refinanzierung durch die Europäer dann eben auch zu untergraben.
4: Wenn man auf dem Boden nicht weiterkommt oder sich da alles festwehrt, haben Sie gesagt, dann werden die Angriffe eben in der Luft verstetigt. Und da scheint sich die Technik immer schneller zu verändern. Russland setzt jetzt erneut auf neue Drohnen und Flugkörper. Die Ukraine muss Wege finden, die irgendwie abzufangen. Wie kann die ukrainische Luftverteidigung bei diesem Tempo überhaupt mithalten? Und wir reden da noch nicht mal von den Patriot-Abwehrraketen, die ja in ganz Europa Mangelware sind.
3: Ja, die jetgetriebenen Drohnen sind natürlich ein großes Problem für die Ukraine. Die fliegen nicht nur schneller, und damit sind sie für viele Interceptor-Drohnen, also Abfangdrohnen, schwer oder gar nicht zu erreichen. Sie fliegen vor allen Dingen auch höher, und da fliegen sie dann über die Fliegerabwehr, über die mobilen Feuergruppen drüber. Und das ist für die Ukraine ein Problem. Das Zweite ist, dass diese Drohnen im Vergleich jetzt zu zum Beispiel Marschflugkörpern und ballistischen Raketen viel genauer treffen. Die Treffergenauigkeit der konventionellen russischen Waffen hat ziemlich gelitten, und die Ukraine hat sich schon ein bisschen darauf eingestellt gehabt, dass kleine Ziele eben für Russland schwer bis gar nicht zu erreichen sind, weil sie nicht so genau treffen. Das kommt jetzt natürlich doppelt daher, dass erstens getroffen wird und zweitens, dass sie eine erhebliche Anzahl der Marschflugkörper bzw. der Drohnen durchkommt. Und dagegen hilft im Grunde nur die weitere technische Entwicklung. Die Ukraine und auch ihre europäischen Partner entwickeln ja düsengetriebene und zum Teil raketengetriebene Interceptor-Drohnen. Die sollen deutlich billiger sein als Fliegerabwehrraketen, aber schnell genug, um eben auch diese Art von Zielen zu treffen. Nur bis die in der Serienreife verwendet werden und das Ganze klappt, wird leider Gottes auch noch ein bisschen Zeit vergehen.
4: Herr Kressel, der polnische Ministerpräsident Tusk, der warnt ja davor, dass Polen noch in diesem Herbst auch durch russische Raketen getroffen werden könnte, im Grenzgebiet vor allem zur Ukraine. Und Estland wirft Russland heute Sabotage vor. Da geht es um einen Brandanschlag im Sommer auf eine Rüstungsfirma. Über allem ja diese Frage, wie groß ist die Gefahr, dass daraus doch noch so eine direkte Konfrontation mit der NATO wird? Wie sehen Sie das mittlerweile?
3: Also Russland versucht zurzeit alles zu unternehmen, was unterhalb der Schwelle der direkten Konfrontation ist. Deshalb eben auch Drohnen, wo man sagt, die sind durch ukrainische Funkstörung gestört und kommen halt jetzt rüber. Oder eben Sabotageakte, die eben durch Agenten durchgeführt wird, wo man zum Notfall auch sagen kann, das waren eigentlich nicht wir. Da ist es eher die Frage, machen die Europäer mal früher einen Punkt und sagen, wir lassen das Russland nicht mehr durchgehen. Denn bis jetzt war es ja auch immer so, dass wir eben ganz bewusst auf diese Art von Angriffe nicht scharf reagiert haben, um eben der Eskalation aus dem Weg zu gehen. Russland kann es sich zurzeit nicht leisten, große Verbände und Truppen aus der Ukraine abzuziehen und irgendwo anders hinzuwerfen. Also da würden die Ukraine einmal Danke sagen und dann mit Operationen Vivaldi weitermachen wie bisher und dabei wahrscheinlich größere Erfolge erzielen, wenn die russische Front ausgedünnt wird. Deshalb muss man auch sagen, da gibt es schon bei all dem, was Russland anstellt, und das ist natürlich leider sehr viel, gibt es auch Grenzen, was es anstellen kann und was es sich auch traut, anstellen zu können.
0: Soweit der Militärexperte Gustav Kressel zur Lage der Ukraine und die Strategie Russlands in diesem Winter.
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0: Heute, vor 140 Jahren, wurde das, Achtung, ein etwas sperriger Name, Komitee für kirchliche Versorgung deutscher Seeleute im Ausland gegründet. Daraus wurde später dann die Deutsche Seemannsmission. Sophia Allenstein blickt zurück.
5: Ein Zuhause auf Zeit in der Fremde. Ein Ort, wo Seeleute ein Bett finden, eine sichere Rast. Und den ein oder anderen an moralische Werte erinnern. Das ist die Idee hinter den ersten Seemannsmissionen. Die erste Seemannsmission in Deutschland entsteht 1854 in Bremen auf Initiative eines privaten Reeders. In der Hausordnung von damals heißt es:
6: Trunkenheit, dieses schändliche Laster, wodurch sich der Mensch unter das Vieh herabwürdigt, kann unter keiner Bedingung gestattet werden.
5: In den folgenden Jahrzehnten entstehen auch in Hamburg, Kiel, Bremerhaven und weiteren Hafenstädten eigene Seemannsmissionen. Sie, so der Gedanke damals, sollten Seeleute zum einen vor dem moralischen Verfall, etwa dem schnellen Verprassen ihrer Heuer in den Hafenkneipen, bewahren, zum anderen sollen sie Unterstützung im Alltag bieten. Schon früh ging es nicht nur um die religiöse Betreuung, sondern auch um ganz praktische Hilfe.
7: Mein Herz, geht an Bord und fort muss die Reise gehen.
5: Für wenig Geld übernachten, mit Mahlzeiten versorgt werden, Wäsche waschen und die Option, Briefe von Eltern oder Partnerin zu empfangen. Das bieten Seemannsmissionen Seeleuten im 20. Jahrhundert. Und es gibt Gottesdienste direkt an Bord der Schiffe. 1961 betreibt die Deutsche Seemannsmission 23 Seemannsheime, 14 in Deutschland, 9 im Ausland. Immer mehr rücken Sozialarbeit und Seelsorge ins Zentrum ihrer Arbeit. An einigen größeren Standorten gibt es weiterhin Seemannsheime mit einem Bett für die Nacht. An vielen anderen Orten konzentriert sich die Arbeit inzwischen auf Bordbesuche, Seelsorge und praktische Hilfen, auch weil die Liegezeiten der Schiffe kürzer geworden sind. Am 29. September 1886 gründeten mehrere evangelische Vereine in Hannover das Komitee für kirchliche Versorgung deutscher Seeleute im Ausland. Dieser Tag gilt als Gründungstag der Deutschen Seemannsmission und der war heute vor 140 Jahren.
0: Der Stichtag von Sophie Allenstein.
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0: Aus dem jungen Wildenbeck, der Anfang der 1990er Jahre mit dem Slacker-Song Loser die Charts stürmte, ist schon lange ein gediegener Singer-Songwriter geworden. Loser war der Auftakt für eine erstaunlich vielseitige Karriere. Beck hat in 30 Jahren Folk, Funk, Rock, Pop und Hip-Hop gemacht, humorvolle und ernste Alben veröffentlicht und inzwischen 8 Grammys gewonnen. Nach 7 Jahren Pause ist jetzt sein neues Werk Ride Lonesome erschienen und Götz Steger hat schon mal reingehört.

Der Titel Ride Lonesome könnte nicht passender sein. Als einsamer Cowboy, der alles hinter sich lässt und einen Neuanfang sucht, reitet Beck durch die unendliche Weite, in der Refrainchor und Twang-Gitarre im großen Hall verschwinden.

Pathos weiß Beck gekonnt zu umschiffen, auch wenn ihn das Ende seiner großen Liebe verzweifeln lässt und sich der Wall of Sound dramatisch zuspitzt, behält sein Gesang die Fassung und die knalligen Drums, die man eigentlich an so einer Stelle erwartet, bleiben aus.

Radiohead-Produzent Nick Godrich, mit dem Beck auch schon früher zusammenarbeitete, hat ein geschmackssicheres Händchen für die richtigen Zutaten. Der Song Into the Night klingt wie eine Referenz an Nick Drake mit seinem dezenten Gitarrenpicking, unterstützt von einem Kontrabass und gelegentlich einfallenden Schauern eines Streichorchesters. Arrangiert wurden die übrigens von Filmmusikkomponist David Campbell, von dem die Soundtracks für Filme wie Brokeback Mountain und Rock of Ages stammen.

Auch die Band besteht aus erfahrenen, hochkarätigen Musikern, die mit Mick Jagger, Wanda Jackson, Nine Inch Nails oder Rufus Wainwright gespielt haben. Zuletzt hatte diese Besetzung inklusive Produzent Godrich vor über 10 Jahren zusammengearbeitet. Morning Face hieß das Album, an dessen Tonfall Ride Lonesome direkt anknüpft. Allerdings hat sich, so sagt Beck, seitdem das Zusammenspiel und die Chemie weiterentwickelt zu einem Sound, der über die Jahrzehnte gewachsen ist. Zitat

Alles auf Ride Lonesome ist in zurückhaltendem, fast behutsamem Ton gehalten. Die Enttäuschung wird im Laufe der Songs immer mehr zu einem Gleichmut mit einer ausgesprochen wohltuenden Leichtigkeit.

0: Musik aus Right Lonesome, dem neuen Album von Beck. Götz Steger hat schon mal reingehört.
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2: Um 21 Uhr mit Marc Wengschick. In ganz Frankreich sind die Proteste von Schülern weitergegangen. Teilweise eskalierte dabei auch heute die Gewalt. Die Jugendlichen haben Dutzende Schulen blockiert, vor allem Gymnasien. Dabei gab es auch Angriffe auf Polizisten. In mehreren Städten schlossen sich Studenten den Aktionen der Schüler an, etwa in Paris, Nizza und Toulouse. Kritikpunkte sind unter anderem zu große Klassen und Unterrichtsausfall. Die Europäische Kommission will ihre Grenzschutzbehörde Frontex stärken. Hierfür soll Frontex mit einer schnellen Eingreiftruppe ausgestattet werden, sagte EU-Migrationskommissar Brunner in Brüssel. Die Grenzschutzagentur müsse innerhalb von 24 Stunden dort sein können, wo die Krise tatsächlich stattfinde, so Brunner bei der Vorstellung eines Aktionsplans zur Sicherung der EU-Außengrenzen. Damit reagiert die Kommission auf Vorkommnisse Ende Juli, als innerhalb kürzester Zeit rund 72.000 Migranten in die spanische Exklave Ceuta gekommen waren. Im Streit um die Pflegereform innerhalb der schwarz-roten Bundesregierung ist noch keine Lösung.

0: Der englische Topclub Manchester City ist im Finanzskandal in allen Anklagepunkten für schuldig befunden worden. Die Premier League bestätigte heute das Ergebnis der Untersuchung durch eine unabhängige Kommission. Manchester City werden Verstöße gegen die Finanzregeln der Liga im Zeitraum von 2009 bis 2018 vorgeworfen. Über eine mögliche Strafe gegen den mehrmaligen Meister soll in einer weiteren Anhörung entschieden werden. Sie kann von massivem Punktabzug bis hin zum Liga-Ausschluss reichen. Der Verein hat bis Freitag Zeit, Berufung einzulegen. SWR Nachrichten, Redaktion Niklas Behrendt und Sophie Salmen. Das Wetter? Sehr warme Luft kommt zu uns, in der Nacht teils wolkig, teils klar, 17 bis 8 Grad. Auch morgen Sonne in Rheinland-Pfalz und Baden einige Wolken, 24 bis 30 Grad in der Eifel stärkere Böen möglich. Am Donnerstag in Württemberg erst noch Sonne und recht warm. Die Zeit 21.03 Uhr.
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2: Und der kommt aus den Studios von NDR Info in Hamburg. Ich bin Christopher Gaubern. Schönen guten Abend Ihnen. Die Kassen der Pflegeversicherung sind leer. Mehr als leer. Es fehlen Milliarden. Die Bundesregierung muss also handeln. Morgen wollte Gesundheitsminister Carsten Linnemann zumindest einen ersten Schritt gegen die akute Geldnot ins Kabinett bringen. Sein Entwurf soll zumindest mal die größten Löcher in der Kasse stopfen. Aber die SPD, die will so ein reines Sparpaket nicht mittragen und verlangt, dass die Koalition schon jetzt die Weichen für eine grundlegende Reform stellt. Inzwischen verhandelt auch der Kanzler mit, aber ob morgen ein gemeinsamer Entwurf auf dem Kabinettstisch liegt, das ist noch offen. Georg Schwarte mit dem Stand der Dinge.
3: Die SPD bleibt dabei. Sollte der Gesundheitsminister Linnemann, CDU, beim Gesetzentwurf für eine Pflegereform in einem ersten Schritt lediglich Kürzungen vorschlagen, werde der Entwurf morgen nicht im Kabinett beschlossen. Auf der Fraktionsvorsitzendenkonferenz der SPD-Fraktionschefs in Bund und Ländern in Bremen sagte der Fraktionschef der SPD-Bundestagsfraktion Matthias Mirsch, hier gehe es auch um das Gerechtigkeitsgefühl der Bürger.
4: Bei der Pflege haben wir augenblicklich den Umstand, dass von dem Ministerium lediglich wiederum nur ein Kürzungsvorschlag vorgelegt worden ist, sodass, wenn wir jetzt die Aussagen, die wir alle getroffen haben, ernst und wahrnehmen, dass wir dann wirklich an die Reformen gehen müssen, an die Strukturen.
3: Dazu gehöre auch ein Gerechtigkeitsausgleich zwischen privater und gesetzlicher Pflegeversicherung, um auch die Privatversicherten an den Kosten und Risiken der Allgemeinheit zu beteiligen. Zur Stunde ist weiter unklar, ob das Thema morgen im Bundeskabinett besprochen wird. Derzeit finden laut Mirsch weitere Gespräche auf höchster Ebene statt. Die Sozialdemokraten fordern eine Strukturreform jetzt.
4: Die Leute haben diese Reformen als sogenannte Kürzungen nur wahrgenommen. Diesen Fehler dürfen wir nicht wiederholen. Deswegen hat beispielsweise, glaube ich jedenfalls, der Bundeskanzler damit gemeint, wenn er sagt, das Nebeneinander zwischen gesetzlicher und privater Versicherung ist ein Gerechtigkeitsthema. Wenn der bayerische Ministerpräsident sagt, wir brauchen einen Gerechtigkeitscheck bei diesen Dingen, dann heißt das für mich, dass wir unsere Lehren daraus ziehen.
3: Bundesgesundheitsminister Linnemann hat bisher in einem ersten Schritt quasi als erste Hilfe für die Pflegekassen Einsparungen vorgesehen. Ab Oktober soll sich dann eine Kommission bis zum Frühjahr mit einer umfassenden Strukturreform der Pflegeversicherung befassen.
2: Reform oder Reformchen, ob das Kabinett denn morgen überhaupt einen Entwurf beschließt und wie weit der reicht, das ist noch offen. Union und SPD verhandeln offenbar weiter. Eine ganz andere Geschichte jetzt. Rund 1 Million gefälschte Handys, die aussehen wie neue Samsung-Modelle, soll eine Bande im Internet verkauft und dabei Steuern im großen Stil hinterzogen haben. Heute Morgen schlugen die Behörden nach Informationen von WDR, NDR und Süddeutscher Zeitung zu. Jana Heck berichtet.
5: An diesem Dienstag in den frühen Morgenstunden rückten die Ermittler an. Europaweit gehen Zoll, Polizei und Steuerfahnder gegen Hintermänner eines Firmennetzwerkes vor, das im Verdacht steht, gefälschte Handys an Privatkunden verkauft und Steuern in Millionenhöhe hinterzogen zu haben. Nach Recherchen von WDR, NDR und SZ durchsuchen Fahnder seit dem frühen Dienstagmorgen rund 160 Objekte in 19 Ländern. Zentrum der Maßnahmen ist Nordrhein-Westfalen. In Krefeld etwa verschafften sich Ermittler Zutritt zu einer Lagerhalle, in der die Gruppe Tausende der mutmaßlich gefälschten Handys deponiert haben soll. Mehrere Beschuldigte wurden laut Informationen von WDR, NDR und SZ bereits am Wochenende festgenommen. Die Behörde von EU-Generalstaatsanwältin Laura Kövesi über den Verdacht.
6: So we have a criminal organization.
7: Also es geht um

0: eine kriminelle Organisation, die mehr als 1 Million Smartphones auf Internetplattformen an Bürgerinnen und Bürger verkauft hat, so als wären sie neu. Und auf diese Weise hat sie einen Schaden von mehr als 300 Millionen Euro verursacht.
1: Das mutmaßliche Betrugssystem sollen die beiden Hauptbeschuldigten seit 2017 aufgebaut haben. Die Handys sollen über Online-Plattformen wie Amazon verkauft worden sein, der Großteil an arglose Kunden in Deutschland.
2: So we have a lot of citizens.
0: Es gibt viele Bürgerinnen und Bürger, die die Smartphones gekauft haben. Sie haben den Preis gezahlt, als wären die Geräte neu. Aber in Wirklichkeit waren sie das nicht.
2: The mobile phones were not new.
1: So der Verdacht. Außerdem sei mit dem Verkauf gefälschter Handys auch ein ausgeklügeltes Umsatzsteuerbetrugssystem einhergegangen, heißt es in den Unterlagen. Mindestens 24 Millionen Euro an fälligen Steuern soll die mutmaßliche Betrügerbande so allein in Deutschland hinterzogen haben. Laut Kövesi betrifft der Schaden alle.
0: Und hätte diese kriminelle Organisation Steuern bezahlt, wäre das Geld in den Haushalt gegangen und dort verwendet worden, wo es gebraucht wird, zum Beispiel in Krankenhäusern.
1: Schon Kundenbewertungen eines Unternehmens aus dem Netzwerk und seines deutschen Ablegers deuteten immer wieder auf Unregelmäßigkeiten hin. Smartphone hatte immer wieder starke Probleme beim Neustart. Nachfrage bei Samsung mit Check der Geräte-ID ergab, dass es sich nicht um Neuware handelte, schrieb zum Beispiel ein Kunde im Februar bei Amazon, der offenbar eines der vermeintlichen Samsung-Originale gekauft hatte. Der Verdacht gegen die Firmen gründet laut Ermittlungsvermerken unter anderem auf Observationen und abgehörten Telefonaten. Eine kurzfristige Anfrage zu den Vorwürfen ließen die Beschuldigten bislang unbeantwortet. Die Europäische Staatsanwaltschaft bestätigte auf Anfrage laufende Maßnahmen in einem Ermittlungsverfahren wegen Umsatzsteuerbetruges und gab am Vormittag eine entsprechende Presseerklärung heraus.
3: Ein anderes schweres Thema jetzt. Es geht um die häufige Siedlergewalt im Westjordanland. Bei dem Versuch, eine von israelischen Siedlern vertriebene palästinensische Familie zurück in ihr Haus zu bringen, ist die Gewalt erneut eskaliert. Der israelischen Armee ist es nicht gelungen, die Familie zurückzubringen. Laut israelischen Medien wurden 3 Soldaten von gewaltbereiten Siedlern verletzt. Sogar Premier Netanyahu hat sich inzwischen eingeschaltet. Felicitas Böslager fasst den aktuellen Stand zusammen.
4: Seit fast 70 Tagen kann Familie Tubasi nicht mehr in ihr Haus in Jalut im Westjordanland zurückkehren. Am Telefon erzählt Mahmoud Tubasi, wie er Ende Juli von extremistischen israelischen Siedlern vertrieben wurde. 95 Tage lang war das Haus belagert. Jeden Tag kamen sie, warfen Steine auf das Haus und beschädigten es. Sie schnitten Wasser und Strom ab und blockierten den Weg. Ich hatte kein Essen mehr. Mit Waffen haben sie mich gezwungen, entweder das Haus zu verlassen oder zu sterben. Als die Situation sich weiter zuspitzt, verlässt Tubasi schließlich sein Haus gemeinsam mit seiner Familie. Aber er wehrt sich vor Gericht gegen die Vertreibung und bekommt Recht. Er muss zurückkehren dürfen. So eskortieren ihn israelische Soldaten und Grenzpolizisten in einer Autokolonne zurück in sein Dorf. Sie seien kaum 5 Minuten wieder daheim gewesen, da hätten die Siedler erneut angegriffen, Steine geworfen und geschrien, erzählt Tubasi. Ich war überrascht von der Anzahl der Siedler, die auf uns zukamen. Fast 150 Siedler kamen in unser Haus. Der Palästinenser erzählt, dass die Soldaten versuchen, ihn und seine Familie zu verteidigen, dass sie Pfefferspray gegen die Siedler einsetzen. Aber als es ihnen nicht gelingt, die Situation zu kontrollieren, bringen sie die Familie zurück zu den Autos. Als die Siedler sahen, dass wir in ein Militärauto einstiegen, schlitzten sie die Reifen des Wagens auf. Nach Angaben der israelischen Armee wurden bei den Aufständen 3 Grenzpolizisten verletzt. Das IDF bestätigt, dass gewaltbereite Siedler Steine geworfen, Wege blockiert, Gebäude und Autos angezündet haben. 2 von ihnen nahm die Polizei fest. Überraschend äußert sich Premierminister Benjamin Netanyahu zu dem Vorfall. Er verurteile die gewalttätigen Ausschreitungen aufs Schärfste sowie die Angriffe auf die Sicherheitskräfte, die vor Ort eintrafen, heißt es in einer Mitteilung aus seinem Büro. Die Handvoll Randalierer repräsentiere nicht die gesetzestreue Siedlergemeinschaft in Judäa und Samaria. So bezeichnet Netanyahu das von Israel besetzte Westjordanland. Weiter sagt er, er stehe voll und ganz hinter den Angehörigen des IDF und der Grenzpolizei, die sich für die Bekämpfung des Terrorismus und die Gewährleistung der Sicherheit einsetzen. Die Situation im Westjordanland spitzt sich seit Monaten zu. Immer wieder attackieren extremistische Siedler palästinensische Dörfer. Die israelische Regierung greift nach Ansicht vieler Kritiker gegen die Siedler nicht ausreichend durch. Familie Tubasi kann nicht in ihr Zuhause zurückkehren. Mahmoud Tubasi berichtet, dass sie schließlich in einen anderen Van umsteigen, nachdem der erste nicht mehr fahren konnte. Wir haben durch die Fenster des Militärjeeps geschaut und gesehen, dass sie unsere Häuser angezündet haben. Tubasi geht davon aus, dass sein Haus vollständig zerstört ist. Schon vorher hätten die extremistischen Siedler es schwer beschädigt. Er ist nun mit seiner Familie in einem anderen Dorf im Westjordanland untergekommen und sagt: Gestern hatte ich das Gefühl, dass es mein Ende sein wird. Wir haben den Tod gesehen, sind fast gestorben und nun zum Leben zurückgekommen. Jetzt haben wir ein neues Leben.
3: Wenn es Herbst wird und die Bäume so langsam ihre Blätter verlieren, dann sieht man zwischen den kahlen Ästen auf einmal die Mistelzweige. Wie kleine, immergrüne Büsche sitzen sie da in den Bäumen. Und die können noch mehr als da nur rumhängen. Jenny von Sperber über einen neu entwickelten Industriekleber mit Mistelkräften.
5: Wenn er erhitzt wird, riecht der Kleber nach Karamell, erzählt Oliver Lilek. Er ist Professor für Biopolymermaterialien an der TU München. Jetzt hat er mit seinem Team einen Industriekleber aus Mistelsamen erfunden.
6: Das Hauptziel war tatsächlich, einen Kleber zu entwickeln, der komplett nur biologische Komponenten benutzt. Und tatsächlich sind auch alle Moleküle, die im Kleber enthalten sind, völlig biologischen Ursprungs.
5: Die meisten Industriekleber auf dem Markt sind immer noch erdölbasiert oder sie enthalten giftige chemische Stoffe. Bei dem neuen Biokleber ist das nicht der Fall. Er nutzt die Klebekraft der Mistelsamen. Die sind deshalb so klebrig, damit sie an Vogelschnäbeln kleben bleiben, wenn die Vögel die Beeren fressen. Fliegen die Vögel dann auf einen anderen Baum, nehmen sie die Samen mit und pflanzen woanders neue Misteln. Die Forschenden haben die Klebesamen nun für ihre Zwecke genutzt und konnten mit ihrem Kleber alle möglichen Stoffe erfolgreich zusammenkleben. Birkenholz, Metall, Glas und sogar Teflon.
6: Was für uns sehr erstaunlich und tatsächlich auch überraschend war, ist, dass man unseren Kleber wieder benutzen kann. Wenn man also die Klebefläche auseinandergerissen hat, dann kann man die Klebereste nochmal benutzen, indem man sie einfach nochmal mit Hitze aktiviert und dann die beiden ursprünglichen Komponenten erneut miteinander verbindet.
5: Das könnte das Reparieren von elektronischen Geräten beispielsweise nochmal erleichtern. Auch in der Raumfahrt könnte der neue Kleber nützlich sein, denn er hält auch bei minus 150 Grad.

0: Die Zeit, es ist jetzt 21.15 Uhr.
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0: Wenn im Ort jemand Hilfe braucht, einen Treffpunkt schafft oder Menschen miteinander ins Gespräch bringt, dann steckt dahinter oft ehrenamtliche Arbeit. Solche Initiativen aus kleineren Städten und ländlichen Regionen Ostdeutschlands sind heute in Berlin ausgezeichnet worden. Beim Wettbewerb Machen 2026 gehen mehr als 800.000 Euro an über 100 Projekte. Dietrich Karmeurer berichtet, welche Ideen dahinter stehen.
2: Beifall für eine Initiative aus Mittelthüringen. Die Gemeindediakonie Lebensfreude in Dreigleichen gibt pflegenden Angehörigen Zeit für sich. Geschäftsführerin Cora Scheuter erklärt das Prinzip des teils ehrenamtlich organisierten Projekts.
3: Also unser Kulturtaxi kommt mit unseren Alltagsbegleitern und einer unserer Alltagsbegleiter bleibt eben bei dem zu Pflegenden zu Hause, betreut denjenigen und der pflegende Angehörige kann mit uns einen schönen kulturellen Abend, Nachmittag, Tag verbringen.
2: Das Kulturtaxi gehört zu den Projekten, die der Wettbewerb Machen 2026 unterstützt. 107 Projekte erhalten bis zu 10.000 Euro, weitere 100 jeweils 2.500 Euro. Insgesamt fließen mehr als 830.000 Euro. Die Ostbeauftragte der Bundesregierung und Mitorganisatorin des Wettbewerbs, Elisabeth Kaiser, hält das für gut investiertes Geld. Kleinere Initiativen im Osten scheiterten häufiger an bürokratischen Förderprogrammen und strukturellen Hürden.
4: Im Westdeutschland gibt es große, kapitalstarke Stiftungen. Das haben wir so in Ostdeutschland nicht.
2: Zusätzlich sieht SPD-Politikerin Kaiser nach den starken Wahlergebnissen der AfD die Zivilgesellschaft unter Druck. Einige Initiativen seien vorsichtiger geworden. Engagement für Minderheiten oder gegen Rechtsextremismus werde teils in Frage gestellt.
4: Also für mich ist es wichtig, dass wir heute auch vom Machen-Wettbewerb das Signal aussenden. Wir sehen euer Engagement. Euer Engagement ist nicht aus dem Fokus, sondern gerade jetzt umso wichtiger, wo wir eben auch sehen, dass es Kräfte gibt, die wollen keine engagierte Zivilgesellschaft.
2: Die Initiativen schaffen zugleich Orte, an denen Menschen mit unterschiedlichen politischen Ansichten miteinander ins Gespräch kommen. Darauf verweist Jan Holze aus dem Vorstand der Deutschen Stiftung für Engagement und Ehrenamt, die den Wettbewerb ebenfalls mitträgt.
5: Wichtig ist, dass die Vereine in Ostdeutschland alle sozialen Schichten zusammenbringen und auch alle politischen Einstellungen. Und dementsprechend finden natürlich die gesellschaftlichen Debatten in diesen Vereinen statt. Umso wichtiger ist, dass wir sie trotzdem unterstützen.
2: Der Staatsminister für Sport und Ehrenamt, Ronald Rauer, ist ebenfalls bei der Preisverleihung im Berliner Stadion an der Alten Försterei dabei. Für ihn ist klar, wer Verantwortung übernimmt und Menschen zusammenbringt, stärkt auch die Demokratie.
6: Alle, die sich engagieren in dem Bereich, sind mit dafür zuständig, dass quasi auch Demokratie gestärkt wird, auch die Gemeinschaftssinn gestärkt wird. Und das sind einfach Dinge, die unsere Gesellschaft auch heutzutage dringend wichtig hat.
2: Die Demokratie steht auch bei einem weiteren ausgezeichneten Projekt aus dem Märkisch-Oderland in Brandenburg im Mittelpunkt. Der Geschichts- und Heimatverein Gusow-Plattko macht die politische Wende 1989-90 in der DDR zum Planspiel für junge Menschen. Thomas Drewing vom Verein erklärt das Konzept.
7: Sollen sich Menschen, die nicht von der Zeit betroffen waren, in verschiedene Entscheidungsprozesse reindenken und eine Entscheidung treffen? Also gehe ich rüber in den Westen, fliehe ich über die Botschaft, was ist mit der ersten Arbeitslosigkeit nach der Wende, also all solche Dinge.
2: Der Wettbewerb Machen will solche Initiativen stärken und damit auch den gesellschaftlichen Zusammenhalt in ländlichen Regionen Ostdeutschlands.
0: Dietrich Karmeurer war das aus dem Hauptstadtstudio. Unionsgeführte Bundesländer, die drohen einem Bundesland mit finanziellen Konsequenzen, sollte es dort eine Regierung unter der Führung von Extremisten geben. Nein, es dreht sich nicht um Sachsen-Anhalt, es geht um Berlin und um die dortige Linke. Entsprechend äußerte sich der Chef der bayerischen CSU-Landtagsfraktion, Holleczek, nach einem Treffen mit seinen Amtskollegen aus den CDU-regierten Bundesländern in München. Erst vor kurzem war der Hauptstadtvertrag verlängert worden. Er sieht vor, dass sich die Bundesländer an den Mehrausgaben beteiligen, die in Berlin als Bundeshauptstadt entstehen. Die jetzige Diskussion betrifft also nicht den Länderfinanzausgleich. Jan-Frederik Willems berichtet.
8: Eine Berliner Landesregierung, die sich Judenhass ins Programm schreibt. Nichts weniger befürchtet der bayerische CSU-Landtagsfraktionschef Klaus Holleczek, wenn Linke, SPD und Grüne eine Koalition in Berlin bilden. Und er warnt, sollte es so kommen, müsse über die Finanzierung der Hauptstadt nochmal gesprochen werden. Gemeint ist damit der Hauptstadtfinanzierungsvertrag. Er legt fest, dass das Bundesland Berlin vom Bund und damit auch über Bande von den Ländern extra Geld bekommt. Für Aufgaben, die nur in einer Hauptstadt anfallen. Dazu gehört zum Beispiel der Unterhalt der national bedeutsamen kulturellen Einrichtungen, wie Museen, Opern und Galerien, aber auch die Wahrung der öffentlichen Sicherheit bei Staatsbesuchen aus dem Ausland oder Großdemonstrationen. Also bei Aufgaben und Belastungen, die besonders eine Hauptstadt betreffen und die es in diesem Maße nicht im Rest des Landes gibt. Dafür überweist der Bund der Stadt Berlin bis 2037 knapp 5 Milliarden Euro. Das wurde vor kurzem zwischen Bundesregierung und der Berliner Landesregierung so ausgehandelt. Damit ist eine Änderung des Hauptstadtfinanzierungsvertrags für die kommenden 11 Jahre erstmal höchst unwahrscheinlich. Noch eher im Bereich des Machbaren wäre es, an einem anderen Finanzierungsmodell zu rütteln, dem Länderfinanzausgleich. Der schreibt fest, dass die reicheren Bundesländer die ärmeren mitfinanzieren. Nach 36 Jahren als Nehmerland ist Bayern mittlerweile knapp 40 Jahre Geberland und der größte Einzahler obendrein. Deshalb geht vor allem Bayerns CSU-Ministerpräsident Markus Söder schon seit längerem gegen den Finanzausgleich vor. Etwa vor dem Bundesverfassungsgericht, was bisher noch ohne Ergebnis geblieben ist, oder medial. Unter anderem nannte Söder den Finanzausgleich, Zitat, die größte Sauerei und einen Riesenscheiß. Ziel seiner Kritik ist immer wieder Berlin gewesen, aber auch Rheinland-Pfalz, Nordrhein-Westfalen oder das ebenfalls unionsgeführte Schleswig-Holstein. Auch beim Länderfinanzausgleich ist eine schnelle Änderung allerdings unwahrscheinlich. Am ehesten könnten sich 2030, vor der nächsten Verlängerung, 3 Geberländer zusammenschließen, die das System ablehnen.
0: Nach der Baustelle ist vor der nächsten. Das gilt zurzeit umso mehr bei der Deutschen Bahn. Gerade ist ja die Strecke Hamburg-Berlin wieder frei. Jetzt kommt der nächste Baumarathon bei der Bahn. Ab Freitag wird die vielbefahrene Strecke zwischen Berlin und Hannover für insgesamt 14 Monate gesperrt. Sowohl die Schnellfahrstrecke als auch die parallel verlaufende Stammbahn werden erneuert. Wieder kommen auf Pendler lange Umleitungswege zu. Die Bahn hat heute bei einer Pressekonferenz in Schönhausen in Sachsen-Anhalt über das Projekt informiert und Bernd Volker Brahms vom MDR war dabei.
1: Noch rollen sie die Züge auf der Strecke zwischen Berlin und Hannover. Täglich sind es rund 400. Ab Freitag wird hier nichts mehr gehen. Beim Pressegespräch der Bahn, etwa auf halber Strecke, in Schönhausen im Norden von Sachsen-Anhalt, kommen noch diverse ICE und auch Gütertransporter vorbei. Wolfgang Weinhold steht vor dem kleinen, baufälligen Bahnhof in Schönhausen und erklärt derweil, warum es eine Vollsperrung auf der wichtigen Ost-West-Achse sein muss. Er ist Programmleiter Korridorsanierung der DB Infra Go.
9: Früher haben wir mal einen Bahnsteig gemacht oder 2 Bahnsteige, mal 3 Weichen. Irgendwo ein Stück Oberleitung, immer dann, wenn es technisch fällig war. Den strategischen Ansatz, den wir gemeinsam mit dem Bundesministerium mittlerweile haben, ist, bündle das zusammen, weil es im Grunde effizienter ist. Es ist effizienter für den Verkehr, es ist aber insbesondere auch effizienter für die Baufirmen und es ist auch sicherer für die Baufirmen.
1: Nicht die gesamte 227 Kilometer lange Strecke wird in gleicher Weise saniert. Vielmehr konzentriert sich ein wesentlicher Teil auf einen 52 Kilometer langen Abschnitt, der westlich von Stendal beginnt und sich weiter Richtung Osten erstreckt. Dort wird der Betonuntergrund der Bahn erneuert. Hierbei fallen enorme Mengen Schutt an, wie Projektleiter Markus Baumann sagt.
10: Das bedeutet allein 330.000 Tonnen Abbruchmaterial von dem monolithischen Betonsystem.
1: Der neue feste Untergrund soll dafür sorgen, dass die Bahn in einem zweiten Schritt auf der Strecke bis zu 300 km/h unterwegs sein kann. Alles noch ein Zukunftsszenario. Für Pendler vor allem in der Altmark werden die Bauarbeiten derweil zur Geduldsprobe. Eine Umleitung des Fernverkehrs ist für die 14 Monate über Magdeburg und Braunschweig geplant. Aber wie sicher sind die Bauverantwortlichen, dass es bei den 14 Monaten Bauzeit überhaupt bleibt? Noch einmal Projektleiter Markus Baumann.
10: Das ist ja keine gewürfelte Zahl, sondern das ist ja ein Ziel, den wir mit der Bauindustrie genau in diesem Marktdialog diskutiert haben. Wie schaffen wir es dann zum Fahrplanwechsel, hier diese Schnellfahrstrecke wieder in Betrieb zu nehmen?
1: Neben der ICE-Strecke werden auch die parallel verlaufende Lehrter Stammbahn und auch 25 Bahnhöfe entlang der Strecke in Schuss gebracht. Die Stammbahn wird bereits seit Sommer des vergangenen Jahres elektrifiziert. Eigentlich sollte das Vorhaben Ende des Jahres fertig sein und die Strecke als Ausweichstrecke für den Fernverkehr dienen. Der Zeitplan konnte nicht eingehalten werden. Nun sollen beide Strecken erst Ende 2027 fertig sein. Laut Bahnverantwortlichen werden insgesamt 2,7 Milliarden Euro investiert.
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0: Fußballclub Manchester City wurde wegen finanzieller Verstöße von der Premier League schuldig gesprochen. Was ist denn da los, Simon Schmidt?
11: Der englische Topclub soll die Finanzregeln der heimischen Premier League zwischen 2009 und 2018, also fast 10 Jahre, systematisch hintergangen haben. Gefälschte Jahresbilanzen und Scheinverträge sind unter anderem der Vorwurf, und das in 114 Fällen. Franziska Hoppen hat das für uns einmal eingeordnet. Wie reagiert denn der Club darauf?
12: Ja, City weist diese Vorwürfe von sich. Sie haben in einem Statement mitgeteilt, dass sie, Zitat, enttäuscht und überrascht seien. Der Verein sei unschuldig, Beweise würden dies auch belegen, und sie wollten gegen die Entscheidung Berufung einlegen.
11: Und wie geht es da jetzt weiter? Welche Strafen drohen?
12: Also City kann jetzt bis Freitag Einspruch einlegen. Dann heißt es nochmal abwarten. Und über mögliche Sanktionen gegen den Verein würde laut Premier League in einer weiteren Anhörung vor dieser unabhängigen Kommission entschieden werden. Möglich sind unter anderem Geldstrafen, Punktabzüge und weitere sportliche Sanktionen. Und in den vergangenen Tagen ist auch über deutlich härtere Konsequenzen wie eine Relegation spekuliert worden.
11: Relegation im Englischen gleichbedeutend mit dem Abstieg. Bis es zu einem Urteil kommt, dauert es aber wohl noch. Für die Eishockey-Fans hat das Warten wiederum ein Ende. Denn heute Abend startet die National Hockey League, kurz NHL, mit vielen deutschen Stars in eine neue und aus deutscher Sicht besondere Spielzeit. Heiko Olderb erklärt, warum.
13: Marco Sturm kann sich noch gut an den Jahresanfang 2017 erinnern. Bis zur Eishockey-Weltmeisterschaft im Mai in Köln waren noch knapp 4 Monate Zeit, und Sturm, damals Bundestrainer, hatte ein grobes Gerüst seines Kaders im Kopf. Fragezeichen standen jedoch hinter den Nationalspielern aus der NHL. Würde beispielsweise ein Leon Dreiseitel bei der WM in seiner Heimatstadt dabei sein, oder würde der damals 21-jährige deutsche Jungstar erstmals in seiner NHL-Karriere mit den Edmonton Oilers die parallel zur WM ausgetragenen Playoffs erreichen?
14: Es kann viel passieren in der Saison, aber als Bundestrainer ist man definitiv, ja, muss man alle Türen offen lassen.
13: Mittlerweile ist Sturm Trainer der Boston Bruins in der NHL und somit nun Vereinscoach von Nationalspielern John Jason, genannt JJ Paterka. Der gewann 2023 mit Deutschland sensationell WM-Silber und hatte sich kürzlich in München mit anderen Nationalspielern über die anstehende Heim-WM und vor allem das Auftaktspiel vor mehr als 60.000 Fans in der Arena auf Schalke unterhalten.
15: Ich glaube, das ist wirklich ein einmaliges Erlebnis, vor allem in Deutschland noch. Deswegen, ja, da ist Vorfreude wirklich von allen Seiten riesig.
13: Doch trotz dieser Vorfreude hofft Paterka, dieses einmalige Erlebnis zu verpassen.
15: Best-Case-Szenario wäre, dass ich nicht verfügbar wäre für Deutschland, weil wir noch in den Playoffs sind. Trotz Heim-WM ist es immer noch die Prio 1, hier die Playoffs zu spielen.
13: In anderen Sportarten sicherlich undenkbar, aber für NHL-Profis ist die jährlich ausgetragene Weltmeisterschaft immer nur zweite Wahl. Denn wer bei der WM spielt, hat die NHL-Playoffs, also die entscheidende Meisterschaftsphase, verpasst oder ist früh ausgeschieden. Dreiseitel kannte dieses Gefühl zu Beginn seiner NHL-Karriere nur allzu gut und meinte deshalb frustriert:
16: Am Ende steht man da und spielt halt bei einer WM in Dänemark irgendwo, und irgendwann ist das auch nicht mehr so spaßig.
13: Dreiseitel war zuletzt 2019 bei einer WM. Seitdem hat er jedes Jahr mit Edmonton die Playoffs erreicht, stand zweimal sogar im Finale um den Stanley Cup. Ob er im Mai bei der Heim-WM dem neuen Bundestrainer André Rankel zur Verfügung steht, ist derzeit natürlich noch nicht absehbar. Marco Sturm weiß genau, wie sich Rankel derzeit fühlt. Er kennt diese Ungewissheit hinsichtlich der Nationalspieler aus der NHL. Und er würde natürlich seinem Angreifer JJ Paterka das Turnier in Deutschland gönnen. Doch Sturm sitzt jetzt auf der anderen Seite, ist NHL-Coach, und die Liga ein knallhartes Business. Deshalb sagt er:
14: Wir haben einen Job zu tun hier, wir verdienen unser Geld hier, wir wollen einiges erreichen hier in Boston. Deswegen muss ich sagen, dass die Playoffs für uns wichtiger ist als ein internationaler Wettbewerb.
11: Welcher der deutschen Stars für die Heim-WM zur Verfügung steht, wird sich in den 84 NHL-Saisonspielen bis dahin entscheiden.
0: Der Sport war das mit Simon Schmidt. Vielen Dank.

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1: Um 21.30 Uhr mit Marc Wengschick. In ganz Frankreich sind die Proteste von Schülern weitergegangen. Teilweise eskalierte dabei auch heute die Gewalt. Die Jugendlichen haben Dutzende Schulen blockiert, vor allem Gymnasien. Dabei gab es auch Angriffe auf Polizisten. In mehreren Städten schlossen sich Studenten den Aktionen der Schüler an, etwa in Paris, Nizza und Toulouse. Kritikpunkte sind unter anderem zu große Klassen und Unterrichtsausfall. Die Europäische Kommission will ihre Grenzschutzbehörde Frontex stärken. Hierfür soll Frontex mit einer schnellen Eingreiftruppe ausgestattet werden, sagte EU-Migrationskommissar Brunner in Brüssel. Die Grenzschutzagentur müsse innerhalb von 24 Stunden dort sein können, wo die Krise tatsächlich stattfinde, so Brunner bei der Vorstellung eines Aktionsplans zur Sicherung der EU-Außengrenzen. Damit reagiert die Kommission auf Vorkommnisse Ende Juli, als innerhalb kürzester Zeit rund 72.000 Migranten in die spanische Exklave Ceuta gekommen waren. Im Streit über die Pflegereform innerhalb der schwarz-roten Bundesregierung ist noch keine Lösung in Sicht. Die SPD droht, den Gesetzentwurf morgen im Kabinett zu blockieren, sollte der Gesundheitsminister Linnemann von der CDU nur Kürzungen vorschlagen. Der Fraktionschef der SPD-Bundestagsfraktion Miersch hat gesagt, die Menschen hätten die Reformen bisher nur als Kürzungen wahrgenommen. Diesen Fehler dürfe man jetzt nicht wiederholen. Die britische Schauspielerin Helen Mirren ist beim Filmfest Hamburg mit dem Douglas Sirk-Preis ausgezeichnet worden. Es sei besonders, einen Preis für sein Lebenswerk zu bekommen, sagte die Oscar-Preisträgerin. Der Douglas Sirk-Preis wird an Künstlerinnen und Künstler verliehen, die sich um die Filmkultur und Filmbranche verdient gemacht haben. Den Preis bekamen unter anderem schon Sandra Hüller, Wim Wenders und Jodie Foster. Der englische Topclub Manchester City ist im Finanzskandal in allen Anklagepunkten für schuldig befunden worden. Die Premier League bestätigte heute das Ergebnis der Untersuchung durch eine unabhängige Kommission. Manchester City werden Verstöße gegen die Finanzregeln der Liga im Zeitraum von 2009 bis 2018 vorgeworfen. Über eine mögliche Strafe gegen den mehrmaligen Meister soll in einer weiteren Anhörung entschieden werden. Sie kann von massivem Punktabzug bis hin zum Liga-Ausschluss reichen. Der Verein hat bis Freitag Zeit, Berufung einzulegen. SWR Nachrichten, Redaktion Niklas Behrendt und Sophie Salmen. Das Wetter? Sehr warme Luft kommt zu uns. In der Nacht teils wolkig, teils klar, 17 bis 8 Grad. Auch morgen Sonne, in Rheinland-Pfalz und Baden einige Wolken. 24 bis 30 Grad, in der Eifel stärkere Böen möglich. Am Donnerstag in Württemberg erst noch Sonne und recht warm. Die Zeit? Es ist 21.33 Uhr.
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2: Mit Christopher Gaube. Willkommen. Das Stahlgerüst des Höhenwindrads in Schipkau. Das erinnert entfernt an den Pariser Eiffelturm. Die Höhe von 365 Metern reicht fast an die des Berliner Fernsehturms heran. Gestern ist die Pilotanlage in der Lausitz fertig geworden. Am Netz ist das Windrad jetzt zwar noch nicht, aber trotzdem wollten neugierige Lausitzer schon mal gucken kommen. Nach dem Weltrekord vor der eigenen Haustür. Und Jakob Krüger, der hat das beobachtet.
3: Die Nachricht von der Fertigstellung hat einige Schaulustige in den Wald und an den Bauzaun nahe Schipkau gelockt. Dass hier jetzt das welthöchste Windrad steht, fasziniert sie.
4: Also was hier die Menschen zustande kriegen. Wahnsinn, gewaltig.
5: Ja. Das kann man von Weitem nicht einschätzen, was das für ein Riesenturm ist.
6: Das ist eine Leistung, da können die Bayern sich erstmal ein Auge von nehmen. Das kann als Vorbild dienen. Dass wir in Brandenburg natürlich mit die höchsten Netzentgelte haben, weil wir zuerst sowas gebaut haben, ja, das bedauere ich.
7: Ich sehe es erstmal interessiert und spannend. Und hier, würde ich mal sagen, stört es ja noch weniger als in der Umgebung von Städten oder Gemeinden oder so.
3: Die Höhe fasziniert auch Felix Müskens. Das Schipkauer Windrad sei fast doppelt so hoch wie die Standardwindräder von heute, sagt der Professor für Energiewirtschaft an der BTU Cottbus-Senftenberg.
8: Das, was es energiewirtschaftlich interessant macht, ist, dass in höherer Höhe auch mehr Wind weht. Wir haben also höhere Windgeschwindigkeiten und das führt dann dazu, dass wir auch deutlich mehr Energie produzieren mit diesem Windrad.
3: Die Höhe und der dort vorhandene Wind ist auch der Grund, warum Projekt Projektleiter Frank Adam überzeugt ist, dass das Höhenwindrad aus Schipkau ein Exportschlager werden könnte.
9: Denken wir an insbesondere Süddeutschland, Zentraldeutschland, wo zum Beispiel der Wind in niedrigeren Regionen nicht so produktiv ist, aber in höheren Regionen schon. Und insofern sehen wir das durchaus in ganz Deutschland auch als Nachwuchspotenzial unvergleichbar.
3: Dass das Windrad durch seine Höhe auch noch Energie produzieren kann, wenn herkömmliche Anlagen längst stillstehen, sei einer der Vorteile, sagt auch Professor Felix Müskens.
8: Gleichzeitig hängt es jetzt davon ab, wie die Kosten sich entwickeln. Im Moment sind die Kosten noch deutlich zu hoch. Es handelt sich auch um eine Pilotanlage, da ist das normal. Aber wenn man jetzt in eine Serienfertigung kommen möchte, dann müssen die Kosten deutlich runter, damit die Anlage auch wirtschaftlich konkurrieren kann.
3: Bevor über eine Serienproduktion gesprochen werden kann, muss aber erstmal das Höhenwindrad in Schipkau den ersten Strom liefern. Betreiber Gicon rechnet damit, dass die Anlage noch bis Anfang November ans Netz geht.
2: Das Teufelsrad, das ist eine Institution auf dem Oktoberfest. Wer am längsten auf der Drehscheibe bleibt, der wird von der Menge gefeiert. Aber seit ein paar Jahren, da mischen sich unter die Schaulustigen immer mehr Menschen, die das Geschehen filmen. In der Hoffnung, dass Frauen auf dem Fahrgeschäft das Dirndl oder der Rock hochrutschen. Denn mit solchen Videos lässt sich offenbar viel Geld verdienen. Das ist jetzt Thema in 11 km, dem Tagesschau-Podcast mit Kevin Ebert.
10: Hi Sandra.
11: Hi.
10: Hi. Freut mich. Ja, sollen wir dahinter gehen? Ja, da habe ich einen ganz guten Platz gefunden.
12: Ich habe mich mit Sandra getroffen. Sandra ist eine junge Frau und wir sind direkt vor dem Gelände der Wiesen, also dem Oktoberfest in München. Sandra und ich finden da eine kleine Bank in der Sonne und setzen uns hin. Denn sie will mir was erzählen von einem Besuch auf dem Oktoberfest, der für sie sehr viel verändert hat.
11: Ja. Das war vor 3 Jahren, 2023, auf der Wiesn. Und
12: Sandra, die eigentlich anders heißt, die war dort mit einer Freundin unterwegs.
11: Wir waren auch so ein bisschen, komm, wir probieren jetzt einfach mal alle Fahrgeschäfte aus, die wir noch nie ausprobiert haben. Und darunter war eben auch das Teufelsrad. Ja, und tatsächlich war ich in der zweiten Runde, müsste das, glaube ich, gewesen sein, dann auch die letzte.
10: Wirklich?
11: Auf der Scheibe.
12: So, und für alle, die es nicht kennen, das Teufelsrad ist eine ziemlich beliebte Attraktion auf dem Oktoberfest. So eine kleine Arena, Zuschauerränge, laute Musik, alle gut gelaunt. Und in der Mitte dieser Arena, da ist eine große Scheibe, die sich dreht, das Teufelsrad. Da stürmen Runde für Runde Leute drauf und die Scheibe fängt dann eben an, sich zu drehen. Immer schneller, einer nach dem anderen rutscht von dieser Scheibe und landet in der Schaumstoffbande. Und das Ziel ist, der Letzte zu sein, der von dieser Scheibe rutscht. Und das ist echt anstrengend. Ich war da auch schon mal drauf und nach 10 Sekunden war ich schon weg vom Fenster. Ah ja, und natürlich filmen auch immer wieder Zuschauer diese Action auf dem Teufelsrad. Sandra, die hatte eigentlich eine ziemlich gute Zeit und behält den Abend auch in guter Erinnerung. Bis sie ein paar Monate später ein Video von sich sieht, das im Netz viral geht. Auf dem Video sieht man, wie Sandras Rock hochrutscht. Und dann wird rangezoomt. Und solche Videos gibt es nicht nur von ihr, sondern auch von hunderten anderen Frauen. Ich habe Sandra zusammen mit Katharina Brunner getroffen und gemeinsam mit ihr recherchiert. Sie ist Datenjournalistin beim Bayerischen Rundfunk und konnte mit dem Team von BR Data und BR24 ein ganzes Netzwerk hinter den Videos aufdecken. Katharina erzählt uns, welche Masche dahinter steckt. Hallo Katha, schön, dass du da bist.
13: Hi. Auf diesem Video sieht man Sandra, wie sie auf dieser Scheibe des Teufelsrads sitzt. Und außenrum ist das Publikum, das irgendwie klatscht und singt. Es ist mords was los.
11: In dem Moment war es einfach voll der Adrenalinschub. Es war witzig irgendwie. Und das Publikum feiert einen natürlich total, wenn man da einfach noch als Letzte drauf ist.
13: Da wirken ja enorme Fliehkräfte. Und es ist auch wirklich eine körperlich anstrengende Sache, da weiter drauf zu bleiben. Und in dieser Anstrengung rutscht ihr Dirndl hoch. Und man sieht ihre Beine und man sieht ihre Unterwäsche. Und zwar eine ganze Weile lang, weil sie es eben schafft, da ganz schön lang drauf zu bleiben. Und sie konzentriert sich da auch nicht, dass man ihre Unterwäsche sieht, sondern sie will möglichst lange da drauf bleiben.
11: Mir war klar, dass irgendjemand wahrscheinlich das Video hochlädt und dass das irgendwie öffentlich geht. Und das hätte mich ja auch nicht gestört, wenn das einfach in einem Kontext auftaucht. Ah, cool, die war als letztes da drauf und fertig. Mhm. Ja.
13: Mhm. Sie bekommt eine Nachricht von einem Bekannten aus Singapur, der sie auf das Video aufmerksam macht und sie fragt, ob dass er sich vorstellen kann, dass sie da nicht eingewilligt hat, dass dieses Video so existiert. Am Anfang hat sie es eigentlich so ein bisschen abgetan und jetzt nicht so ernst genommen. Und dann hat sie aber festgestellt, wie dieses Video einfach innerhalb kürzester Zeit immer mehr Views bekommen hat.
11: Also mein eines Video hatte am Ende, glaube ich, 80 Millionen Views. Und das innerhalb von so kurzer Zeit. Also es gingen wirklich tageweise Millionen Views dazu.
13: Sie ist ja auch angesprochen von Leuten. Ihr Bruder hat sie darauf angesprochen. Ihr Onkel aus Malaysia. Jemand aus Griechenland, den sie kennt. Sogar in einem Club von einer Person, die sie gar nicht kennt. Und irgendwann ist es aber gekippt, weil Sandra bemerkt hat, in welchem Kontext dieses Video steht.
11: Ich glaube, damals hieß das Video irgendwie Our Sexy Babe auf dem Teufelsrad. Da habe ich dann schon echt ein bisschen Panik gekriegt.
13: Und das Video stellt diese Entblößung schon in den Fokus, weil das eben auch die Szene war.
11: In dem Moment, wo was zu sehen war, wurden die langsamer eingespielt oder es wurde rangezoomt.
13: Sie war da schon schockiert, weil das so ein Kontrollverlust für sie war.
12: Was man jetzt ganz klar sagen muss, ist, Sandra ist bei weitem nicht die einzige Betroffene. Es gibt hunderte, vielleicht tausende andere Frauen, die auch in einem ähnlichen Kontext im Internet sind. Du bist Datenjournalistin, ihr habt es zusammengetragen in einem großen Projekt, in einem Team. Wer steckt hinter diesen Videos? Kann man das sagen?
13: Wir haben da mehrere Akteure rausgefunden. Wir haben da einzelne Personen aus Bayern gefunden, die mutmaßlich diese Videos erst produzieren und dann verbreiten. Aber wir sind auch auf Profi-YouTuber in der Ukraine gestoßen, die das offenbar auch machen.
12: Ja.
13: Die nach eigenen Aussagen die größte YouTube-Community des Landes betreiben. Und unseren Recherchen nach werden innerhalb von dieser Community Teufelsrad-Videos genutzt, um systematisch die Reichweite von YouTube-Accounts aufzubauen. Die scheinen das auch selbst gemacht zu haben mit bestimmten Accounts. Und in bestimmten YouTube-Videos geben sie eben Tipps, wie man Geld verdienen kann mit YouTube. Und an einer Stelle sprechen sie da eben auch ganz konkret über das Oktoberfest und wie sie extra nach München gekommen sind, um dort Material zu drehen. Sie haben da auch erzählt, dass sie stundenlang am Teufelsrad gestanden sind und sich wie Touristen ausgegeben hätten und erst nach vielen Stunden dann von den Teufelsrad-Mitarbeitern rausgeschmissen wurden.
12: Das heißt, die geben wie so eine Art Anleitung, wie man das macht, wie das funktioniert, wie man schnell zu krasser Reichweite kommt.
13: Genau, und die machen da eben alles, was da gut laufen könnte.
12: Mhm.
13: Und müssen verstanden haben, dass diese Teufelsrad-Videos das Potenzial haben, viral zu gehen. Die nehmen diese Videos und stellen die in den verschiedensten Formaten online. Von ganz gängigen Videos, die so ein paar Minuten lang sind, aber auch Kurzvideos, die nur so 10, 20 Sekunden lang sind. Und sie veröffentlichen sogar richtige Livestreams, wo sie Clips hintereinander kopieren. Und diese Livestreams gibt's dann ganz egal, ob in echt gerade Oktoberfest ist oder nicht. Das Ganze ist eine große ukrainische YouTube-Community und wir haben die Gründer der Community angeschrieben. Und die haben uns dann über ihren Münchner Anwalt mitteilen lassen, dass sie die entsprechenden Videos auf den Accounts gelöscht haben, dass sie damit aber kein Fehlverhalten einräumen.
12: Und das Ziel ist auch, das dann zu monetarisieren, oder?
13: Ganz genau. Das Ziel ist es, neue Accounts zu gründen, die ganz frisch sind und die hochzuzüchten, indem man da Videos postet, die an verschiedensten Themen irgendwie gut laufen, um sie dann später für 100, 200, 300 Dollar an andere Leute zu verkaufen, sobald sie monetarisiert sind, sobald sie also die Erlaubnis haben, insbesondere auf YouTube Geld damit zu machen.
12: Also wie so ein Account-Fertigpaket und jemand hat einfach herausgefunden, dass man sehr gut Accounts züchten kann mit Teufelsrad-Videos, weil die schlichtweg gut geklickt werden.
13: Genau, weil irgendwie sind diese Videos ja so sexualisierte Fail-Videos.
12: Mhm.
13: Im Grunde gibt es zwei Wege, um die Wahrscheinlichkeit zu erhöhen, dass ein Video viral geht. Das eine ist, dass es natürlich das Video an sich möglichst spektakulär ist. Also eine Frau rutscht irgendwie besonders krass von diesem Teufelsrad runter, haut sich vielleicht noch den Kopf an oder man sieht die Unterwäsche. So, das ist die eine Methode. Und die andere Methode ist, dass man möglichst krasses Vorschaubild davor setzt und Das Video dahinter ist vielleicht auch dann gar nicht so sehr spektakulär, weil da geht es nur darum, dass quasi initial irgendjemand sich dieses Video anschaut. Wir haben ein Netzwerk von Accounts gefunden, die immer wieder die gleichen Vorschaubilder benutzen. Da wird eine Szene vom Teufelsrad genommen und darauf werden Bilder aus Pornos kopiert. Hm. Richtig billig. Also man sieht das auf den ersten Blick, dass das nicht zu dieser Szene gehört. Es geht nur darum, dass dieses Vorschaubild möglichst krass ist.
14: Dass irgendjemand da draufklickt.
13: Genau, und der Abruf zählt.
14: Ja.
13: Und jetzt, seit kurzem, gibt es noch neue krasse Varianten, diese Vorschaubilder zu generieren, und zwar mit Deepfakes. Also KI-generierte Vorschaubilder, in denen Frauen, die tatsächlich auf dem Teufelsrad waren, ausgezogen werden. Wir haben mit einer Person gesprochen, die davon betroffen ist, und die hat uns erzählt, dass sie immer eine Radlerhose trägt, wenn sie auf dem Teufelsrad ist. Und dann gibt es aber Bilder von ihr, bei denen es so wirkt, als wäre sie nackt drauf gewesen.
14: Okay, also um das nochmal zusammenzufassen, Katharina, an der Stelle. Es gibt im Netz Videos von Frauen auf dem Teufelsrad mit eindeutig sexuell konnotierten Videotiteln, teilweise fast schon pornoartige Thumbnails. Und dahinter steckt unter anderem ein Netzwerk an YouTubern aus der Ukraine. Aber du hast gesagt, auch noch viele andere. Und was die wahrscheinlich alle gemeinsam haben, ist, dass sie damit Geld machen wollen. Und da gibt's ja aber noch mehr Methoden, oder?
13: Der offensichtlichste Weg, Geld zu verdienen, ist über Werbung.
14: Mhm.
13: Das heißt, je mehr Klicks, je mehr Abrufe ein Video hat, desto mehr Geld kann man damit verdienen. Was wir auch beobachtet haben, ist, dass Accounts Abos anbieten.
14: Mhm.
13: Also 1,99 € im Monat beispielsweise kriegt man exklusives Material. Wir haben auch Personen gefunden, die dieses Material verkaufen, damit andere damit Geld machen können, indem sie diese Videos online stellen. In einer ukrainischen Telegram-Gruppe hat ein Mann eine Anzeige geschaltet und gesagt, er würde Teufelsrad-Videos zum Verkauf anbieten und der verlangt unterschiedliche Preise. Wenn nur Frauen drauf sind, dann kostet das 6 € pro Minute. Wenn das eine gemischte Gruppe ist, also Männer und Frauen, dann kostet es nur mehr 1,50 € und wenn nur Männer drauf sind, 1 €.
14: Das ist so abgefahren. Also dass es da wirklich auch so eine Preisauflistung gibt. Zurück zur Situation von Sandra, wenn jetzt so ein Video online ist und wir reden da wirklich, ich sag's nochmal, von Millionen von Views, also das ist ein riesengroßes Ding gewesen. Kann man das irgendwie eigentlich wieder aus dem Internet löschen oder geht das gar nicht?
13: Man kann das schon beim Plattformbetreiber beantragen und das klappt auch immer wieder. Aber man muss sagen, das ist eine langwierige Angelegenheit, auch weil diese Videos offenbar immer wieder neu hochgeladen werden.
11: Also bis ich diese Videos gelöscht bekommen habe, hat das tatsächlich ein paar Wochen gedauert. Mhm. Und es waren über 10 Videos, habe ich auf einmal löschen lassen und einen Tag später war alles wieder online.
13: Und diese viralen Videos von Sandra sind nicht mehr online, aber wir haben im Nachgang dann immer noch 29 verschiedene Bilder und Videos von ihr gefunden auf anderen Plattformen, die immer noch online waren.
14: Das heißt, der Account, der dieses Ursprungsvideo von Sandra veröffentlicht hat, dass das so krass viral ging, der wurde gesperrt oder zumindest das Video gelöscht?
13: Der Account wurde gesperrt, weil er gegen die Community-Richtlinien verstoßen habe.
14: Von der Plattform?
13: Genau.
14: Mhm. Und trotzdem gibt's Aufnahmen aus diesem Video noch in, ihr habt herausgefunden, 29 anderen Versionen im Internet.
13: Genau, weil auf anderen Accounts die Videos immer noch online sind.
14: Okay, also wenn was so viele Aufrufe hat, ein Video, würdest du sagen, ist es überhaupt möglich, das komplett aus dem Internet zu löschen?
13: Es ist auf alle Fälle sehr schwierig, das zu tun, ja.
14: Wenn wir schon über die Plattformen sprechen, was tun die dagegen?
13: Wir haben die konfrontiert und sie haben die Accounts, die wir genannt haben, haben sie gelöscht. Unsere konkreten Fragen über dieses ganze Phänomen Teufelsrad, über dieses ganze Genre, die haben sie nicht beantwortet.
14: Mhm.
13: Sie haben aber gesagt, dass solche Art von Videos gegen deren Community-Richtlinien verstoßen würden.
14: Wie machen das dann die Accountbetreiber eigentlich, dass die nicht sofort gesperrt werden? Wie gehen die davor?
13: Dieses Phänomen der Teufelsrad-Videos, das gibt es ja jetzt schon ein paar Jahre. Und man kann beobachten, dass in den ersten Jahren, da waren zum Beispiel die Titel viel expliziter.
14: Wie bei Sandra.
13: Sexy Drunk Girl, sowas gab's da. Das ist ein bisschen zurückgegangen. Jetzt ist man irgendwie so bei Heiße Fahrt am Teufelsrad gelandet. Also da merkt man schon, da wird ein bisschen zurückgeschraubt, weil im Zweifel ist es wichtiger, die Monetarisierung nicht zu verlieren, als dass ein Video viral geht, für das man dann im Zweifel ja kein Geld verdient. Mhm. Und die Vorschaubilder, die werden ja auch nicht gesperrt. Das heißt, die werden von den automatisierten Systemen auf den Plattformen nicht erfasst. Mhm. Ganz besonders interessant finde ich dabei die Deepfake-Vorschaubilder, weil da werden Frauen, die angezogen auf dem Teufelsrad waren, mit entblößten Brüsten gezeigt, aber die haben alle keine Brustwarzen. Weil schon bekannt ist, dass eben diese Brustwarzen bei Frauen das ist, was die algorithmischen Systeme, die die Inhalte moderieren, quasi rausfiltern. Also der Teil mit den Titeln, das ist quasi softer geworden, aber mit die Vorschaubilder, die Deepfake-Vorschaubilder im Speziellen, die sind natürlich viel krasser als das, was da jemals zuvor da war.
14: Wie verhalten sich denn die Betreiber des Teufelsrads?
13: Wir haben die Betreiber des Teufelsrads mehrfach gefragt, ob sie uns ein Interview geben oder uns eine Drehgenehmigung, und es wurde immer abgelehnt. Sie haben uns dann über ihren Anwalt mitteilen lassen, dass sie sich bemühen, durch entsprechende Vorkehrungen Upskirting zu vermeiden. Mhm. Das heißt, sie hängen Schilder auf, da steht dann drauf, Upskirting ist eine Straftat. Und sie sagen auch, dass sie, wenn sie jemanden im Verdacht haben, dass die Person Upskirting-Aufnahmen macht, dass sie dann die Polizei rufen. Mhm. Und über die Medien ist ja auch bekannt, dass sie kostenlos Radlerhosen verteilen.
14: Und würdest du sagen, das passiert alles auch? Hast du da irgendwelche Erkenntnisse?
13: Wir waren ja am ersten Tag der Wiesn nochmal am Teufelsrad und haben quasi den Reality-Check gemacht. Wir haben geguckt, was davon passiert und was davon passiert nicht. Und diese Schilder, die hängen tatsächlich. Also direkt am Eingang ist ein großes Plakat, da steht auf Deutsch und Englisch drauf, Upskirting is a crime. Mhm. Was nicht passiert ist, dass, wenn man nicht weiß, dass dort kostenlos Radlerhosen verteilt werden, dann kriegt man das auch gar nicht mit, weil da gibt es keine Durchsagen oder keine Schilder. Die werden jetzt nicht beworben, mhm. Genau.
14: Und was ist so mit der Tatsache, dass da auch mal eine Durchsage kommt, wenn da jemand irgendwie lange filmt?
13: Am ersten Wiesn-Samstag haben wir das nicht festgestellt. Da gab es nämlich keine Durchsagen. Was wir aber gesehen haben an diesem ersten Wiesn-Samstag war, dass mehrere Personen wirklich über einen längeren Zeitraum gefilmt hatten. Zum Teil hatten die auch mehrere Geräte dabei. Das Smartphone in der einen, die GoPro in der anderen Hand zum Beispiel. In den letzten Tagen hat es dann aber wohl Durchsagen gegeben. Das haben wir auf Videos gesehen, die aus diesem Jahr stammen. Da wird eben an die Zuschauer appelliert, nicht unter die Röcke zu filmen. Wie oft und wie regelmäßig es diese Durchsagen aber tatsächlich gibt, das wissen wir nicht.
14: Okay, und hat sich das Teufelsrad dazu schon geäußert?
13: Nein, bis zum Redaktionsschluss dieser Sendung haben sie sich nicht geäußert.
14: Okay. Nochmal zurück zu Sandra und ihrem Video. Hat sie sich jemals versucht, da juristisch irgendwie mit auseinanderzusetzen und zu wehren?
13: Ja, das hat sie. Sie hat im ersten Schritt die Teufelsradbetreiber angesprochen und die haben dann Anzeige gegen Unbekannt erstattet. Und die Staatsanwaltschaft München hat auch Ermittlungen eingeleitet.
11: Die Staatsanwaltschaft hat aber leider das Verfahren wieder eingestellt, weil sie der Meinung waren, dass nur der normale Ablauf des Teufelsrads zu sehen ist.
13: Sandra wollte das nicht auf sich beruhen lassen und hat nochmal einen Brief an die Staatsanwaltschaft geschrieben und da reingeschrieben, dass diese sexistischen Aufnahmen ihre Würde und die von vielen anderen Frauen verletzen würde.
11: Die Überschriften waren ganz klar, sexy Babes, sexy Girls, da braucht man gar nicht, glaube ich, zu diskutieren, was für Videos das sind, was für Ziele diese Videos haben.
13: Sie hat auch noch Screenshots mitgeschickt, auch Bilder von anderen Frauen, wo die Frauen mit gespreizten Beinen da sitzen und so Smileys in den Intimbereich kopiert wurden zum Beispiel. Daraufhin hat die Staatsanwaltschaft wieder Ermittlungen gestartet, die aber wieder eingestellt, weil die Aufnahmen nur den üblichen Ablauf am Teufelsrad zeigen würden und dass eben nicht sicher bewiesen werden konnte, dass beim Filmen gezielt der Intimbereich aufgenommen werden sollte.
14: Da steht ja auch die Frage drüber, ab wann so ein Video dann strafbar wird und ab wann wir dann von Upskirting sprechen, was ja tatsächlich Straftatsbestand ist im deutschen Gesetz. Wie ist da der juristische Rahmen?
13: Diese Videos von Teufelsrad, die werden ja immer landläufig Upskirting-Videos genannt. Und genau, es gibt ja auch einen Upskirting-Paragraphen, das ist der 184k Strafgesetzbuch. Aber dieser Upskirting-Paragraph, der greift nicht, wenn eben keine nackten Genitalien zu sehen sind oder keine Unterwäsche, weil beispielsweise die Frauen Radlerhosen tragen, wie es eben immer als Tipp gegeben wird für Frauen, wenn sie aufs Teufelsrad gehen wollen.
14: Mhm. Ja, was ja auch schon auf eine Art irgendwie ein bisschen traurig ist, ne? Dass das so die einzige Sache ist, die das eigentlich verhindert, wenn Frauen sich dann wieder selber schützen. Und bei Sandras Video hast du ja vorhin schon gesagt, dass man eigentlich die Unterwäsche und die Beine schon sehr deutlich sieht. Also die Unterwäsche wäre ja da schon eigentlich ein Indiz, dass es eben schon unter diesen Paragraphen fallen könnte.
13: Genau, man sieht aber auch das Teufelsrad, man sieht sehr viel Publikum und man sieht diese ganze Szenerie.
14: Okay, also ganz normaler Ablauf am Teufelsrad, wie es von Seiten der Staatsanwaltschaft heißt.
15: Die meisten Betroffenen von bildbasierter sexualisierter Gewalt machen leider immer noch die Erfahrung, dass die Fälle durch die Strafverfolgungsbehörden nicht besonders ernst genommen werden und oft relativ schnell auch wieder eingestellt werden.
13: Das geht ganz vielen Betroffenen so. Das hat uns auch Josephine Ballon von Hate Aid gesagt. Das ist eine Organisation, die Menschen dabei hilft, die betroffen sind von digitaler Gewalt. Und die sagt auch noch, dass das halt ein enormer Kontrollverlust ist für die Betroffenen.
15: Wenn sie sich auf diesen Bildern plötzlich wiederfinden, wenn vielleicht die Bilder auch schon seit Monaten oder Jahren verbreitet werden und sie jetzt erst darauf aufmerksam werden, das ist eine Ausnahmesituation und mit einer erheblichen psychischen Belastung verbunden. Und natürlich auch mit sozialen Folgen, denn sie sind ja nicht die Einzigen, die solche Bilder dann im Internet finden, sondern das kann auch aus dem sozialen Umfeld gesehen werden und das ist eine massive Belastung.
14: Was können denn Betroffene tun, um sich zu wehren, wenn so ein Video dann tatsächlich auch öffentlich wird?
13: Josephine Ballon von Hate Aid, die ja sehr viel Erfahrung darin hat, Betroffenen in so einer Situation zu helfen, die sagt, man solle unbedingt Strafanzeige stellen.
15: Wenn man keine Anzeige stellt, dann ist es natürlich vorprogrammiert, dass auch keine Strafverfolgung stattfinden wird. Dann gibt es gar keine Chance. Und deswegen raten wir natürlich trotzdem dazu, wenn man sich das zutraut, eine Strafanzeige zu stellen. Das ist auch wichtig, damit die Fälle überhaupt in den Strafverfolgungsstatistiken landen.
13: Und darüber hinaus soll man auch Strafantrag stellen, weil es nicht nur den Upskirting-Paragraphen gibt, sondern solche Aufnahmen können auch eine Verletzung des Persönlichkeitsrechts sein.
15: Da ist es auch nicht entscheidend, dass diese Szenen in der Öffentlichkeit stattgefunden haben oder dass da noch andere Personen mit drauf sind. Das macht sie nicht zu erlaubten Bildaufnahmen und erlaubt schon gar nicht die Verbreitung dieser Bildaufnahmen im Internet.
14: Auch wenn, und das muss man glaube ich sagen, das natürlich super anstrengend ist für eine Frau, dann auch noch Anzeige zu stellen, wenn man eh so einer vulnerablen Situation ausgesetzt ist. Scham und Ekel spielen da eine Rolle und wahrscheinlich auch Angst. Also das ist glaube ich schon eine absolute Ausnahmesituation und macht ja auch, um mal auf dieses Teufelsrad nochmal zurückzukommen, so, das ist ja eigentlich was Witziges. Ich war da ja auch schon mal drauf. Das macht ja Spaß, es ist lustig, eigentlich ist es eine gute Stimmung, es ist ein schöner Ort. Und ich glaube, das macht es halt Frauen einfach krass kaputt, oder?
13: Ja, ich habe keine Lust mitzufahren. Wenn man mitfahren möchte, dann würde ich in einer gemischten Runde mitfahren, also wo Männer und Frauen gemeinsam auf dem Teufelsrad sind. Weil in diesem Teufelsrad, da werden ja immer so Runden ausgerufen. Jetzt alle Männer über 30, alle Leute aus Österreich oder alle Frauen oder eben Männer und Frauen. Und im Internet landen ja vor allen Dingen Aufnahmen von diesen Damenfahrten. Da könnte man den Eindruck bekommen, dass das Teufelsrad nur was ist, wo Frauen mitfahren können. Aber das stimmt ja überhaupt nicht. Da sind ja ganz viele Leute drauf. Und deshalb ist das wahrscheinlich, wenn man richtig Bock drauf hat, ist das das größte Mittel, um zu verhindern, dass man im Internet landet.
14: Vielen Dank, dass du da warst.
13: Gerne.
2: 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Und damit endet auch der ARD Infoabend. Am Mikrofon verabschiedet sich jetzt Christopher Gaube. Einen schönen Dienstagabend Ihnen noch und dranbleiben lohnt sich. Hier geht's gleich weiter mit der ARD Infonacht und meinem Kollegen Reza Waffa. Tschüss, machen Sie es gut.

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1: Um 22 Uhr mit Jan Busche. Der Bund will Bremen und Bremerhaven zu einem militärischen Logistikdrehkreuz ausbauen. Verteidigungsminister Pistorius unterzeichnete die Absichtserklärung für Investitionen über rund 1,35 Milliarden Euro. Aus Bremen Michael Kück.
2: Das Projekt mit dem Titel Deployment Hub 2031 soll sicherstellen, dass im Fall eines Angriffs die Bundeswehr und NATO-Soldaten beispielsweise Fahrzeuge und Panzer schnell über Bremen und Bremerhaven verlegen können. In Bremerhaven fließt das Geld unter anderem in den Bau neuer Kajen, in weitere Brücken, neue Straßen und Bahnanschlüsse. Am Bremer Airport wird in weitere Sicherheitsanlagen und in das Rollfeld investiert, um Starts und Landungen auch schwerer Militärmaschinen zu ermöglichen.
1: In Berlin ist der 20. Deutsche Schulpreis verliehen worden. In der Hauptkategorie gewann die Bertha-von-Suttner-Schule im hessischen Mörfelden-Walldorf. Sie zeige eindrucksvoll, wie eine Gemeinschaft mit mehr als 2000 Schülerinnen und Schülern gemeinsam pädagogische Ziele verfolge, hieß es von der Jury. 6 weitere Schulen wurden in Spezialkategorien ausgezeichnet, darunter die Hamburger Stadtteilschule Wilhelmsburg und die Oberschule Bärenbostel im niedersächsischen Garbsen. Nach dem Sieg bei der Landtagswahl in Sachsen-Anhalt vor gut 3 Wochen hat AfD-Spitzenkandidat Siegmund jetzt angekündigt, sich der Wahl zum Ministerpräsidenten stellen zu wollen. In der Dezember-Sitzung des Magdeburger Landtags wolle er antreten, so Siegmund. Die AfD hatte die Landtagswahl in Sachsen-Anhalt zwar deutlich gewonnen, eine absolute Mehrheit aber verpasst. Sie führt derzeit Gespräche mit dem BSW über eine mögliche Zusammenarbeit. Das BSW schließt eine Koalition derzeit aus. Siegmund hatte vor der Landtagswahl mehrfach ausgeschlossen, ohne eigene absolute Mehrheit zu regieren. Der englische Spitzenclub Manchester City ist offiziell wegen schwerwiegender Verstöße gegen Finanzregeln für schuldig befunden worden. Das teilte die Fußball-Premier League am Abend mit. Aus London, Franziska Hoppen.
3: So habe

0: Zu 30 Grad. Am Donnerstag im Osten freundlich, sonst mehr Wolken bis 26 Grad. Und am Freitag wechselhaft, im Westen und Südwesten sonniger bis 23 Grad. Es ist 22.03 Uhr.
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2: A1 Lübeck-Hamburg. Die Norderelbbrücke ist in beiden Richtungen wegen eines Schwertransports mehrfach kurzfristig gesperrt. Die A1 Osnabrück Richtung Bremen ist zwischen Rastplatz Krummhörenskuhlen und Bremen-Arsten wegen Vermessungsarbeiten bis 6 Uhr früh gesperrt. A2 Berlin Richtung Hannover zwischen Braunschweig-Hafen und Peine-Ost 3 Kilometer Stau. Die A14 Wismar Richtung Schwerin ist zwischen Schwerin-Ost und Kreuz-Schwerin wegen Bergungsarbeiten noch mehr gesperrt. Die A40 Duisburg-Essen ist zwischen Kreuz Duisburg und Kreuz Kaiserberg wegen Bauarbeiten in beiden Richtungen bis zum 5. Oktober gesperrt. Die A40 Dortmund-Essen ist zwischen Dortmund-Barup und Kreuz Dortmund-West wegen eines Polizeieinsatzes in beiden Richtungen gesperrt. Die A52 München-Gladbach Richtung Düsseldorf ist zwischen Kreuz Neersen und Kreuz Karst wegen einer Fahrbahnerneuerung bis Donnerstag 5 Uhr gesperrt. Die A73 Nürnberg Richtung Bamberg ist zwischen Bamberg Süd und Ost wegen Bergungsarbeiten gerade gesperrt. Die A81 Schaffhausen-Singen ist zwischen Gottmadingen und Hilzingen in beiden Richtungen wegen Tunnelwartungsarbeiten bis 6 Uhr gesperrt. B96 Berlin, der Tiergartentunnel, ist bis ca. 5.30 Uhr gesperrt und zwar wegen Personalmangels. Und noch eine Meldung, die A38 betrifft, Göttingen Richtung Halle. Die Strecke ist zwischen Bad Lauchstädt und Merseberg Nord wegen Reinigungsarbeiten gesperrt. Ihnen eine gute und vor allem sichere Fahrt.
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2: Aus dem Studio von NDR Info in Hamburg. Mein Name ist Reza Waffa. Guten Abend. Wie lebt man einen Alltag, in dem selbst der Gang zum Supermarkt lebensgefährlich ist? Genau diese ständige Bedrohung gehört in der Ukraine mittlerweile zum Leben dazu, weil russische Raketen immer öfter gezielt die zivile Infrastruktur ins Visier nehmen. Gleichzeitig rüstet Russland weiter auf und stockt seine Truppen auf, unbeeindruckt von den eigenen hohen Verlusten. Wie sich die Lage für die Menschen in der Ukraine zugespitzt hat, dazu ARD-Korrespondentin Rebecca Barth.
3: Es sind im Endeffekt Angriffe, die überhaupt nicht aufhören. So nehmen es zumindest die Menschen hier wahr. Stundenlang Luftalarm und oft wird der nur für wenige Minuten zwischendurch aufgehört. Das heißt, man ist hier vielleicht auch abends im Restaurant oder im Café unterwegs und hört die Drohnen, man hört dieses tiefe Grollen, wenn sie angeflogen kommen. Man hört vielleicht die Flugabwehr, aber manchmal ist die Situation auch einfach so, dass man irgendwo sitzt und plötzlich gibt es eine laute Explosion, weil irgendwo eine Drohne eingeschlagen ist. Wir merken zum aktuellen Zeitpunkt, dass sehr gezielt Lagerhallen angegriffen werden, vor allem Lagerhallen von Supermärkten. Wir merken, dass Tankstellen angegriffen werden und auch Rechenzentren. Und das hat alles Auswirkungen auf den Alltag der Menschen. Wir erleben Ausfälle teilweise vom Internet. Hier und da in einigen Supermärkten fehlen Produkte. Manche Tankstellen machen zu bei Luftalarm. Vor allem, wenn man zwischen den Städten unterwegs ist, sieht man LKW, die da in langen Schlangen auf den Autobahnen warten, bis sie dann endlich tanken und weiterfahren können. Das schränkt den Alltag der Menschen extrem ein. Und dann hat man auch immer wieder eben Fälle, dass zivile Gebäude, Wohngebäude getroffen werden. Also diese Angriffe mit den neuen Drohnen erleben wir praktisch überall, vermehrt in der ukrainischen Hauptstadt, aber auch in Dnipro, im Osten des Landes, in Odessa, am Schwarzen Meer, in Kharkiv, in vielen, vielen großen Städten. Bei einigen Städten kommt noch hinzu, dass Bomben eingesetzt werden oder die Nähe zur Front so groß ist, dass man die Menschen mit kleinen Drohnen, mit FPV-Drohnen angegriffen werden. Die Situation haben wir beispielsweise in Kharkiv, wo im Norden der Stadt schon einige Straßen mit Netzen zum Schutz überdeckt sind, wo Tankstellen wirklich verrammelt sind mit Sandsäcken, mit Schutzmaßnahmen, weil sie eben ein Ziel sind Russlands.
2: Angriffe, die nicht aufhören, so beschreibt es also ARD-Ukraine-Korrespondentin Rebecca Barth. Was für eine politische Strategie von Russlands Präsident Putin steckt eigentlich dahinter? Darüber hat Nina Zimmermann vom Norddeutschen Rundfunk mit einem Militärexperten und Politikwissenschaftler gesprochen. Gustav Gressel nämlich von der Landesverteidigungsakademie des österreichischen Bundesheeres. Und sie hat ihn gefragt, ob Putin darauf setzt, die Menschen in der Ukraine mürbe

0: zu schießen?
1: Ja, das ist die Absicht. Also man versucht, den Willen zu erodieren, den bewaffneten Widerstand fortzusetzen. Man hofft darauf, dass die Ukrainer gegen ihre Führung rebellieren und eine Kapitulation von der politischen Führung verlangen. Und das ist natürlich ein bisschen, ich sag's mal so, optimistisch aus Moskauer Sicht, aber daran arbeitet man, und die Zerstörung der Lebensgrundlagen, die Zerstörung der ökonomischen Grundlagen, die Zerstörung des Vermögens des Staates, öffentliche Leistungen bereitzustellen, das gehört quasi zu dieser Strategie dazu. Ähnlich haben wir das ja schon von Russland in Syrien gesehen, wo man mit den Rebellen sehr ähnlich verfahren ist.
2: Und das Ganze, weil ja im Grunde auch die Netto-Geländegewinne seit dem Frühjahr ungefähr bei Null sind, ist das deswegen jetzt so dieser Strategiewechsel? Vielleicht auch verbunden mit der Frage, denken Sie, dass Putin die Ukraine einfach 2027 jetzt bezwingen will? Ist das so ein großer Anlauf jetzt?
1: Im Groben kann man sagen, dass Russland noch Personal und vor allen Dingen natürlich Material hat, um den Krieg bis etwa 2028 fortzusetzen. Dann wird es deutlich schwieriger. Als reinen Bodenkrieg, wie bereits gesagt, ist ein Erfolg nicht wirklich vielversprechend. In dem Sinn versucht man jetzt den Luftkrieg und den Krieg eben gegen auch die ukrainische Wirtschaft nochmal hinzuzunehmen. Vor dem Hintergrund natürlich weiß Russland auch, dass die Ukraine von europäischen Geldgebern abhängig ist, dass desto größer der wirtschaftliche Schaden, der Finanzierungsbedarf international ist. Und wir haben ja nächstes Jahr Wahlen in Frankreich, auch in Italien. Das ist natürlich auch Teil dieser Strategie, dass man versucht, die Finanzierungsmöglichkeiten oder die Refinanzierung durch die Europäer dann eben auch zu untergraben.
2: Wenn man auf dem Boden nicht weiterkommt oder sich da alles festwehrt, haben Sie gesagt, dann werden die Angriffe eben in der Luft verstetigt. Und da scheint sich die Technik immer schneller zu verändern. Russland setzt jetzt erneut auf neue Drohnen und Flugkörper. Die Ukraine muss Wege finden, die irgendwie abzufangen. Wie kann die ukrainische Luftverteidigung bei diesem Tempo überhaupt mithalten? Und wir reden da noch nicht mal von den Patriot-Abwehrraketen, die ja in ganz Europa Mangelware sind.
1: Ja, die jetgetriebenen Drohnen sind natürlich ein großes Problem für die Ukraine. Die fliegen nicht nur schneller, und damit sind sie für viele Interceptor-Drohnen, also Abfangdrohnen, schwer oder gar nicht zu erreichen. Sie fliegen vor allen Dingen auch höher, und da fliegen sie dann über die Fliegerabwehr, über die mobilen Feuergruppen drüber. Und das ist für die Ukraine ein Problem. Das Zweite ist, dass diese Drohnen im Vergleich jetzt zu zum Beispiel Marschflugkörpern und ballistischen Raketen viel genauer treffen. Die Treffergenauigkeit der konventionellen russischen Waffen hat ziemlich gelitten, und die Ukraine hat sich schon ein bisschen darauf eingestellt gehabt, dass kleine Ziele eben für Russland schwer bis gar nicht zu erreichen sind, weil sie nicht so genau treffen. Und das kommt jetzt natürlich doppelt daher, dass erstens getroffen wird und zweitens, dass sie eine erhebliche Anzahl der Marschflugkörper bzw. der Drohnen durchkommt. Und dagegen hilft im Grunde nur die weitere technische Entwicklung. Die Ukraine, also auch ihre europäischen Partner, entwickeln ja düsengetriebene und zum Teil raketengetriebene Interceptor-Drohnen. Die sollen deutlich billiger sein als Fliegerabwehrraketen, aber schnell genug, um eben auch diese Art von Zielen zu treffen. Nur bis die in der Serienreife verwendet werden und das Ganze klappt, wird leider Gottes auch noch ein bisschen Zeit vergehen.
2: Die Frage ist, was das eben für ein Winter dann werden kann. Herr Gassel, der polnische Ministerpräsident Tusk, der warnt ja davor, dass Polen noch in diesem Herbst auch durch russische Raketen getroffen werden könnte, im Grenzgebiet vor allem zur Ukraine. Und Estland wirft Russland Sabotage vor, da geht es um einen Brandanschlag im Sommer auf eine Rüstungsfirma. Über allem ja diese Frage, wie groß ist die Gefahr, dass daraus doch noch so eine direkte Konfrontation mit der NATO wird? Wie sehen Sie das mittlerweile?
1: Also Russland versucht zurzeit alles zu unternehmen, was unterhalb der Schwelle der direkten Konfrontation ist. Deshalb eben auch Drohnen, wo man sagt, die sind durch ukrainische Funkstörung gestört und kommen halt jetzt rüber. Oder eben Sabotageakte, die eben durch Agenten durchgeführt wird, wo man zum Notfall auch sagen kann, das waren eigentlich nicht wir. Also da ist es eher die Frage, machen die Europäer mal früher einen Punkt und sagen, okay, nee, das sozusagen, wir vergelten jetzt härter und wir lassen das Russland nicht mehr durchgehen. Denn bis jetzt war es ja auch immer so, dass wir eben ganz bewusst auf diese Art von Angriffe nicht scharf reagiert haben, um eben der Eskalation aus dem Weg zu gehen. Und für Putin war das dann das Signal, okay, gut, also auf dieser Schiene kann ich weiterfahren. Aber um sozusagen eine militärische Eskalation, warum man da herumgeht und auf die nicht einsteigt, das hat natürlich auch Gründe. Russland kann es sich zurzeit nicht leisten, große Verbände und Truppen aus der Ukraine abzuziehen und irgendwo anders hinzuwerfen. Also nehmen wir an, Russland würde in Narva was anstellen, dann müsste das ja auf einer gewissen Stärke auf der anderen Seite der Grenze beruhen, mit der man Estland immer drohen kann. Wenn er mit Polizeikräften gegen unsere Schlägertrupps reagiert, dann kommen wir quasi über die Grenze drüber. So war es ja auch 2014. Da waren ja nicht nur die grünen Männchen auf der Krim und im Donbass. Da gab es auf der anderen Seite der Grenze auch 90.000 russische Soldaten, die eben auf den Einmarschbefehl warteten. Und das hat die Reaktion der Ukrainer dann ja auch sozusagen nach unten geschraubt. Aber das kann man jetzt nicht machen, weil man eben diese Kräfte nicht entbehren kann. Da würden die Ukrainer einmal Danke sagen und dann mit Operationen Vivaldi weitermachen wie bisher und dabei wahrscheinlich größere Erfolge erzielen, wenn die russische Front ausgedünnt wird. Deshalb muss man auch sagen, da gibt es schon bei all dem, was Russland anstellt, und das ist natürlich leider sehr viel, gibt es auch Grenzen, was es anstellen kann und was es sich auch traut, anstellen zu können.
0: Sagt der Militärexperte Gustav Gressel über die Strategie von Russlands Präsident Putin.

0: Die Zeit. Es ist 22.15 Uhr.
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0: Es gibt Wörter, bei denen man am liebsten sofort weghören möchte. Beitragserhöhung gehört definitiv dazu. Doch genau die droht bei der Pflege, wenn sich die Koalition nicht ganz schnell einigt. Eigentlich sollte der Entwurf der CDU morgen beschlossen werden, aber die SPD blockiert bekanntlich und spricht von einem reinen Kürzungspaket. Nach Verhandlungen gestern wird auch genau in diesem Moment in Berlin weiter verhandelt. Ja, werden es am Ende Kürzungen oder wird es eine Strukturreform? Lässt es sich im Prinzip auch darauf runterbrechen? Das hat Christopher Gaube vom NDR, ARD-Hauptstadtkorrespondentin Isabel Karas gefragt.
2: Also ich kann das absolut nachvollziehen, dass das nach außen so wirkt, als wenn es im Kern wirklich darum ginge. Aber ich glaube, das wäre ein bisschen zu kurz gegriffen, weil letztendlich ist ja beiden Koalitionspartnern klar, auf lange Sicht geht es da, ich sag mal, um die Existenzsicherung des Pflegesystems. Da klafft eben eine Finanzlücke. Das Gesundheitsministerium sagt, die liegt im nächsten Jahr schon bei 7,5 Milliarden Euro und wird immer größer. Also geht es letztendlich SPD und Union ja gar nicht um die Frage, ob gespart wird, sondern mehr, wer wird denn belastet? Weil das man sparen muss an der einen oder anderen Stelle, das ist klar. Die Union ist da eben eher auf der Seite, das so über das System selbst zu regeln. Zunächst eben über die Kürzungen, dann eben bei Empfängerinnen und Empfängern von Pflegeleistungen. Die SPD will wiederum an eine Gruppe ran, die ja von der Union, ich sag mal, traditionell eher geschützt wird. Also das sind dann die Privatversicherten, Beamte, Menschen, die besser verdienen. Und da geht es dann im Kern eher um die Frage, wen belasten wir denn jetzt? Weil irgendwas tun müssen wir ja.
3: Ja, die SPD hat noch einen anderen Vorschlag auf den Tisch gelegt, um das vielleicht auch alles ein bisschen auszubalancieren, der Pflegekostendeckel. Mhm. Was hat's denn damit auf sich?
2: Ja, die SPD sagt ja, sie finden die Vorschläge, die da momentan auf dem Tisch liegen, nicht gerecht. Sie finden, dass zu stark gekürzt wird und gespart wird bei den Pflegebedürftigen eben und ihren Familien und Angehörigen. Deshalb fordern sie diesen Preisdeckel. Die berechnen da oder legen da Zahlen auf den Tisch, die für ganz Deutschland den Durchschnitt abbilden sollen. Da kostet dann eben ein Platz im Pflegeheim im ersten Jahr im Schnitt um die 3.400 Euro im Monat. Und weil das viele Familien finanziell überfordert, will die SPD eben den Anteil für die reine Pflege in einem ersten Schritt erstmal deckeln bei 1.500 Euro und den Rest soll dann die Kasse übernehmen. Das wäre dann noch immer nicht die komplette Rechnung fürs Pflegeheim, also nicht, dass jetzt jemand denkt, die SPD möchte, dass das nur noch 1.500 Euro kostet. Da kämen immer noch Unterkunft, Essen und weitere Kosten dazu. Aber für die ersten 12 Monate, das ist zumindest die Rechnung der SPD, wäre das dann im Durchschnitt eine Entlastung von 275 Euro monatlich. Und um das Ganze unter anderem gegenzufinanzieren, fordern sie dann beispielsweise, dass auch Privatversicherte mehr beisteuern sollen.
3: Dringt irgendwie nach außen, ob sich denn ein Kompromiss auch tatsächlich abzeichnet?
2: Die Frage, die ist momentan leider immer noch wirklich kaum zu beantworten. Also zuletzt hat man gehört, Gesundheitsminister Carsten Linnemann hält da an seinem Zeitplan fest. Wir rechnen damit, dass die Tagesordnung für das Kabinett so zwischen 8 und 9 Uhr am Morgen dann zur Verfügung steht. Und spätestens dann werden wir sicherlich sehen, ob das Thema eben draufsteht oder ob das weiter vertagt wird.
0: Das waren Infos aus dem ARD-Hauptstadtstudio von Isabel Karas. Bekommt Sachsen-Anhalt noch in diesem Jahr den bundesweit ersten AfD-Ministerpräsidenten? Mit einer überraschenden Ankündigung hat AfD-Spitzenkandidat Ulrich Siegmund genau dieses Szenario jetzt selbst ins Spiel gebracht. Entgegen seinen bisherigen Versprechungen, nur mit einer absoluten Mehrheit zu regieren, will er sich im Dezember im Landtag zur Wahl stellen. Sein Plan ist ein gewagtes politisches Rechenspiel. Der AfD fehlen im Parlament genau 3 Stimmen und alle anderen Fraktionen lehnen eine Koalition ab. Woher der AfD-Politiker die fehlenden Stimmen nehmen will, dazu aus Magdeburg Jochen Müller.
4: Eigentlich sollte es in der AfD-Fraktion in Magdeburg heute darum gehen, den Abgeordneten Tobias Rausch zum Kandidaten für das Amt des Landtagspräsidenten zu wählen. Rausch wurde auch gewählt, einstimmig. Trotzdem überlagerte die Nachricht, dass sich Ulrich Siegmund auf der Dezember-Sitzung des Landtags zum Ministerpräsidenten wählen lassen möchte, alles andere.
5: Wir sind weiterhin in konstruktiven Gesprächen mit einer anderen Landtagsfraktion und mit weiteren einzelnen Abgeordneten dieses Landtages anderer Fraktionen. Und hier läuft alles, wie gesagt, sehr gut. Die Gespräche laufen sehr konstruktiv, laufen sehr produktiv. Und deswegen möchte ich hier und heute verkünden, dass nach aktuellem Stand, dass ich in der Dezember-Sitzung des Landtages von Sachsen-Anhalt als Ministerpräsidentenkandidat hier in Sachsen-Anhalt antreten werde.
4: Das Bündnis Sahra Wagenknecht ist derzeit die einzige Fraktion, die mit der AfD über eine Regierungsbildung spricht. Außerdem hatte die AfD auch zuvor schon von einzelnen Abgeordneten gesprochen, mit denen sie im Gespräch sei. Noch seien nicht alle Einzelheiten beschlossen. In wichtigen Themenbereichen gäbe es Übereinstimmungen, sagte Ulrich Siegmund heute.
5: Das ist insbesondere der Bereich Migration, innere Sicherheit, aber auch wirtschaftliche Entwicklung, eine klare Friedensperspektive auch, einen klaren diplomatischen Kurs auch mit Bestrebungen natürlich auf die Bundesebene, dass wir diesen hier durchsetzen. Und das ist mit den aktuellen Gesprächen mehr als realistisch. Und deswegen kann ich auch so motiviert in diese Entscheidung hineingehen, dass ich hier im Dezember als Ministerpräsidentenkandidat antreten werde.
4: Wie Siegmund ins Amt kommen will, ließ er auch heute offen. Die AfD hat 39 Sitze, zu einer Regierungsmehrheit fehlen mindestens 3 Stimmen. Das BSW hat 5 Abgeordnete, hat aber angekündigt, sich bei der Wahl des Ministerpräsidenten enthalten zu wollen. Ulrich Siegmund zeigte sich heute dennoch optimistisch.
5: Ich gehe davon aus, dass ich im ersten Wahlgang mit einer nennenswerten Mehrheit so gewählt werde, dass dieser erste Wahlgang erfolgreich ist. Das ist auch die Planung, die wir gerade haben. Das ist auch die entsprechende Tendenz, die Verabredung, in die wir hineingehen, warum wir diesen festen Zeitplan auch so strukturiert haben. Und mit dieser Gewissheit kann ich Ihnen heute verkünden, dass ich dort im Dezember antreten werde.
4: Parallel zu den Gesprächen zwischen AfD und BSW hat es heute in Magdeburg auch Gespräche zwischen BSW, SPD, Linken und Grünen gegeben. Eine Mehrheit hätten diese 4 Fraktionen allerdings nicht. Die CDU hatte an diesen Gesprächen nicht teilgenommen.
0: Wie sieht eigentlich ein sehr guter, wenn auch nicht unbedingt perfekter Schulunterricht aus? Wahrscheinlich ganz anders als das, woran die meisten von uns sich aus der eigenen Schulzeit oft Kopfschütteln erinnern. Eine Antwort liefert der Deutsche Schulpreis, der jedes Jahr herausragende Unterrichtskonzepte auszeichnet. Der große Gewinner des Jahres heißt Hessen. Der Hauptpreis geht an die Bertha von Suttner Schule in Mörfelden-Walldorf und auch das Oberstufengymnasium in Bruchköbel, das ebenfalls in Hessen liegt, schafft es unter die bundesweit besten 7 Schulen. Anna Vogel berichtet.
6: Die Spannung ist spürbar, als Bundeskanzler Friedrich Merz einen goldenen Umschlag öffnet.
7: Der Hauptpreis des Deutschen Schulpreises 2026 geht an die Bertha von Suttner Schule.
6: Schüler, Lehrer, Schulleiter, alle liegen sich in den Armen. Die Freude ist so groß, dass selbst Bundeskanzler Merz ein paar Tränen wegwischt und direkt verspricht, die Gesamtschule in Mörfelden-Walldorf einmal zu besuchen. Kurz darauf ringt Schulleiterin Ute Zeller immer noch um Fassung.
8: Es ist absolut überwältigend und das Wahnsinnigste, was ich unseren Menschen zu Hause und in diesem Land geben kann. Ich danke so sehr dafür. Oh.
6: Danke. Die Bertha, wie viele sie nennen, ist eine der größten Gesamtschulen Hessens. Sie ist Schule von mehr als 2000 Schülerinnen und Schülern und rund 250 Lehrkräften. Dabei hat die Schule mit all ihren Konzepten und Projekten ein großes Ziel: Bildungsgerechtigkeit. Jedem eine Chance geben. Das lobt auch Ralf Müller-Eiselt, der die Bertha als Teil einer 50-köpfigen Jury für den Hauptpreis ausgewählt hat.
9: Die Bertha von Suttner Schule ist ein beeindruckendes Beispiel dafür, dass alle Schülerinnen und Schüler vor Ort ihre Potenziale voll entfalten können. Was es besonders beeindruckt hat, ist, dass scheinbare Gegensätze, also soziales Lernen und selbstständiges Lernen, Beziehungsarbeit und Bildungserfolg ineinandergreifen. Von euch können andere Schulen in Deutschland richtig viel lernen.
6: Dafür gibt es von der Robert-Bosch-Stiftung und der Heidehof-Stiftung 100.000 Euro Preisgeld. Was die Schule damit vorhat, Jan Krug aus dem Schulleiterteam zuckt noch mit den Achseln.
10: Wir entscheiden gemeinsam mit den Schülerinnen und Schülern. Es soll nachhaltig sein, es soll in Bildung investiert sein. Und das Wichtigste ist, ihr sollt mit uns entscheiden, gemeinsam.
6: Feierstimmung, die gibt es aber auch bei einer zweiten hessischen Schule.
11: Ganz, ganz herzlichen Glückwunsch an die Georg-Christoph-Lichtenberg-Oberstufengymnasium in Bruchköbel.
6: Auch das Oberstufengymnasium gehört zu den besten 7 Schulen und gewinnt 30.000 Euro. Ganz verdient, findet Jurymitglied Susanne Gessner.
12: Weil die Schule es vermag, für viele Schülerinnen und Schüler ein Unterrichtskonzept zu entwickeln, was den jungen Menschen verhilft, ihre eigene individuelle Entwicklung mit einem hohen Leistungsanspruch zu verbinden. Insbesondere die Stärkung der hohen Eigenverantwortung im selbstorganisierten Unterricht hat unserer Meinung nach die Schule für einen Preis ausgezeichnet.
6: Zu lernen, an Fehlern zu wachsen, sich gegenseitig in Tandems zu unterstützen und füreinander da zu sein. Für diese Einstellung hat das Georg-Christoph-Lichtenberg-Oberstufengymnasium laut der Jury den Deutschen Schulpreis gewonnen.
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0: Das ist ein ganz schöner Paukenschlag in England gewesen. Manchester City ist wegen schwerer Verstöße gegen die Finanzregeln jetzt auch offiziell in den meisten Punkten für schuldig erklärt worden. Finn Hornberg.
13: Genau, das hat die Premier League heute mitgeteilt. Eine unabhängige Kommission hat den Tabellenführer der Premier League in 114 von 115 Anklagepunkten schuldig gesprochen. Frage an Ina Kass, was bedeutet dieses Urteil nun?
14: Dass City und seine Anhänger ziemlich zittern, denn das Spektrum der möglichen Strafen ist groß. Da ist von einem drastischen Punktabzug und von hohen Geldstrafen die Rede. Aber die Premier League könnte den Club sogar von der Liga ausschließen. Bis Freitag kann City jetzt erstmal noch Berufung gegen das Urteil einlegen und wird das auch tun. Über die genauen Sanktionen wird dann in einer separaten Anhörung entschieden. Es geht übrigens um mögliche Vergehen aus der Zeit zwischen 2009 und 2018. Also es handelt sich um die ersten 9 vollständigen Spielzeiten des Clubs im Besitz der Herrscherfamilie aus Abu Dhabi. Man City wird unter anderem vorgeworfen, illegale Finanzspritzen aus Abu Dhabi erhalten zu haben. Aber es geht auch um versteckte und umgeleitete Zahlungen an Trainer und Spieler. Auch das alles getarnt als Beraterhonorare von einem Verein aus Abu Dhabi. Beobachter rechnen damit, dass sich das Ganze noch ziemlich ziehen wird, bis wirklich klar ist, wie die Strafe konkret aussieht.
13: Das heißt also erstmal Geduld haben. Und wir bleiben beim Fußball. Ein Unentschieden, eine Niederlage. Für den neuen Fußball-Bundestrainer Jürgen Klopp lief es bisher eher so lala. 44 Akteure hatte Klopp zu Beginn für die Nations League-Gruppenphase in seinen Kader berufen. Mit dabei sind auch viele neue Gesichter. 6 von ihnen könnten in den nächsten Partien gegen Serbien und Griechenland noch ihre Chance bekommen. Ein Riesenkader mit vielen Möglichkeiten für den neuen Bundestrainer Tim Brockmeier.
15: 10 Minuten früher als geplant. Das Team scheint ordentlich Lust zu haben, begann das Training auf dem Platz im Teamquartier. Bei knallender Sonne hatte Jürgen Klopp erstmals alle 25 Spieler seines Kaders 2 auf dem Rasen. Inhalte der Einheit, vor allem intensives Anlaufen des Gegners, hohes Pressing und Spiel mit dem Ball in hohem Tempo. Der Bundestrainer, mit der fast schon zum Markenzeichen gewordenen Basecap auf dem Kopf, schritt dabei immer wieder mit hinter dem Rücken verschränkten Armen am Rande des Geschehens auf und ab, beobachtete die Spieler, sammelte Eindrücke, formte im Kopf vielleicht schon eine Startelf für das nächste, das dritte Spiel seiner Amtszeit am Donnerstag in München gegen Serbien.
13: Anstoß ist um 20.45 Uhr. 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Für die deutschen Basketballteams war es ein Abend zum Vergessen. Mit den Frankfurt Skyliners, den Rostock Seawolves, den Niners Chemnitz und dem FC Bayern München waren gleich 4 Teams in unterschiedlichen internationalen Wettbewerben am Start. Aber alle gingen als Verlierer vom Parkett. Die Seawolves erwischten womöglich aber das ungewöhnlichste Spiel aller deutschen Teams. Die Rostocker spielten im Eurocup gegen Hapoel Jerusalem. Hannes Vogt berichtet.
16: Wegen der angespannten Sicherheitslage in Israel wurde die Partie ohne Zuschauer in Belgrad ausgetragen. Und gegen den Favoriten Jerusalem kamen die Rostocker an ihre Grenzen. In einem Spiel, geprägt von vielen kleinen Fouls und Unterbrechungen, gelang es dem Team von Trainer Frasunkiewicz nicht, sich eine richtige Führung zu erspielen, ließen außerdem viele Punkte liegen. In der zweiten Hälfte der Partie nahm das Jerusalemer Star-Ensemble ordentlich Fahrt auf und baute seine Führung immer weiter aus, bis zum deutlichen 94-73 Endstand. Bester Werfer der Rostocker war TJ Crockett mit 22 Punkten. Für die Seawolves heißt es jetzt gut regenerieren. Am Sonnabend geht es in Hamburg bei den Towers weiter.
13: Die weiteren Ergebnisse der deutschen Teams im Eurocup. Raja Venezia gegen Frankfurt Skyliners 104-72, Tofas gegen Niners Chemnitz 82-69 und der FC Bayern München unterlag in der Euroleague gegen Fenerbahce mit 76-100.
0: Und das war der Sport mit Finn Hornberg. Vielen Dank.

Die Grenzen zwischen Verteidigung und Profit, die sind inzwischen ja fast fließend geworden. Das sieht man an einer Messe, die gerade in Nordrhein-Westfalen läuft, die Mission K. Über die sprechen wir in wenigen Minuten nach den Nachrichten um 3:30 in der ARD-Infonacht.

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1: Um 22.30 Uhr mit Jan Busche. Der Bund investiert rund 1,35 Milliarden Euro in ein militärisches Logistikdrehkreuz in Bremen und Bremerhaven. Verteidigungsminister Pistorius unterzeichnete die Vereinbarung mit Bremens Bürgermeister Bovenschulte. Aus der Nachrichtenredaktion Simone Kienzle.
2: Der Standort sei im Verteidigungsfall entscheidend, betonte Pistorius. Bundeswehr und NATO müssten dann Truppen und Material über den Hafen und den Bremer Flughafen verlegen. Damit das möglich ist, investiert der Bund in mehr als 40 Projekte. In Bremerhaven sind etwa eine neue Schwerlastbrücke, ein Verbindungskanal und neue Kaianlagen geplant. Am Flughafen sollen die Logistikfläche erweitert und Startbahnen für schwere Militärmaschinen ausgebaut werden. Der Verteidigungsminister stellte außerdem einen Auftrag für Airbus in Aussicht über 16 neue Transportflugzeuge.
1: Die Bundesregierung ringt weiter um eine Lösung für die Pflegereform. Die Sozialdemokraten pochen weiter auf Änderungen an den Plänen. Nur mit Kürzungen werde der Entwurf morgen nicht im Kabinett beschlossen, sagte Fraktionschef Miersch. Er fordert einen Gerechtigkeitsausgleich zwischen privater und gesetzlicher Pflegeversicherung, damit die Privatversicherten stärker an den Kosten beteiligt werden. Ungeachtet von Sicherheitswarnungen lehnt US-Präsident Trump gesetzliche Vorschriften für künstliche Intelligenz weiter ab. Stattdessen sollten sich die KI-Unternehmen freiwillig selbst regulieren, sagte Trump bei einem Treffen mit den Chefs der großen Tech-Konzerne. Aus Washington Ralf Borchert.
3: Seit Wochen wird auch in den USA diskutiert, welche Regeln und Beschränkungen für die Entwicklung künstlicher Intelligenz notwendig sind. Doch Donald Trump lässt sich von all dem nicht beeindrucken. Nach dem Treffen mit den Chefs der amerikanischen KI-Branche im Weißen Haus sagte Trump wörtlich: Wir dürfen sie nicht ausbremsen. Die USA hätten einen großen Vorsprung vor China und müssten diesen Vorsprung behalten, so Trump weiter. Selbstregulierung der KI-Branche reiche aus.
1: Der Anschlagsverdacht gegen einen Militärstützpunkt in Südengland hat sich bis jetzt nicht bestätigt. Britischen Medien zufolge wurde in den drei beschlagnahmten Lieferwagen kein Sprengstoff gefunden. Fünf Männer, die bei dem Großeinsatz am Wochenende festgenommen wurden, sind wieder frei. Die britische Polizei war in der Nacht zum Sonntag zu dem Stützpunkt der Royal Air Force gerufen worden, der auch von der US-Armee für den Krieg gegen den Iran genutzt wird. In den Lieferwagen sollen sich mehrere Fässer befunden haben. Britische Medien berichten jetzt, dass an dem Stützpunkt möglicherweise ein Treibstoffdiebstahl geplant war. Und das Wetter in Deutschland. Heute Nacht mal mehr, mal weniger Wolken. Fast überall trocken. Nachtwerte 19 Grad in Essen bis 4 Grad in Ostbayern. Morgen wechseln sich Sonne und Wolken ab. Später sind ein paar Schauer drin. Bis zu 30 Grad. Am Donnerstag im Osten sonnig. Ansonsten mehr Wolken, aber trocken bis 26 Grad. Und am Freitag wechselhaft im Westen und Südwesten sonniger. Bei 17 bis 23 Grad. Das waren die Nachrichten.
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4: Stau gibt es auf der A2 Berlin Richtung Hannover zwischen Braunschweig-Hafen und Peine Ost im Moment 3 Kilometer Stau. Die A14 Wismar Richtung Schwerin ist zwischen Schwerin-Ost und Kreuz-Schwerin wegen Bergungsarbeiten noch immer gesperrt. Die A38 Göttingen Richtung Halle ist zwischen Bad Lauchstädt und Merseburg-Nord wegen Reinigungsarbeiten gesperrt. Und die A40 Dortmund-Essen ist zwischen Dortmund-Barob und Kreuz Dortmund-West wegen eines Polizeieinsatzes in beiden Richtungen gesperrt. In eine gute Fahrt.
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4: Mein Name ist Reza Wafa. Guten Abend. Mit Waffen und Kriegsmaterial lässt sich gerade ja viel Geld verdienen. Die Bundeswehr rüstet sogar im Weltall auf und private Firmen verdienen kräftig daran. Wie fließend die Grenzen zwischen Verteidigung und Profit geworden sind, das sieht man gerade in Nordrhein-Westfalen, genauer in Kalkar. Da ist die Raumfahrt- und Rüstungsmesse Mission K gestartet, die von der Bundeswehr unterstützt und mitgestaltet wird. Auf der Messe sucht die Bundeswehr den Schulterschluss mit mehr als 100 Rüstungsfirmen. Das Ganze ist ein Geben und Nehmen mit einem Beigeschmack, der einigen wahrscheinlich nicht gefällt. Wie weit gehen die Verbindungen zwischen Bundeswehr und der Rüstungsindustrie? Oliver Neuroth dazu.
5: Der Weltraum hat nicht nur unendliche Weiten, er birgt auch unendliche Gefahren.
6: Was da oben rumfliegt, ist kritische Infrastruktur. Die gilt es zu schützen.
5: Alexander Kleinschmidt, Mitbegründer des Netzwerkevents Mission K, denkt vor allem an Satelliten. Sie spielen auch für das Militär eine immer wichtigere Rolle, wenn es um Kommunikation und Navigation geht.
6: Versuche, Einfluss zu nehmen auf unsere Infrastruktur, gab es schon immer. Und was wir halt gesehen haben, ist, dass diese Angriffe zunehmen, weshalb das Thema Weltraum einfach eine Domäne geworden ist, die für Verteidigung interessant ist.
5: Das hat auch die Bundesregierung erkannt und vor knapp einem Jahr die erste Weltraumsicherheitsstrategie beschlossen. Darin heißt es unter anderem, die militärische Handlungsfähigkeit solle durch die Nutzung des Weltraums gestärkt werden. Die Bundeswehr will besser aufklären und Gefahren früher erkennen. Verteidigungsminister Boris Pistorius beschrieb es vergangene Woche im Bundestag so:
7: Wir bauen eine resiliente Weltraumsicherheitsarchitektur auf, bestehend aus Bodenstationen, aus Satellitensystemen und aus entsprechenden Startkapazitäten, die von zentraler Bedeutung sind in diesem Kontext.
5: Ein neues Feld für die Bundeswehr und für die Rüstungsindustrie. Mehr als 100 Unternehmen und Start-ups aus der Branche sind auf der Mission K in Kalka vertreten und wollen sich mit dem Bundesverteidigungsministerium vernetzen. Sprich, ausloten, ob ihre Produkte und Entwicklungen zu dem passen, was sich die Bundeswehr für die Verteidigung des Weltraums vorstellt. Sarah Nanni blickt skeptisch auf solche Netzwerktreffen. Die sicherheitspolitische Sprecherin der Grünen im Bundestag warnt vor zu viel Nähe zwischen Auftraggeber und Auftragnehmer.
8: Hier müssen wir absolut aufpassen, dass aus solchen Events heraus nicht Aufträge entstehen, die dann mithilfe des Bundeswehrbeschaffungsbeschleunigungsgesetzes auch noch über eine Direktvergabe laufen. Und am Ende hat man das Gefühl, da wurde gar nicht geschaut, ob wirklich das beste Produkt nicht vielleicht noch woanders zu finden ist.
5: Diese Befürchtung hat auch Transparency Deutschland. Ihr Experte für Rüstungsgeschäfte Peter Konze erinnert daran, dass sich bisher vergleichsweise wenige Rüstungsfirmen auf die Weltraumverteidigung spezialisiert haben. Gerade deshalb müssten die offiziellen Stellen kontrollieren, dass die korrekten Wege bei Vergabeverfahren eingehalten werden.
9: Es ist ganz besonders wichtig, dass man da sensibel drauf guckt und die eingeschalteten Organisationen einschließlich des Haushaltsausschusses sehr gründlich hingucken.
5: Der Veranstalter von Mission K stellt auf Nachfrage klar, eine Zusammenarbeit mit dem Verteidigungsministerium sei nicht gleich eine Vergabe von Aufträgen. Und auch das Ministerium selbst teilt dem ARD-Hauptstadtstudio schriftlich mit:
10: Bei Informations- und Netzwerkveranstaltungen werden vergaberechtliche Aspekte uneingeschränkt beachtet.
4: Oliver Neuroth war das über die Mission K.
0: Wirtschaft.
4: Wie viel Macht darf China in unseren Häfen und auf unseren Straßen haben? Genau diese Frage sorgt gerade für Diskussionen. Der chinesische Staatskonzern COSCO nämlich, der sich vor 3 Jahren trotz großer Proteste beim Hamburger Hafen eingekauft hat, will jetzt die nächste deutsche Firma schlucken. Diesmal geht es um das Logistikunternehmen Zippel, das Waren quer durchs Land transportiert. China will 80% der Anteile übernehmen. Nach Informationen des Handelsblatts will die Bundesregierung aber diesen Deal jetzt stoppen. Darüber hat meine Kollegin Nina Zimmermann mit dem NDR-Hafenexperten Dietrich Lehmann gesprochen und ihn gefragt, welche Bedenken es gegen eine Übernahme gibt.
11: Also vor allem geht es um Sicherheitsbedenken. Das berichtet das Handelsblatt unter Berufung auf ein vertrauliches Dokument der Bundesregierung. Und darin heißt es, es bestehe die Gefahr strategischer Abhängigkeiten. Und die könnten, Zitat, im Zuge politischer Verwerfungen als Druckmittel genutzt werden. Und Zippel spiele auch für die logistische Unterstützung der Bundeswehr eine wichtige Rolle. Dahinter dürften sich also 2 düstere Szenarien verbergen. Was ist zum Beispiel, wenn tatsächlich an der Ostflanke der NATO es eine Konfrontation mit Russland gibt? Wie positioniert sich dann China? Wie verhalten sich chinesische Firmen? Und das zweite Szenario, das bei Sicherheitsexperten und auch in der Logistikbranche immer wieder diskutiert wird, ist das Taiwan-Szenario. China erhebt ja Ansprüche, schließt den Einsatz von Militär nicht aus und falls es tatsächlich eines Tages dort zu einer Invasion kommt, dann würde das Schockwellen rund um den Globus senden, wirtschaftliche Schockwellen, aber auch die Frage von Sanktionen gegen China stunden dann im Raum. Und je mehr die hiesige Wirtschaft von China abhängig ist, umso größer wäre auch hierzulande der Schaden, so die Befürchtung.
12: Was ist denn Zippel überhaupt für ein Unternehmen?
11: Das ist ein mittelständisches Unternehmen, das ist spezialisiert auf sogenannte Hinterlandtransporte, also Waren von den großen Häfen wie Hamburg und Bremerhaven ins Landesinnere zu befördern und umgekehrt. Das passiert mit Lastwagen. Viele in Norddeutschland haben die Lkw mit den grünen Lackierungen und der markanten Aufschrift von Zippel vielleicht schon mal gesehen. Aber auch über Binnenwasserstraßen und per Schiene werden Güter befördert. Und für COSCO besonders interessant dürften die Bahnslots von Zippel sein. Die Bahnstrecken in Deutschland, die sind ja chronisch überlastet. Da kann man also nicht ohne weiteres als neuer Wettbewerber auftreten. Zippel aber ist schon da und gut im Geschäft. Und daneben bedient Zippel auch eigene Logistik-Hubs. Besonders in Ostdeutschland ist das Unternehmen stark. An einigen Standorten, wie in Südbrandenburg, sogar manchmal der größte Kunde. Aber aus Sicht des Bundeskartellamts hat Zippel keine so starke Marktstellung insgesamt, dass man die Übernahme durch COSCO aus Wettbewerbssicht verbieten musste. Das Kartellamt hat den Einstieg abgesegnet.
12: Aber schon strategisch ein spannendes Unternehmen. Am Container-Terminal, toller Ort im Hamburger Hafen, hält Costco, ich habe es gesagt, 25%. Könnte das bei Zippel jetzt auch so laufen? Also ein gewisser Anteil wird an die Chinesen verkauft?
11: Das ist ein bisschen ein Stück weit Spekulation und aus meiner Sicht auch eher unwahrscheinlich, dass am Ende das wirklich so kommt, wie eben im Fall vom Container-Terminal, toller Ort. Beim Costco-Einstieg dort, Anfang der 2020er Jahre, da waren die Interessenlagen noch ein Stück weit anders. Die Weltlage war auch eine ganz andere. Damals war vor allem das von Robert Habeck geführte Wirtschaftsministerium dagegen, aber das Kanzleramt, damals unter Olaf Scholz, hat sich am Ende durchgesetzt, trotz aller Bedenken. Jetzt sind die gesetzlichen Hürden noch mal deutlich höher, auch bei Minderheitsbeteiligungen aus dem Ausland. Und es sind zahlreiche Ministerien in Berlin gegen den Costco-Einstieg, neben dem Wirtschaftsministerium, so das Handelsblatt, auch das Auswärtige Amt, das Verteidigungsministerium und einige andere. Das Wirtschaftsministerium, das ist federführend und schon im Frühjahr hat Ministerin Katharina Reiche ihre Skepsis nur schwer verbergen können zu dem Deal.
13: Sie können sicher sein, dass wir Investitionen sehr genau prüfen, bevor Freigaben erfolgen. Und dabei stehen strategische, sicherheitsrelevante Punkte ganz oben auf der Tagesordnung.
11: Ja, das war Katharina Reiche im Frühjahr. Jetzt steht die Prüfung offenbar kurz vor dem Abschluss,
4: sagt NDR-Hafenexperte Dietrich Lehmann. Es ist ein Szenario, das gerade bundesweit immer mehr kleinere Städte erleben. Das Krankenhaus vor Ort macht dicht. Genau das erlebt jetzt das niedersächsische Salzgitter. Das St. Elisabeth-Krankenhaus in Salzgitter stellt den Betrieb komplett ein. Nach einer Insolvenz im Frühjahr hat sich kein Investor mehr gefunden. Für gut 250 Beschäftigte endet damit ihre Arbeit in dem Krankenhaus. Und die Stadt verliert eine wichtige Notfallversorgung. Lukas Mauri.
14: Krankenwagen fahren vor, die Patienten werden aus dem Elisabeth-Krankenhaus abgeholt und in benachbarte Häuser verlegt. Organisatorisch ist die so kurzfristige Schließung eine Herausforderung. In der Führungsetage spricht man von einer absoluten Krisenlage. Für Interviews sei keine Zeit, man müsse sich um das Wohl der Patienten kümmern. Die müssen sich mitunter darauf einstellen, dass OPs verschoben werden auf ganz andere Krankenhäuser, sagt etwa dieser Besucher.
15: Also wir hatten gestern eine Fahrradtour unternommen. Sie ist gestürzt und hat sich das rechte Schlüsselbein gebrochen. Wurde hier aufgenommen gestern und sollte heute Morgen um 9 Uhr operiert werden. Da wurde der OP-Termin um 2 Stunden verschoben und dann irgendwann hat sie mich angetickert und geschrieben, April, ich werde gar nicht operiert.
14: Bis zuletzt bestand Grund zur Hoffnung, dass das Krankenhaus mit kirchlicher Trägerschaft im Süden Salzgitters noch gerettet werden kann. Es liefen Gespräche mit möglichen Investoren, heißt es vom Insolvenzverwalter. Ein Bündnis zum Erhalt des Krankenhauses hat der Niedersachsens Gesundheitsminister Philippi ins Boot geholt. Der hatte noch vor wenigen Tagen Unterstützung zugesichert. Im Oktober sollte es einen runden Tisch geben, um über Lösungen für das Elisabeth-Krankenhaus zu sprechen. Dass die letzten Interessenten dann vergangene Woche abgesprungen sind, liegt laut Insolvenzverwaltung am schwierigen wirtschaftlichen Umfeld. Eine der Ursachen ist demnach auch die in diesem Jahr von der Bundesregierung beschlossene Krankenhausreform. Dadurch hätten sich die Rahmenbedingungen verschlechtert. Und auch aus insolvenzrechtlichen Haftungsgründen sei die Schließung bis zum 30.09. nötig. Salzgitters Oberbürgermeister Frank Lingebühl von der CDU macht dem katholischen Träger, dem Elisabeth-Vinzenz-Verbund, Vorwürfe. Gerade mit ihrem christlichen Hintergrund hätten sie sich am Erhalt beteiligen müssen.
16: Es ist jetzt wirklich ein Skandal, dass der EVV sich, der Elisabeth-Vinzenz-Verbund, sich hier jeden Gesprächen verweigert, dass er alles ignoriert, was wir hier angeboten haben.
14: Der kirchliche Träger wiederum weist das zurück und erklärt auf NDR-Nachfrage, man sei als Gesellschafter nicht am Insolvenzverfahren beteiligt. Konzepte und Angebote, wie das Krankenhaus betrieben werden kann, müssten von der Geschäftsführung des Hauses kommen. Damit sind in Salzgitterbad erstmal auch die 35 Millionen Euro in den Sand gesetzt, die das Land in den Neubau des Krankenhauses investiert hat. Kurz vor Eröffnung war die Insolvenz angemeldet worden.

0: Die Zeit, es ist 22.45 Uhr.
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0: Die Grippeschutzimpfungen laufen an. Müssen wir dafür jetzt überhaupt noch in die Praxis? Die Antwort, nicht unbedingt. Zum Start der neuen Saison weiten immer mehr Apotheken ihr Angebot aus und impfen direkt vor Ort. Das soll die Hausärzte entlasten und die Impfquote erhöhen. Für wen der schnelle Schutz in der Apotheke ausreicht und wer doch besser zum Arzt gehen sollte, dazu Nele Rössler aus der Redaktion ARD Gesundheit.
2: Seit 4 Jahren können sich Erwachsene in Apotheken impfen lassen. Zumindest gegen Corona und die Influenza. Die Hamburger Apotheke am Bahrenpark ist 1 Jahr später eingestiegen, erzählt Apothekerin Uta Lüdemann.
3: Das kommt super gut an bei den Patienten. Die sind super froh, weil sie hier relativ spontan, auch mal Nachmittag, auch einmal vielleicht ein bisschen später abends, einfach ihre Impfung sich abholen können.
2: Im Moment impfen Uta Lüdemann und ihre Kolleginnen in der Apotheke nur gegen Covid. Mit Influenza beginnen sie erst Mitte Oktober, denn die Impfung hält nicht so lange und sie soll ja die ganze Grippesaison abdecken. Sie machen ihre Kunden aktiv darauf aufmerksam.
3: Da hängen wir hier alles aus mit Postern und dann steht da, dass man sich entweder einen Termin buchen kann oder auch spontan einfach fragen kann, ob gerade Zeit ist.
2: Die Krankenkassen sparen übrigens kein Geld, wenn in der Apotheke gegen Influenza geimpft wird, denn die Vergütung ist gleich hoch wie in der Arztpraxis. Trotzdem wird das Impfprogramm ausgeweitet. Bis zum Sommer dieses Jahres durften Apotheken nur gegen Influenza und Covid impfen. Jetzt kommen weitere Impfungen für über 18-Jährige hinzu. Konkret handelt es sich um einige Totimpfstoffe. Darunter sind Auffrischimpfungen wie Tetanus und Kinderlähmung, aber auch einige gezielte Schutzimpfungen für Risikogruppen, zum Beispiel Pneumokokken. Ob das dann den Kassen vielleicht Geld spart, ist noch nicht klar, sagt Uta Lüdemann.
3: Da sitzen jetzt ganz viele Gremien dran, bereiten die Fortbildungen vor. Die Vergütung ist noch nicht klar, aber man rechnet eigentlich damit, dass spätestens im Januar 27 ungefähr die Apotheken damit dann auch starten können.
2: In anderen Ländern wird schon länger an Apotheken geimpft, sagt Norbert Gerbsch vom Institut für Gesundheits- und Sozialforschung. Im Auftrag des Arzneimittelherstellers Mylan untersuchte das Institut in verschiedenen europäischen Ländern das Impfverhalten. Zum Beispiel dürfen Apotheken in Irland seit 2015 gegen Herpes Zoster und Pneumokokken impfen und bereits seit 2011 gegen Influenza.
4: Einen sehr starken Anstieg gab es ab 2017/18 und der Grund war, dass eine sehr starke Grippewelle durch Irland ging, was natürlich viele Menschen dann auch motiviert hat, sich impfen zu lassen. Und es hat interessanterweise dann auch zu einem nachhaltigen, dauerhaften Anstieg der Impfquoten geführt.
2: Auch Julie Liesk hält das Impfen in Apotheken für sinnvoll, um die Impfquote zu steigern. Sie ist Professorin an der School of Public Health der Universität Sydney. Aber die Forschung zeige auch, dass die mögliche Impfung in Apotheken Rückenwind braucht.
5: The biggest impact from pharmacies.
6: Den größten Effekt hatten Apotheken, wenn die Apotheker selbst aktiv für Impfungen geworben haben. Wenn sie Menschen daran erinnern, informieren, anrufen oder einfach zur Impfung ermutigt haben. Das hat bei den Impfquoten den größten Unterschied gemacht.
2: Die erfolgreichsten Impfmodelle haben Gesundheitssysteme, in der Impfung nicht selbst gezahlt werden müssen, sagt Julie Liesk.
0: Es ist ein erfolgreiches Konzept gegen Einsamkeit. Wenn ältere Menschen etwas isoliert sind, helfen in Japan oft die Jüngsten. Nach der Schule geht es für viele Kinder direkt in die Seniorentagesstätte. Das gemeinsame Spielen und Lachen bringt frischen Wind in den Alltag und stärkt laut Experten die seelische Gesundheit aller Generationen. Während über solche Modelle in Deutschland nicht mehr diskutiert wird, gehört dieses Modell in Tokio längst zum Standard. Thorsten Iffland hat sich das mal vor Ort angeguckt.
7: Kurz nach 1:30 mittags. Der Unterricht ist gerade vorbei. Statt nach Hause geht es für diese Schüler einmal quer über den Schulhof und dann rein in eine Seniorentagesstätte in Tokio. Der Eingangsbereich ist absichtlich so gestaltet, dass jedes Kind einmal am Aufenthaltsraum der Senioren vorbeiläuft, bevor es in der ersten Etage einen Bereich für die Kids gibt. Minutenlang strömen die Grundschüler in das Gebäude. Manche begrüßen die Alten mit einem Handschlag, andere umarmen sie kurz. Es ist laut.
8: Die 98-jährige Emiko Sasamoto stört der ganze Trubel nicht. Sie hat ein breites Lächeln im Gesicht.
9: Wir alle schöpfen viel Energie aus den Kindern. Es macht Spaß, hierher zu kommen. Es kommen viele Kinder und erzählen uns allerlei Dinge.
8: Ihre beste Freundin ist satte 89 Jahre jünger. Fuka ist 9, geht in die 3. Klasse.
10: Sie malt oft mit mir in Malbüchern und schreibt mir Briefe. Ich beantworte sie, wenn Sasamoto-san schreibt. Ich berichte von meinen Reisen und was mir so Spaß macht.
8: Die Senioren, die hier den Tag verbringen, brauchen alle Unterstützung. Beim Baden etwa oder beim Essen. Vor allem aber genießen sie die Lebendigkeit, die die Kinder in die gemeinsame Einrichtung bringen, erklärt Pflegerin Tomoko Yoshida.
11: Die Kinder sind eine willkommene Abwechslung für die Senioren. Auch ihr Gesichtsausdruck hält sich auf. Manche kommen sogar extra in die Tagesstätte, weil sie ein bestimmtes Kind sehen wollen.
8: Genau das ist die Motivation von Emiko. Die 98-Jährige rafft sich auch dann auf, wenn sie sich nicht ganz fit fühlt. Aktionen wie gemeinsames Pizza oder Kuchenbacken mit den Kindern oder Spiele spielen, treiben sie an.
9: Wenn es mir nicht gut ging und ich mich hinlegen musste, hat mein Mädchen besorgt nach mir gefragt und mir einen Glücksbringer gebastelt, damit es mir wieder besser geht.
8: Die Kinder machen das freiwillig und immer ist auch eine Pflegerin oder ein Pfleger in der Nähe. Heimleiterin Michiko Oshikiri hat einen Ort der seelischen Fürsorge geschaffen. Für Kinder und Senioren, sagt sie selbst.
12: Der Vorteil für ältere Menschen besteht darin, dass sie ein erfülltes und langes Leben führen können, da die Betreuung weniger als medizinische Versorgung, sondern mehr als freundschaftliche Begleitung verstanden wird, die ihnen seelischen Beistand bietet.
8: Derartige Einrichtungen gibt es in Japan schon seit über 20 Jahren. Landesweit werden es Jahr für Jahr mehr, die Konzepte ähnlich. Die Reaktionen der Senioren immer gleich positiv. In manchen Häusern kommen Mütter sogar mit ihren wenige Monate alten Säuglingen vorbei. Oder es sind eben die Schulkinder, wie in Tokio. Jeden Tag um 13:45, wenn die Türe aufgeht und die Kinder in die Seniorentagesstätte strömen.
0: Aus Tokio war das ARD-Korrespondent Thorsten Iffland. Das Teufelsrad ist eines der bekanntesten Traditionsfahrgeschäfte auf dem Münchner Oktoberfest, das ja gerade läuft. Und das Teufelsrad wird im Netz gerade für ein mieses Geschäft missbraucht. Seit einigen Jahren filmen da bestimmte Leute gezielt Frauen, bei denen auf der Drehscheibe das Dirndl hochrutscht. Diese Aufnahmen landen dann massenhaft auf Social-Media-Plattformen. Recherchen des Bayerischen Rundfunks enthüllen jetzt, wer hinter den vermeintlich anonymen Accounts steckt, die diese Videos produzieren und heimlich weiterverkaufen. Sophie Männer darüber, wer diese Leute sind, die da filmen.
13: Akteure aus Bayern und YouTube-Profis aus der Ukraine. Laut Recherchen des BR stecken sie mutmaßlich hinter zahlreichen Videos vom Teufelsrad, auf denen Frauen mit verrutschten Röcken zu sehen sind. Einige der Videos gingen in den sozialen Medien viral und erreichten 7-stellige Abrufzahlen. Eine der Akteurinnen ist demnach eine Frau aus Oberbayern. In einem ihrer Videos, hochgeladen im Dezember 2023, ist zu sehen, wie ein Teufelsrad-Moderator sie wiedererkennt.
14: Bist du schon lange da? Ich hab dich schon gesehen da drin.
13: In ihren Videos richtet sie die Kamera immer wieder gezielt zwischen die Beine von Frauen, wenn die gerade vom Teufelsrad rutschen. Auf YouTube hat ihr erfolgreichster Kanal über 160.000 Abonnentinnen und Abonnenten. Dort lädt sie seit Jahren Teufelsrad-Videos hoch und hat stundenlang vor Ort gefilmt. Im Sommer 2024 schreibt sie öffentlich auf der Plattform X.
15: Ich habe alle Videos selbst gemacht. Ich war jeden Tag auf dem Oktoberfest und habe über 600 Videos in 18 Tagen gemacht.
13: Die Frau wollte die Videos offenbar zu Geld machen. In einer inzwischen gelöschten Verkaufsanzeige schrieb sie auf Englisch:
15: Sie können mein System 1:1 kopieren und echtes Geld auf jeder Social-Media-Plattform verdienen.
13: Auf eine Anfrage des BR hat die Frau nicht geantwortet. In den Tagen danach sind jedoch einschlägige Teufelsrad-Videos verschwunden. 2 Accounts wurden ganz gelöscht. Videos vom Teufelsrad eignen sich offenbar dazu, systematisch die Reichweite von Social-Media-Accounts zu vergrößern. Dieses Potenzial hat nach BR-Recherchen auch eine Gruppe von YouTube-Profis aus der Ukraine erkannt. Sie reisten 2024 extra zum Oktoberfest nach München, um Videos am Teufelsrad zu drehen. In einem Video erzählen sie davon.
16: Wir haben quasi den ganzen Tag gefilmt. Man musste sich durch alle hindurchschlängeln und so tun, als wäre man ein ganz normaler Tourist und nicht jemand, der filmt.
13: Erst nach Stunden seien sie von Teufelsrad-Mitarbeitern aufgefordert worden zu gehen. Nach einer BR-Anfrage teilen sie über einen Münchner Anwalt mit, die entsprechenden Inhalte inzwischen von ihren Kanälen gelöscht zu haben. Ein Fehlverhalten werde damit allerdings nicht eingeräumt. In einer ukrainischen Telegram-Gruppe wurde BR-Recherchen zufolge Rohmaterial von Teufelsrad-Videos mit Frauen angeboten. Für 6 Euro pro Minute.
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0: In den 90er Jahren hat Beck einen weltweiten Hit hingelegt, Loser. Die letzten 7 Jahre hat er dann eine Pause eingelegt und jetzt ist er wieder da. Sein neues Album heißt Ride Lonesome, hört sich so an.

Der Titel Ride Lonesome könnte nicht passender sein. Als einsamer Cowboy, der alles hinter sich lässt und einen Neuanfang sucht, reitet Beck durch die unendliche Weite, in der Refrainchor und Twang-Gitarre im großen Hall verschwinden.

Pathos weiß Beck gekonnt zu umschiffen, auch wenn ihn das Ende seiner großen Liebe verzweifeln lässt und sich der Wall of Sound dramatisch zuspitzt, behält sein Gesang die Fassung und die knalligen Drums, die man eigentlich an so einer Stelle erwartet, bleiben aus.

Radiohead-Produzent Nick Godrich, mit dem Beck auch schon früher zusammenarbeitete, hat ein geschmackssicheres Händchen für die richtigen Zutaten. Der Song Into the Night klingt wie eine Referenz an Nick Drake mit seinem dezenten Gitarrenpicking, unterstützt von einem Kontrabass und gelegentlich einfallenden Schauern eines Streichorchesters. Arrangiert wurden die übrigens von Filmmusikkomponist David Campbell, von dem die Soundtracks für Filme wie Brokeback Mountain und Rock of Ages stammen.

Auch die Band besteht aus erfahrenen, hochkarätigen Musikern, die mit Mick Jagger, Wanda Jackson, Nine Inch Nails oder Rufus Wainwright gespielt haben. Zuletzt hatte diese Besetzung inklusive Produzent Godrich vor über 10 Jahren zusammengearbeitet. Morning Face hieß das Album, an dessen Tonfall Ride Lonesome direkt anknüpft. Allerdings hat sich, so sagt Beck, seitdem das Zusammenspiel und die Chemie weiterentwickelt zu einem Sound, der über die Jahrzehnte gewachsen ist.

0: Alles auf Ride Lonesome ist in zurückhaltendem, fast behutsamem Ton gehalten. Die Enttäuschung wird im Laufe der Songs immer mehr zu einem Gleichmut mit einer ausgesprochen wohltuenden Leichtigkeit.
1: Musik aus Ride Lonesome, dem neuen Album von Beck, Gerd Steger war das.

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1: Um 23 Uhr mit Jan Busche. Der Bund will Bremen und Bremerhaven zu einem militärischen Logistik-Drehkreuz ausbauen. Verteidigungsminister Pistorius unterzeichnete die Absichtserklärung für Investitionen über rund 1,35 Milliarden Euro. Aus Bremen, Michael Kück.
2: Das Projekt mit dem Titel Deployment Hub 2031 soll sicherstellen, dass im Fall eines Angriffs die Bundeswehr und NATO-Soldaten beispielsweise Fahrzeuge und Panzer schnell über Bremen und Bremerhaven verlegen können. In Bremerhaven fließt das Geld unter anderem in den Bau neuer Kajen, in weitere Brücken, neue Straßen und Bahnanschlüsse. Am Bremer Airport wird in weitere Sicherheitsanlagen und in das Rollfeld investiert, um Starts und Landungen auch schwerer Militärmaschinen zu ermöglichen.
1: Der oberste Gerichtshof der USA hat der Regierung von Präsident Trump vorerst wieder erlaubt, Migranten in Drittstaaten abzuschieben. Der Supreme Court gab einem Eilantrag des Justizministeriums statt und setzte damit das Urteil eines Bundesrichters aus, der die Praxis für rechtswidrig erklärt hatte. Im Dezember will sich der Supreme Court erneut mit dem Fall befassen und ein endgültiges Urteil fällen. Seit Beginn der Regelung im vergangenen Jahr wurden laut Menschenrechtsgruppen mehr als 25.000 Migranten in 29 Länder abgeschoben. Eine Staatsanwältin aus Hamburg ist in Istanbul nach mehrtägiger Übelkeit im Krankenhaus gestorben. Nach Angaben der Nachrichtenagentur Anadolu wurden Ermittlungen eingeleitet, nachdem ein Arzt den Tod der Frau als verdächtig eingestuft hatte. Die Frau war als Urlauberin mit ihrem Mann Mitte September nach Istanbul gereist. Beide waren in einer Wohnung untergebracht. Nachdem sie 4 Tage lang unter Erbrechen gelitten hatte, suchte sie eine Notaufnahme auf. Der englische Fußballspitzenclub Manchester City ist offiziell wegen schwerwiegender Verstöße gegen Finanzregeln für schuldig befunden worden. Das teilte die Fußball Premier League am Abend mit. Aus London, Franziska Hoppen.
3: So habe der Premier League-Verein etwa mit kommerziellen Partnern Scheinverträge abgeschlossen, um seine Einnahmen künstlich in die Höhe zu treiben und seine Kosten, um umgerechnet mehr als 1 Milliarde Euro zu senken. Dies sollte den Anschein erwecken, City halte Finanzvorschriften ein. Laut Geschäftsführer der Premier League, Richard Masters, habe City fast ein Jahrzehnt lang, Zitat, systematisch gegen die Regeln der Premier League verstoßen. City hat bis Freitag Zeit, gegen die Entscheidung Berufung einzulegen. Über Sanktionen gegen den Verein wird in einer weiteren Anhörung entschieden. Sie kann Geldstrafen, Punktabzüge und weitere sportliche Sanktionen verhängen.
1: Das waren die Nachrichten. Das Wetter in Deutschland. Heute Nacht mal mehr, mal weniger Wolken. Fast überall trocken und die Nachtwerte liegen zwischen 19 Grad in Essen und bis zu 4 Grad in Ostbayern. Morgen wechseln sich Sonne und Wolken ab, später sind ein paar Schauer möglich und die Werte bis zu 30 Grad. Am Donnerstag im Osten freundlich.

0: Duisburg-Essen ist zwischen Kreuz Duisburg und Kreuz Kaiserberg wegen Bauarbeiten in beiden Richtungen bis zum 5. Oktober gesperrt. Die A52 München-Gladbach Richtung Düsseldorf ist zwischen Kreuz Neersen und Kreuz Karst wegen einer Fahrbahnerneuerung bis Donnerstag 5 Uhr gesperrt. Die A73 Nürnberg Richtung Bamberg ist zwischen Bamberg Süd und Ost wegen Bergungsarbeiten gesperrt. Die A81 Schaffhausen-Singen ist zwischen Gottmadingen und Hilzingen in beiden Richtungen wegen Tunnelwartungsarbeiten bis 6 Uhr gesperrt. Und B96 Berlin, der Tiergartentunnel, der ist wegen Personalmangels bis ca. 5.30 Uhr gesperrt. Ihnen eine gute und vor allem sichere Fahrt.
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0: Aus dem Studio von NDR Info in Hamburg. Mein Name ist Reza Waffer. Guten Abend. Wie lässt sich die Überlebenschance bei einem plötzlichen Herzstillstand deutlich erhöhen? Eine Lösung liegt in einer App, die als vorbildlich gilt und auf die sich ein Blick an diesen Tag der Herzgesundheit besonders lohnt. Das sogenannte Herzläufersystem nämlich. In Dänemark alarmiert die App, die sich da schon durchgesetzt hat, bei einem Notfall automatisch registrierte Ersthelfer in der direkten Umgebung. Und die Bilanz, die ist beeindruckend. In 99% der Fälle ist ein Helfer vor Ort und beginnt mit der Herzdruckmassage, noch bevor der Rettungsdienst eintrifft.
2: Ein Wohnzimmer in Fredensborg, einem Vorort von Kopenhagen. Alf Dissing und Klaus Hedegaard sitzen am Esstisch und trinken Kaffee. Vor den beiden Männern liegen Erinnerungen an einen dramatischen Moment. Zeitungsausschnitte aus dem Jahr 2017 mit Artikeln darüber, wie Klaus Alf das Leben gerettet hat. Der heute 66-Jährige hatte damals zu Hause einen Herzstillstand. Klaus kam gerade vom Joggen.
3: Da war ein Alarm.
2: Da bekam ich einen Alarm aufs Handy und da bin ich direkt hierher gerannt. Das hat vielleicht 2 Minuten gedauert. An der Tür habe ich seine Frau Marianne getroffen. Sie hat mich angeschaut und gefragt, was machst du denn hier? Und ich habe gesagt, gibt es hier einen Herzstillstand?
3: Ja.
2: Klaus hatte als einer der ersten die Herzläufer-App heruntergeladen, die Stiftung Tryggfonden damals in einem Pilotprojekt in der Region Kopenhagen testete. Und begann sofort den Rettungseinsatz, erinnert sich Alf. Sie haben mir später erzählt, dass Klaus mich zusammen mit Marianne aus dem Bett auf den Boden gehoben hat. Und dann kam noch jemand und hat einen Defibrillator gebracht. Später kamen dann 2 Krankenwagen und der Notarzt.
4: 2 Ambulanzen, ein Akutbiel.
2: 15 Minuten dauerte es, bis die professionelle Hilfe eintraf. Da hatte Klaus ihn schon minutenlang wiederbelebt. Das war entscheidend dafür, dass er überlebt hat, ist Alf überzeugt. Je schneller du Hilfe bekommst, desto höher sind die Chancen. Ich habe heute keine bleibenden Schäden. Aber wenn du nicht rechtzeitig gefunden wirst, bist du eben weg.
4: 1, 2, 3, 4.
2: Ein Erste-Hilfe-Kurs in einer Wohnsiedlung im Kopenhagener Vorort Charlottenlund. Mehrere Teilnehmer knien vor Plastikpuppen auf dem Boden und üben Herzdruckmassage. Kursleiter Ole Nielsen ist selbst Herzläufer und zeigt seinen Teilnehmern immer auch die App, die Dänemark als erstes Land flächendeckend etabliert hat. Das Projekt läuft seit 2017 und inzwischen gibt es 61.000 aktive Herzläufer im ganzen Land. Ole demonstriert, wie die App funktioniert. Geht ein Notruf mit Herz-Kreislauf-Bezug ein, schickt die Notrufzentrale nicht nur den Notarzt und den Rettungswagen los, sondern die App informiert automatisch alle Ersthelfer, die in der Nähe sind, erklärt Ole. Sie fragt mich, ob ich verfügbar bin oder nicht. Ich kann natürlich auch Nein sagen, wenn ich zum Beispiel kleine Kinder nicht alleine lassen kann. Aber wenn ich Ja sage, weist die App mir einen Auftrag zu. Das kann sein, direkt zu der Person mit einem Herzstillstand zu laufen und mit der Wiederbelebung zu beginnen oder erstmal einen Defibrillator zu besorgen. Einen Schockgeber also, der ein Kammerflimmern des Herzens beenden kann. Parallel zur Herzläufer-App hat die Stiftung inzwischen in ganz Dänemark ein dichtes Netz an Defibrillatoren aufgebaut. Auch dadurch hat sich die Überlebensrate bei Herzstillständen in Dänemark in den vergangenen gut 20 Jahren vervierfacht. Alf Dissing ist dankbar, dass er als einer der ersten von der App profitiert hat. Ich bin froh, dass ich gerettet wurde, sonst würde ich heute hier nicht sitzen. Ich habe bis jetzt fast 9 zusätzliche Jahre auf dem Konto. Die gewonnene Zeit verbringt er nicht nur mit seiner Frau Marianne und ihren Enkelkindern, sondern auch mit Klaus. Denn aus dem ersten Kontakt beim Notfall vor 9 Jahren ist inzwischen eine Freundschaft fürs Leben geworden.

0: geworden.
1: Dänemark beschleunigt die Rettung bei Herzstillständen mit einer App. Das war ARD-Korrespondentin Jana Sinram. Ja, Herzkrankheiten sind die häufigste Todesursache weltweit. Die 8 Risikofaktoren sind Bluthochdruck, Cholesterin, Übergewicht, Rauchen, Diabetes, Bewegung, Schlaf und Ernährung. Hat man es also ganz allein in der Hand, wie es seinem Herzen geht? Genau das hat Andreas Busche vom WDR den Kardiologen Marc Hollitz vom Krankenhaus Porz am Rhein gefragt.
2: Im Grunde genommen ja. Also wir müssen lernen, die Verantwortung für den eigenen Körper zu übernehmen, weil diese Risikofaktoren sind in der Tat die Ursachen, warum so viele Menschen Herz- und Gefäßerkrankungen haben.
3: Auf welche möglichen Symptome, also im Prinzip Hinweise von meinem Herz-Kreislauf-System, sollte ich denn achten? Also was sind so Dinge, wo Sie sagen, oh, da würde ich mal genauer hingucken?
2: Es muss ein bisschen unterscheiden. Sie haben ja gerade richtigerweise die Risikofaktoren genannt, die ja meistens fatalerweise gar keine richtigen Symptome auslösen. Hoher Blutdruck, manche Leute fühlen sich richtig wohl beim hohen Blutdruck, Blutzucker, Blutfette, die erhöht sind, merkt man nicht. Das sind aber die Vorboten, die über die Jahre dann irgendwann mal Gefäßverengung machen. Die Gefäßverengung, die wiederum am Herzen, können dann Beschwerden machen, Druck auf der Brust, Luftnot, Leistungsschwäche. Aber auch da haben wir sehr verschiedene Symptome. Gerade Frauen haben leider ganz andere Beschwerden als männliche Patienten. Die haben vielleicht nur Bauchschmerzen oder haben irgendwelche Infekte, gastrointestinale Infekte. Also sehr schwierig. Deshalb am besten schon bei den Risikofaktoren anfangen, die rechtzeitig erkennen und behandeln, damit man gar nicht erst in die Symptomatik und in die Herz-Kranz-Gefäß-Verengung kommt.
3: Jetzt haben Sie die Frauen schon angesprochen, die hatte ich tatsächlich auch auf der Liste, denn wir wissen ja, der weibliche Körper die letzten Jahrhunderte eher nicht so unter Beobachtung in Sachen Wissenschaft und Medizin, unter anderem in diesem Bereich. Das heißt, Frauen müssen nochmal auf ganz andere Dinge achten bei Herz-Kreislauf-Erkrankungen, auf Vorboten von Problemen als Männer?
2: Unbedingt. Also wir haben das Frauenherz, muss ich wirklich sagen, über Jahre, Jahrzehnte komplett vernachlässigt und das war falsch. Wir haben deshalb hier auch in unserer Klinik vor 3 Jahren ein Frauenherzzentrum gegründet, weil wir gesehen haben, wie wichtig das ist. Und Frauen haben ganz andere Beschwerden bei lebensbedrohlichen Situationen, auch beim Herzinfarkt. Das heißt, die Frauen müssen wissen, dass sie andere Beschwerden haben, damit sie sofort reagieren können. Und zum anderen reagieren Frauen auch anders auf Medikamentendosis, auf Medikamente. Und dann ist es natürlich so, Frauen, wenn sie dann irgendwann in der Menopause weniger Östrogene produzieren, haben plötzlich Risikofaktoren, die sie vorher gar nicht hatten. Frauen haben sehr niedrigen Blutdruck. Plötzlich mit 50, 60 steigt der Blutdruck an, weil die Östrogene fehlen. Das wissen die Frauen nicht, denken aber immer, ich habe einen niedrigen Blutdruck. In Wirklichkeit ist die Gefahr schon da. Also darauf müssen wir aufmerksam machen und müssen dann natürlich rangehen.
3: Es klingt jetzt so, ich nenne mich jetzt mal, ich bin jetzt mal der Paradepatient. Mann wie Frau bin ich. Das klingt jetzt so kompliziert, wenn ich Ihnen zuhöre. Also alles nachzuvollziehen, aber oh, da muss ich aber gut aufpassen, dass mein Körper keinerlei Symptome zeigt. Und wie kann ich denn das schon vorzeitig im Griff behalten, dass es gar nicht erst zu was Schlimmerem kommt? Also ist es der jährliche Besuch beim Arzt?
2: Also ich glaube, es ist gar nicht so schwierig. Man muss jetzt nicht gleich zum Facharzt gehen, aber es reicht doch, wenn man zum Hausarzt geht, der vielleicht mal den Blutzucker abnimmt. Da gibt es einen Wert, einen HbA1c-Wert, der zeigt an, wie die Blutzuckerwerte in den letzten 4 Wochen waren. Dann kann man die Fettwerte mal abnehmen, dann kann man ein EKG machen und zu Hause den Blutdruck messen. Einfach mal den Blutdruck morgens, mittags, abends messen, mal an 2, 3 Tagen aufschreiben, zum Hausarzt gehen. Und ist das alles in Ordnung, dann kann man sehr beruhigt sein. Und dann noch einen kleinen Tipp, mal darauf achten, was ist denn mit den Eltern gewesen? Haben die mal einen Herzinfarkt gehabt oder Bruder, Schwester? Weil wenn da eine genetische Belastung ist, dann ist das noch ein Grund mehr, vielleicht genauer hinzugucken und vielleicht auch mal den Gang zum Kardiologen zu suchen. Aber wenn das erstmal gewährleistet ist und dann noch das Gewicht, das Körpergewicht, reduziert oder gehalten wird, dann kann einem, glaube ich, erstmal wenig passieren.
3: Also lieber mal das Fahrrad nehmen und nicht den E-Roller.
2: Jeden Tag am besten.
3: Ja, ich bin dran. Bluthochdruck ist ja eine leise Gefahr für das Herz, aber gleichzeitig der relevanteste Faktor bei Herzkrankheit. Sie haben das gerade auch angesprochen, das schleicht sich so rein. Jeder dritte Erwachsene in Deutschland hat zu hohen Blutdruck und jeder fünfte weiß aber nicht von seiner Erkrankung, also dass das Blut zu sehr drückt. Wie kann denn das sein?
2: Naja, der Blutdruck führt dazu, wenn er ein bisschen höher ist, dass man sogar noch motivierter, noch agiler ist. Die fühlen sich wohl bei höheren Blutdrücken. In 80% sind die Bluthochdrücke allerdings genetisch bedingt. Man kann gar nichts dafür. Oder man ist einfach zu übergewichtig. Und die erste Maßnahme, um den Blutdruck zu senken, wenn man weiß, man hat einen Blutdruck, ist die Gewichtsreduktion. Also wenn jemand übergewichtig ist und der nimmt sein Gewicht runter von 5 bis 10 Kilo, braucht er zum Beispiel keine Tabletten mehr. Das heißt also, das geht dann auch mit dem Gewicht einher und mit der Genetik. Das heißt, wir können es nur wissen, indem man misst, also ein Blutdruckmessgerät zu Hause haben und dann mal ab und zu bei sich und bei dem Partner mal messen und dann gucken, wo man steht.
3: Ja. Jetzt der Abschluss, Herr Professor. Wenn Sie nur einen Tipp geben dürften, nur einen Tipp, damit es meinem Herz, meinem Kreislaufsystem gut geht, was würden Sie da sagen?
2: Bewegung, Bewegung, Bewegung. Bleiben wir schlank, dann haben wir eine hohe Chance, auch wirklich gesund zu bleiben.
1: Sagt Professor Marc Horlitz vom Krankenhaus Porz am Rhein.

0: Die Zeit, es ist 23 Uhr und 15.
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0: Es sind oft die kleinen, unbezahlten Ideen und das entsprechende Engagement, die ein ganzes Dorf oder eine Kleinstadt zusammenhalten. Genau dieses Engagement ist in Berlin beim Wettbewerb Machen 2026 ausgezeichnet worden. Über 100 Projekte aus kleineren Städten und ländlichen Regionen in Ostdeutschland haben ein Preisgeld bekommen, und zwar in Höhe von insgesamt mehr als 800.000 Euro. Mit dem Geld werden ganz konkrete Ideen vor Ort gefördert, für die es viel Applaus gegeben hat.
2: Beifall für eine Initiative aus Mittelthüringen. Die Gemeindediakonie Lebensfreude in Dreigleichen gibt pflegenden Angehörigen Zeit für sich. Geschäftsführerin Cora Schröter erklärt das Prinzip des teils ehrenamtlich organisierten Projekts.
3: Also unser Kulturtaxi kommt mit unseren Alltagsbegleitern und einer unserer Alltagsbegleiter bleibt eben bei dem zu Pflegenden zu Hause, betreut denjenigen und der pflegende Angehörige kann mit uns einen schönen kulturellen Abend, Nachmittag, Tag verbringen.
2: Das Kulturtaxi gehört zu den Projekten, die der Wettbewerb Machen 2026 unterstützt. 107 Projekte erhalten bis zu 10.000 Euro, weitere 100 jeweils 2.500 Euro. Insgesamt fließen mehr als 830.000 Euro. Die Ostbeauftragte der Bundesregierung und Mitorganisatorin des Wettbewerbs, Elisabeth Kaiser, hält das für gut investiertes Geld. Kleinere Initiativen im Osten scheiterten häufiger an bürokratischen Förderprogrammen und strukturellen Hürden.
4: Im Westdeutschland gibt es große, kapitalstarke Stiftungen. Das haben wir so in Ostdeutschland nicht.
2: Zusätzlich sieht SPD-Politikerin Kaiser nach den starken Wahlergebnissen der AfD die Zivilgesellschaft unter Druck. Einige Initiativen seien vorsichtiger geworden. Engagement für Minderheiten oder gegen Rechtsextremismus werde teils in Frage gestellt.
4: Also für mich ist es wichtig, dass wir heute auch vom Machen-Wettbewerb das Signal aussenden. Wir sehen euer Engagement. Euer Engagement ist nicht aus dem Fokus, sondern gerade jetzt umso wichtiger, wo wir eben auch sehen, dass es Kräfte gibt, die wollen keine engagierte Zivilgesellschaft.
2: Die Initiativen schaffen zugleich Orte, an denen Menschen mit unterschiedlichen politischen Ansichten miteinander ins Gespräch kommen. Darauf verweist Jan Holze aus dem Vorstand der Deutschen Stiftung für Engagement und Ehrenamt, die den Wettbewerb ebenfalls mitträgt.
5: Wichtig ist, dass die Vereine in Ostdeutschland alle sozialen Schichten zusammenbringen und auch alle politischen Einstellungen. Und dementsprechend finden natürlich die gesellschaftlichen Debatten in diesen Vereinen statt. Umso wichtiger ist, dass wir sie trotzdem unterstützen.
2: Der Staatsminister für Sport und Ehrenamt, Ronald Rauer, ist ebenfalls bei der Preisverleihung im Berliner Stadion an der Alten Försterei dabei. Für ihn ist klar, wer Verantwortung übernimmt und Menschen zusammenbringt, stärkt auch die Demokratie.
6: Alle, die sich engagieren in dem Bereich, sind mit dafür zuständig, dass quasi auch die Demokratie gestärkt wird, auch die Gemeinschaftssinn gestärkt wird. Und das sind einfach Dinge, die unsere Gesellschaft auch heutzutage dringend wichtig hat.
2: Die Demokratie steht auch bei einem weiteren ausgezeichneten Projekt aus dem Märkisch-Oderland in Brandenburg im Mittelpunkt. Der Geschichts- und Heimatverein Gusow-Plattkow macht die politische Wende 1989-90 in der DDR zum Planspiel für junge Menschen. Thomas Drewing vom Verein erklärt das Konzept.
7: Sollen sich Menschen, die nicht von der Zeit betroffen waren, in verschiedene Entscheidungsprozesse reindenken und eine Entscheidung treffen? Also gehe ich rüber nach Westen, fliehe ich über die Botschaft, was ist mit der ersten Arbeitslosigkeit nach der Wende, also all solche Dinge.
2: Der Wettbewerb Machen will solche Initiativen stärken und damit auch den gesellschaftlichen Zusammenhalt in ländlichen Regionen Ostdeutschlands.
0: Dietrich Karlmaurer war das über den Wettbewerb Machen 2026. Jetzt ein Verkehrshinweis hier in der ARD Infonacht. Achtung, da ist ein Falschfahrer unterwegs auf der B93 Schneeberg-Borna. Zwischen Krossen und Glauchau kommt Ihnen ein Falschfahrer entgegen. Fahren Sie äußerst rechts und überholen Sie nicht. Auf der B93 Schneeberg-Borna zwischen Krossen und Glauchau ist ein Falschfahrer unterwegs. Vorsicht da in beiden Richtungen. Es ist ein ziemlich großer Coup auf dem Schwarzmarkt für Elektronik. Eine Bande soll etwa 1 Million gefälschte Mobiltelefone als echte Samsung-Geräte unters Volk gebracht haben, am Fiskus vorbei. Nach Recherchen von WDR, NDR und Süddeutscher Zeitung haben die Behörden jetzt zugeschlagen und dem kriminellen Netzwerk das Handwerk gelegt. Die Einzelheiten zu diesem groß angelegten Steuerskandal von Jana Heck.
8: An diesem Dienstag in den frühen Morgenstunden rückten die Ermittler an. Europaweit gehen Zoll, Polizei und Steuerfahnder gegen Hintermänner eines Firmennetzwerkes vor, das im Verdacht steht, gefälschte Handys an Privatkunden verkauft und Steuern in Millionenhöhe hinterzogen zu haben. Nach Recherchen von WDR, NDR und SZ durchsuchen Fahnder rund 160 Objekte in 19 Ländern. Zentrum der Maßnahmen ist Nordrhein-Westfalen. In Krefeld etwa verschafften sich Ermittler Zutritt zu einer Lagerhalle, in der die Gruppe Tausende der mutmaßlich gefälschten Handys deponiert haben soll. Mehrere Beschuldigte wurden laut Informationen von WDR, NDR und SZ bereits am Wochenende festgenommen. Die Behörde von EU-Generalstaatsanwältin Laura Kövesi über den Verdacht.
9: So we have a criminal organization who have
10: Also es geht um eine kriminelle Organisation, die mehr als 1 Million Smartphones auf Internetplattformen an Bürgerinnen und Bürger verkauft hat, so als wären sie neu. Und auf diese Weise hat sie einen Schaden von mehr als 300 Millionen Euro verursacht.
8: Das mutmaßliche Betrugssystem sollen die beiden Hauptbeschuldigten seit 2017 aufgebaut haben. Die Handys sollen über Online-Plattformen wie Amazon verkauft worden sein, der Großteil an arglose Kunden in Deutschland.
9: So we have
10: Es gibt viele Bürgerinnen und Bürger, die die Smartphones gekauft haben. Sie haben den Preis gezahlt, als wären die Geräte neu. Aber in Wirklichkeit waren sie das nicht.
8: So der Verdacht. Außerdem sei mit dem Verkauf gefälschter Handys auch ein ausgeklügeltes Umsatzsteuerbetrugssystem einhergegangen, heißt es in den Unterlagen. Mindestens 24 Millionen Euro an fälligen Steuern soll die mutmaßliche Betrügerbande so allein in Deutschland hinterzogen haben. Laut Kövesi betrifft der Schaden alle.
10: Und hätte diese kriminelle Organisation Steuern bezahlt, wäre das Geld in den Haushalt gegangen und dort verwendet worden, wo es gebraucht wird, zum Beispiel in Krankenhäusern.
8: Schon Kundenbewertungen eines Unternehmens aus dem Netzwerk und seines deutschen Ablegers deuteten immer wieder auf Unregelmäßigkeiten hin. Smartphone hatte immer wieder starke Probleme beim Neustart. Nachfrage bei Samsung mit Check der Geräte-ID ergab, dass es sich nicht um Neuware handelte, schrieb zum Beispiel ein Kunde im Februar bei Amazon, der offenbar eines der vermeintlichen Samsung-Originale gekauft hatte. Der Verdacht gegen die Firmen gründet laut Ermittlungsvermerken unter anderem auf Observationen und abgehörten Telefonaten. Eine kurzfristige Anfrage zu den Vorwürfen ließen die Beschuldigten bislang unbeantwortet.
0: Schutzweste und Pfefferspray. Das ist mittlerweile die Standardausrüstung für einen Job, der früher eigentlich reine Büroarbeit gewesen ist. Für Gerichtsvollzieher nämlich. Weil die Gewalt an den Haustüren massiv zugenommen hat, haben die Landesregierungen in den letzten Jahren reagiert und versuchen so, Gerichtsvollzieher zu schützen. Karin Göckel hat einen Gerichtsvollzieher bei seiner Arbeit in Nürnberg begleitet.
11: Nico Murach packt seine Tasche. Neben seinen Akten, seinem Dienstgeldbeutel samt Quittungsblock, falls ein Schuldner bar bezahlen will, steckt er auch ein Pfefferspray und einen Piepser hinein. Mit dem könnte er im Notfall Hilfe holen und geortet werden. Dann zieht er seine Stichschutzjacke an.
12: Also die vor allem gegen Messerangriffe schützen soll, weil eben doch in so einer Wohnung das Küchenmesser verbreiteter ist als die Schusswaffe.
11: Heute muss Nico Murach 2 Haftbefehle zur Erzwingung der Vermögensauskunft vollstrecken. Der erste Schuldner hat seine Krankenkassenbeiträge nicht gezahlt. Gerade als Nico Murach auf die Klingel drücken will, kommt ein Mann und öffnet die Tür.
13: Sind Sie das?
14: Ja, warum?
13: Ich bin Gerichtsvollzieher.
14: Oh, Scheiße.
13: Haben Sie nicht reagiert auf meine Schreiben?
14: Weil ich habe keine Briefkasten.
11: Der Mann sieht erschrocken aus, hat Angst. Seit Monaten habe er keine Post bekommen, erklärt er. Der Mann soll am nächsten Tag um 11 Uhr zu ihm ins Büro kommen, mit allen notwendigen Unterlagen.
13: Bitte wirklich einhalten morgen, weil sonst muss ich irgendwann nachts vorbeikommen.
14: Gar kein Problem.
13: Okay. Man entwickelt ja auch im Laufe der Zeit ein gewisses Gefühl für Menschen. Und ich hatte den Eindruck, er war jetzt eher ein bisschen erschrocken. Mir ist es auch lieber, die Vermögensauskunft im Büro abzunehmen. Da haben beide einen Sitzplatz. Sonst müsste ich das hier im Treppenhaus oder in der Wohnung machen. Der Schuldner ist auch nicht darauf vorbereitet, heißt, er müsste erst mal seine Unterlagen suchen gehen.
11: Beim nächsten Schuldner, er hat seine Rechnungen bei den Stadtwerken nicht mehr gezahlt, hat der Gerichtsvollzieher weniger Glück.
13: Hallo? Ich höre, dass jemand zu Hause ist. Bitte machen Sie doch auf, ich bin vom Amtsgericht Nürnberg.
11: Doch der Mann macht nicht auf. Nico Murach wirft seine Karte in den Briefkasten. Zwei Tage gibt er ihm noch Zeit. Als Gerichtsvollzieher hat Nico Murach schon viel Armut und Elend gesehen. Wenn Schuldner Hilfe brauchen, informiert er den allgemeinen Sozialdienst oder gibt Kontakte zu Beratungsstellen weiter. Aber Nico Murach hat auch schon gefährliche Situationen erlebt, bei einem Reichsbürger zum Beispiel.
13: Die Ehefrau des Schuldners hat mir noch freundlich die Tür aufgemacht, hat aber dann im selben Moment hinter mir zugesperrt, hat ihren Mann gerufen und der Mann kam vom Obergeschoss mit Schäferhund und ich sei doch gar kein Beamter.
11: In dem Fall konnte sich Nico Murach retten und kam ein paar Tage später mit der Polizei wieder.
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15: Mit Simon Schmidt und einem Blick zum Fußball vom Abend. In der Nations League hat Spanien im ersten Heimauftritt seit der WM eine überzeugende Leistung gezeigt. Der Weltmeister besiegte Kroatien mit 4:1. Einzelheiten von Ina Kast.
16: Der Weltmeister bleibt auch in der Nations League makellos. Die Spanier waren wie gewohnt spielfreudig. Herausragend war Lamin Yamal, der mit 2 Toren und einer Vorlage großen Anteil am 4:1 Erfolg über Kroatien hatte. Spanien führt seine Vierergruppe souverän an. Dahinter duellieren sich die Kroaten mit England um Tabellenplatz 2. Die Three Lions haben beim Gastspiel in Tschechien einen wichtigen Sieg für Selbstvertrauen geholt. Durch Tore von Gordon und Kane gewann das Team des deutschen Trainers Thomas Tuchel mit 2:0. Gegner Tschechien musste allerdings auch schon ab der 25. Minute wegen eines Platzverweises in Unterzahl spielen.
15: Am Donnerstag ist auch das deutsche Team wieder in der Nations League gefragt. Serbien ist zu Gast in München. Das DFB-Team will den ersten Sieg unter Trainer Jürgen Klopp. Sollte das nicht gelingen, wäre das historisch. Noch nie hat ein deutscher Bundestrainer in seinen ersten 3 Spielen keinen Sieg feiern können. Außerdem braucht es 3 Punkte, um realistische Chancen auf das Weiterkommen in der Nations League nicht schon zu verspielen. Die Sorgen bei Manchester City dürften noch mal viel größer sein. Dem Fußballverein aus England drohen nämlich heftige Strafen, weil er gegen Finanzregeln verstoßen hat. Das hat die Premier League offiziell bestätigt. Zu dem Ergebnis kam zuvor eine unabhängige Kommission. Franziska Hoppen.
17: Also laut Premier League hat diese unabhängige Kommission festgestellt, dass City zwischen 2009 und 2018 mit einer Reihe seiner kommerziellen Partner Scheinverträge abgeschlossen hat, um die Einnahmen des Vereins künstlich aufzublähen und so Kosten, um umgerechnet mehr als 1 Milliarde Euro zu senken. Das sollte den Anschein erwecken, dass City Finanzvorschriften einhält. Der Verein hat demnach außerdem falsche Jahresabschlüsse vorgelegt und die tatsächliche Finanzlage vor Wirtschaftsprüfern und den Fußballaufsichtsbehörden verschleiert. Und City soll auch die Ausgabenobergrenzen der Premier League und der UEFA erheblich überschritten haben und mehrfach gegen seine Pflichten zur Zusammenarbeit gegenüber der Liga verstoßen haben. Der Geschäftsführer der Premier League, Richard Masters, der hat das so zusammengefasst: City habe fast ein Jahrzehnt lang, Zitat, systematisch gegen die Regeln der Premier League verstoßen.
15: Manchester City kann bis Freitag Einspruch erheben und hat das bereits auch schon angekündigt. Mögliche Sanktionen sind Geldstrafen, Punktabzüge oder sogar ein Zwangsabstieg. Über die Strafen wird nochmal extra beraten, wann ist offen. Die deutsche Fußball-Frauen-Nationalmannschaft geht nach dem kommenden Wochenende in ihre erste Länderspielpause der Saison. Welche Spielerinnen im Kader sind und wer fehlt, weiß Christopher Klein.
18: Mit einem Neuling und mehreren Rückkehrerinnen gehen die DFB-Frauen in ihre ersten Länderspiele auf dem Weg zur WM kommenden Sommer in Brasilien. Erstmals mit dabei ist die 19-jährige Offensivspielerin Lisa Baum, die erst vor kurzem von RB Leipzig zum FC Arsenal nach London gewechselt ist. Kapitänin Julia Gwin ist erstmals nach ihrer Schulterverletzung wieder im Kreis des Nationalteams mit dabei. Genauso wie Innenverteidigerin Bibiane Schulze-Solano, die ebenfalls lange ausgefallen war. Stammtorhüterin Ann-Kathrin Berger pausiert nach Absprache mit Bundestrainer Wück und seinem Team. Neben ihren etatmäßigen Vertreterinnen Ena Mamutovic und Stina Johannes wurde auch Hoffenheims Laura Dick in den Kader berufen.
15: Deutschland spielt am 9. Oktober in Karlsruhe gegen Australien und am 13. Oktober in Bremen gegen Japan. Die deutschen Basketballteams haben einen ganz bitteren europäischen Abend erlebt. Mit Bayern München, Frankfurt, Rostock und Chemnitz haben alle deutschen Vertreter deutliche Niederlagen kassiert. Unter anderem haben die Bayern mit 76:100 bei Fenerbahce Istanbul verloren.
0: Das war der Sport mit Simon Schmidt.

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1: Um 23.30 Uhr mit Juliette Groß. Der Bund investiert rund 1,35 Milliarden Euro in ein militärisches Logistikdrehkreuz in Bremen und Bremerhaven. Verteidigungsminister Pistorius unterzeichnete die Vereinbarung mit Bremens Bürgermeister Bovenschulte. Auch der Nachrichtenredaktion Simone Kinzle.
2: Der Standort sei im Verteidigungsfall entscheidend, betonte Pistorius. Bundeswehr und NATO müssten dann Truppen und Material über den Hafen und den Bremer Flughafen verlegen. Damit das möglich ist, investiert der Bund in mehr als 40 Projekte. In Bremerhaven sind etwa eine neue Schwerlastbrücke, ein Verbindungskanal und neue Kaianlagen geplant. Am Flughafen sollen die Logistikfläche erweitert und Startbahnen für schwere Militärmaschinen ausgebaut werden. Der Verteidigungsminister stellte außerdem einen Auftrag für Airbus in Aussicht über 16 neue Transportflugzeuge.
1: In Berlin verhandeln die Koalitionsspitzen von Union und SPD weiter über die Pflegereform. Eigentlich will Gesundheitsminister Lindemann von der CDU morgen einen Gesetzentwurf ins Kabinett einbringen, bei dem es vor allem um Sparen geht. Doch die SPD will kein reines Kürzungspaket beschließen. Zum Stand der Diskussion ARD-Korrespondent Matthias Deiß.
3: Eine Kabinettsbefassung sei morgen noch juristisch möglich, höre ich aus der Union, heißt im Umkehrschluss politisch eher unwahrscheinlich. Aber noch ist nichts entschieden, weder in die eine noch in die andere Richtung und es wird weiter verhandelt. Möglich wäre auch eine Art Durchwursteln. Man streicht ein paar Kürzungen, holt das Geld an anderer Stelle wieder rein und sagt, da hat jede Seite was bekommen. Oder aber man nimmt jetzt den Druck etwas raus, schiebt den Entwurf um ein paar Tage mit einer schnellen und tiefgreifenden Reform, aber rechnet vorerst keiner.
1: In Frankreich hat es landesweit Schülerproteste gegeben. Teilweise kam es zu gewalttätigen Auseinandersetzungen mit der Polizei. Bei Unruhen an etwa 340 Schulen wurden 10 Menschen verletzt, wie das Bildungsministerium mitteilte. Die Schüler fordern kleinere Klassen, weniger Unterrichtsausfall und bessere psychosoziale Betreuung. Im Westjordanland ist es erneut zu massiver Gewalt durch radikale israelische Siedler gekommen. Nach Angaben der israelischen Armee attackierten mehr als 100 Siedler das Dorf Jalut im Norden des Palästinensergebiets. Sie wollten damit verhindern, dass eine palästinensische Familie in ihr Haus zurückkehrt. Dazu setzten sie mehrere Gebäude von Palästinensern, darunter auch das Haus der Familie, in Brand. 3 israelische Polizisten wurden bei den Ausschreitungen verletzt. Die Polizei teilte mit, sie habe einen Verdächtigen festgenommen und 2 Minderjährige zum Verhör mitgenommen. Das Wetter in Deutschland. In der Nacht teils bewölkt, aber meist trocken. Tiefstwerte 19 Grad in Essen bis örtlich 4 Grad in Ostbayern. Morgen Wechsel aus Sonne und Wolken, später Schauer möglich, 20 bis 30 Grad. Am Donnerstag im Osten meist freundlich und trocken, 17 bis 26 Grad. Das waren die Nachrichten.
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4: Und da ist immer noch ein Falschfahrer unterwegs auf der B93 Schneeberg-Borna zwischen Krossen und Lauchau. Kommt Ihnen ein Falschfahrer entgegen, fahren Sie da äußerst rechts und überholen Sie nicht. Dann ist die A10 Dreieckwerder Richtung Dreieck Potsdam zwischen Dreieckwerder und Glindow nach einem Unfall gesperrt. Die A14 Wismar Richtung Schwerin ist zwischen Schwerin Ost und Kreuz Schwerin wegen Bergungsarbeiten voraussichtlich bis 2 Uhr gesperrt. Und die A73 Nürnberg Richtung Bamberg ist zwischen Bamberg Süd und Ost wegen Bergungsarbeiten gesperrt. Ihnen eine gute Fahrt.
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4: Mit Resa Waffer. Guten Abend. Mehr als 8.000 Infizierte und fast 4.000 Tote. Die Demokratische Republik Kongo wird gerade vom schwersten Ebola-Ausbruch ihrer Geschichte ja quasi überrollt. Weil sich das tödliche Virus wegen anhaltender Kämpfe im Land schnell ausbreitet, droht die medizinische Versorgung zu kollabieren. Das Land ist dringend auch auf internationale Hilfe angewiesen, auch aus Deutschland. Im Exklusivinterview mit dem ARD-Studio Nairobi sagt Bundesentwicklungsministerin Radovan weitere Finanzhilfen zu. Außerdem finden in Zusammenarbeit mit der Berliner Charité Trainings für Ärzte und medizinisches Personal in Ostafrika statt. Aus dem Studio Nairobi berichtet Karin Bensch.
5: Jean-Jacques Kalombo ist Arzt, stammt aus der Demokratischen Republik Kongo. Er ist einer von 120 medizinischen Fachkräften, die in der kenianischen Hauptstadt Nairobi trainiert werden für den Einsatz gegen Ebola. Jean-Jacques zieht sich einen weißen Schutzanzug an, streift blaue, dünne Gummihandschuhe über seine Hände, zieht eine Maske über Mund und Nase. Danach setzt er eine große Schutzbrille auf und steigt in weiße Gummistiefel. Die Schutzkleidung, sie ist überlebenswichtig, sagt der kongolesische Arzt. Um Patienten, die an Ebola erkrankt sind, gut zu betreuen, muss das medizinische Personal sich zunächst selbst schützen. Und dann, um Zugang zu Risikobereichen zu bekommen, in die wir gehen, um die Patienten zu untersuchen, sei es um verdächtige oder infizierte Patienten zu sehen. Dieses Training wird mit deutschem Geld bezahlt, in Zusammenarbeit mit der Gesellschaft für internationale Zusammenarbeit, kurz GIZ. Das Budget für diese Übung liegt bei rund 1 Million Euro. Zur Unterstützung mit dabei sind Mediziner der Berliner Charité. Einer von ihnen ist Maximilian Gärtler.
6: Das Finstere an diesen Epidemien ist, dass es immer viel teurer wäre, nichts zu machen. Wenn sich das weiter verbreitet, das ist viel, viel teurer, als mit qualifizierten Kräften die Epidemie da zu bekämpfen, wo sie jetzt ist.
5: Vor Ort in der Demokratischen Republik Kongo fehlen derzeit medizinische Mitarbeiter in Krankenhäusern, so die Weltgesundheitsorganisation WHO. Die Zahlen, sie steigen weiter dramatisch. Mittlerweile gibt es mehr als 8000 bestätigte Infektionen und fast 4000 Todesfälle. Die Bundesregierung stockt die Ebola-Hilfe erneut auf um 21 Millionen Euro, sagt Bundesentwicklungsministerin Rehm Alabali Radovan im Exklusivinterview mit dem ARD-Studio Nairobi.
7: Mit unserer Unterstützung stellen wir Schutzanzüge für Gesundheitspersonal zur Verfügung, mobile Labore und Testkits. Denn um den Ausbruch jetzt einzudämmen, ist es wichtig, dass die Menschen überhaupt diagnostiziert werden, dass die Menschen dann isoliert werden, dass keine weiteren Ausbrüche stattfinden.
5: Zurück bei der Übung. Der kongolesische Arzt Jean-Jacques Kalombo und die Mitglieder seiner Gruppe sind nun in der roten Zone. Also dort, wo es im echten Leben eine hohe Ebola-Ansteckungsgefahr gibt. In voller Montur müssen sie nun verschiedene Übungsaufgaben erledigen. Sie laufen durch die Gänge, beatmen einen Dummy, machen einen Ultraschall mit einem vermeintlichen Ebola-Patienten. Nach gut einer Stunde stößt der Arzt an seine Grenzen. Er schwitzt so sehr, dass seine Schutzbrille total beschlagen ist. Eine Erfahrung, die er mitnimmt nach Hause für den Einsatz gegen Ebola. Das Training, für ihn eine sehr wichtige Erfahrung, sagt der kongolesische Arzt. Ja, das hilft uns auf jeden Fall sehr. Es lohnt sich, denn wir müssen in der Lage sein, uns gegen das Virus zu verteidigen. Jean-Jacques Kalombo wird nun in seiner Heimat ein Trainingsprogramm leiten, um sein neues Wissen an seine Kolleginnen und Kollegen weiterzugeben. Eine wichtige Hilfe im Kampf gegen Ebola.
0: Wirtschaft.
4: Dieser Fall hat weltweit für Schlagzeilen gesorgt und in Spanien eine Welle des Protests ausgelöst. Der Fall einer 87-Jährigen in Madrid. Sie ist nach 70 Jahren aus ihrer Wohnung geworfen worden. Dahinter steckt ein Investor, der die Miete massiv angehoben hatte. Dieser Rauschmiss hat so sehr für Empörung gesorgt, dass die spanische Regierung jetzt 2 neue Wohnungsdekrete gegen Spekulanten beschlossen hat. Dazu Hans-Günther Kellner.
8: Es ist ein mit heißer Nadel gestricktes Regierungsdekret, das verheimlicht Spaniens Wohnungsministerin Isabel Rodríguez von den Sozialisten nicht. Ein Dekret, für das viele nächtliche Verhandlungsrunden notwendig waren und erst nach der Zwangsräumung der 87-jährigen Rentnerin Mari Carmen Abascal aus der Wohnung, in der sie 71 Jahre gelebt hatte, möglich wurde. Die Ministerin dazu: Die spanische Gesellschaft kann sich so etwas nicht erlauben. Wir können da nicht wegschauen. Heute haben wir die politische Chance, dass sich so ein Fall wie der von Mari Carmen nicht wiederholt. Wir haben schon lange einen großen sozialen Konsens zur Wohnungspolitik. Was fehlte, war der politische Konsens. Denn im Januar hatte ein ganz ähnliches Dekret zum Schutz vor Wohnungsräumungen und Spekulationen im Parlament keine Mehrheit gefunden. Die katalanische Partei Junts hatte gemeinsam mit der Volkspartei und der ultrarechten Vox dagegen gestimmt. Nun legt die spanische Regierung ein ähnliches Dekret wieder vor und sie hofft, Junts dafür zu gewinnen. Wir werden den Schutz Sozialbedürftiger bis Ende 2030 ausdehnen, der solche Situationen verhindert. Und wir werden die spekulativen Käufe von Wohngebäuden einstellen. eindämmen. Wir werden diese Unternehmen identifizieren und ihnen verbieten, mit diesem grundlegenden sozialen Gut wie den Wohnungen Geschäfte zu machen. Wir werden diese spekulativen Käufe von Wohnungen durch diese Heuschreckenfonds verhindern. Dieses Verbot wird allerdings bis 2028 zeitlich begrenzt. Des Weiteren wird das Dekret die Mietverträge, die gegenwärtig auslaufen, bis 2028 verlängern. Auch der zeitlich befristeten Vermietung auf wenige Monate soll Grenzen gesetzt werden. Und die spanische Regierung senkt die Mehrwertsteuer für den Bau von Sozialwohnungen auf 4%. Allerdings wurde noch ein zweites Dekret verabschiedet, erklärt die Wohnungsministerin. Wir haben in einem zweiten Regierungsdekret dringende Maßnahmen beschlossen, die die Mietverträge stabiler machen sollen. Dabei nehmen wir eine wichtige Forderung der sozialen Protestbewegung auf. Mietverträge sollen mit diesem Dekret entfristet werden. Bislang laufen sie in Spanien maximal 8 Jahre lang. Die Regierungskoalition hat 2 Dekrete beschlossen, damit die eher wirtschaftsnahen regionalen Parteien aus dem Baskenland und Katalonien wenigstens dem Dekret zum Schutz vor Zwangsräumungen zustimmen, auch wenn sie die im zweiten Dekret erwähnten weiterreichenden Maßnahmen ablehnen. Ein Regierungsdekret tritt in Spanien mit der Veröffentlichung in Kraft, muss aber innerhalb 1 Monats vom Parlament bestätigt werden. Und da benötigt die Regierung auch die Stimmen der Regionalparteien. Die Protestierenden auf der Madrider Puerta del Sol sind gegen diese Aufspaltung ihrer Forderungen und haben fürs Wochenende neue Proteste in ganz Spanien angekündigt.
4: Wer viel mit der Bahn unterwegs ist, den kann wahrscheinlich nicht mehr viel überraschen. Aber diese Meldung überrascht und schockt wahrscheinlich auch langjährige Pendler. Am Freitag wird die vielbefahrene Strecke zwischen Berlin und Hannover für insgesamt 14 Monate gesperrt für Sanierungsarbeiten. Das heißt deutlich längere Fahrzeiten und Umwege. Im Fernverkehr dauert es bis zu 80 Minuten länger und im Nahverkehr müssen Pendler vielerorts auf Busse umsteigen. Auf einer Pressekonferenz hat die Bahn über das Projekt informiert. Bernd Volker Brahms ist dabei gewesen.
9: Noch rollen sie die Züge auf der Strecke zwischen Berlin und Hannover. Täglich sind es rund 400. Ab Freitag wird hier nichts mehr gehen. Beim Pressegespräch der Bahn, etwa auf halber Strecke, in Schönhausen im Norden von Sachsen-Anhalt, kommen noch diverse ICE und auch Gütertransporter vorbei. Wolfgang Weinhold steht vor dem kleinen, baufälligen Bahnhof in Schönhausen und erklärt derweil, warum es eine Vollsperrung auf der wichtigen Ost-West-Achse sein muss. Er ist Programmleiter Korridorsanierung der DB Infra Go.
10: Früher haben wir mal einen Bahnsteig gemacht oder 2 Bahnsteige, mal 3 Weichen, irgendwo ein Stück Oberleitung, immer dann, wenn es technisch fällig war. Den strategischen Ansatz, den wir gemeinsam mit dem Bundesministerium mittlerweile haben, ist, bündle das zusammen, weil es im Grunde effizienter ist. Es ist effizienter für den Verkehr. Es ist aber insbesondere auch effizienter für die Baufirmen und es ist auch sicherer für die Baufirmen.
9: Nicht die gesamte 227 Kilometer lange Strecke wird in gleicher Weise saniert. Vielmehr konzentriert sich ein wesentlicher Teil auf einen 52 Kilometer langen Abschnitt, der westlich von Stendal beginnt und sich weiter Richtung Osten erstreckt. Dort wird der Betonuntergrund der Bahn erneuert. Hierbei fallen enorme Mengen Schutt an, wie Projektleiter Markus Baumann sagt.
11: Das bedeutet allein 330.000 Tonnen Abbruchmaterial von dem monolithischen Betonsystem.
9: Der neue feste Untergrund soll dafür sorgen, dass die Bahn in einem zweiten Schritt auf der Strecke bis zu 300 km/h unterwegs sein kann. Alles noch ein Zukunftsszenario. Für Pendler vor allem in der Altmark werden die Bauarbeiten derweil zur Geduldsprobe. Eine Umleitung des Fernverkehrs ist für die 14 Monate über Magdeburg und Braunschweig geplant. Aber wie sicher sind die Bauverantwortlichen, dass es bei den 14 Monaten Bauzeit überhaupt bleibt? Noch einmal Projektleiter Markus Baumann.
11: Das ist ja keine gewürfelte Zahl, sondern das ist ja ein Ziel, den wir mit der Bauindustrie genau in diesem Marktdialog diskutiert haben. Wie schaffen wir es dann zum Fahrplanwechsel, hier diese Schnellfahrstrecke wieder in Betrieb zu nehmen?
9: Neben der ICE-Strecke werden auch die parallel verlaufende Lehrter Stammbahn und auch 25 Bahnhöfe entlang der Strecke in Schuss gebracht. Die Stammbahn wird bereits seit Sommer des vergangenen Jahres elektrifiziert. Eigentlich sollte das Vorhaben Ende des Jahres fertig sein und die Strecke als Ausweichstrecke für den Fernverkehr dienen. Der Zeitplan konnte nicht eingehalten werden. Nun sollen beide Strecken erst Ende 2027 fertig sein. Laut Bahnverantwortlichen werden insgesamt 2,7 Milliarden Euro investiert.
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4: Fliegt der US-Botschafter in Brüssel demnächst aus dem Land? Ist zumindest nicht auszuschließen. Zwischen den traditionell verbündeten Belgien und den USA eskaliert nämlich ein Streit. Der amerikanische Botschafter Bill White provoziert die belgische Regierung seit Monaten mit offenen Drohungen im Stil der America First Bewegung. Jetzt ist er wieder ins Außenministerium einbestellt worden. Mehr über den Diplomaten, der für Streit sorgt, von Andreas Meyer-Feist.
12: Bill White sieht so aus, wie sich viele einen erfolgreichen Amerikaner vorstellen. Fit, energisch und immer im Maßanzug. Früher war der breitschultrige Geschäftsmann unter anderem Partner einer bekannten US-Firma für Energy Drinks. Heute steht sein robustes Image für laute Diplomatie. Bill White nimmt kein Blatt vor den Mund. Er weiß, dass sich ein kleines Land wie Belgien nicht leisten kann, irgendwas dagegen zu tun. Umso mehr häufen sich die Provokationen.
13: It's the policy of the Trump administration to stick up for religious freedom, for sure. Thank you.
12: Als die belgische Justiz gegen rituelle Beschneidungen ermittelte, warf der US-Botschafter auch der Regierung pauschal Antisemitismus vor. Belgiens Regierungschef Bart De Wever reagierte kurz angebunden.
14: Das ist Unsinn.
12: Intern heißt es in Brüssel, Bill White beschimpfe Belgien und nehme sich zu viel heraus. Offen wird das aber kaum gesagt.
14: Ja, ein Diplomat muss selbst beslissen, wie er seinen Tag infüllt. Ich denke allein, dass das nicht viel beiträgt.
12: Ein Diplomat müsse selbst entscheiden, wie er seine Aufgabe erfüllt, erklärte der belgische Premierminister. Bill White beleidigte den Vize-Regierungschef öffentlich als größten Loser in Belgien und reagierte auf eine Vorladung ins Außenministerium mit den Worten, das sei bloße Zeitverschwendung. Trump-Kritiker müssen damit rechnen, von ihm selbst mit Einreiseverboten in die USA belegt zu werden. Passiert ist das dem Chef der belgischen Sozialdemokraten. Es ist beunruhigend, sagt Belgiens Außenminister Maxime Prévot. Bisher saß der US-Botschafter aber am längeren Hebel. Belgien ist die perfekte Bühne, um zu zeigen, wer Macht hat und wer nicht. Das Land ist wirtschaftlich und militärisch auch als Gastgeber des NATO-Hauptquartiers massiv auf die USA angewiesen. Man nimmt Demütigungen hin, während größere EU-Länder versuchen, sich der Krawalldiplomatie geschickt zu entziehen, wie Frankreich und Deutschland.
15: A kind of wake-up call. A call to action.
12: Für den belgischen Außenminister eine Art Weckruf, ein Aufruf zum Handeln. Belgien könnte den US-Botschafter zur unerwünschten Person erklären und des Landes verweisen. Das wäre ein maximaler Affront auch gegen Donald Trump. Belgien scheute diesen Schritt bisher, will aber auch raus aus der Opferrolle. Ein internes Regierungsmemo strotzt vor Kritik an den USA und an Botschafter Bill White. Kommt das, was viele Belgier Wildwestdiplomatie nennen, damit an ihre Grenzen, weil die Belgier mutiger werden? US-Botschafter White erklärte, einige im belgischen Außenministerium hätten ihm schon gesagt,
16: oh my gosh, you're actually becoming more of a diplomat. And I said, okay, I'm happy to hear that.
12: Mensch, du entwickelst dich ja tatsächlich immer mehr zum Diplomaten, worauf ich erwiderte, das freut mich zu hören. Gestern war er wieder im Außenministerium. Bilanz der Belgier, wir versuchen es nochmal miteinander.
4: Unionsgeführte Bundesländer drohen einem Bundesland mit finanziellen Konsequenzen. Und zwar für den Fall, dass es dort eine Regierung unter der Führung von so wörtlich Extremisten geben sollte. Und nein, es geht dabei nicht um Sachsen-Anhalt, es geht um Berlin. Und die Union meint mit Extremisten die dortige Linke. Entsprechend hat sich der Chef der bayerischen CSU-Landtagsfraktion Holleczek geäußert nach einem Treffen mit seinen Amtskollegen aus den CDU-regierten Bundesländern in München. Wie Sie Berlin konkret drohen, dazu Jan-Frederik Willems.
17: Eine Berliner Landesregierung, die sich Judenhass ins Programm schreibt. Nichts weniger befürchtet der bayerische CSU-Landtagsfraktionschef Klaus Holleczek, wenn Linke, SPD und Grüne eine Koalition in Berlin bilden. Und er warnt, sollte es so kommen, müsse über die Finanzierung der Hauptstadt nochmal gesprochen werden. Gemeint ist damit der Hauptstadtfinanzierungsvertrag. Er legt fest, dass das Bundesland Berlin vom Bund und damit auch über Bande von den Ländern extra Geld bekommt. Für Aufgaben, die nur in einer Hauptstadt anfallen. Dazu gehört zum Beispiel der Unterhalt der national bedeutsamen kulturellen Einrichtungen, wie Museen, Opern und Galerien, aber auch die Wahrung der öffentlichen Sicherheit bei Staatsbesuchen aus dem Ausland oder Großdemonstrationen. Also bei Aufgaben und Belastungen, die besonders eine Hauptstadt betreffen und die es in diesem Maße nicht im Rest des Landes gibt. Dafür überweist der Bund der Stadt Berlin bis 2037 knapp 5 Milliarden Euro. Das wurde vor kurzem zwischen Bundesregierung und der Berliner Landesregierung so ausgehandelt. Damit ist eine Änderung des Hauptstadtfinanzierungsvertrags für die kommenden 11 Jahre erstmal höchst unwahrscheinlich. Noch eher im Bereich des Machbaren wäre es, an einem anderen Finanzierungsmodell zu rütteln, dem Länderfinanzausgleich. Der schreibt fest, dass die reicheren Bundesländer die ärmeren mitfinanzieren. Nach 36 Jahren als Nehmerland ist Bayern mittlerweile knapp 40 Jahre Geberland und der größte Einzahler obendrein. Deshalb geht vor allem Bayerns CSU-Ministerpräsident Markus Söder schon seit längerem gegen den Finanzausgleich vor. Etwa vor dem Bundesverfassungsgericht, was bisher noch ohne Ergebnis geblieben ist, oder medial. Unter anderem nannte Söder den Finanzausgleich, Zitat, die größte Sauerei und einen Riesenscheiß. Ziel seiner Kritik ist immer wieder Berlin gewesen, aber auch Rheinland-Pfalz, Nordrhein-Westfalen oder das ebenfalls unionsgeführte Schleswig-Holstein. Auch beim Länderfinanzausgleich ist eine schnelle Änderung allerdings unwahrscheinlich. Am ehesten könnten sich 2030, vor der nächsten Verlängerung, drei Geberländer zusammenschließen, die das System ablehnen.
4: Kultur. Der amerikanische Erfolgsautor Richard Ford ist einer der ganz Großen der US-Literatur. Einfach ist sein Weg nicht gewesen. Ford litt als Kind unter einer Leseschwäche. Wie er es trotzdem geschafft hat, erzählt er in diesem neuen schmalen Band, den wir ihn vorstellen. In einfachen Worten heißt das Buch. Mehr dazu von Tiller Fuchs.
18: Ich habe eine Zeit lang junge Menschen unterrichtet, die Schriftsteller werden wollten. Alles, was ich ihnen gesagt habe, war, lest, lest, lest. Ich habe ihnen ein Buch nach dem anderen vorgesetzt. Wir haben nicht gelesen, was sie geschrieben haben. Wir haben gelesen, was Naipaul geschrieben hat oder andere wichtige Autoren, um von ihnen zu lernen, wie man ein großer Schriftsteller wird.
2: Das, was Richard Ford an der Columbia University seinem studentischen Publikum eintrichterte, gilt auch für ihn selbst. In einfachen Worten erzählt weniger von einem, der ein großer Schriftsteller wurde, als von einem begeisterten Leser. Es sind die Bücher und Theorien von Faulkner, Hemingway, Camus, Sartre oder Walter Benjamin, die den 1944 im, wie es im Buch heißt, Bigotten Mississippi geborenen Jungen mit der Schreibschwäche zum Pulitzer-Preisträger gemacht haben. Und das nicht trotz, sondern wegen seiner anfänglichen Schwierigkeiten.
19: I'm a rather ordinary man, rather ordinary education.
18: Ich bin ein eher gewöhnlicher Mensch, der ganz normal erzogen wurde. Ich mochte nur zufällig Bücher. Und die Magie, die sie auf mich ausübten, als ich jung war, und die sie bis heute auf mich ausüben. Vielleicht bin ich aufgrund meiner Legasthenie besonders empfindsam für Wörter. Ich arbeite sehr zielstrebig und viel. Diese beiden Dinge haben möglicherweise dazu geführt, dass ich als gewöhnlicher Mensch fähig war, außergewöhnliche Bücher zu schreiben. My being able as an ordinary person to write
2: to some extent extraordinary books. Richard Ford erzählt offen und augenzwinkernd von Rückschlägen, Zweifeln und Zufällen. So wäre er nie ein großer Schriftsteller geworden, wenn nicht 1982 Inside Sports bankrott gemacht hätte. Eine Zeitschrift, für die er damals als Reporter arbeitete. Seine Erfahrungen ließ Ford in den Roman Der Sportreporter einfließen. Es war die Geburtsstunde seines Helden Frank Bascomb und der Beginn von Fords literarischem Erfolg. Ab sofort galt er in den Augen von Verlagen und Kritik als Chronist des modernen Amerika, als den er sich selbst nie gesehen hatte.
19: It has never been my wish. I think I say this in this book to write books about America.
18: Ich wollte nie über Amerika schreiben. Ich wollte einfach Bücher schreiben, die in Amerika spielen. Und dann kann die Leserin, der Leser herauslesen, was für ihr oder sein Leben in Deutschland, Schweden oder Frankreich wichtig ist. Politischer kann ich nicht werden, wenn ich verlässlich bleiben will.
19: That's as political as I can get, reliably.
2: Dabei kreist Ford von der ersten Seite an um diese Frage, an der er anfänglich zu scheitern droht. Es sah nicht so aus, als ließen sich Politik und Literatur unter meinen Händen glücklich vereinen, schreibt er. Zum Schlüsselerlebnis wird eine Lesung in Hamburg, wenige Tage vor dem Fall der Berliner Mauer. Ein Zuhörer fragt ihn, ob er sich als Autor des sozialen Realismus bezeichnen würde.
18: Und ich sagte, nein, es war kein sozialer Realismus, weil ich nicht wollte, dass es sozialer Realismus war. Punkt. Erst nach dieser Begegnung fing ich an, darüber nachzudenken, dass die Politik ja tatsächlich in meine Fiktion einsickern kann, auch wenn ich das nicht vorgehabt habe. Und dass also dieser junge Mann in Hamburg tatsächlich etwas in meinen Geschichten gefunden hatte, das interessanter war, als ich dachte.
2: Ford, political by accident, zufällig politisch, möchte dennoch lieber subjektiv verstanden werden und gründlich, wie er im Interview sagt. Das gehe aber nur, wenn der magische Teil der Literatur gewahrt bleibt. Jene Magie, die die Kritiker nicht fassen, nicht auseinandernehmen können, bis von einem Buch nur noch Schutt übrig bleibt, den sie zu jämmerlichen, aber dauerhaften Erklärungen plattwalzen
20: um es in Frank Bascoms Worten zu sagen.
19: Something happens when a great book is written, which cannot be reduced to a formula.
18: Etwas geschieht, wenn ein großartiges Buch geschrieben wird. Etwas, das nicht auf eine Formel reduziert werden kann. Gott sei Dank, denn das gibt Anlass zur Hoffnung. Ich zitiere in meinem Buch den Dichter Wallace Stevens, der schreibt: In einem Zeitalter des Unglaubens liegt es beim Dichter, mit seinem Maß und seinem Stil zu zeigen, wie erfüllend es sein kann, etwas zu glauben. Für mich ist es die Literatur, die diese Befriedigung des Glaubens liefert. Etwas war nicht da und jetzt ist etwas da. Um aus der Bibel zu zitieren, es ist der Glaube, der das Verständnis herausfordert.
20: In einfachen Worten, Fords kleiner Essay über das Schreiben kommt hingegen nicht ex nihilo, aus dem Nichts, sondern aus dem Kopf und dem Herzen eines großen Schriftstellers und leidenschaftlichen Lesers.
4: Richard Fords Essay in einfachen Worten hat etwa 110 Seiten und kostet 20 Euro.
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4: Ruhig wird es in der CDU nicht. Nach dem Rückzug von Jens Spahn aus dem Haushaltsausschuss sorgt nun Staatsminister Amthor für Diskussion. Der CDU-Politiker hatte sich einen eigenen Strandkorb ins Kanzleramt liefern lassen und erntete dafür Kritik. Unser Gastautor heute ist Harald Likus, Politikredakteur der Braunschweiger Zeitung. Er meint, in der Debatte um Philipp Amthor gehe es um mehr.
21: Wahrscheinlich schafft er es nicht in den Jahresrückblick. Der Strandkorb von Philipp Amthor. Dabei hätte er es eigentlich verdient. Und zwar unter der Kapitelüberschrift »Mit solchem Quark beschäftigten sich die Deutschen 2026«. Die Überschrift klingt lustig, ist aber nicht so gemeint. Die Aufregung über diesen läppischen, selbstbezahlten, im Kanzleramt aufgestellten, für instinktlos erklärten und nun wieder abtransportierten Strandkorb reiht sich ein in die Geschichte einer sich selbst erfüllenden Prophezeiung. Die Politiker merken es einfach nicht, das ist die Botschaft. Der Konsens bröckelt weg, der Kredit, auf den die Akteure der repräsentativen Demokratie angewiesen sind, wird kaum noch gewährt. Und jede Verfehlung, jede Schamlosigkeit oder auch nur Ungeschicklichkeit wird von den Betrachtern als potenzielle Entlastung begrüßt. Motto, na wenn die so sind, dann ist es vielleicht gar nicht so schlimm, dass das tradierte System vor die Hunde geht. Dann brauche ich, der ich bislang gut damit gefahren bin, auch kein schlechtes Gewissen zu haben. Und so kommt es, dass dieselben Leute, die sich morgens über den neuesten destruktiven Quatsch ereifern, am Abend die Erosion der politischen Mitte beklagen. Lustig ist das nicht. Traurig ist das.
4: Die Meinung von Harald Likus war das von der Braunschweiger Zeitung. Die Frankfurter Allgemeine Zeitung findet den Wirbel um den Strandkorb hingegen überzogen.
22: Der Shitstorm riecht freilich nicht nur ekelhaft, er hat auch die Wirkung eines Sandsturms. Er schleift Ecken und Kanten ab und Politiker endgültig rund. Auch Amthor glaubte nun nicht, den Sturm abwettern zu können. Der Strandkorb ist auf dem Weg zurück nach Mecklenburg-Vorpommern. Die Republik aber geht weiter einer Zukunft entgegen, in der politischen Mitte dringend benötigte Talente der Politik einen Korb geben und sie damit den wirklich Scham- und Skrupellosen an den Rändern überlassen, den man sie nicht überlassen dürfte.
4: Der Kölner Stadtanzeiger meint, Amthor bediene Vorurteile gegen die Politik.
22: Der Vertrauensverlust der demokratischen Mitte erklärt sich zu einem Teil auch dadurch, dass kaum ein Anlass zu gering erscheint, um Politikerinnen und Politiker etablierter Parteien öffentlich herabzuwürdigen. Diese Erkenntnis erzwingt aber auch kein Lob für Amthor. Der frisch gebackene Staatsminister für Bund-Länder-Zusammenarbeit hat fahrlässig einen Eindruck verstärkt, den auch Friedrich Merz bedient. Politik, die die Bodenhaftung verloren hat. Es ist unerheblich, ob Amthor von Liebe zu seiner vorpommerschen Heimat geleitet war oder berauscht von seinem Zugewinn an politischer Bedeutung. Dass er den Strandkorb auch noch in einer Fernsehdokumentation präsentierte, lässt Instinkt vermissen.
4: Die Zeit findet weder den Strandkorb noch dessen symbolische Wirkung dekadent.
22: Deshalb überrascht es, dass Amthor nun seinen Strandkorb so schnell aufgegeben hat. Wem außer ihm und natürlich Markus Söder hätte man denn zugetraut, das harmlose Strandmöbel auf dem Regierungsbalkon zu verteidigen? Es muss wirklich schlecht bestellt sein um das bürgerlich-konservative Selbstbewusstsein, wenn selbst der sonst so schmerzfreie wie schalkhafte Amthor wegen ein bisschen Korbgeflecht Angst vor dem Volkszorn hat.
4: Die Tagespost aus Würzburg hält die Aufregung schlicht für falsch.
22: Wir führen die falschen Debatten. Entscheidend ist, ob es den Politikern der CDU gelingt, endlich die Reformen umzusetzen, die das Land dringend braucht. Ob sie das am Schreibtisch oder vom Strandkorb aus erledigen, ist völlig egal.
4: Das waren die Standpunkte. Zusammengestellt hat sie Betül Sarikaya.

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1: Um 0 Uhr mit Juliette Groß. Der Bund will etwa 1,35 Milliarden Euro in Bremen und Bremerhaven investieren. Dort sollen bis 2031 Anlagen für die militärische Nutzung durch Bundeswehr und NATO ausgebaut werden. Einzelheiten von Fabian Metzner aus Bremen.
2: Es soll Ziel sein, dass Bremerhaven und auch ein bisschen Bremen zum Einsatzdrehkreuz von Deutschland wird. Das heißt, dort soll es eben so sein in einem militärischen Notfall, dass von da aus sehr viele Soldaten, sehr viele Geräte und auch sehr viel Panzer eben von dem Hafen aus in das Einsatzgebiet kommen. Und das wird eben dadurch gemacht, dass beispielsweise die Hinterlandanbindung besser ausgebaut werden, dass die Kajen dort saniert werden und eben auch, dass Bahnstrecken und Straßen zum Hafen hin deutlich ertüchtigt werden, um eben diese Einsätze möglich zu machen.
1: Trotz Sicherheitsbedenken lehnt US-Präsident Trump gesetzliche Vorschriften für künstliche Intelligenz weiter ab. Aus seiner Sicht reicht es aus, wenn sich KI-Entwickler selbst überwachen. Das machte Trump bei einem Treffen mit den Chefs der großen US-Tech-Firmen deutlich. Nach seinen Angaben haben die Konzerne eine freiwillige Vereinbarung für Überprüfungen der Technologie unterzeichnet. Im US-Kongress gibt es überparteiliche Initiativen mit dem Ziel, die KI-Entwicklung gesetzlich zu regulieren. Aktuell haben sie aber kaum Erfolgschancen. In Berlin ist zum 20. Mal der Deutsche Schulpreis verliehen worden. In der Hauptkategorie gewann die Bertha-von-Suttner-Schule im hessischen Mörfelden-Walldorf. Sie zeige eindrucksvoll, wie eine Gemeinschaft mit mehr als 2000 Schülerinnen und Schülern gemeinsam pädagogische Ziele verfolge, erklärte die Jury. 6 weitere Schulen wurden in Spezialkategorien ausgezeichnet. Der englische Fußballspitzenclub Manchester City ist offiziell wegen schwerwiegender Verstöße gegen Finanzregeln für schuldig befunden worden. Das teilte die Premier League mit. Aus London, Franziska Hoppen.
3: So habe der Premier League-Verein etwa mit kommerziellen Partnern Scheinverträge abgeschlossen, um seine Einnahmen künstlich in die Höhe zu treiben und seine Kosten, um umgerechnet mehr als 1 Milliarde Euro zu senken. Dies sollte den Anschein erwecken, City halte Finanzvorschriften ein. Laut Geschäftsführer der Premier League, Richard Masters, habe City fast ein Jahrzehnt lang, Zitat, systematisch gegen die Regeln der Premier League verstoßen. City hat bis Freitag Zeit, gegen die Entscheidung Berufung einzulegen. Über Sanktionen gegen den Verein wird in einer weiteren Anhörung entschieden. Sie kann Geldstrafen, Punktabzüge und weitere sportliche Sanktionen verhängen.
1: Das waren die Nachrichten. Das Wetter in Deutschland. Teils bewölkt und meist trocken im Südosten Nebel, Tiefstwerte 19 Grad in Essen bis örtlich 4 Grad in Ostbayern. Tagsüber Wechsel aus Sonne und Wolken, später im Westen Schauer möglich, Höchstwerte 20 bis 30 Grad. Am Donnerstag im Osten meist freundlich. Es ist gleich 0 Uhr 3.
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4: Die A1 Lübeck-Hamburg, da ist die Norderelbbrücke in beiden Richtungen wegen eines Schwertransports bis 4 Uhr mehrfach kurzfristig gesperrt. Die A1 Osnabrück Richtung Bremen ist zwischen Rastplatz Krummhörenskuhlen und Bremen-Arsten wegen Vermessungsarbeiten bis 6 Uhr früh gesperrt. Die A9 Berlin Richtung Halle-Leipzig ist zwischen Bitterfeld-Wolfen und Halle an der Saale wegen eines defekten Schwertransports bis circa

0: Giesingen in beiden Richtungen wegen Tunnelwartungsarbeiten bis 6 Uhr gesperrt. Und B96 Berlin, der Tiergartentunnel, der ist bis ca. 5.30 Uhr gesperrt und die Erklärung ist auch gleich mitgeliefert, wegen Personalmangels.
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0: Aus dem Studio von NDR Info in Hamburg, mein Name ist Reza Wafa. Hallo. Wie lebt man einen Alltag, in dem man selbst, in dem selbst der Gang zum Supermarkt lebensgefährlich ist? Genau diese ständige Bedrohung gehört in der Ukraine mittlerweile zum Leben dazu, weil russische Raketen immer öfter gezielt die zivile Infrastruktur ins Visier nehmen. Gleichzeitig rüstet Russland weiter auf und stockt seine Truppen auf, unbeeindruckt von den eigenen hohen Verlusten. Wie sich die Lage für die Menschen in der Ukraine zugespitzt hat, dazu ARD-Korrespondentin Rebecca Barth.
2: Es sind im Endeffekt Angriffe, die überhaupt nicht aufhören. So nehmen es zumindest die Menschen hier wahr. Stundenlang Luftalarm und oft wird der nur für wenige Minuten zwischendurch aufgehört. Das heißt, man ist hier vielleicht auch abends im Restaurant oder im Café unterwegs und hört die Drohnen, man hört dieses tiefe Grollen, wenn sie angeflogen kommen. Man hört vielleicht die Flugabwehr, aber manchmal ist die Situation auch einfach so, dass man irgendwo sitzt und plötzlich gibt es eine laute Explosion, weil irgendwo eine Drohne eingeschlagen ist. Wir merken zum aktuellen Zeitpunkt, dass sehr gezielt Lagerhallen angegriffen werden, vor allem Lagerhallen von Supermärkten. Wir merken, dass Tankstellen angegriffen werden und auch Rechenzentren. Und das hat alles Auswirkungen auf den Alltag der Menschen. Wir erleben Ausfälle teilweise vom Internet. Hier und da in einigen Supermärkten fehlen Produkte. Manche Tankstellen machen zu bei Luftalarm. Vor allem, wenn man zwischen den Städten unterwegs ist, sieht man LKW, die da in langen Schlangen auf den Autobahnen warten, bis sie dann endlich tanken und weiterfahren können. Das schränkt den Alltag der Menschen extrem ein. Und dann hat man auch immer wieder eben Fälle, dass zivile Gebäude, Wohngebäude getroffen werden. Also diese Angriffe mit den neuen Drohnen erleben wir praktisch überall, vermehrt in der ukrainischen Hauptstadt, aber auch in Dnipro, im Osten des Landes, in Odessa, am Schwarzen Meer, in Kharkiv, in vielen, vielen großen Städten. Bei einigen Städten kommt noch hinzu, dass Bomben eingesetzt werden oder die Nähe zur Front so groß ist, dass man die Menschen mit kleinen Drohnen, mit FPV-Drohnen angegriffen werden. Die Situation haben wir beispielsweise in Kharkiv, wo im Norden der Stadt schon einige Straßen mit Netzen zum Schutz überdeckt sind, wo Tankstellen wirklich verrammelt sind mit Sandsäcken, mit Schutzmaßnahmen, weil sie eben ein Ziel sind Russlands.
0: Angriffe, die nicht aufhören, so beschreibt es also ARD-Korrespondentin Rebecca Barth. Was für eine politische Strategie von Russlands Präsident Putin dahinter steckt, darüber hat Nina Zimmermann vom NDR mit einem Militärexperten und Politikwissenschaftler gesprochen. Gustav Gressel, nämlich von der Landesverteidigungsakademie des österreichischen Bundesheeres. Sie hat ihn gefragt, ob Putin darauf setzt, die Menschen in der Ukraine mürbe zu schießen.
3: Ja, das ist die Absicht. Also man versucht, den Willen zu erodieren, den bewaffneten Widerstand fortzusetzen. Man hofft darauf, dass die Ukrainer gegen ihre Führung rebellieren und eine Kapitulation von der politischen Führung verlangen. Das ist natürlich ein bisschen, ich sag's mal so, optimistisch aus Moskauer Sicht, aber daran arbeitet man und die Zerstörung der Lebensgrundlagen, die Zerstörung der ökonomischen Grundlagen, die Zerstörung des Vermögens des Staates, öffentliche Leistungen bereitzustellen, das gehört quasi zu dieser Strategie dazu. Ähnlich haben wir das ja schon von Russland in Syrien gesehen, wo man mit den Rebellen sehr ähnlich verfahren ist.
4: Und das Ganze, weil ja im Grunde auch die Netto-Geländegewinne seit dem Frühjahr ungefähr bei Null sind, ist das deswegen jetzt so dieser Strategiewechsel? Vielleicht auch verbunden mit der Frage, denken Sie, dass Putin die Ukraine einfach 2027 jetzt bezwingen will? Ist das so ein großer Anlauf jetzt?
3: Im Groben kann man sagen, dass Russland noch Personal und vor allen Dingen natürlich Material hat, um den Krieg bis etwa 2028 fortzusetzen. Dann wird es deutlich schwieriger. Als reinen Bodenkrieg, wie bereits gesagt, ist ein Erfolg nicht wirklich vielversprechend. In dem Sinn versucht man jetzt den Luftkrieg und den Krieg eben gegen auch die ukrainische Wirtschaft nochmal hinzuzunehmen. Vor dem Hintergrund natürlich weiß Russland auch, dass die Ukraine von europäischen Geldgebern abhängig ist, dass desto größer der wirtschaftliche Schaden, der Finanzierungsbedarf international ist. Und wir haben ja nächstes Jahr Wahlen in Frankreich.

0: auch in Italien. Das ist natürlich auch Teil dieser Strategie, dass man versucht, die Finanzierungsmöglichkeiten oder die Refinanzierung durch die Europäer dann eben auch zu untergraben.
1: Wenn man auf dem Boden nicht weiterkommt oder sich da alles festwehrt, haben Sie gesagt, dann werden die Angriffe eben in der Luft verstetigt. Und da scheint sich die Technik immer schneller zu verändern. Russland setzt jetzt erneut auf neue Drohnen und Flugkörper. Die Ukraine muss Wege finden, die irgendwie abzufangen. Wie kann die ukrainische Luftverteidigung bei diesem Tempo überhaupt mithalten? Und wir reden da noch nicht mal von den Patriot-Abwehrraketen, die ja in ganz Europa Mangelware sind.
0: Ja, die jetgetriebenen Drohnen sind natürlich ein großes Problem für die Ukraine. Die fliegen nicht nur schneller und damit sind sie für viele Interceptor-Drohnen, also Abfangdrohnen, schwer oder gar nicht zu erreichen. Sie fliegen vor allen Dingen auch höher und da fliegen sie dann über die Fliegerabwehr, über die mobilen Feuergruppen drüber. Und das ist für die Ukraine ein Problem. Das Zweite ist, dass diese Drohnen im Vergleich jetzt zu zum Beispiel Marschflugkörpern und ballistischen Raketen viel genauer treffen. Die Treffergenauigkeit der konventionellen russischen Waffen hat ziemlich gelitten und die Ukraine hat sich schon ein bisschen darauf eingestellt gehabt, dass kleine Ziele eben für Russland schwer bis gar nicht zu erreichen sind, weil sie nicht so genau treffen. Und das kommt jetzt natürlich doppelt daher, dass erstens getroffen wird und zweitens, dass sie eine erhebliche Anzahl der Marschflugkörper bzw. der Drohnen durchkommt. Und dagegen hilft im Grunde nur die weitere technische Entwicklung. Die Ukraine, also auch ihre europäischen Partner entwickeln ja düsengetriebene und zum Teil raketengetriebene Interceptor-Drohnen. Die sollen deutlich billiger sein als Fliegerabwehrraketen.
2: Die ARD-Info nachte, ich unterbreche an dieser Stelle. Es gibt eine wichtige Verkehrsmeldung. Achtung, da sind Falschfahrer unterwegs und zwar auf der A555 Bonn-Köln zwischen Wesseling und Ausfahrt Militäringstraße. Kommt Ihnen ein Falschfahrer entgegen, fahren Sie äußerst rechts und überholen Sie nicht. Auf der A555 Bonn-Köln zwischen Wesseling und Ausfahrt Militäringstraße ist ein Falschfahrer unterwegs. Vorsicht in beiden Richtungen. Jetzt geht's weiter mit dem Beitrag zu Putins Ukraine-Strategie.
0: Aber schnell genug, um eben auch diese Art von Zielen zu treffen, nur bis die in der Serienreife verwendet werden und das Ganze klappt, wird leider Gottes auch noch ein bisschen Zeit vergehen.
1: Die Frage ist, was das eben für ein Winter dann werden kann. Herr Gassel, der polnische Ministerpräsident Tusk, der warnt ja davor, dass Polen noch in diesem Herbst auch durch russische Raketen getroffen werden könnte, im Grenzgebiet vor allem zur Ukraine. Und Estland wirft Russland Sabotage vor. Da geht es um einen Brandanschlag im Sommer auf eine Rüstungsfirma. Über allem ja diese Frage, wie groß ist die Gefahr, dass daraus doch noch so eine direkte Konfrontation mit der NATO wird? Wie sehen Sie das mittlerweile?
0: Also Russland versucht zurzeit alles zu unternehmen, was unterhalb der Schwelle der direkten Konfrontation ist. Deshalb eben auch Drohnen, wo man sagt, die sind durch ukrainische Funkstörung gestört und kommen halt jetzt rüber. Oder eben Sabotageakte, Akte, die eben durch Agenten durchgeführt wird, wo man zum Notfall auch sagen kann, das waren eigentlich nicht wir. Also da ist es eher die Frage, machen die Europäer mal früher einen Punkt und sagen, okay, nee, das sozusagen, wir vergelten jetzt härter und wir lassen das Russland nicht mehr durchgehen. Denn bis jetzt war es ja auch immer so, dass wir eben ganz bewusst auf diese Art von Angriffe nicht scharf reagiert haben, um eben der Eskalation aus dem Weg zu gehen. Und für Putin war das dann das Signal, okay, gut, also auf dieser Schiene kann ich weiterfahren. Aber um sozusagen eine militärische Eskalation, warum man da herumgeht und auf die nicht einsteigt, das hat natürlich auch Gründe. Russland kann es sich zurzeit nicht leisten, große Verbände und Truppen aus der Ukraine abzuziehen und irgendwo anders hinzuwerfen. Also nehmen wir an, Russland würde in Narva was anstellen, dann müsste das ja auf einer gewissen Stärke auf der anderen Seite der Grenze beruhen, mit der man Estland immer drohen kann, wenn er mit Polizeikräften gegen unsere Schlägertrupps reagiert, dann kommen wir quasi über die Grenze drüber. So war es ja auch 2014, da waren ja nicht nur die grünen Männchen auf der Krim und im Donbass, da gab es auf der anderen Seite der Grenze auch 90.000 russische Soldaten, die eben auf den Einmarschbefehl warteten. Und das hat die Reaktion der Ukrainer dann ja auch sozusagen nach unten geschraubt. Aber das kann man jetzt nicht machen, weil man eben diese Kräfte nicht entbehren kann. Da würden die Ukrainer einmal Danke sagen und dann mit Operationen Vivaldi weitermachen wie bisher und dabei wahrscheinlich größere Erfolge erzielen, wenn die russische Front ausgedünnt wird. Deshalb muss man auch sagen, da gibt es schon bei all dem, was Russland anstellt, und das ist natürlich leider sehr viel, gibt es auch Grenzen, was es anstellen kann und was es sich auch traut, anstellen zu können.
2: Sagt der Militärexperte Gustav Gressel.
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2: Es gibt Wörter, bei denen man am liebsten sofort weghören möchte. Beitragserhöhung gehört definitiv dazu. Doch genau diese Beitragserhöhung, die droht bei der Pflege, wenn sich die Koalition nicht ganz schnell einigt. Eigentlich sollte der Entwurf der CDU heute im Laufe des Tages beschlossen werden, aber die SPD blockiert bekanntlich und spricht von einem reinen Kürzungspaket. Nach Verhandlungen vorgestern wird auch noch genau in diesem Moment in Berlin weiter verhandelt. Werden es am Ende Kürzungen oder wird es eine Strukturreform? Lässt sich das überhaupt darauf runterbrechen? Das hat Christopher Gaube im ARD-Infoabend unsere Hauptstadtkorrespondentin Isabel Karas gefragt.
4: Also ich kann das absolut nachvollziehen, dass das nach außen so wirkt, als wenn es im Kern wirklich darum ginge. Aber ich glaube, das wäre ein bisschen zu kurz gegriffen, weil letztendlich ist ja beiden Koalitionspartnern klar, auf lange Sicht geht es da, ich sag mal, um die Existenzsicherung des Pflegesystems. Da klafft eben eine Finanzlücke. Das Gesundheitsministerium sagt, die liegt im nächsten Jahr schon bei 7,5 Milliarden Euro und wird immer größer. Also geht es letztendlich SPD und Union ja gar nicht um die Frage, ob gespart wird, sondern mehr, wer wird denn belastet? Weil das man sparen muss an der einen oder anderen Stelle, das ist klar. Die Union ist da eben eher auf der Seite, das so über das System selbst zu regeln. Zunächst eben über die Kürzungen, dann eben bei Empfängerinnen und Empfängern von Pflegeleistungen. Die SPD will wiederum an eine Gruppe ran, die ja von der Union, ich sag mal, traditionell eher geschützt wird. Also das sind dann die Privatversicherten, Beamte, Menschen, die besser verdienen. Und da geht es dann im Kern eher um die Frage, wen belasten wir denn jetzt? Weil irgendwas tun müssen wir ja.
5: Ja, und die SPD hat noch einen anderen Vorschlag auf den Tisch gelegt, um das vielleicht auch alles ein bisschen auszubalancieren, der Pflegekostendeckel. Mhm. Was hat's denn damit auf sich?
4: Ja, die SPD sagt ja, sie finden die Vorschläge, die da momentan auf dem Tisch liegen, nicht gerecht. Sie finden, dass zu stark gekürzt wird und gespart wird bei den Pflegebedürftigen eben und ihren Familien und Angehörigen. Deshalb fordern sie diesen Preisdeckel. Die berechnen da oder legen da Zahlen auf den Tisch, die für ganz Deutschland den Durchschnitt abbilden sollen. Da kostet dann eben ein Platz im Pflegeheim im ersten Jahr im Schnitt um die 3.400 Euro im Monat. Und weil das viele Familien finanziell überfordert, will die SPD eben den Anteil für die reine Pflege in einem ersten Schritt erstmal deckeln bei 1.500 Euro und den Rest soll dann die Kasse übernehmen. Das wäre dann noch immer nicht die komplette Rechnung fürs Pflegeheim, also nicht, dass jetzt jemand denkt, die SPD möchte, dass das nur noch 1.500 Euro kostet. Da kämen immer noch Unterkunft, Essen und weitere Kosten dazu. Aber für die ersten 12 Monate, das ist zumindest die Rechnung der SPD, wäre das dann im Durchschnitt eine Entlastung von 275 Euro monatlich. Und um das Ganze unter anderem gegenzufinanzieren, fordern sie dann beispielsweise, dass auch Privatversicherte mehr beisteuern sollen.
5: Dringt irgendwie nach außen, ob sich denn ein Kompromiss auch tatsächlich abzeichnet?
4: Die Frage, die ist momentan leider immer noch wirklich kaum zu beantworten. Also zuletzt hat man gehört, Gesundheitsminister Carsten Linnemann hält da an seinem Zeitplan fest. Wir rechnen damit, dass die Tagesordnung für das Kabinett so zwischen 8 und 9 Uhr am Morgen dann zur Verfügung steht. Und spätestens dann werden wir sicherlich sehen, ob das Thema eben draufsteht oder ob das weiter vertagt wird.
2: Das waren Infos aus dem ARD-Hauptstadtstudio von Isabel Karas. Bekommt Sachsen-Anhalt noch in diesem Jahr den bundesweit ersten AfD-Ministerpräsidenten? Mit einer überraschenden Ankündigung hat AfD-Spitzenkandidat Ulrich Siegmund genau dieses Szenario jetzt selbst ins Spiel gebracht. Entgegen seinen bisherigen Versprechungen, nur mit einer absoluten Mehrheit zu regieren, will er sich im Dezember im Landtag zur Wahl stellen. Sein Plan ist ein gewagtes politisches Rechenspiel, denn der AfD fehlen im Parlament genau 3 Stimmen und alle anderen Fraktionen lehnen eine Koalition ab. Woher der AfD-Politiker die fehlenden Stimmen nehmen will, dazu aus Magdeburg Jochen Müller.
6: Eigentlich sollte es in der AfD-Fraktion in Magdeburg darum gehen, den Abgeordneten Tobias Rausch zum Kandidaten für das Amt des Landtagspräsidenten zu wählen. Rausch wurde auch gewählt, einstimmig. Trotzdem überlagerte die Nachricht, dass sich Ulrich Siegmund auf der Dezember-Sitzung des Landtags zum Ministerpräsidenten wählen lassen möchte, alles andere.
7: Wir sind weiterhin in konstruktiven Gesprächen mit einer anderen Landtagsfraktion und mit weiteren einzelnen Abgeordneten dieses Landtages anderer Fraktionen. Und hier läuft alles, wie gesagt, sehr gut. Die Gespräche laufen sehr konstruktiv, laufen sehr produktiv. Und deswegen möchte ich hier und heute verkünden, dass nach aktuellem Stand, dass ich in der Dezember-Sitzung des Landtages von Sachsen-Anhalt als Ministerpräsidentenkandidat hier in Sachsen-Anhalt antreten werde.
6: Das Bündnis Sahra Wagenknecht ist derzeit die einzige Fraktion, die mit der AfD über eine Regierungsbildung spricht. Außerdem hatte die AfD auch zuvor schon von einzelnen Abgeordneten gesprochen, mit denen sie im Gespräch sei. Noch seien nicht alle Einzelheiten beschlossen. In wichtigen Themenbereichen gebe es Übereinstimmungen, sagte Ulrich Siegmund heute.
7: Das ist insbesondere der Bereich Migration, innere Sicherheit, aber auch wirtschaftliche Entwicklung, eine klare Friedensperspektive auch, einen klaren diplomatischen Kurs auch mit Bestrebungen natürlich auf die Bundesebene, dass wir diesen hier durchsetzen. Und das ist mit den aktuellen Gesprächen mehr als realistisch. Und deswegen kann ich auch so motiviert in diese Entscheidung hineingehen, dass ich hier im Dezember als Ministerpräsidentenkandidat antreten werde.
6: Wie Siegmund ins Amt kommen will, ließ er auch heute offen. Die AfD hat 39 Sitze, zu einer Regierungsmehrheit fehlen mindestens 3 Stimmen. Das BSW hat 5 Abgeordnete, hat aber angekündigt, sich bei der Wahl des Ministerpräsidenten enthalten zu wollen. Ulrich Siegmund zeigte sich heute dennoch optimistisch.
7: Ich gehe davon aus, dass ich im ersten Wahlgang mit einer nennenswerten Mehrheit so gewählt werde, dass dieser erste Wahlgang erfolgreich ist. Das ist auch die Planung, die wir gerade haben. Das ist auch die entsprechende Tendenz, die Verabredung, in die wir hineingehen, warum wir diesen festen Zeitplan auch so strukturiert haben. Und mit dieser Gewissheit kann ich Ihnen auch heute verkünden, dass ich dort im Dezember antreten werde.
6: Parallel zu den Gesprächen zwischen AfD und BSW hat es in Magdeburg auch Gespräche zwischen BSW, SPD, Linken und Grünen gegeben. Eine Mehrheit hätten diese 4 Fraktionen allerdings nicht. Die CDU hatte an diesen Gesprächen nicht teilgenommen.
2: Wie sieht eigentlich ein sehr guter, wenn auch nicht unbedingt perfekter Schulunterricht aus? Wahrscheinlich ganz anders als das, woran die meisten von uns sich aus der eigenen Schulzeit oft kopfschüttelnd erinnern. Eine Antwort liefert der Deutsche Schulpreis, der jedes Jahr herausragende Unterrichtskonzepte auszeichnet. Der große Gewinner des Jahres heißt Hessen. Der Hauptpreis geht an die Bertha von Suttner Schule in Mörfelden-Walldorf und auch das Oberstufengymnasium in Bruchköbel, das ebenfalls in Hessen liegt, schafft es unter die bundesweit besten 7 Schulen. Anna Vogel berichtet.
8: Die Spannung ist spürbar, als Bundeskanzler Friedrich Merz einen goldenen Umschlag öffnet.
9: Der Hauptpreis des Deutschen Schulpreises 2026 geht an die Bertha von Suttner Schule.
8: Schüler, Lehrer, Schulleiter, alle liegen sich in den Armen. Die Freude ist so groß, dass selbst Bundeskanzler Merz ein paar Tränen wegwischt und direkt verspricht, die Gesamtschule in Mörfelden-Walldorf einmal zu besuchen. Kurz darauf ringt Schulleiterin Ute Zeller immer noch um Fassung.
10: Es ist absolut überwältigend und das Wahnsinnigste, was ich unseren Menschen zu Hause und in diesem Land geben kann. Ich danke so sehr dafür. Oh. Danke.
8: Die Bertha, wie viele sie nennen, ist eine der größten Gesamtschulen Hessens. Sie ist Schule von mehr als 2000 Schülerinnen und Schülern und rund 250 Lehrkräften. Dabei hat die Schule mit all ihren Konzepten und Projekten ein großes Ziel: Bildungsgerechtigkeit. Jedem eine Chance geben. Das lobt auch Ralf Müller-Eiselt, der die Bertha als Teil einer 50-köpfigen Jury für den Hauptpreis ausgewählt hat.
11: Die Bertha von Suttner Schule ist ein beeindruckendes Beispiel dafür, dass alle Schülerinnen und Schüler vor Ort ihre Potenziale voll entfalten können. Was es besonders beeindruckt hat, ist, dass scheinbare Gegensätze, also soziales Lernen und selbstständiges Lernen, Beziehungsarbeit und Bildungserfolg ineinandergreifen. Von euch können andere Schulen in Deutschland richtig viel lernen.
8: Dafür gibt es von der Robert-Bosch-Stiftung und der Heidehof-Stiftung 100.000 Euro Preisgeld. Was die Schule damit vorhat, Jan Krug aus dem Schulleiterteam zuckt noch mit den Achseln.
12: Wir entscheiden gemeinsam mit den Schülerinnen und Schülern. Es soll nachhaltig sein, es soll in Bildung investiert sein. Und das Wichtigste ist, ihr sollt mit uns entscheiden, gemeinsam.
8: Feierstimmung, die gibt es aber auch bei einer zweiten hessischen Schule.
13: Ganz, ganz herzlichen Glückwunsch an die Georg-Christoph-Lichtenberg-Oberstufengymnasium in Bruchköbel.
8: Auch das Oberstufengymnasium gehört zu den besten 7 Schulen und gewinnt 30.000 Euro. Ganz verdient, findet Jurymitglied Susanne Gessner.
14: Weil die Schule es vermag, für viele Schülerinnen und Schüler ein Unterrichtskonzept zu entwickeln, was den jungen Menschen verhilft,
15: ihre eigene individuelle Entwicklung mit einem hohen Leistungsanspruch zu verbinden. Insbesondere die Stärkung der hohen Eigenverantwortung im selbstorganisierten Unterricht hat unserer Meinung nach die Schule für einen Preis ausgezeichnet.
8: Zu lernen, an Fehlern zu wachsen, sich gegenseitig in Tandems zu unterstützen und füreinander da zu sein. Für diese Einstellung hat das Georg-Christoph-Lichtenberg-Oberstufen-Gymnasium laut der Jury den Deutschen Schulpreis gewonnen.
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16: Mit Finn Hornberg. Das war gestern ein Paukenschlag in England. Manchester City wurde wegen schwerer Verstöße gegen die Finanzregeln nun auch offiziell in den meisten Punkten für schuldig erklärt. Das hat die Premier League gestern mitgeteilt. Eine unabhängige Kommission hat den Tabellenführer der Premier League in 114 von 115 Anklagepunkten schuldig gesprochen. Frage an Ina Kast, was bedeutet dieses Urteil nun?
17: Dass City und seine Anhänger ziemlich zittern, denn das Spektrum der möglichen Strafen ist groß. Da ist von einem drastischen Punktabzug und von hohen Geldstrafen die Rede. Aber die Premier League könnte den Club sogar von der Liga ausschließen. Bis Freitag kann City jetzt erstmal noch Berufung gegen das Urteil einlegen und wird das auch tun. Über die genauen Sanktionen wird dann in einer separaten Anhörung entschieden. Es geht übrigens um mögliche Vergehen aus der Zeit zwischen 2009 und 2018. Also es handelt sich um die ersten 9 vollständigen Spielzeiten des Clubs im Besitz der Herrscherfamilie aus Abu Dhabi. Man City wird unter anderem vorgeworfen, illegale Finanzspritzen aus Abu Dhabi erhalten zu haben. Aber es geht auch um versteckte und umgeleitete Zahlungen an Trainer und Spieler. Auch das alles getarnt als Beraterhonorare von einem Verein aus Abu Dhabi. Beobachter rechnen damit, dass sich das Ganze noch ziemlich ziehen wird, bis wirklich klar ist, wie die Strafe konkret aussieht.
16: Das heißt also erstmal Geduld haben. Und wir bleiben beim Fußball. Ein Unentschieden, eine Niederlage. Für den neuen Fußball-Bundestrainer Jürgen Klopp lief es bisher eher so lala. 44 Akteure hatte Klopp zu Beginn für die Nations League-Gruppenphase in seinen Kader berufen. Mit dabei sind auch viele neue Gesichter. 6 von ihnen könnten in den nächsten Partien gegen Serbien und Griechenland noch ihre Chance bekommen. Ein Riesenkader mit vielen Möglichkeiten für den neuen Bundestrainer Tim Brockmeier.
18: 10 Minuten früher als geplant. Das Team scheint ordentlich Lust zu haben, begann das Training auf dem Platz im Teamquartier. Bei knallender Sonne hatte Jürgen Klopp erstmals alle 25 Spieler seines Kaders 2 auf dem Rasen. Inhalte der Einheit, vor allem intensives Anlaufen des Gegners, hohes Pressing und Spiel mit dem Ball in hohem Tempo. Der Bundestrainer, mit der fast schon zum Markenzeichen gewordenen Basecap auf dem Kopf, schritt dabei immer wieder mit hinter dem Rücken verschränkten Armen am Rande des Geschehens auf und ab, beobachtete die Spieler, sammelte Eindrücke, formte im Kopf vielleicht schon eine Startelf für das nächste, das dritte Spiel seiner Amtszeit gegen Serbien.
16: Anschluss ist morgen um 20.45 Uhr. 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Für die deutschen Basketballteams war es gestern ein Abend zum Vergessen. Mit den Frankfurt Skyliners, den Rostock Seawolves, den Niners Chemnitz und dem FC Bayern München waren gleich 4 Teams in unterschiedlichen internationalen Wettbewerben am Start. Aber alle gingen als Verlierer vom Parkett. Die Seawolves erwischten womöglich aber das ungewöhnlichste Spiel aller deutschen Teams. Die Rostocker spielten im Eurocup gegen Hapoel Jerusalem. Hannes Vogt berichtet.
19: Wegen der angespannten Sicherheitslage in Israel wurde die Partie ohne Zuschauer in Belgrad ausgetragen. Und gegen den Favoriten Jerusalem kamen die Rostocker an ihre Grenzen. In einem Spiel, geprägt von vielen kleinen Fouls und Unterbrechungen, gelang es dem Team von Trainer Frasunkiewicz nicht, sich eine richtige Führung zu erspielen, ließen außerdem viele Punkte liegen. In der zweiten Hälfte der Partie nahm das Jerusalemer Star-Ensemble ordentlich Fahrt auf und baute seine Führung immer weiter aus, bis zum deutlichen 94-73 Endstand. Bester Werfer der Rostocker war TJ Crockett mit 22 Punkten. Für die Seawolves heißt es jetzt gut regenerieren. Am Sonnabend geht es in Hamburg bei den Towers weiter.
16: Die weiteren Ergebnisse im Eurocup. Raja Venezia gegen Frankfurter Skyliners 104-72. Tofas gegen Niners Chemnitz 82-69. Und der FC Bayern München unterlag in der Euroleague gegen Fenerbahce mit 76-100.
2: Das war der Sport mit Finn Hornberg.
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20: Um 0.28 Uhr mit Juliette Groß. Ungeachtet von Sicherheitswarnungen lehnt US-Präsident Trump gesetzliche Vorschriften für künstliche Intelligenz weiter ab. Stattdessen sollten sich die KI-Unternehmen freiwillig selbst regulieren, sagte Trump bei einem Treffen mit den Chefs der großen Tech-Konzerne. Aus Washington, Ralf Borchert.
1: Seit Wochen wird auch in den USA diskutiert, welche Regeln und Beschränkungen für die Entwicklung künstlicher Intelligenz notwendig sind. Doch Donald Trump lässt sich von all dem nicht beeindrucken. Nach dem Treffen mit den Chefs der amerikanischen KI-Branche im Weißen Haus sagte Trump wörtlich: "Wir dürfen sie nicht ausbremsen. Die USA hätten einen großen Vorsprung vor China und müssten diesen Vorsprung behalten", so Trump weiter. Selbstregulierung der KI-Branche reiche aus.
20: Für rund 1,35 Milliarden Euro soll die Infrastruktur am Bremer Flughafen und am Hafen von Bremerhaven ausgebaut werden. Verteidigungsminister Pistorius und Bremens Bürgermeister Bovenschulte haben dazu eine Absichtserklärung unterzeichnet. Im Verteidigungsfall wollen Bundeswehr und NATO Personal und Material über Bremerhaven und den Bremer Flughafen verlegen. Der Standort sei im Ernstfall entscheidend, betonte Pistorius. In Spanien reagiert die Politik auf die landesweiten Proteste gegen Wohnungsnot und überhöhte Mieten. Die Regierung hat mehrere Gesetzesänderungen auf den Weg gebracht. Dazu gehören das Aussetzen von Zwangsräumungen und die automatische Entfristung von zeitlich begrenzten Mietverträgen. Die Änderungen müssen allerdings noch durchs Parlament, in dem die Koalition von Ministerpräsident Sanchez aktuell keine Mehrheit hat. Erstmals in der Geschichte des Königreichs Marokko ist eine Frau zur Premierministerin ernannt worden. König Mohammed VI. Beauftragte die bisherige Stadtplanungsministerin Mansouri, eine neue Regierung zu bilden. Aus Rabat Stefan Ehlert.
21: Die Juristin war 2009 die erste Bürgermeisterin in ihrer Geburtsstadt Marrakesch. Seit 2 Jahren gehört sie zur Führungsspitze der liberalen Partei, die die jüngsten Wahlen gewonnen hatte. Schon vor ihrer Ernennung hatten viele Bürgerinnen und Bürger sich für eine Frau als Regierungschefin ausgesprochen. In konservativen religiösen Kreisen kursiert dagegen Kritik. Es sei unklar, wie eine Frau an den religiösen Zeremonien des Königs teilnehmen könne. El Mansouri muss nun eine Koalitionsregierung bilden. Zu ihren Aufgaben gehört ganz wesentlich die Vorbereitung der Fußball-Weltmeisterschaft 2030, die Marokko gemeinsam mit Spanien und Portugal ausrichtet.
20: Das Wetter in Deutschland. Teils bewölkt und meist trocken, im Südosten Nebel, Tiefstwerte 19 Grad in Essen bis örtlich 4 Grad in Ostbayern. Tagsüber Wechsel aus Sonne und Wolken, später im Westen Schauer möglich, Höchstwerte 20 bis 30 Grad. Am Donnerstag im Osten meist freundlich und trocken, gebietsweise Regen und Gewitter möglich, 17 bis 26 Grad. Am Freitag wechselhaft im Westen und Südwesten trocken, 17 bis 23 Grad. Das waren die Nachrichten.
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2: Und habe ich erstmal eine Entwarnung für die A555 Bonn-Köln. Da ist kein Falschfahrer mehr unterwegs zwischen Wesseling und der Ausfahrt Militäringstraße. Eine Meldung gibt es noch, die betrifft die A73 Nürnberg Richtung Bamberg. Die ist zwischen Bamberg Süd und Ost wegen Bergungsarbeiten gerade gesperrt. In eine gute Fahrt.
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2: Mit Reza Wafam. Hallo. Mit Waffen und Kriegsmaterial, da lässt sich ja gerade viel Geld verdienen. Die Bundeswehr rüstet sogar im Weltall unter anderem mit Satelliten auf und private Firmen, die verdienen kräftig daran. Wie fließend die Grenzen zwischen Verteidigung und Profit geworden sind, sieht man gerade in Nordrhein-Westfalen, genauer in Kalka. Da ist die Raumfahrt- und Rüstungsmesse Mission K gestartet, die von der Bundeswehr unterstützt und mitgestaltet wird. Auf der Messe sucht die Bundeswehr den Schulterschluss mit mehr als 100 Rüstungsfirmen. Das Ganze ist ein Geben und Nehmen mit einem Beigeschmack, der einigen wahrscheinlich nicht gefällt. Wie weit gehen die Verbindungen zwischen Bundeswehr und der Rüstungsindustrie? Oliver Neuroth dazu.
22: Der Weltraum hat nicht nur unendliche Weiten, er birgt auch unendliche Gefahren.
23: Was da oben rumfliegt, ist kritische Infrastruktur. Die gilt es zu schützen.
22: Alexander Kleinschmidt, Mitbegründer des Netzwerkevents Mission K, denkt vor allem an Satelliten. Sie spielen auch für das Militär eine immer wichtigere Rolle, wenn es um Kommunikation und Navigation geht.
23: Versuche, Einfluss zu nehmen auf unsere Infrastruktur, gab es schon immer. Und was wir halt gesehen haben, ist, dass diese Angriffe zunehmen, weshalb das Thema Weltraum einfach eine Domäne geworden ist, die für Verteidigung interessant ist.
22: Das hat auch die Bundesregierung erkannt und vor knapp einem Jahr die erste Weltraumsicherheitsstrategie beschlossen. Darin heißt es unter anderem, die militärische Handlungsfähigkeit solle durch die Nutzung des Weltraums gestärkt werden. Die Bundeswehr will besser aufklären und Gefahren früher erkennen. Verteidigungsminister Boris Pistorius beschrieb es vergangene Woche im Bundestag so:
0: Wir bauen eine resiliente Weltraumsicherheitsarchitektur auf, bestehend aus Bodenstationen, aus Satellitensystemen und aus entsprechenden Startkapazitäten, die von zentraler Bedeutung sind in diesem Kontext.
22: Ein neues Feld für die Bundeswehr und für die Rüstungsindustrie. Mehr als 100 Unternehmen und Start-ups aus der Branche sind auf der Mission K in Kalka vertreten und wollen sich mit dem Bundesverteidigungsministerium vernetzen. Sprich, ausloten, ob ihre Produkte und Entwicklungen zu dem passen, was sich die Bundeswehr für die Verteidigung des Weltraums vorstellt. Sarah Nanni blickt skeptisch auf solche Netzwerktreffen. Die sicherheitspolitische Sprecherin der Grünen im Bundestag warnt vor zu viel Nähe zwischen Auftraggeber und Auftragnehmer.
4: Hier müssen wir absolut aufpassen, dass aus solchen Events heraus nicht Aufträge entstehen, die dann mithilfe des Bundeswehrbeschaffungsbeschleunigungsgesetzes auch noch über eine Direktvergabe laufen. Und am Ende hat man das Gefühl, da wurde gar nicht geschaut, ob wirklich das beste Produkt nicht vielleicht noch woanders zu finden ist.
22: Diese Befürchtung hat auch Transparency Deutschland. Ihr Experte für Rüstungsgeschäfte Peter Konze erinnert daran, dass sich bisher vergleichsweise wenige Rüstungsfirmen auf die Weltraumverteidigung spezialisiert haben. Gerade deshalb müssten die offiziellen Stellen kontrollieren, dass die korrekten Wege bei Vergabeverfahren eingehalten werden.
5: Es ist ganz besonders wichtig, dass man da sensibel drauf guckt und die eingeschalteten Organisationen einschließlich des Haushaltsausschusses sehr gründlich hingucken.
22: Der Veranstalter von Mission K stellt auf Nachfrage klar, eine Zusammenarbeit mit dem Verteidigungsministerium sei nicht gleich eine Vergabe von Aufträgen. Und auch das Ministerium selbst teilt dem ARD-Hauptstadtstudio schriftlich mit:
7: Bei Informations- und Netzwerkveranstaltungen werden vergaberechtliche Aspekte uneingeschränkt beachtet.
22: Mission K-Mitbegründer Kleinschmidt sagt, das Geld stehe bei dem Event gar nicht im Mittelpunkt. Eher der Erfindergeist und die Tatsache, dass innovative Weltraumtechnik auch aus Deutschland komme. Man müsse ausnahmsweise mal nicht in die USA oder nach China schauen.
23: Wenn man sich einen Aerospace-Engineer vorstellt, die gucken nicht erstmal nach den großen Portemonnaies, sondern die wollen Dinge umsetzen. Das sind Leute, die haben als Kind Star Trek geguckt und die haben schon ganz, ganz lange mit den Themen gewunken.
22: Für sie brechen also wichtige Zeiten an. Jetzt, wo Deutschland die unendlichen Weiten besser verteidigen will.
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2: Mehr als 20 Jahre ist es her, dass zum letzten Mal ein Flugzeug komplett in Deutschland entwickelt und gebaut worden ist. Das hat sich inzwischen geändert. Die deutsche Aircraft hat jetzt am Flughafen Leipzig-Halle die Endfertigung für einen Propellerflieger eröffnet, entworfen im bayerischen Oberpfaffenhofen. Volker Insel und Ralf Geißler berichten.
24: Für Kenneth Bransko erfüllt sich am Flughafen Leipzig-Halle ein Traum. Früher spielte er gern mit Flugsimulatoren, jetzt macht der 23-Jährige etwas, das noch schöner ist als Fliegen: Flugzeuge bauen. Als einer der ersten Angestellten der deutschen Aircraft in Leipzig.
25: Ja, tatsächlich war es einfach so, ich bin seit meiner Kindheit halt schon interessiert gewesen an den Flugzeugen, an der Luftfahrt allgemein, an diesen Prozessen. Und als dann hier in Leipzig die ersten Meldungen kamen, dass man natürlich hier ein Flugzeugwerk errichten möchte, war ich da ganz Ohr. Hab mich dann auch natürlich bei der Firma beworben.
24: Der Angestellte der ersten Stunde läuft durch die Produktionshalle. Bauarbeiter sind mit den letzten Innenausbauten beschäftigt. Künftig sollen Bransko und seine Kollegen hier die D328 Eco zusammenbauen, einen Regionalflieger, dessen Einzelteile zugeliefert werden. Nico Neumann, Chef der deutschen Aircraft, hat in das Werk mehr als 100 Millionen Euro investiert. Hinzu kommen weitere Millionen für die Entwicklung des Flugzeugs im bayerischen Oberpfaffenhofen.
26: Das ist das erste Projekt in der Luftfahrt in Deutschland seit über 20 Jahren, wo wir wirklich von der Entwicklung über die Produktion bis zum Aftermarket das Ganze zurück nach Deutschland bringen.
24: Die D328 Eco basiert auf der mehr als 30 Jahre alten Dornier 328. Die deutsche Aircraft hat das Modell stark modernisiert.
26: Also wir sind ein 40-Sitzer. Wir haben ein komplett neues Propulsion-System, das ist der Antriebsstrang, also das Triebwerk selber und auch der Propeller. Neue Avionik ist reingekommen mit die ganze Kommunikation, Navigation, also die Karten, wie der Flieger fliegt, wie im Auto auch. Und ansonsten alle Systeme in dem Flugzeug auf den neuesten Stand gebracht.
24: Verkauft wird das Propellerflugzeug weltweit. Der Luftfahrtexperte Heinrich Groß-Bongardt sieht gute Absatzchancen.
27: Es gibt für ein solches Flugzeug sicherlich einen Markt im Airline-Bereich. In Europa sehe ich das eher nicht so.
6: Aber in Südamerika, in Indien, in vielen Ländern Asiens gibt es da sicherlich Bedarf.
24: Die Produktion fährt langsam hoch. Bis zur ersten Auslieferung dürfte es noch rund ein Jahr dauern, sagt Standortleiter Sebastian Böhnl.
9: Aktueller Stand ist, dass 2027, Anfang 2028 hier das erste Flugzeug aus der Halle rollt. Natürlich die nächste Welle, wo das hochgeht, das wird über die nächsten drei bis vier Jahre, bis wir auf die Produktionsrate von 48 Flugzeugen pro Jahr kommen. Das bedeutet, alle fünf Tage ein Flugzeug wird dort produziert.
24: Am Ende sollen es bis zu 300 Mitarbeiter werden. Die deutsche Aircraft sucht Personal auch in Branchen, denen es derzeit schlecht geht. Beschäftigte aus der Autoindustrie, sagt Böhnl, könne man zum Flugzeugbauer umschulen. Bewerber müssen als Kind auch nicht unbedingt schon mit dem Flugsimulator gespielt haben.
2: Es ist ein Szenario, das gerade bundesweit immer mehr kleinere Städte erleben. Das Krankenhaus vor Ort macht dicht. Genau das erlebt jetzt das niedersächsische Salzgitter. Das St. Elisabeth Krankenhaus in Salzgitter stellt den Betrieb komplett ein. Nach einer Insolvenz im Frühjahr hat sich kein Investor mehr gefunden. Für gut 250 Beschäftigte endet damit ihre Arbeit in dem Krankenhaus und die Stadt verliert eine wichtige Notfallversorgung. Lukas Maui.
10: Krankenwagen fahren vor, die Patienten werden aus dem Elisabeth-Krankenhaus abgeholt und in benachbarte Häuser verlegt. Organisatorisch ist die so kurzfristige Schließung eine Herausforderung. In der Führungsetage spricht man von einer absoluten Krisenlage. Für Interviews sei keine Zeit, man müsse sich um das Wohl der Patienten kümmern. Die müssen sich mitunter darauf einstellen, dass OPs verschoben werden auf ganz andere Krankenhäuser, sagt etwa dieser Besucher.
11: Also wir hatten gestern eine Fahrradtour unternommen. Sie ist gestürzt und hat sich das rechte Schlüsselbein gebrochen. Wurde hier aufgenommen gestern und sollte heute Morgen um 9 Uhr operiert werden. Da wurde der OP-Termin um 2 Stunden verschoben und dann irgendwann hat sie mich angetickert und geschrieben, April, ich werde gar nicht operiert.
10: Bis zuletzt bestand Grund zur Hoffnung, dass das Krankenhaus mit kirchlicher Trägerschaft im Süden Salzgitters noch gerettet werden kann. Es liefen Gespräche mit möglichen Investoren, heißt es vom Insolvenzverwalter. Ein Bündnis zum Erhalt des Krankenhauses hat der Niedersachsens Gesundheitsminister Philippi ins Boot geholt. Der hatte noch vor wenigen Tagen Unterstützung zugesichert. Im Oktober sollte es einen runden Tisch geben, um über Lösungen für das Elisabeth-Krankenhaus zu sprechen. Dass die letzten Interessenten dann vergangene Woche abgesprungen sind, liegt laut Insolvenzverwaltung am schwierigen wirtschaftlichen Umfeld. Eine der Ursachen ist demnach auch die in diesem Jahr von der Bundesregierung beschlossene Krankenhausreform. Dadurch hätten sich die Rahmenbedingungen verschlechtert. Und auch aus insolvenzrechtlichen Haftungsgründen sei die Schließung bis zum 30.09., also morgen, nötig. Salzgitters Oberbürgermeister Frank Klingebiel von der CDU macht dem katholischen Träger, dem Elisabeth-Vinzenz-Verbund, Vorwürfe. Gerade mit ihrem christlichen Hintergrund hätten sie sich am Erhalt beteiligen müssen.
12: Es ist jetzt wirklich ein Skandal, dass der EVV sich, der Elisabeth-Vinzenz-Verbund, sich hier jeden Gesprächen verweigert, dass er alles ignoriert, was wir hier angeboten haben.
10: Der kirchliche Träger wiederum weist das zurück und erklärt auf NDR-Nachfrage, man sei als Gesellschafter nicht am Insolvenzverfahren beteiligt. Konzepte und Angebote, wie das Krankenhaus betrieben werden kann, müssten von der Geschäftsführung des Hauses kommen. Damit sind in Salzgitterbad erstmal auch die 35 Millionen Euro in den Sand gesetzt, die das Land in den Neubau des Krankenhauses investiert hat. Kurz vor Eröffnung war die Insolvenz angemeldet worden. Die 250 Mitarbeiter bekommen ab dem Zeitpunkt ihrer Freistellung bis zum Ende ihrer Kündigungsfrist eine sogenannte Gleichwohlgewährung, die entspricht dem Arbeitslosengeld. Das Gesundheitsministerium hat zugesichert, sie bei der Suche nach neuen Jobs zu unterstützen. Wie es mit dem Haus aber weitergeht, das ist noch offen.
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2: In Deutschland laufen die Grippeschutzimpfungen an. Müssen wir dafür überhaupt noch in die Praxis? Die Antwort? Nein, nicht unbedingt. Zum Start der neuen Saison weiten immer mehr Apotheken ihr Angebot aus und impfen die Menschen direkt vor Ort. Das soll die Hausärzte entlasten und die Impfquote erhöhen. Für wen der schnelle Schutz in den Apotheken ausreicht und wer doch besser zum Arzt gehen sollte, weiß Nele Rössler aus der Redaktion ARD Gesund.
13: Seit 4 Jahren können sich Erwachsene in Apotheken impfen lassen. Zumindest gegen Corona und die Influenza. Die Hamburger Apotheke am Bahrenpark ist ein Jahr später eingestiegen, erzählt Apothekerin Uta Lüdemann.
14: Das kommt super gut an bei den
1: Patienten, die sind super froh, weil sie hier relativ spontan, auch mal Nachmittag, auch einmal vielleicht ein bisschen später abends, einfach ihre Impfung sich abholen können.
13: Im Moment impfen Uta Lüdemann und ihre Kolleginnen in der Apotheke nur gegen Covid. Mit Influenza beginnen sie erst Mitte Oktober, denn die Impfung hält nicht so lange und sie soll ja die ganze Grippesaison abdecken. Sie machen ihre Kunden aktiv darauf aufmerksam.
1: Da hängen wir hier alles aus mit Postern. Und dann steht da, dass man sich entweder einen Termin buchen kann oder auch spontan einfach fragen kann, ob gerade Zeit ist.
13: Die Krankenkassen sparen übrigens kein Geld, wenn in der Apotheke gegen Influenza geimpft wird. Denn die Vergütung ist gleich hoch wie in der Arztpraxis. Trotzdem wird das Impfprogramm ausgeweitet. Bis zum Sommer dieses Jahres durften Apotheken nur gegen Influenza und Covid impfen. Jetzt kommen weitere Impfungen für über 18-Jährige hinzu. Konkret handelt es sich um einige Totimpfstoffe. Darunter sind Auffrischimpfungen wie Tetanus und Kinderlähmung, aber auch einige gezielte Schutzimpfungen für Risikogruppen, zum Beispiel Pneumokokken. Ob das dann den Kassen vielleicht Geld spart, ist noch nicht klar, sagt Uta Lüdemann.
1: Da sitzen jetzt ganz viele Gremien dran, bereiten die Fortbildungen vor. Die Vergütung ist noch nicht klar, aber man rechnet eigentlich damit, dass spätestens im Januar 27 ungefähr die Apotheken damit dann auch starten können.
13: In anderen Ländern wird schon länger an Apotheken geimpft, sagt Norbert Gerbsch vom Institut für Gesundheits- und Sozialforschung. Im Auftrag des Arzneimittelherstellers Mylan untersuchte das Institut in verschiedenen europäischen Ländern das Impfverhalten. Zum Beispiel dürfen Apotheken in Irland seit 2015 gegen Herpes Zoster und Pneumokokken impfen und bereits seit 2011 gegen Influenza.
8: Einen sehr starken Anstieg gab es ab 2017/18 und der Grund war, dass eine sehr starke Grippewelle durch Irland ging, was natürlich viele Menschen dann auch motiviert hat, sich impfen zu lassen. Und es hat interessanterweise dann auch zu einem nachhaltigen, dauerhaften Anstieg der Impfquoten geführt.
13: Auch Julie Liesk hält das Impfen in Apotheken für sinnvoll, um die Impfquote zu steigern. Sie ist Professorin an der School of Public Health der Universität Sydney. Aber die Forschung zeige auch, dass die mögliche Impfung in Apotheken Rückenwind braucht.
14: The biggest impact from pharmacies.
15: Den größten Effekt hatten Apotheken, wenn die Apotheker selbst aktiv für Impfungen geworben haben. Wenn sie Menschen daran erinnern, informieren, anrufen oder einfach zur Impfung ermutigt haben. Das hat bei den Impfquoten den größten Unterschied gemacht.
13: Die erfolgreichsten Impfmodelle haben Gesundheitssysteme, in der Impfung nicht selbst gezahlt werden müssen, sagt Julie Liesk. Wichtig sei aber eben auch, dass das Impfen gut in den Alltag integriert werden kann. Egal, ob man es beim Betriebsarzt, in der Schule, Apotheke, im Impfbus oder sogar im Supermarkt anbietet.
14: Where you can have drop-in rather than appointments.
15: Man kann ohne Termin kommen, hat Öffnungszeiten, die gut in den Alltag passen, muss keine weiten Wege zurücklegen oder die Gesundheitsangebote kommen direkt zu den Menschen. Entscheidend ist also, die Impfung zu den Menschen bringen.
13: In Deutschland ist dazu am 12. November die lange Nacht des Impfens geplant. An diesem Tag kann man sich in Arztpraxen, Apotheken oder auch im Gesundheitsamt nach Feierabend impfen lassen.
2: Das Teufelsrad ist eines der bekanntesten Traditionsfahrgeschäfte auf dem Münchner Oktoberfest, das ja gerade läuft. Und das Teufelsrad wird im Netz für ein mieses Geschäft missbraucht. Seit einigen Jahren filmen da bestimmte Leute gezielt Frauen, bei denen auf der Drehscheibe das Dirndl hochrutscht. Diese Aufnahmen landen dann massenhaft auf Social-Media-Plattformen. Recherchen des Bayerischen Rundfunks enthüllen jetzt, wer hinter den vermeintlich anonymen Accounts steckt, die diese Videos produzieren und heimlich weiterverkaufen. Sophie Männer darüber, wer diese Leute sind, die da filmen.
16: Akteure aus Bayern und YouTube-Profis aus der Ukraine. Laut Recherchen des BR stecken sie mutmaßlich hinter zahlreichen Videos vom Teufelsrad, auf denen Frauen mit verrutschten Röcken zu sehen sind. Einige der Videos gingen in den sozialen Medien viral und erreichten siebenstellige Abrufzahlen. Eine der Akteurinnen ist demnach eine Frau aus Oberbayern. In einem ihrer Videos, hochgeladen im Dezember 2023, ist zu sehen, wie ein Teufelsrad-Moderator sie wiedererkennt.
17: Bist du schon lange da? Ich hab dich schon gesehen da drin.
16: In ihren Videos richtet sie die Kamera immer wieder gezielt zwischen die Beine von Frauen, wenn die gerade vom Teufelsrad rutschen. Auf YouTube hat ihr erfolgreichster Kanal über 160.000 Abonnentinnen und Abonnenten. Dort lädt sie seit Jahren Teufelsrad-Videos hoch und hat stundenlang vor Ort gefilmt. Im Sommer 2024 schreibt sie öffentlich auf der Plattform X.
18: Ich habe alle Videos selbst gemacht. Ich war jeden Tag auf dem Oktoberfest und habe über 600 Videos in 18 Tagen gemacht.
16: Die Frau wollte die Videos offenbar zu Geld machen. In einer inzwischen gelöschten Verkaufsanzeige schrieb sie auf Englisch:
18: Sie können mein System 1:1 kopieren und echtes Geld auf jeder Social-Media-Plattform verdienen.
16: Auf eine Anfrage des BR hat die Frau nicht geantwortet. In den Tagen danach sind jedoch einschlägige Teufelsrad-Videos verschwunden. Zwei Accounts wurden ganz gelöscht. Videos vom Teufelsrad eignen sich offenbar dazu, systematisch die Reichweite von Social-Media-Accounts zu vergrößern. Dieses Potenzial hat nach BR-Recherchen auch eine Gruppe von YouTube-Profis aus der Ukraine erkannt. Sie reisten 2024 extra zum Oktoberfest nach München, um Videos am Teufelsrad zu drehen. In einem Video erzählen sie davon.
0: Wir haben quasi den ganzen Tag gefilmt. Man musste sich durch alle hindurchschlängeln und so tun, als wäre man ein ganz normaler Tourist und nicht jemand, der filmt.
16: Erst nach Stunden seien sie von Teufelsrad-Mitarbeitern aufgefordert worden zu gehen. Nach einer BR-Anfrage teilen sie über einen Münchner Anwalt mit, die entsprechenden Inhalte inzwischen von ihren Kanälen gelöscht zu haben. Ein Fehlverhalten werde damit allerdings nicht eingeräumt. In einer ukrainischen Telegram-Gruppe wurde BR-Recherchen zufolge Rohmaterial von Teufelsrad-Videos mit Frauen angeboten, für 6 Euro pro Minute. Bei weitem nicht alle Teufelsrad-Videos sind nach derzeitiger Rechtslage strafbar und trotzdem können sie für Betroffene äußerst belastend sein.
4: Das ist eine Ausnahmesituation und mit einem massiven Kontrollverlust und natürlich auch einer erheblichen psychischen Belastung verbunden,
16: sagt Josephine Ballon von der Beratungsstelle HateAid, die sich für Opfer digitaler Gewalt einsetzt.
4: Denn sie sind ja nicht die Einzigen, die solche Bilder dann im Internet finden, sondern das kann auch aus dem sozialen Umfeld gesehen werden und das ist eine massive Belastung.
16: Die Betreiber des Teufelsrads standen für ein Interview nicht zur Verfügung. Ein Anwalt teilt mit, man habe bereits seit 2024 entsprechende Vorkehrungen getroffen. Bei Verdacht auf Upskirting werde immer die Polizei gerufen.
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2: Ruhig wird es nicht in der CDU. Nach dem Rückzug von Jens Spahn aus dem Haushaltsausschuss sorgt nun Staatsminister Amthor für Diskussion. Der CDU-Politiker hatte sich einen eigenen Strandkorb ins Kanzleramt liefern lassen und erntete dafür Kritik. Unser Gastautor ist Harald Likus, Politikredakteur der Braunschweiger Zeitung. Er meint, in der Debatte um Philipp Amthor gehe es um mehr.
5: Wahrscheinlich schafft er es nicht in den Jahresrückblick. Der Strandkorb von Philipp Amthor. Dabei hätte er es eigentlich verdient, und zwar unter der Kapitelüberschrift »Mit solchem Quark beschäftigten sich die Deutschen 2026«. Die Überschrift klingt lustig, ist aber nicht so gemeint. Die Aufregung über diesen läppischen, selbstbezahlten, im Kanzleramt aufgestellten, für instinktlos erklärten und nun wieder abtransportierten Strandkorb reiht sich ein in die Geschichte einer sich selbst erfüllenden Prophezeiung. Die Politiker merken es einfach nicht, das ist die Botschaft. Der Konsens bröckelt weg, der Kredit, auf den die Akteure der repräsentativen Demokratie angewiesen sind, wird kaum noch gewährt. Und jede Verfehlung, jede Schamlosigkeit oder auch nur Ungeschicklichkeit wird von den Betrachtern als potenzielle Entlastung begrüßt. Motto, na wenn die so sind, dann ist es vielleicht gar nicht so schlimm, dass das tradierte System vor die Hunde geht. Dann brauche ich, der ich bislang gut damit gefahren bin, auch kein schlechtes Gewissen zu haben. Und so kommt es, dass dieselben Leute, die sich morgens über den neuesten destruktiven Quatsch ereifern, am Abend die Erosion der politischen Mitte beklagen. Lustig ist das nicht, traurig ist das.
2: Die Meinung von Harald Likus war das von der Braunschweiger Zeitung. Die Frankfurter Allgemeine Zeitung findet den Wirbel um den Strandkorb hingegen überzogen.
7: Der Shitstorm riecht freilich nicht nur ekelhaft, er hat auch die Wirkung eines Sandsturms. Er schleift Ecken und Kanten ab und Politiker endgültig rund. Auch Amthor glaubte nun nicht, den Sturm abwettern zu können. Der Strandkorb ist auf dem Weg zurück nach Mecklenburg-Vorpommern. Die Republik aber geht weiter einer Zukunft entgegen, in der politischen Mitte dringend benötigte Talente der Politik einen Korb geben und sie damit den wirklich Scham- und Skrupellosen an den Rändern überlassen, den man sie nicht überlassen dürfte.
2: Der Kölner Stadtanzeiger meint, Amthor bediene Vorurteile gegen die Politik.
7: Der Vertrauensverlust der demokratischen Mitte erklärt sich zu einem Teil auch dadurch, dass kaum ein Anlass zu gering erscheint, um Politikerinnen und Politiker etablierter Parteien öffentlich herabzuwürdigen.
24: Diese Erkenntnis erzwingt aber auch kein Lob für Amthor. Der frisch gebackene Staatsminister für Bund-Länder-Zusammenarbeit hat fahrlässig einen Eindruck verstärkt, den auch Friedrich Merz bedient. Politik, die die Bodenhaftung verloren hat. Es ist unerheblich, ob Amthor von Liebe zu seiner vorpommerschen Heimat geleitet war oder berauscht von seinem Zugewinn an politischer Bedeutung. Dass er den Strandkorb auch noch in einer Fernsehdokumentation präsentierte, lässt Instinkt vermissen.
2: Die Zeit findet weder den Strandkorb noch dessen symbolische Wirkung dekadent.
24: Deshalb überrascht es, dass Amthor nun seinen Strandkorb so schnell aufgegeben hat. Wem außer ihm und natürlich Markus Söder hätte man denn zugetraut, das harmlose Strandmöbel auf dem Regierungsbalkon zu verteidigen? Es muss wirklich schlecht bestellt sein um das bürgerlich-konservative Selbstbewusstsein, wenn selbst der sonst so schmerzfreie wie schalkhafte Amthor wegen ein bisschen Korbgeflecht Angst vor dem Volkszorn hat.
2: Die Tagespost aus Würzburg hält die Aufregung schlicht für falsch.
24: Wir führen die falschen Debatten. Entscheidend ist, ob es den Politikern der CDU gelingt, endlich die Reformen umzusetzen, die das Land dringend braucht. Ob sie das am Schreibtisch oder vom Strandkorb aus erledigen, ist völlig egal.
2: Das waren die Standpunkte. Zusammengestellt hat sie Bitu Sarikaya.
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2: In den 90er Jahren hat er einen weltweiten Hit hingelegt. Beck. Und zwar Loser. Die letzten 7 Jahre hat er dann eine Pause eingelegt und jetzt ist er wieder da. Sein neues Album heißt Ride Lonesome und hört sich so an.

Der Titel Ride Lonesome könnte nicht passender sein. Als einsamer Cowboy, der alles hinter sich lässt und einen Neuanfang sucht, reitet Beck durch die unendliche Weite, in der Refrainchor und Twang-Gitarre im großen Hall verschwinden.

Pathos weiß Beck gekonnt zu umschiffen, auch wenn ihn das Ende seiner großen Liebe verzweifeln lässt und sich der Wall of Sound dramatisch zuspitzt, behält sein Gesang die Fassung und die knalligen Drums, die man eigentlich an so einer Stelle erwartet, bleiben aus.

Radiohead-Produzent Nick Godrich, mit dem Beck auch schon früher zusammenarbeitete, hat ein geschmackssicheres Händchen für die richtigen Zutaten. Der Song Into the Night klingt wie eine Referenz an Nick Drake mit seinem dezenten Gitarrenpicking, unterstützt von einem Kontrabass und gelegentlich einfallenden Schauern eines Streichorchesters. Arrangiert wurden die übrigens von Filmmusikkomponist David Campbell, von dem die Soundtracks für Filme wie Brokeback Mountain und Rock of Ages stammen.

Auch die Band besteht aus erfahrenen, hochkarätigen Musikern, die mit Mick Jagger, Wanda Jackson, Nine Inch Nails oder Rufus Wainwright gespielt haben. Zuletzt hatte diese Besetzung inklusive Produzent Godrich vor über 10 Jahren zusammengearbeitet. Morning Face hieß das Album, an dessen Tonfall Ride Lonesome direkt anknüpft. Allerdings hat sich, so sagt Beck, seitdem das Zusammenspiel und die Chemie weiterentwickelt zu einem Sound, der über die Jahrzehnte gewachsen ist. Zitat.

Alles auf Ride Lonesome ist in zurückhaltendem, fast behutsamem Ton gehalten. Die Enttäuschung wird im Laufe der Songs immer mehr zu einem Gleichmut mit einer ausgesprochen wohltuenden Leichtigkeit.

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1: Um 1 Uhr mit Juliette Groß. Der Bund will etwa 1,35 Milliarden Euro in Bremen und Bremerhaven investieren. Dort sollen bis 2031 Anlagen für die militärische Nutzung durch Bundeswehr und NATO ausgebaut werden. Einzelheiten von Fabian Metzner aus Bremen.
2: Es soll Ziel sein, dass Bremerhaven und auch ein bisschen Bremen zum Einsatzdrehkreuz von Deutschland wird. Das heißt, dort soll es eben so sein in einem militärischen Notfall, dass von da aus sehr viele Soldaten, sehr viele Geräte und auch sehr viel Panzer eben von dem Hafen aus in das Einsatzgebiet kommen. Und das wird eben dadurch gemacht, dass beispielsweise die Hinterlandanbindung besser ausgebaut werden, dass die Kajen dort saniert werden und eben auch, dass Bahnstrecken und Straßen zum Hafen hin deutlich ertüchtigt werden, um eben diese Einsätze möglich zu machen.
1: Noch immer ist unklar, ob das Kabinett die Pflegereform heute auf den Weg bringen kann. Union und SPD streiten weiter über die künftige Finanzierung der Pflegeversicherung. Aus Berlin Isabel Karras.
3: Die Union ist da eben eher auf der Seite, das so über das System selbst zu regeln. Zunächst eben über die Kürzungen, dann eben bei Empfängerinnen und Empfängern von Pflegeleistungen. Die SPD will wiederum an eine Gruppe ran, die ja von der Union, ich sag mal, traditionell eher geschützt wird. Also das sind dann die Privatversicherten, Beamte, Menschen, die besser verdienen. Und da geht es dann im Kern eher um die Frage, wen belasten wir denn jetzt? Weil irgendwas tun müssen wir ja.
1: Trotz Sicherheitsbedenken lehnt US-Präsident Trump gesetzliche Vorschriften für künstliche Intelligenz weiter ab. Aus seiner Sicht reicht es aus, wenn sich KI-Entwickler selbst überwachen. Das machte Trump bei einem Treffen mit den Chefs der großen US-Tech-Firmen deutlich. Nach seinen Angaben haben die Konzerne eine freiwillige Vereinbarung für Überprüfungen der Technologie unterzeichnet. Im US-Kongress gibt es überparteiliche Initiativen mit dem Ziel, die KI-Entwicklung gesetzlich zu regulieren. Der Preis für das Deutschland-Ticket könnte im kommenden Jahr erneut steigen. Statt wie bisher 63 Euro sei ein Betrag von knapp 67 Euro möglich. Das berichtet die Rheinische Post unter Berufung auf den sogenannten Koordinierungsrat Deutschland-Ticket. Das Gremium will heute den neuen Preis offiziell festlegen. Maßgeblich ist ein Kostenindex, auf den sich die Verkehrsminister der Länder geeinigt haben. Berücksichtigt werden dabei Personal, Energie und Betriebskosten der Verkehrsbranche. Das waren die Nachrichten. Das Wetter in Deutschland. Teils bewölkt und meist trocken, im Südosten Nebel, Tiefstwerte 19 Grad in Essen bis örtlich 4 Grad in Ostbayern. Tagsüber Wechsel aus Sonne und Wolken, später im Westen Schauer möglich, Höchstwerte 20 bis 30 Grad. Am Donnerstag im Osten meist freundlich und trocken, gebietsweise Regen und Gewitter möglich. Es ist 1.03 Uhr.
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4: Zu einigen Sperrungen starten wir mit der A1 Lübeck-Hamburg. Die Norderelbbrücke ist in beiden Richtungen wegen eines Schwertransports bis 4 Uhr mehrfach kurzfristig gesperrt. Die A1 Osnabrück Richtung Bremen ist zwischen Bremen-Brinkum und Bremen-Arsten wegen Vermessungsarbeiten bis 6 Uhr früh gesperrt. Die A40 Duisburg-Essen ist zwischen Kreuz Duisburg und Kreuz Kaiserberg wegen Bauarbeiten in beiden Richtungen bis zum 5. Oktober gesperrt. Die A52 München-Gladbach Richtung Düsseldorf ist zwischen Kreuz Nersen und Kreuz Karst wegen Fahrbahnerneuerung bis 5 Uhr gesperrt. Die A73 Nürnberg Richtung Bamberg ist zwischen Bamberg Süd und Ost wegen Bergungsarbeiten gesperrt. Die A81 Schaffhausen-Singen ist zwischen Gottmadingen und Hilzingen in beiden Richtungen wegen Tunnelwartungsarbeiten bis 6 Uhr gesperrt. Und B96 Berlin, der Tiergartentunnel, ist bis ca. 5.30 Uhr gesperrt wegen Personalmangels.
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4: Aus dem Studio von NDR Info in Hamburg, mein Name ist Resa Waffa. Willkommen.

0: Ausschnitte aus dem Jahr 2017 mit Artikeln darüber, wie Klaus Alf das Leben gerettet hat. Der heute 66-Jährige hatte damals zu Hause einen Herzstillstand. Klaus kam gerade vom Joggen.
1: Da war ein Alarm.
0: Da bekam ich einen Alarm aufs Handy und da bin ich direkt hierher gerannt. Das hat vielleicht 2 Minuten gedauert. An der Tür habe ich seine Frau Marianne getroffen. Sie hat mich angeschaut und gefragt, was machst du denn hier? Und ich habe gesagt, gibt es hier einen Herzstillstand?
1: Ja.
0: Klaus hatte als einer der ersten die Herzläufer-App heruntergeladen, die die Stiftung Drückfonden damals in einem Pilotprojekt in der Region Kopenhagen testete. Und begann sofort den Rettungseinsatz, erinnert sich Alf. Sie haben mir später erzählt, dass Klaus mich zusammen mit Marianne aus dem Bett auf den Boden gehoben hat. Und dann kam noch jemand und hat einen Defibrillator gebracht. Später kamen dann 2 Krankenwagen und der Notarzt.
2: 2 Ambulanzen, ein Akutbil.
0: 15 Minuten dauerte es, bis die professionelle Hilfe eintraf. Da hatte Klaus ihn schon minutenlang wiederbelebt. Das war entscheidend dafür, dass er überlebt hat, ist Alf überzeugt. Je schneller du Hilfe bekommst, desto höher sind die Chancen. Ich habe heute keine bleibenden Schäden. Aber wenn du nicht rechtzeitig gefunden wirst, bist du eben weg.
2: 1, 2, 3, 4, 5,
0: ein Erste-Hilfe-Kurs in einer Wohnsiedlung im Kopenhagener Vorort Charlottenlund. Mehrere Teilnehmer knien vor Plastikpuppen auf dem Boden und üben Herzdruckmassage. Kursleiter Ole Nielsen ist selbst Herzläufer und zeigt seinen Teilnehmern immer auch die App, die Dänemark als erstes Land flächendeckend etabliert hat. Das Projekt läuft seit 2017 und inzwischen gibt es 61.000 aktive Herzläufer im ganzen Land. Ole demonstriert, wie die App funktioniert. Geht ein Notruf mit Herz-Kreislauf-Bezug ein, schickt die Notrufzentrale nicht nur den Notarzt und den Rettungswagen los, sondern die App informiert automatisch alle Ersthelfer, die in der Nähe sind, erklärt Ole. Sie fragt mich, ob ich verfügbar bin oder nicht. Ich kann natürlich auch Nein sagen, wenn ich zum Beispiel kleine Kinder nicht alleine lassen kann. Aber wenn ich Ja sage, weist die App mir einen Auftrag zu. Das kann sein, direkt zu der Person mit einem Herzstillstand zu laufen und mit der Wiederbelebung zu beginnen oder erstmal einen Defibrillator zu besorgen. Einen Schockgeber also, der ein Kammerflimmern des Herzens beenden kann. Parallel zur Herzläufer-App hat die Stiftung inzwischen in ganz Dänemark ein dichtes Netz an Defibrillatoren aufgebaut. Auch dadurch hat sich die Überlebensrate bei Herzstillständen in Dänemark in den vergangenen gut 20 Jahren vervierfacht. Alf Dissing ist dankbar, dass er als einer der ersten von der App profitiert hat. Ich bin froh, dass ich gerettet wurde, sonst würde ich heute hier nicht sitzen. Ich habe bis jetzt fast 9 zusätzliche Jahre auf dem Konto. Die gewonnene Zeit verbringt er nicht nur mit seiner Frau Marianne und ihren Enkelkindern, sondern auch mit Klaus. Denn aus dem ersten Kontakt beim Notfall vor 9 Jahren ist inzwischen eine Freundschaft fürs Leben geworden.
3: Dänemark beschleunigt die Rettung bei Herzstillständen mit einer App. Das war ARD-Korrespondentin Jana Sinram. Ja, Herzkrankheiten sind die häufigste Todesursache weltweit. Die 8 Risikofaktoren sind Bluthochdruck, Cholesterin, Übergewicht, Rauchen, Diabetes, Bewegung, Schlaf und Ernährung. Hat man es also ganz alleine in der Hand, wie es seinem Herz geht? Genau das hat Andreas Busche vom WDR den Kardiologen Mark Horlitz vom Krankenhaus Porz am Rhein gefragt.
4: Im Grunde genommen ja. Also wir müssen lernen, die Verantwortung für den eigenen Körper zu übernehmen, weil diese Risikofaktoren sind in der Tat die Ursachen, warum so viele Menschen Herz- und Gefäßerkrankungen haben.
5: Auf welche möglichen Symptome, also im Prinzip Hinweise von meinem Herz-Kreislauf-System sollte ich denn achten? Also was sind so Dinge, wo Sie sagen, da würde ich mal genauer hingucken?
4: Es muss ein bisschen unterscheiden. Sie haben ja gerade richtigerweise die Risikofaktoren genannt, die ja meistens fatalerweise gar keine richtigen Symptome auslösen. Hoher Blutdruck, manche Leute fühlen sich richtig wohl beim hohen Blutdruck, Blutzucker, Blutfette, die erhöht sind, merkt man nicht. Das sind aber die Vorboten, die über die Jahre dann irgendwann mal Gefäßverengung machen. Die Gefäßverengung, die wiederum am Herzen, können dann Beschwerden machen, Druck auf der Brust, Luftnot, Leistungsschwäche. Aber auch da haben wir sehr verschiedene Symptome. Gerade Frauen haben leider ganz andere Beschwerden als männliche Patienten. Die haben vielleicht nur Bauchschmerzen oder haben irgendwelche Infekte, gastrointestinale Infekte. Also sehr schwierig. Deshalb am besten schon bei den Risikofaktoren anfangen, die rechtzeitig erkennen und behandeln, damit man gar nicht erst in die Asymptomatik und in die Herz-Kranz-Gefäß-Verengung kommt.
5: Jetzt haben Sie die Frauen schon angesprochen, die hatte ich tatsächlich auch auf der Liste, denn wir wissen ja, der weibliche Körper die letzten Jahrhunderte

0: Monate, eher nicht so unter Beobachtung in Sachen Wissenschaft und Medizin, unter anderem in diesem Bereich. Das heißt, Frauen müssen nochmal auf ganz andere Dinge achten bei Herz-Kreislauf-Erkrankungen, auf Vorboten von Problemen als Männer?
1: Unbedingt. Also wir haben das Frauenherz, muss ich wirklich sagen, über Jahre, Jahrzehnte komplett vernachlässigt und das war falsch. Wir haben deshalb hier auch in unserer Klinik vor 3 Jahren ein Frauenherzzentrum gegründet, weil wir gesehen haben, wie wichtig das ist. Und Frauen haben ganz andere Beschwerden bei lebensbedrohlichen Situationen, auch beim Herzinfarkt. Das heißt, die Frauen müssen wissen, dass sie andere Beschwerden haben, damit sie sofort reagieren können. Und zum anderen reagieren Frauen auch anders auf Medikamentendosis, auf Medikamente. Und dann ist es natürlich so, Frauen, wenn sie dann irgendwann in der Menopause weniger Östrogene produzieren, haben plötzlich Risikofaktoren, die sie vorher gar nicht hatten. Frauen haben sehr niedrigen Blutdruck. Plötzlich mit 50, 60 steigt der Blutdruck an, weil die Östrogene fehlen. Das wissen die Frauen nicht, denken aber immer, ich habe einen niedrigen Blutdruck. In Wirklichkeit ist die Gefahr schon da. Also darauf müssen wir aufmerksam machen und müssen dann natürlich rangehen.
0: Das klingt jetzt so, ich nenne mich jetzt mal, ich bin jetzt mal der Paradepatient. Mann wie Frau bin ich. Das klingt jetzt so kompliziert, wenn ich Ihnen zuhöre. Also alles nachzuvollziehen, aber oh, da muss ich aber gut aufpassen, dass mein Körper keinerlei Symptome zeigt. Und wie kann ich denn das schon vorzeitig im Griff behalten, dass es gar nicht erst zu was Schlimmerem kommt? Also ist es der jährliche Besuch beim Arzt?
1: Also ich glaube, es ist gar nicht so schwierig. Man muss jetzt nicht gleich zum Facharzt gehen, aber es reicht doch, wenn man zum Hausarzt geht, der vielleicht mal den Blutzucker abnimmt. Da gibt es einen Wert, einen HbA1c-Wert, der zeigt an, wie die Blutzuckerwerte in den letzten 4 Wochen waren. Dann kann man die Fettwerte mal abnehmen, dann kann man ein EKG machen und zu Hause den Blutdruck messen. Einfach mal den Blutdruck morgens, mittags, abends messen, an 2, 3 Tagen aufschreiben, zum Hausarzt gehen. Und ist das alles in Ordnung, dann kann man sehr beruhigt sein. Und dann noch einen kleinen Tipp, mal darauf achten, was ist denn mit den Eltern gewesen? Haben die mal einen Herzinfarkt gehabt oder Bruder, Schwester? Weil wenn da eine genetische Belastung ist, dann ist das noch ein Grund mehr, vielleicht genauer hinzugucken und vielleicht auch mal den Gang zum Kardiologen zu suchen. Aber wenn das erstmal gewährleistet ist und dann noch das Gewicht, das Körpergewicht, reduziert oder gehalten wird, dann kann einem, glaube ich, erstmal wenig passieren.
0: Also lieber mal das Fahrrad nehmen und nicht den E-Roller.
1: Jeden Tag am besten.
0: Ja, ich bin dran. Bluthochdruck ist ja eine leise Gefahr für das Herz, aber gleichzeitig der relevanteste Faktor bei Herzkrankheit. Sie haben das gerade auch angesprochen, das schleicht sich so rein. Jeder dritte Erwachsene in Deutschland hat zu hohen Blutdruck. Und jeder fünfte weiß aber nicht von seiner Erkrankung, also dass das Blut zu sehr drückt. Wie kann denn das sein?
1: Naja, der Blutdruck führt dazu, wenn er ein bisschen höher ist, dass man sogar noch motivierter, noch agiler ist. Die fühlen sich wohl bei höheren Blutdrücken. In 80% sind die Bluthochdrücke allerdings genetisch bedingt. Man kann gar nichts dafür oder man ist einfach zu übergewichtig. Und die erste Maßnahme, um den Blutdruck zu senken, wenn man weiß, man hat einen Blutdruck, ist die Gewichtsreduktion. Also wenn jemand übergewichtig ist und der nimmt sein Gewicht runter von 5 bis 10 Kilo, braucht er zum Beispiel keine Tabletten mehr. Das heißt also, das geht dann auch mit dem Gewicht einher und mit der Genetik. Das heißt, wir können es nur wissen, indem man misst, also ein Blutdruckmessgerät zu Hause haben und dann mal ab und zu bei sich und bei dem Partner mal messen und dann gucken, wo man steht.
0: Jetzt der Abschluss, Herr Professor. Wenn Sie nur einen Tipp geben dürften, nur einen Tipp, damit es meinem Herz, meinem Kreislaufsystem gut geht, was würden Sie da sagen?
1: Bewegung, Bewegung, Bewegung. Bleiben wir schlank, dann haben wir eine hohe Chance, auch wirklich gesund zu bleiben.
2: Sagt Professor Marc Hollitz vom Krankenhaus Porz am Rhein.
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2: Es sind oft die kleinen, unbezahlten Ideen und das entsprechende Engagement, die ein ganzes Dorf oder eine Kleinstadt zusammenhalten. Genau dieses Engagement ist in Berlin beim Wettbewerb Machen 2026 ausgezeichnet worden. Über 100 Projekte aus kleineren Städten und ländlichen Regionen in Ostdeutschland haben ein Preisgeld bekommen. Und zwar in Höhe von insgesamt mehr als 800.000 Euro. Mit dem Geld werden ganz konkrete Ideen vor Ort gefördert, für die es viel Applaus gegeben hat.
4: Beifall für eine Initiative aus Mittelthüringen. Die Gemeindediakonie Lebensfreude in Dreigleichen gibt pflegenden Angehörigen Zeit für sich. Geschäftsführerin Cora Scheuter erklärt das Prinzip des teils ehrenamtlich organisierten Projekts.
5: Also unser Kulturtaxi kommt mit unseren Alltagsbegleitern und einer unserer Alltagsbegleiter bleibt eben bei dem zu Pflegenden zu Hause, betreut denjenigen und der pflegende Angehörige kann mit uns einen schönen kulturellen Abend, Nachmittag, Tag verbringen.
4: Das Kulturtaxi gehört zu den Projekten, die der Wettbewerb Machen 2026 unterstützt. 107 Projekte erhalten bis zu 10.000 Euro, weitere 100 jeweils 2.500 Euro. Insgesamt fließen mehr als 830.000 Euro. Die Ostbeauftragte der Bundesregierung und Mitorganisatorin des Wettbewerbs, Elisabeth Kaiser, hält das für gut investiertes Geld. Kleinere Initiativen im Osten scheiterten häufiger an bürokratischen Förderprogrammen und strukturellen Hürden.
6: In Westdeutschland gibt es große, kapitalstarke Stiftungen. Das haben wir so in Ostdeutschland nicht.
4: Zusätzlich sieht SPD-Politikerin Kaiser nach den starken Wahlergebnissen der AfD die Zivilgesellschaft unter Druck. Einige Initiativen seien vorsichtiger geworden. Engagement für Minderheiten oder gegen Rechtsextremismus werde teils in Frage gestellt.
6: Also für mich ist es wichtig, dass wir heute auch vom Machenwettbewerb das Signal aussenden. Wir sehen euer Engagement. Euer Engagement ist nicht aus dem Fokus, sondern gerade jetzt umso wichtiger, wo wir eben auch sehen, dass es Kräfte gibt, die wollen keine engagierte Zivilgesellschaft.
4: Die Initiativen schaffen zugleich Orte, an denen Menschen mit unterschiedlichen politischen Ansichten miteinander ins Gespräch kommen. Darauf verweist Jan Holze aus dem Vorstand der Deutschen Stiftung für Engagement und Ehrenamt, die den Wettbewerb ebenfalls mitträgt.
7: Wichtig ist, dass die Vereine in Ostdeutschland alle sozialen Schichten zusammenbringen und auch alle politischen Einstellungen. Und dementsprechend finden natürlich die gesellschaftlichen Debatten in diesen Vereinen statt. Umso wichtiger ist, dass wir sie trotzdem unterstützen.
4: Der Staatsminister für Sport und Ehrenamt, Ronald Rauer, ist ebenfalls bei der Preisverleihung im Berliner Stadion an der Alten Försterei dabei. Für ihn ist klar, wer Verantwortung übernimmt und Menschen zusammenbringt, stärkt auch die Demokratie.
8: Alle, die sich engagieren in dem Bereich, sind mit dafür zuständig, dass quasi auch Demokratie gestärkt wird, auch die Gemeinschaftssinn gestärkt wird. Und das sind einfach Dinge, die unsere Gesellschaft auch heutzutage dringend wichtig hat.
4: Die Demokratie steht auch bei einem weiteren ausgezeichneten Projekt aus dem Märkisch-Oderland in Brandenburg im Mittelpunkt. Der Geschichts- und Heimatverein Guso Platko macht die politische Wende 1989-90 in der DDR zum Planspiel für junge Menschen. Thomas Drewing vom Verein erklärt das Konzept.
9: Sollen sich Menschen, die nicht von der Zeit betroffen waren, in verschiedene Entscheidungsprozesse reindenken und eine Entscheidung treffen? Also gehe ich rüber in den Westen, fliehe ich über die Botschaft, was ist mit der ersten Arbeitslosigkeit nach der Wende, also all solche Dinge.
4: Der Wettbewerb Machen will solche Initiativen stärken und damit auch den gesellschaftlichen Zusammenhalt in ländlichen Regionen Ostdeutschlands.
2: Dietrich Kammerer über den Wettbewerb Machen 2026. Schutzweste und Pfefferspray. Das ist mittlerweile die Standardausrüstung für einen Job, der früher eigentlich reine Büroarbeit war. Für Gerichtsvollzieher. Weil die Gewalt an den Haustüren massiv zugenommen hat, haben die Landesregierungen in den letzten Jahren reagiert und versuchen, Gerichtsvollzieher zu schützen. Karin Göckel hat einen von ihnen bei seiner Arbeit in Nürnberg begleitet.
10: Nico Murach packt seine Tasche. Neben seinen Akten, seinem Dienstgeldbeutel samt Quittungsblock, falls ein Schuldner bar bezahlen will, steckt er auch ein Pfefferspray und einen Piepser hinein. Mit dem könnte er im Notfall Hilfe holen und geortet werden. Dann zieht er seine Stichschutzjacke an.
11: Also die vor allem gegen Messerangriffe schützen soll, weil eben doch in so einer Wohnung das Küchenmesser verbreiteter ist als die Schusswaffe.
10: Heute muss Nico Murach 2 Haftbefehle zur Erzwingung der Vermögensauskunft vollstrecken. Der erste Schuldner hat seine Krankenkassenbeiträge nicht gezahlt. Gerade als Nico Murach auf die Klingel drücken will, kommt ein Mann und öffnet die Tür.
12: Sind Sie das?
13: Ja, warum?
12: Ich bin Gerichtsvollzieher.
13: Oh, Scheiße.
12: Haben Sie nicht reagiert auf mein Schreiben? Weil ich habe keine Briefkasten.
10: Der Mann sieht erschrocken aus, hat Angst. Seit Monaten habe er keine Post bekommen, erklärt er. Der Mann soll am nächsten Tag um 11 Uhr zu ihm ins Büro kommen, mit allen notwendigen Unterlagen.
12: Bitte wirklich einhalten morgen, weil sonst muss ich irgendwann nachts vorbeikommen.
13: Gar kein Problem.
12: Okay. Man entwickelt ja auch im Laufe der Zeit ein gewisses Gefühl für Menschen. Und ich hatte den Eindruck, er war jetzt eher ein bisschen erschrocken. Mir ist es auch lieber, die Vermögensauskunft im Büro abzunehmen. Da haben beide einen Sitzplatz. Sonst müsste ich das hier im Treppenhaus oder in der Wohnung machen. Der Schuldner ist auch nicht darauf vorbereitet, heißt, er müsste erstmal seine Unterlagen suchen gehen.
10: Beim nächsten Schuldner, er hat seine Rechnungen bei den Stadtwerken nicht mehr gezahlt, hat der Gerichtsvollzieher weniger Glück.
14: Hallo? Ich höre, dass jemand zu Hause ist. Bitte machen Sie doch auf, ich bin vom Amtsgericht Nürnberg.
10: Doch der Mann macht nicht auf. Nico Murach wirft seine Karte in den Briefkasten. 2 Tage gibt er ihm noch Zeit. Als Gerichtsvollzieher hat Nico Murach schon viel Armut und Elend gesehen. Wenn Schuldner Hilfe brauchen, informiert er den Allgemeinen Sozialdienst oder gibt Kontakte zu Beratungsstellen weiter. Aber Nico Murach hat auch schon gefährliche Situationen erlebt, bei einem Reichsbürger zum Beispiel.
12: Die Ehefrau des Schuldners hat mir noch freundlich die Tür aufgemacht, hat aber dann im selben Moment hinter mir zugesperrt, hat ihren Mann gerufen und der Mann kam vom Obergeschoss mit Schäferhund und ich sei doch gar kein Beamter.
10: In dem Fall konnte sich Nico Murach retten und kam ein paar Tage später mit der Polizei wieder.
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2: Die Hauptkriegsverbrecher des NS-Regimes. Sie standen ab November 1945 vor Gericht. Heute, vor 80 Jahren, wurden die Urteile in diesem ersten Nürnberger Prozess gesprochen. Volker Lenz blickt zurück.
15: Nürnberg im Ausnahmezustand. Das Ende des Kriegsverbrecherprozesses zeigt sich sogar im Straßenbild.
16: Das Gebiet um den Justizpalast ist für jeden Verkehr gesperrt. Panzer und Posten sichern die Straßenecken. Militär- und Polizeipatrouillen kreuzen durch die Stadt.
15: Im Gerichtssaal drinnen ist es voller als je zuvor. Eine ungeheure Spannung liegt in der Atmosphäre, berichten 2 Radioreporter, bevor die Urteilsverkündung beginnt.
17: Jetzt erheben sich alle. Der Gerichtshof tritt ein.
18: Ja, erst kommen die beiden Franzosen mit ihren weißen Plastrons und Umhängen. Dann kommt Mr. Parker, der Amerikaner.
15: Hermann Göring, zweitmächtigster Mann nach Adolf Hitler während der Nazi-Diktatur, ist der erste Angeklagte, der sein Urteil vom Internationalen Militärtribunal an diesem Tag empfängt.
19: The International Military Tribunal sentences you to death by hanging.
20: Göring ist zum Tod durch Strang verurteilt worden, wie Sie eben gehört haben.
15: Göring baute die Gestapo auf, schuf die ersten Konzentrationslager und war auch für die Überfälle Hitler-Deutschlands auf andere Länder verantwortlich. So wird er in allen 4 Anklagepunkten des Tribunals für schuldig befunden. Für Verbrechen gegen den Frieden, für die Durchführung von Angriffskriegen, für Kriegsverbrechen, für Verbrechen gegen die Menschlichkeit. Genau diese Fragen untersucht das Tribunal. Rund 10 Monate dauert der Prozess, 403 öffentliche Sitzungen hält der Gerichtshof ab. Abscheuliche und skurrile Auftritte gibt es in dem Verfahren. Fast unerträglich die Zeugenaussagen von Rudolf Höss, der 3,5 Jahre lang das Konzentrationslager Auschwitz führte.
21: Und in dieser Zeit sind Hunderttausende von Menschen dort in den Tod geschickt worden. Ist das richtig?
22: Jawohl.
15: Nahezu grotesk der Auftritt von Führerstellvertreter Rudolf Hess, der das Gericht erst von seinem Gedächtnisverlust überzeugen will, das dann aber später widerruft.
23: Ab nunmehr steht mein Gedächtnis auch nach außen hin wieder zur Verfügung. Die Gründe für das Vortäuschen von Gedächtnisverlust sind taktischer Art. Tatsächlich ist lediglich meine Konzentrationsfähigkeit etwas herabgesetzt.
24: Angeklagter Ernst Kaltenbrunner.
15: Zurück zu den Urteilen.
24: Gemäß den Punkten der Anklageschrift, nach denen Sie für schuldig befunden wurden, verurteilt das internationale Militärgericht Sie zum Tode durch den Strang.
15: Mehrere Stunden dauert es, die Schuldsprüche für jeden einzelnen der 22 Angeklagten zu verlesen. 12-mal gibt es ein Todesurteil, 3-mal lebenslange Haft für die Nazi-Verbrecher. Hinzu kommen 4 langjährige Haftstrafen, aber auch 3 Freisprüche. Filmaufnahmen von den Angeklagten sind bei der Verkündung nicht erlaubt. So müssen Beobachter deren Reaktion schildern, wie zum Beispiel bei Joachim von Ribbentrop, Hitlers Außenminister.
25: Ribbentrop ist zum Tode verurteilt. Er steht da mit schütterem weißen Haar, müde, einen bitteren Zug um den Mund, mit verschleierten Augen.
15: Der Holocaust stand übrigens nicht im Zentrum der Anklage. Auch nicht die zahllosen Morde an Sinti und Roma. Der Straftatbestand des Völkermordes existierte noch nicht. Deshalb wurden vor allem Verbrechen gegen die Menschlichkeit und Kriegsverbrechen verfolgt. Am 30. September 1946 begann die Verkündung der Urteile im Nürnberger Kriegsverbrecherprozess. Das war heute, vor 80 Jahren.
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0: Mit Simon Schmidt und einem Blick zum Fußball vom Abend. In der Nations League hat Spanien im ersten Heimauftritt seit der WM eine überzeugende Leistung gezeigt. Der Weltmeister besiegte Kroatien mit 4:1. Einzelheiten von Ina Kast.
1: Der Weltmeister bleibt auch in der Nations League makellos. Die Spanier waren wie gewohnt spielfreudig. Herausragend war Lamine Yamal, der mit 2 Toren und einer Vorlage großen Anteil am 4:1 Erfolg über Kroatien hatte. Spanien führt seine Vierergruppe souverän an. Dahinter duellieren sich die Kroaten mit England um Tabellenplatz 2. Die Three Lions haben beim Gastspiel in Tschechien einen wichtigen Sieg für Selbstvertrauen geholt. Durch Tore von Gordon und Kane gewann das Team des deutschen Trainers Thomas Tuchel mit 2:0. Gegner Tschechien musste allerdings auch schon ab der 25. Minute wegen eines Platzverweises in Unterzahl spielen.
0: Am Donnerstag ist auch das deutsche Team wieder in der Nations League gefragt. Serbien ist zu Gast in München. Das DFB-Team will den ersten Sieg unter Trainer Jürgen Klopp. Sollte das nicht gelingen, wäre das historisch. Noch nie hat ein deutscher Bundestrainer in seinen ersten 3 Spielen keinen Sieg feiern können. Außerdem braucht es 3 Punkte, um realistische Chancen auf das Weiterkommen in der Nations League nicht schon zu verspielen. Die Sorgen bei Manchester City dürften noch mal viel größer sein. Dem Fußballverein aus England drohen nämlich heftige Strafen, weil er gegen Finanzregeln verstoßen hat. Das hat die Premier League offiziell bestätigt. Zu dem Ergebnis kam zuvor eine unabhängige Kommission. Franziska Hoppen.
5: Also laut Premier League hat diese unabhängige Kommission festgestellt, dass City zwischen 2009 und 2018 mit einer Reihe seiner kommerziellen Partner Scheinverträge abgeschlossen hat, um die Einnahmen des Vereins künstlich aufzublähen und so Kosten, um umgerechnet mehr als 1 Milliarde Euro zu senken. Das sollte den Anschein erwecken, dass City Finanzvorschriften einhält. Der Verein hat demnach außerdem falsche Jahresabschlüsse vorgelegt und die tatsächliche Finanzlage vor Wirtschaftsprüfern und den Fußballaufsichtsbehörden verschleiert. Und City soll auch die Ausgabenobergrenzen der Premier League und der UEFA erheblich überschritten haben und mehrfach gegen seine Pflichten zur Zusammenarbeit gegenüber der Liga verstoßen haben. Der Geschäftsführer der Premier League, Richard Masters, der hat das so zusammengefasst, City habe fast ein Jahrzehnt lang, Zitat, systematisch gegen die Regeln der Premier League verstoßen.
0: Manchester City kann bis Freitag Einspruch erheben und hat das bereits auch schon angekündigt. Mögliche Sanktionen sind Geldstrafen, Punktabzüge oder sogar ein Zwangsabstieg. Über die Strafen wird nochmal extra beraten, wann ist offen. Die deutsche Fußball-Frauen-Nationalmannschaft geht nach dem kommenden Wochenende in ihre erste Länderspielpause der Saison. Welche Spielerinnen im Kader sind und wer fehlt, weiß Christopher Klein.
6: Mit einem Neuling und mehreren Rückkehrerinnen gehen die DFB-Frauen in ihre ersten Länderspiele auf dem Weg zur WM kommenden Sommer in Brasilien. Erstmals mit dabei ist die 19-jährige Offensivspielerin Lisa Baum, die erst vor kurzem von RB Leipzig zum FC Arsenal nach London gewechselt ist. Kapitänin Julia Gwin ist erstmals nach ihrer Schulterverletzung wieder im Kreis des Nationalteams mit dabei. Genauso wie Innenverteidigerin Bibiane Schulze-Solano, die ebenfalls lange ausgefallen war. Stammtorhüterin Ann-Kathrin Berger pausiert nach Absprache mit Bundestrainer Wück und seinem Team. Neben ihren etatmäßigen Vertreterinnen Ena Mamutovic und Stina Johannes wurde auch Hoffenheims Laura Dick in den Kader berufen.
0: Deutschland spielt am 9. Oktober in Karlsruhe gegen Australien und am 13. Oktober in Bremen gegen Japan. Die deutschen Basketballteams haben einen ganz bitteren europäischen Abend erlebt. Mit Bayern München, Frankfurt, Rostock und Chemnitz haben alle deutschen Vertreter deutliche Niederlagen kassiert. Unter anderem haben die Bayern mit 76:100 bei Fenerbahce Istanbul verloren.
2: Das war der Sport mit Simon Schmidt.
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7: Um 1.29 Uhr mit Juliette Groß. Ungeachtet von Sicherheitswarnungen lehnt US-Präsident Trump gesetzliche Vorschriften für künstliche Intelligenz weiter ab. Stattdessen sollten sich die KI-Unternehmen freiwillig selbst regulieren, sagte Trump bei einem Treffen mit den Chefs der großen Tech-Konzerne. Aus Washington, Ralf Borchert.
22: Seit Wochen wird auch in den USA diskutiert, welche Regeln und Beschränkungen für die Entwicklung künstlicher Intelligenz notwendig sind. Doch Donald Trump lässt sich von all dem nicht beeindrucken. Nach dem Treffen mit den Chefs der amerikanischen KI-Branche im Weißen Haus sagte Trump wörtlich, Wir dürfen sie nicht ausbremsen. Die USA hätten einen großen Vorsprung vor China und müssten diesen Vorsprung behalten, so Trump weiter. Selbstregulierung der KI-Branche reiche aus.
7: Der Bund will Bremen und Bremerhaven zu einem militärischen Logistikdrehkreuz ausbauen. Verteidigungsminister Pistorius unterzeichnete am Nachmittag die Absichtserklärung für Investitionen über rund 1,35 Milliarden Euro. Aus Bremen, Michael Kück.
4: Das Projekt mit dem Titel Deployment Hub 2031 soll sicherstellen, dass im Fall eines Angriffs die Bundeswehr und NATO-Soldaten beispielsweise Fahrzeuge und Panzer schnell über Bremen und Bremerhaven verlegen können. In Bremerhaven fließt das Geld unter anderem in den Bau neuer Kajen, in weitere Brücken, neue Straßen und Bahnanschlüsse. Am Bremer Airport wird in weitere Sicherheitsanlagen und in das Rollfeld investiert, um Starts und Landungen auch schwerer Militärmaschinen zu ermöglichen.
7: Bundesfamilienministerin Prien erwägt offenbar doch, auf die geplante Kürzung des Elterngeldes zu verzichten. Sie sei dafür offen, sagte die CDU-Politikerin dem Redaktionsnetzwerk Deutschland. Die Koalition berate derzeit über verschiedene Optionen und rechne diese mit Blick auf die Haushaltslage durch. Prien verwies darauf, dass man sich noch nicht auf ein Modell festgelegt habe. Unter der Maßgabe harter Sparvorgaben hatte die Ministerin im Sommer einen vielfach kritisierten Entwurf für eine Elterngeldreform ausgearbeitet. Dieser sieht unter anderem eine Kürzung der Bezugsdauer von 14 auf 12 Monate vor. In Sachsen-Anhalt will Ulrich Siegmund im Dezember Ministerpräsident werden. Das kündigte der AfD-Politiker in Magdeburg nach einer Fraktionssitzung an. Bei der Landtagswahl am 6. September war seine Partei mit knapp 44% stärkste Kraft vor der CDU mit gut 17% geworden. Die AfD führt derzeit Gespräche mit dem BSW zur Regierungsbildung. Das Wetter in Deutschland. Teils bewölkt und meist trocken, im Südosten Nebel, Tiefstwerte 19 Grad in Essen bis örtlich 4 Grad in Ostbayern. Tagsüber Wechsel aus Sonne und Wolken, später im Westen Schauer möglich, Höchstwerte 20 bis 30 Grad. Am Donnerstag im Osten meist freundlich und trocken, gebietsweise Regen und Gewitter möglich, 17 bis 26 Grad. Am Freitag wechselhaft, im Westen und Südwesten trocken, 17 bis 23 Grad. Das waren die Nachrichten.
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2: Und da habe ich nur eine aktuelle Meldung. Die betrifft die A73 Nürnberg Richtung Bamberg. Die Strecke ist zwischen Bamberg Süd und Ost wegen Bergungsarbeiten weiterhin gesperrt. Ihnen eine gute Fahrt.
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2: Mein Name ist Resa Waffa. Hallo. Mehr als 8000 Infizierte und fast 4000 Tote. Die Demokratische Republik Kongo, die wird gerade vom schwersten Ebola-Ausbruch ihrer Geschichte ja quasi überrollt. Weil sich das tödliche Virus wegen anhaltender Kämpfe im Land schnell ausbreitet, droht die medizinische Versorgung zu kollabieren. Das Land ist dringend auch auf internationale Hilfe angewiesen, auch aus Deutschland. Im Exklusivinterview mit dem ARD-Studio Nairobi hat Bundesentwicklungsministerin Radovan weitere Finanzhilfen zugesagt. Über die aktuelle Situation aus dem Studio Nairobi Karin Bensch.
8: Jean-Jacques Kalombo ist Arzt, stammt aus der Demokratischen Republik Kongo. Er ist einer von 120 medizinischen Fachkräften, die in der kenianischen Hauptstadt Nairobi trainiert werden für den Einsatz gegen Ebola. Jean-Jacques zieht sich einen weißen Schutzanzug an, streift blaue, dünne Gummihandschuhe über seine Hände, zieht eine Maske über Mund und Nase. Danach setzt er eine große Schutzbrille auf und steigt in weiße Gummistiefel. Die Schutzkleidung, sie ist überlebenswichtig, sagt der kongolesische Arzt. Um Patienten, die an Ebola erkrankt sind, gut zu betreuen, muss das medizinische Personal sich zunächst selbst schützen. Und dann, um Zugang zu Risikobereichen zu bekommen, in die wir gehen, um die Patienten zu untersuchen, sei es um verdächtige oder infizierte Patienten zu sehen. Dieses Training wird mit deutschem Geld bezahlt, in Zusammenarbeit mit der Gesellschaft für internationale Zusammenarbeit, kurz GIZ. Das Budget für diese Übung liegt bei rund 1 Million Euro. Zur Unterstützung mit dabei sind Mediziner der Berliner Charité. Einer von ihnen ist Maximilian Gärtler.
9: Das Finstere an diesen Epidemien ist, dass es immer viel teurer wäre, nichts zu machen. wenn sich das weiter verbreitet, das ist viel, viel teurer, als mit qualifizierten Kräften die Epidemie da zu bekämpfen, wo sie jetzt ist.
8: Vor Ort in der Demokratischen Republik Kongo fehlen derzeit medizinische Mitarbeiter in Krankenhäusern, so die Weltgesundheitsorganisation WHO. Die Zahlen, sie steigen weiter dramatisch. Mittlerweile gibt es mehr als 8000 bestätigte Infektionen und fast 4000 Todesfälle. Die Bundesregierung stockt die Ebola-Hilfe erneut auf um 21 Millionen Euro, sagt Bundesentwicklungsministerin Rehm Alabali Radovan im Exklusivinterview mit dem ARD-Studio Nairobi.
10: Mit unserer Unterstützung stellen wir Schutzanzüge für Gesundheitspersonal zur Verfügung, mobile Labore und Testkits. Denn um den Ausbruch jetzt einzudämmen, ist es wichtig, dass die Menschen überhaupt diagnostiziert werden, dass die Menschen dann isoliert werden, dass keine weiteren Ausbrüche stattfinden.
8: Zurück bei der Übung. Der kongolesische Arzt Jean-Jacques Kalombo und die Mitglieder seiner Gruppe sind nun in der roten Zone, also dort, wo es im echten Leben eine hohe Ebola-Ansteckungsgefahr gibt. In voller Montur müssen sie nun verschiedene Übungsaufgaben erledigen. Sie laufen durch die Gänge, beatmen einen Dummy, machen einen Ultraschall mit einem vermeintlichen Ebola-Patienten. Nach gut einer Stunde stößt der Arzt an seine Grenzen. Er schwitzt so sehr, dass seine Schutzbrille total beschlagen ist. Eine Erfahrung, die er mitnimmt nach Hause für den Einsatz gegen Ebola. Das Training für ihn eine sehr wichtige Erfahrung, sagt der kongolesische Arzt. Ja, das hilft uns auf jeden Fall sehr. Es lohnt sich, denn wir müssen in der Lage sein, uns gegen das Virus zu verteidigen. Jean-Jacques Kalombo wird nun in seiner Heimat ein Trainingsprogramm leiten, um sein neues Wissen an seine Kolleginnen und Kollegen weiterzugeben. Eine wichtige Hilfe im Kampf gegen Ebola.
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2: Wie viel Macht darf China in unseren Häfen und auf unseren Straßen haben? Genau diese Frage sorgt gerade für Diskussionen. Der chinesische Staatskonzern Costco, der sich vor 3 Jahren trotz großer Proteste beim Hamburger Hafen eingekauft hat, will nämlich jetzt die nächste deutsche Firma schlucken. Diesmal geht es um das Logistikunternehmen Zippel, das Waren quer durchs Land transportiert. China will 80% der Anteile übernehmen. Nach Informationen des Handelsblatts will die Bundesregierung diesen Deal aber jetzt stoppen. Darüber hat meine Kollegin Nina Zimmermann mit dem NDR-Hafenexperten Dietrich Lehmann gesprochen und ihn gefragt, welche Bedenken es gegen eine Übernahme gibt.
11: Also vor allem geht es um Sicherheitsbedenken. Das berichtet das Handelsblatt unter Berufung auf ein vertrauliches Dokument der Bundesregierung. Und darin heißt es, es bestehe die Gefahr strategischer Abhängigkeiten. Und die könnten, Zitat, im Zuge politischer Verwerfungen als Druckmittel genutzt werden. Und Zippel spiele auch für die logistische Unterstützung der Bundeswehr eine wichtige Rolle. Dahinter dürften sich also 2 düstere Szenarien verbergen. Was ist zum Beispiel, wenn tatsächlich an der Ostflanke der NATO es eine Konfrontation mit Russland gibt? Wie positioniert sich dann China? Wie verhalten sich chinesische Firmen? Und das zweite Szenario, das bei Sicherheitsexperten und auch in der Logistikbranche immer wieder diskutiert wird, ist das Taiwan-Szenario. China erhebt ja Ansprüche, schließt den Einsatz von Militär nicht aus. Und falls es tatsächlich eines Tages dort zu einer Invasion kommt, dann würde das Schockwellen rund um den Globus senden. Wirtschaftliche Schockwellen, aber auch die Frage von Sanktionen gegen China stunden dann im Raum. Und je mehr die hiesige Wirtschaft von China abhängig ist, umso größer wäre auch hierzulande der Schaden, so die Befürchtung.
12: Was ist denn Zippel überhaupt für ein Unternehmen?
11: Das ist ein mittelständisches Unternehmen. Das ist spezialisiert auf sogenannte Hinterlandtransporte, also Waren von den großen Häfen wie Hamburg und Bremerhaven ins Landesinnere zu befördern und umgekehrt. Das passiert mit Lastwagen. Viele in Norddeutschland haben die Lkw mit den grünen Lackierungen und der markanten Aufschrift von Zippel vielleicht schon mal gesehen. Aber auch über Binnenwasserstraßen und per Schiene werden Güter befördert. Und für Costco besonders interessant dürften die Bahnslots von Zippel sein. Die Bahnstrecken in Deutschland, die sind ja chronisch überlastet. Da kann man also nicht ohne weiteres als neuer Wettbewerber auftreten. Zippel aber ist schon da und gut im Geschäft. Und daneben bedient Zippel auch eigene Logistik-Hubs. Besonders in Ostdeutschland ist das Unternehmen stark. An einigen Standorten, wie in Südbrandenburg, sogar manchmal der größte Kunde. Aber aus Sicht des Bundeskartellamts hat Zippel keine so starke Marktstellung insgesamt, dass man die Übernahme durch Costco aus Wettbewerbssicht verbieten musste. Das Kartellamt hat den Einstieg abgesegnet.
12: Aber schon strategisch ein spannendes Unternehmen. Am Container-Terminal Tollerort im Hamburger Hafen hält Costco, ich habe es gesagt, 25%. Könnte das bei Zippel
13: Zippel jetzt auch so laufen? Also ein gewisser Anteil wird an die Chinesen verkauft?
11: Das ist ein bisschen ein Stück weit Spekulation und aus meiner Sicht auch eher unwahrscheinlich, dass am Ende das wirklich so kommt, wie eben im Fall vom Container-Terminaler Ort. Beim Costco-Einstieg dort, Anfang der 2020er Jahre, da waren die Interessenlagen noch ein Stück weit anders. Die Weltlage war auch eine ganz andere. Damals war vor allem das von Robert Habeck geführte Wirtschaftsministerium dagegen, aber das Kanzleramt, damals unter Olaf Scholz, hat sich am Ende durchgesetzt, trotz aller Bedenken. Jetzt sind die gesetzlichen Hürden noch mal deutlich höher, auch bei Minderheitsbeteiligungen aus dem Ausland. Und es sind zahlreiche Ministerien in Berlin gegen den Costco-Einstieg, neben dem Wirtschaftsministerium, so das Handelsblatt, auch das Auswärtige Amt, das Verteidigungsministerium und einige andere. Das Wirtschaftsministerium, das ist federführend und schon im Frühjahr hat Ministerin Katharina Reiche ihre Skepsis nur schwer verbergen können zu dem Deal.
14: Sie können sicher sein, dass wir Investitionen sehr genau prüfen, bevor Freigaben erfolgen. Und dabei stehen strategische, sicherheitsrelevante Punkte ganz oben auf der Tagesordnung.
11: Ja, das war Katharina Reiche im Frühjahr. Jetzt steht die Prüfung offenbar kurz vor dem Abschluss.
13: Costco hat sich ja mittlerweile in sehr vielen Häfen eingekauft. Piräus, Rotterdam, Antwerpen und noch einige. Und auch chinesische Investitionen in anderen Bereichen sind laut Studien in der EU so hoch wie noch nie. Welche Interessen verfolgen die Chinesen?
11: Also wenn wir uns mal auf den Logistikbereich beschränken, dann spielen erstmal rein wirtschaftliche Interessen eine Rolle. Das haben aber auch andere große Reedereien und Logistikkonzerne, nämlich möglichst viel Einfluss auf die Lieferketten und alle Glieder zu haben. Deshalb kaufen sich ja eigentlich alle großen Reedereien in Häfen ein. MSC zum Beispiel im Hamburger Hafen bei der Hala. Hapag-Lloyd, die größte deutsche Reederei, hat inzwischen auf fast allen Kontinenten eigene Terminals oder Terminalbeteiligung. Und das dient natürlich dazu, Geld zu verdienen, aber auch dazu, dass man Zugriff auf Umschlagskapazitäten hat, den Betrieb also ein Stück weit mitsteuern kann. Costco ist aber im Unterschied zu diesen anderen großen Rädern ein Staatskonzern und damit im weitesten Sinne weisungsgebunden an Peking und die dortige Staats- und Parteiführung. Und wir haben vorhin darüber gesprochen, da kann es natürlich passieren, dass man bei Geschäften auch eine politische Agenda hat.
13: Naja, wie geht's jetzt weiter für Zippel?
11: Also im Moment läuft bei Zippel selbst der Geschäftsbetrieb weiter und noch hat die Bundesregierung auch noch nicht abschließend entschieden. Aber das könnte nach unseren Informationen kurzfristig passieren. Mittwochs ist ja planmäßig in Berlin Kabinettssitzung.
2: Sagt NDR-Hafenexperte Dietrich Lehmann. Dieses Problem kennt man in Hamburg genauso wie in München. Die Bahn baut gefühlt immer dann, wenn man es am wenigsten gebrauchen kann. Das erlebt der Südwesten Deutschlands jetzt quasi im XXL-Format. Ausgerechnet zum Start der Cannstatter Vasen, dem zweitgrößten Volksfest der Welt, wird die wichtige Bahnstrecke zwischen Heilbronn und Stuttgart komplett gesperrt. Statt entspannt im Zug zum Feiern zu fahren, heißt es für die Fahrgäste jetzt Schienenersatzverkehr im Bus. Uli Zwerins hat sich am Bahnhof in Heilbronn umgehört, wie viel Verständnis die Fahrgäste für dieses Baustellentiming noch haben.
16: Am Busbahnhof in Heilbronn bilden sich schon am frühen Morgen lange Warteschlangen mit Menschen, die mit großen Koffern in den Urlaub oder Umhängetaschen zur Arbeit oder zum Studieren wollen. Zug fährt aktuell keiner, also heißt das wieder einmal Schienenersatzverkehr.
17: Ich finde es halt einfach nervig, wenn man jedes Mal eben den Bus nehmen muss, anstatt einfach direkt mit der Bahn nach Stuttgart zu fahren. Und natürlich auch, dass die Busse jetzt nicht direkt bis Stuttgart Hauptbahnhof fahren, sondern nur bis Ludwigsburg, man dann nochmal umsteigen muss in der S-Bahn.
18: Es verlängert halt die Fahrzeit. Und je nachdem mit Koffer nochmal umsteigen, ist halt auch so eine Sache.
19: Also eure Ersatzbusse, es müsste besser beschildert sein, wo sie von Heilbronn aus hinfahren. Und Digitalanzeige funktioniert gar nicht. Das ist schwach.
18: Also hier steht es halt nicht dran und jetzt habe ich es hier am Bus entdeckt.
26: Ich gehe jetzt wieder studieren nach dem Semesterferien. Es ist schon nervig.
16: Das wird sich in den nächsten Tagen kaum ändern. Die Bahn teilt in einer E-Mail mit, dass die Sommerferien leider nicht ausreichen, um alle Arbeiten auf der Frankenbahn zu erledigen. Auch Matthias Lieb, der sich für das Land um die Belange der Bahnkunden kümmern soll, betont, dass die zweispurige Strecke dringend ausgebaut werden muss, mit dem Ziel, Verspätungen zu minimieren.
27: Die Gleise und Weichen zwischen Bietigheim und Heilbronn sind reduziert worden, sodass halt nur wenig Möglichkeiten bestehen, viele Züge über die Strecke zu bekommen. Man bräuchte also wieder mehr Weichen, mehr Überleitstellen, damit hier die Leistungsfähigkeit der Strecke erhöht wird. Und jetzt ist halt auch noch eine gute Möglichkeit zu bauen, vom Wetter her.
16: Mit mehr Gleisen und Weichen könnten dort auch mehr Züge fahren. Das Wetter für die Bauarbeiten passt vielleicht, aber viele Bahnkunden haben es einfach satt, weil sie sich auf die Bahn nicht mehr verlassen können.
1: Naja, man muss immer mit Verspätungen rechnen oder kompletten Ausfall. Und ich habe eine neue Ausbildung angefangen und ganz schön hart.
5: Also es ist wirklich eine Schande. Erst jetzt kommt dann richtig raus, an was es alles hängt.
15: Es ist ärgerlich, weil eigentlich fast jede Woche irgendwas anderes ist.
16: Und aktuell läuft auch noch der Cannstatter Wasen, zu dem viele von Heilbronn nach Stuttgart fahren wollen. Matthias Lieb sagt da nur:
27: Das Problem ist, dass derzeit ganz viel gebaut wird und wieder immer irgendwo Feste sind.
16: Die Kunden müssen da also durch, erstmal wieder bis nächsten Sonntag. Dann sollen die Züge zumindest wieder teilweise fahren. Bis dahin ist Geduld gefragt.
20: Ja, wenn dadurch die Züge pünktlicher werden, wäre das schon sehr nützlich. Hoffnung stirbt zuletzt.
21: Und ich merke es, aber ich bin dankbar, dass überhaupt Busse fahren und man nicht einfach quasi so ins kalte Wasser geschmissen wird und nachher ein Taxi nehmen muss. Also sofern es auch länger dauert, muss ich sagen, bin ich trotzdem dankbar, dass was gemacht wird.
2: Wieder Bauarbeiten auf der Frankenbahn. Uli Zwerenz war das.
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2: Fliegt der US-Botschafter in Brüssel demnächst aus dem Land? Ist zumindest nicht auszuschließen. Zwischen Belgien und den USA eskaliert nämlich ein Streit. Der amerikanische Botschafter Bill White provoziert die belgische Regierung seit Monaten mit Drohungen im Stil der America First-Bewegung. Jetzt ist er wieder ins Außenministerium einbestellt worden. Mehr über den Diplomaten, der für Streit sorgt, von Andreas Meyer-Feist.
23: Bill White sieht so aus, wie sich viele einen erfolgreichen Amerikaner vorstellen. Fit, energisch und immer im Maßanzug. Früher war der breitschultrige Geschäftsmann unter anderem Partner einer bekannten US-Firma für Energy Drinks. Heute steht sein robustes Image für laute Diplomatie. Bill White nimmt kein Blatt vor den Mund. Er weiß, dass sich ein kleines Land wie Belgien nicht leisten kann, irgendwas dagegen zu tun. Umso mehr häufen sich die Provokationen.
24: It's the policy of the Trump administration to stick up for religious freedom, for sure. Thank you.
23: Als die belgische Justiz gegen rituelle Beschneidungen ermittelte, warf der US-Botschafter auch der Regierung pauschal Antisemitismus vor. Belgiens Regierungschef Bart De Wever reagierte kurz angebunden.
25: Das ist Unsinn.
23: Intern heißt es in Brüssel, Bill White beschimpfe Belgien und nehme sich zu viel heraus. Offen wird das aber kaum gesagt.
25: Ja, ein Diplomat muss selbst beslissen, wie er seinen Tag infüllt. Ich denke allein, dass das nicht viel beiträgt.
23: Ein Diplomat müsse selbst entscheiden, wie er seine Aufgabe erfüllt, erklärte der belgische Premierminister. Bill White beleidigte den Vize-Regierungschef öffentlich als größten Loser in Belgien und reagierte auf eine Vorladung ins Außenministerium mit den Worten, das sei bloße Zeitverschwendung. Trump-Kritiker müssen damit rechnen, von ihm selbst mit Einreiseverboten in die USA belegt zu werden. Passiert ist das dem Chef der belgischen Sozialdemokraten.
25: It's disconcerting to us.
23: Es ist beunruhigend, sagt Belgiens Außenminister Maxime Prévost. Bisher saß der US-Botschafter aber am längeren Hebel. Belgien ist die perfekte Bühne, um zu zeigen, wer Macht hat und wer nicht. Das Land ist wirtschaftlich und militärisch auch als Gastgeber des NATO-Hauptquartiers massiv auf die USA angewiesen. Man nimmt Demütigungen hin, während größere EU-Länder versuchen, sich der Krawalldiplomatie geschickt zu entziehen, wie Frankreich und Deutschland.
25: A kind of wake-up call, a call to action.
23: Für den belgischen Außenminister eine Art Weckruf, ein Aufruf zum Handeln. Belgien könnte den US-Botschafter zur unerwünschten Person erklären und des Landes verweisen. Das wäre ein maximaler Affront auch gegen Donald Trump. Belgien scheute diesen Schritt bisher, will aber auch raus aus der Opferrolle. Ein internes Regierungsmemo strotzt vor Kritik an den USA und an Botschafter Bill White. Kommt das, was viele Belgier Wildwestdiplomatie nennen, damit an ihre Grenzen, weil die Belgier mutiger werden? US-Botschafter White erklärte, einige im belgischen Außenministerium hätten ihm schon gesagt:
24: Oh my gosh, you're actually becoming more of a diplomat. And I said, okay, I'm happy to hear that.
23: Mensch, du entwickelst dich ja tatsächlich immer mehr zum Diplomaten, worauf ich erwiderte, das freut mich zu hören. Gestern war er wieder im Außenministerium. Bilanz der Belgier, wir versuchen es nochmal miteinander.
2: Die Bundeswehr steckt viel Geld in den Norden. genauer in das Bundesland Bremen. Der Bremer Airport und der Bremerhavener Überseehafen sollen in den kommenden Jahren für etwa 1,5 Milliarden Euro ausgebaut werden. Vor allem für die Kriegstüchtigkeit Deutschlands. Eine entsprechende Absichtserklärung haben Bremens Bürgermeister Bovenschulte und Bundesverteidigungsminister Pistorius unterzeichnet. Michael Kück.
0: Das Projekt mit dem Titel Deployment Hub 2031 soll sicherstellen, dass im Fall eines Angriffs die Bundeswehr und NATO-Soldaten beispielsweise Fahrzeuge und Panzer schnell über Bremen und Bremerhaven verlegen können. In Bremerhaven fließt das Geld unter anderem in den Bau neuer Kajen, in weitere Brücken, neue Straßen und Bahnanschlüsse. Am Bremer Flughafen wird in weitere Sicherheitsanlagen und in das Rollfeld investiert, um Starts und Landungen auch schwerer Militärmaschinen zu ermöglichen. Pistorius sagte, es gehe um tausende Soldaten, die über Bremerhaven und Bremen dorthin verlegt werden müssten, wo ein Abwehrkampf stattfinde.
4: Zehntausende Soldatinnen und Soldaten brauchen Unterkunft, Verpflegung. Maschinen und Geräte müssen gewartet und entsprechend betrieben werden. Gefechtsfahrzeuge bräuchten Diesel, Abstellmöglichkeiten, all das, was eben nicht per se auf Knopfdruck einfach da sein kann.
0: Der Großteil der geplanten Summe von rund 1,5 Milliarden Euro kommt vom Bund. Das Land Bremen steuert rund 200 Millionen bei. Bremens Bürgermeister Bovenschulte hat die enge Zusammenarbeit mit dem Bundesverteidigungsministerium gelobt.
6: Das ist die größte Einzelinvestition jedenfalls des Bundes, die es je im Land Bremen und in Bremerhaven gegeben hat.
0: Die ersten Baumaßnahmen sollen schon in Kürze starten und bis 2031 abgeschlossen sein.
2: Kultur. Der amerikanische Erfolgsautor Richard Ford ist einer der ganz Großen der US-Literatur. Einfach ist sein Weg nicht gewesen. Ford litt als Kind unter einer Leseschwäche. Wie er es trotzdem geschafft hat, erzählt er in diesem neuen schmalen Band, den wir ihm vorstellen. In einfachen Worten heißt das Buch. Mehr dazu von Tiller Fuchs.
7: Ich habe eine Zeit lang junge Menschen unterrichtet, die Schriftsteller werden wollten. Alles, was ich ihnen gesagt habe, war, lest, lest, lest. Ich habe ihnen ein Buch nach dem anderen vorgesetzt. Wir haben nicht gelesen, was sie geschrieben haben. Wir haben gelesen, was Naipaul geschrieben hat oder andere wichtige Autoren, um von ihnen zu lernen, wie man ein großer Schriftsteller wird.
8: Das, was Richard Ford an der Columbia University seinem studentischen Publikum eintrichterte, gilt auch für ihn selbst. In einfachen Worten erzählt weniger von einem, der ein großer Schriftsteller wurde, als von einem begeisterten Leser. Es sind die Bücher und Theorien von Faulkner, Hemingway, Camus, Sartre oder Walter Benjamin, die den 1944 im, wie es im Buch heißt, bigotten Mississippi geborenen Jungen mit der Schreibschwäche zum Pulitzer-Preisträger gemacht haben. Und das nicht trotz, sondern wegen seiner anfänglichen Schwierigkeiten.
9: I'm a rather ordinary man, rather ordinary education. I just happen to love books.
7: Ich bin ein eher gewöhnlicher Mensch, der ganz normal erzogen wurde. Ich mochte nur zufällig Bücher. Und die Magie, die sie auf mich ausübten, als ich jung war, und die sie bis heute auf mich ausüben. Vielleicht bin ich aufgrund meiner Legasthenie besonders empfindsam für Wörter. Ich arbeite sehr zielstrebig und viel. Diese beiden Dinge haben möglicherweise dazu geführt, dass ich als gewöhnlicher Mensch fähig war, außergewöhnliche Bücher zu schreiben. My being able as an ordinary person to write
8: to some extent extraordinary books. Richard Ford erzählt offen und augenzwinkernd von Rückschlägen, Zweifeln und Zufällen. So wäre er nie ein großer Schriftsteller geworden, wenn nicht 1982 Inside Sports bankrott gemacht hätte, eine Zeitschrift, für die er damals als Reporter arbeitete. Seine Erfahrungen ließ Ford in den Roman Der Sportreporter einfließen. Es war die Geburtsstunde seines Helden Frank Bascomb und der Beginn von Fords literarischem Erfolg. Ab sofort galt er in den Augen von Verlagen und Kritik als Chronist des modernen Amerika, als den er sich selbst nie gesehen hatte.
9: It has never been my wish. I think I say this in this book, to write books about America.
7: Ich wollte nie über Amerika schreiben. Ich wollte einfach Bücher schreiben, die in Amerika spielen. Und dann kann die Leserin, der Leser herauslesen, was für ihr oder sein Leben in Deutschland, Schweden oder Frankreich wichtig ist. Politischer kann ich nicht werden, wenn ich verlässlich bleiben will.
9: That's as political as I can get, reliably.
8: Dabei kreist Ford von der ersten Seite an um diese Frage, an der er anfänglich zu scheitern droht. Es sah nicht so aus, als ließen sich Politik und Literatur unter meinen Händen glücklich vereinen, schreibt er. Zum Schlüsselerlebnis wird eine Lesung in Hamburg, wenige Tage vor dem Fall der Berliner Mauer. Ein Zuhörer fragt ihn, ob er sich als Autor des sozialen Realismus bezeichnen würde.
10: Und ich sagte, nein, es war kein sozialer Realismus, weil ich nicht wollte, dass es sozialer Realismus war. Punkt. Erst nach dieser Begegnung fing ich an, darüber nachzudenken, dass die Politik ja tatsächlich in meine Fiktion einsickern kann, auch wenn ich das nicht vorgehabt habe. Und dass also dieser junge Mann in Hamburg tatsächlich etwas in meinen Geschichten gefunden hatte, das interessanter war, als ich dachte.
8: Ford, political by accident, zufällig politisch, möchte dennoch lieber subjektiv verstanden werden und gründlich, wie er im Interview sagt. Das gehe aber nur, wenn der magische Teil der Literatur gewahrt bleibt. Jene Magie, die die Kritiker nicht fassen, nicht auseinandernehmen können, bis von einem Buch nur noch Schutt übrig bleibt, den sie zu jämmerlichen, aber dauerhaften Erklärungen plattwalzen, um es in Frank Bascoms Worten zu sagen.
11: Something happens when a great book is written, which cannot be reduced to a formula.
10: Etwas geschieht, wenn ein großartiges Buch geschrieben wird. Etwas, das nicht auf eine Formel reduziert werden kann. Gott sei Dank, denn das gibt Anlass zur Hoffnung. Ich zitiere in meinem Buch den Dichter Wallace Stevens, der schreibt: In einem Zeitalter des Unglaubens liegt es beim Dichter, mit seinem Maß und seinem Stil zu zeigen, wie erfüllend es sein kann, etwas zu glauben. Für mich ist es die Literatur, die diese Befriedigung des Glaubens liefert. Etwas war nicht da und jetzt ist etwas da. Um aus der Bibel zu zitieren, es ist der Glaube, der das Verständnis herausfordert.
8: In einfachen Worten, Fords kleiner Essay über das Schreiben kommt hingegen nicht ex nihilo, aus dem Nichts, sondern aus dem Kopf und dem Herzen eines großen Schriftstellers und leidenschaftlichen Lesers.
2: In einfachen Worten, hat gute 110 Seiten und kostet 20 Euro.
3: Standpunkte.
2: Ruhig wird es nicht gerade in der CDU. Nach dem Rückzug von Jens Spahn aus dem Haushaltsausschuss sorgt jetzt Staatsminister Amthor für Diskussionen. Der CDU-Politiker hatte sich einen eigenen Strandkorb ins Kanzleramt liefern lassen und erntet dafür Kritik. Unser Gastautor ist Harald Likus, Politikredakteur der Braunschweiger Zeitung. Er meint, in der Debatte um Philipp Amthor gehe es um mehr.
12: Wahrscheinlich schafft er es nicht in den Jahresrückblick. Der Strandkorb von Philipp Amthor. Dabei hätte er es eigentlich verdient. Und zwar unter der Kapitelüberschrift: Mit solchem Quark beschäftigten sich die Deutschen 2026. Die Überschrift klingt lustig, ist aber nicht so gemeint. Die Aufregung über diesen läppischen, selbstbezahlten, im Kanzleramt aufgestellten, für instinktlos erklärten und nun wieder abtransportierten Strandkorb reiht sich ein in die Geschichte einer sich selbst erfüllenden Prophezeiung. Die Politiker merken es einfach nicht, das ist die Botschaft. Der Konsens bröckelt weg, der Kredit, auf den die Akteure der repräsentativen Demokratie angewiesen sind, wird kaum noch gewährt. Und jede Verfehlung, jede Schamlosigkeit oder auch nur Ungeschicklichkeit wird von den Betrachtern als potenzielle Entlastung begrüßt. Motto: Na, wenn die so sind, dann ist es vielleicht gar nicht so schlimm, dass das tradierte System vor die Hunde geht. Dann brauche ich, der ich bislang gut damit gefahren bin, auch kein schlechtes Gewissen zu haben. Und so kommt es, dass dieselben Leute, die sich morgens über den neuesten destruktiven Quatsch ereifern, am Abend die Erosion der politischen Mitte beklagen. Lustig ist das nicht. Traurig ist das.
2: Die Meinung von Harald Likus war das von der Braunschweiger Zeitung. Die Frankfurter Allgemeine Zeitung findet den Wirbel um den Strandkorb dagegen überzogen.
13: Der Shitstorm riecht freilich nicht nur ekelhaft, er hat auch die Wirkung eines Sandsturms. Er schleift Ecken und Kanten ab und Politiker endgültig rund. Auch Amthor glaubte nun nicht, den Sturm abwettern zu können. Der Strandkorb ist auf dem Weg zurück nach Mecklenburg-Vorpommern. Die Republik aber geht weiter einer Zukunft entgegen, in der politischen Mitte dringend benötigte Talente der Politik einen Korb geben und sie damit den wirklich Scham- und Skrupellosen an den Rändern überlassen, den man sie nicht überlassen dürfte.
2: Der Kölner Stadtanzeiger meint, Amthor bediene Vorurteile gegen die Politik.
13: Der Vertrauensverlust der demokratischen Mitte erklärt sich zu einem Teil auch dadurch, dass kaum ein Anlass zu gering erscheint, um Politikerinnen und Politiker etablierter Parteien öffentlich herabzuwürdigen. Diese Erkenntnis erzwingt aber auch kein Lob für Amthor. Der frisch gebackene Staatsminister für Bund-Länder-Zusammenarbeit hat fahrlässig einen Eindruck verstärkt, den auch Friedrich Merz bedient. Politik, die die Bodenhaftung verloren hat. Es ist unerheblich, ob Amthor von Liebe zu seiner vorpommerschen Heimat geleitet war oder berauscht von seinem Zugewinn an politischer Bedeutung. Dass er den Strandkorb auch noch in einer Fernsehdokumentation präsentierte, lässt Instinkt vermissen.
2: Die Zeit findet weder den Strandkorb noch dessen symbolische Wirkung dekadent.
13: Deshalb überrascht es, dass Amthor nun seinen Strandkorb so schnell aufgegeben hat. Wem außer ihm und natürlich Markus Söder hätte man denn zugetraut, das harmlose Strandmöbel auf dem Regierungsbalkon zu verteidigen? Es muss wirklich schlecht bestellt sein um das bürgerlich-konservative Selbstbewusstsein, wenn selbst der sonst so schmerzfreie wie schalkhafte Amthor wegen ein bisschen Korbgeflecht Angst vor dem Volkszorn hat.
2: Die Tagespost aus Würzburg hält die Aufregung schlicht für falsch.
13: Wir führen die falschen Debatten. Entscheidend ist, ob es den Politikern der CDU gelingt, endlich die Reformen umzusetzen, die das Land dringend braucht. Ob sie das am Schreibtisch oder vom Strandkorb aus erledigen, ist völlig egal.
2: Das waren die Standpunkte. Zusammengestellt hat sie Betül Sarikaya. Und das war die ARD-Infonacht. Bis hierhin. Gleich geht's weiter nach den Nachrichten um 2 mit dem Kollegen Ben Wozny. Mein Name ist Reza Waffer. Ich wünsche Ihnen eine schöne Nacht.

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1: Um 2 Uhr mit Juliette Groß. Das Bundeskabinett will sich heute mit einem besseren Schutz von Bahnbeschäftigten befassen. Der Gesetzentwurf aus dem Bundesjustizministerium